0: Zeiten gewachsen. In der Fußball-Bundesliga hat Aufsteiger Schalke den ersten Saisonsieg gefeiert. Die Schalker gewannen bei Union Berlin mit 3:1. Aus der Sportredaktion Marcel Stober.
1: In der ersten Halbzeit war Schalke klar besser, in der zweiten Hälfte dann rettete man den Sieg über die Zeit. Kurz nach Wiederanpfiff lagen die Schalker mit 2:0 in Führung, Unions Anschlusstreffer fiel erst in der Nachspielzeit. Doch als es nochmal spannend wurde, konterte Schalkes Wöber zum 3:1 Endstand. In der zweiten Liga ist Nürnberg erst einmal an die Tabellenspitze gesprungen. Gegen Hannover gewannen die Franken mit 2:1 und sind nun saisonübergreifend 10 Ligaspiele ungeschlagen. Darmstadt 98 hingegen durchbrach eine richtige Negativserie und holte beim umjubelten 2:1 gegen Bielefeld den ersten Sieg seit einem halben Jahr.
0: Das waren die Nachrichten. Das Wetter in Deutschland. Nach letzten Schauern zeitweise bewölkt und örtlich Nebel. Tiefstwerte 15 bis 4 Grad. Tagsüber Wechsel von Sonne und Wolken und vereinzelt Schauer. Ab dem späten Nachmittag im Nordwesten etwas Regen. Höchstwerte 18 Grad im Erzgebirge bis 28 Grad in der Oberpfalz. Es ist 2:03 Uhr.
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3: Die A2 Oberhausen Richtung Dortmund ist zwischen Kreuz Oberhausen und Dreieck Bottrop wegen Bauarbeiten bis Montag früh gesperrt. Die A6 Nürnberg-Heilbronn ist zwischen Neuenstein und Öhringen wegen Bergungsarbeiten in beiden Richtungen gesperrt. Die A7 Flensburg-Hamburg ist in Richtung Süden zwischen Hamburg-Schnelsen-Nord und Stellingen sowie in Richtung Norden zwischen Volkspark und Schnelsen-Nord wegen Tunnelwartungsarbeiten bis Montag früh gesperrt. Eine Umleitung ist eingerichtet. Die A23 Heide-Hamburg ist zwischen Eidelstedt und Dreieck Hamburg-Nordwest in beiden Richtungen ebenfalls wegen Tunnelwartungsarbeiten bis Montag früh gesperrt. Eine Umleitung ist auch dort eingerichtet. Die A40 Essen Richtung Dortmund ist zwischen Dreieck Bochum West und Bochum Zentrum wegen Bauarbeiten für 2 Wochen gesperrt. Die A45 Dortmund Gießen ist zwischen Dillenburg und Herborn West wegen Brückenabrissarbeiten bis Montagmorgen in beiden Richtungen gesperrt. Und die A52 Essen Richtung Düsseldorf ist zwischen Essen-Kettwig und Breitscheid wegen Brückenarbeiten bis Montag früh gesperrt. Soweit der Verkehr. Ihnen eine gute und freie Fahrt.
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3: Aktuelles und Hintergründe hier bei uns vom Norddeutschen Rundfunk in Hamburg. Im Studio ist Detlef Karg bis 6 Uhr. Und diese ARD-Infonacht steht weiter ganz im Zeichen des 11. September vor 25 Jahren. Der Angriff auf das World Trade Center und auf das Pentagon durch Al-Qaida-Terroristen hat die weltweiten Entwicklungen danach bis heute stark beeinflusst. Darüber hat meine NDR-Kollegin Liane Kossmann mit dem SPD-Politiker Rudolf Scharping gesprochen. Er war damals Politiker und Verteidigungsminister im Kabinett von Bundeskanzler Gerhard Schröder. Wie hat er den 11. September 2001 erlebt?
4: Bestürzend, angsteinflößend und von dem Gefühl geprägt, dass sich hier gewaltig etwas ändert. Das ist aber erst im Laufe des Tages klar geworden. Am Anfang dachten ja viele, ich übrigens auch, das sei ein schlechter Film. Und dann hat sich sehr schnell herausgestellt, das ist ein Terroranschlag. Und dann war große Hektik, aber auch große Klarheit und Entschlossenheit sehr schnell hergestellt, um eine gemeinsame Antwort auf diesen Anschlag zu finden. Das war ja ein Anschlag gegen alle, die in einer freien Welt leben wollten, demokratisch zivilisiert.
5: Ja, Sie haben das ja nicht nur auch als Politiker erlebt, sondern ja auch als Vater. Ihre Tochter war ja damals in New York.
4: Ja, das hat mir große Sorgen gemacht. Ich konnte sie ja ziemlich lange nicht erreichen und das hat sich dann glücklicherweise als unbegründet herausgestellt. Aber das war der sehr private Teil eines Tages und der nachfolgenden Tage. Der politisch viel wichtigere Teil ist gewesen, dass wir sehr schnell leider auch erkennen mussten, dieser Anschlag war in Hamburg geplant worden, war von dort aus mitorganisiert worden. Und das bedeutet eine zusätzliche Verantwortung und macht im Übrigen auch klar, dass freie Gesellschaften auf verschiedenste Weise höchst verletzlich sein können, wenn nur skrupelloser Wille und Verachtung von Leben zusammenkommen. dann mündet das in so einer Katastrophe wie in New York.
5: Ja, die Welt stand damals unter Schock. Die USA lösten nach den Anschlägen den NATO-Bündnisfall aus und auch die Bundesregierung reagierte damals ja sofort. Hören wir noch mal, was der Kanzler Gerhard Schröder gleich am 11. September gesagt hat.
6: Dies ist eine Kriegserklärung gegen die gesamte zivilisierte Welt. Ich habe dem amerikanischen Präsidenten George Bush die uneingeschränkte Solidarität Deutschlands zugesichert.
5: Soweit Gerhard Schröder. Herr Scharping, rückblickend betrachtet, war diese sofortige Erklärung der uneingeschränkten Solidarität mit den USA klug?
4: Sie war klug und sie war auch notwendig. Denn ein Land wie die Bundesrepublik Deutschland, das jahrzehntelang seine Sicherheit auf den Schutz durch die USA gegründet hat, kann ja nicht zögerlich sein oder gar wegsehen, wenn die Vereinigten Staaten zum ersten Mal auf ihrem eigenen Territorium und dann mit einem solchen tödlichen terroristischen Anschlag konfrontiert sind.
5: Aber die Frage der militärischen Beteiligung Deutschlands sorgte ja damals auch schon für eine echte Zerreißprobe. War für Sie immer klar, wir müssen den Amerikanern beistehen?
4: Wenn wir vom 11. September reden, war klar, wir müssen den Amerikanern beistehen, im Zweifel auch militärisch, aber eben nicht nur militärisch. Und das zog sich durch die nächsten Tage und Wochen. Es war ja zunächst mal die Frage, wie können wir uns schützen? Wie können wir uns schützen angesichts einer Bedrohung, die wir damals am 11. oder am 12. oder am 13. September gar nicht richtig einschätzen konnten? Gibt es Anschläge weiterer Art? Wird wieder zivile Infrastruktur missbraucht, in dem Fall Flugzeuge? Oder müssen wir gar mit Giftgas oder mit biologischen Anschlägen rechnen? Und so weiter und so weiter. Also es war eine sehr nervöse und auch sehr unsichere Situation. Und es hat ja danach in Europa auch sehr viele Anschläge gegeben, wenn Sie mal an Madrid oder andere Städte in Europa denken. Nicht zu vergessen, was alles in Deutschland auf Bahnhöfen versucht wurde, etc. etc. Was ich deutlich machen will, ist, wenn wir mit der Wahrnehmung von heute an die Verhältnisse von damals gehen, dann sind wir zwar klüger, aber möglicherweise verstehen wir nicht mehr ganz genau, was damals los war und was das Handeln geprägt hat. Zurück zu Ihrer Frage, ganz klar und ganz deutlich, es hat sich im Laufe der nächsten Wochen nach dem 11. September herausgestellt, es wird eine militärische Antwort geben. Es war klar, Deutschland wird sich daran beteiligen mit den Fähigkeiten, die es hat.
5: Und haben die Amerikaner dann auch Druck ausgeübt, dass sich die Bundeswehr an diesem Einsatz, der ja dann in Afghanistan folgte, beteiligen muss?
4: Nein, überhaupt nicht. Das war auf verschiedensten Ebenen, militärische Fachleute, übrigens auch Geheimdienste, Politik, Wissenschaft, verschiedene Ebenen, wo man sich ausgetauscht hat, um mal herauszufinden, auf was müssen wir reagieren, wie wollen wir vorgehen, wer kann welche Fähigkeiten beisteuern. Das ist ja nicht nur eine Frage nach der Bundesrepublik Deutschland gewesen, sondern eben auch eine Frage nach anderen Partnern innerhalb der NATO, wie zum Beispiel die Türkei, Großbritannien und andere.
5: Würden Sie denn sagen, diese Bündnistreue Deutschlands 2001, die hat sich ausgezahlt?
4: Sie war richtig.
5: Das heißt aber, Sie sehen auch heute noch in den USA einen verlässlichen Sicherheitspartner?
4: Nein, leider nicht. Denn das ist ja ein bemerkenswertes Detail. Direkt nach den Anschlägen vom 11. September in New York hat sich ein Mann geäußert, oh, da muss noch mehr gewesen sein. Ich kann mir gar nicht vorstellen, dass mit zwei Flugzeugen diese Türme zum Einsturz gebracht werden. Da waren bestimmt auch Bomben detoniert und so weiter. Das war Donald Trump, die Mutter der Verschwörungstheorien schon zu dieser Zeit. Und eigentlich muss man sagen, der Vater der Verschwörungstheorien. Also was ich sagen will ist, mit dem Präsidenten Trump haben wir jetzt die Aufgabe, die NATO so gut wie möglich zu erhalten und darauf zu bauen, dass danach in der amerikanischen Außenpolitik wieder berechenbarer und verlässlicher zugeht. Gleichzeitig müssen wir Europa resilient machen und souverän. Da ist noch sehr viel zu tun.
5: Ja, sollte denn aus Ihrer Sicht die EU ein Verteidigungsbündnis werden, also sich da wirklich deutlich unabhängiger machen von den Vereinigten Staaten?
4: Europa muss in der Lage sein, auf Bedrohungen, auf Herausforderungen seiner Sicherheit eigenständig zu reagieren. Immer mit dem Versuch, das gemeinsam mit anderen Demokratien zu machen. Wir dürfen Kanada nicht vergessen, wenn wir an die NATO denken. Und immer mit dem Versuch, die Amerikaner einzubinden, aber bitte auf der Grundlage von Fähigkeiten, die eigenständiges Handeln ermöglichen.
3: Sagt Rudolf Scharping. Er war im Jahr 2001 Bundesverteidigungsminister. 2001, also 10 Jahre nach dem Ende des Warschauer Pakts, verstand sich die NATO als ein Bündnis, das weiterhin vor allem den Schutz des Bündnisgebiets als Ziel hatte. Die Angriffe des 11. September aber haben dann die Prioritäten verändert, auch weil die USA den Bündnisfall ausgerufen ausriefen. Und mit dem Afghanistan-Einsatz etwa waren dann auch NATO-Truppen außerhalb des Bündnisses aktiv. Wie man damals im Brüsseler NATO-Hauptquartier auf die neue Lage reagiert hat, das schildert nun Thomas Spickhofen.
7: Den Begriff Artikel 5 nimmt NATO-Generalsekretär George Robertson an diesem Abend des 11. September 2001 noch nicht in den Mund. Aber von der Solidarität aller NATO-Partner mit dem schwer getroffenen Verbündeten ist bereits die Rede. In diesem entscheidenden Moment könnt ihr euch auf uns, auf eure 18 Partner in Nordamerika und Europa verlassen, verspricht Robertson den Vereinigten Staaten.
8: At this critical moment, the United States can rely on its 18 allies in North America and Europe for both assistance and for support.
7: Am nächsten Tag tritt der Nordatlantikrat zusammen. Die NATO erklärt ihre Solidarität mit den Amerikanern und sie geht noch weiter. Wenn sich herausstelle, dass die Anschläge von außerhalb der USA koordiniert wurden, dann falle das unter Artikel 5, das berühmte Beistandsversprechen. 3 Wochen später bestätigt Robertson, so war es. Die Anschläge wurden von außen gesteuert.
9: Und das ist deshalb abgedeckt mit Artikel 5, der festlegt, dass ein bewaffneter Angriff auf einen oder mehr Alliierte in Europa oder Nordamerika betrachtet wird als ein Angriff auf alle.
7: Zum ersten und bis heute einzigen Mal aktiviert die NATO damit diesen Artikel. Aber auf einen Gegner wie die Attentäter des 11. September, auf international operierende Terrornetzwerke, ist das Bündnis so nicht vorbereitet. Zwar hat die Allianz gerade erst ein Jahr zuvor eine Strategie verabschiedet, die auch Einsätze außerhalb des eigenen NATO-Gebiets ausdrücklich vorsieht. Hintergrund sind die Erfahrungen aus den Kriegen des zerfallenden Jugoslawiens. Aber dass ihr stärkstes Mitglied auf eigenem Territorium angegriffen wird, gesteuert von Drahtziehern fernab jeglichen NATO-Gebiets, das ist nicht vorgesehen.
10: Der Artikel 5 war gedacht, ursprünglich bei der Gründung der NATO, für Angriffe von Staaten auf Staaten oder damals der Sowjetunion auf das westliche Staatenbündnis.
7: Sagt Claudia Major, Sicherheitsexpertin vom German Marshall Fund. Die Angriffe von 9/11 setzen neue Prioritäten.
10: Sie haben dazu geführt, dass sich die NATO daraufhin mehr auf Out-of-Area, also Krisenmanagement-Einsätze konzentriert hat, als auf das traditionelle Geschäft der Bündnisverteidigung.
7: Mit den Out-of-Area-Einsätzen weitet die NATO ihren Aktionsradius aus. Am deutlichsten mit dem Afghanistan-Einsatz, aber auch mit Operationen zum Beispiel über dem Mittelmeer oder später in Libyen. Es ist nicht der letzte Wandel, den die NATO durchmacht. Auch heute muss sie sich neu aufstellen. Nach der russischen Annexion der Krim, dem Überfall auf die Ukraine und weil die USA darauf pochen, dass die Europäer mehr Verantwortung für sich selbst übernehmen, liegt der Fokus wieder mehr auf der klassischen Landesverteidigung. Allerdings,
10: die NATO ist militärisch stärker, aber politisch schwächer,
7: findet Claudia Major. Viele Europäer wüssten nicht mehr so richtig, ob sie sich auf die USA noch verlassen können und ob das transatlantische Bündnis, wie es angelegt war, überhaupt noch halte.
3: Die Perspektiven der NATO und 9/11, das war Thomas Spickhofen. Der 25. Jahrestag der Anschläge vom 11. September in New York, da laufen übrigens noch die Gedenkfeiern. Wir wollten von Ihnen, den Hörerinnen und Hörern der ARD-Infonacht, wissen, was Sie mit diesem Tag verbinden und senden auch in dieser ARD-Infonacht Ihre Eindrücke und Stimmen zu diesem Tag.
11: Mein Name ist Gerhard Dammann. Ich war damals am 11. September Beauftragter der Schulbehörde für den Austausch mit Nordamerika und ich hatte aus verschiedenen Hamburger Schulen ca. 25 Schüler in Detroit, die nicht unmittelbar betroffen waren, aber die Reaktion der Eltern dann dazu geführt haben, dass wir die Schüler frühzeitig zurückholen mussten und gleichzeitig war ich befreundet mit einem hohen amerikanischen Diplomaten, der in Sicherheit gebracht wurde, weil er gerade im Außenministerium in Washington stationiert war. Alles dieses hat mich natürlich beruflich oder dienstlich betroffen und auch privat betroffen.
12: Mein Name ist Sibylla Bressensdorf-Auer und ich rufe Sie aus München an. Ich verbinde mit diesem Tag zuerst mal einen Anruf meines Mannes. Er hat mich im Büro angerufen und gesagt, wenn du irgendwo in der Nähe ein Radio hast, dann schalt ein. Dann habe ich sofort meine Familie in Amerika angerufen und habe dieselbe Botschaft weitergegeben. Und dummerweise habe ich an diesem Tag ausgerechnet Geburtstag. Die Gäste und wir haben eigentlich mehr oder minder nur in den Fernseher gestarrt. Und jetzt kommt hinzu, dass seit diesem fürchterlichen Ereignis meine amerikanische Familie meinen Geburtstag nie mehr vergessen hat. Aber darauf könnte man auch gut verzichten.
13: Mein Name ist Raimund, ich komme aus Berlin. An dem Tag befand ich mich bei einer Konferenz mehrerer Bankmanager im Lené-Dreieck, als die Information kam. Wir waren in der Vorbereitung für die Veranstaltung.

0: vor Nacht. Wir haben noch einige andere im Programm.
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0: Um 2.17 Uhr. Israel bombardiert nach wie vor Ziele im Gazastreifen. Es gibt immer wieder Tote und Verletzte. Und dann ist da noch das Westjordanland. Dort breiten sich israelische Siedlungen weiter aus. Radikale Siedler bedrohen die palästinensische Bevölkerung. Es gibt auch dort immer wieder Tote. In dieser Woche hat sich darum eine Allianz aus 12 Staaten, darunter unter anderem Großbritannien und Kanada, zusammengeschlossen, um gezielte Sanktionen zu erlassen. Deutschland beteiligt sich, wie zu erwarten, nicht daran. Mehr dazu von Jasper Ruppert.
2: Today I announce that the official view of the British government is that the occupation is unlawful.
3: Die Besetzung der Gebiete sei gesetzeswidrig. So begründete der neue britische Außenminister Ed Miliband im Unterhaus den Importstopp für Produkte aus israelischen Siedlungen im Westjordanland. Zu den Waren gehören beispielsweise Datteln oder Wein. Großbritannien ist dabei nicht allein. Diplomatische Schwergewichte wie Frankreich und Kanada haben sich der Initiative angeschlossen. Deutschland aber ist nicht dabei. Daran gibt es Kritik.
4: Man sieht sehr, sehr stark, wenn man sich dann eine Europakarte anguckt, wie isoliert Deutschland eigentlich ist,
3: sagt Linken-Chefin Ines Schwertner.
4: So eine Sanktionierung auch konkret der Unternehmen, die von der Siedlungspolitik profitieren, würde ein wichtiges Zeichen setzen.
3: Schwertner fordert die Bundesregierung auf, ihre Haltung zu überdenken. Ähnlich sehen es die Grünen.
5: Man muss sich einfach klar machen, dass der Siedlungsbau und damit natürlich auch die wichtigste Finanzierungsgrundlage, nämlich der Verkauf von Siedlungsprodukten an den Haupthandelspartner, nämlich die Europäische Union, dass das alles sozusagen dazu beiträgt, nach hinten raus, dass die Zwei-Staaten-Lösung verunmöglicht wird.
3: Sagt Grünen-Politikerin Luise Amtsberg. Aber nicht alle Oppositionsparteien im Bundestag sind für ein Importverbot für Waren aus israelischen Siedlungen im Westjordanland. AfD-Politiker Markus Frohnmeier nennt die Initiative kontraproduktiv und eine Symbolmaßnahme.
6: Wirtschaftssanktionen sind in aller Regel das falsche politische Instrument. Sie schaden den eigenen wirtschaftlichen Interessen, schwächen die diplomatische Position und sie lösen eben auch keine Konflikte.
3: Und die Regierungsparteien? Die sind genauso gespalten wie die Opposition. Siebke Möller von der SPD ist vor kurzem ins Westjordanland gereist.
7: In völkerrechtlich illegalen Siedlungen nehmen radikale Siedler, Palästinenserinnen und Palästinenser auf kriminelle und auch unmenschliche Weise ihre Lebensgrundlage weg und verwandeln die, man muss ja sagen, geklauten Ressourcen in Güter um.
3: Die SPD-Politikerin ist deswegen für die britische Initiative.
7: Wir können nicht einerseits für das Völkerrecht und eine regelbasierte internationale Ordnung eintreten und andererseits wegschauen, wenn diese Regeln so massiv verletzt werden.
3: Der außenpolitische Sprecher der Unionsfraktion, Jürgen Hart, wiederum verweist darauf, dass man die Gewalt von Siedlern im Westjordanland wiederholt kritisiert habe. Er gehe zudem davon aus, dass es auf EU-Ebene weitere Maßnahmen gegen radikale Minister der israelischen Regierung geben werde. Die wirtschaftlichen Sanktionen aber sieht die Union auch mit Blick auf die anstehende Wahl in Israel kritisch.
8: Das würde zum jetzigen Zeitpunkt die Falschen treffen und auch die falschen Signale nach Israel senden, auch im Blick auf die Wahl am 27. Oktober. Ich glaube, dass wir unsere Instrumente so wählen sollten, dass wir damit auch eine Chance auf Veränderung in der israelischen Politik haben.
3: Dass man sich der Initiative aus London nicht anschließen werde, bekräftigte jüngst auch das CDU-geführte Auswärtige Amt. In Israel äußerte sich die Regierung empört über das Vorhaben Großbritanniens und der anderen 11 Staaten, auch wenn die wirtschaftlichen Folgen gering sein dürften. Als Gegenmaßnahme will sie unter anderem das britische Konsulat in Jerusalem schließen.
0: Jasper Ruppert informierte. Etwa eine 500.000 Menschen sind in Deutschland wohnungslos, so die Schätzungen. Das bedeutet natürlich nicht automatisch auch obdachlos, sondern kann ja auch heißen, dass man bei Freunden oder Angehörigen untergekommen ist. WDR-Reporter Tim Belke war mit einem wohnungslosen Mann in Bielefeld unterwegs und hat in sein Leben hineingeschaut.
9: Aber endlich mal beruhigt mich ins Bett legen und sorgenlos schlafen. Boah, das wäre das Geilste auf der Welt.
10: Sorglos geschlafen hat Eugen schon lange nicht mehr. Nach mehreren fristlosen Kündigungen ist seine Wohnung kürzlich zwangsgeräumt worden. Bei einem Spaziergang durch den Ravensberger Park in Bielefeld erzählt der 51-Jährige seine Geschichte.
9: Ich habe die Wohnung angemietet, da war ich noch in Arbeit, habe Geld verdient und war alles kein Problem.
10: 10 Jahre ist das her. Nach der Schule hatte Eugen eine

0: Ausbildung gemacht. Danach ging er zur Bundeswehr. Dort habe er angefangen zu trinken, erzählt er. Trotzdem kriegt er sein Leben irgendwie auf die Reihe. Er arbeitet als Gabelstaplerfahrer, gründet eine Familie. Doch die Beziehung geht in die Brüche und die Alkoholsucht wird ihm zum Verhängnis.
1: Nee, da gab es einen Attest. Und von diesem Attest ist das Jugendamt ausgegangen. Nee, dem Vater können wir das Kind nicht geben. Ja, und das war quasi der Genickbruch. Das war der Zeitpunkt, wo ich dann wirklich zur Flasche gegriffen habe und dann richtig mit dem Saufen angefangen habe.
0: Er verliert den Job, fällt in eine Depression. Bis das Jobcenter die Mietzahlungen übernimmt, hat er schon die erste fristlose Kündigung erhalten. Der Strom wird ihm abgestellt. Einige Kündigungen später kommen dann die Räumungsklage und der Rausschmiss. Auf der Straße schläft Eugen nur, wenn es sein muss. Meistens kommt er nachts bei Bekannten unter, zum Beispiel bei Javad. Die beiden haben sich beim Bielefelder Tisch kennengelernt, der Suppenküche für Bedürftige.
2: Dann habe ich gesehen, er hat Schwierigkeit. Ich habe auch damals Schwierigkeit gehabt. Ich helfe gerne dann wohnungslose Personen, aber mit Herz. Darum, Eugen ist perfekter Junge für mich.
0: Eigentlich bräuchte Eugen Hilfe, das sagt er selbst. Nicht nur von Bekannten, die ihre eigenen Probleme haben. Mehrmals habe er versucht, vom Alkohol loszukommen, zwei Therapien und mehrere Entgiftungen hinter sich gebracht, ohne Erfolg.
1: Irgendwo gibt es bestimmt einen Lichtblick für mich, nur ich muss den finden. Aber im Moment ist irgendwie der Antrieb nicht da.
0: Wieder eine eigene Wohnung zu haben, für Eugen könnte es ein neuer Anfang sein, glaubt er.
1: Wenn du alles verloren hast, was willst du denn? Wohnung mit Strom, Küche und fließend warm Wasser. Das wäre top, das wäre Jackpot.
3: Eine Reportage aus Bielefeld war das von Tim Belke.
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5: Mit Marcel Stober. Alexander Zverev hat es schon wieder geschafft. Der deutsche Tennisprofi ist zum dritten Mal in Folge in ein Finale bei einem Grand-Slam-Turnier eingezogen, dieses Mal bei den US Open. Im Halbfinale besiegte er den Russen Karen Khachanov und das wieder ohne einen Satz abzugeben. An Tim Brockmeier, unseren Reporter in New York, ging die Frage, wie verdient der Sieg des Deutschen gewesen ist.
6: Sehr verdient in drei Sätzen, dann ist das ja ohnehin eine offensichtlich klare Sache gewesen. Er hat sehr, sehr solides, sehr stabiles Tennis gespielt. Er ist weit weg von seinem Spitzentennis, das muss man, glaube ich, ganz klar sagen. Aber vielleicht auch deswegen, weil es nicht gefordert war in den bisherigen Runden, auch unter heute nicht, gegen Khachanov, die Nummer 50 der Welt. Da hat eine normale Leistung gereicht, hat sich hier und da, finde ich, ein paar Unkonzentriertheiten geleistet, hat auch hier und da ein bisschen zu defensiv gespielt. Aber es war eben immer noch gut genug, um hier einen klaren Dreisatzsieg einzufahren, ins US Open Finale einzuziehen. Und insofern ist das total verdient und eine herausragende Grand Slam Saison jetzt schon für Zverev.
5: Und übrigens haben ja auch zwei andere Deutsche ein US Open Finale erreicht. Kevin Krawitz und Tim Pütz spielen heute um 18 Uhr deutscher Zeit um den Titel im Doppel. In der Fußball-Bundesliga hat der FC Schalke 04 den ersten Sieg seit dem Wiederaufstieg geholt. Der Punktgewinn gegen die Bayern vergangene Woche war also kein Ausrutscher, sondern er wurde mit dem 3:1 bei Union Berlin noch vergoldet. Was Schalkes Trainer Miron Muslic natürlich freut.
7: Es fühlt sich fantastisch an. Wir haben lange auf diesen Moment warten müssen, nach dem letztwöchigen Ergebnis. War es schon wichtig, dass wir nochmal nachsetzen, dass wir nochmal beweisen, dass das keine Eintagsfliege war, sondern dass wir in der Bundesliga angekommen sind. Und ich glaube, die Art und Weise, wie wir heute performt haben, von der ersten bis zur letzten Sekunde, war sehr, sehr beeindruckend.
5: Union bleibt weiter ohne Saisonsieg. Eine große Fanfreundschaft verbindet Schalke und Nürnberg und da konnte man sich gleich doppelt freuen, denn auch die Nürnberger haben in der zweiten Liga gewonnen und sind nach dem 2:1 gegen Hannover erst einmal Tabellenführer. Und Darmstadt ist nicht mehr Letzter. Das 2:1 gegen Bielefeld brachte den Darmstädtern den ersten Ligasieg seit rund einem halben Jahr ein. In der Bundesliga der Frauen holte Werder Bremen am Abend ein 1:0 gegen den Hamburger SV. Und was ist dabei jetzt eigentlich der schönste Aspekt? Der dritte Sieg im vierten Spiel? Der Sieg im Nordderby oder der Sieg im großen Weserstadion? Für Werders Trainerin Fritzi Kromp verständlicherweise irgendwie alles.
8: Ja, es ist was ganz Besonderes, es ist was Außergewöhnliches. Ich glaube, die ganze Liga beneidet uns für diese Fans, für dieses Stadion, für diese Momente. Weil es sind einfach nicht nur irgendwie 25.000, 26.000 ZuschauerInnen, es sind einfach Fans. Und nicht nur die Gegengerade, nicht nur die Süd, die Ost steht, sondern es steht einfach die komplette Haupttribüne steht und feiern uns an. Es ist schon außergewöhnlich, also schon schon einzigartig für all uns, unsere Spielerinnen, aber auch für uns dahinter.
5: Die deutsche Eishockey-Liga ist noch gar nicht losgegangen. In der Champions Hockey League, also der höchsten europäischen Spielklasse, da ist nun aber sogar schon der dritte Spieltag rum. Die Eisbären Berlin haben sich bislang gar nicht mit Ruhm bekleckert, jetzt aber ihren ersten Sieg holen können. Jens-Christian Gussmann hat gesehen, wie die Berliner den österreichischen Meister Graz mit 4:1 geschlagen haben.
4: Die Eisbären haben eine Reaktion gezeigt. Der Start des deutschen Meisters in die Champions Hockey League am vergangenen Wochenende war, wenn man ehrlich ist, eine Vollkatastrophe. 2 Spiele, 0 Punkte, 14 Gegentore. Nicht America first, sondern defend first, also verteidige zuerst, das war darum das Motto gestern gegen den österreichischen Meister Graz. Und das hat sehr gut funktioniert. Das einzige Gegentor, das die Berliner kassierten, war mit einem Spieler weniger auf dem Eis. Da kann das schon mal passieren. Aber bei 5 gegen 5 waren sie mehr als solide. Spielentscheidend waren die ersten 20 Minuten. Da merkte man dem Team an, sie haben etwas gut zu machen. 3:0 stand es nach dem ersten Drittel. Vor allem Topscorer Leo Pföderl überzeugte mit 2 Toren. Danach war es eine ausgeglichene Partie. Beide Teams trafen noch jeweils einmal.
5: Noch mehr Tore als beim Berliner 4:1 gab es beim Spiel der Adler Mannheim. Denn Mannheim gewann in Bordeaux mit 5:4. Und in der Handball-Bundesliga haben die Rhein-Neckar-Löwen beim 29:27 gegen Balingen den 2. Saisonsieg geholt. Die Löwen und der Aufsteiger nun punktgleich in der Tabelle.
9: Das war Marcel Stober aus unserer Sportredaktion. Gleich gibt's hier die Nachrichten.

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1: Um 2.29 Uhr mit Juliette Groß. Die USA haben der fast 3000 Opfer der Terroranschläge vom 11. September 2001 gedacht. Präsident Trump nahm einer Gedenkzeremonie am Pentagon teil. In New York gab es eine Schweigeminute. Aus Washington Samuel Jakisch.
2: 2983 Namen werden an diesem Freitag am 9/11 Memorial Plaza in New York City verlesen. Erstmals gibt es in New York auch eine eigene Schweigeminute für tausende Feuerwehrleute, Einsatzkräfte, Helfer und Bauarbeiter, die nach ihrer Arbeit in den Trümmern von 9/11 erkrankt und gestorben sind. Zahlreiche Fälle von Krebs- und Atemwegserkrankungen sind auf ihren Einsatz am schadstoffbelasteten Ground Zero zurückzuführen. Erst Anfang dieser Woche veröffentlichte die Stadt New York neue Unterlagen zur verheerenden Luftqualität damals direkt nach den Anschlägen.
1: 7 mutmaßliche Mitglieder der Terrororganisation Hamas müssen sich in Kürze vor Gericht verantworten. Die Bundesanwaltschaft hat sie wegen der Vorbereitung eines Anschlags angeklagt. Sie wirft den Männern vor, Waffen für einen Angriff auf israelische oder jüdische Ziele in Deutschland oder Österreich beschafft zu haben. Laut den Ermittlern gab es dafür bereits konkrete Anschlagspläne. Die Verdächtigen waren bereits in den vergangenen Monaten festgenommen worden, einige von ihnen in Deutschland. Die mit dem Iran verbündeten jemenitischen Houthi-Rebellen sind weiter vorgerückt. Nach Angaben der Regierung haben sie inzwischen alle Inseln in der Meerenge Bab el-Mandab erobert. Die Meerenge verbindet das Rote Meer mit dem Indischen Ozean. Sie ist für die Schifffahrt eine wichtige Alternative zur Straße von Hormus, die durch den Iran-Krieg weitgehend blockiert ist. Die Bauminister der Länder kritisieren Pläne der EU-Kommission, europaweite Kriterien für Kurzzeitvermietungen zu schaffen. Brüssel will damit die Möglichkeiten für Airbnb und andere Anbieter einschränken. Aus Berlin, Martin Polanski.
3: Die angedachten EU-Regeln könnten bereits bestehende Vorgaben in deutschen Städten für Airbnb und Co. aushöhlen, warnt Hamburgs Stadtentwicklungssenatorin Pein. Viele Kommunen hätten bereits Regeln gegen die Zweckentfremdung von Wohnraum, die über die EU-Pläne hinausgingen, so die SPD-Politikerin. Berlins Stadtentwicklungssenator Gebler, ebenfalls SPD, sieht die Gefahr, dass hiesige Kommunen durch EU-Regeln sogar eingeschränkt werden könnten. Die EU-Kommission hat ihre Pläne in dieser Woche vorgestellt. So sollen Regeln erstellt werden, ab wann ein lokaler Wohnungsmarkt als angespannt gelten kann.
1: Das Wetter in Deutschland. Nach letzten Schauern zeitweise bewölkt und örtlich Nebel, Tiefstwerte 15 bis 4 Grad. Tagsüber Wechsel von Sonne und Wolken und vereinzelt Schauer. Ab dem späten Nachmittag im Nordwesten etwas Regen. Höchstwerte 18 Grad im Erzgebirge bis 28 Grad in der Oberpfalz. Am Sonntag ganz im Süden länger freundlich, sonst regnerisch bei 16 bis 26 Grad. Am Montag nach Südosten ziehender Regen, dahinter freundlicher bei 17 bis 27 Grad. Das waren die Nachrichten.
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4: Die A6 Nürnberg-Heilbronn ist zwischen Neuenstein und Öhringen wegen Bergungsarbeiten derzeit noch in beiden Richtungen gesperrt. Das war's aktuell vom Verkehr. Ihnen eine gute und sichere Fahrt.
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4: Mit Detlef Karg im Studio willkommen. Bei der Wahl in Sachsen-Anhalt, da musste die CDU deutliche Verluste hinnehmen. Sie hat ihren Stimmenanteil halbiert. Die AfD hingegen hat sich nahezu verdoppelt auf 43,8%. Diese Woche standen daher bei der CDU viele Krisengespräche auf dem Programm. Über allem stand die Frage, welchen Anteil die Bundes-CDU und Kanzler Merz an diesen Resultaten haben. Das ist Thema jetzt in Berlin-Code mit den Korrespondenten. Aus dem ARD-Hauptstadtstudio, Anna Engelke und Kerstin Palzer und mit Linda Zervakis.
5: Ja, also der Schock, der sitzt noch tief in der Union und der Kanzler hat Fehler eingeräumt. Wie nehmt ihr das wahr? Wird das angenommen in der CDU und in der CSU?
6: Also ich habe den Eindruck, dass Friedrich Merz das am Montag alles schon so von Herzen gesagt hat, dass er angefasst ist. Das konnte man ihm ja auch anmerken. Aber wir haben auch schon häufiger von Friedrich Merz gehört, dass er Fehler eingeräumt hat. Also jetzt zuletzt im Sommer bei der etwas holprigen Kabinettsumbildung, da gab es ja die Fraktionssitzung und da hat er auch Fehler eingeräumt in der Fraktionssitzung und auch danach war er selbstkritisch. Also ja, ich glaube, die Leute in der CDU, CSU, die hören das schon und sehen auch, dass er da angegriffen ist, aber es ist auch so ein bisschen fragend, wie lange hält das dann wohl vor? Und vor allen Dingen, was sind dann die Konsequenzen?
7: Also es ist tatsächlich so eine Schwebesituation jetzt gerade in der CDU-CSU-Fraktion. Die gucken jetzt natürlich auch alle ganz genau, wie sicher sitzt ihr Kanzler im Sattel. Ich glaube, ein Punkt ist ganz wichtig. Die Zustimmungswerte von Friedrich Merz sind noch schlechter als die Zustimmungswerte zur Union, zur CDU. Und das bedeutet einfach quasi logisch, er zieht die CDU runter. Und daran hat natürlich in der CDU niemand ein Interesse. Und das macht es, glaube ich, momentan auch aus, dass eben alle darüber reden, wir ja jetzt auch, kann sich dieser Kanzler im Amt halten.
5: Ja, wir haben ja auch schon öfter im Podcast darüber gesprochen, über diese Unzufriedenheit über Friedrich Merz. Heute steht bei uns im Titel Kanzlerdämmerung. Was würdet ihr sagen, was hat sich in der Zwischenzeit denn verändert?
6: Also dieses Wahlergebnis für die CDU am Sonntag, das hat schon reingehauen. Also weil die Erwartung war, es würde so oberhalb der 20% sein. Und das ist dann unterhalb der 20%, also 17%. Das ist etwas gewesen, also was mich überrascht hat, war so dieses, es war ein Schock, weil dass das jetzt nicht gut würde, das war ja total klar. Wir hatten ja auch in der Vorbereitung drüber gesprochen, wo du gesagt hast, meine Güte, kann man sich da nicht besser drauf vorbereiten, finde ich, ist ein total valider Punkt. Und dann war das aber so runter zu rauschen in diese 17%-Ära, in diesen Bereich da rein, das war dann tatsächlich doch für viele erschreckend. Und von daher, glaube ich, war das dann einmal noch schlimmer als sowieso gedacht, dass es am Sonntag der Schock geworden an, ne? ist. Genau. Und Kanzlerdämmerung, finde ich, ist ein sehr, sehr starker Begriff. Aber Berlin, die Bundesregierung, der Bundeskanzler, die waren eine Belastung für dieses Wahlergebnis.
7: Also der Schock sitzt wirklich tief. Ich habe das noch nie erlebt, dass auch mit uns jetzt hier als Korrespondentin Leute aus der CDU-CSU-Fraktion so offen das auch ansprechen, dass sie ein Problem haben mit ihrem eigenen Kanzler. Und es gibt dieses Phänomen, dass diejenigen, die am meisten im März-Fanclub waren im Wahlkampf, dass die jetzt am meisten enttäuscht sind. Und ich finde, das kann man auch ganz gut erklären, weil dieser Kanzler hat, ja, es war schon 2018, aber er hat eben tatsächlich gesagt, er will die AfD halbieren. Und jeder, der ein bisschen rechnen kann, merkt jetzt, in Sachsen-Anhalt hat sie sich verdoppelt und die CDU hat sich halbiert. Das ist also genau das Gegenteil passiert von dem, was er angekündigt hat. Und man weiß natürlich jetzt auch, jetzt kommt die Wahl in Mecklenburg-Vorpommern nächste Woche. Und da droht der CDU ein einstelliges Ergebnis. Also sie liegt jetzt, glaube ich, in unseren Umfragen bei ungefähr 7%. Und das überhaupt ein einstelliges Ergebnis, das hat es für die CDU das letzte Mal vor 75 Jahren, das war in Bremen, wir wissen, also traditionell echt eine rote Stadt. Und vor 75 Jahren ist das überhaupt das letzte Mal passiert. Und ich glaube, das zeigt natürlich auch, das macht ja was mit Abgeordneten, deren Beruf es ja ist, in einer erfolgreichen CDU zu sein.
5: Da sprichst du tatsächlich was an, weil die Co-Chefin von der AfD, Alice Weidel, hat im Bundestag die CDU-Abgeordneten direkt angesprochen und hat ihnen Folgendes zugerufen.
8: Ich sag Ihnen eins. Schauen Sie sich Ihre Kollegen links und rechts von Ihnen an. Einer von den beiden wird in der nächsten Legislaturperiode nicht mehr da sitzen, wenn Friedrich Merz mit Ihnen fertig ist.
5: Hat sie damit in gewisser Weise recht?
6: Das war ouch. Das war Treffer versenkt. Also weil es ist wirklich, wenn du dich umguckst, wenn du dir die Umfragen anguckst und wenn du dir halt auch, ne, du bist ja darauf eingegangen, Kerstin, die nächsten Wahlen anguckst, wo soll es denn herkommen? Wo soll es denn besser werden? Mecklenburg-Vorpommern wird nicht gut für die CDU. Und in Berlin muss man mal sehen, da haben sie irgendwie so noch eine halbe Chance, aber auf Berlin wird ja auch immer nur so halb geguckt. Du hast Niedersachsen jetzt noch am Sonntag, ne, da muss man schauen,
5: das sind Kommunalwahlen.
6: Das sind die Kommunalwahlen, genau, in Niedersachsen. Die kommen auch noch. Also es ist so dieses, wo soll es denn herkommen?
7: Also das, was Alice Weidel macht, ist eine Drohung, ganz klar. Aber sie erwischt die Abgeordneten der CDU tatsächlich, weil da wird es existenziell. Das ist ihr Job. Also sie ist quasi jetzt hier wie so die Geschäftsführerin der Konkurrenzfirma nebenan, die den Angestellten der anderen Firma sagt, hier, euer Chef macht Mist, deswegen rauscht eure Firma runter und deswegen werdet ihr demnächst arbeitslos. Also ich habe das mal durchgerechnet, momentan sind 164 CDU-Abgeordnete im Bundestag. Mhm. Wenn tatsächlich jetzt nochmal neu gewählt werden würde und die CDU bei 17% wie in Sachsen-Anhalt landen würde, dann wären es nur noch 107. Das heißt, so roundabout 50 bis 60 Abgeordnete weniger hätten einen Job im Bundestag. Also das ist tatsächlich für die Abgeordneten jetzt echt ein Faktor, die eventuell dann Angst haben, dass sie nicht mehr in den nächsten Deutschen Bundestag reinkommen.
6: Und wir hatten jetzt die erste bundesweite Umfrage, die die CDU unter 20% gesehen hat. Und 20% ist für die CDU so eine magische Grenze bundesweit. Also da ist Sachsen-Anhalt ist noch mal was anderes, aber so bundesweit, ja. Ne, weil 28,5 waren es, glaube ich, bei der Bundestagswahl, die die CDU-CSU reingeholt hat, nur noch mal zur Erinnerung.
7: Aber es wird halt eben auch schon erzählt, genau dieses 20% ist nicht in Stein gemeißelt. Ne? Mhm. Also wir könnten auch noch drunter rutschen und das macht was mit dieser, das ist eine große staatstragende Volkspartei, die CDU. Und das bröckelt jetzt.
5: Also er steht da nicht mehr und kann sich sozusagen, hat man zumindest das Gefühl, auf seine Leute verlassen. Und so der Wunsch nach einem Kanzlerwechsel, den hört man ja auch hier und da. Aber Kanzler Merz hat ja in dieser Woche nochmal gesagt:
9: Ich denke intensiv darüber nach, wie wir zurückfinden können zu einem gemeinsamen politischen Erfolg. Aufgeben ist für mich keine Option.
5: Und damit auch Rückzug ist keine Option für ihn, Kerstin?
7: Ich glaube das nicht. Ich glaube das wirklich nicht, dass jemand wie Friedrich Merz zurückzieht und aufgibt. Es war sein Lebenstraum, Kanzler der Bundesrepublik Deutschland zu werden. Darauf hat er so lange gewartet, hat die Ära Merkel quasi aus seiner Sicht ertragen müssen. Dann ist er gestartet und hat gesagt, jetzt wird alles besser, jetzt macht er es besser. Und
5: ja, aber da kommt ja nichts offensichtlich. Also und ich habe ihn noch nie so traurig. Der kraftstrotzende Merz sitzt da und sagt, ja, das hätte ich nie erwartet, dass der Fehler zugibt und dass der so verletzlich wird.
6: Naja, also er hat schon auch in der Vergangenheit Fehler zugegeben. Also ich finde, das wird ihm immer so zugeschrieben. Es hat immer wieder Momente gegeben, wo er gesagt hat, dass er das nicht in Ordnung gemacht hat und dass ihm das auch klar ist. Und der muss das ja nicht machen. Wir haben einen Bundeskanzler, der ist 70 Jahre alt und der ist finanziell solvent. Also der ist auch gar nicht darauf angewiesen.
5: Das hast du schön gesagt.
6: Naja, aber es ist ja einfach so, der muss es nicht machen, der möchte das. Also als er das gesagt hat, jetzt am Montag im Konrad-Adenauer-Haus, musste ich auch nochmal daran denken, der hat 3 Anläufe unternommen, um in dieses Konrad-Adenauer-Haus zu kommen, um CDU-Chef zu werden. Der hat zwei Anläufe unternehmen müssen, um dann ins Kanzleramt gewählt zu werden. Also das ist jemand, der will das auch.
5: Gut, jetzt könnte man auch sagen, nach so einem O-Ton, den wir gerade gehört haben von Friedrich Merz, dann könnten ja die Debatten aufhören, weil er gesagt hat, nee, wird es nicht geben. Und man hatte sonst auch immer so den Eindruck, gerade CSU-Chef Markus Söder ist so jemand gewesen, der ihm den Rücken stärkt. Und der war in dieser Woche in der ARD-Talkshow Maischberger und hat das hier gesagt.
10: Sie sagen, Friedrich Merz ist der richtige Kanzler für diese Zeit.
11: Ich glaube, dass er Kanzler ist und unsere Verfassung gibt jemand ein starkes verfassungsmäßiges Recht.
5: So, das möchte ich einmal erklärt bekommen. Was heißt das? Er spricht von einem starken verfassungsmäßigen Recht. Was meint er damit?
6: Entschuldigung, ich muss immer noch nachschmecken, ich glaube, dass er Kanzler ist. Also das ist natürlich alles, was er in einem Gespräch von Markus Söder, aber ich glaube auch, dass er Kanzler ist. Also würde ich auch sagen, also das war so ein Tick unglücklich formuliert und das passiert natürlich. Aber was dieses starke verfassungsmäßige Recht angeht, ist einfach, das Grundgesetz in Deutschland sieht vor, dass der Kanzler eine starke Stellung hat und auch als Lehrer aus der Weimarer Zeit, dass es nicht leicht ist, den Kanzler aus dem Amt zu bekommen. Du kannst nicht einfach zum Beispiel als Bundespräsident, Staatsoberhaupt hergehen und den Kanzler entlassen. Oder ne, Leute können sagen, hier, der soll weg. Also wir haben da ziemlich klare Regeln und eine starke verfassungsrechtliche Position des Bundeskanzlers.
7: Also zum Beispiel, ja, genau, wie würde das? Der Kanzler könnte zum Beispiel zurücktreten. Natürlich kann er das, ja. Ne? Kann ihn ja keiner ans Amt fesseln. Wie gesagt, ich glaube nicht, dass das täte, aber er könnte natürlich zurücktreten. Dann müsste er sich an den Bundespräsidenten wenden und sagen, ich will nicht mehr. Und dann wäre er aber geschäftsführend im Amt, bis ein neuer Kanzler gewählt wird. Also das war ja das, was Anna sagte aus der Weimarer Republik. Dieses Land soll nicht ohne Kanzler sein. Mhm. Und es soll dieses Machtvakuum nicht entstehen. Und dann wäre Merz geschäftsführend im Amt. Das würde ihn weiter schwächen, hätte aber quasi an dem, was er tun müsste, jetzt gar nicht so viel Unterschied. Und es müsste halt eben mit der Mehrheit im Bundestag müsste ein neuer Kanzler gewählt werden. Dann gibt es noch das konstruktive Misstrauensvotum. Das gibt es auch im Grundgesetz. Da würde der Kanzler abgewählt werden und gleichzeitig, deswegen konstruktiv, also nicht destruktiv, ja, wegwischend, sondern ja, konstruktiv, würde ein nächster Kanzler, eine nächste Kanzlerin natürlich immer auch, dann gleich mit vorgeschlagen und eventuell gewählt werden. Das hat es aber erst einmal gegeben, 1982, der Wechsel von Helmut Schmidt zu Helmut Kohl.
5: Okay, das heißt also jetzt nochmal aus Unionssicht, wenn die Union sagt, wir wollen dich, Friedrich Merz, nicht mehr als Kanzler, dann könnte sie den nächsten Schritt machen und sagen, pass auf, wir reden mit ihm vorher und schlagen direkt jemand anders vor.
7: Aber das reicht ja noch nicht, weil dann bräuchtest du ja noch mehr Stimmen. Also nur okay, die CDU alleine könnte es nicht, das würde nicht reichen, sondern dann müsste halt die SPD auf jeden Fall mit dabei sein.
6: Und ich finde, dass wir uns jetzt wirklich in Theorie befinden, weil ich halte das für kaum vorstellbar, dass die eigene Unionsfraktion quasi gegen den Willen von Friedrich Merz jemand vorschlägt und sagt, das soll jetzt unser Bundeskanzler werden, dann noch gemeinsame Sache mit der SPD macht. Also es müsste vom Bundeskanzler, es müsste von Friedrich Merz diese Entscheidung kommen, zu sagen, ich ziehe mich zurück. Und dann würde es auch, würde er mit Sicherheit das geordnet haben wollen. Aber wirklich, das ist Theorie.
5: Genau. So. Aber jetzt habt ihr schon die SPD einmal kurz angesprochen. Hört ihr da was? Wäre ihr überhaupt bereit, diesen Schritt mitzugehen?
6: Also, wir haben ja auch Leute hier im Hauptstadtstudio, die sehr, sehr gute Verbindungen zu der SPD haben. Und von denen hören wir, dass die SPD Dinge mitmachen würde. Es stehen ja beide Parteien inzwischen nicht mehr gut da in den Umfragen. Und deswegen möchten sie in jedem Fall Neuwahlen vermeiden. Und meine Vermutung wäre, dass die SPD vieles mitmachen würde, was aus ihrer Sicht helfen würde, dass es irgendwie besser läuft.
7: Okay. Aber um es jetzt mal konkret zu machen, ich glaube, dass es in der SPD schon viele Leute gäbe, die jetzt mit Markus Söder zum Beispiel als nächsten Kanzler nicht so glücklich wären. Mhm. Und ich glaube, dass dann eben jemand wie Henrik Wüst aus Nordrhein-Westfalen der Kandidat der CDU wäre, der für die SPD der deutlich angenehmere oder mehrheitsfähigere wäre.
5: Also wenn wir jetzt schon bei den Spekulationen so sind, wer könnte es denn überhaupt machen? Henrik Wüst, der NRW-Ministerpräsident, wird genannt und der hat sich ja in dieser Woche auch geäußert. Und die Antwort, sagen wir mal so, war auch tatsächlich ein bisschen interessant. Wir hören mal rein.
12: Ich glaube, das ist jetzt nicht die Frage, sondern die Frage muss jetzt wirklich sein, was treibt die Wähler von den Parteien der demokratischen Mitte weg? Das ist mal die wichtigste Frage.
5: Ja, also hat er sehr diplomatisch geantwortet, klingt jetzt aber auch nicht nach dem Ton, hey, der Kanzler sitzt fest im Sattel. Was hat er damit gesagt?
7: Ich fand es erstmal wichtig, er hat das nicht in Düsseldorf gesagt, da wo er hingehört, sondern er hat es hier in Berlin gesagt. Man sieht es, glaube ich, auch direkt vorm Brandenburger Tor. Mhm. Das ist ja schon auch ein Statement. Und
6: Am Montag. Er war am Montag, den Tag nach der Wahl, ne, vorm Brandenburger Tor zusammen hier mit dem CDU-Spitzenkandidaten Evers und hat Wahlkampf gemacht. Und wie es heißt, war er nicht am Sonntagabend bei der Präsidiumssitzung im Konrad-Adenauer-Haus, obwohl der Bundeskanzler gesagt hat, kommt doch mal alle vor, also wenn ihr hier seid, kommt doch vorbei. Das kann Zufall sein bei der Terminplanung, ne, dass es denen in Nordrhein-Westfalen gar nicht aufgefallen war. So, ach meine Güte, der Tag nach der Wahl ist ja der Tag nach der Wahl. Also wir unterstützen den Evers im Wahlkampf hier in Berlin. auf jeden Fall, weißt du, das ist so, du guckst so drauf und denkst dir, und dann hat er ja auch noch mehrere Termine hier in Berlin gehabt, auch noch in einer, im Kabarett, in der Distel. Also es war so, kam aber so ein bisschen seltsam.
7: Aber die Frage ist ja tatsächlich, wer könnte Friedrich Merz überhaupt ersetzen?
5: Genau, wen gäbe es denn da noch?
7: Und da steht Henrik Wüst ganz, ganz vorne. Keine Frage. Aber Henrik Wüst hat ein Problem. Im April 2027, also in etwas mehr als einem halben Jahr, wählt Nordrhein-Westfalen und zwar einen neuen Ministerpräsidenten. Und da steht er ganz oben und ist ganz wichtig. Und es ist tatsächlich auch für die CDU in ganz Deutschland wichtig, dass Nordrhein-Westfalen CDU-Land bleibt. Das heißt, diese CDU muss jetzt, und genau das passiert hinter den Kulissen, abwägen, ob Henrik Wüst jetzt lieber NRW sicher holen soll oder ob man ihn als Kanzlerkandidaten nimmt.
6: Ich glaube schon, der möchte jetzt eigentlich seinen Wahlkampf machen und der möchte da ein ganz ordentliches Wahlergebnis hinlegen und dann steht ihm quasi sowieso alles offen. Natürlich, nach der Wahl in Mecklenburg-Vorpommern in einer guten Woche, wenn die jetzt zum Beispiel so richtig in Dutt geht und dann alle kopflos werden in der Union und sagen, oh Gott, das geht jetzt überhaupt nicht mehr mit Friedrich Merz, jetzt muss irgendjemand ran, vielleicht der Markus Söder. Da muss Henrik Wüst sich überlegen, er kann kein Interesse daran haben, dass, also auch da befinden wir wieder uns in der Theorie, dass Markus Söder dann Kanzler werden würde, weil das würde für ihn bedeuten, dass er sich dann hinten anstellen müsste. Also ich habe schon den Eindruck, dass er das mit dem Kanzler nicht schlecht findet, also Henrik Wüst. Und ich glaube auch, weil nur noch mal so als Nachtrag zu Markus Söder. Markus Söder ist, glaube ich, auch in der CDU nicht mehrheitsfähig.
5: Ja, genau. Okay, aber dann haben wir ja da noch Bundesinnenminister Alexander Dobrindt. Wäre das ein potenzieller Kandidat? Was meint ihr?
6: Auch da glaube ich, er wäre ein potenzieller Kandidat. Er wird sehr gemocht, sehr geschätzt. Er wird auch von der CDU sehr geschätzt. Aber es ist schlichtweg nicht vorstellbar, dass mit einem CSU-Chef Markus Söder ein Alexander Dobrindt Bundeskanzler werden kann. Also mit dem Platzett von Markus Söder. Wenn es einer von der CSU werden sollte, dann wird es Markus Söder.
7: Das glaube ich auch. Und man sollte auch nicht unterschätzen, wir sagen ja immer die Schwesterparteien, CDU und CSU. Aber Schwestern haben sich ja auch nicht immer lieb. Und
6: schön.
7: So ist es in der Union auch.
5: Aber jetzt haben wir nur über Männer gesprochen. Gäbe es denn theoretisch auch eine Frau, die es machen könnte oder die im Gespräch ist?
7: Person? Ja, also aber das ist wirklich, das hört man nur ganz leise.
5: Ja, aber,
7: ne? Aber es gibt momentan tatsächlich mittlerweile eine Frau in der Unionsfraktion, die kann quasi über Wasser gehen. Also,
6: die kann alles.
7: Die kann alles und alle sind in ihrem Fanclub.
5: Wer ist das?
7: Nina Wagen, die ehemalige Gesundheitsministerin, die jetzt durch diese Personalrochade Kanzleramtschefin geworden ist und die, das muss man glaube ich sagen, vor einem Jahr auch noch niemand so richtig auf der Reihe hatte. Und mit einem Mal ist es so der Shootingstar in der Union und ich glaube nicht, dass sie tatsächlich jetzt schon als Kanzlerin wirklich gehandelt wird. Aber der Name, den hört man schon immer mal.
5: Also dann nochmal, jetzt haben wir natürlich sehr viel spekuliert. Also glaubt ihr, Friedrich Merz kriegt es nochmal hin und schafft es nochmal irgendwie so einen Rückhalt zu bekommen? Oder wie ist eure Einschätzung? Oder haben wir zum Ende des Jahres vielleicht tatsächlich die Kanzlerfrage im Raum und wird ordentlich an seinem Stuhl gesägt? Was glaubt ihr?
6: Da mache ich den Anfang. Ich weiß es nicht. Also es ist eine blöde Antwort auf eine klare Frage, aber ich weiß es tatsächlich nicht. Wenn alles vergleichsweise rational liefe, dann ist Friedrich Merz Ende des Jahres weiterhin der Bundeskanzler, weil man ja auch immer fragen muss, was sind die Alternativen? Wir hatten kurz über Henrik Wüst gesprochen. Henrik Wüst kann auch nicht über Wasser gehen. Die Probleme bleiben dieselben, auch wenn es einen Kanzler Henrik Wüst geben sollte. Die Haushaltsprobleme bleiben dieselben. Die ungelösten Reformen, Auseinandersetzung mit der SPD, das bleibt alles. Die Stimmung wäre vielleicht ein bisschen besser und Henrik Wüst ist auch more likable, also ne, es ist beliebter. Aber eigentlich würde es erstmal alles so bleiben. Also von daher, wenn es rational läuft, eigentlich nicht. Aber wenn das jetzt in Mecklenburg-Vorpommern so sein sollte, dass zum Beispiel die CDU unter 5% fällt, aus dem Landtag rausfliegen würde.
5: Oh
6: etwas, etwas, was wirklich auch noch mal in der Erschütterung, über die wir gerade sprechen, noch mal eine weitere Erschütterung wäre, dann weißt du nicht ganz genau, was so passiert. Und deswegen meine super Antwort, ich weiß es nicht.
7: Kerstin, wie bist du?
6: Ja,
7: was also, würdest du sagen?
13: Ich glaube, wenn es einen Wechsel jetzt gäbe, dann kommt der ganz schnell. Weil mit dem Argument, dass Henrik Wüst, wenn dann jetzt ganz schnell nach Berlin wechseln müsste. Das heißt, dann würde es wahrscheinlich nicht mehr bis zum Ende des Jahres dauern, weil, wie gesagt, die Wahlen in Nordrhein-Westfalen sind schon im April. Also dieses Fenster, dieses zeitliche Fenster, das würde dann jetzt sehr schnell nach den Wahlen in Mecklenburg-Vorpommern zum Beispiel, und die sind übernächsten Sonntag, dann müsste es jetzt schnell passieren. Ich empfange eher Signale, dass man, die CDU ist kein umstürzlerischer Verein, das sind keine Revolutionäre, dass man wahrscheinlich eher an Friedrich Merz noch festhält. Meine Prognose ist, entweder ganz schnell oder dann bleibt das auf jeden Fall bis zur NRW-Wahl.
4: Gute Aussichten, das war der Berlin-Code mit Linda Zervakis. 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
4: 25 Jahre sind die Terroranschläge vom 11. September 2001 nun her. Mit massiven Folgen nicht nur für die Menschen in den USA, sondern in weiten Teilen der Welt, wie etwa die ganzen Kriegseinsätze im Nahen Osten, die Folterskandale in Guantanamo oder etwa die verschärften Sicherheitsmaßnahmen an Flughäfen und Überwachung, um nur einige Punkte zu nennen. Der Journalist Klaus Brinkbäumer spricht im Zeit-Podcast davon, dass die USA seitdem vom Weg abgekommen sind.
14: Dass die USA diesen Moment der weltweiten Solidarität und Empathie wirklich verschwendet haben, dass sie falsch reagiert haben, mit Lügen reagiert haben, dass die USA Kriege begonnen haben in Afghanistan und Irak, vor allem Irak, hatte nichts mit dem 11. September zu tun. Und dass dann Folter hinzukam, die Verfolgung der eigenen Bürgerinnen und Bürger, Patriot Act, dass also der 11. September wirklich die Welt verändert hat und die USA zu einem paranoiden Land gemacht hat, die stärkste Nation der Welt, die sich fürchtete. Ich glaube nicht, dass das schon überall angekommen ist und ganz sicherlich nicht in der Regierung Trump.
4: Meint der Journalist Klaus Brinkbäumer. Auch die Augsburger Allgemeine nimmt Bezug auf Trump.
15: Es hat mehr gebraucht als 2 Dutzend Terroristen, um einen Mann wie Trump ins Weiße Haus zu bringen. Die Finanzkrise von 2008, wirtschaftliche und soziale Ungleichheit, Globalisierung und Deindustrialisierung gehören ebenso zu dieser Geschichte. Aber vielleicht wäre es anders verlaufen, wenn Amerika sich weniger von Angst hätte treiben lassen. Vielleicht liegt darin die bitterste Ironie des 11. September. Die Terroristen konnten Amerika nicht zerstören, aber sie konnten dazu beitragen, dass Amerika sich selbst zum Schlechteren veränderte.
4: Die Nordwestzeitung aus Oldenburg blickt genauer darauf, wie sich das Verhältnis zwischen den USA und Deutschland seit den Terroranschlägen verändert hat.
15: In Berlin gingen damals 200.000 Menschen auf die Straße für das, was Kanzler Gerhard Schröder uneingeschränkte Solidarität nannte. Dann wollte Präsident George W. Bush den Irak angreifen und trieb das transatlantische Verhältnis auf einen Tiefpunkt. Angela Merkel heilte die Wunden und ging mit Bush und dessen Nachfolger Obama freundschaftlich um. Doch seit Donald Trump ins Amt kam, ist die transatlantische Freundschaft im freien Fall. 25 Jahre nach 9/11 zweifelt man, ob die USA noch für die Werte stehen, für die sie sich damals angegriffen fühlten.
4: Die Frankfurter Allgemeine Zeitung zieht eine Parallele von den Terroranschlägen damals zur heutigen Zeit.
15: Es muss immer erst etwas Schlimmes passieren, bis sich die Ansicht durchsetzt, Deutschland ist gegen seine Gegner unzureichend geschützt. Auch daran erinnern die Terroranschläge vom 11. September 2001. Und auch jetzt erlebt Deutschland wieder eine Zäsur. Zwar steuern Terroristen keine Flugzeuge in die Türme der Deutschen Bank. Aber wäre die Drohnenattacke in Leipzig vollends gelungen, dann wären wohl ein oder mehrere Flugzeuge explodiert.
4: Die Neue Westfälische aus Bielefeld meint:
15: Heute, eine Generation später, ist ein guter Moment, um sich zu fragen, was seit 9/11 eigentlich mit uns passiert ist. Der Wahlerfolg der AfD in Sachsen-Anhalt ist ein Teil der Antwort auf diese Frage. Es ist ein Ergebnis, das nur zustande kommen konnte, weil sich über die Jahre das Gefühl des Kontrollverlustes bis in unseren Alltag gefressen hat. Was die Bevölkerung jetzt braucht, ist eine Regierung, die Vertrauen wiederherstellt. Menschen müssen erleben, dass der Staat handlungsfähig ist.
4: Und das waren unsere Standpunkte. Heute zusammengestellt von Jonas Valentin Weber. Hier ist die ARD-Infonacht. Gleich um 3 Uhr folgen hier die Nachrichten und dann geht's gleich weiter mit Eindrücken von 9/11, wie sich die Flugsicherheitskontrollen geändert haben und was sich da in letzter Zeit auch zum Positiven für die Passagiere verbessert hat. Das wird ein Thema sein und wir blicken auf die Gedenkveranstaltungen in den USA mit unserem Korrespondentenbericht.

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1: Um 3 Uhr mit Juliette Groß. In den USA ist an die Opfer der Terroranschläge vom 11. September erinnert worden. Vor 25 Jahren hatten islamistische Terroristen Passagierflugzeuge entführt und in das World Trade Center in New York und das Pentagon in Washington gesteuert. Fast 3000 Menschen starben. Aus der NDR-Nachrichtenredaktion Jan Busche.
2: Am Ground Zero in New York haben Angehörige die Namen der dort Getöteten verlesen. An der Gedenkfeier nahmen die 4 noch lebenden Ex-US-Präsidenten Clinton, Bush, Obama und Biden teil. Der amtierende Präsident Trump blieb New York fern und hielt eine Rede bei der Gedenkfeier am Verteidigungsministerium in Washington. Dort bezeichnete er den Krieg im Iran als alternativlos. Der 11. September werde niemals vergessen und deshalb kämpften US-Soldaten heute, sagte Trump. Es gebe keine Wahl und könne nur den Sieg geben.
1: In Frankreich ist am Abend ein Teil eines Regionalzugs entgleist. Der Zug mit rund 180 Menschen an Bord war zwischen Rouen und Caen im Nordwesten des Landes unterwegs. Laut Medienberichten kollidierte er mit einem bislang unbekannten Gegenstand. Ein Waggon kippte um, 4 weitere Wagen sprangen aus den Schienen. Laut den Behörden wurden dabei mindestens 44 Menschen verletzt. Eine Frau ist in kritischem Zustand. Alexander Zverev steht im Finale der US Open. Im Halbfinale setzte sich der deutsche Tennisprofi gegen den Russen Karen Khachanov durch. Aus der Sportredaktion Marcel Stober.
3: Zverev hat sein Niveau bei diesem Turnier deutlich gesteigert. Musste er in den ersten 2 Runden noch über die volle Distanz von 5 Sätzen gehen, verlor er seitdem keinen einzigen Satz mehr. Auch nicht im Halbfinale. Den Russen Karen Khachanov besiegte Zverev mit 6:3, 7:6 und 7:6. Im 3. Satz führte der Russe im Tiebreak, Zverev aber konnte 2 Satzbälle abwehren und wiederum seinen ersten Matchball bei Aufschlag des Gegners verwandeln. Der nervenstarke Zverev hat nun sein 3. Grand-Slam-Finale in Folge erreicht, was vor ihm noch kein deutscher Mann geschafft hat. Das Finale der US Open findet am morgigen Sonntag um 20 Uhr deutscher Zeit statt.
1: Und in der Fußball-Bundesliga hat Aufsteiger Schalke den ersten Saisonsieg gefeiert. Die Schalker gewannen bei Union Berlin mit 3:1. Und in der 2. Liga ist Nürnberg vorerst Tabellenführer nach einem 2:1 gegen Hannover. Darmstadt gewann gegen Bielefeld ebenfalls mit 2:1. Das waren die Nachrichten. Das Wetter in Deutschland. Tagsüber Wechsel von Sonne und Wolken und vereinzelt Schauer. Ab dem späten Nachmittag im Nordwesten etwas Regen. Höchstwerte 18 Grad im Erzgebirge bis 28 Grad in der Oberpfalz. Am Sonntag ganz im Süden länger freundlich, sonst regnerisch bei 16 bis 26 Grad. Am Montag nach Südosten ziehen der Regen. Es ist gleich 3:03 Uhr.
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4: Die A2 Oberhausen Richtung Dortmund ist zwischen Kreuz Oberhausen und Dreieck Bottrop wegen Bauarbeiten bis Montag früh gesperrt. Die A6 Nürnberg-Heilbronn ist zwischen Neuenstein und Öhringen wegen Bergungsarbeiten in beiden Richtungen weiter gesperrt. Die A7 Flensburg-Hamburg ist in Richtung Süden zwischen Hamburg-Schnelsen-Nord und Stellingen sowie in Richtung Norden zwischen Volkspark und Schnelsen-Nord wegen Tunnelwartungsarbeiten bis Montag früh gesperrt. Eine Umleitung ist eingerichtet. Und die A23 Heide-Hamburg ist zwischen Eidelstedt und Dreieck Hamburg-Nordwest ebenfalls in beiden Richtungen wegen Tunnelwartungsarbeiten bis Montag früh gesperrt. Auch dort gibt's eine Umleitung. Die E40 Essen Richtung Dortmund ist zwischen Dreieck Bochum West und Bochum Zentrum wegen Bauarbeiten für 2 Wochen gesperrt. Die A45 Dortmund Gießen ist zwischen Dillenburg und Herborn West wegen Brückenabrissarbeiten bis Montagmorgen in beiden Richtungen gesperrt. Und zum Schluss die A52 Essen Richtung Düsseldorf ist zwischen Essen-Kettwig und Breitscheid wegen Brückenarbeiten bis Montag früh gesperrt. Soweit der Verkehr. Ihnen eine gute und freie Fahrt.
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4: Wie immer aus dem Studio von NDR Info in Hamburg, heute mit Detlef Karg. Willkommen. In den USA haben die Menschen gestern und teils heute, der Tag läuft ja noch in den USA, wie in jedem Jahr, der Opfer der Anschläge vom 11. September 2001 gedacht. In New York geschieht das traditionell, ohne Ansprachen von Politikern. Das Gedenken soll im Mittelpunkt stehen. Präsident Trump ist davon in gewisser Weise abgewichen und hielt eine Rede am Pentagon, das damals ebenfalls Ziel des Al-Qaida-Angriffs wurde, und seine Amtsvorgänger, die waren in New York. Unser Washington-Korrespondent Samuel Jakisch fasst das Gedenken und die Botschaften an den unterschiedlichen Schauplätzen zusammen.
5: Der Chor ist in Weiß gekleidet, behangen mit Engelsflügeln am Gedenkplatz der Terroranschläge vom 11. September 2001 in New York City. Überlebende und Angehörige erheben sich, gemeinsam mit den Ehrengästen, die ehemaligen US-Präsidenten Bush, Biden, Obama, New Yorks frühere Bürgermeister Bloomberg und Giuliani, der amtierende Vizepräsident J.D. Vance. Um 8.46 Uhr Ortszeit schlägt damals das erste Flugzeug ein, American Airlines Flug 11 im Nordturm des World Trade Centers.
6: Edward L. Allegretto.
7: Eric Allen.
8: Mark Lawrence Bevis.
5: Familienangehörige und Hinterbliebene verlesen heute insgesamt 2.983 Namen. Die Opfer der Flugzeugeinschläge und der Einstürze beider Türme am World Trade Center, des Angriffs auf das Pentagon in Washington vom selben Tag und die Passagiere des entführten und in Pennsylvania zum Absturz gebrachten Fluges United Airlines 93.
9: Louis F. Aversano Jr.
5: Erstmals gibt es heute noch eine siebte Schweigeminute für tausende weitere Menschen, die nach ihrer Arbeit in den Trümmern von 9/11 krank werden. Feuerwehrleute, Einsatzkräfte, Helfer und Bauarbeiter wie Jimmy Nolan.
10: Oh, I was here 25 years ago. I arrived here.
5: Wochenlang arbeitet Jimmy damals in den Trümmern, gräbt Leichen aus den Ruinen, befreit das Stadtviertel von Schutt und giftiger Asche. Zahlreiche Helfer wie Jimmy erkranken anschließend an Krebs- oder Atemwegserkrankungen, die auf ihren Einsatz am schadstoffbelasteten Ground Zero zurückzuführen sind.
11: God bless America, God bless the FDNY and the first responders.
12: Go rest high.
5: In den Monaten und Jahren nach den Anschlägen von 2001 richtet sich die Wut vieler US-Amerikaner auch gegen eigene Mitbürger und Nachbarn, vor allem Muslime. Einer von ihnen ist heute Bürgermeister der Stadt New York. Soran Mamdani ist zwar anwesend, hält aber keine Rede. Die Angehörigen der Opfer von 9/11 bestehen seit Jahren darauf, dass Ground Zero keine politische Bühne wird.
13: And today our country is stronger.
5: In der Hauptstadt Washington D.C. ist das anders. Hier trifft am 11. September 2001 um 9.37 Uhr American Airlines Flug 77 das Verteidigungsministerium. 184 Menschen sterben. Ein Vierteljahrhundert später spricht US-Präsident Donald Trump am Pentagon.
14: That's why we fight today.
5: Wir werden niemals vergessen, deshalb kämpfen wir heute. Wir haben keine Wahl, so der US-Präsident wörtlich.
14: We don't have a choice.
5: In New York City endet der Gedenktag traditionell mit einer Lichtinstallation. Zwei in den Himmel strahlende Lichtsäulen, wo die Zwillingstürme des World Trade Center einst gestanden haben.
4: Samuel Jakisch war das. Die Anschläge vom 11. September 2001 haben auch unseren Alltag, vor allem für Fluggäste, verändert. Strenge Sicherheitskontrollen wurden Standard, oft mit entnervenden und teils auch entwürdigenden Prozeduren für die Fluggäste, die ab dann unter einer Art Generalverdacht standen. Wir haben in der ARD-Infonacht auch dazu Hörerstimmen gesammelt.
15: Mein Name ist Thorsten Appel und ich rufe aus Hamburg an. Mich verbindet mit dem 11. September vor 25 Jahren der Augenblick am Hamburger Flughafen. Ich war auf dem Weg nach Düsseldorf und genau in dem Augenblick, als das zweite Hochhaus in New York einstürzte, standen alle Leute vor den Monitoren und da war entsprechend die Stimmung sehr bedrückt und viele gingen. Das Flugzeug war leer, keine 10 Leute. Und auf der Runway des Flughafens in Hamburg meldete sich der Pilot und sagte nur den Satz, und den werde ich nie vergessen: So wahr uns Gott helfe, bringe ich Sie nun nach Düsseldorf. In dem Augenblick sah ich nur den Herrn auf der anderen Seite des Flugzeuges und wir beide waren sicherlich der Meinung, einen Fehler gemacht zu haben und wären auch lieber gegangen am Gate, aber wir saßen nun im Flugzeug. Am Ende des Tages kamen wir in Düsseldorf an, aber der Satz, der ist definitiv hängen geblieben.
16: Mein Name ist Petra Karl-Kühl. Ich rufe an aus Hockenheim. Ich habe mitbekommen am Frankfurter Flughafen, was passiert und dass Tausende von Leuten dort gestrandet sind und einfach nicht nach Hause konnten. Und ich verbinde damit, dass ich ein ganz nettes Ehepaar aus Kanada kennenlernen durfte, weil ich hatte mich dann gemeldet und habe gesagt, hier, wenn jemand ein Bett benötigt, dann kann er gerne, bis er weiterreisen kann, auf meiner Couch im Wohnzimmer schlafen. Und dann ist ein nettes, älteres Ehepaar aus Kanada für 4 Tage bei mir eingezogen. Und wir hatten eine sehr schöne Zeit zusammen.
17: Julian Helmholtz aus Melbeck. Ich war zum Zeitpunkt des 11. September Flugschüler bei der Lufthansa in Bremen. Ja, und dieser Tag hat mein fliegerisches Leben extrem verändert, weil, wie Sie alle wissen, daraufhin die schusssichere verschlossene Cockpit-Tür eingeführt wurde und wir in den Cockpits uns einschließen mussten. Mit allen Sicherheitsmaßnahmen, die die Jahre danach auch noch immer wieder verändert wurden. Und das Leben des Piloten stark verändert hat tatsächlich, bis ja immerhin heute.
4: Soweit diese Stimmen und auch die Sicht eines Piloten. Immerhin in den vergangenen Jahren gab es deutliche Fortschritte bei der Sicherheitstechnik. Viele Kontrollen dauern heute nicht mehr eine gefühlte Ewigkeit und an zahlreichen Flughäfen ist das Fliegen dadurch wieder komfortabler geworden, so wie es die Passagiere auch erwarten dürfen. Möglich wird das durch Hightech, wie Stefan Tröntle schildert.
18: Es ist der klassische Albtraum für alle Flugreisenden. Stundenlang anstehen an der Sicherheit. Alles auspacken. Flüssigkeiten, Rechner, Tablet, Handy. Alle metallischen Gegenstände ablegen. Dann trotzdem die Nachkontrolle, weil irgendwas verdächtig aussieht. Nach den Anschlägen vor 25 Jahren war das jahrelang Routine an allen Flughäfen. Inzwischen hat sich das geändert, durch neue Technik. Für den Technologiekonzern Rohde & Schwarz aus München hat Christian Evers Körperscanner mitentwickelt. Er sagt,
19: der ganz entscheidende Sicherheitsvorteil dieser Scanner ist die Möglichkeit, dass man zuverlässig Sprengstoffe, Flüssigkeiten, das heißt also nicht metallische Objekte, am Körper versteckt unter der Kleidung finden kann.
18: Die Scanner arbeiten mit niedrig dosierten Millimeterwellen. Kein Risiko, sagt auch das Bundesamt für Strahlenschutz. Ein Test ergibt, ob ein Tütchen mit Pulver oder eine Pistole aus Kunststoff, die auch aus einem 3D-Drucker stammen könnte. Der Scanner findet alles. Grafisch angezeigt werden nur verdächtige Stellen auf einer symbolisierten Figur. Der Körper selbst bleibt anonym. Dass es diese Technik heute gibt, auch das ist eine Folge der Anschläge vom 11. September und weiterer Anschlagsversuche. Dadurch entstand mehr Druck, die Sicherheit an Flughäfen zu verbessern. Der Sicherheitsexperte Andreas Hägele von Rohde & Schwarz sagt, mit den neuen Geräten hätten es die Attentäter sehr wahrscheinlich nicht geschafft, Teppichmesser oder Sprengstoffe an Bord zu schmuggeln.
20: Die Geräte würden es entdecken. Das ist die kurze Antwort. Die lange Antwort ist, dass Sicherheitskonzepte immer mehrschichtig sind. Das heißt, man hat mehrere Sensortechnologien, Methoden, um den Passagier zu scannen. Dadurch wird zumindest die Wahrscheinlichkeit sehr, sehr viel geringer, als es damals war.
18: Aber gefunden wird immer noch genug, sagt Polizeihauptkommissar Christoph Breu von der Bundespolizei.
21: Im letzten Jahr haben wir hier am Frankfurter Flughafen über 300.000 verbotene Gegenstände festgestellt, die nicht mit auf das Flugzeug genommen werden dürfen. Dabei handelt es sich vor allen Dingen auch um Alltagsgegenstände, die aber verboten sind am Flugzeug. Das geschieht meist aus Unwissenheit oder Vergesslichkeit der Passagiere.
18: Der Frankfurter Flughafen hat sein neues Terminal 3 flächendeckend mit den neuen Geräten bestückt. Die Kontrollen verlaufen deutlich schneller und einfacher als früher, auch weil die Handgepäckkontrolle ebenfalls modernisiert wurde. Die Passagiere müssen inzwischen nichts mehr auspacken und können sogar wieder Flüssigkeiten mitnehmen. Neue CT-Scanner, die medizinischen Geräten ähneln, machen es möglich. Dennis Wildhirt ist beim Flughafenbetreiber Fraport zuständig für Qualitätsmanagement und Luftsicherheit.
22: Durch die neue Technik, sowohl bei der Gepäckabfertigung als auch bei der Personenkontrolle, längere Spuren mit Überholmöglichkeiten, sind wir in der Lage, knapp 30% mehr Passagiere abzufertigen, als das noch mit den alten Spuren der Fall war.
18: Die sehen den Fortschritt ebenfalls als Verbesserung.
23: Ich bin oft bei Frankfurt, die alte Terminal. Ich finde, die neue ist super, flexibel. Schneller.
24: Man muss nicht mehr alles auspacken, das macht es natürlich einfacher.
25: Weil halt diese Scanner mit Sicherheit genauer sind, heute die Personenscanner, wie viel mehr erkannt wird wie früher. Ne?
24: Allein schon die Angabe, dass man jetzt 2 Liter Flüssigkeiten mitnehmen kann, war für mich traumhaft. Und hier durchzugehen war auch sehr angenehm.
18: Die neuen Scanner sind übrigens hell und offen und wirken nicht bedrohlich. Ein Beispiel dafür, dass es nicht darum geht, Menschen unter Generalverdacht zu stellen. Sicherheit kann effizient sein und schließt Menschenwürde nicht aus.
4: So der Beitrag von Stefan Tröntle.
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4: Es wird gleich 3.15 Uhr, Viertel nach drei in dieser Nacht. 3 Tage Haushaltsdebatte liegen hinter dem Bundestag. Jeder Minister, jede Ministerin musste den Einzelplan des jeweiligen Ministeriums einbringen, erläutern und natürlich, wie das sich so gehört, in der Debatte gegen Kritik verteidigen. So auch Bärbel Baas, die SPD-Co-Chefin, verantwortet den bei weitem größten Posten im Rekordhaushalt als Bundessozialministerin. Kritik kommt von zwei Seiten. Die einen wollen einen deutlicheren Sparkurs bei den Sozialausgaben. Die anderen kritisieren wachsende Ungerechtigkeit. Dabei zahlt kaum ein OECD-Land so viele Sozialleistungen wie Deutschland. Tendenz steigend. Dagmar Pepping fasst die Debatte zusammen.
1: Bärbel Baas saß mit zusammengekniffenen Lippen auf der Regierungsbank. Die Arbeits- und Sozialministerin von der SPD bekam viel Kritik zu hören aus der Opposition, von AfD, Grünen und Linken.
2: Sie verwalten nur noch den Mangel, statt ihn zu beheben.
3: Dieser Haushalt ist auf Sand gebaut. Er ist ungerecht und unsozial.
1: Ihre Politik folgt immer wieder demselben Muster. Beschäftigten begegnen Sie mit Misstrauen, Erwerbslose schikanieren Sie, Vermögen und Konzerne dagegen behandeln Sie mit Samthandschuhen. Diese soziale Kälte sieht man auch im Haushalt. Der Haushalt für Arbeit und Soziales ist der mit Abstand größte Etat der Bundesregierung. 201 Milliarden Euro sind für das Jahr 2027 vorgesehen. So viel wie noch nie. Darauf wies auch der CDU-Politiker Johannes Winkel hin, als er auf die Kritik aus der Opposition reagierte. Dieser Sozialstaat lasse niemanden im Stich, sagte der Vorsitzende der Jungen Union.
6: Die entscheidende Frage und der entscheidende Maßstab auch für so einen Haushalt ist die Frage der sozialen Gerechtigkeit. Der Haushalt für das BMAS, der Haushalt, das Geld für den Sozialstaat, der steigt seit Jahren. Gleichzeitig steigt aber nicht zwingend das Gerechtigkeitsgefühl in der Bevölkerung, was den Sozialstaat anbelangt.
1: Ministerin Bärbel Baas hatte zuvor in ihrer Rede für den Reformkurs der Bundesregierung geworben.
2: Liebe Kolleginnen und Kollegen, mir ist wichtig, unsere Reformen sind kein Selbstzweck. Es geht nicht darum, nur den Mangel zu verwalten. Ganz im Gegenteil, es geht darum, dass wir dieses Land wieder besser machen. Dazu gehören gute Löhne, faire Arbeitsbedingungen, der Ausbau der Tarifbindung und sichere Renten.
1: Dafür und damit vor allem die jungen Menschen nicht überbelastet werden, müsse die Koalition in dieser Legislaturperiode die Rentenreform umsetzen, so Baas.
2: Alles andere kommt uns teuer zu stehen, führt zu Rentenkürzungen und zu massiv steigenden Beiträgen.
1: Baas ging auch auf die Diskussion über die abschlagsfreie Rente nach 45.

0: Als sich während der Debatte ein Koalitionskollege von der CDU vom Rednerpult an sie wandte, verdüsterte sich die Miene von Baas spürbar. Marc Biadasz, der Sprecher der Unionsfraktion für Arbeit und Soziales, gab Baas nämlich einen höflich verpackten Auftrag für mehr Tempo mit.
1: Heute stehe ich auch hier, Frau Ministerin, mit einer Bitte. Liefern Sie uns diese dringenden, wichtigen Reformen. Geben Sie uns die Gesetzentwürfe in die Hand, damit wir Wachstum und den Wohlstand in diesem Land erhalten können.
0: Denn nur so könne man die Errungenschaften unseres Sozialstaates dauerhaft sichern, betonte der CDU-Politiker.
2: Dagmar Pepping informierte. Nach der Wahl ist vor der Wahl bzw. vor den nächsten beiden Landtagswahlen Mecklenburg-Vorpommern und das neue Abgeordnetenhaus in Berlin. Dazu kommt es am 20.09. und in Berlin, da liegen alle Parteien, zumindest die größeren, ganz nah beieinander. Über das enge Rennen an der Spitze vor der Wahl. Jetzt mehr von Sabine Müller.
3: Das Rennen ist eng, die Nervosität groß und der Ton im Wahlkampfendspurt scharf.
4: Die Linke ist auch eine Gefahr für Berlin, insbesondere nach der Neuausrichtung ihrer Linken, wo Antisemiten, Polizistenhasser und Linksextremisten sind, Frau Ehreib.
5: Diese CDU, die Berlin regiert, nimmt lieber Spenden von reichen Immobilienunternehmern, anstatt die Spekulation zu bekämpfen.
3: Der noch regierende CDU-Bürgermeister Kai Wegner gegen linken Spitzenkandidatin Elif Ehralp in der letzten Abgeordnetenhaussitzung. Zwischen ihren beiden Parteien sieht die aktuelle Umfrage ein Kopf-an-Kopf-Rennen. 21% für die Linke, die leicht zulegt und wieder auf Platz 1 springt.
2: Und da haben wir eine lokale Falschfahrermeldung auf der Schnellstraße B41 Bad Sobernheim, Bad Kreuznach. Zwischen Bad Kreuznach, Bretzenheim und der A61 Bad Kreuznach kommt Ihnen der Falschfahrer entgegen. Ich wiederhole, auf der B41 Bad Sobernheim, Bad Kreuznach, zwischen Bad Kreuznach, Bretzenheim und A61 ist ein Falschfahrer unterwegs. Vorsicht in beiden Richtungen und nun weiter im Programm.
6: Diese Truppe hier rechts, die hasst unser Land. Sie hasst unsere Stadt und unsere Freiheit. Sie hasst es, wie wir hier leben und lieben in Berlin.
3: Die SPD liegt weiter auf Platz 5 mit 12%, ein leichter Zuwachs. Aber die Genossen gehen mit einem großen Problem in den Endspurt. Seit Mittwoch ist bekannt, dass gegen ihren Spitzenkandidaten Steffen Krach wegen des Verdachts auf Bestechlichkeit ermittelt wird. Krach weist den Vorwurf zurück.
7: Ich habe niemals privat Geld angenommen und ich habe auch niemals als SPD-Vorsitzender hier in Berlin eine Spende angenommen.
3: Das BSW kommt laut letzter Vorwahlumfrage der ARD auf 4%. Die übrigen Parteien, darunter die FDP, zusammen auf 9. Bei einem solchen Wahlausgang hätte der aktuelle Senat aus CDU und SPD keine Mehrheit. Möglich wären Dreierbündnisse unter Führung der Linken oder der CDU, jeweils mit Grünen und SPD. Auf die Frage, ob CDU oder Linke den nächsten Berliner Senat anführen sollten, ist die Antwort der Wahlberechtigten ein Patt. Beide Parteien bekommen 42%. Was auffällt, kurz vor dem Wahltag sind die Bekanntheitswerte der 5 wichtigsten Spitzenkandidatinnen und Kandidaten ungewöhnlich schlecht. Und mit der Arbeit aller sind mehr Wählerinnen und Wähler unzufrieden als zufrieden. Dass die Linke Elif Ehralp eine gute regierende Bürgermeisterin wäre, glauben nur 23% der Wahlberechtigten. Damit liegt sie aber immer noch vor CDU-Spitzenkandidat Stefan Evers mit 22% und dem Grünen Werner Graf mit 11%. Dass gut eine Woche vor der Abgeordnetenhauswahl noch einiges im Fluss ist, zeigt auch diese Zahl. Jeder 6. Wahlberechtigte gibt an, dass sich seine Parteipräferenz bis zum Wahltag noch ändern könnte.
2: Sabine Müller mit den jüngsten Umfragezahlen vor der Wahl in Berlin.
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2: Klettermax, so hat man ihn genannt, Armin Dahl, Deutschlands bekanntester Stuntman der Nachkriegszeit. Vor genau 75 Jahren entging er aber nur knapp dem Tod. Zifora Rubina blickt zurück.
9: Ein Handstand oben auf dem Empire State Building in New York. Ein Sprung von einem Kran in das Hafenbecken oder von einem fahrenden Hochbahnzug in die Elbe. Stuntman Armin Dahl ist für fast jede waghalsige Dummheit zu haben.
10: Dummheiten lasse ich mir ruhig gefallen, denn es ist ja ein bisschen Quatsch, was ich gemacht habe. Ich habe ja manchmal selber gedacht, Junge, bist du verrückt, dass du sowas machst.
9: Geboren 1922 in Stettin, zeigt der junge Arnim schon im zarten Alter von einem Jahr erste halsbrecherische Stunts.
11: Und zwar war meine erste Gage damals eine Tafel Schokolade. Und dafür bin ich also vom Bücherschrank mit einem Salto in die Arme meiner Mutter gesprungen.
12: Die Kamera ist klar, ruckelt's?
13: Ja.

0: Nach Kriegsende beginnt der gelernte Zimmermann und Maurer Dahl als Artist und Clown bei einem Wanderzirkus zu arbeiten. Später kommen kleine Rollen als Filmstuntman dazu.
1: In Ordnung, Conny. Bestell den Mann gleich für morgen Abend für die andere Bahnsache.
2: Dann kam es, also die Volkstöne Wochenschau. Und da habe ich alles das gemacht, was damals durch die ganze Welt ging.
0: 1951 denkt sich Dahl einen besonderen Stunt aus. Bundespräsident Theodor Heuss ist zu Besuch in Hamburg.
3: Und dann habe ich mir eine Fahne besorgt, eine richtige Hamburger Flagge, etwa 4 Meter mal 6 Meter. Habe die in einer Turnhalle aufgebaut und habe mich da mit 3 Mann rangehängt. Und es ging gut. Dann habe ich gesagt, das geht auch für dich alleine.
0: Dahl plant seinen Stunt ausgerechnet am Hamburger Gebäude seiner Versicherung Deutscher Ring. Der einzigen Versicherung, die Dahl überhaupt noch als Kunden akzeptiert. Gebannt beobachtet die Menschenmenge, wie Arnim Dahl in 32 Meter Höhe an der roten Fahne hängt.
3: Dann habe ich es gemacht im 10. Stock und als ich bei der ersten Waage, bei dem Durchrollen war, riss die Flagge um die Hälfte ein.
0: Auf dem Platz wird es still. Die Fahne reißt ein zweites Mal.
2: Und jetzt fragst du, was denkt man da? Ein Artist denkt ein bisschen Blödsinn. Der sagt, Mensch Junge, hast du saubere Wäsche an, wenn du auf dem Operationstisch landest.
0: Helfer strecken Dahl eine Stange mit einer Schlinge hin. Er kann sie fassen und wird unversehrt durch ein Fenster im 10. Stock in Sicherheit gebracht. Nicht alle seine Stunts enden so glimpflich. Für sein aufregendes Leben bezahlt Dahl mit mehr als 100 Knochenbrüchen. Der Sensationsdarsteller, so nennt er sich selbst, wird zum Gesicht vieler Werbekampagnen.
4: Klar, das ist doch an ihm Dahl. Junge, Junge, Arnim, vielleicht kann das ins Auge gehen.
0: Beim Hamburger Alstervergnügen 1992 ist ein letztes Mal in Aktion zu sehen. Von einem Hubschrauber baumelnd wirft er seinen roten Schal in die Menschenmenge. Mit 76 Jahren stirbt Arnim Dahl an Krebs. Bei einem seiner spektakulärsten Stunts war er dem Tod noch von der Schippe gesprungen. Am 12. September 1951, als Dahls Leben buchstäblich an einem roten Fahnenfaden hing. Das war heute, vor 75 Jahren.
5: Und das war der Stichtag von Zifora Robina.
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7: Mit Marcel Stober. Es ist das Jahr des Alexander Zverev. Der deutsche Tennisprofi hat das Finale der US Open erreicht. Im Halbfinale besiegte er den Russen Karen Khachanov glatt in 3 Sätzen. Überhaupt hat der Deutsche seit der 2. Runde gar keinen Satz mehr abgegeben. Tim Rockmeier berichtet aus New York.
8: Ein grundsolider, seriöser und stabiler Auftritt reichte Alexander Zverev, um in dieses US Open Finale einzuziehen. Der Deutsche spielte nicht spektakulär, nicht mitreißend, sicher auch nicht sein Top-Niveau. Er machte einfach das, was nötig war, seinen Job, um seinen Gegner Khachanov in 3 glatten Sätzen zu bezwingen. Der erste Satz dabei klar der beste des Deutschen, den holte er sich nach rund einer halben Stunde mit 6:3. Danach spielte der Russe deutlich höheres Risiko. Zverev dagegen leistete sich einige Unkonzentriertheiten, spielte eigentlich auch zu passiv, war aber eben immer noch gut genug, vor allem bei seinem eigenen Aufschlag für die Nummer 50 der Welt. Die Sätze 2 und 3 gingen im Tiebreak an Zverev, der nach knapp 3 Stunden seinen ersten Matchball verwandelte und dies mit einem breiten Grinsen und weit ausgebreiteten Armen feierte. Nach dem Titel bei den French Open und der Finalteilnahme in Wimbledon steht der Deutsche zum 3. Mal in diesem Jahr in einem Grand-Slam-Finale. Eine herausragende Bilanz.
7: Das Finale dann am morgigen Sonntag um 20 Uhr deutscher Zeit. In der Fußball-Bundesliga hat der FC Schalke 04 nach dem Punkt gegen den FC Bayern letzte Woche nun auch den ersten Sieg geholt, ein 3:1 bei Union Berlin. Aus der Hauptstadt berichtet Lars Becker.
9: Schalke in der ersten Hälfte gegen schwache Unioner, die klar bessere Mannschaft mit vielen Chancen und dem hochverdienten Führungstreffer durch den Ex-Unioner Gosens. Direkt nach der Pause das 2:0 durch Aouchiche, der VAR hob die Abseitsentscheidung von Schiedsrichter Gerach auf. Der musste kurz darauf angeschlagen vom 4. Offiziellen ersetzt werden. Union machte endlich Druck, Schalke-Keeper Karius hielt mehrfach glänzend, dann traf Skarke in der langen Nachspielzeit doch noch zum 1:2, aber Wöber machte in der letzten Szene des Spiels mit dem 3:1 alles klar für Schalke. Großer Jubel bei S04, schwere Enttäuschung bei Union.
7: In der 2. Liga geht eine Serie weiter, eine andere endet. Der 1. FC Nürnberg hat 2:1 gegen Hannover gewonnen und bleibt saisonübergreifend das 10. Spiel am Stück ungeschlagen. Darmstadt 98 holte sich ein 2:1 gegen Bielefeld. Das ist der erste Sieg seit Anfang März für die Hessen. In der Bundesliga der Frauen geht das Nordderby an Werder Bremen 1:0 gegen den Hamburger SV. 3. Saisonsieg schon im 4. Spiel für Werder. Der HSV bleibt weiter sieglos. In der Leichtathletik wird an diesem Wochenende ein neuer Wettbewerb geboren. Beim Ultimate Championship in Budapest, einem offiziellen Event des Weltverbandes, ist es das Ziel, ein kompaktes, fernsehfreundliches Format mit nur 28 Entscheidungen in 3 Tagen zu schaffen. Die Topstars der Szene sind dabei und das Preisgeld ist übrigens auch höher denn je. 150.000 US-Dollar gibt's zum Beispiel für jeden Sieger einer Einzeldisziplin. Und an diesem ersten Tag konnte mit Hammerwerfer Merlin Hummel, auch ein Deutscher, diese Prämie schon einstreichen, Jens Gideon.
6: Der 24-Jährige ist damit der erste deutsche Ultimate Champion. Mit 81,46 Meter schockte Merlin Hummel die Konkurrenz bereits im ersten Versuch. Weder Europameister Benze Hallas aus dem Gastgeberland Ungarn noch Olympiasieger Ethan Katzberg konnten diese Weite überbieten. Der Kanadier ist nach zwei ungültigen Versuchen sogar früh ausgeschieden. Merlin Hummel kassiert für seinen Einzelsieg ein Fabelpreisgeld von knapp 130.000 Euro. Zum Vergleich, für einen Olympiasieg in Paris gab es 20.000 Euro. Im zweiten Finale mit deutscher Beteiligung hat die 4x100 Meter Mixed-Staffel ohne Topläuferin Gina Lückenkämper einen ordentlichen 6. Platz belegt. Die beste Show des Abends hat einmal mehr Stabhochsprung-Superstar Armand Duplantis geliefert. In Budapest ist der Schwede über 6,20 Meter geflogen.
7: Und die deutschen Volleyballmänner haben sich bei der Europameisterschaft über den zweiten Sieg im zweiten Spiel gefreut. Lettland wurde mit 3:0 besiegt. Ihre Vorrunde bestreiten die Deutschen im rumänischen Cluj-Napoca. Dort ist dann heute EM-Co-Gastgeber Rumänien der nächste Gegner.
5: Marcel Stober war das mit der Sportberichterstattung.

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1: Um 3.30 Uhr mit Juliette Groß. In den USA ist an die Terroranschläge vom 11. September 2001 erinnert worden. Die zentrale Gedenkfeier fand am Ground Zero in New York statt. Die USA-Korrespondentin der ARD, Marion Schmickler, fasst das Erinnern an die tausenden Toten zusammen.
2: In den 4 Stunden Zeremonie sind 3000 Namen vorgelesen worden. Und die Vorlesenden waren alle Angehörige. Viele waren die Enkelkinder oder die Kinder von Opfern. Viele haben ihre Großeltern nie kennengelernt. Politische Reden sind hier nicht gewünscht, sondern man will sich auf die Opfer konzentrieren. Und ich habe sehr viele Menschen hier getroffen, die mit Bildern gekommen sind von ihren Angehörigen. Ein Feuerwehrmann hat mir gesagt, sich zu erinnern ist extrem schmerzhaft, aber wir dürfen niemals vergessen.
1: Die mit dem Iran verbündeten jemenitischen Houthi-Rebellen sind weiter vorgerückt. Nach Angaben der jemenitischen Regierung haben sie inzwischen alle Inseln in der Meerenge Bab el-Mandab erobert und die strategisch wichtige Wasserstraße unter ihre Kontrolle gebracht. Die Meerenge verbindet das Rote Meer mit dem Indischen Ozean. Sie ist für die Schifffahrt eine wichtige Alternative zur Straße von Hormus, die durch den Iran-Krieg weitgehend blockiert ist. In der indischen Hauptstadt Neu-Delhi beginnt heute ein 2-tägiges Gipfeltreffen der 11 sogenannten BRICS-Staaten, zu denen unter anderem das Gastgeberland Russland und China gehören. Auch die Präsidenten der beiden Großmächte Putin und Xi Jinping nehmen teil. Es gehe um einen Austausch zu globalen und regionalen Fragen, so der indische Ministerpräsident Modi. US-Präsident Trump reist heute nach Irland. Zunächst trifft er in Dublin Premier Martin und Präsidentin Connolly. Aus Shannon in Irland Mareike Aden.
3: Zahlreiche Proteste werden erwartet, vor allem gegen Trumps Israel- und Gaza-Politik, aber auch gegen seine Umwelt- und Einwanderungspolitik. Das Treffen mit Connolly wird von vielen Iren mit Spannung, aber auch mit einer gewissen Nervosität erwartet. Connolly hatte Trump mehrfach scharf kritisiert und ihn unter anderem als launisch und unberechenbar bezeichnet. Er sei jemand, der Mobbe und Zölle einführe, wann immer es ihm passe. Anschließend reist Trump an die irische Westküste zu seinem eigenen Golfresort im kleinen Ort Doonbeg, das er seit 2014 besitzt.
1: Das Wetter in Deutschland. Tagsüber Wechsel von Sonne und Wolken und vereinzelt Schauer. Ab dem späten Nachmittag im Nordwesten etwas Regen. Höchstwerte 18 Grad im Erzgebirge bis 28 Grad in der Oberpfalz. Am Sonntag ganz im Süden länger freundlich, sonst regnerisch bei 16 bis 26 Grad. Am Montag nach Südosten ziehender Regen, dahinter freundlicher bei 17 bis 27 Grad. Das waren die Nachrichten.
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4: Die A6 Nürnberg-Heilbronn ist zwischen Neuenstein und Öhringen wegen Bergungsarbeiten in beiden Richtungen weiterhin gesperrt. Das war's aktuell vom Verkehr. Ihnen eine gute und sichere Fahrt.
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4: Im Studio ist Detlef Karg, hier noch bis 6 Uhr. Ob Anschläge, Angriffe oder Naturkatastrophen, die Ereignisse der vergangenen Jahre und vor allem der Krieg in der Ukraine haben es den Deutschen nun mehrfach gründlich vor Augen geführt. Die alten Zeiten sind vorbei, Vorsorge für den Ernstfall ist wichtig. Es kann Situationen geben, wo man etwas Wasser zu Hause braucht, ein paar Lebensmittel, Medikamente, vielleicht sogar eine eigene Stromquelle, auch wenn das nicht für jeden möglich ist. Und auch der Operationsplan Deutschland der Bundeswehr soll darauf vorbereiten. Darüber spricht jetzt Anna Engelke mit Oberst Armin Schaus im NDR-Info-Podcast Streitkräfte und Strategien.
5: Peter, du und ich, wir sind jetzt zum ersten Mal zusammen bei Streitkräfte und Strategien. Das finde ich ganz wunderbar. Hat dieser Probealarm bei dir funktioniert?
6: Der hat funktioniert, ja, und ich wusste auch sofort, was passiert ist. Vielleicht so eine Millisekunde nicht. Also ich glaube, das hat jeder. Aber dann habe ich die Nachricht gelesen, die Uhrzeit gesehen, Probealarm, ganz klar. Aber man bekommt trotzdem einen kleinen Schreck.
5: Ja, und da ging es dir besser als diesem Mann aus Bochum. Der ist nämlich eiskalt vom Alarm auf seinem Handy erwischt worden.
7: Ich habe gedacht, Ich habe irgendwas beim Einkaufen nicht bezahlt, um ganz ehrlich zu sein.
5: Das fand ich sehr schön, als ich das gehört habe. Aber viele landauf, landab wussten durchaus, worum es ging. Eben um diesen nationalen Warntag. Und das war auch dieser Frau klar.
8: Ich finde es wichtig, dass es getestet wird. Also, dass man wirklich im Ernstfall dann auch Systeme hat, die funktionieren. Ne?
5: Und im Großen und Ganzen hat das mit dem Probealarm geklappt, auch wenn wohl einzelne Handynutzer berichtet haben, dass sie die Alarmmeldung erst mit einigen Minuten Verzögerung erreicht hat. Einige erinnern sich vielleicht noch daran, beim ersten Warntag vor 6 Jahren, da hat so gut wie gar nichts funktioniert und von daher scheint es jetzt in jedem Fall besser gelaufen zu sein. Und dass es damals erstmal nicht funktioniert hat vor 6 Jahren, das war vielleicht auch nicht so überraschend, denn davor gab es diesen Probealarm über 30 Jahre nicht, weil wir ja lange dachten, wir seien von Freunden umzingelt und brauchen sowas wie Alarm nicht mehr. Die Zeiten sind vorbei, das wissen wir, spätestens seit dem russischen Überfall auf die Ukraine. Und daran hat auch Verteidigungsminister Boris Pistorius diese Woche im Bundestag erinnert.
9: Wir stehen buchstäblich im Fadenkreuz Moskaus. Die Ereignisse der letzten Wochen führen uns das drastisch vor Augen. Der gescheiterte Angriff mit Sprengstoff beladener Drohnen in Leipzig, bewaffnete russische Kampfjets im estnischen Luftraum und Drohnen über NATO-Gebieten.
5: Die Bundeswehr rüstet auf, zum großen Teil auf Pump. Im nächsten Jahr sollen dem Verteidigungsministerium insgesamt 140 Milliarden Euro zur Verfügung stehen. Darum ging es diese Woche im Bundestag. Und die Frage ist, was ist mit uns Zivilisten? Rüsten wir uns aus, um für einen möglichen Krisen- oder gar Kriegsfall gerüstet zu sein? Und wenn ja, wie machen wir das? Darüber spreche ich gleich mit einem, der sich sehr gut auskennt, mit der sogenannten zivil-militärischen Zusammenarbeit. Ich spreche mit Oberst Armin Schaus. Aber jetzt, Peter, kommst du erstmal mit der Lage.
6: Und da schauen wir zunächst in die Ukraine. Solche Alarme, die sind ja dort für die Menschen Alltag. Es gibt Luftalarm-Warn-Apps, die täglich oft mehrmals eben die Menschen warnen. Und eine der ganz großen Gefahren im Augenblick sind Drohnen. Diese Woche gab es da eine bemerkenswerte, eigentlich kleine Meldung, nämlich, dass das Flugzeug des ukrainischen Präsidenten Selenskyj auf dem Weg von Moldau, von Chisinau, nach Norwegen fast von einer Drohne getroffen worden sei. Das hatte der norwegische Ministerpräsident jedenfalls gesagt im norwegischen Rundfunk. Selenskyj war auf dem Weg zu den Trauerfeierlichkeiten für Harald V., den norwegischen König, der in der August gestorben ist. Und da sei das passiert. Eine Drohne gegen Selenskyjs Flugzeug, das klang erstmal ziemlich dramatisch.
5: Naja, aber so ganz unmöglich schien das ja dann auch wieder nicht. Jetzt wird das aber doch auch wieder relativiert, oder?
6: Ja, es ist denkbar auf der einen Seite, aber jetzt wird's relativiert tatsächlich aus der Ukraine und auch aus Moldau, wo Selenskyj eben gestartet war. Da hört man jetzt, es sei übertrieben, dass der ukrainische Präsident einem unmittelbaren Risiko ausgesetzt gewesen wäre.
5: Aber diese Drohne gab es ja. War es dann einfach nur nicht so knapp? Oder möchte die ukrainische Seite nicht, dass der Präsident als bedroht erscheint?
6: Ich habe mir das mal genauer angeschaut, auch diese Flugbahn. Das war eine russische Drohne im Luftraum von Moldau und Rumänien. Die ist da eingedrungen für knapp eine Stunde. Das Institute of the Study of War, das ISW, das hat eine Karte veröffentlicht. Da sieht man, dass sie auf der russisch besetzten Krim gestartet ist, diese Drohne. Die ist dann südlich von Chisinau über moldauisches Territorium geflogen. Da ist auch der Flughafen, von dem Selenskyj starten sollte. Der Start aber der Maschine, der wurde verschoben, weil der Luftraum geschlossen war wegen dieser Drohne. Und die Drohne ist dann letztendlich abgestürzt irgendwo im Norden Moldaus an der Grenze zur Ukraine. Das haben die Verteidigungsministerien und von Rumänien und von Moldau inzwischen bestätigt. Also, man kann nicht sagen, ob sie auf Selenskyj angesetzt war, aber es zeigt eben, dass auch der Luftraum der Nachbarländer der Ukraine, gerade Rumäniens und von Moldau, gefährdet ist.
5: Warum macht Russland das? Also Rumänien ist NATO-Mitglied, das birgt ja auch das Risiko einer Eskalation.
6: Absolut. Es geht wohl darum, immer wieder zu testen, wie weit man gehen kann. Das ist ISW, dieses Institute for the Study of War, das hat das mal analysiert. Die können natürlich auch nicht sagen, ob diese Drohne, die über Moldau flog, tatsächlich auf Selenskyj angesetzt war. Aber man sieht ein Muster in den letzten Monaten durch zahlreiche solcher Drohnen, die in den Luftraum Rumäniens und von Moldau eingedrungen sind. Das lenkt die Aufmerksamkeit der NATO auf die eigene Verteidigung zum einen. Es geht also wohl darum, so das ISW, die Beistandsgarantie nach Artikel 5 des NATO-Vertrages zu testen oder vielleicht sogar zu untergraben durch diese ständigen Nadelstiche und allgemein eben die Verteidigungsfähigkeiten der NATO und Moldaus im Speziellen auf die Probe zu stellen und auch die Reaktion der gesamten NATO auf solche Ereignisse. Das sind ja superschnelle Drohnen. Gerand 4 ist der Typ. Das sind strahlgetriebene Drohnen, die bis zu 450 oder 500 Kilometer pro Stunde fliegen. Und die abzuwehren, das ist einfach eine Herausforderung.
5: Ja, und die machen ja auch den Ukrainerinnen und Ukrainern das Leben sehr, sehr schwer. Und russische Drohnen sind ja vor allem in der Ukraine eine Gefahr und greifen dort Ziele an. Aber die abzuwehren, das ist sehr schwer, weil ja dem ukrainischen Militär die Ausrüstung fehlt. Und gerade diese strahlgetriebenen Geran-4-Drohnen abzuwehren, das ist ja, glaube ich, so ein sehr großes Problem.
6: Absolut. Und ganz konkret sind es zum Beispiel Luft-Luft-Raketen für Jagdflugzeuge, die der ukrainischen Luftwaffe inzwischen fehlen. Die sind knapp. Das hat ein Luftwaffensprecher gerade der Zeitung Kyiv Independent gesagt. Und deshalb müssen die Piloten immer höhere Risiken eingehen, um diese Drohnen inzwischen mit ihren Bordkanonen zu bekämpfen. Also nicht mehr mit Luft-Luft-Raketen, sondern mit den Bordkanonen. Die müssen ganz gefährliche Manöver fliegen mit alten MiG-29 aus Sowjetzeiten, mit F-16 amerikanischen Jagdflugzeugen, mit Mirage 2000 Jets. Mit denen fliegen sie diese riskanten Manöver. Die Russen, die haben ja in den vergangenen zwei Monaten ihre Angriffe deutlich intensiviert. Wir haben ja auch schon gesehen, was es bedeutet, dass den Ukrainern diese Patriot-Abwehrraketen ausgehen, dass ukrainische Städte immer stärker getroffen werden. Allein im Juli hat Russland 1.500 dieser strahlgetriebenen Drohnen eingesetzt. Im August waren es schon 2.800. Das sind Zahlen von der ukrainischen Luftwaffe. Früher waren das propellergetriebene Drohnen. Die waren noch relativ langsam. Jetzt sind es diese Geran 4. Die sind blitzschnell. Und das ist eine immense Herausforderung, auch für die Kampfpiloten.
5: Dann lass uns noch mal gucken auf mögliche Verhandlungen zwischen der Ukraine und Russland. Wir wissen, eine Verhandlungslösung ist bei diesem Krieg immer noch nicht in Sicht, auch wenn die USA sich inzwischen mehr engagieren als noch vor einigen Wochen. Es waren jetzt ja die US-Sondergesandten Steve Witkoff und Jared Kushner in Russland und auch erstmals in der Ukraine. Scheint eine Mission ohne großen Erfolg zu sein, so wie man das bisher einschätzen kann. Aber jetzt gibt es einen Bericht, wonach sich personell etwas tun könnte, und zwar auf US-Seite. Was, Peter?
6: Ja, das ist ganz spannend. CIA-Direktor John Ratcliffe, der bereitet sich einem Medienbericht der Financial Times zufolge auf eine größere Rolle bei den Verhandlungen der USA mit Russland und der Ukraine vor. Die Financial Times berichtet das unter Berufung auf US-Regierungsvertreter, die europäische Kollegen darüber unterrichtet hätten. Und gleichzeitig denkt die US-Regierung angeblich darüber nach, den Einsatz von Witkoff und Kushner zurückzufahren. Ratcliffe, das ist natürlich eine interessante Personalie. Der war ja schon Ende August auf einer Art, naja, Geheimbesuch in Moskau. Und vielleicht traut man dem dann doch mehr zu als diesem Duo Kushner-Witkoff.
5: Das ist wirklich interessant, weil Ratcliffe ja auch eher als Falke gilt, was Russland angeht, und jemand, der sich wirklich sehr gut auskennt. Also da bin ich mal gespannt, wie sich's da weiterentwickelt. Gucken wir jetzt in eine Region, wo es auch jetzt gerade noch nicht so eine richtige Entwicklung gibt, wo wir auch immer schauen, gibt es da einen Waffenstillstand oder auch nicht. Es ist der Nahe Osten, worauf wir ja auch immer bei Streitkräfte und Strategien schauen. Und Waffenstillstand ist auch dort nicht in Sicht, geschweige denn eine Friedenslösung. Und dass das so ist, das sieht man ja auch bei uns in Deutschland, also wenn man zum Beispiel an einer Tankstelle vorbeifährt.
6: Absolut, ja. Der Ölpreis für verschiedene Sorten, der ist wieder über $100. Und darin spiegelt sich einfach, was in der Straße von Hormuz gerade passiert. Der Konflikt zwischen Iran und den USA ist im vollen Gange wieder. Der Iran greift US-Marineverbände an, immer aggressiver, muss man sagen. Flugzeugträger, Zerstörer, ein Schiff des Marine Corps, die wurden alle in den vergangenen Tagen mit ballistischen Raketen angegriffen durch die iranischen Revolutionsgarden. Allerdings offenbar ohne nennenswerte Treffer, muss man sagen. Das Wall Street Journal, das zitiert jetzt US-Quellen, wonach sowohl Russland als auch China dem Iran Geheimdienstinformationen und Satellitenbilder bereitgestellt hat. Das ist keine ganz neue Information, aber da gibt es wohl wieder konkrete Hinweise. Und das Ziel ist, US-Militärstellungen und eben auch Marineeinheiten ins Visier nehmen zu können.
5: Ja, und die Amerikaner haben jetzt ja auch wieder iranische Ziele angegriffen.
6: Tatsächlich, das US-Militär, das hat Anfang der Woche 5 iranische Rohöltanker zerstört. Und da gibt es auch wieder Verbindungen zwischen diesem Konflikt und dem Krieg gegen die Ukraine. 3 von diesen Schiffen hätten Verbindungen zur russischen Schattenflotte gehabt. Das jedenfalls sagt ein Vertreter der ukrainischen Regierung, und zwar der Beauftragte für Sanktionspolitik. Diese 3 Schiffe, die hätten russisches Öl geladen, und dahinter stünde ein iranischer Geschäftsmann, der eben mit russischem und mit iranischem Öl handelt. Und bei diesem Handel, da würde auch immer wieder versucht, die Herkunft des Öls zu verschleiern, unter anderem dadurch, dass man es mehrmals von Schiff zu Schiff umgeladen hat. Bei diesen Angriffen der Amerikaner, da wurde die Besatzung der Schiffe vorher aufgefordert, von Bord zu gehen. Das zuständige Kommando der US-Streitkräfte, CENTCOM, das hat inzwischen auch Bilder veröffentlicht, wie eines dieser Schiffe sinkt, und zwar im Golf von Oman.
5: Ja, vielen Dank, Peter. Wir kommen jetzt zu unserem Schwerpunkt in Streitkräfte und Strategien, und ich freue mich, mit einem Bundeswehroffizier sprechen zu können, von dem ich in der vergangenen Woche zum ersten Mal gehört habe, und zwar im wahrsten Sinne des Wortes gehört. Ich war nämlich bei einem Vortrag von ihm dabei. Darin ging es um die zivil-militärische Zusammenarbeit, und er hat so griffig von diesem sperrigen Thema erzählt, dass ich mir dachte, den laden wir mal ein. Es ist Oberst Armin Schaus, Abteilungsleiter zivil-militärische Zusammenarbeit im operativen Führungskommando hier in Berlin. Wie schön, dass das geklappt hat. Herzlich willkommen hier im ARD-Hauptstadtstudio, Herr Schaus.
10: Vielen Dank, Frau Engelke. Vielen Dank für die Einladung. Ich freue mich, dass wir heute die Fortsetzung hatten von unserem Gespräch, als Sie diesen Vortrag gehört haben.
5: Herr Schaus, wir haben ja auch so über Vorbereitung für den Notfall gesprochen. Und jetzt war am Donnerstag der Warntag mit dem Probealarm. Wo hat Sie denn der Probealarm erwischt?
10: Mich hat er auf der Autobahn erwischt. Ich war unterwegs nach Ludwigsburg. Wir haben mit einem großen Energieversorger den ersten Schritt gemacht für einen Operationsplan bei diesem Energieversorger. Wir haben bei dem Mutterkonzern das vor einem Jahr angefangen, haben dort mit vielen Workshops auch Resilienzmaßnahmen erarbeitet, bis hin zur Übung mit 4 Krisenstäben dieses Unternehmens. Und jetzt macht man die Folgeveranstaltung mit regionalen Versorgern. Und um 11 Uhr auf der Autobahn ging es dann los mit allen Handys und Tablets, die man dann hat. Aber schön, ich hatte das auch genutzt in meinem Vortrag als Anknüpfungspunkt, dass Warnungen wieder stattfinden. Die Warnung kommt ja aus dem Zivilschutz. Und ich finde das sehr gut, dass man dieses Cell-Broadcasting jetzt hat. Das ist ja nach der Flutkatastrophe 21 ist eingeführt worden und ist ein gutes Mittel, um wirklich Bevölkerung zu sensibilisieren und zu warnen. Aber man muss auch sagen, viele wissen gar nicht mehr die Warntöne. Also man merkt, wie weit wir von dieser Thematik entfernt sind.
5: Naja, es war ja einfach 30 Jahre kein Alarm, kein Probealarm mehr. Oder auch ja nicht die Notwendigkeit.
10: Absolut. Man hat zwar im Katastrophenschutz diese Sirenen grundsätzlich noch benutzt, die sind aber immer weiter abgebaut worden, weil man für den Zivilschutz den Bedarf nicht mehr gesehen hat und dann Unterhaltungskosten auch nicht gebraucht hatte. Und das kommt jetzt alles wieder, weil man gesehen hat in der Flutkatastrophe 21, dass man hätte über Warnungen, zentrale Warnungen, vielleicht die Bevölkerung noch mehr erreicht hätte. Und das in Kombination, das Bundesamt für Bevölkerungsschutz und Katastrophenhilfe ist dafür zuständig, hat das modulare Warnsystem aufgebaut, MOVAS, wo alle Träger bis hin auch zu Bannern in Fernsehen, Radiosendungen, auf Infoscreens, für Werbebanner, aber auch auf dem Handy dann auch diese Meldung kommen. Und ich halte das für wirklich wichtig, nicht nur für den Zivilschutz, auch für den Katastrophenschutz, diese Wege der Information der Bevölkerung zu nutzen.
5: Wie sind Sie denn für einen Krisenfall vorbereitet? Also was ist bei Ihnen zu Hause?
10: Ja, ich bin vorbereitet, genau wie das Bundesamt für Bevölkerungsschutz und Katastrophenhilfe das empfiehlt. Sogar ein bisschen mehr. Also ich habe diese Vorratshaltung, genauso wie in der kleinen Broschüre, die im Oktober letzten Jahres auf den Markt gekommen ist, die ich wirklich super finde, die auch nicht nur auf Krise und Krieg zielt, sondern den sogenannten Allgefahrenansatz bedenkt. Weil wenn der Strom ausfällt, ist ja erstmal egal, warum der ausfällt. Ob es ein Anschlag ist, technisches Versagen oder sonst was. Wichtig ist, dass man den Menschen so ein paar Tools und ein paar Hilfen an die Hand gibt, sagen, so kann man sich dann auch über diese Stromausfälle dann mal behelfen.
5: Also Sie haben Wasser.
10: Ich habe Wasser, Lebensmittel, Medikamente. Ich habe so einen Ordner mit meinen wichtigen Dokumenten drin, so einen Notfallrucksack.
5: Das ist ja wirklich.
10: Und ich habe ein Stromaggregat. Ja, damit kann ich mein ganzes Haus versorgen, um dann im Zweifelsfall auch, und wir haben ein gutes Verhältnis zu den Nachbarn und wir haben uns abgesprochen, wer was vorhält. Und dann befürchte ich, dass bei mir im Haus dann so eine zentrale Stelle sein wird, wo wir mit den Nachbarn dann auch zusammen sein. Aber genau das ist ja das, was wir in der Krise auch machen müssen. Ne? Solidarisch zusammenstehen, jeder seinen Beitrag leisten, jeder eine Vorbereitung leisten, und ich glaube, das hilft uns auch über solche Krisen hinweg.
5: Ich war jetzt am gestrigen Abend, am Donnerstagabend bei einer Veranstaltung und ich habe das Gefühl, dass es inzwischen fast so eine Art Party-Thema ist, und das ist überhaupt gar nicht so despektierlich gemeint, aber mal so darüber zu sprechen, was man denn zu Hause hat. Wie ist da Ihre Wahrnehmung, wie sich das verändert hat oder ob es sich verändert hat?
10: Ja, ich kann das auch bestätigen. Ich meine, die sicherheitspolitische Lage, das merkt man ja heute jeden Tag. Es passiert so viel. Und gerade die letzten zwei Wochen mit den Anschlägen auf die Stromversorgung, der Flughafen in Leipzig. Es ist ja ganz viel in den letzten Monaten und auch Jahren passiert. Und die Menschen kriegen das natürlich auch mit. Und die Frage stellt sich immer, wann bin ich vielleicht selber mal betroffen von einer solchen Lage? Bei uns ist das so, wir werden viel angefragt, zum Thema zu sprechen. Wir haben ja den Operationsplan Deutschland in unserem Kommando erstellt. Das ist quasi die nationale Verteidigungsplanung. Also wie stellt sich Deutschland auf, militärisch, um hier diese Aufgaben zu erfüllen? Das abgeleitet aus der NATO-Verteidigungsplanung. Wir müssen halt im NATO-Bündnis denken und haben halt da wesentliche Aufgabe A, selber Kräfte an die sogenannte Ostflanke zu bringen, da wo wir uns engagieren wollen, aber im Schwerpunkt auch Kräfte durch Deutschland durchzuführen, um dann an der Ostflanke zur Wirkung zu kommen. Strategie heißt Abschreckung und Verteidigung, also Deterrence and Defense, sprich bevor auch eine militärische Auseinandersetzung von Russland, Weißrussland, wer auch immer passiert, wird man Kräfte dorthin verlegen, um dann ein starkes Bündniszeichen zu setzen mit den Kräften, um am Ende des Tages auch einen Angriff auf ein NATO-Land abzuhalten. Und die Menschen empfinden, so wie ich das beobachte, als Katalysator, also der Operationsplan wirkt wie so ein Katalysator in der Diskussion, fragen uns an, spielen wir eine Rolle im Operationsplan Deutschland? Und die zweite, und das kommt immer mehr, wie können wir resilient werden?
5: Und was ist Ihre Antwort? Spielen wir eine Rolle?
10: Ja, es kommt darauf an. Also wer einen Vorvertrag mit uns hat, spielt eine aktive Rolle. Aber auf der anderen Seite ist so, Verteidigung muss man immer als Gesamtverteidigung denken. Also ein militärischer Anteil, das machen wir. Dafür ist der Operationsplan da. Und dann die zivile Verteidigung, die ist mindestens genauso wichtig. Und die erfordert, dass Staat, Wirtschaft und Gesellschaft resilient sind. Weil eins ist doch klar, wenn Unterstützung durch den Staat gebraucht wird, können die staatlichen Mittel nicht dafür eingesetzt werden, wofür sie eigentlich da sind. Und je resilienter der Staat, Wirtschaft und Gesellschaft sind, desto reaktionsfähiger sind wir auch, desto stabiler und stärker sind wir auch. Und da kommen die Unternehmen an und fragen halt genau das nach. Mhm. Und wir berichten dann über die Bedrohungslage. Ja, wir gehen ja davon aus, dass wir keine klassische militärische Auseinandersetzung in Deutschland haben. Dafür haben wir starke Partner um uns herum. Gerade die baltischen Staaten und Polen investieren ja unwahrscheinlich viel Geld in deren Sicherheit und damit auch in unsere Sicherheit.
5: Also, dass die Russen schon an der Ostgrenze oder Ostflanke, wie das dann auch immer genannt wird, abhalten.
10: Genau, ne, da gibt es auch Unterstützungsprogramme, auch durch Deutschland. Ne, Eastern Shield unterstützen wir auch mit Kräften, um hier letztendlich die territoriale Integrität aufrechtzuerhalten, also die Grenze zu sichern, auf Deutsch gesagt. Heißt aber auch nicht, dass wir uns zurücklehnen können. Diese hybriden Bedrohungen, wo man vielfach aussehen kann, dass die auch staatlich gesteuert sind von externen, sind halt die, die uns dann auch betreffen, die gezielt
5: also
10: gegen
5: staatlich gesteuert von externen, viele von Russland.
10: Ja, oft ist so, bei hybriden Bedrohungen ist halt so, dass man auf den ersten Blick oft nicht erkennt, wo es herkommt. Also wenn man sie überhaupt erkennt, aber nicht erkennt, wo es herkommt. Es kann auch über Dritte sein. Es kann auch sein, dass eine Wirtschaftsorganisation dahinter ist und dann ein Unternehmen angreift aus wirtschaftlichen Interessen. Es kann organisierte Kriminalität sein. Es kann ein Cyberangriff sein als Geschäftsmodell, um Gelder zu erpressen. Das ist immer sehr schwierig.
5: Oder aber jetzt Nordrhein-Westfalen, möglicherweise mutmaßlich ein militanter Klimaschützer, der ja offenbar, also ich meine, das ist alles, ne, noch nicht festgestellt, ja. Aber da kommt es aus einer anderen Ecke.
10: Genau. Und das ist halt das Besondere an hybrider Bedrohung. Man weiß es oft nicht. Es kann aber auch sein, dass man Indizien hat und trotzdem, wir nennen das eine False-Flag-Operation, also dass man vorgibt, zum Beispiel über Klimaziele diese Aktionen zu starten und trotzdem eine staatliche Organisation dahinter steckt. Am Endeffekt ist es aber auch egal. Wir müssen halt zur Kenntnis nehmen, dass immer mehr passiert, ja, dass das immer wieder gegen unsere Wirtschaft zielt, dass das strategische Ziel in der Regel ist, gegen die Bevölkerung zu wirken, die Bevölkerung zu beunruhigen, zu spalten, der Bevölkerung deutlich zu machen, dass angeblich der Staat seine Arbeit nicht aufnehmen kann. Und das ist eigentlich das wesentliche Ziel von hybrider Bedrohung. Und wenn man mal die Ereignisse sieht, ja klar, wenn der Strom ausfällt, wie schnell dann auch die Diskussion aufkommt, was mache ich denn da? Und wer nicht gut vorbereitet ist, wird sicherlich irrationaler handeln, als wenn jemand vorbereitet ist und weiß, okay, ich kann mal vielleicht 2 oder 3 Tage auch ohne den Supermarkt auskommen, weil ich halt meine Vorräte zum Beispiel zu Hause habe. Dieses Zusammenspiel ist das Besondere an hybriden Bedrohungen.
5: Menschen, die an dem Thema interessiert sind, und es gibt natürlich auch Menschen, die sagen, es ist doch alarmistisch. Also die finden alles das, was jetzt gerade läuft, so viel Geld für die Bundeswehr, das Aussetzen der Schuldenbremse, diese ganze Vorbereitung, Russland als Feind zu sehen und nicht eine Hand auszustrecken. Was sagen Sie in solchen Veranstaltungen, was sagen Sie diesen Leuten?
10: Also diese Veranstaltungen haben noch nie solche kritischen Stimmen gehabt tatsächlich. Also ich weiß nur, bei solchen Vorträgen ist so, dass das mucksmäuschenstille Publikum da ist. Da guckt keiner ins Tablet, keiner ins Handy. Man kann Nadeln fallen hören. Aber ich sage auch am Ende immer, die Bedrohungslage oder die Situationen, die passieren, die sind halt da. Also die kann man wegignorieren, macht aber keinen Sinn. Am Ende ist es so, es muss sich jeder die Frage stellen, wie gehe ich damit um? Welche Folgerungen mache ich für mich, für mein Unternehmen, für meine Organisation, für meine Familie? Und wenn wir das schon erreichen, dass die Leute darüber nachdenken, dann sind wir schon einen Riesenschritt weiter in diesem Bereich. Und sowas ihr Sondervermögen Bundeswehr angeht, da sage ich auch immer so, naja, das ist ja nicht das Geld für die Bundeswehr, das ist das Geld für unsere gemeinsame Sicherheit. Und das ist so ein Punkt, wo man mal drüber nachdenken muss. Ja, wie viel ist mir meine Sicherheit wert? Und diese Diskussionen sind immer hochinteressant, aber auch niemals, wo einer so kategorisch das Ganze dann ablehnt und sagt, so nee, ist ja alles Quatsch, was hier erzählt wird. Und ganz viele Unternehmen, wo wir sind, die berichten, dass sie selber vom Cyberangriff zum Beispiel betroffen worden sind mit erheblichen Finanzschäden, wo sie im Nachhinein sagen, so naja, hätten wir vorher mal so Resilienz Pläne ausgearbeitet, wäre uns das vielleicht nicht passiert.
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4: 25 Jahre sind die Terroranschläge vom 11. September 2001 nun her, mit massiven Folgen nicht nur für die Menschen in den USA, sondern in weiten Teilen der Welt. Stichwort Krieg gegen den Terror. Der Journalist Klaus Brinkbäumer spricht im Zeit-Podcast davon, dass die USA seit diesem 11. September vom Weg abgekommen sind.
11: Dass die USA diesen Moment der weltweiten Solidarität und Empathie wirklich verschwendet haben, dass sie falsch reagiert haben, mit Lügen reagiert haben, dass die USA Kriege begonnen haben in Afghanistan und Irak, vor allem Irak, hatte nichts mit dem 11. September zu tun. Und dass dann Folter hinzukam, die Verfolgung der eigenen Bürgerinnen und Bürger, Patriot Act, dass also der 11. September wirklich die Welt verändert hat und die USA zu einem paranoiden Land gemacht hat, die stärkste Nation der Welt, die sich fürchtete. Ich glaube nicht, dass das schon überall angekommen ist und ganz sicherlich nicht in der Regierung Trump.
4: Meint der Journalist Klaus Brinkbäumer. Die Nordwestzeitung aus Oldenburg blickt genauer darauf, wie sich das Verhältnis zwischen den USA und Deutschland seit den Terroranschlägen verändert hat.
12: In Berlin gingen damals 200.000 Menschen auf die Straße für das, was Kanzler Gerhard Schröder uneingeschränkte Solidarität nannte. Dann wollte Präsident George W. Bush den Irak angreifen und trieb das transatlantische Verhältnis auf einen Tiefpunkt. Angela Merkel heilte die Wunden und ging mit Bush und dessen Nachfolger Obama freundschaftlich um. Doch seit Donald Trump ins Amt kam, ist die transatlantische Freundschaft im freien Fall. 25 Jahre nach 9/11 zweifelt man, ob die USA noch für die Werte stehen, für die sie sich damals angegriffen fühlten.
4: Die Neue Westfälische aus Bielefeld meint dazu:
12: Heute, eine Generation später, ist ein guter Moment, um sich zu fragen, was seit 9/11 eigentlich mit uns passiert ist. Der Wahlerfolg der AfD in Sachsen-Anhalt ist ein Teil der Antwort auf diese Frage. Es ist ein Ergebnis, das nur zustande kommen konnte, weil sich über die Jahre das Gefühl des Kontrollverlustes bis in unseren Alltag gefressen hat. Was die Bevölkerung jetzt braucht, ist eine Regierung, die Vertrauen wiederherstellt. Menschen müssen erleben, dass der Staat handlungsfähig ist.
4: Das waren die Standpunkte heute zusammengestellt von Jonas Valentin Weber.

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1: Um 4 Uhr mit Juliette Groß. Die USA haben der fast 3000 Opfer der Terroranschläge vom 11. September 2001 gedacht. Präsident Trump nahm an einer Gedenkzeremonie am Pentagon teil. In New York gab es eine Schweigeminute. Aus Washington Samuel Jakisch.
2: 2983 Namen werden an diesem Freitag am 9/11 Memorial Plaza in New York City verlesen. Erstmals gibt es in New York auch eine eigene Schweigeminute für tausende Feuerwehrleute, Einsatzkräfte, Helfer und Bauarbeiter, die nach ihrer Arbeit in den Trümmern von 9/11 erkrankt und gestorben sind. Zahlreiche Fälle von Krebs- und Atemwegserkrankungen sind auf ihren Einsatz am schadstoffbelasteten Ground Zero zurückzuführen. Erst Anfang dieser Woche veröffentlichte die Stadt New York neue Unterlagen zur verheerenden Luftqualität damals direkt nach den Anschlägen.
1: 7 mutmaßliche Mitglieder der Terrororganisation Hamas müssen sich in Kürze vor Gericht verantworten. Die Bundesanwaltschaft hat sie wegen der Vorbereitung eines Anschlags angeklagt. Sie wirft den Männern vor, Waffen für einen Angriff auf israelische oder jüdische Ziele in Deutschland oder Österreich beschafft zu haben. Laut den Ermittlern gab es dafür bereits konkrete Anschlagspläne. Die Verdächtigen waren bereits in den vergangenen Monaten festgenommen worden, einige von ihnen in Deutschland. In der Fußball-Bundesliga hat Aufsteiger Schalke den ersten Saisonsieg gefeiert. Die Schalker gewannen bei Union Berlin mit 3:1. Aus der Sportredaktion Marcel Stober.
3: In der ersten Halbzeit war Schalke klar besser, in der zweiten Hälfte dann rettete man den Sieg über die Zeit. Kurz nach Wiederanpfiff lagen die Schalker mit 2:0 in Führung, Unions Anschlusstreffer fiel erst in der Nachspielzeit. Doch als es nochmal spannend wurde, konterte Schalkes Wöber zum 3:1 Endstand. In der zweiten Liga ist Nürnberg erst einmal an die Tabellenspitze gesprungen. Gegen Hannover gewannen die Franken mit 2:1 und sind nun saisonübergreifend 10 Ligaspiele ungeschlagen. Darmstadt 98 hingegen durchbrach eine richtige Negativserie und holte beim umjubelten 2:1 gegen Bielefeld den ersten Sieg seit einem halben Jahr.
1: Tennisprofi Alexander Zverev hat das Finale der US Open in New York erreicht. Er setzte sich im Halbfinale in 3 Sätzen gegen den Russen Karen Khachanov durch. Zverev trifft damit im Finale am Sonntag entweder auf Ben Shelton oder Francis Tiafoe. Die beiden US-Amerikaner spielen in diesen Minuten ihr Halbfinale. Zverev stand 2020 schon einmal im Finale der US Open, war dann aber an dem Österreicher Dominic Thiem gescheitert. Das waren die Nachrichten. Das Wetter in Deutschland. Tagsüber Wechsel von Sonne und Wolken und vereinzelt Schauer, aber dem späten Nachmittag im Nordwesten etwas Regen. Höchstwerte 18 Grad im Erzgebirge bis 28 Grad in der Oberpfalz. Es ist gleich 4:03 Uhr.
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4: Die A2 Oberhausen Richtung Dortmund ist zwischen Kreuz Oberhausen und Dreieck Bottrop wegen Bauarbeiten bis Montag früh gesperrt. Die A6 Nürnberg-Heilbronn ist zwischen Neuenstein und Öhringen wegen Bergungsarbeiten in beiden Richtungen gesperrt. Die A7 Flensburg-Hamburg ist in Richtung Süden zwischen Hamburg-Schnelsen-Nord und Stellingen sowie in Richtung Norden zwischen Volkspark und Schnelsen-Nord wegen Tunnelwartungsarbeiten bis Montag früh gesperrt. Eine Umleitung ist eingerichtet. Die A23 Heide-Hamburg ist zwischen Eidelstedt und Dreieck Hamburg-Nordwest in beiden Richtungen ebenfalls wegen Tunnelwartungsarbeiten bis Montag früh gesperrt. Eine Umleitung ist dort auch eingerichtet. Die A40 Essen Richtung Dortmund ist zwischen Dreieck Bochum West und Bochum Zentrum wegen Bauarbeiten für 2 Wochen gesperrt worden. Die A45 Dortmund Gießen ist zwischen Dillenburg und Herborn West wegen Brückenabrissarbeiten bis Montagmorgen in beiden Richtungen gesperrt. Die A52 Essen Richtung Düsseldorf ist zwischen Essen-Kettwig und Breitscheid wegen Brückenarbeiten bis Montag früh gesperrt. Und die A94 Passau Richtung München ist zwischen Kirchham und Malching nach Auslösung der Höhenkontrolle gesperrt. Das war's vom Verkehr. Ihnen eine gute und freie Fahrt.
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4: Wie immer vom Norddeutschen Rundfunk in Hamburg, heute mit Detlef Karg im Studio. Und diese ARD-Infonacht steht noch im Zeichen des Gedenkens an die Anschläge vom 11. September in den USA vor 25 Jahren. Mein Kollege Philipp Kaveh hat in der ARD-Infonacht vorhin über den Gedenktag mit unserem Korrespondenten Martin Ganselmeier in New York gesprochen, wo ja die zentrale Gedenkfeier stets stattfindet. Und die erste Frage an ihn war, ob dieser Tag ein Tag des Zusammenhalts war wie in den Jahren zuvor.
5: Einerseits ja, die Menschen gerade hier in New York, die sind zusammengekommen, sie haben gemeinsam getrauert, sie haben sich gegenseitig getröstet. Die Stadt, die ja sonst immer nach vorne schaut, die immer in Bewegung ist, die nie schläft, die hielt heute wirklich inne. Das war ein Gefühl der Zusammengehörigkeit, des Zusammenhalts. Andererseits, selbst an diesem Gedenktag wurde die politische Spaltung des Landes noch mal deutlich. Donald Trump wollte nicht zur zentralen Gedenkfeier hier nach New York kommen, wo alle Ex-Präsidenten sich versammelt hatten. Er wollte eine Rede halten. Das ist in New York nicht vorgesehen. Da will man bewusst nur der Opfer gedenken. Er hat eine Rede gehalten am Pentagon, die auch aktuell die Politik, seinen Krieg gegen Iran thematisiert hat. Und auch hier bei der Gedenkfeier in New York gab es einen Teil der Opferangehörigen, die dagegen protestiert haben, nicht bei der Gedenkfeier, aber im Vorfeld durch eine Unterschriftenkampagne, dass der erste muslimische Bürgermeister New Yorks, Mamdani, hier dabei ist. Also insofern einerseits ja, große Zusammengehörigkeit, andererseits die politische Spaltung des Landes, die war auch an diesem Tag spürbar.
6: Welche Worte hat Präsident Trump denn am Pentagon gefunden? Für den 11. September angemessene Worte? Oder hat er die Anekdote wiederholt, er sei damals von Feuerwehrleuten aus Manhattan weggetragen worden?
5: Nein, die hat er zum Glück nicht wiederholt, denn das ist äußerst fraglich, ob das so geschehen ist. Da gibt es Fact-Checker, die sich bereits dran gemacht haben. Nein, er hat sich weitgehend ans Redemanuskript gehalten, Gott sei Dank, das war angemessen. Er ist an einigen Stellen abgewichen und ihm war vor allem wichtig, diesen Krieg gegen Iran, der ja im Moment sehr, sehr frustrierend für ihn läuft. Er kommt ja nicht wirklich voran. Der Krieg dauert schon viel, viel länger, als er dies eigentlich vorhatte. Ihm war es wichtig, diesen Krieg nochmal zu rechtfertigen. Er hat gesagt, wir werden niemals, niemals vergessen. Deshalb kämpfen wir heute. Wir haben keine Wahl. Es kann nur den Sieg geben. Man müsse, ähnlich wie man damals stark war nach 9/11, auch gegenüber dem Iran stark sein, damit er nie eine Atomwaffe besitzen werde. Er hat wörtlich gesagt, wir würdigen die Soldaten, die gerade jetzt dafür sorgen, dass der weltweit führende Unterstützer des Terrors, die Islamische Republik Iran, niemals eine Atomwaffe besitzen wird. Noch deutlicher in diese Richtung ging die Rede von Verteidigungsminister Hegseth. Das fand ich schon sehr grenzwertig. Das war keine Gedenkrede mehr, das war eine politische Wahlkampfrede.
6: Nun fallen 25 Jahre 9/11 ausgerechnet in das 250. Jubiläumsjahr der USA. Wie wird dieses Ereignis in die Erzählung der Vereinigten Staaten eigentlich eingebettet?
5: Das ist eine tiefe Zäsur. Und ich will das nochmal deutlich machen, weil das vielen in Deutschland nicht so bewusst ist. Das schlimmste Ereignis der amerikanischen Geschichte bis dato, was zum Kriegseintritt in den Zweiten Weltkrieg führte, war der japanische Angriff auf Pearl Harbor. Pearl Harbor, das ist in Hawaii, weit, weit weg vom amerikanischen Festland. Damals starben 2400 Marinesoldaten. 9/11, das waren 3000 Zivilisten, die ums Leben kamen. Das ist von den Amerikanern ja wahrscheinlich der schlimmste Tag ihrer Geschichte. Es gibt noch den amerikanischen Bürgerkrieg 1862, eine Schlacht. Da gab es 3600 Tote an einem Tag. Aber das sind schon diese drei Ereignisse, Pearl Harbor, der Bürgerkrieg und 9/11. Das wird für immer eine ganz starke Zäsur in der amerikanischen Geschichte sein.
6: Was ist an diesem 25. Tag des Gedenkens alles geplant?
5: Also die zentrale Gedenkfeier, die ist jetzt zu Ende gegangen nach fast 5 Stunden. Das Vorlesen der fast 3000 Namen, das nimmt natürlich Zeit in Anspruch. Das dauert. Es gab zwischendurch Schweigeminuten, jeweils zu den Zeitpunkten, als die Flugzeuge in die Türme gerast sind, als die Türme eingestürzt sind. Natürlich wird auch an das Pentagon gedacht, da ist ja auch ein Flugzeug reingeflogen. Und Pennsylvania, da ist ein Flugzeug abgestürzt, wo die Menschen, die im Flieger saßen, wussten, dass Terroristen dieses Flugzeug wahrscheinlich ins Kapitol oder möglicherweise ins Weiße Haus fliegen wollten. Und die haben sie dann überwältigt und das Flugzeug stürzte in Pennsylvania ab. Da gab es Schweigeminuten und es gab eine, und das gab es bisher noch nie, eine siebte Schweigeminute für die mittlerweile 9000 Menschen, die an den gesundheitlichen Spätfolgen von 9/11 gestorben sind. Das waren oft Menschen, die geholfen haben, Trümmer wegzuräumen, die diesem giftigen Trümmerstaub ausgesetzt waren über Wochen und Monate, aber auch Menschen, die dort gelebt haben im Süden von Manhattan und wo die Verantwortlichen damals in der Stadt gesagt haben, ihr könnt zurückziehen in eure Wohnungen, obwohl da immer noch sehr, sehr giftiger Staub in der Luft war.
6: Sie selbst waren im September 2001 mit einer Journalistengruppe in den USA. Welche Bedeutung hat dieser Tag denn für Sie persönlich?
5: Also der Tag geht mir immer noch sehr nahe. Das ist in diesem Jahr zum 25. Jahrestag besonders der Fall. Ich war tatsächlich vom 6. bis zum 9. September 2001 mit einer Journalistengruppe in New York City. Ich war noch ein junger Journalist. Es waren wunderbare Spätsommertage. Es war dieser tiefblaue, wolkenlose Himmel, eine ganz tolle Atmosphäre in New York. Zwei Tage vor dem 11. September sind wir dann nach Nashville weitergeflogen. Dort habe ich dann erfahren von den Terroranschlägen. Und ja, das war ganz fürchterlich. Ich habe zum ersten Jahrestag von 9/11 2002 den Kameramann des ARD-Studios New York, Joe McCarthy, in meiner Sendung beim Saarländischen Rundfunk interviewt. Der ist ja fast ums Leben gekommen an diesem Tag. Er hat sehr beeindruckende Bilder gefilmt für die ARD, die auch weltweit verkauft wurden. Joe McCarthy ist, und das ist so ein bisschen das Betrübliche, jetzt, wo ich hier in New York arbeite, im Studio New York, er ist vor einem halben Jahr an Krebs gestorben, an den gesundheitlichen Spätfolgen von diesem Ereignis.
7: Soweit unser Korrespondent Martin Ganselmeier in New York. Blicken wir zurück 2001. Das war 10 Jahre nach dem Ende des Warschauer Paktes. Da verstand sich die NATO weiterhin als ein Militärbündnis, das vor allem den Schutz des Bündnisgebiets als Ziel hatte. Die Angriffe des 11. September haben dann auch die Prioritäten verändert. Wir erinnern uns an den Afghanistan-Einsatz. Wie man damals im Brüsseler NATO-Hauptquartier auf die Ereignisse reagiert hat, berichtet Thomas Spickhofen.
8: Den Begriff Artikel 5 nimmt NATO-Generalsekretär George Robertson an diesem Abend des 11. September 2001 noch nicht in den Mund. Aber von der Solidarität aller NATO-Partner mit dem schwer getroffenen Verbündeten ist bereits die Rede. In diesem entscheidenden Moment könnt ihr euch auf uns, auf eure 18 Partner in Nordamerika und Europa verlassen, verspricht Robertson den Vereinigten Staaten.
9: At this critical moment, the United States can rely on its 18 allies in North America and Europe for both assistance and for support.
8: Am nächsten Tag tritt der Nordatlantikrat zusammen. Die NATO erklärt ihre Solidarität mit den Amerikanern und sie geht noch weiter. Wenn sich herausstelle, dass die Anschläge von außerhalb der USA koordiniert wurden, dann falle das unter Artikel 5, das berühmte Beistandsversprechen. 3 Wochen später bestätigt Robertson, so war es. Die Anschläge wurden von außen gesteuert.
10: Und das ist deshalb abgedeckt mit Artikel 5, der festlegt, dass ein bewaffneter Angriff auf einen oder mehr Alliierte in Europa oder Nordamerika betrachtet wird als ein Angriff auf alle.
8: Zum ersten und bis heute einzigen Mal aktiviert die NATO damit diesen Artikel. Aber auf einen Gegner wie die Attentäter des 11. September, auf international operierende Terrornetzwerke, ist das Bündnis so nicht vorbereitet. Zwar hat die Allianz gerade erst ein Jahr zuvor eine Strategie verabschiedet, die auch Einsätze außerhalb des eigenen NATO-Gebiets ausdrücklich vorsieht. Hintergrund sind die Erfahrungen aus den Kriegen des zerfallenden Jugoslawiens. Aber dass ihr stärkstes Mitglied auf eigenem Territorium angegriffen wird, gesteuert von Drahtziehern fernab jeglichen NATO-Gebiets, das ist nicht vorgesehen.
11: Der Artikel 5 war gedacht, ursprünglich bei der Gründung der NATO, für Angriffe von Staaten auf Staaten oder damals der Sowjetunion auf das westliche Staatenbündnis.
8: Sagt Claudia Major, Sicherheitsexpertin vom German Marshall Fund. Die Angriffe von 9/11 setzen neue Prioritäten.
11: Sie haben dazu geführt, dass sich die NATO daraufhin mehr auf Out-of-Area, also Krisenmanagement-Einsätze, konzentriert hat, als auf das traditionelle Geschäft der Bündnisverteidigung.
8: Mit den Out-of-Area-Einsätzen weitet die NATO ihren Aktionsradius aus. Am deutlichsten mit dem Afghanistan-Einsatz, aber auch mit Operationen zum Beispiel über dem Mittelmeer oder später in Libyen. Es ist nicht der letzte Wandel, den die NATO durchmacht. Auch heute muss sie sich neu aufstellen. Nach der russischen Annexion der Krim, dem Überfall auf die Ukraine und weil die USA darauf pochen, dass die Europäer mehr Verantwortung für sich selbst übernehmen, liegt der Fokus wieder mehr auf der klassischen Landesverteidigung. Allerdings:
11: Die NATO ist militärisch stärker, aber politisch schwächer,
8: findet Claudia Major. Viele Europäer wüssten nicht mehr so richtig, ob sie sich auf die USA noch verlassen können und ob das transatlantische Bündnis, wie es angelegt war, überhaupt noch halte.
7: Soweit der Bericht von Thomas Spickhofen. Bis heute, so sagt man, sind über 1000 Opfer von Ground Zero noch immer nicht eindeutig identifiziert. Manche sagen auch, der 11. September sei nie vorbei und manche empfinden das auch so. Dazu kommt, man wusste vor 25 Jahren nicht, was als nächstes passieren würde. Würde es weitere Attacken geben und wie würden die Antworten der USA ausfallen? Alles war sehr unklar. Die meisten Menschen wissen aber noch genau, wann sie von der Nachricht erfahren haben und wie sie diesen Tag erlebt haben, ob in Deutschland oder in den USA oder anderswo auf der Welt. Wir haben Stimmen in der Infonacht gesammelt.
12: Ja, Jan-Christian Schwarz, ich rufe aus Flensburg an. Ich war 2001 am Jüdischen Museum in Berlin und ich kann mich noch sehr genau daran erinnern, weil das der Tag war, an dem wir eröffnen wollten. Das heißt, die ganze Prominenz war eingeladen, es war eine Riesenfeier geplant und ich war auf dem Weg vom Neubau in den Altbau des Museums, das war unterirdisch und mir kam eine holländische Kollegin entgegen und rief ganz aufgeregt: Wir können nicht eröffnen, wir können nicht eröffnen, in Amerika ist ein Flugzeug in ein Hochhaus geflogen, irgendwie so in der Art. Und nach wurde uns dann die ganze Dimension klar. Es war ungeheuer bewegend. Wir hatten ja auch ganz viele Kolleginnen und Kollegen, die aus Amerika kamen. Der Museumsdirektor damals war Amerikaner. Und ich weiß noch ganz genau, dass wir im Prinzip aufgehört haben zu arbeiten, die Fernseher irgendwie auf die Flure gezogen haben. Währenddessen sind unsere Kollegen mit den damaligen Handys auf den Fluren auf und abgelaufen, haben versucht, ihre Verwandten in New York zu erreichen, haben sich natürlich auch Sorge gemacht, dass denen irgendwas passiert sein könnte. Also es war ungeheuer bewegend und das ist bis heute noch ganz bewegend für mich, daran zu denken, was damals passiert ist. Ich bin inzwischen Lehrer auch von meinen Schülern hin und wieder gefragt und das sind wirklich so Momente, wo ich dann sehr emotional werde und wo ich dann auch wirklich innehalten muss.
13: Mein Name ist Natascha Meder und der 11. September ist für mich immer, und das merken Sie gerade, ein sehr emotionaler Tag. Ich war damals in Frankfurt, arbeitete bei einem amerikanischen Konzern und war tatsächlich gerade in einer Telefonkonferenz mit Kollegen, die sich in diesem Hochhaus befanden. Insofern waren wir nah dabei und es ist immer noch einer der schrecklichsten Tage, an die ich denken kann. Und fühle mich da stark betroffen. Und als ich mit meinem Mann Jahre später nochmal wieder an diesen Ort in New York zurückkam, war es nicht wirklich viel besser. Also wir sollten uns an all das, was so passiert ist, erinnern.
14: Ja, hier ist der Martin Hebertinger aus München. Also was mich immer noch fasziniert oder bewegt, es war die Zeit vor Smartphones. Wir waren im Urlaub, meine damalige Freundin, heutige Frau, wir waren im Urlaub in Südfrankreich. Und der 11. September ging an uns komplett vorüber. Wir haben erst bei der Rückreise durch Südfrankreich

0: Tagen ist und denkt, Mensch, wie heißt denn dieser neue Abenteuerfilm? Bis dann irgendwann die Nachricht kam, dass das wirklich ein Attentat war, was da in New York verübt wurde.
1: Mein Name ist Thilo Klessig aus Schellenberg in Sachsen. 2001 habe ich tatsächlich von den Anschlägen erfahren, als ich im Auto saß, auf dem Heimweg. Ich war wirklich geschockt und glauben, dazu kam, meine Eltern waren damals im Urlaub in der Türkei und ja, ich dachte, oh Gott, was wird denn jetzt mit denen? Kommen die überhaupt wieder zurück? Ich habe viel Fernsehen und bin sehr interessiert, aber abends dann, wo ich dann alleine zu Hause war, ich musste tatsächlich den Fernseher ausschalten, weil das hat mich wirklich sehr geschockt.
2: Soweit diese Stimmen von Hörern, die sich bei uns mit ihren Eindrücken nach dem 11. September 2001 gemeldet haben.
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2: Für heute Samstag, den 12. September. Im Süden ist es heiter bis sonnig und trocken, sonst wechselnd, teils auch dicht bewölkt. Zum Abend im Nordwesten aufkommender Regen, sonst nur vereinzelt ein paar Tropfen. Tagsüber Erwärmung auf knapp 20 Grad an der See und bis 27 Grad am Oberrhein. Es weht ein schwacher, im Tagesverlauf mitunter mäßig auffrischender Wind aus Südwest bis West. An der Nordsee steife Böen möglich. Und die Temperaturen deutscher Städte zur Stunde. In Kiel 14 Grad, Hamburg 14 Grad, Rostock 12 Grad, Hannover 15 Grad, Berlin 11 Grad, Kassel 14 Grad, Münster 15 Grad, Köln 14 Grad, in Frankfurt am Main 16 Grad, Erfurt 14 Grad, Saarbrücken 12 Grad, Nürnberg 11 Grad, Dresden 11 Grad, Stuttgart 11 Grad, Freiburg 10 Grad. Und München meldet 12 Grad. Und die Zeit, es ist gerade 4 Uhr und 21 Minuten geworden.
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2: Israel, wir hören es immer wieder, greift nach wie vor Ziele im Gazastreifen an, auch im Libanon. Und es gibt immer wieder Verletzte und Tote im Westjordanland durch Siedlergewalt. Radikale bedrohen die palästinensische Bevölkerung immer öfter und immer systematischer. In dieser Woche hat sich darum eine Allianz aus 12 Staaten, darunter auch Großbritannien und Kanada, zusammengeschlossen, um Sanktionen gezielt zu erlassen. Deutschland beteiligt sich, wie zu erwarten, nicht daran. Dazu gibt es auch Kritik. Mehr dazu von Jasper Ruppert.
4: Today I announce that the official view of the British government is that the occupation is unlawful.
5: Die Besetzung der Gebiete sei gesetzeswidrig. So begründete der neue britische Außenminister Ed Miliband im Unterhaus den Importstopp für Produkte aus israelischen Siedlungen im Westjordanland. Zu den Waren gehören beispielsweise Datteln oder Wein. Großbritannien ist dabei nicht allein. Diplomatische Schwergewichte wie Frankreich und Kanada haben sich der Initiative angeschlossen. Deutschland aber ist nicht dabei. Daran gibt es Kritik.
6: Man sieht sehr, sehr stark, wenn man sich dann eine Europakarte anguckt, wie isoliert Deutschland eigentlich ist,
5: sagt Linken-Chefin Ines Schwertner.
6: So eine Sanktionierung auch konkret der Unternehmen, die von der Siedlungspolitik profitieren, würde ein wichtiges Zeichen setzen.
5: Schwertner fordert die Bundesregierung auf, ihre Haltung zu überdenken. Ähnlich sehen es die Grünen.
7: Man muss sich einfach klar machen, dass der Siedlungsbau und damit natürlich auch die wichtigste Finanzierungsgrundlage, nämlich der Verkauf von Siedlungsprodukten an den Haupthandelspartner, nämlich die Europäische Union, dass das alles sozusagen dazu beiträgt, nach hinten raus, dass die Zwei-Staaten-Lösung verunmöglicht wird,
5: sagt Grünen-Politikerin Luise Amtsberg. Aber nicht alle Oppositionsparteien im Bundestag sind für ein Importverbot für Waren aus israelischen Siedlungen im Westjordanland. AfD-Politiker Markus Frohnmeier nennt die Initiative kontraproduktiv und eine Symbolmaßnahme.
8: Wirtschaftssanktionen sind in aller Regel das falsche politische Instrument. Sie schaden den eigenen wirtschaftlichen Interessen, schwächen die diplomatische Position und sie lösen eben auch keine Konflikte.
5: Und die Regierungsparteien? Die sind genauso gespalten wie die Opposition. Siemtje Möller von der SPD ist vor kurzem ins Westjordanland gereist.
9: In völkerrechtlich illegalen Siedlungen nehmen radikale Siedler Palästinenserinnen und Palästinensern auf kriminelle und auch unmenschliche Weise ihre Lebensgrundlage weg und verwandeln die, man muss ja sagen, geklauten Ressourcen in Güter um.
5: Die SPD

0: Die Politikerin ist deswegen für die britische Initiative.
1: Wir können nicht einerseits für das Völkerrecht und eine regelbasierte internationale Ordnung eintreten und andererseits wegschauen, wenn diese Regeln so massiv verletzt werden.
0: Der außenpolitische Sprecher der Unionsfraktion, Jürgen Hart, wiederum verweist darauf, dass man die Gewalt von Siedlern im Westjordanland wiederholt kritisiert habe. Er gehe zudem davon aus, dass es auf EU-Ebene weitere Maßnahmen gegen radikale Minister der israelischen Regierung geben werde. Die wirtschaftlichen Sanktionen aber sieht die Union auch mit Blick auf die anstehende Wahl in Israel kritisch.
2: Achtung, wir haben einen Falschfahrer auf der A19 Berlin-Rostock. Zwischen Glasewitz und Kavelsdorf kommt Ihnen ein Falschfahrer entgegen. Fahren Sie da rechts und überholen Sie nicht. Ich wiederhole, auf der A19 Berlin-Rostock zwischen Glasewitz und Kavelsdorf ist ein Falschfahrer unterwegs. Vorsicht dort und nun weiter im Programm.
0: Nicht anschließen werde, bekräftigte jüngst auch das CDU-geführte Auswärtige Amt. In Israel äußerte sich die Regierung empört über das Vorhaben Großbritanniens und der anderen 11 Staaten, auch wenn die wirtschaftlichen Folgen gering sein dürften. Als Gegenmaßnahme will sie unter anderem das britische Konsulat in Jerusalem schließen.
2: Jasper Ruppert berichtete.
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4: Mit Marcel Stober. Alexander Zverev hat es schon wieder geschafft. Der deutsche Tennisprofi ist zum dritten Mal in Folge in ein Finale bei einem Grand-Slam-Turnier eingezogen, dieses Mal bei den US Open. Im Halbfinale besiegte er den Russen Karen Khachanov und das wieder ohne einen Satz abzugeben. An Tim Brockmeier, unseren Reporter in New York, ging die Frage, wie verdient der Sieg des Deutschen gewesen ist.
5: Sehr verdient in 3 Sätzen, dann ist das ja ohnehin offensichtlich klare Sache gewesen. Er hat sehr, sehr solides, sehr stabiles Tennis gespielt. Er ist weit weg von seinem Spitzentennis, das muss man, glaube ich, ganz klar sagen. Aber vielleicht auch deswegen, weil es nicht gefordert war in den bisherigen Runden, auch unter heute nicht, gegen Khachanov, die Nummer 50 der Welt. Da hat eine normale Leistung gereicht, hat sich hier und da, finde ich, ein paar Unkonzentriertheiten geleistet, hat auch hier und da ein bisschen zu defensiv gespielt. Aber es war eben immer noch gut genug, um hier einen klaren Dreisatzsieg einzufahren, ins US Open Finale einzuziehen. Und insofern ist das total verdient und eine herausragende Grand Slam Saison jetzt schon für Zverev.
4: Und übrigens haben ja auch 2 andere Deutsche ein US Open Finale erreicht. Kevin Krawitz und Tim Pütz spielen heute um 18 Uhr deutscher Zeit um den Titel im Doppel. In der Fußball-Bundesliga hat der FC Schalke 04 den ersten Sieg seit dem Wiederaufstieg geholt. Der Punktgewinn gegen die Bayern vergangene Woche war also kein Ausrutscher, sondern er wurde mit dem 3:1 bei Union Berlin noch vergoldet. Was Schalkes Trainer Miron Muslic natürlich freut.
6: Es fühlt sich fantastisch an. Wir haben lange auf diesen Moment warten müssen. Nach dem letztwöchigen Ergebnis war es schon wichtig, dass wir nochmal nachsetzen, dass wir nochmal beweisen, dass das keine Eintagsfliege war, sondern dass wir in der Bundesliga angekommen sind. Und ich glaube, die Art und Weise, wie wir heute performt haben, von der ersten bis zur letzten Sekunde, war sehr, sehr beeindruckend.
4: Union bleibt weiter ohne Saisonsieg. Eine große Fanfreundschaft verbindet Schalke und Nürnberg und da konnte man sich gleich doppelt freuen, denn auch die Nürnberger haben in der 2. Liga gewonnen und sind nach dem 2:1 gegen Hannover erst einmal Tabellenführer. Und Darmstadt ist nicht mehr Letzter. Das 2:1 gegen Bielefeld brachte den Darmstädtern den ersten Ligasieg seit rund einem halben Jahr ein. In der Bundesliga der Frauen holte Werder Bremen am Abend ein 1:0 gegen den Hamburger SV. Und was ist dabei jetzt eigentlich der schönste Aspekt? Der 3. Sieg im 4. Spiel? Der Sieg im Nordderby oder der Sieg im großen Weserstadion? Für Werders Trainerin Fritzi Krompf verständlicherweise irgendwie alles.
7: Ja, es ist was ganz Besonderes, es ist was Außergewöhnliches. Ich glaube, die ganze Liga beneidet uns für diese Fans, für dieses Stadion, für diese Momente. Weil es sind einfach nicht nur irgendwie 25.000, 26.000 ZuschauerInnen, es sind einfach Fans. Und nicht nur die Gegengerade, nicht nur die Süd, die Ost steht, sondern es steht einfach die komplette Tribüne, Haupttribüne steht und feiern uns und feuern uns an. Es ist schon außergewöhnlich, also schon einzigartig für all uns, unsere Spielerinnen, aber auch für uns dahinter.
4: Die deutsche Eishockey-Liga ist noch gar nicht losgegangen. In der Champions Hockey League, also der höchsten europäischen Spielklasse, da ist nun aber sogar schon der 3. Spieltag rum. Die Eisbären Berlin haben sich bislang gar nicht mit Ruhm bekleckert, jetzt aber ihren ersten Sieg holen können. Jens-Christian Gussmann hat gesehen, wie die Berliner den österreichischen Meister Graz mit 4:1 geschlagen haben.
8: Die Eisbären haben eine Reaktion gezeigt. Der Start des deutschen Meisters in die Champions Hockey League am vergangenen Wochenende war, wenn man ehrlich ist, eine Vollkatastrophe. 2 Spiele, 0 Punkte, 14 Gegentore. Nicht America first, sondern defend first, also verteidige zuerst. Das war darum das Motto gestern gegen den österreichischen Meister Graz. Und das hat sehr gut funktioniert. Das einzige Gegentor, das die Berliner kassierten, war mit einem Spieler weniger auf dem Eis. Da kann das schon mal passieren. Aber bei 5 gegen 5 waren sie mehr als solide. Spielentscheidend waren die ersten 20 Minuten. Da merkte man dem Team an, sie haben etwas gut zu machen. 3:0 stand es nach dem ersten Drittel. Vor allem Topscorer Leo Pföderl überzeugte mit 2 Toren. Danach war es eine ausgeglichene Partie. Beide Teams trafen noch jeweils einmal.
4: Noch mehr Tore als beim Berliner 4:1 gab es beim Spiel der Adler Mannheim, denn Mannheim gewann in Bordeaux mit 5:4. Und in der Handball-Bundesliga haben die Rhein-Neckar-Löwen beim 29:27 gegen Balingen den 2. Saisonsieg geholt. Die Löwen und der Aufsteiger nun punktgleich in der Tabelle.
2: Das war Marcel Stober mit dem Sport. Und gleich nach den Nachrichten fragen unsere Korrespondentinnen im Podcast Berlin Code. Droht jetzt die Kanzlerdämmerung? Wenn ja, wann oder auch nicht?

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1: Um 4.30 Uhr mit Juliette Groß. In den USA ist an die Opfer der Terroranschläge vom 11. September erinnert worden. Vor 25 Jahren hatten islamistische Terroristen Passagierflugzeuge entführt und in das World Trade Center in New York und das Pentagon in Washington gesteuert. Fast 3000 Menschen starben. Aus der NDR-Nachrichtenredaktion Jan Busche.
2: Am Ground Zero in New York haben Angehörige die Namen der dort Getöteten verlesen. An der Gedenkfeier nahmen die vier noch lebenden Ex-US-Präsidenten Clinton, Bush, Obama und Biden teil. Der amtierende Präsident Trump blieb New York fern und hielt eine Rede bei der Gedenkfeier am Verteidigungsministerium in Washington. Dort bezeichnete er den Krieg im Iran als alternativlos. Der 11. September werde niemals vergessen und deshalb kämpften US-Soldaten heute, sagte Trump. Es gebe keine Wahl und könne nur den Sieg geben.
1: In Frankreich ist am Abend ein Teil eines Regionalzugs entgleist. Der Zug mit rund 180 Menschen an Bord war zwischen Rouen und Caen im Nordwesten des Landes unterwegs. Laut Medienberichten kollidierte er mit einem bislang unbekannten Gegenstand. Ein Waggon kippte um, vier weitere Wagen sprangen aus den Schienen. Laut den Behörden wurden dabei mindestens 44 Menschen verletzt. Eine Frau ist in kritischem Zustand. In Indien beginnt heute das Gipfeltreffen der BRICS-Staatengruppe. Auch Russlands Präsident Putin ist zu Gast. Zu den BRICS-Staaten gehören zum Beispiel auch Brasilien und China. Aus der NDR-Nachrichtenredaktion Jonas Valentin Weber.
3: Der Gastgeber, Indiens Ministerpräsident Modi, hat Putin vor Beginn des zweitägigen Treffens noch einmal zu Verhandlungen über ein Ende des Kriegs gegen die Ukraine aufgefordert. Dialog und Diplomatie seien der richtige Weg, um Konflikte zu beenden, sagte er beim ersten Gespräch mit dem Kreml-Chef. Indien sei bereit, bei Friedensbemühungen zu unterstützen. Ansonsten gehe es bei der Konferenz generell um einen Austausch zu globalen und regionalen Fragen, heißt es. So wird sicher auch die Lage im Nahen Osten ein Thema sein. Ein weiterer hochkarätiger Gast ist Chinas Staatschef Xi Jinping.
1: US-Präsident Trump reist heute nach Irland. Zunächst trifft er sich in Dublin mit Premier Martin und Präsidentin Connolly. Später reist Trump dann weiter in sein Golf-Resort nach Doonbeg. Dort findet ein Turnier statt, bei dem er die Siegertrophäe überreichen will. Das Wetter in Deutschland. Tagsüber Wechsel von Sonne und Wolken und vereinzelt Schauer. Ab dem späten Nachmittag im Nordwesten etwas Regen. Höchstwerte 18 Grad im Erzgebirge bis 28 Grad in der Oberpfalz. Am Sonntag ganz im Süden länger freundlich, sonst regnerisch bei 16 bis 26 Grad. Am Montag nach Südosten ziehender Regen, dahinter freundlicher bei 17 bis 27 Grad. Das waren die Nachrichten.
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4: Uns liegt noch die Falschfahrermeldung vor von der A19 Berlin-Rostock. Zwischen Glasewitz und Kavelsdorf wird uns ein Falschfahrer gemeldet. Die A2 Oberhausen Richtung Dortmund ist zwischen Kreuz Oberhausen und Dreieck Bottrop wegen aktueller Bauarbeiten noch bis Montag früh gesperrt. Und die A6 Nürnberg-Heilbronn ist zwischen Neuenstein und Öhringen wegen Bergungsarbeiten in beiden Richtungen weiterhin gesperrt. Und dann haben wir noch die A94 Passau Richtung München. Da ist die Fahrbahn zwischen Kirchham und Malching nach Auslösung der Höhenkontrolle gesperrt. Das war's aktuell vom Verkehr. Ihnen eine gute und freie Fahrt.
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4: Und im Studio ist Detlef Karg. Guten Morgen. Bei der Wahl in Sachsen-Anhalt, das wissen wir, da musste die CDU deutliche Verluste einstecken. Die AfD hingegen hat sich verdoppelt. Bei der CDU gab es viele Krisengespräche in der vergangenen Woche. Und über allem stand die Frage, welchen Anteil hat die Bundes-CDU und der Kanzler an diesen schlechten Ergebnissen. Das ist Thema jetzt im Berlin-Code mit den Korrespondentinnen aus dem Hauptstadtstudio Anna Engelke und Kerstin Palzer und mit Linda Zervakis.
5: Ja, also der Schock, der sitzt noch tief in der Union und der Kanzler hat Fehler eingeräumt. Wie nehmt ihr das wahr? Wird das angenommen in der CDU und in der CSU?
6: Also ich habe den Eindruck, dass Friedrich Merz das am Montag alles schon so von Herzen gesagt hat, dass er angefasst ist. Das konnte man ihm ja auch anmerken. Aber wir haben auch schon häufiger von Friedrich Merz gehört, dass er Fehler eingeräumt hat. Also jetzt zuletzt im Sommer bei der etwas holprigen Kabinettsumbildung, da gab es ja die Fraktionssitzung und da hat er auch Fehler eingeräumt in der Fraktionssitzung und auch danach war er selbstkritisch. Also ja, ich glaube, die Leute in der CDU, CSU, die hören das schon und sehen auch, dass er da angegriffen ist, aber ist auch so ein bisschen fragend, wie lange hält das dann wohl vor? Und vor allen Dingen, was sind dann die Konsequenzen?
7: Also es ist tatsächlich so eine Schwebesituation jetzt gerade in der CDU-CSU-Fraktion. Die gucken jetzt natürlich auch alle ganz genau, wie sicher sitzt ihr Kanzler im Sattel. Ich glaube, ein Punkt ist ganz wichtig. Die Zustimmungswerte von Friedrich Merz sind noch schlechter als die Zustimmungswerte zur Union, zur CDU. Und das bedeutet einfach quasi logisch, er zieht die CDU runter. Und daran hat natürlich in der CDU niemand ein Interesse. Und das macht es, glaube ich, momentan auch aus, dass eben alle darüber reden, wir ja jetzt auch, kann sich dieser Kanzler im Amt halten.
5: Ja, wir haben ja auch schon öfter im Podcast darüber gesprochen, über diese Unzufriedenheit über Friedrich Merz. Heute steht bei uns im Titel Kanzlerdämmerung. Was würdet ihr sagen, was hat sich in der Zwischenzeit denn verändert?
6: Also dieses Wahlergebnis für die CDU am Sonntag, das hat schon reingehauen. Also weil die Erwartung war, es würde so oberhalb der 20% sein. Und das ist dann unterhalb der 20%, also 17%. Das ist etwas gewesen, also was mich überrascht hat, war so dieses, es war ein Schock, weil dass das jetzt nicht gut würde, das war ja total klar. Wir hatten ja auch in der Vorbereitung drüber gesprochen, wo du gesagt hast, meine Güte, kann man sich da nicht besser drauf vorbereiten, finde ich, ist ein total valider Punkt. Und dann war das aber so runter zu rauschen in diese 17%-Ära, in diesen Bereich da rein, das war dann tatsächlich doch für viele erschreckend. Und von daher, glaube ich, war das dann einmal noch schlimmer als sowieso gedacht, dass es am Sonntag geworden ist. Genau. Und Kanzlerdämmerung, finde ich, ist ein sehr, sehr starker Begriff. Aber Berlin, die Bundesregierung, der Bundeskanzler, die waren eine Belastung für dieses Wahlergebnis.
7: Also der Schock sitzt wirklich tief. Ich habe das noch nie erlebt, dass auch mit uns jetzt hier als Korrespondentin Leute aus der CDU-CSU-Fraktion so offen das auch ansprechen, dass sie ein Problem haben mit ihrem eigenen Kanzler. Und es gibt dieses Phänomen, dass diejenigen, die am meisten im März Fanclub waren im Wahlkampf, dass die jetzt am meisten enttäuscht sind. Und ich finde, das kann man auch ganz gut erklären, weil dieser Kanzler hat, ja, es war schon 2018, aber er hat eben tatsächlich gesagt, er will die AfD halbieren. Und jeder, der ein bisschen rechnen kann, merkt jetzt, in Sachsen-Anhalt hat sie sich verdoppelt und die CDU hat sich halbiert. Das ist also genau das Gegenteil passiert von dem, was er angekündigt hat. Und man weiß natürlich jetzt auch, jetzt kommt die Wahl in Mecklenburg-Vorpommern nächste Woche. Und da droht der CDU ein einstelliges Ergebnis. Also es liegt jetzt, glaube ich, in unseren Umfragen bei ungefähr 7%. Und das überhaupt ein einstelliges Ergebnis, das hat es für die CDU das letzte Mal vor 75 Jahren, das war in Bremen, wir wissen, also traditionell echt eine rote Stadt. Und vor 75 Jahren ist das überhaupt das letzte Mal passiert. Und ich glaube, das zeigt natürlich auch, das macht ja was mit Abgeordneten, deren Beruf es ja ist, in einer erfolgreichen CDU zu sein.
5: Da sprichst du tatsächlich was an, weil die Co-Chefin von der AfD, Alice Weidel, hat im Bundestag die CDU-Abgeordneten direkt angesprochen und hat ihnen Folgendes zugerufen.
8: Ich sag Ihnen eins. Schauen Sie sich Ihre Kollegen links und rechts von Ihnen an. Einer von den beiden wird in der nächsten Legislaturperiode nicht mehr da sitzen, wenn Friedrich Merz mit Ihnen fertig ist.
5: Hat sie damit in gewisser Weise recht?
6: Das war ouch. Das war Treffer versenkt. Also weil es ist wirklich, wenn du dich umguckst, wenn du dir die Umfragen anguckst und wenn du dir halt auch, ne, du bist ja darauf eingegangen, Kerstin, die nächsten Wahlen anguckst, wo soll es denn herkommen? Wo soll es denn besser werden? Mecklenburg-Vorpommern wird nicht gut für die CDU. Und in Berlin muss man mal sehen, da haben sie irgendwie so noch eine halbe Chance, aber auf Berlin wird ja auch immer nur so halb geguckt. Du hast Niedersachsen jetzt noch am Sonntag, ne, da muss man schauen, wie hieß da. Das sind die Kommunalwahlen, genau, in Niedersachsen. Die kommen auch noch. Also es ist so dieses, wo soll es denn herkommen?
7: Also das, was Alice Weidel da macht, ist eine Drohung, ganz klar. Aber sie erwischt die Abgeordneten der CDU tatsächlich, weil da wird es existenziell. Das ist ihr Job. Also sie ist quasi jetzt hier wie so die Geschäftsführerin der Konkurrenzfirma nebenan, die den Angestellten der anderen Firma sagt, hier, euer Chef macht Mist, deswegen rauscht eure Firma runter und deswegen werdet ihr demnächst arbeitslos. Also ich habe das mal durchgerechnet, momentan sind 164 CDU-Abgeordnete im Bundestag. Mhm. Wenn tatsächlich jetzt nochmal neu gewählt werden würde und die CDU bei 17% wie in Sachsen-Anhalt landen würde, dann wären es nur noch 107. Das heißt, so roundabout 50 bis 60 Abgeordnete weniger hätten einen Job im Bundestag. Also das ist tatsächlich für die Abgeordneten jetzt echt ein Faktor, die eventuell dann Angst haben, dass sie nicht mehr in den nächsten Deutschen Bundestag reinkommen.
6: Und wir hatten jetzt die erste bundesweite Umfrage, die die CDU unter 20% gesehen hat. Und 20% ist für die CDU so eine magische Grenze bundesweit. Also da ist Sachsen-Anhalt ist noch mal was anderes, aber so bundesweit, ne, weil 28,5 waren es, glaube ich, bei der Bundestagswahl, die CDU-CSU reingeholt hat, nur noch mal zur Erinnerung.
7: Aber es wird halt eben auch schon erzählt, genau dieses 20% ist nicht in Stein gemeißelt. Ne? Mhm. Also wir könnten auch noch drunter rutschen und das macht was mit dieser, das ist eine große staatstragende Volkspartei, die CDU. Und das bröckelt jetzt.
5: Also er steht da nicht mehr und kann sich sozusagen, hat man zumindest das Gefühl, auf seine Leute verlassen. Und so der Wunsch nach einem Kanzlerwechsel, den hört man ja auch hier und da. Aber Kanzler Merz hat ja in dieser Woche nochmal gesagt.
9: Ich denke intensiv darüber nach, wie wir zurückfinden können zu einem gemeinsamen politischen Erfolg. Aufgeben ist für mich keine Option.
5: Und damit auch Rückzug ist keine Option für ihn, Kerstin?
7: Ich glaube das nicht. Ich glaube das wirklich nicht, dass jemand wie Friedrich Merz zurückzieht und aufgibt. Es war sein Lebenstraum, Kanzler der Bundesrepublik Deutschland zu werden. Darauf hat er so lange gewartet, hat die Ära Merkel quasi aus seiner Sicht ertragen müssen. Dann ist er gestartet und hat gesagt, jetzt wird alles besser, jetzt macht er es besser. Und
5: ja, aber da kommt ja nichts offensichtlich. Also ich habe ihn noch nie so traurig. Der kraftstrotzende Merz sitzt da und sagt, ja, das hätte ich nie erwartet, dass der Fehler zugibt und dass der so verletzlich wird.
6: Naja, also er hat schon auch in der Vergangenheit Fehler zugegeben. Also ich finde, das wird ihm immer so zugeschrieben. Es hat immer wieder Momente gegeben, wo er gesagt hat, dass er das nicht in Ordnung gemacht hat und dass ihm das auch klar ist. Und der muss das ja nicht machen. Wir haben einen Bundeskanzler, der ist 70 Jahre alt und der ist finanziell solvent. Also der ist auch gar nicht darauf angewiesen.
7: Das hast du schön gesagt.
6: Naja, aber es ist ja einfach so, der muss es nicht machen, der möchte das. Also als er das gesagt hat, jetzt am Montag im Konrad-Adenauer-Haus, musste ich auch nochmal daran denken, der hat drei Anläufe unternommen, um in dieses Konrad-Adenauer-Haus zu kommen, um CDU-Chef zu werden. Der hat zwei Anläufe unternehmen müssen, um dann ins Kanzleramt gewählt zu werden. Also das ist jemand, der will das auch.
5: Gut, jetzt könnte man auch sagen, nach so einem O-Ton, den wir gerade gehört haben von Friedrich Merz, dann könnten ja die Debatten aufhören, weil er gesagt hat, nee, wird es nicht geben. Und man hatte sonst auch immer so den Eindruck, gerade CSU-Chef Markus Söder ist so jemand gewesen, der ihm den Rücken stärkt. Und der war in dieser Woche in der ARD-Talkshow Maischberger und hat das hier gesagt.
10: Sie sagen, Friedrich Merz ist der richtige Kanzler für diese Zeit.
11: Ich glaube, dass er Kanzler ist und unsere Verfassung gibt jemand ein starkes verfassungsmäßiges Recht.
5: So, das möchte ich einmal erklärt bekommen. Was heißt das? Er spricht von einem starken verfassungsmäßigen Recht. Was meint er damit?
6: Entschuldigung, ich muss immer noch nachschmecken, dieses, ich glaube, dass er Kanzler ist. Also das ist natürlich alles, was er in einem Gespräch von Markus Söder, aber dieses, ja, ich glaube auch, dass er Kanzler ist. Also würde ich auch sagen, also das war so ein Tick unglücklich formuliert und das passiert natürlich. Aber was dieses starke verfassungsmäßige Recht angeht, ist einfach, das Grundgesetz in Deutschland sieht vor, dass der Kanzler eine starke Stellung hat und auch als Lehrer aus der Weimarer Zeit, dass wir dass es nicht leicht ist, den Kanzler aus dem Amt zu bekommen. Du kannst nicht einfach zum Beispiel als Bundespräsident, Staatsoberhaupt hergehen und den Kanzler entlassen. Oder ne, Leute können sagen, hier, der soll weg. Also wir haben da ziemlich klare Regeln und eine starke verfassungsrechtliche Position des Bundeskanzlers.
7: Also zum Beispiel, der Kanzler könnte zum Beispiel zurücktreten. Natürlich kann er das, ne? Kann ihn ja keiner ans Amt fesseln. Wie gesagt, ich glaube nicht, dass das täte, aber er könnte natürlich zurücktreten. Dann müsste er sich an den Bundespräsidenten wenden und sagen, ich will nicht mehr. Und dann wäre er aber geschäftsführend im Amt, bis ein neuer Kanzler gewählt wird. Also das war ja das, was Anna sagte aus der Weimarer Republik. Dieses Land soll nicht ohne Kanzler sein. Mhm. Und es soll dieses Machtvakuum nicht entstehen. Und dann wäre Merz geschäftsführend im Amt. Das würde ihn weiter schwächen, hätte aber quasi an dem, was er tun müsste, jetzt gar nicht so viel Unterschied. Und es müsste halt eben mit der Mehrheit im Bundestag müsste ein neuer Kanzler gewählt werden. Dann gibt es noch das konstruktive Misstrauensvotum. Das gibt es auch im Grundgesetz. Da würde der Kanzler abgewählt werden und gleichzeitig, deswegen konstruktiv, also nicht destruktiv, wegwischend, sondern konstruktiv, würde ein nächster Kanzler, eine nächste Kanzlerin natürlich immer auch, dann gleich mit vorgeschlagen und eventuell gewählt werden. Das hat es aber erst einmal gegeben, 1982, der Wechsel von Helmut Schmidt zu Helmut Kohl.
5: Okay, das heißt also jetzt nochmal aus Unionssicht, wenn die Union sagt, wir wollen dich, Friedrich Merz, nicht mehr als Kanzler, dann könnte sie den nächsten Schritt machen und sagen, pass auf, wir reden mit ihm vorher und schlagen direkt jemand anders vor.
7: Aber das reicht ja noch nicht, weil dann bräuchtest du ja noch mehr Stimmen. Also nur die CDU alleine könnte es nicht, das würde nicht reichen, sondern dann müsste halt die SPD auf jeden Fall mit dabei sein.
4: Und da haben wir einen Falschfahrer auf der A671 Mainz-Wiesbaden. Zwischen Mainz-Spitzdreieck und Hochheim-Süd kommt Ihnen ein Falschfahrer entgegen. Fahren Sie da äußerst rechts und überholen Sie nicht auf der A671 Mainz-Wiesbaden. Zwischen Mainz-Spitzdreieck und Hochheim-Süd ist ein Falschfahrer unterwegs. Vorsicht da in beiden Richtungen. Und die Entwarnung für die A19 Berlin-Rostock. Kein Falschfahrer mehr. Zwischen Glasewitz und Kavelsdorf und weiter im Programm.
6: Und ich finde, dass wir uns jetzt wirklich in Theorie befinden, weil ich halte das für kaum vorstellbar, dass die eigene Unionsfraktion quasi gegen den Willen von Friedrich Merz jemand vorschlägt und sagt, das soll jetzt unser Bundeskanzler werden, dann noch gemeinsame Sache mit der SPD macht. Also es müsste vom Bundeskanzler, es müsste von Friedrich Merz diese Entscheidung kommen, zu sagen, ich ziehe mich zurück. Und dann würde er mit Sicherheit das geordnet haben wollen. Aber wirklich, das ist Theorie.
5: Genau. So. Aber jetzt habt ihr schon die SPD einmal kurz angesprochen. Hört ihr da was? Wäre dir überhaupt bereit, diesen Schritt mitzugehen?
6: Also, wir haben ja auch Leute hier im Hauptstadtstudio, die sehr, sehr gute Verbindungen zu der SPD haben. Und von denen hören wir, dass die SPD Dinge mitmachen würde. Es stehen ja beide Parteien inzwischen nicht mehr gut da in den Umfragen. Und deswegen möchten sie in jedem Fall Neuwahlen vermeiden. Und meine Vermutung wäre, dass die SPD vieles mitmachen würde, was aus ihrer Sicht helfen würde, dass es irgendwie besser läuft.
7: Okay. Aber um es jetzt mal konkret zu machen, ich glaube, dass es in der SPD schon viele Leute gäbe, die jetzt mit Markus Söder zum Beispiel als nächsten Kanzler nicht so glücklich wären. Mhm. Und ich glaube, dass dann eben jemand wie Henrik Wüst aus Nordrhein-Westfalen der Kandidat der CDU wäre, der für die SPD der deutlich angenehmere oder mehrheitsfähigere wäre.
5: Also wenn wir jetzt schon bei den Spekulationen so sind, wer könnte es denn überhaupt machen? Henrik Wüst, der NRW-Ministerpräsident, wird genannt und der hat sich ja in dieser Woche auch geäußert. Und die Antwort, sagen wir mal so, war auch tatsächlich ein bisschen interessant. Wir hören mal rein.
12: Ich glaube, das ist jetzt nicht die Frage, sondern die Frage muss jetzt wirklich sein, was treibt die Wähler von den Parteien der demokratischen Mitte weg? Das ist mal die wichtigste Frage.
5: Ja, also hat er sehr diplomatisch geantwortet, klingt jetzt aber auch nicht nach dem Ton, hey, der Kanzler sitzt fest im Sattel. Was hat er damit gesagt?
7: Ich fand es erstmal wichtig, er hat das nicht in Düsseldorf gesagt, da wo er hingehört, sondern er hat es hier in Berlin gesagt. Man sieht es, glaube ich, auch direkt vorm Brandenburger Tor. Mhm. Das ist ja schon auch ein Statement. Und
6: am Montag.
7: Am Montag.
6: Er war am Montag, den Tag nach der Wahl, ne, vorm Brandenburger Tor zusammen hier mit dem CDU-Spitzenkandidaten Evers und hat Wahlkampf gemacht. Und wie es heißt, war er nicht am Sonntagabend bei der Präsidiumssitzung im Konrad-Adenauer-Haus, obwohl der Bundeskanzler gesagt hat, kommt doch mal alle vorbei. Also wenn ihr hier seid, kommt doch vorbei. Das kann Zufall sein bei der Terminplanung, ne, dass es denen in Nordrhein-Westfalen gar nicht aufgefallen war. So, ach meine Güte, der Tag nach der Wahl ist ja der Tag nach der Wahl. Also wir unterstützen den Evers im Wahlkampf hier in Berlin. Auf jeden Fall, weißt du, das ist so, du guckst so drauf und denkst dir, und dann hat er ja auch noch mehrere Termine hier in Berlin gehabt, auch noch im Kabarett, in der Distel. Also es war so, kam so ein bisschen seltsam.
7: Aber die Frage ist ja tatsächlich, wer könnte Friedrich Merz überhaupt ersetzen?
5: Genau, wen gäbe es denn da noch?
7: Und da steht Henrik Wüst ganz, ganz vorne. Keine Frage. Aber Henrik Wüst hat ein Problem. Im April 2027, also in etwas mehr als einem halben Jahr, wählt Nordrhein-Westfalen und zwar einen neuen Ministerpräsidenten. Und da steht er ganz oben und ist ganz wichtig. Und es ist tatsächlich auch für die CDU in ganz Deutschland wichtig, dass Nordrhein-Westfalen CDU-Land bleibt. Das heißt, diese CDU muss jetzt, und genau das passiert hinter den Kulissen, abwägen, ob Henrik Wüst jetzt lieber NRW sicher holen soll oder ob man ihn als Kanzlerkandidaten nimmt.
6: Ich glaube schon, der möchte jetzt eigentlich seinen Wahlkampf machen und der möchte da ein ganz ordentliches Wahlergebnis hinlegen und dann steht ihm quasi sowieso alles offen. Natürlich, nach der Wahl in Mecklenburg-Vorpommern in einer guten Woche, wenn die jetzt zum Beispiel so richtig in Dutt geht und dann alle kopflos werden in der Union und sagen, oh Gott, das geht jetzt überhaupt nicht mehr mit Friedrich Merz, jetzt muss irgendjemand ran, vielleicht der Markus Söder. Da muss Henrik Wüst sich überlegen, er kann kein Interesse daran haben, dass, also auch da befinden wir wieder uns in der Theorie, dass Markus Söder dann Kanzler werden würde, weil das würde für ihn bedeuten, dass er sich dann hinten anstellen müsste. Also ich habe schon den Eindruck, dass er das mit dem Kanzler nicht schlecht findet, also Henrik Wüst. Und ich glaube auch, weil nur noch mal so als Nachtrag zu Markus Söder. Markus Söder ist, glaube ich, auch in der CDU nicht mehrheitsfähig.
5: Ja, genau. Okay, aber dann haben wir ja da noch Bundesinnenminister Alexander Dobrindt. Wäre das ein potenzieller Kandidat? Was meint ihr?
6: Auch da glaube ich, er wäre ein potenzieller Kandidat. Er wird sehr gemocht, sehr geschätzt. Er wird auch von der CDU sehr geschätzt. Aber es ist schlichtweg nicht vorstellbar, dass mit einem CSU-Chef Markus Söder ein Alexander Dobrindt Bundeskanzler werden kann. Also mit dem Platzett von Markus Söder. Wenn es einer von der CSU werden sollte, dann wird es Markus Söder.
7: Das glaube ich auch. Und man sollte auch nicht unterschätzen, wir sagen ja immer die Schwesterparteien, CDU und CSU. Aber Schwestern haben sich ja auch nicht immer lieb. Und
5: schön.
7: So ist es in der Union auch.
5: Aber jetzt haben wir nur über Männer gesprochen. Gäbe es denn theoretisch auch eine Frau, die es machen könnte oder die im Gespräch ist?
7: Kerstin? Ja, also aber das ist wirklich, das hört man nur ganz leise.
5: Ja, aber,
7: ne? Aber es gibt momentan tatsächlich mittlerweile eine Frau in der Unionsfraktion, die kann quasi über Wasser gehen. Also
6: die kann alles.
7: Die kann alles und alle sind in ihrem Fanclub.
5: Wer ist das?
7: Nina Wagen, die ehemalige Gesundheitsministerin, die jetzt durch diese Personalrochade Kanzleramtschefin geworden ist. Und die, das muss man glaube ich sagen, vor einem Jahr auch noch niemand so richtig auf der Reihe hatte. Und mit einem Mal ist es so der Shootingstar in der Union. Und ich glaub nicht, dass sie tatsächlich jetzt schon als Kanzlerin wirklich gehandelt wird. Aber der Name, den hört man schon immer mal.
5: Also dann nochmal, jetzt haben wir natürlich sehr viel spekuliert. Also glaubt ihr, Friedrich Merz kriegt es nochmal hin und schafft es nochmal irgendwie so einen Rückhalt zu bekommen? Oder wie ist eure Einschätzung? Oder haben wir zum Ende des Jahres vielleicht tatsächlich die Kanzlerfrage im Raum und wird ordentlich an seinem Stuhl gesägt? Was glaubt ihr?
6: Da mache ich den Anfang. Ich weiß es nicht. Also es ist eine blöde Antwort auf eine klare Frage, aber ich weiß es tatsächlich nicht. Wenn alles vergleichsweise rational liefe, dann ist Friedrich Merz Ende des Jahres weiterhin der Bundeskanzler, weil man ja auch immer fragen muss, was sind die Alternativen? Wir hatten kurz über Hendrik Wüst gesprochen. Hendrik Wüst kann auch nicht über Wasser gehen. Die Probleme bleiben dieselben, auch wenn es einen Kanzler Hendrik Wüst geben sollte. Die Haushaltsprobleme bleiben dieselben. Die ungelösten Reformen, Auseinandersetzung mit der SPD, das bleibt alles. Die Stimmung wäre vielleicht ein bisschen besser und Hendrik Wüst ist auch more likable, also ne, es ist beliebter. Aber eigentlich würde es erstmal alles so bleiben. Also von daher, wenn es rational läuft, eigentlich nicht. Aber wenn das jetzt in Mecklenburg-Vorpommern so sein sollte, dass zum Beispiel die CDU unter 5% fällt, aus dem Landtag rausfliegen würde. Oh, etwas, etwas, was wirklich auch noch mal in der Erschütterung, über die wir gerade sprechen, noch mal eine weitere Erschütterung wäre, dann weißt du nicht ganz genau, was so passiert. Und deswegen meine super Antwort, ich weiß es nicht.
7: Kerstin, wie bist du?
6: Ja,
7: was würdest du sagen?
13: Ich glaube, wenn es einen Wechsel jetzt gäbe, dann kommt der ganz schnell. Weil mit dem Argument, dass Hendrik Wüst, wenn dann jetzt ganz schnell nach Berlin wechseln müsste. Das heißt, dann würde es wahrscheinlich nicht mehr bis zum Ende des Jahres dauern, weil, wie gesagt, die Wahlen in Nordrhein-Westfalen sind schon im April. Also dieses Fenster, dieses zeitliche Fenster, das würde dann jetzt sehr schnell nach den Wahlen in Mecklenburg-Vorpommern zum Beispiel, und die sind übernächsten Sonntag, dann müsste es jetzt schnell passieren. Ich empfange eher Signale, dass man... Die CDU ist kein umstürzlerischer Verein, das sind keine Revolutionäre, dass man wahrscheinlich eher an Friedrich Merz noch festhält. Meine Prognose ist, entweder ganz schnell oder dann bleibt das auf jeden Fall bis zur NRW-Wahl.
4: So sind die Aussichten. Das war Berlin Code mit Linda Zervakis und heute mit Anna Engelke und Kersten Palzer. 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
4: 25 Jahre sind die Terroranschläge vom 11. September 2001 nun her mit Folgen, nicht nur für die Menschen in den USA, sondern weltweit. Stichwort etwa der Krieg gegen den Terror. Der Journalist Klaus Brinkbäumer spricht im Zeit-Podcast davon, dass die USA am 11. September vom Weg abgekommen seien.
14: Dass die USA diesen Moment der weltweiten Solidarität und Empathie wirklich verschwendet haben, dass sie falsch reagiert haben, mit Lügen reagiert haben, dass die USA Kriege begonnen haben in Afghanistan und Irak, vor allem Irak, hatte nichts mit dem 11. September zu tun. Und dass dann Folter hinzukam, die Verfolgung der eigenen Bürgerinnen und Bürger, Patriot Act, dass also der 11. September wirklich die Welt verändert hat und die USA zu einem paranoiden Land gemacht hat, die stärkste Nation der Welt, die sich fürchtete. Ich glaube nicht, dass das schon überall angekommen ist und ganz sicherlich nicht in der Regierung Trump.
4: Meint der Journalist Klaus Brinkbäumer. Auch die Augsburger Allgemeine nimmt Bezug auf Trump.
15: Es hat mehr gebraucht als 2 Dutzend Terroristen, um einen Mann wie Trump ins Weiße Haus zu bringen. Die Finanzkrise von 2008, wirtschaftliche und soziale Ungleichheit, Globalisierung und Deindustrialisierung gehören ebenso zu dieser Geschichte. Aber vielleicht wäre es anders verlaufen, wenn Amerika sich weniger von Angst hätte treiben lassen. Vielleicht liegt darin die bitterste Ironie des 11. September. Die Terroristen konnten Amerika nicht zerstören, aber sie konnten dazu beitragen, dass Amerika sich selbst zum Schlechteren veränderte.
4: Die Nordwestzeitung aus Oldenburg blickt genauer darauf, wie sich das Verhältnis zwischen den USA und Deutschland seit den Terroranschlägen verändert hat.
15: In Berlin gingen damals 200.000 Menschen auf die Straße für das, was Kanzler Gerhard Schröder uneingeschränkte Solidarität nannte. Dann wollte Präsident George W. Bush den Irak angreifen und trieb das transatlantische Verhältnis auf einen Tiefpunkt. Angela Merkel heilte die Wunden und ging mit Bush und dessen Nachfolger Obama freundschaftlich um. Doch seit Donald Trump ins Amt kam, ist die transatlantische Freundschaft im freien Fall. 25 Jahre nach 9/11 zweifelt man, ob die USA noch für die Werte stehen, für die sie sich damals angegriffen fühlten.
4: Und die Neue Westfälische aus Bielefeld meint:
15: Heute, eine Generation später, ist ein guter Moment, um sich zu fragen, was seit 9/11 eigentlich mit uns passiert ist. Der Wahlerfolg der AfD in Sachsen-Anhalt ist ein Teil der Antwort auf diese Frage. Es ist ein Ergebnis, das nur zustande kommen konnte, weil sich über die Jahre das Gefühl des Kontrollverlustes bis in unseren Alltag gefressen hat. Was die Bevölkerung jetzt braucht, ist eine Regierung, die Vertrauen wiederherstellt. Menschen müssen erleben, dass der Staat handlungsfähig ist.
4: Das waren die Standpunkte heute, zusammengestellt von Jonas Valentin Weber. Und gleich gibt's hier die Nachrichten um 5 in der ARD Infonacht.

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1: Um 5 Uhr mit Juliette Groß. In den USA ist an die Terroranschläge vom 11. September 2001 erinnert worden. Die zentrale Gedenkfeier fand am Ground Zero in New York statt. Die USA-Korrespondentin der ARD, Marion Schmickler, fasst das Erinnern an die tausenden Toten zusammen.
2: In den 4 Stunden Zeremonie sind 3000 Namen vorgelesen worden und die Vorlesenden waren alle Angehörige. Viele waren die Enkelkinder oder die Kinder von Opfern. Viele haben ihre Großeltern nie kennengelernt. Politische Reden sind hier nicht gewünscht, sondern man will sich auf die Opfer konzentrieren. Und ich habe sehr viele Menschen hier getroffen, die mit Bildern gekommen sind von ihren Angehörigen. Ein Feuerwehrmann hat mir gesagt, sich zu erinnern ist extrem schmerzhaft, aber wir dürfen niemals vergessen.
1: In ganz Deutschland gibt es heute Demonstrationen gegen rechts. In mehr als 35 Städten wollen die Menschen auf die Straße gehen, um nach dem Wahlerfolg der AfD in Sachsen-Anhalt ein Zeichen zu setzen. Die größten Aktionen finden in Berlin und Hamburg statt, wo jeweils mehr als 10.000 Teilnehmende erwartet werden. In der Hauptstadt und in Mecklenburg-Vorpommern werden am kommenden Wochenende neue Parlamente gewählt. Alexander Zverev steht im Finale der US Open. Im Halbfinale setzte sich der deutsche Tennisprofi gegen den Russen Karen Khachanov durch. Aus der Sportredaktion Marcel Stober.
3: Zverev hat sein Niveau bei diesem Turnier deutlich gesteigert. Musste er in den ersten 2 Runden noch über die volle Distanz von 5 Sätzen gehen, verlor er seitdem keinen einzigen Satz mehr. Auch nicht im Halbfinale. Den Russen Karen Khachanov besiegte Zverev mit 6:3, 7:6 und 7:6. Im 3. Satz führte der Russe im Tiebreak, Zverev aber konnte 2 Satzbälle abwehren und wiederum seinen ersten Matchball bei Aufschlag des Gegners verwandeln. Der nervenstarke Zverev hat nun sein 3. Grand-Slam-Finale in Folge erreicht, was vor ihm noch kein deutscher Mann geschafft hat. Das Finale der US Open findet am morgigen Sonntag um 20 Uhr deutscher Zeit statt.
1: Und in der Fußball-Bundesliga hat Aufsteiger Schalke den ersten Saisonsieg gefeiert. Die Schalker gewannen bei Union Berlin mit 3:1. Und in der zweiten Liga ist Nürnberg vorerst Tabellenführer nach einem 2:1 gegen Hannover. Darmstadt gewann gegen Bielefeld ebenfalls mit 2:1. Das waren die Nachrichten. Das Wetter in Deutschland. Tagsüber Wechsel von Sonne und Wolken und vereinzelt Schauer, ab dem späten Nachmittag im Nordwesten etwas Regen. Höchstwerte 18 Grad im Erzgebirge bis 28 Grad in der Oberpfalz. Am Sonntag ganz im Süden länger freundlich, sonst regnerisch bei 16 bis 26 Grad. Am Montag nach Südosten ziehender Regen, dahinter freundlicher bei 17 bis 27 Grad. Es ist gleich 5.03 Uhr.
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4: Die A2 Oberhausen Richtung Dortmund ist zwischen Kreuz Oberhausen und Dreieck Bottrop wegen Bauarbeiten bis Montag früh gesperrt. Die A6 Nürnberg-Heilbronn ist zwischen Neuenstein und Öhringen wegen Bergungsarbeiten in beiden Richtungen weiterhin gesperrt. Die A7 Flensburg-Hamburg ist in Richtung Süden zwischen Hamburg-Schnelsen-Nord und Stellingen sowie in Richtung Norden zwischen Volkspark und Schnelsen-Nord wegen Tunnelwartungsarbeiten bis Montag früh gesperrt. Eine Umleitung ist eingerichtet. Und damit zusammenhängend die A23 Heide-Hamburg ist zwischen Eidelstedt und Dreieck Hamburg-Nordwest in beiden Richtungen wegen Tunnelwartungsarbeiten ebenfalls bis Montag früh gesperrt. Auch hier gibt's eine Umleitung. Die A40 Essen Richtung Dortmund ist zwischen Dreieck Bochum West und Bochum Zentrum wegen Bauarbeiten für 2 Wochen gesperrt. Die A45 Dortmund Gießen ist zwischen Dillenburg und Herborn West wegen Brückenabrissarbeiten bis Montagmorgen in beiden Richtungen gesperrt. Und zum Schluss die A52 Essen Richtung Düsseldorf ist zwischen Essen-Kettwig und Breitscheid wegen Brückenarbeiten bis Montag früh gesperrt. Das war's vom Verkehr. Ihnen eine gute und freie Fahrt.
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4: Wie immer aus dem Studio von NDR Info in Hamburg, heute mit Detlef Karg. Guten Morgen. In den USA haben die Menschen gestern wie in jedem Jahr der Opfer der Anschläge vom 11. September 2001 gedacht. In New York geschieht das traditionell ohne Ansprachen von Politikern. Das Gedenken soll im Mittelpunkt stehen. Präsident Trump ist davon in gewisser Weise abgewichen und hielt eine Rede am Pentagon in Washington, das damals ebenfalls Ziel des Al-Qaida-Angriffs wurde. Seine vier Amtsvorgänger hingegen waren in New York zugegen, ebenso wie Vizepräsident Vance. Mehr dazu von unserem Washington-Korrespondenten Samuel Jakisch.
5: Der Chor ist in Weiß gekleidet, behangen mit Engelsflügeln am Gedenkplatz der Terroranschläge vom 11. September 2001 in New York City. Überlebende und Angehörige erheben sich, gemeinsam mit den Ehrengästen, die ehemaligen US-Präsidenten Bush, Biden, Obama, New Yorks frühere Bürgermeister Bloomberg und Giuliani, der amtierende Vizepräsident J.D. Vance. Um 8.46 Uhr Ortszeit schlägt damals das erste Flugzeug ein, American Airlines Flug 11 im Nordturm des World Trade Centers.
6: Edward L. Allegretto.
7: Eric Allen.
8: Mark Lawrence Bevis.
5: Familienangehörige und Hinterbliebene verlesen heute insgesamt 2.983 Namen. Die Opfer der Flugzeugeinschläge und der Einstürze beider Türme am World Trade Center, des Angriffs auf das Pentagon in Washington vom selben Tag und die Passagiere des entführten und in Pennsylvania zum Absturz gebrachten Fluges United Airlines 93.
9: Louis F. Aversano Jr.
5: Erstmals gibt es heute noch eine siebte Schweigeminute für tausende weitere Menschen, die nach ihrer Arbeit in den Trümmern von 9/11 krank werden. Feuerwehrleute, Einsatzkräfte, Helfer und Bauarbeiter wie Jimmy Nolan.
10: Oh, I was here 25 years ago. I arrived here.
5: Wochenlang arbeitet Jimmy damals in den Trümmern, gräbt Leichen aus den Ruinen, befreit das Stadtviertel von Schutt und giftiger Asche. Zahlreiche Helfer wie Jimmy erkranken anschließend an Krebs- oder Atemwegserkrankungen, die auf ihren Einsatz am schadstoffbelasteten Ground Zero zurückzuführen sind.
11: God bless America, God bless the FDNY and the first responders.
12: Go rest high.
5: In den Monaten und Jahren nach den Anschlägen von 2001 richtet sich die Wut vieler US-Amerikaner auch gegen eigene Mitbürger und Nachbarn, vor allem Muslime. Einer von ihnen ist heute Bürgermeister der Stadt New York. Soran Mamdani ist zwar anwesend, hält aber keine Rede. Die Angehörigen der Opfer von 9/11 bestehen seit Jahren darauf, dass Ground Zero keine politische Bühne wird.
13: And today our country is stronger.
5: In der Hauptstadt Washington D.C. ist das anders. Hier trifft am 11. September 2001 um 9.37 Uhr American Airlines Flug 77 das Verteidigungsministerium. 184 Menschen sterben. Ein Vierteljahrhundert später spricht US-Präsident Donald Trump am Pentagon.
13: That's why we fight today.
5: Wir werden niemals vergessen, deshalb kämpfen wir heute. Wir haben keine Wahl, so der US-Präsident wörtlich.
13: We don't have a choice.
5: In New York City endet der Gedenktag traditionell mit einer Lichtinstallation. Zwei in den Himmel strahlende Lichtsäulen, wo die Zwillingstürme des World Trade Center einst gestanden haben.
4: Soweit der Bericht von Samuel Jakisch und wir vertiefen das noch ein wenig. Dieser Tag, an dem die Al-Qaida-Terroristen die Türme des World Trade Center zum Einsturz gebracht haben, der hat sich bei vielen in das Gedächtnis eingebracht. 3000 Tote, 6000 Verletzte, 8000 Menschen geschätzt sind an den Spätfolgen der Anschläge gestorben. Meine WDR-Kollegin Elif Chanel hat mit dem WDR-Journalisten Thomas Nehls über 9/11 gesprochen. Er war damals Korrespondent im ARD-Studio New York und hat live vom Balkon seiner Wohnung aus berichtet.
14: Ich gucke jetzt direkt da drauf in einer Entfernung von etwa 3-4 Kilometern. Es brennt von mir aus gesehen der rechte Turm dieses 110 Stockwerke hohen größten Bürogebäudes der Welt, wenn nicht dieser eine Turm in Chicago noch ein bisschen größer ist. Flammen schlagen aus dem obersten Viertel. Das ist so etwa der 60. 70. Stock. Es sind zerstört bereits an der Fassade, nach meiner Schätzung von hier in dieser Sichtweise gesehen, 10 Stockwerke, dichte Rauchwolken gehen in Richtung East River. Es sind überall jetzt Martinshörner zu hören. Feuerwehren sind unterwegs. Die Kolleginnen und Kollegen der amerikanischen Radio- und Fernsehstationen sind dabei, ein Network aufzubauen. Nähere Einzelheiten kann ich Ihnen von hier jetzt noch nicht sagen.
15: Es ist damals 14.56 Uhr deutscher Zeit. Thomas Niels als erster deutscher Journalist, der im Radio von dem Anschlag des 11. September erzählt aus New York. Sie kennen diese Aufnahme bestimmt. Was geht Ihnen durch den Kopf, wenn Sie diese Aufnahmen von damals nochmal hören?
16: Die dazugehörigen Bilder, ich habe es ja gesehen, allerdings in einer Entfernung von 3, 3,5 Kilometern aus dem 35. Stockwerk des Hauses, in dem ich mit meiner Frau lebte, über dem Midtown-Tunnel, wer schon in New York gewesen sein sollte. Das ist so in der Nähe der UNO, nicht die luxuriöseste Gegend, aber immerhin, es war ein strahlend blauer Himmel. Ich konnte direkt den East River entlang schauen auf die Südspitze Manhattans.
15: Vor allen Dingen, Sie erzählen das so nebenbei, Sie waren noch zu Hause, Sie waren auf dem Weg zur Arbeit eigentlich.
16: Ich hatte vorher ein Telefonat mit einer der zahlreichen ARD-Anstalten über ein ganz anderes Thema und sagte dann, Schatz, ich muss jetzt mal ins Büro, und das war so ungefähr 8:45, ja schon ein bisschen spät. Und dann drückte ich auf den Fahrstuhlknopf und dann ging die Tür wieder auf von der Wohnung und meine Frau sagte, komm doch mal auf den Balkon, ich war da gerade, um zu gucken, ob es kalt oder warm ist. So simpel war der Einstieg in diese Katastrophe. Und dann sah ich das World Trade Center brennen, ich sah kein Flugzeug.
15: Was haben Sie gedacht, was passiert ist?
16: Ich dachte zunächst an Renovierungsarbeiten, ob Sie es glauben oder nicht, Frau Janell. Ich sagte sogar, als ich im WDR 2 Mittagsmagazin anrief, dem Kollegen Erdenberger, als der mich auch fragte, was ist denn passiert? Ich denke an Düsseldorf, 1996, kleine Ursache, große Wirkung, Bunsenbrenner trifft auf Styropor, 16 Tote sind das traurige Ergebnis, oder ein einsamer Mensch ist mit seiner kleinen Cessna oder einer Piper in ein Gebäude geflogen, nämlich in einen der Türme. Ich habe ja kein Flugzeug gesehen. Das war meine erste Interpretation.
15: Und was folgte an diesem Tag? Wir springen einen kleinen Moment zurück, um wieder dort anzuknüpfen. Sie haben mit Manfred Erdenberger gesprochen, dem Vater von Ralf Erdenberger, vor 25 Jahren. Sie haben noch bis weit nach Mitternacht gesendet im WDR 2 Mittagsmagazin damals. Sie haben das erste Flugzeug nicht gesehen, sagen Sie, Herr Niels. 17 Minuten später ist das zweite Flugzeug dann in den zweiten Turm geflogen. Was war Ihnen dann klar?
16: Frau Janell, da habe ich auch kein Flugzeug gesehen. Da habe ich aber die Ergebnisse gesehen. Da habe ich gesehen, wie der Südturm diagonal eingerissen wurde. Und da war mir klar, dass es ein Terrorakt war und kein Zufall, kein Unglück.
15: Wenige Minuten später kracht dann ein weiteres Flugzeug in einen Teil, in den Westteil des Pentagons. Diese Bilder, diese Wucht der Bilder, die ist ja auch enorm. Es gab ja eigentlich auch nur diese einen Bilder, die eben damals von New York um die Welt gegangen sind. Sie haben sie dann irgendwann, ja, Sie haben sie selbst gesehen, dann später auch dann im Fernsehen. Auch was hat was haben diese Bilder für eine Bedeutung auch für dieses Ereignis?
16: Naja, das wurde unterstrichen durch die Bilder und durch auch die weltweite Schaltung in alle Medien. Das war die Apokalypse, das war der Angriff, wie es auch viele Amerikanerinnen und Amerikaner wertfrei auch heute noch so sehen, auf Amerika. Ein Nachbar von mir, der Ende der 60er Jahre aus New York, ein New Yorker Jude, also dort geboren, nach Berlin kam, der sagte mir vorgestern Abend noch, als wir drüber sprechen, das war der Angriff auf Amerika, schlimmer noch als Pearl Harbor. Er sagte etwas lapidar, Pearl Harbor liegt ja auch oder lag ja auch weit weg bei Hawaii. Das war das Herz der Seele Amerikas, das da vor 25 Jahren getroffen wurde.
15: Das Herz, es ist New York gewesen. Es gab einen weiteren Angriff, der versucht wurde, wieder 20 Minuten später. Passagiere haben dieses Flugzeug über Pennsylvania auf freiem Feld dann zum Absturz gebracht. Wie war das für Sie? Haben Sie da schon ermessen können, was für eine große Auswirkung das alles haben kann?
16: Ich könnte jetzt neunmal klug sagen, ja, ich habe es geahnt, weil ich gerade auch das Wort Apokalypse verwendet habe, dass es geopolitische Folgen haben würde, sicherheitspolitische etc. etc. Schoss mir durch den Kopf, aber ich war ja Reporter und bin es immer noch auch im Ruhestand. Ich musste ja erzählen, was ich sehe und nicht, was ich denke.
15: Die Analyse kommt ja bekanntermaßen dann erstmal eine ganze Weile später. Dann Sie haben sich ja aber auch mit dem Nahen Osten auch beschäftigt, viele Jahre lang auch, sind dann später im Hauptstadtstudio auch Reporter, Korrespondent dann gewesen, haben noch bis 2003, glaube ich, in den USA gelebt, haben weiter von dort aus als Korrespondent gearbeitet und später haben sie eine Initiative gegründet, einen Verein, Deutsche Initiative für den Nahen Osten.
16: Gegründet hat sie Manfred Erdenberger, der frühere Chefredakteur des WDR.
15: Und mit ihm zusammen sind Sie darin aktiv. Warum haben Sie das gegründet, beziehungsweise was sind die Auswirkungen, was sind die wichtigsten Auswirkungen dieses Tages auf das, was unsere Gesellschaften heutzutage ausmacht?
16: Es hat durchaus einen direkten Zusammenhang, aber auch Münster, der Geburtsort übrigens von Herrn Erdenberger, wegen des Westfälischen Friedens, man höre beide Seiten. Und dieses, deshalb haben Sie den Punkt genau getroffen, ist am 11.09.2001 verloren gegangen. Es werden nicht mehr alle Seiten gehört. Es ist die Dialogbereitschaft ausgetauscht worden und das weltweit zuvorderst von Amerika, von Israel, von auch Russland, ausgetauscht worden gegen Eskalation und gegen Kriegsbereitschaft.
15: Was, wenn Sie jetzt auf diese Zeit zurückschauen, auf die 25 Jahre, hat sich Ihr Blick auch auf diese Anschläge in irgendeiner Weise verändert? Also sehen Sie, weil man liest darüber viel mehr, man erfährt auch mehr Details, Hintergründe, wo sich die Terroristen auch befunden haben. Das war ja relativ schnell dann klar, dass sie auch in Deutschland gelebt hat, Mohammed Atta zum Beispiel. Hat sich Ihr Blick da auf dieses Attentat verändert?
16: Nicht sehr, es ist vieles unterlassen worden. Trotz einiger Warnungen ist es arabischstämmigen Terroristen, wie sich dann herausstellte, erlaubt worden, genehmigt worden, in Flugzeugschulen zu lernen etc. Das geschieht heute natürlich nicht mehr. Amerika hat gelernt, dass es angreifbar ist. Das ist aber eine Binsenweisheit. Es hat sich grundsätzlich leider nichts geändert.
15: Was meinen Sie damit, es hat sich nichts geändert?
16: Es ist außenpolitisch nicht Vorsorge getroffen worden. Im Gegenteil, Begriffe wie Containment, Eindämmung oder andere Dinge, Appeasement wie Beschwichtigung, sind der Häme ausgesetzt heutzutage. Es wird nur noch über Vergeltung nachgedacht. Selbst in Deutschland als Zaungast wird die Außenpolitik militarisiert, es wird parteibezogen, aber ich komme zurück zum Westfälischen Frieden, es wird nicht auf alle Seiten in Augenhöhe gleichermaßen geachtet.
15: Und das ist etwas, was Ihnen ja auch schon immer wichtig ist, also als Journalist auch eben beide Seiten zu hören, gehört zur DNA oder mehrere Seiten zu hören, gehört sowieso zur DNA.
16: Und nicht nur Schuldfragen zu stellen.
15: Sie leben ja in Berlin, haben Sie gerade gesagt, haben bis 2003, wenn ich richtig informiert bin, in New York gelebt. Sind Sie danach nochmal dort gewesen?
16: Ja, vor 2 Jahren. Es hat sich immer noch einiges geändert. Ich habe noch vor einigen Tagen mit einer befreundeten Kollegin gesprochen, auch aus Deutschland stammend, die sagten, ja, es ist schon ein bisschen Business as usual, aber das alte New York vom vor dem 11.09.2001, das gibt's nicht mehr. Und die muss es wissen, die lebt schon über 40 Jahre dort.
15: Es gibt eine aktuelle Dokumentation in der ARD Mediathek, September heißt sie, und da ist eines der Schlussworte von einer Frau, die damals als junge Frau diesen Anschlag miterlebt hat, dass die Leichtigkeit weg ist. Würden Sie das auch so beschreiben?
16: Mit einem knappen Ja, ja.
15: Wir sprechen über dieses Thema und die Bedeutung des 11. September heute auch im WDR-5-Tagesgespräch ab 11:50. Und dann wollen wir auch mit Ihnen, unseren Hörerinnen und Hörern, auf diese Frage nochmal schauen. Welche Bedeutung hat der 11. September für Sie? Wie hat der Tag Ihr Leben verändert? Also wo spüren Sie die Folgen des 11. September heute noch? Sie können mir jetzt schon schreiben über die WDR-5-App oder eine Sprachnachricht schicken. Aber zu Ihnen nochmal, Thomas Nehls, als ehemaliger Korrespondent, wenn Sie diese Frage beantworten müssen, damals, Sie waren vor Ort, als dieses Attentat passiert, Sie haben all das da auch gesehen, die Folgen danach auch begleitet in Ihrer Arbeit. Was hat sich für Sie, was ist die Bedeutung heute des 11. September für Sie?
16: Naja, dass ich wirklich keine Verzweiflung spüre, aber ziemlichen Pessimismus, was die Frage anlangt, warum ist keiner zur Besinnung gekommen? Ich kann Ihnen keine Antwort darauf geben.
4: Sagt der ehemalige New York-Korrespondent Thomas Nehls im Gespräch mit meiner WDR-Kollegin Elif Chanel.

0: 14 Grad, Frankfurt am Main 16 Grad, Erfurt 13 Grad, auch in Saarbrücken 13 Grad, Nürnberg 11 Grad, in Dresden 11 Grad, Stuttgart 10 Grad, Freiburg auch 10 Grad und München meldet 12 Grad. Und damit schauen wir auf die Uhr. Es ist 5 Uhr und 20 Minuten.
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0: Am gestrigen Nachmittag, da hat der Bundestag seine dreitägigen Haushaltsberatungen abgeschlossen. Jetzt sind die Ausschüsse an der Reihe und die Abgeordneten sind teilweise auf dem Weg in ihre Wahlkreise, denn in Mecklenburg-Vorpommern und in Berlin biegt bekanntermaßen der Wahlkampf auf die Zielgerade ein. Nicht nur die Generaldebatte am Mittwoch, die gesamte Woche in Berlin stand im Zeichen des Wahlausgangs in Sachsen-Anhalt. Es herrscht eine gewisse Ratlosigkeit. Was kann man der AfD entgegensetzen und wie weiter mit den Reformen von Schwarz-Rot? Unser Korrespondent Chris Berdrow wirft einen Blick zurück.
2: Vor ein, zwei Wochen war die Welt für Friedrich Merz vielleicht nicht in Ordnung, aber ein paar Gründe, optimistische Botschaften zu senden, hatte er schon. Experten sagen ein Anspringen der deutschen Wirtschaft voraus. Die Regierung diskutiert über Innovationen, Chancen und weniger Missmut im Land bei ihrer Klausur auf Schloss Neuhardenberg.
3: Wir haben Deutschland von morgen diskutiert und dieses Deutschland von morgen ist optimistisch und zuversichtlich.
2: Dann kommt die Wahl in Sachsen-Anhalt und mit der Zuversicht des Kanzlers ist es erstmal dahin.
4: Wir sind alle zutiefst schockiert. Mit dem gestrigen Tag hat sich nicht nur in Sachsen-Anhalt etwas verändert, sondern in ganz Deutschland.
2: Im Bundestag beginnt für Merz und seine Koalition eine Woche, in der auch über den Haushalt hinaus abgerechnet wird. Die Rechnung der Oppositionsführerin Alice Weidel von der AfD geht so.
5: Schauen Sie sich Ihre Kollegen links und rechts von Ihnen an. Einer von den beiden wird in der nächsten Legislaturperiode nicht mehr dasitzen, wenn Friedrich Merz mit Ihnen fertig ist.
2: Mit Spannung wird erwartet, was der Kanzler zu erwidern hat. Am Tag nach der Wahl hat er sich auch selbstkritisch gegeben. Kein Zurück zur Tagesordnung, Reformen besser erklären, eine neue Erzählung entwickeln. Dafür fällt Merz' Antwort im Bundestag seltsam verhalten aus.
4: Ja, Frau Weidel, heute können Sie vor Kraft kaum laufen.
2: Die absolute Mehrheit, sagt Merz weiter, habe die AfD in Sachsen-Anhalt verfehlt. Der Kanzler kommt nur langsam auf Touren. Erst gegen Ende seiner Rede nimmt er die Sache mit dem Erklären und der Erzählung in Angriff.
4: Warum alles das? Was ist die Erzählung? Was ist der Sinn von Reformen?
2: Friedrich Merz, Antwort.
4: Reformen dienen dem Zusammenhalt, dem Fortschritt und der weiteren Entwicklung unseres Landes. In Freiheit und in Frieden.
2: War das jetzt schon der neue Kanzler? Reicht das als Startschuss, um wieder in die Offensive zu kommen? In der Union laufen in dieser Woche viele Diskussionen über ein mögliches AfD-Verbotsverfahren und hinter vorgehaltener Hand auch über die Zukunft des Kanzlers. Zum Abschluss der Haushaltswoche an diesem Freitag rechnet derweil auch Dietmar Bartsch von der Linkspartei mit Schwarz-Rot ab.
6: Sie haben Veränderungen angekündigt und die ganze Woche haben sie verstreichen lassen. Nichts ist passiert. Es ist genau dasselbe wie vor der Wahl in Sachsen-Anhalt.
2: Stillstand aber können sich der Kanzler und seine Koalition jetzt nicht leisten. Denn die nächsten Wahlen stehen schon in einer Woche an. Laut den letzten Umfragen von Infratest DIMAP hat die AfD in Mecklenburg-Vorpommern ihren Vorsprung auf die SPD ausgebaut und in Berlin hat die CDU ihre Spitzenreiterposition an die Linke verloren. Trends, die sich für Schwarz-Rot im Bund zu den nächsten Schockwellen entwickeln könnten.
0: Chris Berdrow informierte.
1: Sport.
7: Mit Marcel Stober. Es ist das Jahr des Alexander Zverev. Der deutsche Tennisprofi hat das Finale der US Open erreicht. Im Halbfinale besiegte er den Russen Karen Khachanov glatt in 3 Sätzen. Überhaupt hat der Deutsche seit der 2. Runde gar keinen Satz mehr abgegeben. Tim Brockmeier berichtet aus New York.
8: Ein grundsolider, seriöser und stabiler Auftritt reichte Alexander Zverev, um in dieses US Open Finale einzuziehen. Der Deutsche spielte nicht spektakulär, nicht mitreißend, sicher auch nicht sein Top-Niveau. Er machte einfach das, was nötig war, seinen Job, um seinen Gegner Khachanov in 3 glatten Sätzen zu bezwingen.

0: Der erste Satz dabei klar der beste des Deutschen, den holte er sich nach rund einer halben Stunde mit 6:3. Danach spielte der Russe deutlich höheres Risiko, Zverev dagegen leistete sich einige Unkonzentriertheiten, spielte eigentlich auch zu passiv, war aber eben immer noch gut genug, vor allem bei seinem eigenen Aufschlag für die Nummer 50 der Welt. Die Sätze 2 und 3 gingen im Tiebreak an Zverev, der nach knapp 3 Stunden seinen ersten Matchball verwandelte und dies mit einem breiten Grinsen und weit ausgebreiteten Armen feierte. Nach dem Titel bei den French Open und der Finalteilnahme in Wimbledon steht der Deutsche zum 3. Mal in diesem Jahr in einem Grand-Slam-Finale. Eine herausragende Bilanz.
1: Das Finale dann am morgigen Sonntag um 20 Uhr deutscher Zeit. In der Fußball-Bundesliga hat der FC Schalke 04 nach dem Punkt gegen den FC Bayern letzte Woche nun auch den ersten Sieg geholt. Ein 3:1 bei Union Berlin. Aus der Hauptstadt berichtet Lars Becker.
2: Schalke in der ersten Hälfte gegen schwache Unioner, die klar bessere Mannschaft mit vielen Chancen und dem hochverdienten Führungstreffer durch den Ex-Unioner Gosens. Direkt nach der Pause das 2:0 durch Aouchiche. Der VAR hob die Abseitsentscheidung von Schiedsrichter Gerach auf. Der musste kurz darauf angeschlagen vom 4. Offiziellen ersetzt werden. Union machte endlich Druck. Schalke-Keeper Karius hielt mehrfach glänzend. Dann traf Skarke in der langen Nachspielzeit doch noch zum 1:2. Aber Wöber machte in der letzten Szene des Spiels mit dem 3:1 alles klar für Schalke. Großer Jubel bei S04, schwere Enttäuschung bei Union.
1: In der zweiten Liga geht eine Serie weiter, eine andere endet. Der erste FC Nürnberg hat 2:1 gegen Hannover gewonnen und bleibt saisonübergreifend das 10. Spiel am Stück ungeschlagen. Darmstadt 98 holte sich ein 2:1 gegen Bielefeld. Das ist der erste Sieg seit Anfang März für die Hessen. In der Bundesliga der Frauen geht das Nordderby an Werder Bremen 1:0 gegen den Hamburger SV. 3. Saisonsieg schon im 4. Spiel für Werder. Der HSV bleibt weiter sieglos. In der Leichtathletik wird an diesem Wochenende ein neuer Wettbewerb geboren. Beim Ultimate Championship in Budapest, einem offiziellen Event des Weltverbandes, ist es das Ziel, ein kompaktes, fernsehfreundliches Format mit nur 28 Entscheidungen in 3 Tagen zu schaffen. Die Topstars der Szene sind dabei und das Preisgeld ist übrigens auch höher denn je. 150.000 US-Dollar gibt es zum Beispiel für jeden Sieger einer Einzeldisziplin. Und an diesem ersten Tag konnte mit Hammerwerfer Merlin Hummel auch ein Deutscher diese Prämie schon einstreichen, Jens Gideon.
3: Der 24-Jährige ist damit der erste deutsche Ultimate Champion. Mit 81,46 Meter schockte Merlin Hummel die Konkurrenz bereits im ersten Versuch. Weder Europameister Benzer Hallas aus dem Gastgeberland Ungarn noch Olympiasieger Ethan Katzberg konnten diese Weite überbieten. Der Kanadier ist nach 2 ungültigen Versuchen sogar früh ausgeschieden. Merlin Hummel kassiert für seinen Einzelsieg ein Fabelpreisgeld von knapp 130.000 Euro. Zum Vergleich, für einen Olympiasieg in Paris gab es 20.000 Euro. Im zweiten Finale mit deutscher Beteiligung hat die 4x100 Meter Mixed-Staffel ohne Topläuferin Gina Lückenkämper einen ordentlichen 6. Platz belegt. Die beste Show des Abends hat einmal mehr Stabhochsprung-Superstar Armand Duplantis geliefert. In Budapest ist der Schwede über 6,20 Meter geflogen.
1: Und die deutschen Volleyballmänner haben sich bei der Europameisterschaft über den 2. Sieg im 2. Spiel gefreut. Lettland wurde mit 3:0 besiegt. Ihre Vorrunde bestreiten die Deutschen im rumänischen Cluj-Napoca. Dort ist dann heute EM-Co-Gastgeber Rumänien der nächste Gegner.
4: Marcel Stuber war das mit dem Sport.

Und gleich folgen hier die Nachrichten zur halben Stunde in der ARD-Infonacht. Wir blicken dann auf die Rolle von Griechenlands Reedern in der derzeitigen Schifffahrtskrise und auf die Haushaltsdebatte auf den letzten Tag, den Etat für Arbeit und Soziales. Bis gleich.

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1: Um 5.29 Uhr mit Juliette Groß. Die USA haben der fast 3000 Opfer der Terroranschläge vom 11. September 2001 gedacht. Präsident Trump nahm an einer Gedenkzeremonie am Pentagon teil. In New York gab es eine Schweigeminute. Aus Washington Samuel Jakisch.
2: 2983 Namen werden an diesem Freitag am 9/11 Memorial Plaza in New York City verlesen. Erstmals gibt es in New York auch eine eigene Schweigeminute für tausende Feuerwehrleute, Einsatzkräfte, Helfer und Bauarbeiter, die nach ihrer Arbeit in den Trümmern von 9/11 erkrankt und gestorben sind. Zahlreiche Fälle von Krebs- und Atemwegserkrankungen sind auf ihren Einsatz am schadstoffbelasteten Ground Zero zurückzuführen. Erst Anfang dieser Woche veröffentlichte die Stadt New York neue Unterlagen zur verheerenden Luftqualität damals direkt nach den Anschlägen.
1: In der indischen Hauptstadt Neu-Delhi beginnt heute ein zweitägiges Gipfeltreffen der 11 sogenannten BRICS-Staaten, zu denen unter anderem das Gastgeberland Russland und China gehören. Auch die Präsidenten der beiden Großmächte Putin und Xi Jinping nehmen teil. Es gehe um einen Austausch zu globalen und regionalen Fragen, so der indische Ministerpräsident Modi. US-Präsident Trump reist heute nach Irland. Zunächst trifft er in Dublin Premier Martin und Präsidentin Connolly. Aus Shannon in Irland Mareike Aiden.
3: Zahlreiche Proteste werden erwartet, vor allem gegen Trumps Israel- und Gaza-Politik, aber auch gegen seine Umwelt- und Einwanderungspolitik. Eine aktuelle Umfrage der irischen Zeitung Sunday Independent zeigt, dass knapp 70% der Iren dem Besuch des US-Präsidenten kritisch gegenüberstehen. Das Treffen mit Connolly wird von vielen Iren mit Spannung, aber auch mit einer gewissen Nervosität erwartet. Connolly hatte Trump mehrfach scharf kritisiert und ihn unter anderem als launisch und unberechenbar bezeichnet. Er sei jemand, der Mobbe und Zölle einführe, wann immer es ihm passe. Anschließend reist Trump an die irische Westküste zu seinem eigenen Golfresort im kleinen Ort Doonbeg, das er seit 2014 besitzt.
1: Die für kommende Woche in Rom geplanten Gespräche zwischen Israel und dem Libanon werden offenbar verschoben. Laut dem Nachrichtenportal Axios sollen die Verhandlungen erst im Oktober stattfinden. Grund sind Terminüberschneidungen mit jüdischen Feiertagen, eine Konferenz in Paris und die Vorbereitungen für die UN-Vollversammlung. Geplant ist, dass sich die Botschafter beider Länder dann in Washington treffen. Das Wetter in Deutschland. Tagsüber Wechsel von Sonne und Wolken und vereinzelt Schauer, ab dem späten Nachmittag im Nordwesten etwas Regen. Höchstwerte 18 Grad im Erzgebirge bis 28 Grad in der Oberpfalz. Am Sonntag ganz im Süden länger freundlich, sonst regnerisch bei 16 bis 26 Grad. Am Montag nach Südosten ziehender Regen, dahinter freundlicher bei 17 bis 27 Grad. Das waren die Nachrichten.
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4: Mit einer aktuellen Sperrungsmeldung. Die A6 Nürnberg-Heilbronn ist zwischen Neuenstein und Öhringen wegen Bergungsarbeiten weiter in beiden Richtungen gesperrt. Soweit diese Meldungen. Ihnen eine gute und freie Fahrt.
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4: Im Studio ist Detlef Karg. Guten Morgen. Der 25. Jahrestag der Anschläge vom 11. September, er geht nun auch in den USA so langsam seinem Ende entgegen. Wir wollten ja in der ARD-Infonacht von Ihnen, den Hörerinnen und Hörern der ARD-Infonacht, wissen, was Sie mit diesem Tag in Ihren Erinnerungen verbinden. Und wir haben jetzt hier noch einmal gesammelte Stimmen für Sie.
5: Mein Name ist Peter Johann Lund, ich rufe Sie aus Hamburg an. Ich befand mich nicht in Hamburg, sondern in Düsseldorf. In einer Konferenz und haben uns nach Beendigung dieser Sitzung gewundert, dass auf dem Weg vom 5. Stock auf die Straße weder im Fahrstuhl noch im Treppenhaus Kollegen begegnet sind. Das Taxi, was uns dann zum Flughafen fuhr, der Fahrer sagte uns, wahrscheinlich hat der Dritte Weltkrieg gerade begonnen. Es war einfach unfassbar.
6: Mein Name ist Marion Handrick. Ich wohne in Mur am See. Das ist in der Nähe von Gunzenhausen, Altmühlsee. Ich war zu der Zeit mit meinen 4 kleinen Kindern auf Mutter-Kind-Kur. Es war dann ziemlich viel Panik. Die Leute haben so überhaupt nicht gewusst, was sie davon halten sollen. Die Kinder waren völlig durcheinander. Und die haben dann auch erzählt, dass dann die Psychologen eingesetzt wurden, die vor Ort waren, um die Kinder wieder zu beruhigen. Und in den Kinderbetreuungsgruppen wurde darüber natürlich auch gesprochen. Und es war sehr, sehr erschreckend für die Kinder auch. Also natürlich auch für uns, ganz klar. Jeder hatte so seine Geschichte. Also es war alles in allem ein Tag, den ich nie vergessen werde.
7: Ich heiße Larry Zweig, ich wohne in Fürth. Ich komme aus New York. Ich bin seit 40 Jahren in Deutschland. Ich bin aufgewachsen mit diesen Türmen. Ich war mehrmals dort. Es war ein Teil von meinem Leben. Es hat einen Unterschied zwischen mich und allen meinen Familienmitgliedern, die immer noch in New York waren. Die haben es live erlebt und sie waren so bitter und diese Bitternis konnte ich nicht teilen.
8: Mein Name ist Isabel Wetzel. Ich rufe aus Wendisch-Evern bei Lüneburg an. Ich war damals frisch nach dem Abitur Anfang September nach Südamerika geflogen und war dort in der Hauptstadt von Ecuador in Quito an einer Sprachschule. Und ein paar Tage vor Ort kam ich morgens in die Sprachschule und ich erinnere mich ja genau an den Augenblick, wie alle wie gebannt auf einen kleinen Fernseher starrten und die schlimmen Ereignisse verfolgten. Dieser Augenblick bleibt tief in Erinnerung, weit weg von der Heimat. Das ist tief geblieben.
9: Und das waren noch einmal Erinnerungen an den Jahrestag der Anschläge vom 11. September 2001.
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9: 25 Jahre nach 9/11, wie haben die Anschläge unsere Welt und unsere Gesellschaft verändert? Dazu der Kommentar von Christoph Heinzle.
10: 9/11 ist nicht vorbei. Die Terroranschläge hatten weitreichende Folgen für Politik und Gesellschaft, auch in Deutschland. Politisch erinnern wir uns heute wieder an die uneingeschränkte Solidarität Deutschlands, die Bundeskanzler Gerhard Schröder vor genau 25 Jahren den USA versprochen hat. Das war mehr als eine Worthülse. Die Bundeswehr machte sich bald an der Seite der Amerikaner auf nach Afghanistan. Deutschlands Sicherheit sollte auch am Hindukusch verteidigt werden. Vor allem aber wollte man der US-Regierung zeigen, dass die Deutschen sich nicht verstecken, wenn Solidarität eingefordert wird, dass Beistand keine Einbahnstraße ist. Schließlich konnte sich die Bundesrepublik vor allem im Kalten Krieg auf den Schutz der USA verlassen. Doch diese uneingeschränkte Solidarität hatte ihren Preis. Von den 93.000 Bundeswehrsoldatinnen und Soldaten in 2 Jahrzehnten Afghanistan-Einsatz kamen 60 nicht lebend zurück. Mehrere Tausend wurden verwundet und traumatisiert. Und am Ende beschlossen die Amerikaner den Abzug und alle anderen mussten mit. Chaos war die Folge und die erneute Machtübernahme der Taliban. Militärisch ist Deutschland von den USA weiterhin abhängig, auch wenn es sich seit der Amtsübernahme Trumps und erst recht seit dem Angriffskrieg Russlands in der Ukraine um mehr Eigenständigkeit bemüht. Der Weg ist aber lang. Folgen hat der 9/11 auch für die deutsche Gesellschaft. Die Wucht der Explosionen und die Live-Bilder aus New York lösten auch hier Schockwellen aus. Unser Gefühl von Sicherheit war nachhaltig erschüttert. Und es sollte sich angesichts weiterer Anschläge auch nicht wieder einstellen. Madrid, London, Paris, Magdeburg, Breitscheidplatz und CSD in Berlin. Und mit dieser Verunsicherung wuchs das Misstrauen gegenüber Menschen mit Einwanderungsgeschichte, vor allem gegenüber Muslimen. Vom schrägen Blick auf den jungen Mann mit Rucksack, der in der U-Bahn auf Arabisch ins Handy brüllt, über den Mitschüler aus Afghanistan, der sich nach jedem neuen Anschlag dumme Sprüche anhören muss, bis zum Syrer, der regelmäßig ohne jeden Anlass bei Kontrollen rausgezogen wird. Die Betroffenen erinnern sich daran, dass diese Blicke, dieser Generalverdacht, seit dem 11. September 2001 intensiver geworden sind. Vieles seitdem passiert, klar. Anschläge von Islamisten, Ausschreitungen von Gewalttätigen, Bedrohungen durch Banden. Skepsis scheint da berechtigt. Sie darf aber nicht den Generalverdacht münden. Sie darf nicht Menschen bedrohen, die sich nichts haben zu Schulden kommen lassen. Viele denken jetzt auch nach den Erfolgen der AfD darüber nach, ob Deutschland für sie noch der richtige Ort zum Leben ist, selbst wenn sie längst Deutsche sind, hier Karriere gemacht und Familien gegründet haben. 9/11 ist nicht vorbei. Das spüren all jene unter uns, die vor 25 Jahren voller Erschütterung verfolgt haben, was passiert ist. Bestürzung, Fassungslosigkeit und Trauer von damals kommen heute wieder hoch, wenn wir uns erinnern. Nichts wird mehr sein, wie es bisher war, hieß es damals. Das stimmt sicher nicht. Zu viel ist seitdem passiert. Aber 9/11 hat Spuren hinterlassen.
4: Das war die Meinung von Christoph Heinzle.
0: Wirtschaft.
4: Trotz der weltweiten Krisen oder gerade deshalb, das Geschäft vieler Reeder boomt, vor allem jener aus Griechenland. Bei den Transportkapazitäten auf See liegt das kleine Land auf Platz 1. Doch gleichzeitig gibt es viel Kritik an den griechischen Schifffahrtsunternehmern. Astrid Halder berichtet.
11: Yorgos Prokopio ist einer der mächtigsten griechischen Reeder. Auch wenn der Schiffsverkehr in der Straße von Hormus seit dem Irankrieg fast zum Erliegen gekommen ist, hat der 80-jährige Milliardär mit seinen Schiffen den blockierten Seeweg passiert. In der Öffentlichkeit gibt Prokopio gern mit seiner Kühnheit an, auch wenn nicht ganz klar wird, ob er sich damit wirklich auf den Seeweg bezieht.
12: Griechenland steht in der Tradition, seit der Antike Blockaden zu brechen. Mehr Details möchte ich nicht verraten, aber ich denke, die Hinweise reichen, um zu verstehen, was ich meine.
11: Prokopio ist nicht der einzige griechische Reeder, der das gefährliche Unterfangen wagt. Adonis Talayorgos von der panhellenischen Seemannsgewerkschaft verurteilt diese Fahrten.
12: Die Reeder spielen mit dem Feuer. Sie setzen das Leben ihrer Besatzungen aufs Spiel und das ist inakzeptabel und verbrecherisch, weil niemand in Ausübung seines Geschäfts als Reeder legitimiert ist, das Leben der Besatzungen zu gefährden.
11: Doch für die Reeder scheint sich das Risiko zu lohnen, so Max Jons, Professor für maritimes Management an der Hamburg School of Business Administration.
13: Man kann für diese Fahrten zurzeit mit größeren Tankern bis zu $500.000 am Tag verdienen. Und das ist bis zu das Zehnfache, was man normalerweise mit solchen Schiffen am Tag verdient.
11: Auch aktuell investieren die griechischen Schiffsunternehmer wieder stark in ihre Flotte. Branchenberichten zufolge dieses Jahr über 14 Milliarden US-Dollar. Obwohl Griechenland nur gut 10 Millionen Einwohner hat, liegt es bei den weltweiten Transportkapazitäten vorne. Der griechische Journalist Yorgos Fokianos, der auf Schifffahrtsthemen spezialisiert ist, erklärt:
12: Wenn man sich vorstellt, dass Griechenland 20% der globalen Transportkapazitäten besitzt, dann wird klar, dass wir es mit enormen Geldsummen zu tun haben.
11: Die Reeder sorgen für 8% des griechischen Bruttoinlandsprodukts. Einige Reeder besitzen auch Medienunternehmen. Belege für Versuche, Einfluss auf Politik und die öffentliche Meinung zu nehmen, gibt es nicht. Doch Fakt ist, immer wieder können sich die griechischen Schiffsunternehmer mit ihren Interessen durchsetzen. Besonders deutlich wurde das während der griechischen Finanzkrise 2015. Und erstaunte auch Jean-Claude Juncker, damals Präsident der EU-Kommission. Juncker hatte dem damaligen Premierminister Alexis Tsipras vorgeschlagen, die griechischen Reeder zu besteuern.
12: Weil ich in den Zeitungen gelesen hatte, dass er ein Kommunist sei. Ich war überrascht, als ich ihm vorschlug, die Reeder zu besteuern, den reicheren Teil der griechischen Gesellschaft, dass er das ablehnte. Ich erinnerte mich, dass ich dann sagte, Sie sind von den Linken, ich von den Rechten, okay?
14: From the left, I'm from the right, okay.
11: Tsipras bestreitet heute Junkers Version. Er sagt, es wäre da auch noch um andere Besteuerungen gegangen. Doch während Bürger und kleinere Unternehmen harte Sparmaßnahmen tragen mussten, konnten die Reeder ihre Privilegien damals weitgehend erhalten. Die Bereitschaft der griechischen Schiffsunternehmer, dorthin zu gehen, wo Konflikte, Sanktionen und Unsicherheit sind, verschafft ihnen enorme Gewinne. Umweltschutz, das Wohlergehen der Seeleute und Sanktionen gegen Russland scheinen eine Nebenrolle zu spielen.
4: Astrid Halder informierte.
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4: 3 Tage lang hat der Bundestag den neuen Haushalt beraten. Alle Minister mussten ihre Einzelpläne des jeweiligen Hauses einbringen und auch verteidigen. So auch Bärbel Bass, die SPD-Chefin, verantwortet den bei weitem größten Posten im Rekordhaushalt für Arbeit und Soziales. Kritik kommt von zwei Seiten. Die einen wollen mehr sparen, die anderen kritisieren wachsende Ungerechtigkeit. Dabei zahlt kaum ein OECD-Land so viele Sozialleistungen wie Deutschland. Dagmar Pepping fasst die Debatte zusammen.
15: Bärbel Bas saß mit zusammengekniffenen Lippen auf der Regierungsbank. Die Arbeits- und Sozialministerin von der SPD bekam viel Kritik zu hören aus der Opposition, von AfD, Grünen und Linken.
16: Sie verwalten nur noch den Mangel, statt ihn zu beheben.
17: Dieser Haushalt ist auf Sand gebaut. Er ist ungerecht und unsozial.
18: Ihre Politik folgt immer wieder demselben Muster. Beschäftigten begegnen Sie mit Misstrauen, Erwerbslose schikanieren Sie, Vermögen und Konzerne dagegen behandeln Sie mit Samthandschuhen. Diese soziale Kälte, sieht man auch im Haushalt.
15: Der Haushalt für Arbeit und Soziales ist der mit Abstand größte Etat der Bundesregierung. 201 Milliarden Euro sind für das Jahr 2027 vorgesehen. So viel wie noch nie. Darauf wies auch der CDU-Politiker Johannes Winkel hin, als er auf die Kritik aus der Opposition reagierte. Dieser Sozialstaat lasse niemanden im Stich, sagte der Vorsitzende der Jungen Union.
19: Die entscheidende Frage und der entscheidende Maßstab auch für so einen Haushalt ist die Frage der sozialen Gerechtigkeit. Der Haushalt für das BMAS, der Haushalt, das Geld für den Sozialstaat, der steigt seit Jahren. Gleichzeitig steigt aber nicht zwingend das Gerechtigkeitsgefühl in der Bevölkerung, was den Sozialstaat anbelangt.
15: Ministerin Bärbel Baas hatte zuvor in ihrer Rede für den Reformkurs der Bundesregierung geworben.
20: Liebe Kolleginnen und Kollegen, mir ist wichtig, unsere Reformen sind kein Selbstzweck. Es geht nicht darum, nur den Mangel zu verwalten. Ganz im Gegenteil. Es geht darum, dass wir dieses Land wieder besser machen. Dazu gehören gute Löhne, faire Arbeitsbedingungen, der Ausbau der Tarifbindung und sichere Renten.
15: Dafür und damit vor allem die jungen Menschen nicht überbelastet werden, müsse die Koalition in dieser Legislaturperiode die Rentenreform umsetzen, so Baas.
20: Alles andere kommt uns teuer zu stehen, führt zu Rentenkürzungen und zu massiv steigenden Beiträgen.
15: Baas ging auch auf die Diskussion über die abschlagsfreie Rente nach 45 Beitragsjahren ein. Im Volksmund Rente mit 63 genannt. Die Rentenkommission der Bundesregierung hatte vorgeschlagen, diese Regelung abzuschaffen. Aus der SPD, aber auch von ostdeutschen CDU-Ministerpräsidenten, gibt es Widerstand gegen diese Empfehlung der Kommission. Baas lobte die insgesamt 33 Vorschläge der Kommission als sehr gut und hatte diese Botschaft an die Bürger.
20: Ich will den Menschen, die gerade Angst haben, dass es übermorgen abgeschafft wird und dass ihre Verträge, die sie jetzt abgeschlossen haben, schon nicht mehr gelten. Es wird einen Vertrauensschutz geben, darauf können sich alle verlassen.
15: Da viele Unternehmen gerade in einer Umbruchphase sind und Arbeitsplätze abbauen müssen, werde man auch darüber reden, wie man diesen Abbau sozialverträglich hinbekommen könne, kündigte Baas an. Als sich während der Debatte ein Koalitionskollege von der CDU vom Rednerpult an sie wandte, verdüsterte sich die Miene von Baas spürbar. Mark Biadasz, der Sprecher der Unionsfraktion für Arbeit und Soziales, gab Baas nämlich einen höflich verpackten Auftrag für mehr Tempo mit.
21: Heute stehe ich auch hier, Frau Ministerin, mit einer Bitte. Liefern Sie uns diese dringenden, wichtigen Reformen. Geben Sie uns die Gesetzentwürfe in die Hand, damit wir Wachstum und den Wohlstand in diesem Land erhalten können.
15: Denn nur so könne man die Errungenschaften unseres Sozialstaates dauerhaft sichern, betonte der CDU-Politiker.
9: Dagmar Pepping berichtete.
0: Kultur.
9: An diesem Samstag gehen die BBC-Proms mit der sogenannten Last Night of the Proms zu Ende. Das letzte Konzert des Klassikfestivals ist traditionell eine Mischung aus Folklore und Feierlaune. Die meisten Publikumsgäste bringen entsprechend Flaggen und Kostüme mit. Auf der Bühne gibt es ein Staraufgebot. Lisa Maria Röhling blickt voraus.
22: Schnelle Rhythmen, laute Fanfaren und ein gewisses Gefühl von Partystimmung. So wird die Last Night of the Proms in diesem Jahr mit der Candide-Ouvertüre von Leonard Bernstein eröffnet. Wie so oft bei diesem Abschlussabend des Klassikfestivals startet das Konzert mit einer bunten Mischung aus Klassikern der Klassik und Populärmusik. Und diesmal passt der Abend ganz hervorragend zum diesjährigen Motto der Proms. Die Macher hatten anlässlich des 250-jährigen Bestehens der Vereinigten Staaten einen USA-Schwerpunkt gesetzt. Und da passt der amerikanische Komponist Leonard Bernstein ganz hervorragend. Die Bandbreite von klassischen Sinfonien bis hin zu experimentellen Konzerten war gewohnt umfangreich. Proms-Chef Sam Jackson erklärte zur Halbzeit der Konzertreihe, aus seiner Sicht sei die diesjährige Festivalausgabe sehr erfolgreich.
23: At the moment, on every metric as we look at the season, is going very well.
22: Die Zahlen seien gut, sagt Jackson. Trotzdem müssen sich die Proms-Macher mit Veränderungen auseinandersetzen. Die BBC hat einen Sparkurs auferlegt bekommen. Auch die Proms müssen ihr Budget neu ordnen. Die Zuschauer sollen davon so wenig wie möglich mitbekommen, sagt Sam Jackson. Aber die Einschnitte werden schon kommendes Jahr umgesetzt und dafür müssen sich die Veranstalter mit schwierigen Fragen auseinandersetzen. Wie viele internationale Orchester können wir wirklich einladen? Wie können wir besser mit Orchestern zusammenarbeiten, die näher an uns dran sind? Am Ende wollen wir das Repertoire und auch die künstlerische Bandbreite erhalten. Aber es ist trotzdem sehr schwierig. In diesem Jahr wird aber noch aus den Vollen geschöpft und das spiegelt sich auch am Abschlussabend wieder. Bei der Last Night of the Proms ist das Klavierkonzert von Samuel Barber einer der Höhepunkte, auch weil es von der Star-Pianistin Yuja Wang aufgeführt wird. Bei den Proms ist die chinesische Künstlerin keine Unbekannte. Seit 2011 tritt sie regelmäßig bei den Konzerten in der Royal Albert Hall auf. Das Klavierkonzert selber schrieb Samuel Barber 1962 auf dem Höhepunkt seiner Karriere. Ein Jahr später sollte er dafür seinen zweiten Pulitzerpreis bekommen. Dabei musste er den ersten Entwurf komplett überarbeiten. Der dritte Satz des Stückes galt in der Originalversion selbst für die versiertesten Pianisten als unspielbar. Der zweite Teil des Abends steht wie gewohnt ganz im Zeichen traditioneller britischer Musik. Neben den Solisten gehört die Bühne vor allem den Chören der BBC und dem BBC Symphony Orchestra unter der Leitung des finnischen Chefdirigenten Sakari Oramu. Für ihn sind es die 14. Proms als Chefdirigent und trotzdem sei die Konzertreihe immer wieder etwas Besonderes.
1: It's the variety, the sheer scale.
22: Es ist die Vielfalt, die Größe, die vielen Musikstücke, die Qualität der Musiker genauso wie des Publikums. Aber auch die Tradition, dass Menschen in den Konzerten stehen zum Beispiel. Und dann eben wirklich die Bandbreite der Auftritte, die hier passieren. Fans der Last Night of the Proms dürfen sich also auf die gewohnte Mischung aus Tradition und Klassik-Highlights freuen. Und trotz der angekündigten Kürzungen wird auch jetzt schon das Programm fürs nächste Jahr sehnlichst erwartet. Da feiern die Proms nämlich ihren 100. Geburtstag.

0: Last Night of the Proms, das war ein Bericht von Lisa Maria Röhling.
1: Standpunkte.
0: 25 Jahre sind seit den Terroranschlägen vom 11. September 2001 vergangen, mit massiven Folgen nicht nur für die Menschen in den USA, sondern in weiten Teilen der Welt für uns alle. Stichwort Krieg gegen den Terror, verschärfte Sicherheitsmaßnahmen überall. Der Journalist Klaus Brinkbäumer spricht im Zeit-Podcast davon, dass die USA am 11. September vom Weg abgekommen seien.
2: Dass die USA diesen Moment der weltweiten Solidarität und Empathie wirklich verschwendet haben, dass sie falsch reagiert haben, mit Lügen reagiert haben, dass die USA Kriege begonnen haben in Afghanistan und Irak, vor allem Irak, hatte nichts mit dem 11. September zu tun. Und dass dann Folter hinzukam, die Verfolgung der eigenen Bürgerinnen und Bürger, Patriot Act, dass also der 11. September wirklich die Welt verändert hat und die USA zu einem paranoiden Land gemacht hat, die stärkste Nation der Welt, die sich fürchtete. Ich glaube nicht, dass das schon überall angekommen ist und ganz sicherlich nicht in der Regierung Trump.
0: Sagt der Journalist Klaus Brinkbäumer. Und wir haben zwischendrin einen Falschfahrer auf der A448 Südumfahrung Bochum. Zwischen Dreieck Bochum West und Dreieck Dortmund Witten kommt Ihnen ein Falschfahrer entgegen. Fahren Sie da äußerst rechts und überholen Sie nicht. Und nun weiter im Programm. Die Nordwestzeitung aus Oldenburg blickt genauer darauf. Nein, Verzeihung, wir sind bei der Augsburger Allgemeinen. Sie nimmt Bezug auf Donald Trump.
3: Es hat mehr gebraucht als 2 Dutzend Terroristen, um einen Mann wie Trump ins Weiße Haus zu bringen. Die Finanzkrise von 2008, wirtschaftliche und soziale Ungleichheit, Globalisierung und Deindustrialisierung gehören ebenso zu dieser Geschichte. Aber vielleicht wäre es anders verlaufen, wenn Amerika sich weniger von Angst hätte treiben lassen. Vielleicht liegt darin die bitterste Ironie des 11. September. Die Terroristen konnten Amerika nicht zerstören, aber sie konnten dazu beitragen, dass Amerika sich selbst zum Schlechteren veränderte.
0: Die Nordwestzeitung aus Oldenburg blickt genauer darauf, wie sich das Verhältnis zwischen den USA und Deutschland seit den Terroranschlägen verändert hat.
3: In Berlin gingen damals 200.000 Menschen auf die Straße für das, was Kanzler Gerhard Schröder uneingeschränkte Solidarität nannte. Dann wollte Präsident George W. Bush den Irak angreifen und trieb das transatlantische Verhältnis auf einen Tiefpunkt. Angela Merkel heilte die Wunden und ging mit Bush und dessen Nachfolger Obama freundschaftlich um. Doch seit Donald Trump ins Amt kam, ist die transatlantische Freundschaft im freien Fall. 25 Jahre nach 9/11 zweifelt man, ob die USA noch für die Werte stehen, für die sie sich damals angegriffen fühlten.
0: Die FAZ zieht eine Parallele von den Terroranschlägen zur heutigen Zeit.
3: Es muss immer erst etwas Schlimmes passieren, bis sich die Ansicht durchsetzt, Deutschland ist gegen seine Gegner unzureichend geschützt. Auch daran erinnern die Terroranschläge vom 11. September 2001. Und auch jetzt erlebt Deutschland wieder eine Zäsur. Zwar steuern Terroristen keine Flugzeuge in die Türme der Deutschen Bank. Aber wäre die Drohnenattacke in Leipzig vollends gelungen, dann wären wohl ein oder mehrere Flugzeuge explodiert.
0: Die Neue Westfälische aus Bielefeld meint:
3: Heute, eine Generation später, ist ein guter Moment, um sich zu fragen, was seit 9/11 eigentlich mit uns passiert ist. Der Wahlerfolg der AfD in Sachsen-Anhalt ist ein Teil der Antwort auf diese Frage. Es ist ein Ergebnis, das nur zustande kommen konnte, weil sich über die Jahre das Gefühl des Kontrollverlustes bis in unseren Alltag gefressen hat. Was die Bevölkerung jetzt braucht, ist eine Regierung, die Vertrauen wiederherstellt. Menschen müssen erleben, dass der Staat handlungsfähig ist.
0: Das waren die Standpunkte heute, zusammengestellt von Jonas Valentin Weber.
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0: Und da geht's heute um Arnim Dahl, Deutschlands bekanntester Stuntman der Nachkriegszeit. Zifora Rubina blickt auf sein Leben zurück.
4: Ein Handstand oben auf dem Empire State Building in New York. Ein Sprung von einem Kran in das Hafenbecken oder von einem fahrenden Hochbahnzug in die Elbe. Stuntman Arnim Dahl ist für fast jede waghalsige Dummheit zu haben.
5: Dummheiten lasse ich mir ruhig gefallen, denn es ist ja ein bisschen Quatsch, was ich gemacht habe. Ich habe ja manchmal selber gedacht, Junge, bist du verrückt, dass du sowas machst.
4: Geboren 1922 in Stettin, zeigt der junge Arnim schon im zarten Alter von einem Jahr erste halsbrecherische Stunts.
6: Und zwar war meine erste Gage damals eine Tafel Schokolade. Und dafür bin ich also vom Bücherschrank mit einem Salto in die Arme meiner Mutter gesprungen.
4: Nach Kriegsende beginnt der gelernte Zimmermann und Maurer Dahl als Artist und Clown bei einem Wanderzirkus zu arbeiten. Später kommen kleine Rollen als Filmstuntman dazu. 1951 denkt sich Dahl einen besonderen Stunt aus. Bundespräsident Theodor Heuss ist zu Besuch in Hamburg.
6: Und dann habe ich mir eine Fahne besorgt, eine richtige Hamburger Flagge, etwa 4 Meter mal 6 Meter. Habe die in einer Turnhalle aufgebaut und habe mich damit 3 Mann rangehängt. Und es ging gut. Dann habe ich gesagt, das geht auch für dich alleine.
4: Dahl plant seinen Stunt ausgerechnet am Hamburger Gebäude seiner Versicherung Deutscher Ring. Der einzigen Versicherung, die Dahl überhaupt noch als Kunden akzeptiert. Gebannt beobachtet die Menschenmenge, wie Arnim Dahl in 32 Meter Höhe an der roten Fahne hängt.
6: Dann habe ich es gemacht im 10. Stock und als ich bei der ersten Waage bei dem Durchrollen war, riss die Flagge um die Hälfte ein.
4: Die Fahne reißt ein zweites Mal.
5: Was denkt man da? Ein Artist, der sagt, Mensch, Junge, hast du saubere Wäsche an, wenn du auf dem Operationstisch landest?
4: Helfer strecken Dahl eine Stange mit einer Schlinge hin. Er kann sie fassen und wird unversehrt durch ein Fenster im 10. Stock in Sicherheit gebracht. Nicht alle seine Stunts enden so glimpflich. Für sein aufregendes Leben bezahlt Dahl mit mehr als 100 Knochenbrüchen. Mit 76 Jahren stirbt Arnim Dahl an Krebs. Bei einem seiner spektakulärsten Stunts war er dem Tod noch von der Schippe gesprungen. Am 12. September 1951, als Dahls Leben buchstäblich an einem roten Fahnenfaden hing. Das war heute, vor 75 Jahren.
0: Der Stichtag von Zifora Rubina über ein aufregendes und bewegtes Leben. Und ganz unaufgeregt geht nun diese ARD-Infonacht vom Norddeutschen Rundfunk in Hamburg so langsam zu Ende. Im Studio war bis hierhin Detlef Karg. Ich darf Ihnen einen schönen Samstag, den 12. September 2026 wünschen. In weiten Teilen Deutschlands wird es sonnig und es bleibt zumeist auch trocken. Das sind doch ganz gute Aussichten. Ich sage danke fürs Zuhören und für Ihr Interesse auch im Namen von Redaktion und Technik. Und wir blicken wie immer ganz kurz auf die Uhr. Es wird gleich 5 Uhr und 58 Minuten.

0: 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Klaus Gietinger ist Film Experte der Mezz'ora Italiana von mir als solcher avanciert, deutscher Regisseur, Drehbuchautor, Produzent und Sozialwissenschaftler. Er hat Soziologie studiert und arbeitet seit den frühen 80er Jahren für Kino und Fernsehen. Sein Werk ist stark vom politischen, sozialen und historischen Fragestellungen geprägt. Dabei verbindet er häufig Spielfilm, Dokumentarfilm und dokumentarische Formen. Wir reden heute mit Klaus auch über Film und Migration. Ja, warum? Weil Gietinger schaut nicht von außen auf eine vermeintlich heile deutsche Heimat, sondern zerlegt diese Heimatvorstellungen von innen heraus. Das ist für die Frage nach der Migration und nach der Integration interessant, weil man durch das Werk von Gietinger besser versteht, ja, wo soll man sich integriert, nachdem er die Frage stellt nach Heimat und Zugehörigkeit. Klaus, habe ich das schön gemacht, diese Einladung? Hat es dir gefallen?
1: Ja, sehr.
0: Hallo, das war sehr intellektuell, habe ich lange recherchiert, um diese schönen Sätze über dich und von dir zu lesen. Benvenuto, Klaus Gietinger, ja, ein Filmregisseur, der einem anderen Filmregisseur in die Karten geschaut hat. Ja, warum? Warum ein Film über Wolfgang Staudte, dein letztes Werk?
1: Ja, Wolfgang Staudte ist ja in Saarbrücken geboren. Er ist damit der zweite berühmte Filmregisseur, der in Saarbrücken geboren ist, neben Max Ophüls. Und im Gegensatz zu Max Ophüls gerät er aber langsam in Gefahr, in Vergessenheit zu geraten. Und die Uschi Schmidt-Lehnhardt und ich, wir wollten halt zeigen, was für ein bedeutender Regisseur er ist und dass er nicht in die Vergessenheit geraten darf. Ja.
0: Also wieder mal ein Versuch, Saarbrücker Historie, auch filmische Historie, in Erinnerung zu behalten. Wir wollen aber zunächst einmal erinnern, dass die Premiere von deinem Staudte-Film Wolfgang Staudte, Feigheit macht jede Staatsform zur Diktatur, am 11. Oktober 2026 um 19 Uhr im Kino 8,5 Saarbrücken läuft. Kann man dich dort auch antreffen, Klaus?
1: Ja, ja. Meine Kollegin Uschi Schmidt-Lehnhardt und ich, wir sind da und wir diskutieren gerne hinterher über den Film.
0: Schön, wir freuen uns alle auf ein Wiedersehen mit dir. Lieber Klaus, wenn man vom Film und Migration vor 1933 spricht, dann fallen einem ja sofort Namen eben wie Fritz Lang, Ernst Lubitsch, Billy Wilder oder Wilder, Robert Siodmark, Max Ophüls eben, Douglas Sirk. Ist es wahr, dass der Saarbrücker Max Ophüls, den du schon erwähnt hast, auch in Italien gearbeitet hat?
1: Ja, er hat wohl einen Film 1934 in Italien gedreht, La Signora di Tutti, ja, auf Deutsch die Königin der Liebe. Ja. Und den habe ich leider nicht gesehen, der wird ganz selten gezeigt, aber es soll ein sehr schöner Film sein.
0: Ja. Es ist so, dass die Mezzora Italiana ständig auf den Spuren Italiens im Saarland ist und ständig auf den Spuren der saarländischen Hinterlassenschaften in Italien ist. Wir bauen immer wieder Brücken und du bist ja unsere Hilfe, damit wir filmische Brücken zwischen Saarland und Italien schlagen können. Du bist auch Soziologe, du bist auch Historiker. Die historische Aufarbeitung ist eigentlich dein Thema. Wenn man nach deutschen Regisseuren fragt, die nach 1945 international arbeiteten, dann werden sofort Wim Wenders, Werner Herzog, Volker Schlöndorff, Wolfgang Petersen, Roland Emmerich mit diesen Megaproduktionen genannt. Aber du hast auch mal auf Sardinen gedreht. Eigentlich sollte man auch von Klaus Gietinger und seine Italienarbeiten sprechen.
1: Ja, genau. Ja, das ist vielleicht ein bisschen übertrieben, mich mit denen zu vergleichen. Aber übrigens hat auch Wolfgang Staudte in Italien gedreht mit Vittorio Di Sica in der Hauptrolle zum Beispiel. Ja. Also da gibt es auch diese Verbindung. Ja. Und ich habe in Sardinien gedreht. Das war ein Film über die Deutsche Bahn, übrigens ein Spielfilm über einen Bahnattentäter. Und der Film heißt Heinrich der Säger. Und am Schluss kann der Verbrecher in Anführungszeichen kann in die Anden entweichen mit seiner Familie, ja. Und da ist uns aber das Geld ausgegangen und da habe ich aber gesehen, dass es also in Sardinien auch sehr schöne Berge gibt. Und da haben wir dann sozusagen Lateinamerika in Sardinien gedreht. Und es war sehr schön und es war ganz tolle Zusammenarbeit. Meine Regieassistentin damals, die Numi Teusch, die kann perfekt Italienisch. Und wir haben uns da sehr gut mit den italienischen Darstellern verstanden. Das war eine ganz tolle Arbeit. Und ich durfte auch Formaggio Vivo genießen. Ja,
0: also. Ja. Oh. Ekelhaft. Jetzt erzähl mal, warum der Vivo ist.
1: Ja, aber der hat sehr gut geschmeckt und ich bin zum Glück auch nicht reingefallen, habe ihn aber trotzdem dann gegessen, weil meine Frau, die war mal in der Toskana auf einem Bauernhof und hat da gearbeitet. Und der Nachbar, das war der Nachbar Bauernhof, der Chef, der war ein Sarde und der hat ihr auch immer diesen Formaggio Vivo kredenzt und sie hat mich gewarnt, was das ist und ich kannte das, aber ich habe es trotzdem gegessen, es hat sehr gut geschmeckt. Also das ist ein Käse, der schon etwas weich ist und da sind die Maden schon drin in dem Käse, ja, und man futtert dann also den Käse mit den Maden. Ja.
0: Lebendige, die sich bewegen, die krabbeln, die man mit der Hand wegmachen muss, bevor man da reinbeißt.
1: Ja, genau.
0: Mamma mia. Also, du hast schon mal die Anden auf Sardinien ja gebracht, zur Freude der Produzenten scheinbar. Wenn sie auf dich gehört hätten, dann hätte man Fitzcarraldo auf der Po-Ebene drehen können. Das wäre billiger gewesen.
1: Ja,
0: was meinst
1: kann sein,
0: du?
1: Ja.
0: Genau.
1: Aber so große Berge gibt es da ja nicht aus der Poesie.
0: Ah, man hätte mit der Computergrafik auskommen können.
1: Ja, genau, ja, das stimmt.
0: Auf jeden Fall, du bist in Italien kein Unbekannter, das kann ich ja bestätigen, denn deine Fahrerserie Schwarz greift ein. Ich habe mir gestern Abend noch eine Episode angeschaut, ist auf Rai Uno gelaufen und zwar mit Erfolg, nicht so ganz berühmt wie Don Matteo, aber es gab Parallelen. Fahrer, ehemaliger Polizist, ermittelt, dynamisch, fährt Fahrrad mitten in Frankfurt. Das war eine tolle Serie. Was für Erinnerungen hast du daran?
1: Ja, das hat sehr großen Spaß gemacht, das zu drehen. Der Hauptdarsteller war Klaus Wennemann, den kannte man auch als Fahnder und der hat auch eine wichtige Rolle im Boot gespielt. Er war ein bisschen schwierig, aber wir haben uns dann doch verstanden. Ja. Und es hat großen Spaß gemacht, diese Serie zu drehen. Es war natürlich fürs Fernsehen und es war jetzt nicht die große Kunst, aber man konnte gut damit verdienen und man konnte auch gute Sachen mitmachen.
0: Absolut. Ehrliches Handwerk, gute Unterhaltung, intelligentes Fernsehen, finde ich.
1: Ja, kann man so sagen.

0: Siamo alla mezz'ora italiana, ospite in studio Klaus Gietinger. Klaus Gietinger, sociologo, scrittore, regista cinematografico e televisivo, l'esperto cinematografico della nostra mezz'ora italiana. Lieber Klaus, Migration als Thema im deutschen Film. Fassbinder, Angst essen Seele auf. Schröter, Palermo oder Wolfsburg. Baser, 40 Quadratmeter Deutschland. Akin, Solino oder Gegen die Wand. Sanderelli, Almania. Ich war sehr jung, als ich im Kino in Saarbrücken Palermo oder Wolfsburg gesehen habe. Es war später abends, war kalt und war anschließend nur deprimiert. Hast du den Film gesehen?
1: Ja, ich habe ihn damals auch im Kino gesehen. Ich war damals auch noch sehr jung.
0: Ja, wir sind und, ja gleichaltrig. Wir verraten aber nicht, wie alt.
1: Ja, genau, das verraten wir nicht. Und ich fand ihn damals sehr beeindruckend. Etwas zu lang, er ist 3 Stunden lang. Und ich fand, das war einer der ersten Filme, der dieses wichtige Thema aufgegriffen hat. Ja. Mir hat er auch sehr gut, also die ganzen italienischen Darsteller haben mir sehr gut gefallen. Also der Schröter hat ja auch viel mit Laien gedreht. Die deutschen Laien fand ich jetzt nicht so toll. Und er hat aber auch einen sehr guten Kameramann gehabt, Thomas Mauch. Ja. Und der Film ist eigentlich so in 3 Teile. Am Anfang wird ja Sizilien beschrieben, sehr realistisch, ja. Im 2. Teil ist er dann in Wolfsburg bei VW, ja, und kann sich ganz schlecht integrieren. Und das Deutschland ist natürlich kalt und er wird immer zurechtgewiesen und wird nicht verstanden. Und das ist so ein bisschen, also wenn man das heute guckt, ist es so ein bisschen platt, ja. Aber trotzdem ist es wirklich, war also ein sehr wichtiger Film. Und der 3. Teil ist ja dann ein Prozess gegen ihn. Der ist ja surreal wie eine Oper. Der Werner Schröter, der Regisseur, war ja auch Opernregisseur und Experimentalfilmer. Und in dem 3. Teil, ich habe ihn mir jetzt nochmal angeguckt, soll er verurteilt werden, weil er eben 2 böse deutsche Jungs, die ihn angegriffen haben, eben mit einem Messer verteidigt. Und ja, also das ist schon verrückt. Also da gibt's, das ist 1980, muss man sich vorstellen, da hat Franz Josef Strauß kandidiert, ja, als Bundeskanzler. Der wollte Bundeskanzler werden und im Film öffnet sich dann irgendwann ein Fenster im Gerichtssaal und dann hört man eine Radiostimme, dass eben Franz Josef Strauß Kanzler geworden ist. Das haben wir ja zum Glück verhindert, ja. Aber ja, also ich fand den Film damals wirklich sehr, sehr interessant. Er ist, wenn man heute anguckt, ein bisschen gealtert, würde ich sagen.
0: Ja, es hat etwas von der griechischen Tragödie, auch der 3. Teil, also alles überzogen. Die Farben sind eigenartig. Es ist keine soziologische Aufarbeitung der Migration, sondern ein Bild von Dalí, ein surrealistisches Bild. Aber Klaus, könnte man sich heute noch leisten, so filmisch über Migration zu sprechen? Ich glaube, das ist so ernst mittlerweile und das ist mittlerweile auch so dramatisch, dass man sich so etwas überhaupt nicht mehr leisten könnte. Was meinst du?
1: Das glaube ich jetzt nicht. Ich denke, das würde schon gehen. Ja. Man könnte es wahrscheinlich nicht mehr so ganz, also teilweise ist der Film ja auch etwas dilettantisch. Ja. Man müsste das so ein bisschen professioneller in Anführungszeiten machen. Ja. Aber ich denke schon, dass man das machen könnte. Ja. Also es wird übrigens die Filmindustrie in Deutschland, Industrie in Anführungszeichen, der geht es auch sehr schlecht. Ja. Und es wird kaum gedreht. Also letztes Jahr wurde kaum gedreht. Ich kenne viele Schauspieler, mit denen ich gearbeitet habe, die sich andere Berufe gesucht haben, also zum Beispiel als Hochzeitsredner oder als Heilpraktikanten, ja, oder als Trauerredner. Ja. Also das ist verrückt. Ja. Also die Die Filmindustrie in Deutschland steckt in einer Krise und auch die Filmförderung. Ja.
0: Eine Krise. Und man hat vielleicht auch vergessen, dass Film auch Dokumentation ist. Film ist die Festlegung einer Wahrheit, die auch für kommende Generationen auch gilt. Lieber Klaus, du bist ein Meister des historisch-politischen Kinos, des politischen und historischen Dokumentarfilms. Dokumentar, das heißt dokumentieren, ein Dokument schaffen. Du hast zum Beispiel gedreht Rosa Luxemburg in China, die Reichsgründung 2012, die nervöse Großmacht 2012, Eugen Bolz, In mir schafft es fürchterlich 2013, Mein Kampf, Programm eines Massenmörders und so weiter, bis Monumente des Krieges und das Wesen des Deutschseins 2021 bis 2024, das trojanische Pferd, Stuttgart 21, der Film, der Kampf um die Goi-Bahn, ist ein Kampf um die Bahn 2024 und jetzt dein Dokumentarfilm über Staude, Geschichte. Politische Macht, soziale Konflikte, deutsche Identität und die kritische Auseinandersetzung mit offiziellen Geschichtsbildern. Und genau deshalb ist dein Werk für unsere Frage interessant, denn man kann Migration und Integration besser verstehen, wenn man der Frage nachgeht, ja, was ist Deutsch? Was ist Heimat? Was bedeutet Heimat? Und Gietinga hilft uns als Nichtdeutsche mit seinem Werk deutsche Geschichte und deutsche Identität besser zu verstehen. Daher ist Film auch wichtig.
1: Ja, also Meister weiß ich nicht, vielleicht bin ich ein Geselle, ja, aber Meister ist vielleicht ein bisschen übertrieben. Ja, also ich habe mich natürlich immer auch mit Heimat auseinandergesetzt. Also mein berühmtester Film, der heißt Daheim sterben die Leute, den habe ich zusammen mit Leo Hiemer gemacht, damals für ganz wenig Geld. Und der ist sehr gut im Kino gelaufen, weil dieser Ausdruck, daheim sterben die Leute, in dem Film ist gar niemand gestorben. Ja? Aber wenn man so in dem Wirtshaus sitzt, im Allgäu, ja, und dann sagt einer, ich gehe jetzt nach Haus, ich gehe jetzt heim, ja? Ja. Dann sagen die anderen, daheim sterben die Leute. Also das ist so ein schöner Spruch. Ja? Und Heimat finde ich halt was ganz, ganz Wichtiges. Und es wurde früher natürlich verklärt und mystifiziert und und Heimat ist aber nicht, bedeutet nicht Nationalismus, ja, und ich finde, Heimat ist sehr schön und Heimat ist offen für andere und auch für Migration, ja, es braucht natürlich auch die Integration, ja, aber was es nicht braucht, ist Nationalismus, ja, und also selbst so Philosophen wie Ernst Bloch haben ja am Schluss gesagt, der Mensch möchte in der Heimat sein, ja, und es scheint uns in die Kindheit, sagt er, allen in die Kindheit, aber wir sind noch weit davon entfernt von der Heimat, ja, und es ist ganz, ganz wichtig, dass wir also ich sage jetzt mal, ich als Deutscher mich zu Hause fühle und ich finde es auch ganz wichtig, dass die zu uns kommen, sich zu Hause fühlen. Und das ist halt ganz, ganz schwierig, ja. Und ich versuche halt auch mit meinen Filmen zu zeigen, dass in der deutschen Geschichte einiges schief gelaufen ist und dass wir da nicht wieder hinkommen dürfen, ja. Und auch dieser Missbrauch des Begriffs Heimat, ja.
0: Klaus, du weißt, dass man das Wort Heimweh und Heimat auf Italienisch nicht übersetzen kann. Und das ist toll, denn die deutsche Sprache hat es auf den Punkt gebracht. Wenn es heißt, ich habe Heimweh, dann heißt es hier nicht, ich sehne mich zurück zu meiner Nation oder ich denke an meinem Land als Vaterland. Nein, da steht ja das Wort Heim. Heim, wo das Zuhause ist, das ist der Begriff der Zugehörigkeit. Heimweh, Sehnsucht nach dem eigenen Heim. Und das ist der Missbrauch, der später gemacht wurde mit Begriffen wie Nation und wie Nationalismus. Aber in Wirklichkeit hat die deutsche Sprache das ja schon von Anfang an richtig beschrieben. Heimweh heißt Sehnsucht nach dem Zuhause. Stimmt das?
1: Ja, natürlich. Ne? Das ist absolut richtig. Man kann es auch noch anders interpretieren. Der Tucholsky sagte mal, Freundschaft ist auch Heimat. Ja? Also alles, was sozusagen positive menschliche Beziehungen angeht, das ist auch Heimat. Ja? Das ist natürlich oft ganz schwer, wenn Menschen aus anderen Ländern mit anderen Kulturen herkommen und auf Ablehnung stoßen und selbst vielleicht auch religiös anders geprägt sind, dann wird es halt ganz, ganz schwierig. Ja? Aber man muss das packen. Ja? Und das muss auch in Deutschland, in Europa muss man das packen. Sonst gehen wir unter.
0: Vor allen Dingen, und jetzt kehren wir zum Thema zurück. Wir haben ja gesehen, was Migration bedeutet. Wir haben ja gesehen, was mit den Deutschen los war, ja, in der Zeit der Diktatur. Da sind sie weg und sie sind da irgendwo aufgenommen worden. Das heißt, in der Stunde der Not, sei es politisch, sei es wirtschaftlich, man ist gezwungen wegzugehen und man freut sich, wenn man irgendwo aufgenommen wird. So wie es die Deutschen in den 20er, 30er Jahren es erlebt haben. Das heißt, man müsste dieses positive Gefühl gegenüber dem Wort Migration haben, so wie es unsere Großeltern erlebt haben, sind wir heute dran, die Türen aufzumachen und zu sagen, komm, du bist in Not, ich nehme dich auf. Na?
1: Ja, ganz genau. Also man ist ja sozusagen überall außerhalb seines Landes ist man Ausländer, ja. Und das muss man auch mal verstehen, ja, dass eben vielen Deutschen, die in Gefahr waren, geholfen wurde von den USA, von England, ja, von Frankreich, von der Schweiz, ja. Und das
0: Darf man
1: muss
0: nicht
1: man
0: vergessen, das darf
1: ganz
0: man einfach
1: genau.
0: nicht vergessen. Also,
1: Ja.
0: und ich denke, und ich bleibe dabei, obwohl du das Wort Meister nicht hören willst, für mich und als Zuschauer, für mich als Zuschauer durch deine Filme habe ich wahrhaftig besser verstanden, was es heißt Heimat, was es heißt Deutsch, Deutsch sein, ja, deutsche Kultur, auch ländliche Kultur. Und da kann ich besser mich integrieren, wenn ich besser verstehe, wo ich lebe, was mich umgibt. Und die Filme von Klaus Giedinger helfen zu verstehen, wo man ist. Ich bleibe dabei, obwohl du es nicht willst. Klaus.
1: Ja, ich finde es nur wichtig, dass man das auch versucht, mit Humor oder auch mit Witz etwas zu betrachten. Ja, das hilft einem auch ganz viel.
0: Klaus, für dich das letzte Wort, noch die Einladung für die Premiere von deinem letzten Film über Staudte.
1: Ja, das ist ein Film über einen ganz, ganz wichtigen deutschen Regisseur, der sich ganz viel mit seiner Nation und mit den Fehlern auseinandergesetzt hat. Und am 11. Oktober ist die Premiere im Kino Achtenhalb um 19 Uhr in Saarbrücken.
0: Der Titel nochmal?
1: Wolfgang Staudte, Feigheit macht jede Staatsform zur Diktatur.
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2: Um 8 Uhr mit Markus Westhoff. Das Vergleichsportal Verivox geht wegen des Iran-Kriegs von deutlich steigenden Gaspreisen für private Haushalte aus. Der Großhandelspreis in Europa kletterte in dieser Woche auf den höchsten Wert seit mehr als 3,5 Jahren. Christina Trautwein mit den Einzelheiten.
3: Nicht nur wegen der höheren Großhandelspreise für Gas, auch wegen des geringen Füllstands der Speicher in Deutschland sei im Herbst und Winter mit höheren Gaspreisen für Haushalte zu rechnen, sagte ein Verivox-Sprecher der Rheinischen Post. Die Bundesnetzagentur geht aber nicht davon aus, dass die Gasversorgung grundsätzlich zum Problem werde. Behördenchef Müller sagte, es gebe schon jetzt mehr Gas in den Speichern, als im gesamten vergangenen Winterhalbjahr aus den Speichern entnommen wurde. Die deutschen Gasspeicher sind derzeit zu knapp 55% gefüllt. Im vergangenen Jahr lag der durchschnittliche Füllstand zum selben Zeitpunkt bei knapp 74%.
2: Die stellvertretende CDU-Generalsekretärin Stump wird ihr Amt aufgeben. Die Abgeordnete aus dem Wahlkreis Waiblingen habe sich mit Kanzler Merz darauf geeinigt, am 21. September zurückzutreten, teilte die CDU mit. Über Stumps Abgang war seit Tagen spekuliert worden. Medien berichteten, Merz habe ihr den Rücktritt nahegelegt. Nach SWR-Informationen wollte Stump ihren Posten nicht kampflos aufgeben. Aus Parteikreisen hieß es, sie wolle angemessen für den freiwilligen Verzicht kompensiert werden. Merz hatte den bis dahin nicht vorhandenen Posten einer stellvertretenden Generalsekretärin vor 4 Jahren eigens geschaffen. Istanbuls abgesetzter Bürgermeister İmamoğlu ist zu 2 Jahren Haft verurteilt worden. İmamoğlu, der als wichtigster Rivale des türkischen Präsidenten Erdogan galt, wurde der Beleidigung eines Staatsbediensteten schuldig gesprochen, berichten türkische Medien. Er galt lange als aussichtsreichster Kandidat für Erdogans Nachfolge. Nach dem Anschlagsversuch auf den Flughafen Leipzig-Halle führen die Ermittlungen deutscher Sicherheitsbehörden, einem Medienbericht zufolge, direkt zum russischen Militärgeheimdienst GRU. Anfang August war eine mit Sprengstoff beladene Drohne nahe einer ukrainischen Transportmaschine entdeckt worden. Aus der Nachrichtenredaktion berichtet Sven Weingärtner.
4: Ein mutmaßlicher Mitarbeiter des GRU soll laut Ermittlungsunterlagen für die Logistik des geplanten Anschlags zuständig gewesen sein. Diese Erkenntnisse haben demnach dazu geführt, dass die Bundesregierung Russland für den Drohnenanschlag als verantwortlich betrachtet. Die Welt am Sonntag berichtet, dass zu den Verdächtigen der Russe Oleg L. und der Belarusse Andrei K. gehören. Sie beruft sich dabei auf Informationen aus Sicherheitskreisen. Der russische Geheimdienstmitarbeiter soll den Anschlag vorbereitet haben. Bereits bei seiner Einreise über die Türkei nach Deutschland war den Ermittlern bekannt, dass er dem Umfeld des russischen Geheimdienstes zuzurechnen sei, schreibt die Zeitung. Allerdings sei er nicht observiert worden. Russland weist jede Beteiligung an dem Anschlag zurück.
2: In der Fußball-Bundesliga hat Schalke 04 den ersten Saisonsieg geholt. Der Aufsteiger siegte am Abend bei Union Berlin mit 3:1. Für die Schalker ist es der erste Bundesligasieg seit 2023. Der deutsche Tennisprofi Alexander Zverev steht zum 2. Mal im Finale der US Open in New York. Der 29-Jährige gewann gegen den Russen Karen Khachanov in 3 Sätzen. Im Finale morgen Abend trifft Zverev auf den US-Amerikaner Ben Shelton. SWR Nachrichten, Redaktion Patricia Wern. Und das Wetter in Baden-Württemberg und Rheinland-Pfalz. Der Morgen ist kühl, örtlich neblig. Am Tag scheint im Süden am häufigsten die Sonne, sonst sind auch mal dichte Wolken unterwegs. Am Nachmittag wird's nochmal sommerlich warm mit 27 Grad am Oberrhein, 25 Grad an der Saar, 23 Grad an der Donau und 20 Grad im hohen Westerwald. 8.04 Uhr.
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6: A5 Frankfurt Richtung Kassel, zwischen dem Reiskirchener Dreieck und Grünberg 4 Kilometer stockend. Die A6 Heilbronn Richtung Nürnberg, die ist zwischen Öhringen und Neuenstein wegen Bergungsarbeiten nach einem Unfall gesperrt. Dadurch gibt es ab dem Kreuz Weinsberg 7 Kilometer Stau. Und die A45 Dortmund-Gießen, die ist zwischen Dillenburg und Herborn-West wegen Brückenbauarbeiten noch bis Montag etwa 5 Uhr gesperrt. Die Umleitung führt über die parallel verlaufende B277.
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7: Schönen guten Morgen Ihnen allen im Studio Riccardo Mastrocola.
0: Wahlfreiheit, das klingt immer gut. Beim Bezahlen im Geschäft zum Beispiel, da sollen wir Kunden in Zukunft immer wählen dürfen, ob wir bar oder mit Karte bzw. digital, zum Beispiel per Handy, bezahlen wollen. Es sind die berühmten Schildchen gemeint, auf denen Cash Only steht oder keine Kartenzahlung möglich. Die sollen bald Geschichte sein. Das bedeutet erstmal Investitionen für kleine Läden, die bisher nur bar akzeptiert haben. Ausgenommen sind übrigens nicht kommerzielle Organisationen, Vereine, Dorffeste und so weiter. Der Handelsverband Deutschland spricht von einer, ja, er nennt das Ganze eine Akzeptanzverpflichtung, ist nicht besonders begeistert. Ich habe darüber gesprochen mit Ulrich Binneböse, Abteilungsleiter für Zahlungsverkehr beim Handelsverband Deutschland, und ihn gefragt, was ihn stört.
1: Ja, also zunächst einmal muss gesagt werden, dass die überwiegende Mehrheit der stationären Handelsunternehmen, die wir auch vertreten im Einzelhandel in geschlossenen Räumen, bereits heute ja weitgehend Kartenzahlungen akzeptieren. Wir im Verband empfehlen das auch jedem Händler, weil tatsächlich einige Kunden inzwischen auch kein Bargeld mehr dabei haben und einfach unbar bezahlen wollen, auch schon mit Handys und mit ihrer Uhr. Insofern haben wir nichts gegen eine Zahlungsakzeptanz unbarer Zahlungsmittel und empfehlen die auch. Aber, und jetzt kommt das große Aber, es kommen Zweifel auf, ob der Weg einer gesetzlichen Verpflichtung, ob das der zielführende Weg ist oder ob die Fokussierung auf eine Akzeptanzpflicht nicht in die falsche Richtung geht. Denn das Ziel, eben attraktive und kostengünstige Zahlungsarten zu fördern, das wäre meines Erachtens viel naheliegender, als die Händler zu verpflichten, einfach Zahlungsarten zu akzeptieren, mit denen sie Probleme haben.
0: Aber es wird ja weiterhin auch beides möglich sein.
1: Natürlich. Wir haben ja auch im Handel einige Verpflichtungen auch vor uns stehen, die uns aus Europa begegnen werden. Dort gibt es ja unter anderem die Diskussion zum digitalen Euro, aber dort auch eine Bargeldakzeptanzpflicht, um eben auch hier gerecht zu werden, dass Kunden weiterhin auch die Wahl haben wollen.
0: Über viele Jahre haben Händler geklagt, Kartenzahlung sei so teuer für sie. Stimmt das in diesem Jahr überhaupt noch, im Jahre 2026?
1: Also es gibt inzwischen auch sehr günstige Akzeptanzverträge, die der Händler abschließen kann, sodass es eigentlich nicht mehr so ins Gewicht fallen muss. Man muss allerdings grundsätzlich betrachten, die Händler, die vielleicht heute noch keine Kartenakzeptanz haben, die konzentrieren sich auf die Bargeldzahlung. Die kostet natürlich auch Geld. Aber eine zusätzliche Akzeptanzinfrastruktur ist auch immer mit zusätzlichen Kosten verbunden. Das heißt, ich muss ein Terminal mieten, ich muss die Abwicklungskosten tragen und ich muss auch die Interchange und sonstige Kosten tragen, die der Kartenaussteller bekommt. Und wenn ich das vermeiden will, dann kann ich auf eine Infrastruktur verzichten, aber eben nicht auf Bargeld. Insofern, eigentlich gibt es kein Entweder-Oder mehr. Aber falls sich ein Händler auf das nur Bargeld akzeptiert, dann hat er damit eben die Kostenersparnis der zweiten Infrastruktur, die er vorhalten muss.
0: Sind die Warenkosten der Kartenzahlung nicht eigentlich die auf der Steuererklärung? Weil mit der Kartenzahlung kann ja niemand mehr einfach so am Finanzamt vorbei, ich sag mal, rechnen. Das ist am Ende doch gut für die Steuerzahler, auch gut für die Händlerschaft insgesamt, also für uns alle.
1: Tatsächlich ist es ja das formulierte Ziel im Koalitionsvertrag, dass man eine echte Wahlfreiheit für Kunden haben muss. Da gibt es keine Begründung, dass man eben unbare Zahlungsart aufgrund von Steuerhinterziehung einführen möchte. Wenn das aber im Sinne der Gesetzgeber ist, dann frage ich mich, ob das tatsächlich einen Einfluss haben wird, weil es wird ja weiterhin auch Bargeld entsprechend akzeptiert werden. Und deswegen ist die Frage, wenn eben andere Gründe als die Wahlfreiheit für Kunden herangezogen werden, dann müsste man tatsächlich auch eine entsprechende Folgeabschätzung durchführen. Gibt es nicht vielleicht sogar andere Ansätze, wie man eben einer möglichen Steuerflucht entgegnen kann? Immerhin gibt es ja heute auch die Bon-Ausgabepflicht. Es gibt technische Sicherheitseinrichtungen an den Kassen. Es gibt demnächst eine Kassenpflicht. Also es wird ja umfangreich in dieses Thema gedacht. Aber hier haben wir bisher nicht erkennen können, dass eine reine Akzeptanzverpflichtung an dem Thema Steuern etwas ändern würde.
0: Die Steuergewerkschaft, die hat ja errechnet, dass bis zu 16 Milliarden Euro jedes Jahr mit Bargeldzahlung hinterzogen werden. Nur, dass wir das hier im Gespräch auch nochmal formulieren. Als die Bonpflicht kam, Herr Binnebüssel, also die Verpflichtung, einen Kassenbeleg zu erstellen, damit Händler das Finanzamt nicht mehr so einfach betrügen können, da hat Ihr Verband protestiert. Wie sieht das jetzt bei der Kartenpflicht aus?
1: Also wir sind von einem Protest doch weit entfernt. Wir sagen nur, dass wir, wenn wir eine gesetzliche Akzeptanzverpflichtung haben, wir uns auch über die Folgewirkungen Gedanken machen sollten und eben auch die Frage stellen, wäre ein anderer Ansatz nicht viel zielführender? Zum Beispiel der Ansatz, dass man eben auch die Angebotsseite betrachtet und eben für effiziente und kostengünstige unbare Zahlungsarten sorgt. Dann hätte der Händler von ganz alleine ein Interesse, eben die Kartenzahlung zu akzeptieren.
0: Ulrich Binnenbösel vom Deutschen Handelsverband, der nicht begeistert ist von den Plänen der Bundesregierung, Geschäfte zu zwingen, in Zukunft immer digitales Zahlen und Bargeld anzubieten, also immer beides.
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0: Deutschland hat bei der jüngsten PISA-Studie so schlecht abgeschnitten wie nie zuvor. Auch wenn der Bezug zwischen Bildungsergebnissen und Handynutzung nicht eindeutig hergestellt wird, setzt sich Bundesbildungsministerin Karin Prien für eine Altersbeschränkung ein für soziale Medien bei jungen Menschen. Und sie kündigt auch ein schnelles Sofortprogramm an, sagt aber auch, dass man ziemlich spät dran sei, sich um das Thema zu kümmern. Feline Elster berichtet.
7: Einig sind wir uns, glaube ich, dass wir spät sind in der Reaktion.
8: Jetzt will Bundesfamilienministerin Karin Prien von der CDU aber reagieren. Die Basis dafür? 56 Handlungsempfehlungen der eingesetzten Expertenkommission. Die Vorschläge reichen von Handyverboten bis zur 7. Klasse bis hin zu einem KI-Seepferdchen für Grundschüler. Sie sollen Jugendliche fit machen im Umgang mit künstlicher Intelligenz. Prien will sie mit den Ländern umsetzen. Eine vernünftige Idee, meint Präsident des Lehrerverbandes Stefan Düll. Aber...
9: Da haben die Bundesländer jetzt sicherlich was dann zu tun. Das ist nichts, was wir von heute auf morgen umsetzen können.
8: Wo sich nicht alle einig sind, ob tatsächlich eine Altersgrenze für soziale Medien kommt. Auch die Experten wollen sich nicht festlegen und schlagen ein Mindestalter nur unter Einschränkungen vor. Aber eins wird deutlich, es brauche Schutz vor Plattformdesigns, die im Verdacht stehen, süchtig zu machen.
7: Ohne die Lösung bei den Produktdesign-Fragen wird es keinen wirksamen Kinder- und Jugendschutz geben. Ich glaube, das ist die erste Aussage. Und trotzdem brauchen wir aus meiner Sicht auch eine Altersgrenze.
8: Prien legt sich fest und will eine Altersgrenze für Social Media ab 13 Jahren. Bereits andere Länder wie Australien hatten schon diese Idee. In Frankreich, dem ersten EU-Land, wurde das Verbot für unter 15-Jährige allerdings gerade erst gekippt. Es verstoße gegen Meinungs- und Kommunikationsfreiheit. Karin Prien plädiert deswegen insgesamt für eine europäische Lösung. Gleichzeitig arbeitet sie an einer Übergangslösung für Deutschland.
7: Das ist ja das Gute, wenn andere vorangehen, dass man Fehler, die andere machen, dann vielleicht auch vermeiden kann.
8: Bis Oktober sollen Eckpunkte für das Gesetz stehen. Konkreter wird Prien nicht. Klar ist, nicht alle sind Fans von einem Social-Media-Verbot. Wie Nicole Gohlke, bildungspolitische Sprecherin der Linken. Sie fordert, die Plattformen in die Pflicht zu nehmen.
10: Dass sie nicht mehr auf Sucht programmiert sind, kein endloses Scrollen mehr erlauben, keine suchtverstärkenden Algorithmen, die Kinder dann eben stundenlang am Bildschirm festhalten.
8: Trotz langer Bildschirmzeiten. Gohlke glaubt anders als die Bildungsministerin Prien nicht an einen Zusammenhang zwischen Handynutzung und den schlechtesten jemals gemessenen PISA-Ergebnissen deutscher Jugendlicher. Auch der Präsident des Deutschen Lehrerverbandes Stefan Düll sieht keinen Zusammenhang.
9: Es würde mich verwundern, wenn im Vereinigten Königreich, in Kanada, in Estland, diese jungen Leute, die da jetzt getestet worden sind, keinen Social-Media-Zugang hatten. Die haben den alle gehabt.
8: Social Media, längst Alltag für viele, weltweit. Die Experten schlagen daher das Motto vor, Schutz und Teilhabe. Dazu zählt für Kommissionsleiter Olaf Köller eben auch die Vorbereitung für den alltäglichen Umgang mit KI.
11: KI ist natürlich so dynamisch in seiner aktuellen Entwicklung, es geht alles so schnell, dass wahrscheinlich sehr bald eine nächste Kommission sich nochmal Gedanken machen muss, wie man im Grunde genommen den KI-Fluch auch wieder einfängt.
8: Jetzt heißt es aber erst einmal anfangen. Karin Prien ist am Zug und will die Handlungsempfehlungen als Basis für ein Sofortprogramm und ein Gesetz nutzen. Sie blickt bereits in die Zukunft. Wo steht Deutschland in einem Jahr?
7: Wir werden ein Bewusstsein dafür haben, dass es einen altersgerechten Zugang geben muss. Und wir werden ein Gesetzgebungsverfahren haben, das möglichst dann auch schon abgeschlossen ist in einem Jahr.
8: Die Experten haben ihre Einschätzungen getroffen. Jetzt liegt es in den Händen der Politik, sich einig zu werden und sie in Maßnahmen zu übersetzen.
0: Kinder- und Jugendschutz, sprich Verbote bei Social Media. Die Bundesbildungsministerin Karin Prien plant ein Gesetz dazu. Ein Bericht war das von Feline Elster. In Indien treffen sich an diesem Wochenende viele große Staaten. Interessant ist, wer alles nicht dabei ist. Kein einziger europäischer Staat, nicht die USA, nicht Australien, nicht Japan. Der Gastgeber Indien hat Russland eingeladen, China und Brasilien und Südafrika und noch einige Länder mehr, zum Beispiel auch den Iran. Das Format ist längst bekannt als BRICS oder auch BRICS Plus. Auf dem Papier sind damit über die Hälfte der Weltbevölkerung gemeint. Allerdings sind die Interessen der Regierungen ziemlich unterschiedlich. Lena Bodewein berichtet.
12: Gesperrte Straßen für die Staatschefs, Verkehrsstau ohne Ende für den Rest der Bevölkerung. Dafür geschmückte Fassaden und bunte Beleuchtung am Abend. Indiens Hauptstadt macht sich für den Gipfel bereit. Überall hängt das BRICS-Logo, eine Art bunte Lotusblüte. Und weil Indiens Regierung clevere Akronyme liebt, ist der Name BRICS umgedeutet worden. Als Abkürzung für Building for Resilience, Innovation, Cooperation and Sustainability. Resilienz, Innovation, Kooperation und Nachhaltigkeit aufbauen, in etwa. So nichtssagend wie optimistisch und damit vielleicht auch ganz passend für ein sehr diverses Gesprächsforum, das sich in schwierigen Zeiten trifft.
13: Dieses Treffen findet in einem Umfeld globaler Ungewissheit statt. Diese weltweite Ungewissheit wurde durch die Politik von Präsident Trump, das Vorgehen der USA unter Trump gegen den Iran sowie durch den Einmarsch Russlands in die Ukraine verursacht. Dies hat in den Ländern des globalen Südens zu einer massiven politischen und wirtschaftlichen Krise geführt.
12: So Rajan Kumar, Professor für internationale Beziehungen an der Jawaharlal Nehru Universität in Neu-Delhi. Wenn die Handlungen der ehemaligen Supermächte, die USA am Golf, Russland in der Ukraine, die Welt in Unsicherheit stürzen, könnte BRICS sich da etablieren als neuer, starker Spieler in einer multipolaren Weltordnung? Immerhin vertreten die inzwischen 11 Mitglieder fast die halbe Menschheit. Aber Jochen Luckscheiter von der Heinrich-Böll-Stiftung in Neu-Delhi möchte die Erwartungen an das Treffen insgesamt nicht zu hoch hängen.
14: BRICS ist zunächst ein politisches Forum und eben kein Staatenverbund, etwa mit einer gemeinsamen Außenpolitik. Die Interessen der einzelnen Mitgliedstaaten liegen dann doch teilweise auch sehr weit auseinander.
12: Die Fragen von Krieg und Frieden sind delikat. Schon beim BRICS-Außenministertreffen im Mai in Delhi hatte Iran als Mitglied des Forums auf eine klare Verurteilung der USA und Israels gedrängt. Doch Saudi-Arabien und die Vereinigten Arabischen Emirate, ebenfalls Mitglieder, waren im Golfkonflikt vom Iran als Verbündete der USA angegriffen worden. Sie lehnten eine solche Verurteilung deshalb ab. An der Haltung wird sich wohl nicht viel geändert haben.
14: Aufgrund der Tatsache, dass Russland ein Gründungsmitglied der BRICS ist, erwarte ich auch zur Ukraine keine sehr starken Aussagen.
12: Viele Mitglieder kommen also von sehr unterschiedlichen Positionen. Was sie jedoch eint, ist, dass sie nicht der Westen sind. Viele der 11 Länder, von einst 5 hat sich der Block vor 2 Jahren erweitert, sehen sich vom Westen wenig berücksichtigt. Mit Schwergewichten wie China, Brasilien oder Indien soll BRICS das ändern. Besonders Gastgeber Indien möchte seine Führungsrolle im globalen Süden unterstreichen.
14: Indien sieht BRICS nicht als antiwestliches, sondern als nicht-westliches Forum, als eine Plattform, die Lücken schließen kann, etwa im Hinblick auf Infrastrukturfinanzierung oder Entwicklung, aber auch als eine, die Reformen anschieben kann, um Ländern des globalen Südens mehr Einfluss auf Institutionen wie dem IWF oder der Weltbank zu verschaffen.
12: Immer wieder bringt Indien ins Gespräch, digitale Zentralbankwährungen der BRICS-Staaten zu verknüpfen und damit grenzübergreifende Zahlungen zu erleichtern. Doch bisher gibt es politische und technische Hürden. Die spannendsten Fragen für den Gipfel sind bisher also nur, wird es eine gemeinsame Abschlusserklärung geben? Aus genannten Gründen bestehen von einigen Seiten Zweifel. Und wie verläuft die Annäherung von Indien und China weiter? Gibt es Tauwetter?
0: Ein Bericht von Lena Bodewein über den Gipfel der BRICS-Staaten, der jetzt in Indien in Neu-Delhi stattfindet.
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0: Wie immer an dieser Stelle Zeit für Geschichten, für die normalerweise wenig Zeit ist im Alltag, die aber trotzdem erwähnenswert sind, weil so viel eben, weil die Korrespondentinnen so viel im Land erleben und auch mal erzählen können über Dinge, für die sie im Alltag nicht so viel Zeit haben. Karin Bentsch erzählt uns von ihrem Erlebnis auf den Seychellen.
15: Ich habe dort gearbeitet, wo andere Urlaub machen. Auf den Seychellen. Traumhafte Inseln im Indischen Ozean, vor der Küste Ostafrikas. Sehnsuchtsorte mit weißen Stränden, Palmen, türkisfarbenem Meer. Besser als die beste Fototapete und Sonne satt. Doch es gibt auch Schattenseiten. Harte Drogen, Dealer, Abhängige. Das ist ein großes Problem im Urlaubsparadies Seychellen. Ich war mit einem Sozialarbeiter unterwegs, der mir die Tür geöffnet hat zu einer Welt, die ich allein niemals betreten hätte. Ich habe beeindruckende Menschen getroffen, zum Beispiel einen jungen Mann, Mitte 20, der vor einigen Jahren anfing, zusammen mit Freunden Heroin zu rauchen. Später kam Kokain hinzu. Mittlerweile ist er runter von Heroin und im Methadon-Programm, wie etwa 6000 andere Süchtige auf den Seychellen. Ich habe einen Dealer getroffen, der Drogen verkauft, um seine eigene Sucht zu finanzieren. Heroin und Crystal Meth, das sind die Drogen, die auf den Urlaubsinseln am besten verkauft werden, hat er mir erzählt, denn sie haben ein sehr hohes Suchtpotenzial. Die Drogen, sie kommen auf Schiffen auf diese Seychellen. Die Inseln liegen am Rand einer Drogenschmuggelroute. Von Afghanistan, Pakistan und dem Iran nach Afrika und von dort aus weiter nach Europa. Deshalb sind sie relativ billig

0: den 05ern hat sich die Eintracht in den vergangenen Jahren oft schwer getan. Räumlich trennt die beiden Vereine nicht viel, aber sportlich sind die Vorzeichen vor diesem Spiel ziemlich unterschiedlich. Simon Schäfer.
1: Auf der Landkarte liegen zwischen Mainz und Frankfurt rund 30 Kilometer. In der Tabelle liegen zwischen Mainz und Frankfurt genau 3 Punkte. Und das nach gerade mal 2 Spieltagen. Das sorgt dafür, dass die Clubs aus den 2 verschiedenen Bundesländern sich auch in 2 verschiedenen Gefühlswelten befinden.
2: Wir müssen einfach diesen Bock umstoßen.
1: Heißt es von einem eher nachdenklich wirkenden Eintracht-Trainer Adi Hütter.
3: Ich glaube schon, dass wir das eine oder andere mitnehmen, was wir wirklich sehr gut gemacht haben. Weil ich gehe davon aus, dass sich Adi Hütter schon auch was überlegt hat und die uns das Leben sehr schwer machen werden.
1: Sagt dagegen ein eher gelassen wirkender Mainz-Trainer Urs Fischer. Stellt sich die anschließende Frage, was hat sich denn Adi Hütter überlegt, um mit seinen Frankfurtern die Mainzer zu schlagen? Dabei fängt er bei den Führungsspielern an.
2: Wichtig ist, dass die Spieler auf dem Platz dann auch die Verantwortung auch übernehmen. Speziell genau in schwierigen Phasen.
1: Zu der jetzt auch noch das Nachbarschaftsduell kommt, bei dem es auch um Prestige im Rhein-Main-Gebiet geht.
2: Natürlich ist es ein Derby und in einem Derby wird es mal darauf ankommen, wie mit welcher Intensität, dass wir ins Spiel gehen. Wir müssen dagegen halten, wir müssen das Spiel von der ersten Minute auch annehmen, in die Zweikämpfe gehen, mit Energie Fußball spielen, mit Power Fußball spielen. Da bin ich auch überzeugt, dass wir ein gutes Spiel machen.
1: So stürmisch der Plan bei der Eintracht klingt, so verhalten klingt der Ansatz beim Team von Urs Fischer, den Mainzern, die zuletzt den HSV mit 5:0 geschlagen haben.
3: Wir waren geduldig, waren kompakt, hatten eine gute Organisation. Ich glaube auch gegen Frankfurt, du brauchst eine gute Restverteidigung. Das sind schon Punkte, die du auf dem Platz bekommen musst, wenn du am Ende was mitnehmen willst.
1: Das also die 2 unterschiedlichen Welten von Mainz und Frankfurt. Ein verbindendes Element ist Stürmer Jonathan Burkhardt, bei den 05ern zum Fanliebling geworden und in Frankfurt auf dem Weg dorthin.
2: Dass das eine besondere Rückkehr für Jonathan ist, das ist natürlich klar. Ich habe natürlich mit ihm darüber gesprochen, der freut sich natürlich auch auf dieses Spiel und dass er natürlich auch versucht, ein Tor zu erzielen, dass wir das Spiel gewinnen, das ist ganz klar.
1: Klar ist auch, nach diesem Duell werden weiterhin 30 Kilometer zwischen Mainz und Frankfurt liegen. Offen ist aber, ob es in der Tabelle auch bei den 3 Punkten Abstand bleibt.
0: Simon Schäfer mit Einzelheiten zum Spiel von Mainz 05. Heute gegen Eintracht Frankfurt um 15.30 Uhr geht's los. 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Und wir gehen kurz nach Singapur. Der Lion Dance, der Löwentanz, der hat eine jahrhundertealte Tradition. Mit aufwendigen Kostümen zollen die Tänzerinnen und Tänzer den Göttern Respekt und vertreiben böse Geister. Der rote Löwe steht dabei für Glück und Wohlstand. In Singapur werden die Tänzer gebucht für Geschäftseröffnungen, für Hochzeiten oder für große Veranstaltungen. Und einmal im Jahr messen sie sich bei einem landesweiten Wettbewerb. Und heute ist Finale.
4: Die Trommeln folgen den Bewegungen des 30-jährigen Edwin. Sein Kostüm besteht aus einem überdimensional großen Löwenkopf mit großen Augen, langen Wimpern und plüschigen Ohren. In mehr als 2 Metern Höhe springt Edwin mit dem schweren Kostüm von Stange zu Stange. Sein Tanzpartner, der den Körper spielt, eng hinter ihm.
5: Yes, you trust me, I have to trust him.
4: Sie müssten sich blind vertrauen, sagt er. Ein Sturz aus dieser Höhe, gefährlich, trotz dicker Matten am Boden.
5: I can't fall. If I fall right now,
4: wenn er hier falle, müsse er sich mehrere Monate erholen oder Schlimmeres. Doch der 30-Jährige liebt sein Hobby und geht das Risiko ein. Als er 3 war, hat er mit Lion Dance angefangen, genau wie sein heute 8-jähriger Sohn. Der feuert ihn von unten mit den anderen der Tanzgruppe an. Sie sind eine von 17 Tanzgruppen, die am nationalen Lion Dance Wettbewerb teilnehmen, mitten auf der Haupteinkaufsstraße Singapurs, der Orchard Road. Es geht um Kraft, Balance, Sprünge und eine präzise Körperkoordination. Lion Dance ist eng mit chinesischen Kampfkünsten verbunden, erklärt Lin Wong, Expertin für chinesisches Kulturerbe.
6: To do it well, that requires years of practice.
4: Um es wirklich gut zu machen, brauche man jahrelange Übung. Der Löwe in der chinesischen Kultur ist ein Fabelwesen und gilt als sehr glückverheißend. Der Überlieferung zufolge gab es früher ein Wesen, das in den Dörfern großen Schaden angerichtet hat. Da kamen die Menschen auf die geniale Idee, dieses Wesen zu vertreiben, indem sie etwas erschufen, das wie ein

0: Lövausa.
1: To scare away this creature. And that's where they created something called a lion.
0: Der Löwentanz soll also traditionell böse Geister vertreiben und Glück und Wohlstand bringen.
2: Because lion is sort of lucky in Singapore. We give them more luck.
0: Der Löwe, ein Glückssymbol. Die Tanzgruppe um Edwin wird daher für Shop-Eröffnungen, Hochzeiten oder Sportevents gebucht. Pro Auftritt verdienen sie umgerechnet rund 600 bis ein paar tausend Euro. Für Edwins Sohn Kyler der beste Part. Er möchte sich von dem Geld Zubehör für sein Fahrrad kaufen. Eine Halterung für sein Handy.
3: Bye, bicycle stuff. My handphone stand.
0: Das Geld fließt jedoch zum Großteil in die Kostüme, Miete, Spritkosten.
4: Now the judges are getting ready to flash the scores.
0: Der Auftritt von Edwin und seiner Gruppe Quan San Tang ist vorbei. Ihm rinnt der Schweiß von der Stirn. Bei eh schon 30 Grad in Singapur ist es unter dem schweren, flauschigen Löwenkostüm noch mal deutlich heißer.
2: I feel very not good. Not on the mood to jump today.
0: Er ist enttäuscht. Er ist zwar nicht gefallen, aber ausgerutscht, hat knapp die Stange verfehlt.
2: My leg didn't go to the pole, so I miss.
0: Ihre Punktzahl reicht leider nicht für Siegertreppchen.
4: Final score for Quan San Tang, Dragon and Lion Dance Troupe, 8.37.
0: Doch viel Zeit zum Grübeln bleibt nicht. Der nächste Auftritt steht schon an. Ein neuer Laden wird eröffnet und sie sollen dem Besitzer Glück bringen.
5: Der Löwentanz in Singapur hat große Tradition und heute messen sich die besten Tänzer und Tänzerinnen des kleinen Landes am nationalen Lion Dance Wettbewerb. Ein Bericht unserer Korrespondentin Jennifer Johnston.
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13: Um 8.30 Uhr mit Katrin Austermann. Guten Morgen. Kassenärztechef Gassen meint, Termine bei Fachärzten könnten schneller vergeben werden als bisher. Voraussetzung, der Fall ist wirklich dringend und die Praxen bekommen eine Vergütung. Aus der Nachrichtenredaktion Katja Irle.
14: Gassen hat der Bild-Zeitung gesagt, unter diesen Voraussetzungen könnten niedergelassene Ärzte eine bestimmte Zahl kurzfristiger Termine anbieten. Dafür müssten Hausärzte oder der ärztliche Bereitschaftsdienst aber bescheinigen, dass es brennt. Eine generelle Termingarantie bei Fachärzten wie Neurologen oder Dermatologen lehnt Gassen aber weiter ab. Vor allem gesetzlich Versicherte warten oft lange auf Termine.
13: Die Bundesnetzagentur hat sich gegen Bedenken gestellt, dass Deutschland im Winter das Gas ausgehen könnte. Behördenchef Müller sagte, in den Speichern sei schon jetzt mehr Gas, als man im gesamten letzten Winterhalbjahr entnommen habe. Und in den nächsten Wochen sei noch Zeit für weitere Einspeicherungen. Die Gasspeicher sind nach Angaben der Betreiber im Moment zu gut 55% gefüllt. In Vorjahren waren die Füllstände um diese Zeit größer. Der abgesetzte Bürgermeister von Istanbul, İmamoğlu, ist in der Türkei zu 2 Jahren Haft verurteilt worden wegen Beleidigung. Das berichten örtliche Medien. İmamoğlu galt lange als aussichtsreicher Kandidat, um Präsident Erdogan abzulösen. Aus der Nachrichtenredaktion Steffi Linkscheid.
15: Wenn das Urteil rechtskräftig wird, gilt für ihn künftig ein politisches Betätigungsverbot. Vor gut einem Jahr wurde er festgenommen. Außerdem wurden viele weitere politische Gegner Erdogans aus der Partei CHP festgenommen. Das EU-Parlament, die Europäische Kommission und die Bundesregierung werten die vielen Prozesse gegen İmamoğlu als schweren Rückschlag für die Demokratie in der Türkei.
13: Der deutsche Tennisprofi Alexander Zverev hat es ins Finale der US Open geschafft. Er schlug im Halbfinale in New York den Russen Karen Khachanov in 3 Sätzen. hr-Sportreporter Tim Brockmeier.
16: Ein grundsolider, seriöser und stabiler Auftritt reichte Alexander Zverev, um in dieses US Open Finale einzuziehen. Der Deutsche spielte nicht spektakulär, nicht mitreißend, sicher auch nicht sein Top-Niveau. Er machte einfach das, was nötig war, um seinen Gegner in 3 glatten Sätzen zu bezwingen. Nach dem Titel bei den French Open und der Finalteilnahme in Wimbledon steht der Deutsche zum 3. Mal in diesem Jahr in einem Grand-Slam-Finale. Eine herausragende Bilanz.
13: Zverevs Gegner im Finale morgen ist der US-Amerikaner Ben Shelton. Im Freitagsspiel der Fußball-Bundesliga hat Aufsteiger Schalke bei Union Berlin mit 3:1 gewonnen. In der 2. Liga gewann Darmstadt gegen Bielefeld mit 2:1. Nürnberg schlug Hannover ebenfalls mit 2:1 und steht jetzt an der Tabellenspitze. Das waren die Nachrichten. Das Wetter. Nach einem kühlen Morgen scheint heute oft die Sonne, sonst sind auch Wolken unterwegs und es wird noch mal sommerlich warm, maximal 27 Grad, zum Beispiel am Oberrhein. Morgen erst noch hier und da Sonne, später dann immer dichtere Wolken und die bringen Regen mit. Höchsttemperaturen zwischen 22 und 27 Grad. Und die neue Woche startet dann am Montag mit einem Mix aus Sonne und Wolken. Die Zeit 8.33 Uhr.
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13: A5 Frankfurt Richtung Kassel zwischen dem Reiskirchener Dreieck und Grünberg, 4 Kilometer stockend. Die A6 Heilbronn Richtung Nürnberg, die ist zwischen Öhringen und Neuenstein wegen Bergungsarbeiten nach einem Unfall gesperrt. Dadurch ab dem Kreuz Weinsberg 7 Kilometer Stau. Und die A45 Dortmund-Gießen, die ist zwischen Dillenburg und Herborn-West wegen Brückenbauarbeiten noch bis Montag etwa 5 Uhr gesperrt. Die Umleitung führt sie über die parallel verlaufende B277.
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5: Im Studio Riccardo Mastrocola, ich grüße Sie an diesem Morgen. Die Preise an den Tankstellen erinnern uns immer wieder daran, im Persischen Golf ist Krieg zwischen den USA und Iran und das schränkt den Handel mit Öl und Flüssiggas massiv ein und verteuert alles. Und auf der anderen Seite der arabischen Halbinsel liegt das Rote Meer und damit die Schifffahrtsroute, die Europa mit Asien verbindet, im Norden der Suezkanal und am südlichen Ende der Jemen, in dem der Krieg wieder aufgeflammt ist. Und zwar vor allem zwischen den Houthi-Rebellen, die vom Iran unterstützt werden, und den Truppen der jemenitischen Regierung, die von Saudi-Arabien unterstützt werden. Ein sogenannter Stellvertreterkrieg, aber es ist eigentlich noch viel komplizierter. Das können wir uns alles genauer erklären lassen von unserem Korrespondenten Moritz Behrendt. Jetzt hat die Rebellenarmee offenbar wichtige Inseln im Roten Meer eingenommen. Welche strategische Bedeutung haben diese Inseln vor der jemenitischen Küste?
17: Die strategische Bedeutung dieser 3 Inseln, die erschließt sich vor allem aus der Geografie. Und manchmal wünschte ich auch, ich könnte im Radio Karten zeigen. Das Rote Meer verläuft ja zwischen der arabischen Halbinsel auf der einen und Ostafrika auf der anderen Seite. Und ganz am südlichen Ausgang, da liegt halt im Osten Jemen, im Westen Eritrea und Djibouti. Und genau an der engsten Stelle, da liegt die Meerenge Bab al-Mandab. Übersetzt heißt das das Tor der Tränen. Das Rote Meer ist hier nur 27 Kilometer breit. Und in dieser Meerenge, da liegt die kleine Insel Mayun. Von hier aus ist es für die Kämpfer der Houthi relativ leicht, Schiffe zu beschießen, die versuchen, durch die Meerenge zu fahren. Die Distanzen sind einfach relativ kurz und das Gleiche gilt für die beiden Hanisch-Inseln etwas weiter nördlich.
5: Heißt das, dass von den Houthi tatsächlich zu erwarten ist, dass sie auch im Gleichschritt mit Iran auch diese Handelsroute massiv stören wollen?
17: Das ist möglich. Allerdings sagen die Houthi bislang, sie hätten keine Absicht, die Meerenge zu blockieren. Mit einer Ausnahme, die betrifft Saudi-Arabien. Die sagen, die Schifffahrt ist frei durch das Bab al-Mandab, allerdings nicht für saudische Schiffe. Und da Saudi-Arabien der weltweit wichtigste Erdölexporteur ist, ist das schon eine massive Einschränkung, zumal die Saudis zuletzt einen Großteil ihres Erdöls über das Rote Meer verschifft haben, da die Straße von Hormuz ja weitgehend blockiert ist. Wenn jetzt zum Beispiel die USA auch Luftangriffe auf Stellungen der Houthi fliegen würden, das ist durchaus im Gespräch, dann könnte die Miliz möglicherweise auch stärker in den Schiffsverkehr durch das Bab al-Mandab eingreifen. Und das haben sie in den letzten 3 Jahren ja auch immer wieder getan, meistens aus angeblicher Solidarität mit den Palästinensern in Gaza, mit der Folge, dass viele Reedereien schon länger die Route durch das Rote Meer gemieden haben und stattdessen den langen Umweg um Afrika herumgenommen haben. Der Verkehr durch das Rote Meer und dann im Norden durch den Suezkanal ist schon seit geraumer Zeit deutlich geringer als zu Normalzeiten. Und man weiß fast schon nicht mehr, wann das eigentlich war, diese Zeiten, wo alles normal war.
18: Ja, daran muss man sich erstmal wieder erinnern, dass viele Reedereien ja diesen Weg gar nicht mehr machen. Dieser Krieg im Jemen, der dauert, abgesehen von den Unterbrechungen, mittlerweile über 10 Jahre. Das Land ist de facto geteilt. Gibt es denn zwischen beiden Seiten keine Chance auf ein Übereinkommen?
17: In den letzten 4 Jahren gab es ja so etwas wie ein Stillhalteabkommen, einen mehr oder weniger haltenden Waffenstillstand, ohne dass aber irgendwelche Konflikte gelöst würden. Und ein Problem im Jemen ist, dass man eigentlich nie von zwei Seiten sprechen kann, sondern eine ganze Reihe von Akteuren Interessen im Jemen haben. Das sind verschiedenste Gruppen innerhalb des Landes, zum Beispiel auch Separatisten im Süden Jemens, die also nicht die Houthi sind, aber auch nicht Teil der international anerkannten Regierung. Oder inzwischen haben sie sich mit denen verbündet, aber das ist auch nicht so ganz haltbar. Und dann kommen als externe Akteure auch noch mindestens Iran, Saudi-Arabien und die Vereinigten Arabischen Emirate dazu. Und das macht alles so kompliziert.
18: Wie ist denn überhaupt die Versorgungslage im Land? Wie geht's den Menschen?
17: Die Zivilisten sind mal wieder, muss man leider sagen, die Hauptleidtragenden. Allein in der letzten Woche mussten mehr als 45.000 Menschen fliehen. Das sagt die Internationale Organisation für Migration. Die Zahl steige stündlich, heißt es außerdem. Hilfsorganisationen wie die Ärzte ohne Grenzen sagen, dass die medizinische Versorgung in Orten wie Mokka, das ist einer der Orte an der Ostküste des Roten Meers, ganz prekär ist. Mehrere Gesundheitseinrichtungen mussten schließen. Und was dazu kommt, auch wenn es jetzt in den letzten Jahren ein bisschen ruhiger im Jemen war, so trifft diese ganze Gewalt Menschen, die schon von mehr als 10 Jahren Krieg extrem ausgezehrt waren.
18: Unser Korrespondent Moritz Behrendt über die Lage in Jemen und was die Einnahme dreier Inseln im Roten Meer durch die Houthis bedeutet für den wieder aufgeflammten Krieg und vor allem für die wichtige Schifffahrtsroute durch den Suezkanal und das Rote Meer.
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18: Die Landtagswahl in Sachsen-Anhalt mit dem Wahlsieg der AfD schüttelt Deutschland ordentlich durch. Und jetzt schauen viele schon gebannt aufs nächste Wochenende, wenn in Mecklenburg-Vorpommern und in Berlin gewählt wird. Morgen ist allerdings noch eine Wahl, und zwar in Niedersachsen. Auch wenn es da um Lokalpolitik geht bei der Kommunalwahl. Natürlich wird auch das ein Stimmungstest, der bundesweit für Aufmerksamkeit sorgen wird. Helmut Eickhoff über die Ziele der Parteien.
19: Ein Ziel, das ist klar und bei allen gleich, mehr Mandate als bei den vergangenen Wahlen. Einfach nur mehr, das reicht der AfD aber nicht. Der stellvertretende Landesvorsitzende Stefan Bothe.
20: Also unser Ziel ist die Vervierfachung der kommunalen Mandate. Wir haben jetzt ungefähr etwas über 100 Kreistagsabgeordnete. Also wenn das am Ende 400 bis 500 sind, dann würden wir uns natürlich sehr darüber freuen.
19: Flächendeckend will die AfD in die Kommunalparlamente, zudem möglichst viele Kandidaten in Stichwahlen bekommen. Die SPD stellt längst im ganzen Land mehr oder weniger große Fraktionen in Räten und natürlich auch viele Landräte. Der SPD-Landesvorsitzende Olaf Lies hofft, dass Kandidaten der SPD weiter Chefs der Kreishäuser bleiben.
21: Nun komme ich aus dem Landkreis Friesland und wir haben über viele Jahrzehnte dort erfolgreiche Arbeit eines Landrats gesehen. Jetzt gibt es darum, Nachfolger zu wählen. Da bleibe ich optimistisch. Oder wir haben den Landkreis Wittmund oder wir haben den Landkreis Leer. Man sieht das ja in seinem persönlichen Umfeld. Aber man hat eben auch das Gegenstück dazu, wenn man in die Region Kloppenburg oder Vechter geht, wo es für sozialdemokratische Kandidatinnen und Kandidaten zumindest eine deutlich größere Herausforderung ist.
19: Das starke Gegenstück zur SPD, gerade im Nordwesten, ist die CDU. Samt Gemeindebürgermeister oder auch Landräte dort zu stellen, war für die Christdemokraten oft ein Selbstläufer. Diese Zeiten sind aber vorbei, sagt der Landesvorsitzende Sebastian Lechner.
22: Selbstläufer ist gar nichts mehr heutzutage. Sie müssen kämpfen, sie müssen werben, sie müssen überzeugen. So, und da erwarte ich von uns allen, dass wir uns den Debatten stellen, dass wir vor Ort sind, dass wir präsent sind und dass wir nahbar sind und dass wir uns auf den Weg machen. Aber genau das passiert. Überall in den kleinen Ortschaften sind Mitglieder der CDU unterwegs und werben für die Kommunalwahl.
19: Das große Ziel der CDU, mit ihren über 10.000 Kandidaten wieder stärkste Kraft in Niedersachsen zu werden. Für die Grünen wäre das nicht realistisch. Sie wollen wachsen in den Kommunalparlamenten und sie wollen mehr Kandidatinnen und Kandidaten in die Stichwahlen bringen, sagt die Landeschefin der Grünen Greta Garlichs.
1: Beispielsweise in Westerstede kandidiert Peter Maywald, er ist erfahrener Bundestagsabgeordneter. Auch er führt dort einen extrem enthusiastischen, extrem motivierten Wahlkampf. Wir sehen das aber auch in Achim mit einer Saskia Zwilling, die für uns auch bereits für das Europaparlament kandidiert hat. Wir sehen natürlich Hannover, Göttingen, Lüneburg.
19: Am Sonntag ist es dann soweit. Tausende Mandate werden vergeben, etliche Rathäuser und Kreishäuser sind zu besetzen. Für die Parteien ist klar, sie wollen so gut wie möglich abschneiden.
18: Die Kommunalwahlen morgen in Niedersachsen. Ein Bericht war das von Helmut Eickhoff.
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18: Das wäre eine Sensation. Die deutschen Basketballerinnen stehen bei der Heim-WM in Berlin vor dem ganz großen Wurf. Sie träumen nämlich von einer Medaille. Nach dem überraschenden Sieg gegen Belgien im Viertelfinale soll heute im Halbfinale gegen Frankreich der nächste Sieg folgen. Wieder eine ganz knifflige Aufgabe, aber die deutsche Mannschaft hat auch ein Ass im Ärmel. Jakob Rüger berichtet.
3: Nach dem Sieg über Belgien und dem sensationellen Einzug ins WM-Halbfinale schickte Topscorerin Leonie Fiebig am Mikrofon des übertragenden Senders Magenta einen besonderen Dank an den Bundestrainer.
23: Olaf ist genau das Puzzleteil, was uns gefehlt hat. Ich habe mich noch nie so gut gefühlt. Ich konnte mich einfach auf die Sachen auf dem Feld konzentrieren, auf Basketball.
3: Olaf Lange, seit November verantwortlich für die DBB-Auswahl. Der 54-jährige Berliner hat es geschafft, wie die Aussagen von Fiebig zeigen, eine Beziehung zu seinem Team aufzubauen.
24: Natürlich nett zu hören. Es beschreibt auch meine Rolle. Meine Rolle ist, ein Umfeld zu schaffen, in dem alle ihr Bestes geben können und ihren besten Basketball spielen können. Zu sehen, dass alle das Team in den Mittelpunkt stellen, aber sich selbst dann auch nicht verlieren in dem Team, sondern selbst ihre Stärken finden.
3: Es gibt eine klare Rollenverteilung, eine klare Spielidee. Das war in früheren Jahren nicht immer so, hilft dem Team um Kapitänin Marie Gülich aber sehr.
25: Für mich kann ich sagen, ich weiß, ich komme aufs Spielfeld und ich weiß, was ich zu tun habe. Und das gibt einfach schon mal so viel Sicherheit und so viel Ruhe. Und das macht schon einen Riesenunterschied, ja.
3: Lange hat mehr als 35 Jahre Erfahrung als Trainer im Frauenbasketball gesammelt. Er fordert und fördert, sorgt so für große Wertschätzung auf beiden Seiten.
24: Zu sehen, dass Spielerin wie Leo Fiebig, die da ihr Blut und Schweiß in die Nationalmannschaft gepackt hat, über bestimmt 10 Jahre, sie nun endlich den Erfolg hat, den sie verdient hat, das gibt mir schon Zufriedenheit.
3: Es ist eine der wenigen Gefühlsregungen des Trainers, der sonst wenig über sich preisgibt. In der WNBA arbeitet der zweifache Familienvater seit Jahren als Assistenztrainer, unter anderem für seine australische Frau Sandy Brondello. An ihrer Seite holte er vor 4 Jahren bei der WM mit Australien Bronze. Nun hat er mit Deutschland hohe Ziele.
24: Es geht ja jetzt um die WM, aber auch für die Zukunft. Und wir hören nicht auf. Wir werden alles geben und wollen auch weiter lernen und weiter wachsen, weil wenn man nicht wächst, dann geht es rückwärts. Ne?
3: Die nächste Chance zu wachsen gibt es im Halbfinale gegen Frankreich. Neben Team USA der Titelfavorit. Es braucht wieder einen guten Plan vom Bundestrainer und ein Team, das ihn so umsetzt wie zuletzt gegen Belgien.
18: Den guten Plan, den hat der Trainer bestimmt schon. 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Wir gehen nach Paris. Dort ist gerade das Céline Dion-Fieber ausgebrochen. Einen Tag vor dem großen Bühnencomeback der kanadischen Sängerin hat die Stadt nämlich gestern zu einem riesigen Freiluft-Karaoke eingeladen. Tausende Menschen kamen in der Nähe des Kanal Saint-Martin zusammen, um gemeinsam ihre größten Hits zu singen. Für Dion ist es ein ganz besonderes Wochenende. Von heute an will nämlich die 58-Jährige wieder vor Zehntausenden Menschen auf der Bühne stehen. Zum ersten Mal seit Bekanntwerden ihrer schweren Autoimmunerkrankung. Für uns mit dabei gestern beim Karaoke-Singen war Henrik Lesser-Willun und er hat uns gestern Abend live erzählt, wie es war.
26: Also wir sind hier auf einem großen Platz im Norden von Paris. Vorne ist eine Bühne aufgebaut und auf die ist am Anfang eine Frau gekommen im goldenen Glitzerkleid und sie hat erstmal die Regeln erklärt. Alle können hier einen QR-Code scannen, der wird auf großen Bildschirmen gezeigt und dann ihr Handy als Mikrofon benutzen. Wer die meisten Töne trifft, darf dann auf die Bühne und nachdem man gesungen hat, seinen Namen in eine Schüssel schmeißen, die eigentlich eine halbe Discokugel war. Am Ende wird dann der Gewinner oder die Gewinnerin gezogen und der Gewinn sind tatsächlich 2 Tickets fürs erste Céline Dion-Konzert.
18: was eben an diesem Wochenende auch in Paris dann geschehen wird. Céline Dion wird auftreten. Wie war die Stimmung gestern Abend? Auch nochmal die Frage an unseren Reporter, der live dabei war beim Karaoke-Abend, Henrik Lesser-Willun.
26: Also die Fans sind von Anfang an richtig mitgegangen. Alle treffen die Töne und sind super textsicher, wie es beim Karaoke der Lieblingskünstlerin halt auch sein muss. Und wenn hunderte Menschen zusammen singen, macht es einfach Gänsehaut. Egal ob jetzt die englischsprachigen Songs, hier im Hintergrund I'm Alive, die bei uns in Deutschland bekannter sind, oder die französischsprachigen, die hier in Frankreich einfach Kultstatus haben. Deswegen habe ich mich mal vorher umgehört, welcher der beste Céline Dion Song ist. Und die Antwort war ziemlich eindeutig.
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4: Pareil.
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18: Klar, ein französischer Song muss es dann sein von Céline Dion, die in Paris jetzt ihre großes Bühnencomeback feiert. Gestern haben viele schon zusammen gefeiert bei einem großen Karaoke-Event. Henrik Lesser-Willun war dabei für uns. Seit Jahren hört man aus dem Handwerk ja die Klage, dass sich zu wenig junge Menschen für eine Ausbildung interessieren, zu viele Richtung Abitur streben, aber offenbar ändert sich da gerade was in Deutschland. Viele Handwerksberufe spüren Aufwind. Das liegt möglicherweise auch an der Diskussion rund um künstliche Intelligenz, die bestimmte Bürojobs überflüssig machen könnte. Inzwischen machen 16% der Abiturienten in Deutschland eine Handwerksausbildung. Vor 20 Jahren waren es nur 5%. Wolfgang Brauer hat mit einem jungen Mann aus Hasloch gesprochen, der sich nicht fürs Studium nach dem Abi entschieden hat, sondern eben für die Ausbildung.
7: Weil KI, das wird noch eine super lange Zeit dauern, bis man nicht mehr auf Leute angewiesen ist, die irgendwas mit den Händen machen. Egal, was man macht, als Elektriker oder als Fliesenleger oder Maler. Das ist ja alles, was du mit den Händen machst. Das wird noch eine Ewigkeit dauern, bis da mal irgendwie Konkurrenz kommt von KI aus.
8: Davon ist Christian Frick inzwischen überzeugt. Der 20-Jährige hat vor einem Monat eine Ausbildung als Elektriker in Ludwigshafen begonnen. Nach dem Abitur hat er zunächst Logistik studiert. Das Studium hat ihm aber keinen Spaß gemacht und er sah darin auch keine berufliche Zukunft mehr.
7: Wenn man sich die ganze Struktur anschaut, wie es in dem Beruf abläuft, bei Logistik vor allem oder bei BWL allgemein, das sind viele Denkprozesse, die dann eine KI einfach schneller und effizienter umsetzen kann, als wenn da sich ein Mensch noch hinsetzt.
8: So wie der 20-jährige Christian denken inzwischen immer mehr junge Menschen, weiß Rita Petri von der Handwerkskammer der Pfalz.
9: Wir haben momentan erste Anzeichen, dass die Attraktivität des Handwerksberufes wieder steigt und wir doch eine ganz positive Tendenz wahrnehmen.
8: Einerseits, weil die Industrie schwächele und andererseits treibe die Diskussion um den Jobkiller künstliche Intelligenz junge Menschen ins Handwerk. Allerdings kann KI in der Jobwelt auch unterstützen, sogar im Handwerk. So wie bei der Firma Handkraft in Trippstadt. Lukas Schmidt ist Geschäftsführer des Holz- und Metallbetriebes.
10: Wir setzen KI eigentlich überall ein, wo wir es als realistisch sehen, dass es Vorteile bringt. Vor allem im Büro so. Wir nennen es so ein bisschen Bürokratie-Firewall, weil wir eben versuchen, damit viele bürokratischen, ich sag mal, Anschläge abzuwehren.
8: So hilft ihm die KI beispielsweise, die Arbeitszeiten der Mitarbeiter über eine Handy-App zu erfassen. Die reine Handarbeit könne die KI aber nicht ersetzen. Noch nicht, meint Lukas Schmidt.
10: Früher oder später ist ja eigentlich nur eine Frage der Zeit, in Kombination mit Robotik. Wir sehen momentan in China mittlerweile die Robotik große Schritte macht. Und ich kann mir schon vorstellen, dass das irgendwann im Handwerk eingesetzt wird, aber das kommt deutlich später.
8: Viel eher zieht die KI in die handwerkliche Ausbildung ein, erklärt Rita Petri von der Handwerkskammer der Pfalz.
9: Wir haben ein gutes Beispiel hier bei uns in der überbetrieblichen Ausbildung hier in Kaiserslautern. Wir erstellen gerade eine Wand für das Sanitär-, Heiz- und Klimahandwerk und Elektrohandwerk. Und dort kommt eine KI zum Einsatz, um den Lernfortschritt der Azubis zu dokumentieren. Und dort kriegen sie Aufgaben und anhand der Aufgaben überprüft die KI, wo sie noch Probleme haben.
8: Auch das Handwerk bleibt also keine KI-freie Zone. Aber für viele junge Menschen bietet es heute wieder viel mehr Chancen als noch vor ein paar Jahren. So wie auch für den angehenden Elektriker Christian Frick.
7: In 10 Jahren will ich auf jeden Fall meinen Meister gemacht haben. Das war auf jeden Fall die richtige Entscheidung. Und ich würde gerne das mein Leben lang machen.
18: Das ist doch zumindest ein klarer Plan. Nach dem Abi in die Ausbildung. Immer mehr junge Menschen entscheiden sich dafür. Ein Bericht von Wolfgang Brauer war das.
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18: Die war wieder eher unruhig. Was die Börsen in dieser Woche konkret bewegt hat, das fasst Angela Göpfert zusammen.
0: Steigende Ölpreise haben in dieser Woche einen weltweiten Ausverkauf an den Aktien- und Anleihemärkten ausgelöst. Ein Fass der Nordseesorte Brent kostete in der Spitze fast $110, so viel wie seit Mai nicht mehr. Hintergrund sind die zunehmenden Risiken für wichtige Schifffahrtsrouten im Nahen Osten. Und vorerst dürfte sich die Lage nicht entspannen, sagt Thomas Gitzel, Chefvolkswirt der VP-Bank.
4: Naja, eine Prognose ist immer im gegenwärtigen Umfeld schwer zu machen. Allerdings, was wir wahrscheinlich schon sagen können, ist, die Ölpreise werden weiterhin steigen. Und damit bleibt der Druck an der Tankstelle groß.
0: Genau das schürt neue Inflationssorgen und setzt die Anleihemärkte unter Druck. Die Renditen von Staatsanleihen zogen kräftig an. Zehnjährige US-Papiere warfen zeitweise fast 5% ab, so viel wie seit 3 Jahren nicht mehr. Damit werden Aktien im Vergleich weniger attraktiv. Entsprechend gerieten die Kurse auf breiter Front unter Druck. Bei den Einzelwerten rückte vor allem Apple in den Fokus. Der Konzern hat sein erstes faltbares iPhone präsentiert. Für Anleger mindestens ebenso wichtig ist allerdings die Frage, ob Apple seine hohe Börsenbewertung weiterhin rechtfertigen kann. Stefan Kemper von BNP Paribas Wealth Management.
6: Apple wird an der Börse mit einem Aufschlag gehandelt, obwohl das Wachstum moderater ist als bei einigen Wettbewerbern. Sollte der Markt beginnen zu zweifeln, dass die Stärke des Apple-Ökosystems und die hohen Aktienrückkäufe diese Bewertung rechtfertigen, könnte das den Kurs stark belasten.
0: Wie stark die Aktienmärkte insgesamt unter Druck bleiben, dürfte nun vor allem vom Kurs der amerikanischen Notenbank abhängen. Zum Wochenschluss lieferten die Inflationsdaten dafür einen wichtigen Hinweis. Die Verbraucherpreise sind im August um 3,4% gegenüber dem Vorjahr gestiegen. Damit rückt eine Zinserhöhung der Fed in der kommenden Woche näher. Eckart Schulte vom Vermögensverwalter MainSky Asset Management.
11: Ich denke, es ist schon eine sehr hohe Wahrscheinlichkeit, da am Ende hat sich doch auch Kevin Warsh sehr klar geäußert, dass er das Inflationsziel sehr, sehr ernst nimmt. Und um da auch die Glaubwürdigkeit zu behalten, ist schon davon auszugehen, dass hier nochmal eine Zinserhöhung kommt.
0: Dabei hatte es an den Märkten zuletzt immer wieder Zweifel gegeben, wie konsequent der neue Fed-Chef Kevin Warsh gegen die Inflation vorgehen würde und ob er sich von US-Präsident Donald Trump und dessen Forderungen nach niedrigeren Zinsen beeinflussen lässt. Zweifel, die sich für Vermögensverwalter Schulte bislang als unbegründet erwiesen haben.
11: Also er lässt sich ja doch sehr wenig hier unter Druck setzen von der Politik. Und ja, die Zinserhöhung, wenn sie denn dann kommt, ist natürlich auch ein Signal, das dürfte Trump überhaupt nicht gefallen. Und insofern, glaube ich, ist die Sorge so ein bisschen aus dem Markt raus. Er ist jetzt tatsächlich jemand, der hier doch sehr unabhängig agiert.
0: Für die Anleger bedeutet das allerdings nicht automatisch Entwarnung. Im Gegenteil. Steigende Ölpreise, hartnäckige Inflation und die Aussicht auf höhere Zinsen sind Gift für Aktien. Die Notenbanken bleiben damit der wichtigste Taktgeber für die Börsen und die Fed dürfte schon in der kommenden Woche zeigen, wie ernst sie es mit dem Kampf gegen die Inflation meint.
5: Der internationale Wochenrückblick von unserer Börsenreporterin Angela Göpfert war das. Und wir schauen noch kurz in Venedig vorbei. Während noch alle gespannt darauf warten, wer heute Abend dort den Goldenen Löwen gewinnt, ist ein anderer Preis bei den Filmfestspielen längst vergeben. Und der heißt Ridateci i Soldi, gebt uns das Geld zurück. Ein Preis für die beste und witzigste Filmkritik aus dem Publikum, das sich auf einer langen Wand austoben darf.
14: Die lange Wand steht mitten auf dem Lido, auf dem Festivalgelände. Dicht an dicht hängen dort DIN A4-Zettel, mal eng beschrieben in kleiner Schrift, mal nur mit ein paar Worten in Großbuchstaben. Auf einigen sind Zeichnungen oder Karikaturen und auf allen Zetteln ist ein gedrucktes Logo. Ridateci soldi, gebt uns das Geld zurück. So heißt diese Initiative des italienischen Fernsehmoderators Gianni Politi und der Verbraucherschutzorganisation Codacons. Auf dieser Wand können die Festivalbesuchenden möglichst witzig und originell alles kritisieren, was ihnen am Filmfest nicht gefällt. Gianni Ippoliti ist die meiste Zeit auch selbst vor Ort. Die Wand gäbe es schon lange, erzählt er.
15: Vor 30 Jahren, als das Fernsehen immer mehr angefangen hat, Filme zu produzieren, kam es plötzlich dazu, dass in Venedig alle Filme Meisterwerke genannt wurden, weil das Fernsehen über seine eigenen Filme berichtete. Angeblich 15 Minuten Applaus. Und in Wirklichkeit sind die Zuschauer früher gegangen. Also habe ich das hier erfunden. Es heißt, gebt uns das Geld zurück, weil das Schauspiel nicht schön war. Die Zuschauer können einen schönen Verriss schreiben, wie ein Filmkritiker. Den schönsten Verriss prämiere ich.
14: An einem Tisch liegen die Zettel aus. Besucherin Elisa hat dort gerade ihren Kommentar geschrieben und will ihn jetzt aufhängen.
1: Free Palestine, forever and always.
13: Weil die palästinensische Flagge beim Filmfest nicht aufgehängt werden durfte. Das ist lächerlich und beschämend. Die israelische Flagge hängt.
14: Die junge Frau bezieht sich dabei auf die Entscheidung des Festivaldirektors Alberto Barbera, die palästinensische Flagge nicht am Lido zu zeigen, weil Palästina kein weltweit anerkannter Staat ist. Grundsätzlich werden die Flaggen aller Länder gezeigt, die Filme im Programm haben. Andere Kommentare beschweren sich darüber, dass der öffentliche Nahverkehr nicht mehr im Festivalticket inklusive ist. Und auch Besucher Nicola schreibt wenige Minuten später eine Kritik, die wenig mit einzelnen Filmen zu tun hat.
15: Sie wissen schon im Juni, wer gewinnen wird.
14: Für Gianni Ippoliti ein ganz normaler Mix. All das ist erlaubt. Nur gewinnen kann ausschließlich eine Filmkritik, erklärt Ippoliti, führt an die Wand und zeigt auf einzelne Zettel, die ganz unterschiedliche Themen behandeln.
15: Der Festivaldirektor Alberto Barbera erinnert ein bisschen an George Clooney, das haben sie schon immer gesagt. Deshalb gibt es jedes Jahr jemanden, der glaubt, er landet einen Scoop und schreibt: Habt ihr gemerkt, dass Clooney immer mehr Barbera ähnelt und umgekehrt? Sie spielen mit den Titeln der Filme, zum Beispiel hier, Nessun Dolore, kein Schmerz, aber es war schmerzhaft, ihn anzuschauen. Und dann gibt es die einen guten Verriss schreiben, wie wenn es ein Artikel wäre. Die hier mit dem roten Punkt sind die Finalisten, die möglicherweise den Preis gewinnen könnten.
14: Wenige Tage später übergibt dann Festivaldirektor Alberto Barbera persönlich an den Preisträger eine große Holzskulptur. Gewonnen hat Festivalbesucher Christian Poletti mit einem Kommentar über den Film The Echo Chamber von Regisseur Andrea Palauro nach einem Drehbuch der verstorbenen Kinolegende Bernardo Bertolucci.
5: Lisa Weiß über den Gebt uns das Geld zurück Preis, also den alternativen Preis der venezianischen Filmfestspiele. Heute Abend wird dann der Goldene Löwe vergeben.
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1: 9 Uhr. Der russische Militärgeheimdienst GRU soll hinter dem versuchten Drohnenanschlag auf den Flughafen Leipzig-Halle stehen. Das berichtet die Welt am Sonntag und beruft sich auf Sicherheitskreise. Für SR-Infos Sven Weingärtner.
2: Die Ermittlungen deutscher Sicherheitsbehörden führen direkt zum russischen Militärgeheimdienst. Ein mutmaßlicher Mitarbeiter des GRU soll laut Ermittlungsunterlagen für die Logistik des geplanten Anschlags zuständig gewesen sein. Diese Erkenntnisse haben demnach dazu geführt, dass die Bundesregierung Russland für den Drohnenanschlag als verantwortlich betrachtet. Die Welt am Sonntag berichtet, dass zu den Verdächtigen der Russe Oleg L. und der Belarusse Andrei K. gehören. Sie beruft sich dabei auf Informationen aus Sicherheitskreisen. Der russische Geheimdienstmitarbeiter soll den Anschlag vorbereitet haben.
1: Die Regierung in Moskau weist alle Vorwürfe zurück. Das Gas fürs Heizen und Kochen wird teurer. Das belegen Zahlen des Vergleichsportals Verivox. Es rechnet bis Jahresende mit einem Anstieg um 10-20%. Neukunden müssten derzeit schon ein Drittel mehr zahlen als im Februar. Die Tarife für Bestandskunden würden nachziehen. Gründe sind nach Angaben des Vergleichsportals die hohen Großhandelspreise, der kommende Winter und die wenig gefüllten Gasspeicher in Deutschland. Die Bundesnetzagentur sieht allerdings keinen drohenden Versorgungsengpass. Die CDU baut ihr Präsidium weiter um. Die stellvertretende Generalsekretärin Christina Stump wird ihr Amt zum 21. September zur Verfügung stellen. Verschiedene Medien hatten zuvor berichtet, dass Bundeskanzler Merz ihr den Rücktritt nahegelegt habe. Der Kanzler plant, den Thüringer Bundestagsabgeordneten Michael Hose als kommissarischen Nachfolger vorzuschlagen. Merz erklärte, bei der Neuaufstellung sei es ihm wichtig, dass die CDU als Partei der deutschen Einheit West- und Ostdeutschland noch stärker personell abbilde. Termine bei Fachärzten können offenbar deutlich schneller vergeben werden als bisher. Kassenärztechef Gassen sagte der Bild-Zeitung, Voraussetzung sei, dass Praxen dafür eine Vergütung bekämen. Außerdem müssten Hausärzte oder der ärztliche Bereitschaftsdienst bescheinigen, dass es wirklich dringend sei. Niedergelassene Ärzte könnten dann eine bestimmte Zahl kurzfristiger Termine anbieten. Eine generelle gesetzliche Termingarantie bei Fachärzten wie Neurologen lehnt der Kassenärztechef aber weiter ab. Nordkorea hat wieder mehrere Raketen in Richtung des japanischen Meeres abgefeuert. Das hat der Generalstab des südkoreanischen Militärs mitgeteilt. Die Kurzstreckenraketen seien heute früh Ortszeit gestartet worden und anschließend rund 250 Kilometer nach Osten geflogen. Südkoreas Nationaler Sicherheitsrat forderte Nordkorea auf, den Abschuss der Raketen zu stoppen. Erst gestern hatten Südkorea, die USA und Japan ein gemeinsames Militärmanöver beendet. Der 41. Kleinkunstpreis St. Ingberter Pfanne ist gestern Abend verliehen worden. Die beiden Hauptpreise gingen an den Sprachkünstler Stefan Unser und das deutsch-schweizerische Duo Hart auf Hart. Jochen Erdmenger.
3: Die Jury lobt dann Stefan Unser unter anderem seine kluge Menschenbeobachtung, die das Publikum aus dem schnellen Alltag herausreiße und mit pointierter Sprache Strategien der Lebensbewältigung aufzeige. Das deutsch-schweizerische Duo Hart auf Hart, alias Elisabeth Hart und Raban Straumann, verbindet in seinem satirischen Schauspiel darstellende Kunst und Comedy und arbeitet in zugespitzten Dialogen mit den kleinen, aber feinen sprachlichen Unterschieden zwischen Deutschland und der Schweiz. Mit schwarzem Humor und schwarzer Kutte hat sich der Tod mit seinem Programm Gevatter Unser in die Herzen der Zuschauer gespielt und den Publikumspreis erhalten. Der Preis der Jugendjury geht an André Herrmann für sein breites Spektrum an gesellschaftlichen Themen und den Mut, auch kontroverse Inhalte anzusprechen, so die Jury.
1: In Saarbrücken findet am Nachmittag wieder die sogenannte Prüfdemo statt. Sie führt vom Landwehrplatz durch die Innenstadt zurück zum Landwehrplatz. Die Demonstranten fordern einen Antrag der Landesregierung im Bundesrat, dass alle Parteien, die vom Verfassungsschutz als rechtsextremer Verdachtsfall oder gesichert rechtsextrem eingestuft werden, durch das Bundesverfassungsgericht überprüft werden. Das waren die Nachrichten mit Markus Neuschwander. 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
4: Es ist die Nacht zum 29. November 2001. Oberstleutnant Jüdicke und ein Major des KSK, des Kommandos Spezialkräfte der Bundeswehr, sind 5000 Kilometer entfernt von ihrer Heimat. im Oman auf einem US-Stützpunkt. Sie machen sich gerade bereit, auszufliegen, auf Befehl von Bob Harward, US-Kommandeur der Special Forces im Oman. Denn die Bundeswehroffiziere haben ein Problem. Sie dürfen eigentlich gar nicht hier sein. Jüdeke und der Major des KSK haben keine Erlaubnis der omanischen Behörden. Die beiden Deutschen sitzen schon in einem Zivilflugzeug für den Rückflug, erinnert sich Jüdeke.
5: Plötzlich packte uns von hinten ein Navy SEAL und sagte, los, raus. Nix sagen, einfach nur mit rauskommen. Ihr fliegt mit uns nach Afghanistan, wir landen heute nach dem Rhino. Packt eure Taschen um, ladet eure Gewehre und dann geht's heute Nacht los.
6: Dann hoben wir ab nach Rhino, einem kleinen vorgeschobenen Stützpunkt südwestlich von Kandahar, den wir gerade erst eingenommen haben. Sie flogen also mit uns nach Rhino.
5: Das Flugzeug rollte auf dem Boden, die Rampe ging hinten auf. Der Sand füllte das Flugzeug, du konntest nichts mehr sehen.
4: Im Schutz der Nacht landen Oberstleutnant Jüdeke und der KSK-Major mitten in der afghanischen Wüste, auf der unbefestigten Landepiste von Camp Rhino, der ersten Einsatzbasis der Amerikaner hier im Süden Afghanistans.
5: Und wir sind aus dem rollenden Flugzeug hinterhergesprungen und hörten dann nur, wie der Ladungsmeister schrie, der letzte Mann ist raus, und dann gaben die Vollgas und waren weg.
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4: Hier erzählt Andreas Jüdeke die Geschichte, wie er nach den Anschlägen vom 11. September 2001 zum ersten deutschen Soldaten auf afghanischem Boden wurde. Eine abenteuerliche Geschichte, die Jüdeke nie zuvor öffentlich geteilt hat. Eine Geschichte, zu der die Bundeswehr bis heute nicht Stellung nimmt. Und eine Geschichte, die beispielhaft dafür steht, wie die Bundeswehr nach 9-11 zum Mittel deutscher Politik wird. Wie Deutschland den USA seine Solidarität beweisen will, auch und gerade mit der Teilnahme seiner Spezialkräfte am Kampfeinsatz in Afghanistan.
6: Ursprünglich war es lediglich eine Planungsmission. Doch daraus entwickelte sich ein Einsatz mit Bodentruppen in Afghanistan.
5: Und er sagt, ja, wisst ihr, ihr habt hier einen besonderen Status. Ihr seid im Grunde genommen die ersten zwei deutschen Offiziere in einem Bodenkampfeinsatz seit dem Zweiten Weltkrieg. Wir waren so stolz, dass wir das als Erste schaffen würden.
4: Afghanistan, Camp Rhino, nahe der Stadt Kandahar. Spezialkräfte aus 6 weiteren Staaten stoßen später noch dazu. Doch die Deutschen sind die ersten Nicht-Amerikaner in der sogenannten Task Force K-Bar unter Bob Harwards Kommando. Für beide Seiten ein wichtiges Symbol. Und mehr als das macht der inzwischen 69-jährige ehemalige US-Vizeadmiral klar.
6: Die Deutschen waren wunderbar, in jeglicher Hinsicht. Sie haben wie alle anderen Teams gearbeitet. Wir haben Aufträge unter allen verteilt. Und jeden einzelnen Auftrag führten sie ab dem ersten Tag vor Ort erfolgreich aus.
5: Wir wollten zeigen, dass die Deutschen gut sind, dass die deutschen Spezialkräfte mitgehen und dass die deutschen Spezialkräfte auch, sage ich mal, ein gewisses Risiko gehen, damit sie ihren Auftrag erfüllen können.
6: Ich brauchte Personal. Je mehr Leute ich hatte, desto mehr Operationen konnte ich durchführen. Es war wie eine perfekte Ehe, bei der alles zusammenpasst.
4: Die geheime Mission der beiden Bundeswehroffiziere hatte begonnen, als Deutschland und der Bundestag noch über das Mandat für das KSK debattierten. Andreas Jüdeke, genannt Andy, und sein Kamerad Wally wurden ohne Bundestagsmandat und offenbar ohne Information der Abgeordneten losgeschickt. Der Bundestag diskutierte den Einsatz noch kontrovers. Die Erinnerung an den 11. September war noch frisch.
8: Ich war in den Sitzungen von Ausschüssen und kam zurück in das Büro und sah im Vorzimmer einen Bildschirm und ein Flugzeug und ein Hochhaus.
4: Erinnert sich der damalige Verteidigungsminister Rudolf Scharping.
8: Und plötzlich verschwand das Flugzeug im Hochhaus.
9: Es ist fürchterlich, es ist die größte Katastrophe offensichtlich, das lässt sich schon jetzt feststellen, die Manhattan je erfasst hat.
8: Das war eine Zeitenwende und es wirkt nah.
9: Flammen lodern aus beiden Türmen des Welthandelszentrums. Es sind erste Spekulationen, erste Vermutungen, die eindeutig darauf hinzielen, dass es sich um eine terroristische Aktivität handelt.
4: Auch Angelika Beer sieht die Bilder aus New York. Die verteidigungspolitische Sprecherin der Grünen wartet gerade auf den Beginn eines Telefoninterviews.
10: Also ich sollte an dem Tag eigentlich den Rücktritt von Scharping fordern, weil er schwadroniert hat nach der Ausschusssitzung, keine Antworten gegeben hat und bin dann in mein Büro und habe Fernsehen leise gestellt, natürlich weil irgendwo eine Sitzung war und gucke mir da die Bilder an, warte auf das Interview am Telefon und auf einmal stürzt mein Team rein und sagen, alles aus, ist was ganz Schreckliches passiert.
8: Es war mir politisch klar, dass hier irgendetwas passiert, das fundamental ist. Was genau, das konnte ich nicht einschätzen. Es war mir aber auch klar, meine Tochter lebt in New York. War der nächste Teil des Streites.
4: Was Rudolf Scharping nicht weiß, seine Tochter Susanne hat an diesem Morgen einen Termin bei der New Yorker Führerscheinstelle in unmittelbarer Nähe des World Trade Centers.
8: Dann kam der Anruf des Bundeskanzlers. Ich raste ins Bundeskanzleramt, um dort mit anderen Kollegen aus der Regierung, dem Bundeskanzler, zu sprechen. Parallel versucht, meine Tochter zu erreichen und dann ging es hin und her. Also es bestand eine große Unsicherheit bei völliger Klarheit der Tatsache, das ist ein Angriff auf die USA und auf eine bestimmte Form von Leben und Zivilisation.
4: Wolfgang Schneider-Hahn ist in diesen Stunden oft an der Seite Scharpings. Der Drei-Sterne-General ist einer der wichtigsten Berater des SPD-Politikers.
11: Und der Minister hat gesagt, das werde ich nicht vergessen, das ist Krieg und das bedeutet den NATO-Fall.
4: Der damalige Leiter des Planungsstabs meint den NATO-Bündnisfall, der Deutschland militärisch zu Beistand verpflichtet.
11: Mit welcher Dimension haben wir es hier eigentlich zu tun? Und wer muss was machen und wie bewältigt man das? Also ich war überfahren, also ich hatte keinen Instrumentenkasten dabei. Wie geht man jetzt damit um?
8: Wir wussten nur, da ist etwas, das müssen wir genauestens und schnellstens aufklären. Und wir müssen Entscheidungen treffen, wie wir sie uns vor 2 oder 3 Stunden noch nicht haben vorstellen können. Das war klar.
4: Die Linie gibt Bundeskanzler Gerhard Schröder noch am 11. September vor.
12: Dies ist eine Kriegserklärung gegen die gesamte zivilisierte Welt. Ich habe dem amerikanischen Präsidenten George Bush die uneingeschränkte Solidarität Deutschlands zugesichert.
4: Die richtige Botschaft, meint Scharping.
8: Was immer das ist, wir stehen zusammen. Das musste von Anfang an und war ja auch Gott sei Dank von Anfang an klar.
4: In den Augen der grünen Koalitionspartnerin Angelika Beer dagegen hat der Bundeskanzler den Amerikanern gerade einen Blankoscheck ausgestellt.
10: Diese uneingeschränkte Solidarität hieß ja faktisch, es ist egal, ob wir eine rechtliche Grundlage haben, ob wir einen UN-Sicherheitsratsbeschluss haben. Das war ein Versprechen der Regierung, mündlich wahrscheinlich. Und daran hat sie sich gehalten. Und es hieß einfach, die Entgrenzung der parlamentarischen Rechte überhaupt, weil wir hatten nichts zu entscheiden.
4: Der Familienvater Rudolf Scharping ist inzwischen erleichtert. Seine Tochter hat sich einen Tag nach den Anschlägen aus New York gemeldet. Wohlbehalten, sie war doch weiter weg vom World Trade Center. Scharpings Verteidigungsministerium geht zur gleichen Zeit in die Planungsphase über. Krisensitzung. Die zuständigen Minister, die Generäle, der oberste Soldat der Bundeswehr, Generalinspekteur Harald Kujat und Wolfgang Schneider-Hahn.
11: Und dann kam diese Frage an Kujat gerichtet, und was könnt ihr dazu beitragen? Wir müssen uns darauf einstellen, dass wir auch in Afghanistan irgendetwas tun müssen, also einen militärischen Beitrag in Afghanistan.
4: An einen Bundeswehreinsatz denken am 11. September 2001 nicht nur die politischen und militärischen Entscheider in Bonn und Berlin, sondern auch Soldaten wie der Oberfeldwebel der Reserve Andreas Rückewoldt in Mülheim an der Ruhr.
13: Mein Sohn war damals 4 Wochen alt. Dann rief mich meine Stiefmutter an und sagte mir, ich sollte unbedingt sofort den Fernseher anmachen. Und dann habe ich den Fernseher angemacht und dann sah ich die einstürzenden Twin Towers. Für mich war klar, dass die Zeit sich jetzt sofort ändert und wir eine absolute Alarmbereitschaft sein werden.
4: Vor wenigen Monaten erst war der 31-Jährige aus dem Auslandseinsatz im Kosovo zurückgekommen. Jetzt ändert sich alles, denkt er mit Blick auf die USA.
13: Sie werden alles dafür tun, um ihr Land zu verteidigen und diese Leute aufzuspüren, die daran beteiligt waren. Für mich war klar, da können wir uns nicht verstecken. Das wird für uns einen Auftrag geben, der nicht mehr mit der Landesverteidigung zu tun hat. Es wird auch keinen normalen UN-Einsatz oder sonstiges geben. Es wird ein Kampfauftrag werden.
14: Für uns war es extrem wichtig, gemeinsam mit den Amerikanern vom ersten Tag handlungsfähig zu sein. Und dieses Ziel haben wir erreicht,
4: meint der damalige Generalinspekteur Kujat.
15: Das war klar. Also eine solche Schmach lässt sich die USA nicht zufügen. Und wir werden zurückschlagen.
4: Denkt auch Josef Niebecker, damals militärischer Berater im Kanzleramt. Doch was genau haben die Amerikaner vor? Das soll der Oberst herausfinden. Mit dem außenpolitischen Berater des Kanzlers fliegt er 10 Tage nach den Anschlägen erstmals nach Washington. Doch die Deutschen erfahren wenig Konkretes über Angriffspläne und Forderungen Richtung Berlin. Ganz anders bei einer zweiten Reise Anfang Oktober.
15: Was wir erlebt haben, waren harte, extrem entschlossen auftretende Amerikaner mit der ganz eindeutigen Vorstellung, wir rächen uns jetzt für 9/11 und greifen die Unterstützer von Bin Laden nun mit allen Mitteln an. Man erwartete, dass die ganze Welt sich mit Amerika zusammentut und diesen Terrorakt verurteilt.
4: Jetzt soll auch Bundeskanzler Gerhard Schröder in die USA reisen. Rudolf Scharping bereitet ihn vor, drückt ihm ein Blatt Papier in die Hand, einen selbstgetippten Vermerk. Strikt persönlich, vertraulich steht auf der Kopie, die Scharping dem NDR überlässt.
16: Klarheit schaffen, was politisch und militärisch möglich ist und was Deutschland leisten will.
4: Scharping schreibt auf, was Deutschland gerne beitragen würde. Etwa Flugzeuge, Schiffe, ABC-Abwehr, Minentaucher, Kampfschwimmer, Spezialkräfte. Vor allem KSK für mögliche Zugriffsoperationen. Das Angebot nennt der Verteidigungsminister in dem Papier realistisch und politisch durchsetzbar. Seine Empfehlung an Schröder, die Liste den USA gegenüber aktiv offensiv angehen.
16: Wir sind das Land, das nach 1945 am meisten von amerikanischem Verständnis und von amerikanischem Schutz profitiert hat. Und den Wert eines Bündnisses erkennt man daran, dass die Partner wirklich füreinander einstehen mit den Möglichkeiten, die sie haben.
4: Gute Reise, tippt Scharping auf seinen eigenhändigen Vermerk für den Kanzler. Während Schröder also den Amerikanern schon konkrete Fähigkeiten der Bundeswehr anbietet, ist Angelika Beer, die Obfrau der Grünen im Verteidigungsausschuss, irritiert über den Mangel an Kommunikation der Regierung mit den Abgeordneten. Beer kennt sich aus. Zur Zeit des Kosovo-Einsatzes hat sie enge Kontakte zur Bundeswehr aufgebaut, war im Tarnfleck mit auf Übungen, wie sie sich erinnert.
10: Ich bin eigentlich bei jedem Auslandseinsatz dabei gewesen, immer wieder. Und bin dann auch mit der Marine unterwegs gewesen nach Djibouti und so weiter und so fort.
4: Jetzt, nach 9/11, erwartet sie von ihrer rot-grünen Regierung, umfassend gebrieft zu werden.
10: Alle Tagesordnungen werden gestrichen. Wir machen eine Sondersitzung, wir kriegen eine Sonderunterrichtung. Früher war das so im Fall von Bosnien. Ja, es kam aber nichts. Es gab kein Treffen auf der Harthöhe, also bei den Verteidigungsexperten. Joschka Fischer war nicht zu erreichen. Zu Schröder hatten wir nicht so den besten Draht. Und die Staatssekretäre waren vollkommen außer der Lage, irgendwas zu sagen.
4: Für Christa Lörcher geht es ums Grundsätzliche. Die SPD-Abgeordnete aus dem Wahlkreis Schwarzwald-Baar ist überzeugte Pazifistin.
17: Ich denke, das gehört eigentlich mein ganzes Leben dazu, dass ich im Krieg geboren bin. Und dann auf der Flucht waren wir von Westpreußen nach Dänemark und dort 4 Jahre. Das waren 4 gute Jahre.
4: Schließlich kehrt sie mit ihrer Familie nach Deutschland zurück. Ihr Vater ist Pfarrer. In der Schule ist der Zweite Weltkrieg ein wichtiges Thema. Christa Lörcher liest die Lesebuchgeschichten von Wolfgang Borchert. Darin beschreibt der Ostfront-Veteran die Absurdität des Tötens. Ein pazifistisches Manifest. Sie ist tief beeindruckt.
17: ich kann nicht militärische Mittel für gut heißen, weil Krieg ist einfach das Schlimmste, was es eigentlich gibt an Schäden und an Menschen und an Infrastruktur und an ganz vielen. Und ich denke, wenn jetzt noch ein Krieg wäre, irgendwann, dann weiß man gar nicht, was für Waffen noch eingesetzt würden und wie so etwas ausgehen würde.
4: Eine Haltung, die diese ziemlich unbekannte Abgeordnete im Herbst 2001 über Nacht prominent machen wird. In Berlin arbeitet die Bundesregierung an einem Mandat des Bundestags für die Operation Enduring Freedom, OEF. Die Bundeswehr ist eine Parlamentsarmee, das heißt, nur die Abgeordneten dürfen sie in einen Auslandseinsatz schicken. Gerhard Schröder muss um die Mehrheit bangen und setzt alles auf eine Karte. Er verknüpft das Ja des Bundestags zum Einsatz in Afghanistan mit seiner Kanzlerschaft. Er stellt die Vertrauensfrage. Stimmen die Abgeordneten mit Nein, dann verhindern sie nicht nur den Bundeswehreinsatz, sondern sie stürzen auch den Kanzler. Der Druck ist dadurch enorm.
10: Wir hatten unsere Fraktionssitzungen und dann kam erst Joschka Fischer rein und erzählte, was jetzt alles unbedingt sein muss. Und dann kam Gerhard Schröder mit dazu. Und dann sagte er so, wir haben jetzt als rot-grüne Koalition eine knappe Mehrheit. Ich fordere jetzt alle, die Bedenken haben, auf, die Hand zu heben. Das waren ziemlich viele. Und dann sagte Schröder, ja, dann müssen wir ein Losverfahren machen. Alle, die jetzt die Hand oben haben, können ihren Namen aufschreiben, wenn sie nicht zustimmen wollen. Und dann durften 5 von, ich weiß nicht wie vielen mehr, die durften dann mit Nein stimmen oder sich enthalten.
4: Angelika Beer selbst hebt die Hand. Sie will gegen den Einsatz stimmen, aber sie zieht kein Nein los und soll nach dem Willen der Regierung nun mit Ja stimmen. Auch die SPD-Abgeordnete Christa Lörcher ist entschlossen, mit Nein zu stimmen. Die Pazifistin will sich dem Druck der Parteispitze nicht beugen. 19 SPD-Abgeordnete, die nicht

0: Regierungsarbeit in Frage stellen. Und das war so das Hauptargument. Und ich habe immer nur gesagt, ich kann nur meinem Gewissen folgen und das sagt mir, ich will das nicht. Ich will es nicht und kann es nicht.
1: Diese Überzeugung schreibt sie nieder und schickt die Stellungnahme an ihre Partei. Allen Genossinnen und Genossen soll klar sein, was sie tun wird. Und neben Kritik kommt auch Zuspruch.
0: Der Müntefering war der, der am Nachmittag noch, sobald die mein Papier hatten, hat er aus dem Autotelefon angerufen und gesagt, bleib in der SPD, wir brauchen auch die Unbequemen.
1: Verteidigungsminister Rudolf Scharping hat bis zum Schluss Zweifel, ob die Abgeordneten dem Einsatz zustimmen werden.
2: Ja, die hatte ich. Ich war mir unsicher, ob das funktioniert.
1: 16. November 2001, der Tag der Abstimmung. Angelika Beer hat eine Erklärung verfasst, in der sie begründet, warum sie mit Ja stimmen wird, aber auch, warum sie große Bedenken hat. Die grüne Abgeordnete aus Schleswig-Holstein ringt bis zum Schluss mit sich. Dass Schröder die Zustimmung zum Bundeswehreinsatz mit der Vertrauensfrage verbunden hat, ist für sie eigentlich inakzeptabel.
3: Das war eine Entmündigung des Parlaments und eine Erpressung, eindeutig. Und ja, ich habe wirklich mit meiner persönlichen Erklärung, ich habe da gesessen, ich habe gedacht, gibst du sie ab oder stimmst du jetzt gegen die Regierung? Also es war so ein kampfführender Debatte. Ne?
1: Sie stimmt schließlich mit Ja.
4: Liebe Kolleginnen und Kollegen, ich gebe das von den Schriftführern ermittelte Ergebnis der namentlichen Abstimmung über die Beschlussempfehlung des Auswärtigen Ausschusses zum Regierungsantrag zum Streitkräfteeinsatz in Verbindung mit dem Antrag des Bundeskanzlers gemäß Artikel 68 Grundgesetz bekannt. Abgegebene Stimmen 662. Mit Ja haben gestimmt 336.
1: 336 Stimmen für den Einsatz. Das reicht ganz knapp. Christa Lörcher stimmt wie angekündigt mit Nein und findet den Tag der Abstimmung
0: erleichternd, weil dann ein Schlusspunkt war, nach all diesen vielen Diskussionen und Argumentieren und ja auch schwierigen Gesprächen.
1: Nach der Abstimmung tritt Schröder lächelnd zu ihr und legt ihr den Arm um die Schulter. Ein Fotograf drückt auf den Auslöser. Es wird ein berühmtes Foto. Der Kanzler schweigt in diesem Moment. Aber Christa Lörcher sagt etwas zu ihm.
0: Das weiß ich sogar noch ziemlich wörtlich. Ich habe nach dieser Stille ganz einfach gesagt, ich freue mich, dass ihr weiter regieren könnt. Und dieses Ihr ist ja eigentlich auch sehr aussagekräftig.
1: Denn Lörcher bleibt zwar Mitglied der Partei, aber nicht der SPD-Bundestagsfraktion, ist nicht mehr Teil der rot-grünen Regierungskoalition, weil sie sich nicht mehr wohlgefühlt habe.
0: Und habe gedacht, es ist nicht mehr meine Welt, wenn sie mich so beschimpfen. Und dann habe ich einfach gedacht, ich gehöre nicht mehr dazu. Und dann ist es konsequenter zu gehen.
1: Ein harter Schnitt in Christa Lörchers Leben. Seit mehr als 30 Jahren ist die SPD ihre Partei. Seit 8 Jahren vertritt sie die Sozialdemokratie im Bundestag. Aber mehr als ihr eigenes Schicksal treiben sie in diesem Moment andere Gedanken um.
0: Und was passiert jetzt in Afghanistan? Hat irgendjemand an die Bevölkerung dort gedacht? Und wie viele Menschen werden dadurch wirklich in die Enge getrieben und sogar vielleicht körperlich oder seelisch geschädigt?
1: Was nach unseren Recherchen die Abgeordneten während der Abstimmung offenbar nicht wissen, die ersten beiden deutschen Soldaten sind zur selben Zeit bereits im Einsatzgebiet angekommen. Mit dabei Oberstleutnant Andreas Jüdicke. Seine Mission hatte schon Wochen vorher begonnen. Er soll Verbindung aufnehmen mit US-Spezialkräften und klären, wie das deutsche KSK unter US-Führung eingesetzt werden kann. Dafür sitzt er zunächst im US-Zentralkommando in Florida. Anfang November, also etwa 2 Wochen vor der Bundestagsabstimmung, klingelt bei Jüdicke das Telefon.
5: Ich kriegte irgendwann einen Anruf aus dem Kanzleramt, wo gefragt wurde, würden Sie sich trauen, mit den Amerikanern nach vorne zu gehen, noch bevor hier Ihre eigentliche Truppe hinterhergeht? Und dann habe ich gesagt, ja, das würde ich machen.
1: Der Oberstleutnant und ein Major des KSK fliegen zunächst über Katar in den Oman auf eine US-Basis. Jüdicke hat das ideale Profil für den Auftrag. Er war 3 Jahre beim Kommando Spezialkräfte und mehrere Jahre beim Bundeswehrkommando Washington. Er merkt schnell, hier geht es um politische Symbolik und um Tempo. Doch Jüdicke und sein Kamerad haben zunächst ein ganz konkretes Problem.

0: keine Einreiseerlaubnis in den Oman. Die Amerikaner werden kreativ.
1: Tatsächlich war es so, dass wir von Tampa aus in amerikanischen Uniformen unterwegs waren. Wir hatten Namensstreifen auf Arabisch. Da stand einmal drauf Deutsch und einmal unser Name. Und das war es dann aber auch.
0: Deutsche in US-Uniform, quasi getarnt. Ungewöhnlich, räumt der damalige Generalinspekteur Harald Kujat ein.
2: Manchmal ist das nötig. In diesem Fall war es nötig. Es war wirklich, wie ich habe das ja ausdrücklich so betont, für uns war es extrem wichtig, gemeinsam mit den Amerikanern vom ersten Tag handlungsfähig zu sein. Und dieses Ziel haben wir erreicht.
0: Am 29. November, knapp zwei Wochen später, die nächste Etappe. Die beiden deutschen Soldaten fliegen vom Oman nach Afghanistan, geheim und ohne Kenntnis von Parlament und Öffentlichkeit in Deutschland. Inzwischen aber gedeckt vom Bundestagsmandat. Und sie landen auf dem US-Stützpunkt Camp Rhino in Südafghanistan, mitten im Taliban-Herzland.
1: Die Einweisung, die wir erhielten, war, wenn du dich auf den Bauch legst, ist die höchste Erhebung dein Hintern.
0: Eine Piste in der Wüste, im Nirgendwo. Einige wenige zerbombte Gebäude. Und viel Sand.
1: Der Sand kroch einem überall hin, ich betone überall hin. Es war sehr, sehr unangenehm. Zur Toilette sind wir gegangen, indem wir uns in so einen flachen Graben gesetzt haben. Neben uns saß ein Marine mit Maschinengewehr und er sagte, okay, und passte auf, dass die Taliban nicht hinter einem her sind. Es war sehr armselig, sehr, sehr armselig.
0: Die beiden Deutschen sehen sich an, wie das KSK hier operieren könnte. Und sie unterstützen die Amerikaner im Camp bei der Planung erster Aufklärungsmissionen. Es gibt Listen gesuchter Al-Qaida- und Taliban-Führer. Und es gibt Aktionen der Amerikaner für deren Gefangennahme oder Tötung. Capture or kill. Richtig ernst wird es erst später für die nachfolgenden Einheiten des KSK, die für Operationen außerhalb ihres Camps überall in Südafghanistan unterwegs sind.
1: Die deutschen Kräfte haben durchaus harte Aufträge bekommen. Sie haben teilweise auch, ich nenne das jetzt mal so, eigene Gefechtsabschnitte bekommen, wo sie zuständig waren.
3: We said, look. Wir haben gesagt, hör zu, am Ende des Tages werden wir jeden Auftrag durchführen. Wir werden die Zielpersonen festnehmen. Wenn wir sie nicht festnehmen können, werden wir sie töten. Ihr müsst nach Hause zurückkehren und mit dem, was ihr getan habt, leben können und stolz darauf sein. Wir haben all diese Ziele erreicht. Deshalb bin ich verdammt stolz darauf. So etwas hat es zuvor noch nie gegeben. Ich kenne keine Einheit, die so etwas erreicht hat.
1: Uns ging es echt darum, den Auftrag, eben deutsche Spezialkräfte in diesen Einsatz zu bringen, sicherzustellen und vor allen Dingen nicht, ich sag das jetzt mal ganz platt, nicht blöd auszusehen gegenüber einer Nation, die auf der ganzen Welt überall Krieg führt, für die das hier ein Handstreich ist, mal da und mal da. Und dann kommen diese Deutschen und machen da wieder so einen Verwaltungsakt draus. Das wollten wir vermeiden. Also das muss ich ganz klar sagen.
4: Die Deutschen neigen zu einer bestimmten Aufregung, wenn die Welt sich anders dreht, als die bürokratischen Regularien in Deutschland es vorsehen.
0: Rudolf Scharping steht heute mit 78 noch dazu, dass die ersten Deutschen als Amerikaner getarnt ohne Einreiseerlaubnis losgeschickt wurden, ohne Mandat, ohne dass Parlament und Öffentlichkeit davon erfahren haben.
4: Das sind Vorauskommandos, die sind durchaus üblich. Es ist auch nicht üblich, darüber allzu viel öffentlich zu reden, weil sie nicht ein militärisches Mandat im Sinne unserer Vorstellungen und Vorschriften darstellen, sondern eine Erkundungsmission, wenn ich das mal so nennen darf. Und insoweit war das in Ordnung.
0: Die Bundeswehr beantwortet dem NDR 25 Jahre danach keine einzige Frage zur Mission Jüdikes. Man äußere sich grundsätzlich nicht zu Aktivitäten des Kommando Spezialkräfte, schreibt ein Sprecher. Damals, 2001, werden vage Meldungen über ein KSK-Vorauskommando nicht bestätigt. Nicht einmal Angelika Beer wird vertraulich informiert, die Obfrau der mitregierenden Grünen im Verteidigungsausschuss.
5: Es ist absolut gemauert worden. Also im Gegensatz zu den früheren Einsätzen habe ich mir gedacht, was mache ich hier eigentlich überhaupt noch? Also Fragen konnte man stellen, kann einem keiner verbieten, aber es gab keine Antworten.
0: Die bekommt sie schließlich inoffiziell. Durch ihre Kontakte zum Militär erfährt sie etwa 2002 doch noch vom sehr frühen Einsatz der Spezialkräfte in Afghanistan. Die Verteidigungsexpertin stört weniger die Erkundungsmission an sich, sondern dass sie ohne Zustimmung des Bundestages lief.
5: Wenn niemand genau weiß, wie die Situation vor Ort ist und man hat diese Spezialeinheiten, ist die Versuchung verdammt groß, zu sagen, so, rein ins Land gucken, informieren, Fakten schaffen oder eben auch berichten. Aus militärischer Sicht kann ich das gut nachvollziehen, aber es ist halt der Bruch mit allen parlamentarischen, demokratischen Grundrechten.
0: Oberst Josef Niebecker, der Militärberater im Kanzleramt, ist in dieser Zeit oft im Bundestag unterwegs. Die Pläne des Kanzlers erklären, für das Mandat werben. Auch er wusste nichts von der geheimen Mission der ersten Bundeswehrsoldaten. Wäre das herausgekommen, meint er, hätte das Unmut vor allem der Verteidigungsfachleute hervorgerufen.
6: Es hätte die Abstimmung sicherlich noch etwas weiter verkompliziert. Und die Mehrheit wäre noch ein Stückchen kleiner wohl geworden. Aber wie gesagt, das ist jetzt Spekulation. Ich weiß es nicht. Es ist ja auch nie was offiziell angesprochen worden. Nee.
0: Der damalige Generalinspekteur Kujat schließt nicht aus, dass es Probleme mit dem Bundestag gegeben hätte.
2: Na, es gab keine Veranlassung, das publik zu machen, denn das sind vorbereitende Maßnahmen gewesen. Die machen eine Dienstreise.
7: In einem vom Taliban regiertes Land.
2: Ja, trotzdem, es müssen immer solche Erkundungen durchgeführt werden.
0: In den folgenden Einsätzen, vor allem bei der Afghanistan-Schutztruppe ISAF ab 2002, ging es um Unterstützung der neuen Regierung in Kabul, um Wiederaufbau, Schutz der Bevölkerung. OEF, die Operation Enduring Freedom, sollte Terroristen finden, die Drahtzieher der Anschläge von Al-Qaida und ihre Helfer von den Taliban.
2: Man muss erstmal aufräumen, bevor man dann tatsächlich darauf aufbauen kann. Und so ist es auch etwa gelaufen, glaube ich.
0: Den Stolz, die Überzeugung, das politisch und militärisch Richtige zu tun, hat man den USA demonstriert. Gegenüber Parlament und Öffentlichkeit in Deutschland hielt man sich zurück.
8: Es war immer die Frage, Taliban killen oder Wiederaufbau und Staatsaufbau und Demokratie fördern.
0: Sagt der damalige Leiter des Planungsstabs und danach langjährige Generalinspekteur Wolfgang Schneiderhahn.
8: Ja, weil das eine ist halt gut und das andere ist nicht so gut. Ne? Schulen bauen ist positiv, da kann man kaum was dagegen sagen, aber Terroristen erschießen ist nicht so.
0: Die Einsätze ab 2001 in Afghanistan waren anders als alle Einsätze zuvor. Davor agierte die Bundeswehr in der Regel mit UN-Mandat und nach der Beendigung von Kampfhandlungen. Im Dienste der internationalen Gemeinschaft, aber ohne direkten Zusammenhang mit Deutschland. Nach 9/11 ist das anders, erinnert sich der damalige Verteidigungsminister Rudolf Scharping. Da geht es nicht nur ums Militär, sondern um umfassende Sicherheit.
6: Es geht um die Geheimdienste, es geht um die Sicherheitsbehörden, es geht um die Strafverfolgung, es geht um die umfassende Zusammenarbeit von Demokratien und Rechtsstaaten.
0: Nach 9/11 wird deutlich, die Bundeswehr ist jetzt Mittel der deutschen Politik. Sie wird gezielt eingesetzt, um politische Ziele der Bundesregierung zu erreichen. Angelika Beer sagt, sie habe von ihrem verstorbenen Mann gelernt, der Soldat war.
5: Als Politikerin darfst du die Leute nicht verheizen. Und du darfst niemals nur die militärische Schiene sehen, sondern du musst immer ein Gesamtpaket haben.
9: Eine gewisse Militarisierung war immer da, noch von denen, die auch den Zweiten Weltkrieg verherrlicht haben, jetzt noch.
0: Meint Christa Lörcher, damals SPD-Abgeordnete.
9: Aber es ist sicher auch dieses, wir wollen in der Welt eine Rolle spielen, nicht? Und wir wollen auch wichtig sein. Und Deutschland ist in Europa, ja, ich weiß nicht, wahrscheinlich das wirtschaftsstärkste Land. Und dann wollen wir auch Einfluss haben.
0: Dabei entwickeln die Pläne mancher Generäle der Bundeswehr auch eine gewisse Eigendynamik.
2: Wichtig ist natürlich, dass, wenn es sozusagen eine militärische Forderung gibt, der dafür verantwortliche Militär natürlich versucht, diese Forderung auch optimal zu erfüllen.
0: Der damalige Generalinspekteur Harald Kujat will seine Soldaten schneller in den Einsatz bringen, als es die Politik beschließen kann. Und der Militär hätte gerne deutlich mehr Soldaten nach Afghanistan geschickt, als es sein Minister für richtig hielt.
2: Und daraus kann durchaus der Eindruck entstehen, er ist derjenige, der drängt. Ja? Während der Politiker natürlich immer darauf achten muss, dass er im politischen Gleichgewicht bleibt. Das heißt, dass er tatsächlich das, was ein Generalinspekteur dort ihm vorlegt, auch politisch vertreten kann und letztlich auch politisch durchsetzen kann.
0: Rudolf Scharping bremst seinen ehrgeizigen Generalinspekteur im Dezember 2001 abrupt. Er schickt statt Kujats geplanten 5000 Soldaten nur 1200. Der SPD-Politiker Scharping ist sich des Spannungsfelds Politik-Militär bewusst.
4: Und dann muss man darauf achten, dass der politische Zweck, das politische Ziel, Freiheit, Sicherheit zu gewährleisten, dass das nicht aus dem Auge verloren wird und dass das nicht in einen Selbstzweck umschlägt. In der Gefahr ist die Bundeswehr nicht. Und das ist ein großes Verdienst. Aber es ist auch eine kontinuierliche Aufgabe.
10: Vom 11. September selber habe ich erst mitbekommen, als mein Vater 2010 in Afghanistan verlegt hat. Dort war ich 9.
0: Erinnert sich Adrian Rückewoldt. Sein Vater Andreas ist Unteroffizier. Wir haben schon von ihm gehört. Ein Soldat mit viel Erfahrung in Auslandseinsätzen. 2010 als 40-jähriger Reservist bekommt er einen Marschbefehl nach Afghanistan.
10: Es hieß immer nur, Papa geht weg. Aber ich wusste ja nicht, wohin. Und dieses Wort Afghanistan ist in meinem Leben noch nie vorher gefallen. Ich habe dieses Land noch nie gehört. Was ist Afghanistan? Was ist da los?
11: Wow.
12: Krieg los, weiter!
13: Achtung, Raffaele!
12: Achtung, runter!
0: Karfreitagsgefecht 2010. In Afghanistan herrscht Krieg. Und die Bundeswehr ist mittendrin. Und jetzt soll Adrians Vater Andreas dorthin. Dieser Tag des Abschieds, dieses Foto von diesem Abschied, ist wichtig für beide. Obwohl beide sich ganz unterschiedlich an diese scheinbare Bilderbuch-Familien-Idylle erinnern.
10: Ich saß mit meiner Schwester und meinem Vater bei uns im Garten. Er natürlich in Wüstentarn, hat sich noch verabschiedet von allen Leuten, haben noch einen schönen Tag miteinander verbracht und dann ist er weg.
14: Ich war damals schon so weit, ich wollte nicht mehr leben, ganz einfach. Ich habe mich nur noch geschämt für meine Familie, also ich habe mich geschämt für meine Kinder, ich habe mich geschämt für meinen, weil ich nicht mehr der funktionierende Soldat war. Dieses Bild, was du da siehst, ist eigentlich ein Abschied gewesen.
0: Andreas Rückewoldt mit Suizidgedanken auf dem Weg in den nächsten Einsatz. Nach vielen Belastungen aus anderen Einsätzen, Bosnien, Kosovo und jetzt eben Afghanistan.
14: Als ich dann im Fasamat ausgestiegen bin, also die Luke aufging, dann war diese Hitzeentwicklung, die war mit Worten nicht zu erklären. Es waren gefühlt 50 Grad.
0: Und dann ist Andreas Rückewoldt mittendrin. Fast dauernd auf Fahrten außerhalb des Lagers. Beschuss, Anschläge, Demonstrationen, Tote.
14: Ich hatte dieses Verantwortungsgefühl, Verantwortung gegenüber Soldaten, Verantwortung drüber. Und dann habe ich wieder dieses Lebensgefühl wiedergekriegt, gebraucht zu werden.
0: Andreas Rückewoldt kehrt 6 Monate später zurück nach Deutschland. Zurück ins Zivilleben, bleibt aber Reservist. In den Jahren nach dem Einsatz merkt er und merkt sein Umfeld, dass etwas mit ihm nicht stimmt. Er kann kaum schlafen, trinkt, reagiert aufbrausend, fällt in eine Depression. Andreas Rückewoldt funktioniert, aber das ist nur eine Seite seines Lebens. Die andere sieht auch sein 12-jähriger Sohn Adrian, der bei seiner Mutter wohnt, seit sich seine Eltern getrennt hatten.
10: Hat natürlich sehr viel Alkohol getrunken. Ja, und wurde mir persönlich natürlich nicht, aber wurde anderen gegenüber sehr aggressiv durch den Alkohol und war alleine. Und dann habe ich mir im Kindesalter halt überlegt, was könnte ich am besten machen. Und das war dann zu sagen, ich gehe zu Vater und wenigstens die Nähe zu geben oder besser gesagt bei ihm zu sein, damit er halt nicht allein ist.
14: Ich weiß nicht, ob es richtig war, dass er zu mir gezogen ist. Weil er, wie gesagt, viele Dinge miterleben musste. Aber ohne meinen Sohn, ja, wäre ich nicht, würde es mich nicht geben. Das ist einfach so. Mache ich keinen Hehl aus.
0: Andreas Rückewoldt geht es weiterhin schlecht. Seine zweite Frau droht mit Trennung, wenn er sich nicht endlich Hilfe sucht. Und so sitzt der Mann aus dem Ruhrpott 2015, also fast 20 Jahre nach seinem ersten Auslandseinsatz, vor einem Bundeswehrarzt.
14: Und irgendwann hat er gesagt, Sie können jetzt in den anderen Raum gehen, können auch die 300 Fragen da beantworten. Aber ich sage Ihnen, so wie es ist, Sie haben eine einsatzbedingte PDPS. Brauchte ich mich nicht mehr verstecken. Ich musste nicht mehr diese zwei Gesichter haben.
0: Rückewoldt wird von Bundeswehrärzten wegen seiner posttraumatischen Belastungsstörung behandelt. Gesundheitlich geht es ihm allmählich besser. Doch ihn plagt die Bürokratie. Bis heute ringt er juristisch mit dem Bundesverteidigungsministerium um seine Versorgung.
11: Ja, ich bin enttäuscht. Ich bin enttäuscht über meinen Dienstherrn, derzeitiger Stand, bin ich ganz ehrlich. Und wenn die Versorgung nicht gegeben ist für Soldaten, dann stelle ich mir die Frage, wer will dann noch freiwillig in den Einsatz gehen? Ich würde immer wieder in den Einsatz gehen. Aber mit dem derzeitigen Stand würde ich es verweigern, das ist ganz klar.
0: 2010 Afghanistan. Das war nicht nur für Andreas Rückewoldt hart. Schon in den Jahren zuvor hatte sich die Lage deutlich verschlechtert. Mehr Anschläge, mehr Gefechte, mehr Bundeswehrsoldaten, die tot, verwundet oder traumatisiert zurückkehrten.
8: Also ich habe, glaube ich, 33 Mal Angehörigen in die Augen geblickt, ne? In meiner GI-Zeit.
0: Wolfgang Schneiderhahn war 2002 bis 2009 GI, Generalinspekteur, und musste den Hinterbliebenen der Gefallenen sein Beileid aussprechen.
8: Die Väter haben mich gefragt, sagen Sie mir, dass mein Junge ein guter Soldat war. Auf die Frage war ich nicht vorbereitet. Ne? Kein Vorwurf, ganz selten ein Vorwurf über Ausrüstung oder so, sondern Anerkennung und das Gefühl, dass für was Sinnvolles gestorben, wenn man so dramatisch sagen kann.
0: Ab 2006 ging es rapide abwärts in Afghanistan. Die öffentliche Darstellung sah jahrelang anders aus als die Realität. Die Politik in Deutschland hielt fest am humanitären Charakter der ISAF-Mission. Die damalige Grünen-Abgeordnete Angelika Beer kritisiert das.
5: Es ist ein unendlicher moralischer Druck aufgebaut worden. Immer mit diesen hehren Versprechen und alles dient nur dem Frieden und Afghanistan wird demokratisch. Und das war schon schwer auszuhalten.
0: Auf ihren Reisen ins Einsatzgebiet bekommt sie dagegen den Eindruck, dass vieles nicht so läuft wie geplant.
5: Ich wusste ja, dass es stockt. Also so viel Informationen habe ich dann schon gehabt. Und das gehört aber mit zu dieser psychologischen Kriegsführung der rot-grünen Regierung, sag ich mal, dass man einfach Bilder aufbaut, wo die Menschen sagen, ja, ist nicht so einfach, aber Hauptsache wir helfen. Ne? Gut, Punkt.
0: Und auch heute sieht sie Parallelen. Aus dem Ruhestand verfolgt Angelika Beer die sicherheitspolitische Lage. Etwa die Debatte über den Einsatz der Bundesmarine zum Minenräumen im Persischen Golf.
5: Das ist die Fortsetzung dieser Entmündigung des Parlaments. Ne? Damals wäre das noch gar nicht möglich gewesen, so nach dem Motto, wir schicken erst mal los. Und dann darf der Bundestag noch entscheiden, ob Einsatz oder nicht. Einsatz, so slippery slope. Ne? Und es wiederholt sich alles. Also es ist nur dreister geworden. Man gibt sich auch gar nicht mehr die Mühe. Der eine sagt, ja, wir haben eine völkerrechtliche Grundlage. Der andere sagt, nein, die haben wir nicht.
0: Über Militäroperationen und Einsatzszenarien wird heute selbstverständlicher debattiert. Ob für den Nahen Osten oder Osteuropa. Ex-General Josef Niebecker nimmt eine Änderung wahr.
6: Also 2001, dass darüber so intensiv diskutiert und gestritten wurde, zeichnete einfach Deutschland aus, dass wir uns noch nicht an Militär als Mittel der Außenpolitik gewöhnt hatten. Das ist heute auch angesichts der Realität des Verhaltens von anderen Nationen auf dieser Welt etwas anders geworden, ja. Ich finde es nicht gut, dass Russland die Ukraine überfallen hat, aber es ist so. Und wenn wir unsere Bündnisverpflichtungen ernst nehmen wollen, dann hat Lettland, Litauen und Estland, Polen und andere Staaten an der Ostflanke der NATO denselben Anspruch auf Schutz, den wir bis 1990 durch die NATO-Verbündeten genossen haben. Und deshalb müssen wir das extrem ernst nehmen, ja. Ja.
13: Ist Luke schon auf? Nee, pack ihn in die Kiste. Pass auf.
0: Ja. Vorbereitungen bei den Panzerpionieren im niedersächsischen Holzminden.
13: Wir rüsten gerade den Panzer auf für die nächsten Brigade-Übungsplatz.
0: Adrian Rückewoldt ist 25. Er ist, wie sein Vater, Soldat geworden. Kommandant dieses Brückenlegepanzers Biber.
10: Wir üben tagtäglich dafür, und auch neue Erfahrungen, die gemacht worden sind in diesem Krieg, werden auch angewandt, in dem Sinne, dass sie trainiert werden. Deswegen fühle ich mich schon sehr gut vorbereitet. Ich bin Soldat aus Überzeugung geworden, weil es für mich ein Traumberuf ist. Im Endeffekt, um Menschen zu helfen natürlich, ob es im Inland ist oder im Ausland. Gerade bei Menschen, die nicht sich selber schützen können, denen natürlich ein bisschen Sicherheit zu geben oder geben zu können.
0: Adrian Rückewoldt geht recht selbstverständlich mit dem Wort Krieg um. Mit den Szenarien, die heute für Osteuropa diskutiert werden, gut 4 Jahre nach Beginn des russischen Angriffskriegs gegen die Ukraine. Und der junge Oberstabsgefreite hat durch seinen Vater Andreas schon viel über die Bundeswehr mitbekommen.
10: Gerade auch was passieren kann, natürlich, aber das hat mich im Endeffekt auch nicht abgehalten davon, weil Dinge können passieren, in jeder Berufsspanne, sag ich jetzt mal, und es hat mich trotzdem nicht davon abgehalten.
0: Adrian Rückewoldt bereitet sich auf den Einsatz vor. Heute vor dem Hintergrund eines real existierenden Konflikts in Osteuropa.
10: Ja, eine Grundspannung ist da, der Respekt ist natürlich auch da, aber es hält mich nicht davon ab, meinen Auftrag durchzuführen, genau.
0: 2022, kurz nach Beginn des Ukraine-Kriegs, führt ihn der Auftrag für ein halbes Jahr nach Litauen. Eine schwere Zeit für seinen Vater.
10: Es gab auch so Momente, wie ich im Nachhinein erfahren habe, dass er immer im Bett geschlafen hat zum Beispiel, in der Zeit, wo ich nicht da war. Nur um diese Nähe zu spüren, sag ich jetzt mal.
11: Wenn ich ihn heute reden höre, dann zählt für ihn nur der Einsatz. Und das macht mich dann immer ein bisschen skeptisch, weil ich dann immer Angst davor habe, dass er mir einfach noch was beweisen will.
7: Ist dir bange um deinen Sohn?
11: Ja, das ist so. Da bin ich ganz ehrlich. Mit meinem Erkrankungsbild, ja, da habe ich Angst vor, bin ich ganz ehrlich, ja.
10: Und dass er nicht die Hand über mich halten kann als Vater in dem Sinne, also die Sicherheit geben kann, gerade als ausgebildeter Soldat. Und ich glaube, das hat ihn am meisten halt belastet.
0: Trotzdem hat Andreas Rückewoldt Verständnis für die Entscheidung seines Sohnes. Und er selbst, er bereut nicht, dass er 1990 zur Bundeswehr gegangen ist.
11: Egal, was mir heute passiert ist, bin ich immer von Herzen aus Soldat gewesen. Wenn wir alle nur weggucken würden oder alle nur sagen würden, nee, das habe ich Angst vor, wer soll es denn dann machen? Die Menschen muss es einfach geben.
15: Deutschland sollte viel besser die führende Macht für Entspannungspolitik in Europa werden.
0: Christa Lörcher ist nach Jena gekommen, zu einer Tagung der IPPNW, der Internationalen ÄrztInnen für die Verhütung des Atomkrieges, also eine altehrwürdige pazifistische Organisation. Mit fast 85 Jahren ist Lörcher aus dem Schwarzwald angereist, sitzt ganz hinten und schreibt mit. Hier wird über den drohenden Krieg mit Russland diskutiert, über den Iran, den Nahen Osten, den Ukraine-Krieg und über Deutschlands Zeitenwende, die militärische Aufrüstung. Nach all den Jahren ist Christa Lörchers Pazifismus ungebrochen.
9: Und ich denke, die einzige Möglichkeit ist eigentlich, sich zu verständigen mit Menschen, die Schreckliches tun. Auch da muss man einfach nur versuchen, Einfluss zu nehmen, mit friedlichen Mitteln und durch zum Beispiel Gespräche und Verhandlungen.
0: Die Menschen hier diskutieren über Aufrüstung, Kriege und Pazifismus.
16: Ich habe Medizin studiert. Ich fühle mich dem Erhalt des Lebens verantwortlich.
0: Im Workshop sind auch Jona und Laura, Mitte 20. Sie studieren Medizin. Eine neue Generation von Aktivisten, die sagen, sie profitierten von Veteraninnen der Friedensbewegung wie Christa Lörcher.
17: Und ich glaube, das ist eine große Stärke der IPPNW, dass intergenerationell gearbeitet wird und wir als Studierende ins Gespräch kommen können mit Menschen, die in den 80er Jahren schon mal unter der Militarisierung gelitten haben, beziehungsweise die mit Wehrpflicht konfrontiert waren. Und in diese Gespräche zu gehen und von diesen Menschen zu lernen, bringt uns extrem viel aus deren Erfahrung.
0: Die SPD-Politikerin mit ihrem einsamen Nein zum Bundeswehreinsatz in Afghanistan ist für sie ein Vorbild.
18: Auf jeden Fall. Ja, also ich finde das stark zu hören, dass sie da als Einzige abgestimmt hat und sich dann auch getraut hat, nochmal auf die Menschen zuzugehen, gegen die sie quasi ja gestimmt hat. Ja, da kann sie auf jeden Fall ein Vorbild mit sein und schön, dass über sie berichtet wird.
19: Hier befinden wir uns am wiedererrichteten Ehrenheim aus Kabul.
0: Hierher hat man die Ehrenmale aus den Feldlagern gebracht, auch aus Afghanistan. Hier stehen die Namen aller 120 im Einsatz Gefallenen. Wir sind im Wald der Erinnerung in Potsdam, auf dem Gelände des operativen Führungskommandos, von wo aus die Auslandseinsätze der Bundeswehr gesteuert werden.
20: Das ist das Ende des Krieges. Hier liegen die Kameraden, die für uns gefallen sind. Und natürlich macht man sich da Gedanken drüber.
0: Andreas Röcke-Wolt ist mit einer Gruppe von Veteranen hier, den Battlefield Cyclists, auf Tour von Hamburg nach Berlin, kurz vor dem Nationalen Veteranentag im Juni 2026.
20: Es darf niemand vergessen werden, es darf niemand allein gelassen werden. Und mit solchen Aktionen, die wir hier durchführen, wollen wir dann halt in der breiten Masse, in der Gesellschaft, wollen wir dann ein Bild zeigen, dass die wissen, wen sie losgeschickt haben und was auch passieren kann.
8: Wenn das Mandat erteilt wurde, hat man den Soldaten gewünscht, dass sie gesund wieder nach Hause kommen. Da habe ich oft gedacht, wenn das euer Hauptpunkt ist, dann schickt sie einfach nie weg.
0: Erinnert sich Wolfgang Schneider-Hahn an Gespräche im Bundestag in seiner Zeit als Generalinspekteur.
8: Was ist eigentlich Parlamentsarmee? Ausgestaltung von Mandaten oder Übernahme von Verantwortung für den Einsatz deutscher Streitkräfte? Und da liegt der Punkt. Der Abgeordnete, der dem zustimmt, übernimmt auch Verantwortung für das, was da getan werden muss und getan wird.
0: So sollten militärisch und politisch Verantwortliche gerade aus den Einsätzen in Afghanistan gelernt haben. Und erst recht die fast 100.000 Soldatinnen und Soldaten, die teils mehrfach in den 20 Jahren ab 2001 am Hindukusch waren.
4: Die Bundeswehr ist anders. In einem gewissen Sinne ist die Bundesrepublik Deutschland erwachsener geworden. Noch nicht so selbstbewusst, wie ich mir sie wünsche, aber deutlich erwachsener.
0: Rudolf Scharping war Verteidigungsminister von 1998 bis 2002 und damit verantwortlich für die Einsätze in Afghanistan und auf dem Balkan.
4: Die Fähigkeit, Freiheit zu wertschätzen und die Notwendigkeit ihrer Sicherung, auch ihrer Verteidigung, das wird in solchen Situationen gehärtet, wenn ich das mal so formulieren darf.
0: Adrian Rückewold, Panzerpionier und Veteranensohn, sagt dazu:
10: Ein Soldat möchte nicht in den Krieg, ein Soldat möchte nicht kämpfen oder sonst was, ein Soldat möchte Frieden. Aber um diesen Frieden zu wahren, müssen wir natürlich auch eine gewisse Präsenz zeigen und natürlich auch darauf vorbereitet sein.
0: Christa Lörcher zeigt zum Schluss noch Fotos. Zu sehen ist das Grab ihrer Kinder, die sie beide sehr früh verloren hat. Auf ihr Grab hat sie ein Kunstwerk gestellt.
9: Das ist ein Monument mit Steinen. Und auf den Steinen ist Frieden in verschiedenen Sprachen eingraviert. Und das habe ich in der Schweiz gesehen, von einem Steinbildhauer. Und es war vor 2-3 Jahren oder so. Und dann habe ich gesagt, das möchte ich haben für das Grab.
0: Christa Lörchers Unbeugsamkeit hat vielleicht auch mit diesen Schicksalsschlägen zu tun. Die Heimat verlieren, Kinder verlieren. Das ist für sie kein abstraktes Unglück, das Menschen weit weg passiert. Diese Menschen sind der Ex-Politikerin näher als die Machtinteressen in Berlin. Über die Ereignisse im Herbst 2001 hat sie mit Gerhard Schröder nie gesprochen. Aber sie glaubt, seine Motive zu kennen.
9: Wir wollen in der Welt eine Rolle spielen, nicht? Und wir wollen auch wichtig sein. Und ich denke, Einfluss ist für viele in der Politik ein ganz wichtiger Punkt und wichtiges Motiv.
0: Verschiedene Perspektiven auf die Zeit nach 9/11 und die Jahre bis heute. Spielorte, handelnde Personen und Konflikte ändern sich. Grundmotive ähneln sich. Das Streben Deutschlands nach mehr Einfluss auf der Weltbühne. Die Rolle der USA für Deutschlands Sicherheit. Die Rolle des Parlaments. Die öffentliche Diskussion über Risiken von Einsätzen. Das Spannungsfeld zwischen Soldaten und Zivilisten. Krieg und Frieden.
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1: 10 Uhr.
2: Hallo, schönen guten Abend und herzlich willkommen hier in der Deutschherrenhalle bei Ihnen in Beckingen. Sie sind zur Wahl aufgerufen am 13. September. Es ist noch ein bisschen hin, aber natürlich wollen Sie sich vorbereiten und wollen Ihre Kandidaten kennenlernen, damit Sie auch eine gute Wahl für sich treffen können. Und diese Kandidaten sind heute Abend hier. Die stellen wir Ihnen gleich vor. Erstmal möchten wir uns kurz vorstellen. Neben mir sitzt Ruth Hien, Redakteurin der Saarbrücker Zeitung in der Lokalredaktion Merzig-Wadern. Und ich bin Kerstin Gallmeier vom Saarländischen Rundfunk. Und ich arbeite hauptsächlich bei SR3 als Redakteurin und Moderatorin. Schön, dass wir hier sein dürfen. Und dann nenne ich Ihnen natürlich jetzt einmal kurz schon die Namen unserer Kandidaten. Die werden sich aber gleich noch mal etwas ausführlicher vorstellen. Wir machen das nach alphabetischer Reihenfolge. Einmal neben mir Nikolas Adam von der CDU. Herzlich willkommen. Dann Marvin Bimperling von der FDP. Auch herzlich willkommen. Sebastian Schmidt von der SPD. Herzlich willkommen. Und herzlich willkommen auch an Werner Schreiner von der AfD. Kurz zum Ablauf. Also natürlich genauere Vorstellung der Kandidaten. Dann haben wir mehrere Themenblöcke vorbereitet, zu denen sich alle Kandidaten äußern sollen, dürfen, müssen. Wir gucken, dass es von der Zeit her fair bleibt, dass alle die gleiche Redezeit haben. Wenn Sie untereinander diskutieren wollen, dann auch gerne. Also umso interessanter, wenn Sie verschiedene Positionen haben und die hier auch zum Tragen kommen. Dann gibt es natürlich auch für Sie, liebe Bürgerinnen und Bürger, hier in Beckingen die Möglichkeit, Fragen zu stellen. Auch genug Zeit, davon gehen wir aus. Dazu sagen wir gleich später noch mal was. Und jetzt gebe ich ab an meine Kollegin Ruth Hien.
3: Genau, von mir herzlich willkommen. Schön, dass Sie gekommen sind. Die erste Frage werden wir gleich stellen, in der sich die Kandidaten vorstellen. Vorher testen wir noch ein bisschen das Wissen über die Gemeinde Beckingen, weil sonst wäre es ja viel zu einfach. Es hat jeder einen Zettel bekommen, auf dem steht ein Ortsteil drauf. Wenn Sie da mal gucken, genau welchen Ortsteil Sie gezogen haben und den vielleicht auch entweder vorlesen oder den anderen zeigen, genau. Und es geht jetzt um die Einwohnerzahl. Also der erste Redner ist derjenige, der den Ort mit den meisten Einwohnern gezogen hat.
2: Vielleicht halten Sie ihn noch mal hoch, Herr Adam.
3: Genau, also wir haben zur Auswahl Düppenweiler, Honsrath, Oppen und Hagarten. Genau, ich stelle gerade noch die Frage für den Kandidaten, der den Ortsteil mit den meisten Einwohnern hat. Sie sagen bitte, wer Sie sind und in einem Punkt, das liebe ich an Beckingen und das nervt mich an Beckingen.
4: Ja, ganz herzlichen Dank. Mein Name ist Nikolas Adam, ich bin 32 Jahre alt, verheiratet, Vater einer wundervollen Tochter, habe Politik, Geschichte, Deutsch und Deutsch als Zweitsprache studiert und arbeite nun seit einigen Jahren an einer Gemeinschaftsschule hier im Kreis, bei der ich auch schon erste Führungsverantwortung tragen darf. Außerdem bin ich hier stellvertretender Ortsvorsteher, ein Gemeinderatsmitglied und erster Beigeordneter. Ja, eine Sache rauszupicken in der Gemeinde Beckingen fällt mir jetzt sehr, sehr schwer. Ich bin hier unwahrscheinlich verwurzelt und habe die Gemeinde Beckingen tatsächlich in seiner ganzen Vielfalt auch lieben gelernt. Und was mich nervt, das ist aber manchmal auch so ein bisschen mein eigenes Problem. Ich bin manchmal ein bisschen ungeduldig und ich würde mir zum Teil wünschen, dass manche Dinge, die wir auch angehen, hier und da ein bisschen schneller vorangehen können.
2: Vielen herzlichen Dank, Herr Adam. Dann gerne Applaus. Dann machen wir weiter mit dem nächstgrößeren Ortsteil. Was waren die anderen? Vielleicht noch mal zeigen.
3: Es stehen noch zur Auswahl Oppen, Honsrath und Hagarten.
0: Okay. Also, mein Name ist Marvin Bimperling. Ich werde antreten für die FDP hier. Bin 30 Jahre alt, selbstständiger Unternehmer in der Softwareentwicklung. Durfte schon viele Einblicke hier gewinnen in die Politik. Erstens mal 7 Jahre Gemeinderat hier in Beckingen und dann jetzt auch seit ungefähr 2 Jahren bin ich zweiter Beigeordneter. Durfte dadurch auch die Verwaltung kennenlernen von intern, was natürlich auch nochmal eine andere Seite ist, wie wenn man nur im Gemeinderat sitzt. Zu den Fragen, was mir an Beckingen gefällt, geht mir eigentlich genauso, ist schwierig. Beckingen hat, glaube ich, ganz viele schöne Orte. Erstens mal, man kann sich auch mal erholen in Beckingen. Wir haben viel Grünfläche, Wald. Und zum Zweiten finde ich, dass unsere Bürger sehr offen sind. Man kommt immer schnell ins Gespräch und das gefällt mir eigentlich auch sehr gut an Beckingen. Was mich jetzt vielleicht nervt, ist auch eine schwierige Frage, aber wenn ich jetzt so auf die Politik schaue, ich finde, in den letzten Jahren ist ziemlich viel liegen geblieben in Beckingen aus verschiedenen Gründen. Der Haushalt sieht nicht mehr so gut aus. Da sind verschiedene Einflüsse, das wird immer schwieriger, aber ich denke, dass man, das nervt mich so ein bisschen, dass man da nicht dagegen vorgehen und da neue Strategien entwickeln, wie man da ein bisschen nochmal vorankommen und da einfach danach, da hängt ziemlich viel dran, Infrastruktur, wie die Straßen aussehen, wenn man da besser aufgestellt sind, das wäre für mich so ein Wunsch, den ich gern beseitigen würde und der mich momentan nervt, genau.
2: Vielen Dank. Dann machen wir weiter mit dem nächsten Ortsteil. Das wäre Oppen.
5: Ja, meine sehr geehrten Damen und Herren, schönen guten Abend. Mein Name ist Sebastian Schmidt. Ich bin 37 Jahre alt, Vater eines 2,5-jährigen Sohnes, verheiratet und stamme aus Beckingen. Ich habe nach der Grundschule in Beckingen in Dillingen am Gymnasium mein Abitur gemacht, habe Politik und Verwaltungswissenschaften in Trier studiert, anschließend Verwaltungswissenschaften an der Verwaltungsuniversität in Speyer und bin danach bei zwei verschiedenen saarländischen Landesministerien beschäftigt gewesen, zunächst dem Umwelt-, dann dem Wirtschaftsministerium, insgesamt 8 Jahre und davon 4,5 Jahre in Führungsverantwortung mit Personal- und Budgetverantwortung und bin nunmehr seit 4,5 Jahren Mitglied des Landtages als Abgeordneter und dort unter anderem auch Vorsitzender des Umweltausschusses. Was ich an Beckingen besonders mag oder liebe, sind eigentlich, ja, ist das Dorfleben, das Vereinsleben, die Menschen und Organisationen. Denn ich glaube, dort ist unsere Gemeinde. Wir haben etwas mehr als 15.000 Einwohner und ich glaube, wir haben in sehr, sehr vielen Dörfern noch ein sehr intaktes Dorfleben und Vereinsleben und dort entsteht wirklich ganz Großartiges und das ist einfach was Beckingen ausmacht und seine Dörfer und das mag ich besonders. Was mich vielleicht etwas nervt, das eine oder andere wurde schon gesagt, ich würde sagen, wenn wir die Orte, die wir in der Gemeinde haben, nicht wertschätzen. Also ich spreche oft das Thema an, wenn wir öffentliche Plätze haben, die vielleicht nicht sauber gehalten werden, wo unachtsam irgendwas in die Ecke geschmissen wird, wenn an Containerstellplätzen irgendwas entsorgt wird, was da nicht hingehört. Also wenn man einfach unsere Gemeinde nicht wertschätzt und mehr oder weniger durch Dreck, durch Müll verschandelt, also das nervt mich durchaus. Genau.
2: Vielen Dank. Dann müsste nach unserer Liste Haargarten noch offen sein, Herr Schreiner. Das wäre Ihre Zeit jetzt.
6: Auch von mir einen schönen guten Abend an Beckingen, die Halle. Mein Name ist Werner Schreiner. Ich stamme aus Mettlach, wo ich noch wohne. Der Grund, warum ich hier sitze, ist, sage ich nachher bei der letzten Frage. Ich habe ein Diplom in Chemie, ein Vordiplom in Chemie, ein Diplom in physischer Geografie und bin danach, weil ich die Gelegenheit hatte, ebenfalls als Lehrer tätig geworden, war an mehreren Schulen, hauptsächlich an einer Privatschule, wo ich am Ende so ziemlich alles unterrichtet habe. Das hat vor einigen Jahren aufgehört. Mich haben die politischen Wirren ein wenig, seit 2015, ein wenig irritiert. Ich habe auch immer Sport gemacht, das hat mit Corona aufgehört. Also die Politik hat mich quasi angezogen und reingezogen. Was mir am Beckingen gefällt, Ich habe eigentlich bisher keine wirklich unsympathischen Leute hier getroffen. Ich habe hier auch gearbeitet, eine Zeit lang in der Schule. Ich finde die Mischung sehr schön. Ja? Es ist vom ländlichen Bereich bis ins städtisch-industrielle. Und das gibt meiner Meinung nach den Beckingern einen offenen, zupackenden Charakter, der aber auch noch bodenständig ist. Was mich, vielleicht noch eine Bemerkung als Geograf. Ich glaube, Beckingen hat von allen Gemeinden des Kreises die kompakteste Struktur, die Infrastruktur. Ein Tal und an der Reihe alle Ortschaften. Das ist meiner Meinung nach ein Riesenvorteil, weil die anderen Gemeinden sind zusammengepackt. Ja, das heißt, Beckingen, Beckinger Identität ist was, was man fördern kann und was auch einen starken Hintergrund hat
7: in der Region. Herr Steiner, darf ich Sie bitten, die Fragen zu beantworten? Das, was Sie jetzt erzählen, können Sie vielleicht später an anderer Stelle noch ausführen.
6: Die letzte Frage bleibt noch übrig, was mir weniger gefällt. Ich habe von den Beckingern, als ich durch die Dörfer gegangen bin, öfters gehört, dass man seine Meinung nicht mehr offen sagen kann. Wir hatten auch ab und zu den Eindruck, dass hier ein wenig Druck auf unsere Partei kam, was vielleicht ein Grund ist, warum ich hier sitze. Danke.
2: Vielen Dank. Dann danke, dass Sie die Vorstellungsrunde so mitgemacht haben. Und damit kommen wir zu unserem ersten Themenblock. Unsere Frage wäre, was ist denn Ihr Rezept, um wieder mehr Bürgernähe und auch Vertrauen herzustellen? Und da würde ich jetzt als Ersten Herrn Bimperling um eine Antwort bitten. Wir machen das einfach immer nach der Reihenfolge dann.
0: Okay, gerne. Da gibt es, glaube ich, viele Punkte, die man nennen kann. Ein zentraler Punkt jetzt gerade die Bürgernähe ist für mich auf jeden Fall, da ich ja aus der Softwareentwicklung komme und so den digitalen Raum kenne. Ich glaube, es gibt mittlerweile ganz, ganz viele Möglichkeiten, auch für die Kommunen und gerade für die Verwaltung viel greifbarer zu sein für die Bürger über die digitalen Wege. Das nicht mehr unbedingt der Weg zum Amt muss sein, beziehungsweise auch außerhalb der Geschäftszeiten, ich sage jetzt mal zum Beispiel, Ausweise abgeholt werden können nach der Arbeit. Wir wissen alle, wie das Arbeitsleben abläuft. Da sich dann nachher Zeit zu machen, für einen Ausweis oder Führerschein abholen zu gehen, ist dann auch immer ein bisschen schwierig. Eventuell muss man sogar Urlaub holen. Ich finde, das ist nicht so bürgernah. Das könnte man zum Beispiel verändern, jetzt als ein Beispiel. Aber generell auch einfach das Ganze dadurch greifbarer zu machen, bei Problemen oder so unterschwelliger die Möglichkeit geben, mit Problemen an die Kommune ranzugehen. Und dann auch ganz wichtig, dass man auch die Möglichkeit hat, über digitale Wege zu verfolgen, wie das Problem behandelt wird von der Kommune, sage ich jetzt mal. Das nicht einfach nur verschwindet in einer E-Mail. Das wäre jetzt so die Bürgernähe, die ich dann sagen würde. Ja. Und ja, das dann, war eigentlich schon die Frage.
2: Ja, vielen Dank erstmal. Herr Schmidt?
5: Ja, das Thema Bürgernähe ist ein ganz wichtiges Thema. Und zwar nicht nur heute Abend, sondern das ganze Jahr. Und auch nicht nur vor Wahlen, sondern auch nach Wahlen und überhaupt. Deshalb habe ich auch in meinem bisherigen Wettbewerb und in meiner Vorstellungsrunde sehr viel Wert auf das Thema Bürgernähe gesetzt. Denn das Hauptrezept, Sie haben nach dem Rezept gefragt, die Hauptzutat ist Gespräch und Dialog. Weil nur wenn man mit den Menschen spricht, erfährt man mögliche Probleme vor Ort. Nur dann kann man an den Lösungen arbeiten und idealerweise sie auch lösen. Und das ist das, was vielleicht in der Forsa-Umfrage auch rausgekommen ist. Ich vermute mal, es war eine bundesweite Umfrage. Insofern, die Nähe zu den Menschen, die ist ganz entscheidend. Und da haben wir in unseren Kommunen, in der Kommunalpolitik, ein unglaubliches Glück, dass wir eben so nah dran sind. Wir kriegen das noch mit. Ich habe in meinen bisherigen Runden in den Dörfern sehr viel an den Haustüren mit den Menschen gesprochen. Also wir haben in der Gemeinde ja etwa 6.800 Haushalte. Ich habe am vergangenen Montag die 6.000. Haustür angeklopft. War natürlich nicht immer jemand zu Hause, das gehört zur Wahrheit auch dazu. Aber die Gespräche mit den Menschen an den Türen waren sehr, sehr wertvoll. Das waren teilweise auch kleinere Themen, die dort tatsächlich angesprochen worden sind. Das ist ein Gullideckel auf der Straße, der total klappert, wo man nachts nicht mehr schlafen kann. Das sind Themen, die muss man lösen. Das sind Raserei und Geschwindigkeitsüberschreitung. Das sind alles Themen, die angesprochen werden an den Türen. Und nur so können wir die Probleme mitnehmen und sie idealerweise einer Lösung zuführen. Das ist meines Erachtens ganz wichtig. Ansonsten möchte ich ergänzen, was das Thema Rathaus angeht. Also ich glaube, in der Tat gibt es noch verschiedene Möglichkeiten, wie man dort die Information und Kommunikation ausbauen kann in den nächsten Jahren. Das eine ist sicherlich das Thema Informationskanäle digitaler Art nutzen. Also ich sage immer, die Politik sollte dort kommunizieren, wo die Menschen sind. Insofern auch soziale Medien oder Social-Media-Kanäle auch stärker einbeziehen. Und wichtig ist, auch dort zu kommunizieren und zu sagen, was wird gemacht, warum wird es gemacht, wie lange wird es voraussichtlich dauern und was wird ein Ergebnis sein und wann ist es fertig. Genauso mit den Anliegen. Eine Rückmeldekultur ist meines Erachtens sehr, sehr wichtig, weil es hilft nichts, dass ich im Rathaus irgendwelche Dinge abgebe, was mich stört. Idealerweise kriege ich eine Rückmeldung, wurde es erledigt, wurde es nicht erledigt, warum wurde es nicht erledigt. Das sind ganz, ganz wichtige Dinge, dass die Menschen zu Recht auch erwarten, dass sie dort Informationen erhalten.
3: Vielen Dank.
2: Das klingt sehr gut, Herr Schmidt. Da frage ich mich natürlich, warum gibt es das bislang eigentlich nicht? Aber da kommen wir vielleicht später noch zu. Dann wäre Herr Schreiner dran.
6: Danke. Es wurde einiges schon gesagt. Ja, da stimme ich zu. Digitalisierung, wo es geht. Dann natürlich die Kommunikation ist ganz wichtig. Nicht nur im Wahlkampf sollte das laufen. Dazu vielleicht der Vorschlag, dass man neben das Amt jemanden setzt, also keinen, der in der Verwaltung arbeitet, der relativ unabhängig ist als Mittler, der die Probleme der Leute sammelt, sich anhört, der auch ein Ansprechpartner ist für beide Seiten, ohne dass sie in ihren Strukturen drin sind. Transparenz, finde ich, ist ein wichtiges Wort. Ja. Ein Vorschlag wäre, die Sitzungen zum Beispiel im Amtsblatt abzudrucken. Da sieht man, wer was gesagt hat, welche Seite was gesagt hat, welche Vorschläge gemacht wurden. Wenn man noch weiter geht, könnte man sowas vielleicht sogar in geordnetem Maße im Internet mit den Bürgern diskutieren lassen, ja, dass man die Sitzungen reinstellt und dann weitere Argumente sammelt und so fort. Was bleibt noch? Ja, Vertrauen ergibt sich im Gespräch. Ja, ein sachlichen Gespräch auf Augenhöhe, das hilft meistens.
3: Vielen Dank, Herr Adam.
8: Ja, ich denke, Bürgernähe bedeutet nicht, vor einer Wahl irgendwo aufzutauchen, sondern es ist ganz wichtig, dass man auch danach nochmal ansprechbar und präsent bleibt. Und es wurden gerade eben die Haustürbesuche genannt. Das kann ich nur bestätigen. Das ist unwahrscheinlich gewinnbringend. Ganz viele Dinge wurden angesprochen. Einige Dinge konnten auch direkt erledigt wurden. Andere konnte man aber auch in der Offenheit und in der Ehrlichkeit sagen, würden wir gerne was machen, ist aber aus diesen oder jenen Gründen einfach mal nicht möglich. Und das ist dann auch okay, wenn man mit Menschen ehrlich miteinander kommuniziert, dann wird das auch akzeptiert. Ich denke, das ist mal ganz grundlegend wichtig. Bürgernähe beginnt aber auch bei ganz einfachen Dingen, wie mal Feedback geben. Ich sehe beispielsweise noch vor ein paar Tagen eine E-Mail reinkommen über eine Mangelmeldung. Ist schon länger her. Und diese Mangelmeldung, die wurde sogar zum Großteil abgearbeitet. Aber wir haben nie ein Feedback gegeben, um zu sagen, wir sind dran. Oder ne, wir haben es auf dem Schirm, bald wird es erledigt. Und ich denke, da fängt es schon an, dass wir da schnellstmöglich auch nochmal Bescheid geben. Das geht aber auch weiter über regelmäßige Sprechstunden, Bürgergespräche in den Orten. Wir müssen nicht immer im Rathaus sein, sondern wir können auch mal in unsere neuen Orte reingehen. Und ich denke, da ist es ganz wichtig, geringe Hürden aufzubauen. Wir müssen ansprechbar sein, auch für Jugendliche. Ich denke, da werden wir nochmal Gespräche führen, insbesondere mit dem Jugendbüro. Zu den geringen Hürden gehört nämlich auch, dass wir digitale Möglichkeiten, wie es auch schon angesprochen wurde, ausbauen. Aber bei all diesen digitalen Möglichkeiten dürfen wir nicht vergessen, dass wir auch immer noch diese persönliche Komponente haben. Wir brauchen die Ansprechpartner vor Ort. Ich denke, Information ist immer ganz wichtig. Wir hatten zu Beginn dieses Interregnums, sage ich mal, hatten wir ja schon Veranstaltungen gemacht, beispielsweise in Düppenweiler bezüglich der Baustelle oder auch diese regelmäßigen Informationen, Neues aus dem Rathaus, was wir wieder aufgegriffen haben. Und auch da sollten wir die sozialen Medien nicht vergessen. Ich denke, am Ende des Tages wichtig beim Thema Bürgernähe ist, dass ein Bürgermeister für alle da sein muss. Parteipolitische Präferenzen dürfen da keine Rolle spielen.
2: Vielen Dank, Herr Adam. Es waren ja jetzt einige Ideen dabei, wie man mehr Bürgernähe herstellen kann, unter anderem Digitalisierung, Auftritt in Social Media, ein Rückmeldesystem. Das hatten auch Sie unter anderem, Herr Schmidt, genannt. Wie wollen Sie das finanzieren? Also gibt es dafür Budget, gibt es dafür Personal? Weil das müssen ja auch Leute dann machen.
5: Ja, berechtigte Frage. Und es ist ja nicht so, dass die Anregungen der Bürger momentan irgendwie im Schredder landen. Die werden ja an die entsprechenden Stellen geschickt, werden bearbeitet. Nico Adam hat es gesagt, dass vieles ja auch abgearbeitet werden kann. Aber wir müssen halt schauen, ich meine, der Bürgermeister ist ja nicht alleine. Wir haben einmal die Mitarbeiterinnen und Mitarbeiter der Verwaltung, wir haben die Mitglieder des Gemeinderates, der Ortsräte, wir haben die Ortsvorsteher, wir haben sonstige, zum Beispiel Naturschutzbeauftragte und andere Funktionen, über die immer mal wieder Themen in das Rathaus reingebracht werden. Oder aber durch den Bürger selbst, der eben eine Mitteilung dort eingibt. Insofern ist es wichtig, dass wir das einfach auch über einen Kanal schicken. Sagen wir mal, der eine ruft direkt beim Bauhof an, hier ist eine Hecke, die muss geschnitten werden, macht das bitte. Dann wird das natürlich auch gemacht in aller Regel. Der andere schreibt vielleicht eine Mail direkt ans Rathaus, der andere geht vorbei. Also diese Kanäle müssen alle weiterhin möglich sein, aber es müsste innerhalb des Rathauses dann auch eine digitale Variante geben, damit diese Dinge erfasst sind. Denn es kann natürlich auch sein, dass für den gleichen Kanaldeckel 5 Bürger anrufen, die sich über den Kanaldeckel ärgern. Und dann sieht man eben auch relativ schnell, was ist in welchem Stadium gerade in Bearbeitung und kann relativ gut auch eine Rückmeldung dort geben. Und ich glaube, da muss man nichts neu erfinden, da muss man auch kein Personal für aufbauen. Es gibt dort bereits Lösungen, also der EgoSAR hat eine entsprechende Mängelmelder-App bereits im Rollout, sodass es dort im Saarland bereits Lösungen gibt, die man anwenden kann. Das muss nicht unbedingt genau diese Lösung sein, die es nachher sein muss. Es gibt

0: Verwaltungsprobleme kriegen. Daneben auch Personalprobleme und auch die Bevölkerung wird sinken. Und bei allem, was ich heute sage, steht das im Hintergrund. Das heißt, man muss schauen, dass man Lösungen findet, die so billig wie möglich sind. Deswegen habe ich eben schon das Ehrenamt erwähnt. Ich denke, man kann gerade bei digitalen Sachen, kann man die Dinge so automatisieren, dass nach einer Anschubfinanzierung, wenn das mal implementiert ist, wenn es mal eingerichtet ist, die Kosten auch relativ zu minimieren sind. Ja, man hat auch einen relativ großen Mitarbeiterstab, wenn man hier hingeht und die einzelnen Mitarbeiter dahin bringt, dass sie auch verschiedene Funktionen mal ausführen können, einspringen können, dann kann man hier auch die Personalkosten noch ein bisschen niedrig halten.
1: Vielen Dank, Herr Adam.
2: Ich glaube, das ist nicht unbedingt eine Frage des Budgets, denn wenn wir ehrlich sind, das sind oft ganz kleine und einfache Maßnahmen. Das ist mal die E-Mail, die direkt vom jeweiligen Sachbearbeiter kurz zurückgeschrieben wird. Also es ist ja nicht so, dass das Unmengen an Aufwand unbedingt bedeutet. Ich glaube, wenn wir über das Budget sprechen, da haben wir ganz andere Sorgen. Ich denke, wenn wir hier die Hürden gering halten, wird das unser Budget definitiv nicht sprengen.
1: Alles klar, vielen Dank. Herr Winterling, wie sehen Sie das?
3: Genau, also budgetmäßig sehe ich da jetzt auch nicht so das große Problem drin, weil die Mitarbeiter sind ja eh da, die bearbeiten die Anfragen schon. Wir müssen es halt nur zentralisieren, Schnittstellenmöglichkeiten gibt es auch schon, zahlreiche. Die müssen wir halt nur zusammenkriegen und auch gezielt einsetzen, dass einfach auch der Weg kürzer, schneller wird und natürlich auch informativer für den Bürger nachher, dass er Bescheid weiß. Von daher sehe ich jetzt die Budgetfrage eher nicht im Vordergrund und Mitarbeiter auch nicht, vor allen Dingen vor dem Hintergrund, wenn natürlich auch mehrere Sachen endlich mal digitalisiert werden. Ich meine jetzt auch andere Verfahren im Rathaus, dann werden natürlich auch wieder irgendwo Zeiten frei bei den Mitarbeitern. Da muss man dann halt gucken, wie man das strukturiert. Aber ich denke, da ist jetzt nicht die Frage, ob das jetzt am Budget scheitert oder nicht.
1: Okay, vielen Dank. Eine Frage, die in dieses Thema noch mit reinspielt, Bürgernähe, ist die Perspektive der Bürger. Und wir haben jetzt aus mehreren Ecken gehört, also vielleicht nicht nur aus der Ecke der Bürgerinnen und Bürger, sondern auch aus der politischen Ecke, dass es viele Konzepte hier gibt in Beckingen, dass einiges passiert, kann man nicht anders sagen, aber dass die Umsetzung auf sich warten lässt und dass sich dann natürlich viele fragen, warum ist das so, wenn was beschlossen wird, warum kommt das dann nicht? Und man hat den Eindruck, die Mühlen der Verwaltung, wie man so schön sagt, laufen relativ langsam. Warum ist das der Fall? Jetzt muss ich mal gerade nach der Reihenfolge schauen.
4: Herr Schreiner.
0: Gut, die Bürokratie ist natürlich im ganzen Land ein Problem. Ja, sie bremst und das tut sie bis in die Gemeinden runter. Es ist schwierig in der Gemeinde, die Bürokratien, die von oben kommen, außer Kraft zu setzen, die Verwaltungsstrukturen, die teilweise gesetzlich vorgeschrieben sind. Man kann da hier und da vielleicht mal einen Weg finden. Man kann vielleicht auch mit dem Geist und der Stimmung der Mitarbeiter ein bisschen was machen. Ja, das heißt, wenn da die entsprechende Stimmung ist, dass die Leute nicht geknickt sind oder zu viel Reibereien da sind, ja, dass das vielleicht ein bisschen besser funktioniert. Aber im Großen und Ganzen ist das ein Problem, das von oben an auf die Gemeinden geschoben wird und das unten nicht so einfach gelöst werden kann. Also man muss kreativ sein, dann findet man einige Lösungen im Detail, aber in Gänze wird man dieses Problem nicht vollständig abschaffen können.
1: Herr Adam.
2: Also ich glaube, der größte Zeitfresser bei uns ist selten unser eigenes Haus. Also dort werden die Hausaufgaben in der Regel zügig gemacht. Nicht alle. Auch da gibt es manchmal politischen Willen, der vielleicht dann von anderer Stelle da mit reinspielt. Aber ich bin der festen Überzeugung, dass wir da eigentlich relativ schnell auch agieren. Manchmal muss man aber auch sagen, Mühlen, die malen die Mühlen der Verwaltung etwas langsamer, weniger bei uns, sondern einfach auch auf anderen Stellen. Ne? Das kann in einem Landes- oder in einem Bundesministerium

0: Ministerium oder auch, wenn wir europäische Mittel irgendwie abgreifen wollen, kann das leider auch sehr viel Zeit in Anspruch nehmen und teilweise sind das auch wirklich einfach komplizierte Verfahren. Das muss man dazu sagen.
1: Vielleicht würde es das dann leichter machen, das den Bürgerinnen und Bürgern auch zu kommunizieren. Das wäre vielleicht auch eine Idee, weil eine Erklärung hilft ja immer weiter.
0: Da haben Sie absolut recht. Wir haben gerade heute nochmal das neue Amtshaus rausgebracht. Da ging es beispielsweise auch um das Vereinshaus in Saarfels, das ja auch relativ viele Verzögerungen schon durchleben musste. Ich bin selbst aus dem Ortsteil Haustadt. Die Haustadter hier unter uns, die werden jetzt die Hände über dem Kopf zusammenschlagen, wenn sie nur an unsere Turnhalle denken. Das ist, glaube ich, ganz wichtig, dass man das einfach kommuniziert. Woran hapert es gerade? Es ist nicht immer nur das Land, es ist nicht immer nur die Gemeinde, es hängt an verschiedenen Stellen und wenn man das auch klar kommunizieren kann, ist das auch in Ordnung, denke ich.
2: Herr Wimperling, was meinen Sie dazu?
3: Also für mich ist es ein ganz großer Punkt eigentlich die Haushaltslage und die finanzielle Situation der Kommunen. Dadurch entsteht natürlich ein Druck. Wir haben bei den Mitarbeitern Druck. Wir können nicht einfach auf personalisieren, um die ganzen Projekte umzusetzen. Wir müssen auch priorisieren, weil der Druck wird eigentlich immer größer auf die Gemeinden jetzt mittlerweile. Dann haben wir natürlich viel Bürokratie, stimmt. Allein wenn man jetzt schaut, wie lange Zuschüsse brauchen manchmal, dann die ganzen Ausschreibeverfahren bei den Projekten, da sind auch immer viele Verzögerungen drin. Dann gibt es manchmal Fälle, muss man auch sagen, da wird von anderen Stellen, werden da die Spielregeln nochmal geändert, wenn man schon auf dem Spielfeld ist, gerade so Landes- oder Bundespolitik manchmal. Und dann muss ich leider auch sagen, manchmal ist es auch die Parteipolitik, wo die Kommune nicht ganz im Vordergrund steht. Wenn ein ungeliebtes Projekt da ist, dann kommen halt auch Blockaden aus anderen Richtungen. Das ist so jetzt der Eindruck, den ich auch schon erlebt habe. Ja.
1: Vielen Dank. Dann Herr Schmidt.
4: Also ich bin ja seit etwas mehr als 11 Jahren Mitglied des Gemeinderates. Das heißt, wir haben in diesen 11 Jahren, konnte ich an vielen Projekten, Konzepten natürlich auch schon mitwirken. Ich nenne nur beispielhaft das Verkehrssicherheitsprogramm des Saarlandes, der Gemeinde Becking, was wir 2018 aufgelegt haben. Ich nenne das Radverkehrskonzept, was wir mit einer Vertiefungsstudie jetzt in diesem Jahr fertiggestellt haben. Und wichtig bei diesen Konzepten, ich ergänze noch das Starkregenkonzept, was natürlich auch eine große Bedeutung hat. Ich glaube, die letzten Wochen haben immer mehr gezeigt, wie wichtig das Thema ist. Diese Konzepte dürfen nicht einfach nur in die Schublade gelegt werden. Es ist schön, dass man es gemacht hat, weil man wird ja als Kommune auch aufgefordert, entsprechende Konzepte vorzulegen. Aber das Ergebnis darf nicht sein, ein Konzept zu machen und es in die Schublade zu legen, sondern wir müssen tatsächlich mit den Konzepten arbeiten, die ja unter Beteiligung von Ortsräten und anderen Akteuren erstellt worden sind. Wir werden sicherlich nicht 100 Maßnahmen aus einem Konzept in 3 Jahren umsetzen können, das wissen wir auch. Aber der längste Weg beginnt auch mit dem ersten Schritt. Insofern sollten wir auch diese Konzepte anpacken. Es ist in all den genannten Konzepten noch einiges zu tun. Und ich glaube, da gehört es aber auch zu einer Aufgabe des Bürgermeisters dazu, nicht nur Unterschriften über irgendwelche Grußschreiben drunter zu setzen, sondern tatsächlich auch die Konzepte, die wir beschlossen haben, es sind ja Beschlüsse im Gemeinderat dazu, das heißt, es ist verabschiedet worden, dort auch hinten dran zu bleiben und tatsächlich zu sagen, so, was machen wir jetzt? Die nächste Maßnahme aus dem Konzept greifen wir uns raus, die setzen wir um und wenn wir mit der weitergekommen sind, holen wir uns die nächste wieder raus, sodass wir Schritt für Schritt in die Umsetzung der Konzepte gehen. Und sicherlich müssen wir uns an Vergaberecht und sonstige rechtliche Vorgaben immer halten, das stimmt. Aber ich glaube, einfach nur zu sagen, ach, die böse Bürokratie von oben macht es uns unmöglich, dass wir irgendwas in der Gemeinde machen, das ist auch zu kurz gegriffen. Also ich kann aus meiner Erfahrung auch in vorheriger beruflicher Situation nur sagen, Projekte müssen eben gemanagt werden. Die dürfen nicht in die Schublade gelegt werden, man muss dranbleiben. Und ich bin mir sicher, mit den Mitarbeiterinnen und Mitarbeitern im Rathaus haben wir eine sehr, sehr gute Grundlage, um die Projekte gut voranzutreiben. Man muss eben auch nur dranbleiben.
1: Thank you.
2: Herr Schmidt, ich habe eine Nachfrage. Sie haben gerade das Radverkehrskonzept angesprochen, das jetzt ja nochmal neu aufgerollt wurde. Es gab ja auch schon ein Konzept, das im Dezember 2022 beschlossen wurde, wo man dann auch die Frage stellen könnte, warum jetzt auch nochmal neu aufrollen, wenn eigentlich ein Konzept schon fertig ist.
4: Also neu aufrollen muss man es nicht, denn wir haben nach dem eigentlichen Radverkehrskonzept eine Vertiefungsplanung bei dem gleichen Büro beauftragt, weil wir gesagt haben, das Thema zum Beispiel Radverkehrsstreifen oder aber auch Kreisverkehr ist ein Thema gewesen. Da müssen wir einfach nochmal genauer hinschauen, wie wir das umsetzen können. Weil zu sagen, wir machen Radschutzstreifen auf die Straße, klingt super einfach. Aber da ist halt ganz, ganz viel hinten dran, was zu beachten ist. Und das hat uns das Büro, nachdem der Gemeinderat das beauftragt hat, ausgearbeitet, hat uns aufgezeigt, wo können wir welche Maßnahmen machen? Wo haben wir vielleicht in unseren Ortsdurchfahrten auch Stellen, wo es nicht geht? Wo wir tatsächlich begründete Fälle haben, wo wir das, was wir uns vorgenommen haben, so nicht umsetzen können? Oder aber auch, ich nehme das Beispiel der Hagerter Kehr. Dort ist in der Vertiefungsplanung auch die Anlegung eines Kreisverkehrs mit drin. Das sind natürlich Maßnahmen, die jetzt nicht morgen fertig sind. Das sind auch Maßnahmen, für die wir nicht federführend zuständig sind, die aber aus Sicht unserer Gemeinde einen großen Erfolg für die Verkehrssicherheit dort in der Hagerter Kehr und im gesamten oberen Tal haben kann. Und deshalb haben wir diese Vertiefungsplanung erstellen lassen, um mit diesen Dingen nun beim Land, beim Kreis entsprechend an die Türen zu klopfen und zu sagen, das macht aus unserer Sicht Sinn, wie kommen wir da zusammen, können wir das vorantreiben, das möchten wir gerne umsetzen.
2: So, damit hätten wir den ersten Themenblock schon mal abgeschlossen. Zum Auflockern machen wir eine kleine Zwischenrunde, die nennt sich Entscheiden Sie. Ein Thema, das jetzt auch schon mehrmals angesprochen wurde, war die Finanzlage. Die Kreisumlage steigt kontinuierlich. Die Reform des kommunalen Finanzausgleichs wurde nach der Landtagswahl 2027 verschoben. Das Konnexitätsprinzip wird gerne gefordert. Wer bestellt, bezahlt, aber nicht umgesetzt. Und einige Probleme mehr. Da stelle ich jetzt eine Frage zu und Sie müssen sich entscheiden für eine Wahl und das in einem Satz begründen. Also ganz kurz und knapp, genau, zum Thema Sanierungsstau ist die Frage, investieren Sie in Straßen oder in Bürgerhallen?
1: Wenn Sie eine unerwartete Finanzspritze bekommen, genau. Also die Frage ist, die Haushaltslage ist schlecht. Oder sollen wir die Spielregeln nochmal erklären?
5: Den zweiten.
1: Ach so.
5: In Straßen,
1: oder? Bürgerhallen. In Bürgerhallen, also in Hallen.
2: Sanierung von Bürgerhallen. Also genau. Sanierung von Straßen mit Löchern oder Bürgerhallen mit Löchern im Dach.
1: Also, Sie bekommen eine unerwartete Finanzspritze, von wo auch immer. Investieren Sie in Straßen oder in Bürgerhallen?
2: Genau, und Herr Adam fängt auch schon an, weil er ist an der Reihe.
0: Also grundsätzlich müssen wir natürlich gucken, dass wir unsere...
2: In einem Satz, bitte.
0: Ist ein langer Satz mit vielen Kommas. Ich glaube, wir können das in beides investieren, bin ich der Meinung, denn wir sollten natürlich unsere Rahmenbedingungen auch setzen. Gleichzeitig müssen wir aber auch für die Menschen hier in der Gemeinde Beckingen das zur Verfügung stellen, was ihnen auch zusteht. Und das gehört auch, dazu gehören auch diese Bürgerhallen, damit wir dort auch wirklich, wirklich das Vereinsleben, so wie wir es kennen, weiter fortführen können. Also ich denke, eine Kombination wäre schön.
1: Jetzt haben Sie natürlich die Entscheidung umschifft. Ich weiß nicht, ob alle anderen auch diesen Lösungsweg suchen, aber Herr Bimperling, wie sieht es mit Ihnen aus?
3: Ich halte mich mal an die Spielregeln und entscheide mich dann. Ich würde sagen, Straßen, allein schon aus dem Grund, die Straßen führen nachher zu den Bürgerhallen. Wenn wir dann nachher nur noch Feldwege haben, dann brauchen wir in der Gemeinde auch nicht mehr zu fahren, dann brauchen wir auch keine Bürgerhallen.
1: Herr Schmidt, für was entscheiden Sie sich?
4: Ja, ich setze schon vorher an. Sie haben gesagt, wenn wir eine unerwartete Finanzspritze bekämen, wir haben sie ja eigentlich. Also wir haben 9,5 Millionen Euro, die wir grundsätzlich investieren können. Insofern bin ich auch der Meinung, wir können durchaus beides tun. Sowohl in unsere Hallen investieren, als auch in die Straßen. Und ich ergänze, als auch in unsere Bildungseinrichtungen. Insofern sind alle drei Dinge wichtig, aber wir hätten auch für alle drei Dinge einen entsprechenden Stock von 9,5 Millionen Euro, um loszulegen.
1: Alles klar. Ich glaube, Herr Bimperling würde gern was dazu sagen, oder? Nee, ach so, ich dachte, Sie hätten einen Einwand gehabt. Dann Herr Schreiner, bitte, was Sie entscheiden.
6: Ja, ich schließe mich da dem Herrn Bimperling an. Wenn mir jemand die Pistole an den Kopf fällt und ich mich entscheiden muss, dann sage ich, wenn die Hallen nicht mehr da sind, sehr schlecht. Wenn die Straßen nicht mehr da sind, kommen wir nirgendwo mehr hin. Also die Priorität würde ich auch da setzen.
1: Vielen Dank. Und jetzt haben wir ja schon über die Finanzlage gesprochen, die für Becking ja im Vergleich zu anderen Orten, zu anderen Gemeinden im Saarland in den vergangenen Jahren ja eigentlich gar nicht so schlecht war, aber die natürlich im Moment nicht rosig aussieht, da sich die Kreisumlage erhöht hat und eben der kommunale Finanzausgleich auf sich warten lässt. So, da wäre jetzt aber unsere Frage, wie wollen Sie denn in Zukunft verhindern, dass sich das Verschuldungsproblem noch vergrößert? Welche Quellen wollen Sie anzapfen? Mit wem wollen Sie sprechen? Herr Adam.
0: Ja, eine sehr wichtige Frage. Ich denke, zunächst einmal müssen wir auch darüber sprechen, wie überhaupt unsere aktuelle Lage aussieht. Wir haben momentan keinerlei Kassenkredite, das ist erstmal sehr schön. Wir haben bisher nur Investitionskredite in Höhe von 13,5 Millionen Euro. Das heißt, wir bezahlen allein da 400.000 Euro an Zinsen jedes Jahr. Wir haben in den letzten Jahren das Problem bekommen, dass die Kreisumlage immer weiter gestiegen ist. Im letzten Jahr waren wir bei 13 Millionen Euro. In diesem Jahr sind wir schon bei 15 Millionen Euro, Tendenz steigend. Und das fesselt uns natürlich ein Stück weit. Vor allen Dingen, wenn wir dann noch gleichzeitig Schlüsselzuweisungen nicht mehr in der Form bekommen, dafür kann niemand was, das sind einfach Steuereinnahmen. Zwar sind die Steuereinnahmen insgesamt gestiegen, aber im Jahr zuvor gab es tatsächlich eine erhebliche Nachzahlung, sodass unsere Schlüsselzuweisungen von 13,9 auf 12,5 Millionen Euro gefallen sind. Sprich, wir haben ein Minus von 3,5 Millionen Euro im Vergleich mit dem Vorjahr. Und da muss man einfach sagen, das ist ein systemisches Problem, was wir haben. Also die Kommunen sind allentwegen am Limit. Wir werden dort ganz dringend uns auch mit dem Saarländischen Städte- und Gemeindetag zusammentun müssen. Wir müssen mit der Landesregierung sprechen. Wir haben einen kommunalen Finanzausgleich, bei dem wir rund 1 Million Euro mehr gehabt hätten, wenn das Gutachten so durchgegangen wäre, wie es im ersten Aufschlag gemacht wurde. Das ist es nicht. Dort gibt es immer noch Streit, auch unter den Kommunen. Alles nachvollziehbar. Es gibt wie immer auch hier Gewinner und Verlierer und dementsprechend ist das extrem schwer. Und da muss ich sagen, das ist so unser ganz großes Problem. Und die LUKIF-Mittel, die sind super, die sind klasse. Das sind 7,8 Millionen Euro. Wir haben dann noch die 1,7 vom Bausteinprogramm. Alles gut. Aber es gleicht im Grunde nicht das aus, über die Jahre hinweg gerechnet, was wir da zu wenig haben. Das heißt, wir müssen hier systemisch rangehen. Wir müssen uns mit den anderen Städten und Gemeinden da zusammentun und uns wirklich überlegen, wie können wir diese Situation verbessern. Ich denke, ein ganz wichtiger Punkt haben Sie gerade eben, Frau Hien, gesagt, Konnexitätsprinzip, wer bestellt, bezahlt und das muss jetzt auch mal in die Umsetzung kommen. Das ist natürlich schwierig als kleine Kommune, aber wir müssen da den Druck aufrechterhalten.
2: Welchen Weg gehen Sie, Herr Bimperling?
3: Ja, also das ist eigentlich so das größte Problem, was ich sehe, weil Es zwingt uns natürlich nachher als Kommune unsere Kosten zu decken und dann kommen natürlich die Steuererhöhungen, Abgabenerhöhungen ins Spiel. Und da ist ein ganz großer Punkt für mich eigentlich, den ich nicht mehr mitgehen will, sogar eher im Gegenteil eigentlich. Die Kreisumlage ist ein Thema. Ich glaube, ganz viele wissen eigentlich gar nicht, wie diese Kreisumlage funktioniert. Es ist eigentlich salopp gesagt, der Kreis gibt sein Geld aus. Und am Schluss kommt dann die Rechnung an die Kommunen, wird dann natürlich verteilt anhand der Größe der Kommunen und wir müssen dann natürlich bezahlen nachher. Da sehe ich ein Riesenproblem drin, allein schon wie die Personalisierung gestiegen ist im Kreis. Da gibt es mehrere Punkte, dann lässt sich auch drüber streiten, wie die Pflichtaufgaben des Kreises sind. Die sind sehr schwammig formuliert oft beim Kreis, wo aber eigentlich die Pflichtaufgaben der Kommune vorgehen müssten. Aber die werden dann halt zurückgestellt in der Kommune, wie eben hat man das Thema Straßen zum Beispiel. Da stehen wir dann nachher da und haben kein Geld mehr und der Kreis hat dann zum Beispiel Trampolinsprunganlagen angeschafft, die nachher gewartet werden müssen, wenn sie auch jetzt noch gefördert werden, aber irgendwann halt auch nicht mehr. Das sind dann so Sachen, wo ich sage, da muss man gegen den Kreis vorgehen, da können wir auch als Kommune dagegen vorgehen. Es gibt den Klageweg im Extremfall. Für da endlich mal einen Riegel oder beziehungsweise auch einen Warnschuss dem Kreis zu geben, dass es so nicht geht, dass die Gelder einfach immer weiter ausgegeben werden und wir nachher schauen, wo wir sie her sollen holen. Das stimmt, wir sind momentan der Einäugige unter den Blinden, sage ich jetzt mal als Kommune. Wir stehen jetzt auf der Kippe, dass wir jetzt auch komplett blind werden bei den Geldern. Wir haben immer gut gehaushaltet, die Kommune, und sind jetzt an der gleichen Stelle wie die meisten Kommunen in unserem Kreis und das ist irgendwie nicht fair, wenn man so gehandelt hat. Die Infrastrukturgelder, die ja angesprochen wurden, sind meiner Meinung nach auch jetzt ein Tropfen auf den heißen Stein, wenn man jetzt, die Zahlen wurden ja genannt, wenn man die sieht und gegenüber die Investitionspunkte, die wir hätten als Kommune, da ist doch ein ganz großes Delta dazwischen. Die reichen jetzt zwar für Sachen, die wir akut machen können, aber es gibt da noch ganz große Baustellen, die wir damit nicht mehr machen können. Genau, dann noch ein ganz großer Punkt als Kommune, finde ich, oder beziehungsweise auch aus der unternehmerischen Sicht, nicht immer verlassen auf Gelder, die vom Land kommen oder so, sondern auch selber schauen, dass wir Gelder erwirtschaften als Kommune, wo man dann zum Beispiel kann nach Bayern oder Baden-Württemberg schauen, da gibt es viele Kommunen, die sind den Weg gegangen, die erneuerbaren Energien auszubauen zum Beispiel, da wo es sinnvoll ist natürlich, und haben es dann auch geschafft, teilweise langfristig gesehen, hier einen eigenen Stromtarif für die Bevölkerung anzubieten, was die Bevölkerung natürlich entlastet hat an dieser Stelle und auch Geld in die kommunalen Kassen spült. Das ist praktisch so eine Win-Win-Situation. Ich denke, das ist so ein großer Weg, den sollten wir angehen hier in Beckingen, weil wir damit eigentlich die Bevölkerung entlasten können, Steuern eventuell senken können, auch Unternehmen ansiedeln können, die Energie sondern sehr intensiv von der Energie her, und die könnten wir dann natürlich auch ansiedeln und auch nochmal neue Einnahmen dadurch generieren. Das ist so jetzt der Blickpunkt für mich darauf.
1: Danke, Herr Bimperling. Ich habe schon heftig genickt, weil wir gucken ja so ein bisschen auf die Redezeit, da hatten Sie jetzt relativ viel, aber ich denke, es ist noch im Rahmen und gleicht sich wieder aus. Herr Schmidt.
2: Ganz kurz, da bin ich jetzt auch sehr gespannt, weil wir jetzt noch zwei Beiträge von Mitgliedern haben, die auch im Kreistag sitzen, wie Sie die Lage bewerten.
4: Ja, das Thema der Kreisumlage wurde von den Vorrednern bereits angesprochen. Die liegt bei rund 15 Millionen Euro. Das ist derzeit etwa die Hälfte der Kosten, die wir für die laufende Verwaltung in der Gemeinde Beckingen haben. Das ist also enorm. Und als ich vor 11 Jahren in den Gemeinderat gewählt wurde, war das noch die Hälfte. Das heißt, das ist nicht mal eben in den letzten Jahren ein bisschen angestiegen, sondern es hat sich allein in den 11 Jahren schon mal verdoppelt. Das ist eine enorme Steigerung, die natürlich der Gemeinde ein Stück weit auch die Luft zum Atmen an der Stelle nimmt. Jetzt ist es natürlich auch verkürzt zu sagen, ja, der Kreis macht alles aus Gold und das ist das Land, wo Milch und Honig fließen und die Kommunen bezahlen dem Kreis alles. Es ist ja zum einen so, dass der Kreis sehr viele Pflichtaufgaben hat, die er für die Kommunen auch wahrnimmt. Zum anderen aber auch viele Dinge für die Kommunen übernimmt. Ich nenne jetzt nur mal das kleine Beispiel der Villa Fuchs, die dort auch entsprechend für die Kommunen maßgebliche Kulturarbeit leistet, die eben auch dort finanziert ist. Ein großes Problem ist, wie kriegen wir das denn gelöst? Denn das Land hat mit dem Saarlandpakt seinerzeit bereits eine Teilentschuldung der saarländischen Kommunen vorgenommen. Wir haben die Hälfte unserer Kassenkredite dort als Kommunen weggenommen bekommen, erstattet bekommen. Jetzt ist es natürlich so, dass die Gemeinde Beckingen, auch die Gemeinderäte vorher, immer gut gewirtschaftet haben, über viele, viele Jahre, sodass wir finanziell bislang immer noch sehr gut dagestanden sind. Wir haben aber Sondereffekte aushandeln können, um entsprechend 1 Million Euro seit 2015 aus dem Saarlandpakt nochmal zusätzlich zu bekommen, als eine der damals 5 Kommunen, die finanziell besonders gut dastehen. Wer hat aber keinen Beitrag geleistet bislang zu dieser Problematik? Das ist vor allem der Bund, denn das Land hat die Hälfte der Kassenkredite der Schulden übernommen. Der Bund hat seinen Anteil dort noch nicht geleistet. Insofern ist dort auch der Bund in der Pflicht, sich die Altschuldenproblematik der Kommunen nicht nur im Saarland, sondern bundesweit anzuschauen. Es gibt jetzt zwar die Vereinbarung, ein kleines Konnexitätsausgleichsgesetz, einen Mechanismus auf den Weg zu bringen, doch der ist ein Tropfen auf den heißen Stein. Das wird der Verantwortung, vor der der Bund steht, auf keiner Weise gerecht. Und was die Einnahmen angeht, würde ich dem Kollegen Bimperling durchaus zupflichten. Wir haben als Gemeinde Beckingen dort viele Potenziale, die wir nutzen können. Ich mache das Beispiel, wir befinden uns hier in Hallen der Gemeinde, auf denen durchaus auch Photovoltaik installiert ist, die aber nicht der Gemeinde Beckingen gehören, die teilweise Nachbarstadtwerken gehören, weil Stadtwerke wie zum Beispiel in Dillingen sehr früh erkannt haben, dass das ein Geschäftsmodell ist. Die Gemeinde Beckingen hat das damals gemacht und inzwischen haben wir im Gemeinderat Gott sei Dank auch den Weg gefunden, von diesem Modell wieder stärker wegzugehen nach Ende der Laufzeiten und das selbst in die Hand zu nehmen, weil dort ist in der Tat einiges möglich, weil gerade auch Energiekosten sehr, sehr große Belastungen sind. Und ich möchte ergänzen, dass wir natürlich auch mit Blick auf die Wärmewende, kommunale Wärmeplanung und Co., dort auch Möglichkeit haben, zum Beispiel in eine gemeinsame Wärmegesellschaft mit der Energis zu gehen, um für die Gemeinde, aber auch die Bürger entsprechend Vorteile erreichen zu können.
2: Herr Schreiner, bitte.
6: Ich mache hier 2 Punkte. Das eine ist der Staat, damit will ich anfangen. Eben wurde LUKIF erwähnt. Da fließt Geld nach Beckingen, aber das sind Schulden, die zurückgezahlt werden müssen von allen Steuerzahlern. Der Kreis, die Kreisumlage sind im Haushalt der Gemeinde Beckingen, im Ergebnishaushalt 42%. Und es stimmt, die sind in den letzten Jahren massiv gestiegen. Woran liegt das? Der Hauptpunkt sind Sozialkosten. Hier wurden Gesetze gemacht. Hier wurden Dinge getan, vom Bund vor allem, die nach unten durchgedrückt wurden, ohne das Konnexitätsprinzip zu beachten. Also, dass auch entsprechend Gelder dafür fließen. Es gibt einige wenige Leute, die das schon seit Jahren bemängeln. Ansonsten wird es von den meisten regierenden Parteien einfach vernachlässigt, weil oben und unten die gleichen sitzen und bisher das Steuergeld gesprudelt ist. Und das wird aufhören. Das Wachstum, ganz Deutschland ist im Wachstum ganz weit hinten. Das liegt vor allem an einem Punkt, die Kosten, die Energie- und Stromkosten. Das merkt jeder, der auf seine Stromrechnung schaut, wie das vor 10 Jahren war. Und das merkt die Industrie. Und wir hier im Saarland und Beckingen, wir sind industrielastig. Das ist ein Teil, warum Beckingen so gut dasteht. Ja, weil es noch so viele Leute hat, die wertschöpfend arbeiten und entsprechend Steuern zahlen. Jeden Monat fallen in ganz Deutschland 15.000 solcher Jobs weg. Die werden nicht ersetzt. Ja, da kommen geringere Jobs vielleicht dazu. Das heißt, es wird weniger Steuern geben, weil kein Wachstum da ist und weil die guten Jobs, mit denen viel Geld erwirtschaftet, wegfallen. Vielleicht noch ein Punkt. Der größte Komplex in der Industrie hier in der Region ist die Dillinger Hütte. Die stellt gerade auf grünen Stahl um. Und ich garantiere Ihnen, dabei wird die Hütte schrumpfen. Es werden Milliarden ausgegeben und danach wird der Stahl nicht mehr wettbewerbsfähig sein. Er wird 25-50% teuer sein. 10-20% aller Arbeitsplätze, auch in Beckingen, hängen an der Hütte. Von denen werden viele wegfallen und das sind gut bezahlte Arbeitsplätze. Das heißt, meine Schlussfolgerung, natürlich stimmt es. Die Gemeinden und Kreise müssen sich zusammenschließen, um nach oben Druck zu machen. Aber die da oben haben selbst genug Druck. Die Verschuldung des Bundes explodiert ja auch. Deswegen bleibt nichts übrig, als dass man sich jetzt schon darauf vorbereitet, dass die Schulden wachsen, dass nicht mehr so viel Geld in der Gemeinde da sein wird und dass man plant, wie man damit umgeht. Man muss mit den Bürgern, mit den Vereinen, mit den Betrieben jetzt schon darüber reden, wie man das abpuffern kann. Man muss die Leute aufklären, was da auf uns zukommen kann. Umso glücklicher, wenn es nicht passiert, aber das ist kaum abwendbar. Da ist ein halbes Wunder nötig. Deswegen sollte niemand gegen die Wand rennen. Die Vorbereitung der Leute und die Vorbereitung der Gemeinde in allen ihren Akteuren ist hier wichtig und kann helfen, den Übergang zu besseren Zeiten, die hoffentlich irgendwann mal kommen, zu gewährleisten.
2: Vielen Dank. Wir leiten dann zum nächsten Themenblock über, der auch schon angesprochen wurde, unter anderem vom Herrn Schmidt, die Bildungseinrichtungen. Man muss ja sagen, die Gemeinde Beckingen hat in den letzten Jahren schon in Kitas und Schulen investiert. Hier alleine der Kita, der Neubau der Kita St. Marcellus, wo jetzt die Kinder zum neuen Kindergartenjahr eingezogen sind. Oder auch die Kita Hausstadt, die saniert wurde, die Grundschule Düppenweiler. Aber es gibt auch weiterhin Herausforderungen. Da will ich auch drei nennen. Der Krippenausbau im ehemaligen Gasthaus in Hausstadt steht an. Bis dahin sollen die Kinder in Containern untergebracht werden. An der Grundschule Reimsbach fehlen Räume für die freiwillige Ganztagsschule. Und an der Grundschule Beckingen herrschen sowohl Platzmangel als auch Sanierungsbedarf. Es gibt einiges zu tun. Welche Prioritäten setzen Sie hier und wie wollen Sie die Bildungsinfrastruktur verbessern? Wir sind angekommen beim Herrn Bimperling, der anfangen darf.
3: Okay. Fange ich gerade an, vielleicht mit den Kita-Plätzen, also mit den Kitas und so. Wir haben jetzt in Beckingen die Situation, dass wir da doch ziemlich deckend sind mit den Kita-Plätzen, auch wenn jetzt nächstes Jahr die Beitragsfreiheit kommt. Zum Gasthaus in Hausstadt, da sind wir auch jetzt in den Planungen. Ich denke, das läuft. Da muss man natürlich sagen, Kita ist für die Kommune etwas einfacher wie Grundschulen, da die Fördermöglichkeiten sehr hoch sind bei Kitas und daher können wir diese Projekte auch angehen und auch ziemlich schnell angehen. Mein Bauchweh sind eher die Grundschulen. Da sieht die Fördermöglichkeit nicht so gut aus. Da muss man dann schon auf Bedarfszuweisungen hoffen oder Schlüsselzuweisungen. Die eine haben auch zugesagt bekommen vom Ministerium. Ich glaube 1,7 Millionen ist natürlich auch wieder ein Tropfen auf den heißen Stein. Und ich glaube, da haben wir große Prioritäten. Ich bin selbst hier in Beckingen in der Grundschule zur Schule gegangen. Und wenn man sich das jetzt so anschaut, also ganz so viel hat sich noch nicht verändert. Das zeigt vielleicht jetzt in den Jahren, ich bin jetzt 30, da ist doch ein großer Nachholbedarf in der Schule. Und ich denke, das ist unsere größte Priorität jetzt in Beckingen, dieses Projekt endlich fertig zu kriegen. Da helfen jetzt die LUKIF-Mittel zum Teil. Aber die Finanzierung steht noch nicht. Und auch wenn es immer anders kommuniziert wird, aber die steht gar nicht, weil es gibt keine Kostenschätzungen für diese Grundschule momentan noch für die Gemeinde. Von daher sehe ich da die Priorität bei den Grundschulen und dann Beckingen und natürlich dann aber auch Düppenweiler. Allein die Sporthalle für die Grundschule ist ein Thema da. Und natürlich aber auch eins die Ganztagsbetreuung, genau.
2: Also es gab ja eine Kostenschätzung, als der Architektenwettbewerb vorgestellt wurde, dass da von ungefähr 10 Millionen auszugehen ist. Also mittlerweile sprechen wir ja von um die 50% mehr. Also je länger man da wartet, desto teurer wird es ja wahrscheinlich auch.
3: Wenn ich da vielleicht gerade was sagen darf, wir hatten die Kostenschätzung von 15 Millionen, die hat uns schon vorher vorgelegen. glaube, das können alle Mitglieder des Gemeinderats bestätigen. Aufgrund dessen wurde ein neuer Entwurf gemacht, jetzt dieses Jahr. Der soll Kosten senken. Da liegt aber noch keine Kostenschätzung vor, aber die wird jetzt jederzeit erwartet. Also in den nächsten Ausschüssen sollte die vorliegen. Genau. Und die wird auch unter 15 Millionen erwartet, sagen wir mal so.
2: Gut, unter 15 Millionen sind auch 14 Millionen. Sind wir mal gespannt.
3: Also vielleicht ein Satz dazu, sie wird so erwartet bei 10, 11 Millionen.
1: Herr Schmidt, Sie waren ja an vielen Haustüren unterwegs, haben Sie gesagt, wie ist oder wie stark ist Ihnen denn das Thema Bildungsstruktur bzw. Grundschulen, Kitas begegnet und was wollen Sie tun, damit das gefestigt wird?
4: Ja, ich glaube, Frau Geimer, da hilft es auf jeden Fall, das Thema nochmal in einen größeren Zusammenhang auch zu setzen, weil natürlich wird an der Haustür gesagt, meine Kinder sind aus der Schule raus, das betrifft mich gar nicht mehr. Das stimmt natürlich mit Blick auf die einzelne Familie, stimmt das in dem Moment, aber das Thema Bildung ist ja nicht nur was für die Familien, die gerade Kinder in der Schule oder im Kindergarten haben, sondern das ist viel mehr, das ist ja auch ein Standortfaktor für die Gemeinde, wie attraktiv man überhaupt ist, damit nochmal Familien in die Gemeinde Beckingen ziehen. Leerstände dadurch wieder revitalisiert werden können und. Da hängt ja ganz viel dran. Und lassen Sie mich unten anfangen, bei den Kleinsten, bei der Krippe. Sie haben es angesprochen, die Krippe in Haustadt, die errichtet werden soll. Hier glaube ich, ist es wichtig, die Finanzierung ist ja gar nicht mal das größte Problem, das hat Herr Bimperling ebenfalls auch schon gesagt, aber wie können wir dort tatsächlich relativ zeitnah sehr gute Lösungen hinbekommen? Und ich habe mir die Kita Eifelstraße in Saarbrücken angeschaut dieses Jahr. Ich habe mir die Kita Pusteblume in Hülsweiler angeschaut. Die Kita Eifelstraße habe ich mir angeschaut, weil es immer hieß, ja, wir wollen ja einen Fünf-Gruppe errichten in Hornstadt, das sind 55 Krippenplätze. Ah, das ist alles so schwierig. Ja, dann bin ich halt nach Saarbrücken gefahren, habe mir dort die Einrichtung angeschaut, die einen Fünf-Grupper dort betreibt. Also insofern, man muss nicht alles neu erfinden. Wenn man entsprechend die Kontakte und Netzwerke hat, kann man eben auch einfach mal hingehen, die Fragen stellen. Wie lief das bei euch? Funktioniert das oder gab es Probleme? Und die Kita Pusteblume in Hülsweiler ist ein Bau, der durch serielles Bauen fertiggestellt worden ist. Dort ist tatsächlich auf der Baufläche binnen 3 oder 4 Wochen eine komplette Kita aufgezogen worden, weil es eben durch serielles Bauen mit einem Unternehmen aus Rheinland-Pfalz vorgefertigte Elemente waren, die nach den Planunterlagen gefertigt wurden und sehr schnell dort aufgebaut worden sind, ist in der Gesamtsumme ein klein wenig teurer, wenn man den reinen Preis sich anschaut. Durch die Zeitersparnis, man ist in etwa doppelt so schnell, bis die Kinder dort einziehen können, hat man aber wiederum entsprechende Kostenersparnisse, die man dann natürlich gegenrechnen muss. Insofern stelle ich mir schon vor, dass wir auch in Haustadt über das Thema serielles Bauen nachdenken sollten. Und starten ja jetzt zunächst erstmal mit der Auswahl eines möglichen Trägers, was im zweiten Halbjahr jetzt eigentlich dann anstehen sollte. Wenn wir an die Grundschule gehen, dann muss man feststellen, dass dort die Grundschule Beckingen momentan den größten Bedarf hat. Also wir haben die Grundschule in Düppenweiler, dort ist viel gemacht worden, da ist im FGTS-Bereich noch ein wenig zu tun, ist aber im Wesentlichen ganz gut schon saniert worden. Wir haben in Reimsbach, das haben Sie richtig angesprochen, die Platzbedarfe, die sind momentan überbrückungsweise über Containerlösungen abgedeckt. Das ist überbrückungsweise mal okay, aber ist natürlich nichts, was auf Dauer so bleiben kann. Insofern sind dort entsprechenden Planungen vorzunehmen für die Erweiterung. Aber brennend momentan ist das Thema und die Problematik in der Grundschule Beckingen. Ich war selbst dort in dem Realisierungswettbewerb ab 2020/21 Mitglied in der Jury.
1: Muss ich Sie leider kurz auf die Zeit hinweisen.
4: Ja. Genau, möchte an der Stelle nur sagen, Herr Bimperling hat gesagt, das Land gibt nur irgendwie 1,7 Millionen. Also ich war beim Innenministerium und wir kriegen 4 Millionen Euro Bedarfszuweisungen on top. Insofern können wir die als Eigenmittel einsetzen und entsprechend auch nochmal verwenden an der Stelle.
1: Danke, Herr Schmidt. Seien Sie mir nicht böse, Sie müssen einen Punkt machen.
4: Ich mache einen Punkt. Ich möchte nur noch eins sagen. Wir haben die Kita St. Marcellus mit einem Unternehmen aus Kaiserslautern realisiert. Eins der wenigen Bauwerke, die im Saarland im Kosten- und Zeitplan haargenau fertig geworden sind. Das war eine wunderbare Leistung, eine super Zusammenarbeit aus Bauamt und dieser Firma. Diese Firma hat den Realisierungswettbewerb gemacht. Die könnten uns auch die Grundschule für 10 bis 11 Millionen Euro am Ende dorthin stellen. Ich glaube, man muss den Mut haben, die Themen aber auch anzupacken.
1: Gut. Also eine Aufgabe für die nächste Verwaltungsperiode. Herr Schreiner.
6: Ja. Natürlich, da sind wir uns hier alle einig, dass die Kitas, die Grundschulen und auch die anderen Schulen gut ausgestattet sein müssen. Da darf es nicht reinregnen. In den Details sind mir die Gemeinderatsmitglieder hier natürlich überlegen. Ich gebe noch eines zu bedenken. Ich habe mir die Demografie angeschaut. Ja, die meisten Beckinger liegen in den Jahren 40, über 40 bis 60. Das heißt, das sieht man an den Zahlen, das heißt, diejenigen, die Kinder kriegen, werden weniger werden. Und zwar in einem Maße, dass man auch durch Einwanderung, wie sie jetzt ist, kaum auffangen kann. Ja, ich hoffe, dass es Becking gelingt, Leute anzuziehen, um diese Lücken zu schließen. Aber man sollte es auch im Kopf haben, in 5 bis 10 Jahren sieht die numerische Situation von den Zahlen her wahrscheinlich sehr anders aus. Ja, ich würde generell hier gerne auf die Art der Arbeit dort zurückkommen, weil es gibt inzwischen Riesenprobleme in den Schulen und in den Kitas, dass viele Stunden ausfallen und es gibt auch weniger, die Lehramt studieren inzwischen, das heißt, hier fallen die Arbeitsplätze weg und damit die Betreuung der Schüler. Und hier will ich einen Vorschlag machen, dass man versucht, Leute von außen reinzubringen. Wieder das Ehrenamt, ja, man kann das in der Form von 1-Euro-Jobs könnte man das riskieren, dass man sagt, man bringt Leute einfach dazu, weil je mehr Erwachsene in einer Klasse sind, desto ist meine Erfahrung als Lehrer, desto besser funktioniert es, desto mehr Ausweichmöglichkeiten hat man, desto mehr Möglichkeiten haben die Kinder, sich anzupassen oder Ansprechpartner zu finden. Und das wäre beim Personal mein Problem. Ich denke, die Situation der Immobilien hängt wiederum vom Geld ab. Hier muss man genau schauen, wo wirklich die Not am größten ist, wo was gemacht werden muss. Und da hoffe ich, dass weiterhin der Gemeinderat da gut dabei ist.
2: Genau. Herr Adam, als Lehrer bin ich jetzt auch auf Ihre Antwort gespannt, wo Sie Prioritäten setzen würden.
0: Also wir haben erst einmal 535 Schülerinnen und Schüler momentan in den Schulen. Die Zahlen mögen sich vielleicht ändern, der Bedarf an Ganztagsräumlichkeiten jedoch nicht. Das ist mal vorneweg zu sagen. Wir haben mit Sicherheit hier und da Personalprobleme. Jedoch ist mir das jetzt für die Gemeinde Becking nicht bekannt. Das ist, wenn dann, ein landespolitisches Thema. Und ich denke, das müssen wir hier an der Stelle nicht weiter diskutieren. Gute Bildung hängt und das... Gute Bildung hängt nicht allein vom Gebäude ab, aber... Eine gute pädagogische Arbeit braucht vernünftige Rahmenbedingungen. Das mal ganz, ganz wichtig vorneweg. Leider sehen wir durchaus eklatante Unterschiede zwischen der Förderung von Schulen und Kitas insgesamt. Wir haben bei Kitas wirklich ein ganz gutes Förderprogramm. Da wissen wir genau Bescheid. Das sind maximal 30%, die wir da bezahlen müssen. Das ist zu jedem Zeitpunkt leistbar. Auch was unsere Kitas insgesamt angeht, wir haben Kindergartenplätze en masse. Also wir haben 550 Plätze, die uns zur Verfügung stehen und nur 528 Kinder mit Anspruch auf einen Kindergartenplatz. Andere Kommunen sind hier vor Ort auch mit dabei, weil sie in ihren Kommunen einfach nicht diese Plätze in der Form haben. Und das muss man auch einfach mal anerkennend sagen. Das haben wir in den letzten Jahren wirklich auch mal gut gemacht. Das sollte man nie vergessen. Unser Problem ist im Bereich der Krippenplätze, wobei ich da auch sehr zuversichtlich bin. Derzeit haben wir zwar nur 139 Plätze gegenüber 343 Berechtigten, allerdings, wenn wir dort einen weiteren Bau im Gasthaus Urm Adam zustande bekommen, wie wir gehört haben, sind wir da ja wirklich sehr gut dabei, kommen noch mal 5 Gruppen hinzu. Außerdem noch eine weitere Kindertagespflegeeinrichtung wird zusätzlich noch geöffnet. Also ich bin jetzt sehr, sehr, sehr zuversichtlich, dass wir das auch gut in den Griff bekommen und dementsprechend freue ich mich da auch schon auf eine Eröffnung in diesem altehrwürdigen Gebäude. Bei den Grundschulen ist es ein bisschen problematischer. Wir haben 3 Grundschulen. Düppenweiler wurde gerade eben zu Recht angesprochen. Da sieht es insgesamt ganz gut aus. Wir haben noch das Dach im Ganztagsbereich, was so ein bisschen Sorge macht. Und ein ganz großer Posten ist natürlich die Schulturnhalle. Da müssen wir auch noch mal ran. In Reimsbach haben wir bisher noch keine genauen Zahlen, noch keine konkretere Planung. Aber hier würde es in erster Linie auch um die Brandschutzsanierung und die Ganztagsbetreuung gehen. In Beckingen, das möchte ich sagen, ist der größte wunde Punkt, den wir haben. Wir hatten gerade eben schon Zahlen genannt bekommen, rund 15 Millionen Euro wären die aktuellen Preise nach der ursprünglichen Planung. Derzeit haben wir als Gemeinderat gesagt, okay, alles schön und gut, das ist eine Höhe, die wir so in der Form nicht leisten können, und haben hier reduziert auf rund unter 10 Millionen wahrscheinlich sogar. Und ich denke, mit den Fördermitteln können wir da Stück für Stück auch unsere Planungen hier abschließen.
2: Während Herr Adam gesprochen hat, hat sich Herr Schreiner eine Notiz gemacht. Irgendwas, was Sie dazu loswerden wollten noch?
6: Ja, ich wollte in Sachen...
2: Ganz kurz, bitte.
6: Okay, ein Punkt dann. Ich wollte in Sachen Arbeitskräfte in der Erziehung wollte ich noch mal einen Rückschlag machen auf die Finanzen. Ich habe eben erwähnt, dass im Kreis die Kosten explodieren, vor allem wegen der Sozialkosten. Und das betrifft zum Beispiel Integrationshelfer oder Schulbegleiter, die seit einigen Jahren in großer Menge eingestellt werden. So wie ich das mitbekommen habe, ist das Schulamt da schon sehr vorsichtig geworden und verzögert, weil hier weiter die Kosten explodieren. Und es ist möglich, dass die Träger auch von Gemeinden oder von Kreisen gestellt werden. Das sind im Augenblick private Träger, oft politisch kontrolliert, die das machen. Und ich fände es für eine Gemeinde sehr gut oder auch für einen Kreis sehr gut, wenn dieser Träger vom Kreis käme. Das würde die Arbeitskräfte und auch ihre Arbeit eng beisammenhalten. Es würde die Leute vor Ort zusammenbringen, dauerhaft, weil im Augenblick geht der Schulbegleiter weg, wenn es rum ist, und die sehen sich nie wieder. Das heißt, ein enges Verhältnis, das das Kind, der Schüler hat, fällt weg. Das vielleicht noch zu den Arbeitskräften.
1: Dann beenden wir jetzt den großen Block Bildung auch. Wir hoffen auch, dass viele Themen oder viele Fragen schon gestellt worden sind, die Sie auch interessieren. Aber jetzt haben Sie noch die Möglichkeit, andere Fragen loszuwerden, andere Themen hier mit einzubringen. Wir haben mehrere Mikrofone aufgebaut in der Mitte und an den beiden Rändern. Kommen Sie gerne dahin. Stellen Ihre Frage, bitte kein Referat halten. Dafür haben wir nicht die Zeit. Und genau, es sollen ja möglichst viele Fragen gestellt werden. Da sehe ich schon eine Dame, die aufsteht.
2: Und ganz kurz für die Kandidaten. Wir schauen, dass wir da in einer Minute etwa die Antwort geben, bitte.
7: Ja,
1: bitte schön.
7: Ich habe eine Frage, die eigentlich an alle 4 Kandidaten geht, mit der Bitte, die Herausforderung, diese in einem Satz zu beantworten. Erfahrungsgemäß ist es so, dass jeder, der zum Bürgermeister gewählt wird, ein persönliches Lieblingsthema mitbringt. So eine Art Steckenpferd, und er möchte sich darüber so eine Art Denkmal setzen. Deshalb hätte ich gerne gewusst von jedem einzelnen Kandidaten, was ist Ihr Lieblingsthema, für das Sie sich ganz besonders einsetzen?
1: Gute Frage. Wollen wir einfach so nach der Reihenfolge hier, Herr Schreiner,
6: anfangen? Kinder und Jugend, das ist die Zukunft.
0: Schulen und Kindergärten und Ehrenamt.
3: Für mich die Entlastung der Bürger endlich mal und die Ehrlichkeit der Politik.
4: Ja, ich brauche kein Denkmal, aber damit wir in Zukunft überhaupt noch irgendwas anschauen können, würde ich mir das Thema Energie und Umwelt auch noch mal genauer anschauen wollen, damit wir auch in Zukunft noch in der Gemeinde ordentlich leben können.
1: Und ich sehe, da hat sich eine kleine Schlange in der Mitte gebildet. Bitte Ihre Frage.
8: Also meine Frage wäre, inwiefern Sie vorhaben, in grüne Energie zu investieren, auch in nachhaltige Energieprojekte hier in der Gemeinde, und inwiefern Sie das auch als wichtig sehen, grüne Energie zu fördern und mitzugestalten.
1: Genau, die Frage geht natürlich auch an alle 4 Kandidaten. Herr Adam, fangen Sie doch an jetzt.
0: Ich denke, das ist ein ganz wichtiges Thema. Wir haben gerade eben auch über die Einnahmeseite gesprochen, dass das auch nicht ganz unerheblich ist. Wir sollten da ganz dringend auch nochmal rangehen. Insbesondere haben wir ja auch die Möglichkeit, dass wir ganz viele tolle Flächen haben, die wir auch mal konkret ausschreiben können. Also nicht immer warten darauf, dass jemand zu uns kommt und sagt, wir würden hier gerne Solarenergie aufbauen und so weiter und so fort, sondern auch proaktiv hingehen und sagen, hier haben wir eine Fläche, wer hat Interesse daran?
3: Ja, vielleicht, wie gerade eben schon angeklungen, eins meiner Herzensthemen, gerade auch aus der Sicht der finanziellen Situation der Kommune und auch der Entlastung der Bürger durch diesen Stromtarif langfristig. Ich bin ein paar Jahre schon da hinten dran, muss ich sagen, im Gemeinderat, habe vielleicht nicht gerade so die Rückendeckung aufgrund meiner Parteistruktur, aber auf jeden Fall eins der größten Themen für mich.
4: Ja, ich habe es ja eben schon kurz gesagt, das Thema Energie ist ein wichtiges. Insofern werden wir dort die Umstellung unserer Straßenbeleuchtung auf LED vorantreiben müssen, denn dort hat die Gemeinde einige Chancen in letzter Zeit versäumt. Wir haben erst 25% Umrüstung auf LED-Leuchten, obwohl wir dort eigentlich viel weiter schon sein wollten. Denn LED kostet weniger Strom, sind weniger Ausgaben für die Kommune, insofern auch kostenwirksam. Wir sollten weiter den Weg beschreiten, was das Thema Dach-PV auf unseren Gemeindegebäuden angeht. Dort sind wir auf einem inzwischen gut eingeschrittenen Weg, aber der ist halt noch lange nicht zu Ende gegangen. Und wir werden das Thema Wärme natürlich mit in den Blick nehmen. Kommunale Wärmeplanung steht aus, das Gutachten. Wir haben aber auch eine Machbarkeitsstudie zu einem Nahwärmenetz zwischen Rathaus, Deutsch-Herrenhalle, Grundschule, Hallenbad. Ganz wichtig, ein hoher Wärme- und Energiebedarf. Insofern sind das alles Themen, die man in Zukunft weiterentwickeln muss, denn ansonsten können wir uns das irgendwann nicht mehr leisten.
6: Da habe ich eine andere Meinung zu. Ich denke, es gab hier im Sommer gab es eine Meldung, dass von den Solarparks, als die Sonne richtig geknallt hat, viele abgeschaltet werden mussten, weil einfach zu viel Energie im Netz war. Ähnliches gilt für die Windrotoren. Das heißt, wir sind da weit, weit übers Ziel hinausgeschossen, was noch wirtschaftlich ist. Diese Energiepolitik ist ein Grund, warum deindustrialisiert wird, warum die Strompreise so hoch sind. Und wir müssen uns da dapper ganz schnell was anderes überlegen, runterkommen. Mein Kompromissvorschlag wäre an grüner Energie, das wird in der Gemeinde nicht passieren, die Gemeinden werden ja auch bestochen. Ja, sobald sie grüne Energieanlagen hinstellen, kriegen sie Geld. Die Volkswirtschaft bezahlt dafür inzwischen. Die Volkswirtschaft bezahlt dafür inzwischen. Deswegen habe ich das harte Wort gebraucht. Wir sollten als Kompromissvorschlag schauen, dass wir neuere Atomenergie wieder ins Land kriegen und gerade im Saarland die Geothermie fördern. Wir haben kilometertiefe Schächte, die viel, viel Strom durch Geothermie erzeugen könnten. Das wird totgeschwiegen, man lässt sie volllaufen. Eine der wenigen Möglichkeiten, die wir im kleinen, immer ärmer werdenden Saarland haben.
1: Ich habe ehrlich gesagt nicht alles akustisch eben verstanden, aber ich glaube, es kam rüber, dass es da einen Dissens gibt. Genau, aber wenn jemand was dazu das entkräften möchte, weil ich habe mitgekriegt, dass es Vorwürfe gab und wenn die jemand vielleicht kommentieren möchte, machen Sie es gern kurz.
9: Also zu dem Bestechen möchte ich jetzt gar nicht erst was sagen. Das ist ein Niveau, das ist eigentlich nicht üblich, dass man sowas auf einer Podiumsdiskussion sagt. Aber zum Thema Atomkraftwerke. Haben Sie in den letzten Wochen geschlafen, als in den Nachrichten kam, in Ungarn Atomkraftwerk muss abgeschaltet wegen der Hitze, weil kein Wasser in den Flüssen ist. In Frankreich werden die Atomkraftwerke abgeschaltet, weil kein Wasser in den Flüssen ist, weil es zu heiß ist. In mehreren europäischen Ländern und dann kommen Sie mit diesem alten Hut. Das ist echt unglaublich.
1: Ich würde das Thema gerne, es war ja eine Replik jetzt auf Ihre Einlassung, also ich würde das Thema jetzt gerne weitergeben an Herrn Adam, der noch nicht dran war, oder? Nee, waren Sie eben, Sie waren schon dran, dann würde ich gerne die nächste Frage, Entschuldigung. Genau, bitte.
10: Gerade war die Rede von Integration in Schulen und Kindergärten. Mich würde interessieren, wie eigentlich alle Kandidaten zum Thema Inklusion in Schulen stehen. Ich arbeite in diesem Bereich. Ich weiß, da ist viel, liegt vieles auch noch im Argen, ob das ein Personalproblem, ein Geldproblem ist. Und zeitgleich auch die Frage zur Barrierefreiheit in Beckingen, weil da liegt auch einiges im Argen.
1: Haben Sie die Frage akustisch verstanden? Ich fand es sehr schwer. Ja, gut. Dann ist Herr Schmidt dran.
2: Herr Bimperling.
1: Entschuldigung.
3: Okay. Ja, vielleicht zu der ersten Frage. Ich finde, es ist ein wichtiges Thema, dass Inklusion stattfindet, wenn sie möglich ist. Und zum Zweiten, jetzt auch in dem neuen Entwurf oder den Plänen, gerade in der Grundschule Beckingen, ist ein ganz großes Auge auf die Barrierefreiheit gelegt worden. Zum Beispiel mit 2 Fahrstühlen drin. Also da ist wirklich jetzt darauf geachtet worden, dass gerade in Beckingen jetzt bei der Sanierung und im Teilneubau wirklich komplett alle Räume barrierefrei sind.
10: Entschuldigung.
1: Ja.
10: Ich muss gerade noch eine Zusatzfrage stellen. Was die Barrierefreiheit angeht, gibt es in der Gemeinde Beckingen, wenn geplant wird, barrierefreie Zonen zu schaffen, jemanden, der da zuständig ist? Und ist dieser Mensch selbst betroffen? Weil ich habe zum Beispiel festgestellt, dass es in anderen Kommunen, da wird geplant, dann gehen Sie und ich und was weiß ich, auf 2 gesunden Beinen und sagt, ja, und hier müssten wir. Und ich komme mit meinen Rollifahrern hin und funktioniert nicht. Also ich finde, da müsste jemand in der Gemeinde sitzen, im Rollstuhl, der das auch mit plant.
3: Also wir haben auf jeden Fall jemanden, der da drauf schaut. Er sitzt nicht direkt in der Gemeinde. Er macht das ehrenamtlich und er ist auch betroffen. So viel kann ich sagen.
4: Ja, ich denke, um beim Thema Barrierefreiheit zu sein, hängt es natürlich auch mit dem Investitionsstau oftmals zusammen. Wenn dort natürlich entsprechend modernisiert wird, ist das barrierefrei. Die 6% Steigerungen, die dort eingehalten werden, Aufzüge wurden bereits angesprochen. Und wir haben mit Herrn Konrad in der Gemeinde jemanden, der dort tatsächlich entsprechend auch, sagen wir mal, die Sachen sich anschauen kann, der betroffen ist, der entsprechende Erfahrungswissen mit sich bringt. Und manchmal muss man vielleicht auch die Expertise, die man in einer Gemeinde hat, einfach nochmal abrufen und viel mehr einbeziehen. Ich glaube, das hilft an der Stelle schon sehr stark.
6: Sie haben es auf den Punkt gebracht, ja, mit Ihrer Frage schon. Die Kosten und das Personal sind natürlich das Problem. Ja. Es gibt einzelne Schüler, das hatten wir mal im Kreistag, da gab es auch einen kleinen Diskurs darüber. Es gibt einzelne Schüler, die eigentlich inkludiert werden müssten nach dem Gesetz, die aber dermaßen große Kosten verursachen, wegen, dass man davon abgesehen hat. Das heißt, eigentlich muss der ganze Bereich Inklusion nochmal neu besprochen werden und da muss nachjustiert werden. Und das Geld- und Personalproblem bleibt natürlich immer bestehen.
10: Wo die hin sollen, die zu teuer sind, die Kinder, die zu viel Geld kosten bei der Inklusion?
6: Kann ich gerne noch darauf antworten. Ja, es gibt ja noch es gibt ja quasi noch eine Sonderschule in Märchingen, die platzt aus allen Nähten. Ja, das werden auch immer mehr Schüler. Auch dort steigen die Kosten. Aber dort gibt es halt, in solchen Schulformen gibt es halt immer noch Möglichkeiten und Betreuungsformen, die in normalen Schulen halt teilweise schwer zu machen sind.
0: Ich denke erstmal, für unsere Kinder sollte uns das, der Preis definitiv wert sein. Und ich sehe auch, dass Inklusion stattfinden sollte und es ist unwahrscheinlich wertvoll. Ich erlebe das jeden Tag in der Schule. Auch da haben wir immer mal wieder Kinder, die über diese Schiene auch mit bei uns dabei sind. Da ist ein Thema die Barrierefreiheit. Wir haben gerade eben schon den Behindertenbeauftragten hier angesprochen. Das ist sehr, sehr wichtig für uns. Ich möchte jetzt eigentlich gar nicht so weit drauf eingehen, aber grundsätzlich, und da hapert es auch landespolitisch so ein Stück weit, müssen wir auch die Möglichkeiten ein bisschen ausbauen, um den G- und auch den K-Kindern da wirklich ja, die Möglichkeiten zu schaffen, die sie auch verdienen. Aber hier jetzt auf uns bezogen ist es erstmal wichtig, wir haben das auf dem Schirm und wir setzen es auch um.
1: Jetzt müssen wir einmal schauen, wer sich als nächstes angestellt hatte. Vielleicht gehen wir einmal rüber zu dem Herrn auf der Seite.
11: Schönen guten Tag, mein Name ist Stefan Repplinger. Ich bin hier Bauunternehmer in der Gemeinde Beckingen, seit ca. 25 Jahren Unternehmer. Und ich lasse das Ganze jetzt mal so ein bisschen Revue passieren, weil wir haben mehrere Veranstaltungen mitgemacht, wo leider Gottes sehr, sehr viel versprochen wurde. Im Nachgang wurde sich nicht mehr daran erinnert, was dann so alles versprochen wurde. Und ich für meinen Teil habe leider Gottes die Erfahrung gemacht, also wir haben mit mehreren Gemeinden und Städten zu tun durch meinen Beruf, wie gesagt, und haben leider die Erfahrung gemacht, dass nicht alles so kommuniziert wird, wie es dann eigentlich auch ist. Ich meine, es wird beworben, es wird gemacht, das steht alles jetzt mal außer Frage. Was meiner Meinung nach für mich ganz, ganz wichtig ist, gerade in der heutigen Zeit, ist die Glaubwürdigkeit an die Politiker wieder zu gewinnen. Und da gehört meiner Meinung nach, wenn jemand das Amt eines Bürgermeisters in der Gemeinde Beckingen, sage ich ja mal, annimmt oder, sage ich mal, die Verantwortung dazu übernimmt, Ehrlichkeit,

0: Und leider Gottes gibt es da Aufnahmen, wo dann praktisch Bilder sind, wo einfach nur was eingeworfen wurde. Es wurde nicht geklingelt. Da habe ich für mich gedacht, und meine Frage ist jetzt vor allem Richtung, muss ich ganz ehrlich sagen, SPD. Das kann ja mal passieren. Es wurde was eingeworfen, habe sie nicht erreicht, habe versucht, sie zu erreichen. Leider Gottes war das an mehreren Immobilien der Fall. Und dann frage ich mich gerade zu dem Thema Glaubwürdigkeit,
1: Herr Schmidt. Ja, bitte jetzt die Frage jetzt.
0: Zu Ihrer Position. Ist das wirklich wahr, dass Sie sagen, Sie haben diese Immobilien besucht, haben auch überall geklingelt, weil leider Gottes die Glaubwürdigkeit doch von meiner Warte sehr zu wünschen übrig ist?
1: Da können Sie jetzt relativ leicht darauf antworten.
2: Ja, natürlich ist es so. Und ich weiß auch in etwa, wo Sie wohnen. Bei Ihren Immobilien war ich noch gar nicht, also wo Sie tatsächlich wohnen. Denn uns fehlen noch 800 Haushalte und die werden wir die nächsten 2 Wochen machen.
1: Okay, dann mit Blick auf die Uhr würde ich einmal hier rüber gehen. Wenn Sie sich, Entschuldigung, kurz fassen könnten, bitte, damit wir Ihre Frage noch mitnehmen können.
3: Meine Frage geht in erster Linie an Herrn Schmidt, aber auch an die 3 anderen Kandidaten. Ich frage im Zusammenhang mit dem Thema EVS Thomas Kollmann zur Bürgermeisterwahl. Und ich sehe bei dieser Sache 3 Gewinner. Der erste Gewinner ist Thomas Kollmann, der finanziell auf Kosten der Allgemeinheit profitiert, ohne dass die Allgemeinheit einen wirklichen Nutzen davon hat. Es sei ihm gegönnt, oder? Der zweite Gewinner ist der Herr Schmidt. Sie, Herr Schmidt, Sie haben durch diese Geschichte die Möglichkeit, sich hier als Bürgermeister zur Wahl zu stellen. Dann aber das eigentlich Schlimme, das ist der dritte Gewinner.
1: Können Sie bitte Ihre Frage stellen?
3: Ja, die kommt gleich.
1: Kein Referat.
3: Meine Frage kommt.
1: Ja.
3: Der dritte Gewinner ist die AfD. Denn diese hat von solchen Vorgängen, die hier bei uns im Kleinen passieren, und auch im Großen passieren, profitiert. Sie profitiert von diesen zwar legalen, aber fragwürdigen Machenschaften. Wird dieser Politikverdruss und letztendlich ein Abdriften vieler unserer Bürger zur rechten Seite hin?
1: Wenn Sie, nur, dadurch, Sie dürfen gerne Ihre Frage
3: gemacht.
1: Stellen.
3: So, meine Frage ist jetzt beendet. Ich stelle diese Frage zuerst an Herrn Schmidt, aber auch die anderen Kandidaten dürfen gerne etwas dazu sagen. Danke.
1: Haben Sie eine Frage verstanden?
2: Also ich habe jetzt nicht die Frage expresses Verbes verstanden, aber ich weiß natürlich, was gemeint ist. Von daher kann ich gerne antworten. Angesprochen, bitte?
3: Ich möchte einen Kommentar von Ihnen zu diesen Vorgängen haben. Ja. Besonders zu meiner Idee, dass diese Sache der AfD in die Hände spielt und die AfD davon profitiert, ohne so wirklich etwas zu machen.
2: Ja.
1: Also Entschuldigung, ich kann verstehen, Sie dürfen sich gleich dazu äußern, weil Sie jetzt direkt angesprochen worden sind. Ich kann verstehen, dass das ein Thema ist, was Sie bewegt. Das Problem ist, glaube ich, dass das keine Frage ist, die wir jetzt hier klären können. Da hat jeder wahrscheinlich seine Haltung zu. Vielleicht können Sie das an anderer Stelle noch tun, aber ich gebe Herrn Schmidt die Möglichkeit, darauf zu antworten, weil er angesprochen wurde von Ihnen.
2: Ja, danke für die Frage. Sie haben das Thema angesprochen. Thomas Kollmann hat alle Fraktionen im Gemeinderat über seine Absicht informiert, sich dort zu bewerben, hat auch alle Fraktionen informiert, als dann klar war, dass er diese Stelle bekommt und annehmen möchte. Insofern ist das eine persönliche Entscheidung von Thomas Kollmann. Ich sage auch ganz offen, ich habe gesagt, willst du dir das wirklich antun? Ich würde es an deiner Stelle nämlich nicht machen. So, aber und da möchte ich die Brücke schlagen zum Thema von Herrn Repplinger, Glaubwürdigkeit. Ich kann mich nicht hier hinstellen und sagen, liebe Bürgerinnen und Bürger, wählen Sie mich bitte bei der Bürgermeisterwahl, ich möchte Ihr Bürgermeister werden und mir gleichzeitig irgendwo in einer Sitzung in einem Hinterzimmerchen einen Platz für die nächste Landtagsliste quasi reservieren, weil ich bin ja Landtagsabgeordneter derzeit und die Landtagswahlen stehen vor der Tür. Und an der Stelle sage ich ganz klar, dort stehe ich für Glaubwürdigkeit, Klarheit und Verlässlichkeit. Denn unabhängig vom Ausgang dieser Wahl werde ich dem nächsten Landtag nicht mehr angehören und nicht mehr für den Landtag kandidieren. Ich setze meine Kräfte für die Gemeinde Beckingen ein, und zwar voll und ganz, und das verspreche ich Ihnen hiermit. Applaus

Dann kommen wir jetzt tatsächlich zum Ende. Und zwar, Sie haben alle noch mal das Wort, aber bitte möglichst kurz und jetzt wirklich maximal, bitte versprechen Sie es uns, 30 Sekunden. Wir würden Sie bitten, dass Sie folgenden Satz vervollständigen. Wenn ich am 13. September zum Bürgermeister gewählt werden würde, würde ich bis Weihnachten, das sind ungefähr 90 Tage, ab der Stichwahl gerechnet, wenn es eine Stichwahl gibt, für Beckingen Folgendes tun. Also bis Weihnachten würde ich als Bürgermeister für Beckingen Folgendes tun und wir nehmen jetzt die

0: umgekehrte Reihenfolge von vorhin. Das heißt, Herr Schreiner stimmt.
1: Würde ich für Becking Folgendes tun. Ich würde versuchen, den Geist in Bürgernähe und Identität in Becking nochmal zu ändern.
2: Klare Prioritäten setzen und nicht alles versprechen, aber dafür halten, was man verspricht.
0: Danke. Dann war es Herr Schmitz, ne?
3: Auf jeden Fall die Ehrlichkeit herstellen, wie Beckingen dasteht und ganz viel durchsetzen oder beziehungsweise sogar möglichst viel, was bis jetzt liegen geblieben ist in irgendwelchen Schubladen, was schon beschlossen wurde. Dass wir da auf einen aktuellen Stand kommen, um dann nach die neuen Themen anzugehen.
0: Vielen Dank. Und Herr Schmidt.
4: Ich würde allen Bürgerinnen und Bürgern für das Jahr 2027 einen klaren Plan mit den Themen, die das Jahr 2027 bieten, vorlegen können. Die werde ich nicht nur übers Amtsblatt, sondern auch über digitale Kanäle den Menschen mitteilen können. Und dann werden wir auch daran arbeiten, diese Themen auch abzuarbeiten und nicht nur irgendwo abgedruckt zu haben.
0: Vielen Dank an Sie alle und wir hoffen, dass der Abend erhellend war für Sie. Schönen Abend noch.
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6: 11.30 Uhr mit Mike Oeske. Bundesweit gibt es heute Demos gegen Rechtsextremismus. Die Forderung, das Bundesverfassungsgericht soll alle Parteien überprüfen, die als rechtsextrem eingestuft sind. Aus der Nachrichtenredaktion Martin Seiler.
7: In Hamburg etwa werden rund 20.000 Teilnehmende erwartet. Nach dem Wahlsieg der AfD solle es einen Ort für all jene geben, die ihre Angst, Wut oder Enttäuschung zeigen wollen, so Annika Rittmann von der Organisation Zusammen gegen Rechts. Unter dem Motto »Zeigt, dass sich was dreht« rufen auch in Berlin mehr als 80 Organisationen mit Blick auf die kommenden Wahlen dazu auf, für eine offene Gesellschaft auf die Straße zu gehen.
6: In Hessen ist die größte Kundgebung in Wiesbaden geplant. Die Bundesnetzagentur hat sich gegen Bedenken gestellt, dass Deutschland im Winter das Gas ausgehen könnte. Behördenchef Müller sagte, in den Speichern sei schon jetzt mehr Gas, als man im gesamten letzten Winterhalbjahr entnommen habe. Und in den nächsten Wochen sei noch Zeit für weitere Einspeicherungen. Die Gasspeicher sind nach Angaben der Betreiber im Moment zu gut 55% gefüllt. In Vorjahren waren die Füllstände um diese Zeit größer. Zu dem Drohnenangriff am Leipziger Flughafen gibt es neue Erkenntnisse. Die Welt am Sonntag berichtet, einer der Verdächtigen sei Mitarbeiter des russischen Militärgeheimdienstes GRU. Aus der Nachrichtenredaktion Franziska Kulschitzki.
8: Ein mutmaßlicher GRU-Mitarbeiter soll nach geheimen Ermittlungsunterlagen Logistiker der Operation gewesen sein. Es handle sich um einen Mann aus Russland, der den Drohnenangriff organisiert haben soll. Er sei über die Türkei nach Deutschland eingereist. Bei seiner Einreise soll den Ermittlern seine Verbindung zum Geheimdienst zwar bekannt gewesen sein, er sei aber nicht observiert worden. Inzwischen sei der Verdächtigte wieder in Russland. Die russische Regierung dementiert diese Darstellung.
6: Spannungen zwischen Nord- und Südkorea. Die USA und Südkorea berichten, dass Nordkorea wieder mehrere Raketen abgefeuert hat. Sie seien etwa 250 Kilometer weit geflogen und ins Japanische Meer gestürzt. Kurz vorher hatten die USA und Südkorea eine gemeinsame Militärübung beendet. Nordkoreas Machthaber Kim hat das Ziel ausgegeben, sein Militär zu einer Atomstreitmacht auszubauen. Gute Nachrichten für hunderttausende Pendler im Großraum Stuttgart. Seit heute früh fahren die S-Bahnen wieder. Die Stammstrecke war rund 8 Wochen gesperrt, wegen der Digitalisierung des Bahnknotens in Stuttgart. Stattdessen fuhren Ersatzbusse. Täglich nutzen rund 350.000 Menschen die S-Bahn im Raum Stuttgart. Ob es nächsten Sommer auch wieder Sperrungen gibt, ist nach Angaben eines Bahnsprechers noch unklar. Das waren die Nachrichten. Das Wetter, es ist mal sonnig, mal bewölkt und die Temperaturen steigen auf 19 Grad in Nordhessen und 27 Grad im Breisgau. In der Nacht kommen von Norden her dichte Wolken, die morgen zeitweise Regen bringen, bei Temperaturen zwischen 16 und 27 Grad. Am Montag Sonne und Wolken, es bleibt meist trocken. Die Zeit 11.33 Uhr.
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6: A5 Karlsruhe Richtung Heidelberg, zwischen Kronau und Waldorf-Wiesloch 4 Kilometer stockender Verkehr. A5 Frankfurt Richtung Kassel zwischen Fernwald und Grünberg 4 Kilometer Stau nach einem Unfall. A6 Heilbronn Richtung Nürnberg zwischen Kreuz Weinsberg und Öhringen 9 Kilometer Stau. A7 Fulda Richtung Würzburg zwischen Fulda Dreieck und Bad Brückener Volkers 4 Kilometer Stau ab der Raststätte Utrichshausen. Die A45 Dortmund Richtung Gießen ist zwischen Dillenburg und Herborn West wegen Brückenbauarbeiten bis Montag früh 5 Uhr gesperrt. Die Umleitung führt über die parallel verlaufende B277. Die B8 Bad Camberg Richtung Frankfurt ist zwischen Glashütten und dem Königsteiner Kreisel wegen Bergungsarbeit nach einem Unfall gesperrt. Der Rettungshubschrauber ist im Einsatz. Zusätzlich ist die L3025 zwischen dem Anschluss zur B8 und dem Abzweig nach Oberreifenberg gesperrt. Und die B45 Hanau Richtung Dieburg ist zwischen Rottgau-Hainhausen und Rottgau-Jügesheim wegen Bergungsarbeit nach einem Motorradunfall gesperrt. Auch hier ist ein Rettungshubschrauber im Einsatz.
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9: Das Ergebnis der Landtagswahl in Sachsen-Anhalt wirkt nach. Während die AfD ihren Wahlerfolg feiert, sitzt der Schock bei der Union über das schlechte Abschneiden der CDU immer noch tief und der Druck auf Bundeskanzler Friedrich Merz steigt, auch aus den eigenen Reihen. Der Kanzler räumt Fehler ein und sagte, es sei richtig,
10: dass ich das Problem habe, und das sieht man in den Umfragen, dass viele Menschen mir in meinen Gedanken und in dem, wie ich es beurteile, nicht folgen können oder nicht folgen wollen. Das ist meine Bringschuld. Und die nehme ich an.
9: Aber reicht das? Kann Kanzler Merz noch mal die Kurve kriegen oder wird längst an seinem Stuhl gesägt? Und wäre ein Kanzlertausch überhaupt so einfach möglich? Was müsste dafür passieren? Darüber sprechen wir heute bei Berlin Code, eurem Politik-Podcast aus dem ARD Hauptstadtstudio. Und heute sind bei mir die ARD-Korrespondentinnen Anna Engelke.
11: Hallo Linda.
9: Und Kerstin Palzer.
12: Hallo Linda.
9: Ja, also der Schock, haben wir gesagt, der sitzt noch tief in der Union und der Kanzler hat Fehler eingeräumt. Wie nehmt ihr das wahr? Wird das angenommen in der CDU und in der CSU?
11: Also ich habe den Eindruck, dass Friedrich Merz das am Montag alles schon so von Herzen gesagt hat, dass er angefasst ist. Das konnte man ihm ja auch anmerken. Aber wir haben auch schon häufiger von Friedrich Merz gehört, dass er Fehler eingeräumt hat. Also jetzt zuletzt im Sommer bei der etwas holprigen Kabinettsumbildung, da gab es ja die Fraktionssitzung und da hat er auch Fehler eingeräumt in der Fraktionssitzung und auch danach war er selbstkritisch. Also ja, ich glaube, die Leute in der CDU, CSU, die hören das schon und sehen auch, dass er da angegriffen ist, aber ist auch so ein bisschen fragend, wie lange hält das dann wohl vor? Und vor allen Dingen, was sind dann die Konsequenzen?
12: Also es ist tatsächlich so eine Schwebesituation jetzt gerade in der CDU-CSU-Fraktion. Die gucken jetzt natürlich auch alle ganz genau, wie sicher sitzt ihr Kanzler im Sattel. Ich glaube, ein Punkt ist ganz wichtig. Die Zustimmungswerte von Friedrich Merz sind noch schlechter als die Zustimmungswerte zur Union, zur CDU. Und das bedeutet einfach quasi logisch, er zieht die CDU runter. Und daran hat natürlich in der CDU niemand ein Interesse. Und das macht es, glaube ich, momentan auch aus, dass eben alle darüber reden, wir ja jetzt auch, kann sich dieser Kanzler im Amt halten.
9: Ja, wir haben ja auch schon öfter im Podcast darüber gesprochen, über diese Unzufriedenheit über Friedrich Merz. Heute steht bei uns im Titel Kanzlerdämmerung. Was würdet ihr sagen, was hat sich in der Zwischenzeit denn verändert?
11: Also dieses Wahlergebnis für die CDU am Sonntag, das hat schon reingehauen. Also weil die Erwartung war, es würde so oberhalb der 20% sein. Und das ist dann unterhalb der 20%, also 17%. Das ist etwas gewesen, also was mich überrascht hat, war so dieses, es war ein Schock, weil dass das jetzt nicht gut würde, das war ja total klar. Wir hatten ja auch in der Vorbereitung drüber gesprochen, wo du gesagt hast, meine Güte, kann man sich da nicht besser drauf vorbereiten, finde ich, ist ein total valider Punkt. Und dann war das aber so runterzurauschen in diese 17%-Ära, in diesen Bereich da rein, das war dann tatsächlich doch für viele erschreckend. Und von daher, glaube ich, war das dann einmal noch schlimmer als sowieso gedacht, dass es am Sonntag geworden ist.
9: Genau.
11: Und Kanzlerdämmerung, finde ich, ist ein sehr, sehr starker Begriff. Aber Berlin, die Bundesregierung, der Bundeskanzler, die waren eine Belastung für dieses Wahlergebnis.
12: Also der Schock sitzt wirklich tief. Ich habe das noch nie erlebt, dass auch mit uns jetzt hier als Korrespondentin Leute aus der CDU-CSU-Fraktion so offen das auch ansprechen, dass sie ein Problem haben mit ihrem eigenen Kanzler. Und es gibt dieses Phänomen, dass diejenigen, die am meisten im März Fanclub waren im Wahlkampf, dass die jetzt am meisten enttäuscht sind. Und ich finde, das kann man auch ganz gut erklären, weil dieser Kanzler hat, ja, es war schon 2018, aber er hat eben tatsächlich gesagt, er will die AfD halbieren. Und jeder, der ein bisschen rechnen kann, merkt jetzt, in Sachsen-Anhalt hat sie sich verdoppelt und die CDU hat sich halbiert. Das ist also genau das Gegenteil passiert von dem, was er angekündigt hat. Und man weiß natürlich jetzt auch, jetzt kommt die Wahl in Mecklenburg-Vorpommern nächste Woche. Und da droht der CDU ein einstelliges Ergebnis. Also sie liegt jetzt, glaube ich, in unseren Umfragen bei ungefähr 7%. Und das überhaupt ein einstelliges Ergebnis, das hat es für die CDU das letzte Mal vor 75 Jahren, das war in Bremen, wir wissen, also traditionell echt eine rote Stadt. Und vor 75 Jahren ist das überhaupt das letzte Mal passiert. Und ich glaube, das zeigt natürlich auch, das macht ja was mit Abgeordneten, deren Beruf es ja ist, in einer erfolgreichen CDU zu sein.
13: Da sprichst du tatsächlich was an, weil die Co-Chefin von der AfD, Alice Weidel, hat im Bundestag die CDU-Abgeordneten direkt angesprochen und hat ihnen Folgendes zugerufen.
14: Ich sag Ihnen eins. Schauen Sie sich Ihre Kollegen links und rechts von Ihnen an. Einer von den beiden wird in der nächsten Legislaturperiode nicht mehr da sitzen, wenn Friedrich Merz mit Ihnen fertig ist.
13: Hat sie damit in gewisser Weise recht?
11: Das war ouch. Das war Treffer versenkt. Also weil es ist wirklich, wenn du dich umguckst, wenn du dir die Umfragen anguckst und wenn du dir halt auch, ne, du bist ja darauf eingegangen, Kerstin, die nächsten Wahlen anguckst, wo soll es denn herkommen? Wo soll es denn besser werden? Mecklenburg-Vorpommern wird nicht gut für die CDU. Und in Berlin muss man mal sehen, da haben sie irgendwie so noch eine halbe Chance, aber auf Berlin wird ja auch immer nur so halb geguckt. Du hast Niedersachsen jetzt noch am Sonntag, ne, da muss man schauen,
13: das sind Kommunalwahlen.
11: Das sind die Kommunalwahlen, genau, in Niedersachsen. Die kommen auch noch. Also es ist so dieses, wo soll es denn herkommen?
12: Also das, was Alice Weidel da macht, ist eine Drohung, ganz klar. Aber sie erwischt die Abgeordneten der CDU tatsächlich, weil da wird es existenziell. Das ist ihr Job. Also sie ist quasi jetzt hier wie so die Geschäftsführerin der Konkurrenzfirma nebenan, die den Angestellten der anderen Firma sagt, hier, euer Chef macht Mist. Deswegen rauscht eure Firma runter und deswegen werdet ihr demnächst arbeitslos. Also ich habe das mal durchgerechnet, momentan sind 164 CDU-Abgeordnete im Bundestag. Mhm. Wenn tatsächlich jetzt nochmal neu gewählt werden würde und die CDU bei 17% wie in Sachsen-Anhalt landen würde, dann wären es nur noch 107. Das heißt so roundabout 50 bis 60 Abgeordnete weniger hätten einen Job im Bundestag. Also das ist tatsächlich für die Abgeordneten jetzt echt ein Faktor, die eventuell dann Angst haben, dass sie nicht mehr in den nächsten Deutschen Bundestag reinkommen.
11: Und wir hatten jetzt die erste bundesweite Umfrage, die die CDU unter 20% gesehen hat. Und 20% ist für die CDU so eine magische Grenze bundesweit. Also da ist Sachsen-Anhalt ist noch mal was anderes, aber so bundesweit, ne, weil 28,5 waren es, glaube ich, bei der Bundestagswahl, die CDU-CSU reingeholt hat, nur noch mal zur Erinnerung.
12: Aber es wird halt eben auch schon erzählt, genau dieses 20% ist nicht in Stein gemeißelt. Ne? Also wir könnten auch noch drunter rutschen und das macht was mit dieser, das ist eine große staatstragende Volkspartei, die CDU. Und das bröckelt jetzt.
13: Also er steht da nicht mehr und kann sich sozusagen, hat man zumindest das Gefühl, auf seine Leute verlassen. Und so der Wunsch nach einem Kanzlerwechsel, den hört man ja auch hier und da. Aber Kanzler Merz hat ja in dieser Woche nochmal gesagt.
10: Ich denke intensiv darüber nach, wie wir zurückfinden können zu einem gemeinsamen politischen Erfolg. Aufgeben ist für mich keine Option.
13: Und damit auch Rückzug ist keine Option für ihn, Kerstin?
12: Ich glaube das nicht. Ich glaube das wirklich nicht, dass jemand wie Friedrich Merz zurückzieht und aufgibt. Es war sein Lebenstraum, Kanzler der Bundesrepublik Deutschland zu werden. Darauf hat er so lange gewartet, hat die Ära Merkel quasi aus seiner Sicht ertragen müssen. Dann ist er gestartet und hat gesagt, jetzt wird alles besser, jetzt macht er es besser. Und
13: ja, aber da kommt ja nichts offensichtlich. Also ich habe ihn noch nie so traurig. Der kraftstrotzende Merz sitzt da und sagt, ja, das hätte ich nie erwartet, dass der Fehler zugibt und dass der so verletzlich wird.
11: Naja, also er hat schon auch in der Vergangenheit Fehler zugegeben. Also ich finde, das wird ihm immer so zugeschrieben. Es hat immer wieder Momente gegeben, wo er gesagt hat, dass er das nicht in Ordnung gemacht hat und dass ihm das auch klar ist. Und der muss das ja nicht machen. Wir haben einen Bundeskanzler, der ist 70 Jahre alt und der ist finanziell solvent. Also der ist auch gar nicht darauf angewiesen.
12: Das hast du schön gesagt.
11: Naja, aber es ist ja einfach so, der muss es nicht machen, der möchte das. Also als er das gesagt hat, jetzt am Montag im Konrad-Adenauer-Haus, musste ich auch nochmal daran denken, der hat 3 Anläufe unternommen, um in dieses Konrad-Adenauer-Haus zu kommen, um CDU-Chef zu werden. Der hat 2 Anläufe unternehmen müssen, um dann ins Kanzleramt gewählt zu werden. Also das ist jemand, der will das auch. Und ich habe halt mit Leuten aus seinem Umfeld gesprochen und die sagen, also der ist, das natürlich geht ihm das nah. Und man kann das zum Teil auch sehen. Also wenn es ihm gut geht, dann ist er sehr aufrecht. Und wenn er, also wie jetzt gerade, dann müsste man darauf achten, ist er auch so ein bisschen mehr vorn gebeugt und auch die Arme so verschränkt. Also natürlich, ich meine, ganz ehrlich, überlegt euch noch mal, ihr habt solche Zahlen. Ne? Umfrage bei uns im Studio. Ne? Anna Engelke mögen 9%. Oh, wie fürchterlich. Oder ich möchte es gar nicht wissen. Manchmal ist es ja, bevor du die Frage stellst, bedenke die Antwort. Aber darauf hat er ja keinen Einfluss. Also es sind diese Zahlen und das ist nicht toll. Ich denke aber auch, das, was er gesagt hat, er bleibt da jetzt erstmal bei. Und man muss ja auch noch mal drauf schauen. Wir gucken innenpolitisch drauf, aber es gibt Menschen, die finden außerhalb Deutschlands Friedrich Merz weiterhin gut. Also es gibt diese Umfrage, dass seine Zustimmungswerte in der Ukraine deutlich besser sind als hier in Deutschland. Also was er außenpolitisch macht.
12: Da würden
11: macht,
12: jetzt allerdings viele seiner Kritiker zum Beispiel auch in Sachsen-Anhalt sagen, er tut ja für die Ukraine auch mehr als für Deutschland. Ich stimme dem nicht zu, aber ich wollte es nur mal sagen.
11: Ja. Was ich nur sagen will, es ist nicht nur die Ukraine, es sind ja auch die anderen Europäer, die schon so drauf schauen und sich denken, außenpolitisch ist die Bundesregierung stabil.
13: Gut, jetzt könnte man auch sagen, nach so einem O-Ton, den wir gerade gehört haben von Friedrich Merz, dann könnten ja die Debatten aufhören, weil er gesagt hat, nee, wird es nicht geben. Und man hatte sonst auch immer so den Eindruck, gerade CSU-Chef Markus Söder ist so jemand gewesen, der ihm den Rücken stärkt. Und der war in dieser Woche in der ARD-Talkshow Maischberger und hat das hier gesagt.
15: Sie sagen, Friedrich Merz ist der richtige Kanzler für diese Zeit.
16: Ich glaube, dass er Kanzler ist und unsere Verfassung gibt jemand ein starkes verfassungsmäßiges Recht.
13: So, das möchte ich einmal erklärt bekommen. Was heißt das? Er spricht von einem starken verfassungsmäßigen Recht. Was meint er damit?
11: Entschuldigung, ich muss immer noch nachschmecken, dieses, ich glaube, dass er Kanzler ist. Also das ist natürlich alles, was er in einem Gespräch von Markus Söder, aber dieses, ja, ich glaube auch, dass er Kanzler ist. Also würde ich auch sagen, also das war so ein Tick unglücklich formuliert und das passiert natürlich. Aber was dieses starke verfassungsmäßige Recht angeht, ist einfach, das Grundgesetz in Deutschland sieht vor, dass der Kanzler eine starke Stellung hat und auch als Lehrer aus der Weimarer Zeit, dass es nicht leicht ist, den Kanzler aus dem Amt zu bekommen. Du kannst nicht einfach zum Beispiel als Bundespräsident, Staatsoberhaupt hergehen und den Kanzler entlassen. Oder ne, Leute können sagen, hier, der soll weg. Also wir haben da ziemlich klare Regeln und eine starke verfassungsrechtliche Position des Bundeskanzlers.
12: Also zum Beispiel, ja, genau. Wie würde das? Der Kanzler könnte zum Beispiel zurücktreten. Natürlich kann er das. Ja. Ne? Kann ihn ja keiner ans Amt fesseln. Wie gesagt, ich glaube nicht, dass das täte, aber er könnte natürlich zurücktreten. Dann müsste er sich an den Bundespräsidenten wenden und sagen, ich will nicht mehr. Und dann wäre er aber geschäftsführend im Amt, bis ein neuer Kanzler gewählt wird. Also das war ja das, was Anna sagte aus der Weimarer Republik. dieses Land soll nicht ohne Kanzler sein. Mhm. Und es soll dieses Machtvakuum nicht entstehen. Und dann wäre Merz geschäftsführend im Amt. Das würde ihn weiter schwächen, hätte aber quasi an dem, was er tun müsste, jetzt gar nicht so viel Unterschied. Und es müsste halt eben mit der Mehrheit im Bundestag müsste ein neuer Kanzler gewählt werden. Dann gibt es noch das konstruktive Misstrauensvotum. Das gibt es auch im Grundgesetz. Da würde der Kanzler abgewählt werden und gleichzeitig, deswegen konstruktiv, also nicht destruktiv, ja, wegwischend, sondern ja, konstruktiv, würde ein nächster Kanzler, eine nächste Kanzlerin natürlich immer auch, dann gleich mit vorgeschlagen und eventuell gewählt werden. Das hat es aber erst einmal gegeben, 1982, der Wechsel von Helmut Schmidt zu Helmut Kohl.
13: Okay, das heißt also jetzt nochmal aus Unionssicht, wenn die Union sagt, wir wollen dich, Friedrich Merz, nicht mehr als Kanzler, dann könnte sie den nächsten Schritt machen und sagen, pass auf, wir reden mit ihm vorher und schlagen direkt jemand anders vor.
12: Aber das reicht ja noch nicht, weil dann bräuchtest du ja noch mehr Stimmen. Also nur okay, die CDU alleine könnte es nicht, das würde nicht reichen, sondern dann müsste halt die SPD auf jeden Fall mit dabei sein.
11: Und ich finde, dass wir uns jetzt wirklich in Theorie befinden, weil ich halte das für kaum vorstellbar, dass die eigene Unionsfraktion quasi gegen den Willen von Friedrich Merz jemand vorschlägt und sagt, das soll jetzt unser Bundeskanzler werden, dann noch gemeinsame Sache mit der SPD macht. Also es müsste vom Bundeskanzler, es müsste von Friedrich Merz diese Entscheidung kommen, zu sagen, ich ziehe mich zurück. Und dann würde er mit Sicherheit das geordnet haben wollen. Aber wirklich, das ist Theorie.
13: Genau. So. Aber jetzt habt ihr schon die SPD einmal kurz angesprochen. Hört ihr da was? Wäre dir überhaupt bereit, diesen Schritt mitzugehen?
11: Also, wir haben ja auch Leute hier im Hauptstadtstudio, die sehr, sehr gute Verbindungen zu der SPD haben. Und von denen hören wir, dass die SPD Dinge mitmachen würde. Es stehen ja beide Parteien inzwischen nicht mehr gut da in den Umfragen. Und deswegen möchten sie in jedem Fall Neuwahlen vermeiden. Und meine Vermutung wäre, dass die SPD vieles mitmachen würde, was aus ihrer Sicht helfen würde, dass es irgendwie besser läuft.
12: Okay. Aber um es jetzt mal konkret zu machen, ich glaube, dass es in der SPD schon viele Leute gäbe, die jetzt mit Markus Söder zum Beispiel als nächsten Kanzler nicht so glücklich wären. Mhm. Und ich glaube, dass dann eben jemand wie Henrik Wüst aus Nordrhein-Westfalen der Kandidat der CDU wäre, der für die SPD der deutlich angenehmere oder mehrheitsfähigere wäre.
13: Also wenn wir jetzt schon bei den Spekulationen so sind, wer könnte es denn überhaupt machen? Henrik Wüst, der NRW-Ministerpräsident, wird genannt und der hat sich ja in dieser Woche auch geäußert. Und die Antwort, sagen wir mal so, war auch tatsächlich ein bisschen interessant. Wir hören mal rein.
17: Ich glaube, das ist jetzt nicht die Frage, sondern die Frage muss jetzt wirklich sein, was treibt die Wähler von den Parteien der demokratischen Mitte weg? Das ist mal die wichtigste Frage.
13: Ja, also hat er sehr diplomatisch geantwortet, klingt jetzt aber auch nicht nach dem Ton, hey, der Kanzler sitzt fest im Sattel. Was hat er damit gesagt?
12: Ich fand es erstmal wichtig, er hat das nicht in Düsseldorf gesagt, da wo er hingehört, sondern er hat es hier in Berlin gesagt. Man sieht es, glaube ich, auch direkt vorm Brandenburger Tor. Mhm. Das ist ja schon auch ein Statement. Und
11: Am Montag. Er war am Montag, den Tag nach der Wahl, ne, vorm Brandenburger Tor zusammen hier mit dem CDU-Spitzenkandidaten Evers und hat Wahlkampf gemacht. Und wie es heißt, war er nicht am Sonntagabend bei der Präsidiumssitzung im Konrad-Adenauer-Haus, obwohl der Bundeskanzler gesagt hat, kommt doch mal alle vorbei. Also wenn ihr hier seid, kommt doch vorbei. Das kann Zufall sein bei der Terminplanung, ne, dass es denen in Nordrhein-Westfalen gar nicht aufgefallen war. So, ach meine Güte, der Tag nach der Wahl ist ja der Tag nach der Wahl. Also wir unterstützen den Evers im Wahlkampf hier in Berlin. Auf jeden Fall, weißt du, das ist so, du guckst so drauf und denkst dir, und dann hat er ja auch noch mehrere Termine hier in Berlin gehabt, auch noch im Kabarett, in der Distel. Also es war so, kam so ein bisschen seltsam.
12: Aber die Frage ist ja tatsächlich, wer könnte Friedrich Merz überhaupt ersetzen?
13: Genau, wen gäbe es denn da noch?
12: Und da steht Henrik Wüst ganz, ganz vorne. Keine Frage. Aber Henrik Wüst hat ein Problem. Im April 2027, also in etwas mehr als einem halben Jahr, wählt Nordrhein-Westfalen und zwar einen neuen Ministerpräsidenten. Und da steht er ganz oben und ist ganz wichtig. Und es ist tatsächlich auch für die CDU in ganz Deutschland wichtig, dass Nordrhein-Westfalen CDU-Land bleibt. Das heißt, diese CDU muss jetzt, und genau das passiert hinter den Kulissen, abwägen, ob Henrik Wüst jetzt lieber NRW sicher holen soll oder ob man ihn als Kanzlerkandidaten nimmt.
11: Ich glaube schon, der möchte jetzt eigentlich seinen Wahlkampf machen und der möchte da ein ganz ordentliches Wahlergebnis hinlegen und dann steht ihm quasi sowieso alles offen. Natürlich, nach der Wahl in Mecklenburg-Vorpommern in einer Woche, wenn die jetzt zum Beispiel so richtig in Dutt geht und dann alle kopflos werden in der Union und sagen, oh Gott, das geht jetzt überhaupt nicht mehr mit Friedrich Merz, jetzt muss irgendjemand ran, vielleicht der Markus Söder. Da muss Henrik Wüst sich überlegen, er kann kein Interesse daran haben, dass, also auch da befinden wir wieder uns in der Theorie, dass Markus Söder dann Kanzler werden würde, weil das würde für ihn bedeuten, dass er sich dann hinten anstellen müsste. Also ich habe schon den Eindruck, dass er das mit dem Kanzler nicht schlecht findet, also Henrik Wüst. Und ich glaube auch, weil nur noch mal so als Nachtrag zu Markus Söder. Markus Söder ist, glaube ich, auch in der CDU nicht mehrheitsfähig.
13: Ja, genau. Okay, aber dann haben wir ja da noch Bundesinnenminister Alexander Dobrindt. Wäre das ein potenzieller Kandidat? Was meint ihr?
11: Auch da glaube ich, er wäre ein potenzieller Kandidat. Er wird sehr gemocht, sehr geschätzt. Er wird auch von der CDU sehr geschätzt. Aber es ist schlichtweg nicht vorstellbar, dass mit einem CSU-Chef Markus Söder ein Alexander Dobrindt Bundeskanzler werden kann. Also mit dem Platzett von Markus Söder. Wenn es einer von der CSU werden sollte, dann wird es Markus Söder.
12: Das glaube ich auch. Und man sollte auch nicht unterschätzen, wir sagen ja immer die Schwesterparteien, CDU und CSU. Aber Schwestern haben sich ja auch nicht immer lieb. Und
13: schön.
12: So ist es in der Union auch.
13: Aber jetzt haben wir nur über Männer gesprochen. Gäbe es denn theoretisch auch eine Frau, die es machen könnte oder die im Gespräch ist?
12: Ja, also aber das ist wirklich, das hört man nur ganz leise.
13: Ja, aber,
12: ne? Aber es gibt momentan tatsächlich mittlerweile eine Frau in der Unionsfraktion, die kann quasi über Wasser gehen. Also
11: die kann alles.
12: Die kann alles und alle sind in ihrem Fanclub.
13: Wer ist das?
12: Nina Wagen, die ehemalige Gesundheitsministerin, die jetzt durch diese Personalrochade Kanzleramtschefin geworden ist und die, das muss man glaube ich sagen, vor einem Jahr auch noch niemand so richtig auf der Reihe hatte. Und mit einem Mal ist es so der Shootingstar in der Union und ich glaub nicht, dass sie tatsächlich jetzt schon als Kanzlerin wirklich gehandelt wird. Aber der Name, den hört man schon immer mal.
13: Also dann nochmal, jetzt haben wir natürlich sehr viel spekuliert. Also glaubt ihr, Friedrich Merz kriegt es nochmal hin und schafft es nochmal irgendwie so einen Rückhalt zu bekommen? Oder wie ist eure Einschätzung? Oder haben wir zum Ende des Jahres vielleicht tatsächlich die Kanzlerfrage im Raum und wird ordentlich an seinem Stuhl gesägt? Was glaubt ihr?
11: Da mache ich den Anfang. Ich weiß es nicht. Also es ist eine blöde Antwort auf eine klare Frage, aber ich weiß es tatsächlich nicht. Wenn alles vergleichsweise rational liefe, dann ist Friedrich Merz Ende des Jahres weiterhin der Bundeskanzler, weil man ja auch immer fragen muss, was sind die Alternativen? Wir hatten kurz über Henrik Wüst gesprochen. Henrik Wüst kann auch nicht über Wasser gehen. Die Probleme bleiben dieselben, auch wenn es einen Kanzler Henrik Wüst geben sollte. Die Haushaltsprobleme bleiben dieselben. Die ungelösten Reformen, Auseinandersetzung mit der SPD, das bleibt alles. Die Stimmung wäre vielleicht ein bisschen besser und Henrik Wüst ist auch more likable, also ne, es ist beliebter. Aber eigentlich würde es erstmal alles so bleiben. Also von daher, wenn es rational läuft, eigentlich nicht. Aber wenn das jetzt in Mecklenburg-Vorpommern so sein sollte, dass zum Beispiel die CDU unter 5% fällt, aus dem Landtag rausfliegen würde.
12: Oh
11: etwas,
12: Gott.
11: Etwas, was wirklich auch nochmal in der Erschütterung, über die wir gerade sprechen, nochmal eine weitere Erschütterung wäre, dann weißt du nicht ganz genau, was so passiert. Und deswegen meine super Antwort, ich weiß es nicht.
13: Kerstin, wie bist du?
11: Ja,
13: was würdest du sagen?
12: Ich glaube, wenn es einen Wechsel jetzt gäbe, dann kommt der ganz schnell. Weil mit dem Argument, dass Henrik Wüst, wenn dann jetzt ganz schnell nach Berlin wechseln müsste. Das heißt, dann würde es wahrscheinlich nicht mehr bis zum Ende des Jahres dauern, mhm. weil, wie gesagt, die Wahlen in Nordrhein-Westfalen sind schon im April. Also dieses Fenster, dieses zeitliche Fenster, das würde dann jetzt sehr schnell nach den Wahlen in Mecklenburg-Vorpommern zum Beispiel, dann müsste es jetzt schnell passieren. Ich empfange eher Signale, dass man, die CDU ist kein umstürzlerischer Verein, das sind keine Revolutionäre, dass man wahrscheinlich eher an Friedrich Merz noch festhält. Meine Prognose ist, entweder ganz schnell oder dann bleibt das auf jeden Fall bis zur NRW-Wahl.
13: Okay. Oh Mann, ich weiß gar nicht, ob ich noch sagen kann, Berlin Code, der Politik-Podcast oder der True Crime-Podcast nach dieser Folge, oder?
11: Also es bleibt in jedem Fall spannend, ja, kann man, wie gut, dass wir unseren Podcast haben. Und,
13: ja, auch, und immer, wenn was passiert, sind wir wieder besprechen können. Auf jeden Fall. Also Kerstin Palzer, vielen Dank. Anna Engelke.
12: Danke, dass ihr heute da wart.
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2: Um 12 Uhr mit Martin Wilhelmi. Die Ermittlungen zum versuchten Drohnenanschlag auf den Flughafen Leipzig-Halle führen womöglich direkt zum russischen Militärgeheimdienst GRU. Laut Welt am Sonntag benennen geheime Ermittlungsunterlagen einen mutmaßlichen GRU-Mitarbeiter als Logistiker der Operation. Aus der NDR-Nachrichtenredaktion Christoph Tietz.
3: Bei dem Verdächtigen handelt es sich um eine Person aus Russland, berichtet die Zeitung unter Berufung auf die Ermittler. Er habe die Vorbereitung organisiert. Der Mann soll über die Türkei nach Berlin gereist und später vom Hauptstadtflughafen BER nach Serbien geflogen sein. Den Ermittlern sei seine Verbindung zum russischen Geheimdienst bei der Einreise bekannt gewesen, er sei aber nicht observiert worden. Der Mann hält sich demnach inzwischen wieder in Russland auf. Am Abend des 4. August war auf dem Flughafen Leipzig-Halle eine mit Sprengstoff beladene Drohne nahe einer ukrainischen Antonov-Transportmaschine entdeckt und entschärft worden. Auch über den mutmaßlichen Drohnenpiloten berichtet die Welt am Sonntag. Von ihm seien DNA-Spuren an einer Antenne gefunden worden, mit der die Sprengstoffdrohne gelenkt worden sei. Der Mann steht unter anderem wegen eines Sprengstoffanschlags in Polen dort auf der Fahndungsliste. Die Bundesregierung hatte Russland Anfang September offiziell für den Vorfall verantwortlich gemacht. Moskau bestreitet jede Beteiligung.
2: Kurz vor der Landtagswahl in Mecklenburg-Vorpommern fürchtet die CDU um den Wiedereinzug ins Parlament. Fraktionsvize Reinhardt sagte dem Tagesspiegel, die Sorge vor dem Scheitern an der 5%-Hürde sei vorhanden. Ähnlich äußerte sich Spitzenkandidat Peters. Aus Schwerin Andrea Gottke.
4: Wir führen mittlerweile einen Existenzkampf, sagte Peters bei Welt TV. Durch die zunehmende Zuspitzung des Wahlkampfes und die anhaltende Kritik an der Bundesregierung befinde sich die CDU in Mecklenburg-Vorpommern in einer ernsten Lage. In einem Interview mit der deutschen Presseagentur erklärte Peters, er versuche den Wählern zu vermitteln, dass es bei der Wahl um Landes- und nicht um Bundespolitik gehe. Peters bestätigte, dass es keine weiteren Wahlkampftermine mit dem Bundeskanzler geben wird. Merz war nur Ende August in Kühlungsborn öffentlich aufgetreten.
2: Bei russischen Angriffen sind in der Ukraine in der vergangenen Nacht mindestens 3 Menschen getötet worden. Nach Angaben der Militärverwaltung kamen 2 Menschen in Saporischschja ums Leben, eine weitere Person in der Großstadt Kryvyi Rih. Mindestens 17 weitere sollen verletzt worden sein, unter ihnen ein 5 Monate altes Baby. Das russische Verteidigungsministerium hat die Angriffe bestätigt. Nach dem Entgleisen eines Regionalzuges im Norden Frankreichs gehen die Ermittler von Sabotage als Ursache aus. Laut Polizei wurde auf der Strecke zwischen Rouen und Caen ein Schienenteil gefunden, das auf Vorsatz hinweist. Hinweise auf den oder die Täter gibt es bislang nicht. An Bord waren 186 Menschen. Laut Behörden wurden 44 Menschen verletzt, als ein Waggon des Zuges umkippte und mehrere weitere aus den Schienen sprangen. Eine der Verletzten ist nach Angaben der Polizei in kritischem Zustand. Die Gaspreise für Privatkunden könnten bis Jahresende deutlich steigen. Davon geht das Vergleichsportal Verivox aus. Es rechnet mit einem Anstieg um bis zu 20%. In dieser Woche war der Großhandelspreis auf den höchsten Wert seit über 3,5 Jahren gestiegen. Ein weiterer Grund für den erwarteten Preisanstieg sei die Situation bei den Gasspeichern. Sie sind derzeit nur etwa halb voll. Das waren die Nachrichten. Und das Wetter in Norddeutschland. Heiter bis wolkig, später von Nordwesten her Schauer möglich. Bei Höchsttemperaturen von 19 Grad in Graal-Müritz und bis 22 Grad in Göttingen. Morgen viele Wolken, zeitweise auch Regen, im Tagesverlauf gebietsweise Auflockerungen mit etwas Sonne. Daneben örtlich Schauer und auch vereinzelt Gewitter, Höchstwerte 17 bis 21 Grad. Am Montag bewölkt mit heiteren Phasen 17 bis 22 und am Dienstag überwiegend freundlich, später Regenschauer, teils gewittrig bei 20 bis 25 Grad. Es ist 12.04 Uhr.
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2: Viel los auf den Straßen an diesem Samstagmittag. Stau und stockender Verkehr ab 7 Kilometern. Haben wir gleich 9 Kilometer stockend zwischen Scharbeutz und Seeretz. Das ist die A1 Fehmarn Richtung Lübeck. Lübeck Richtung Bremen zwischen Hamburg-Billstedt und Stillhorn 9 Kilometer stockend. Die A7 Flensburg-Hamburg ist in Richtung Süden zwischen Hamburg-Schnelsen-Nord und Stellingen sowie in Richtung Norden zwischen Volkspark und Schnelsen-Nord wegen Tunnelwartungsarbeiten das gesamte Wochenende über bis Montag früh gesperrt. Dadurch hat sich in beiden Richtungen Stau vor den Sperrungen gebildet. Umleitungen sind eingerichtet. Die A23 Heide Richtung Hamburg ist zwischen Eidelstedt und Dreieck Hamburg-Nordwest in beiden Richtungen ebenfalls wegen Tunnelwartungsarbeiten bis Montag ca. 5 Uhr früh gesperrt. Auch dort Stau in Richtung Süden. Eine Umleitung ist eingerichtet. Allen unterwegs sichere und gute Fahrt.
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5: Mit Michael Küster. Er ist unbestritten in der Form seines Lebens. Tennisprofi Alexander Zverev steht bei den US Open im Finale. Denn in der vergangenen Nacht hat er sein Halbfinale gegen den Russen Khachanov in 3 Sätzen gewonnen. Und das an einem Tag, an dem in New York eigentlich nichts war wie sonst, Tim Bruckmeier.
6: 9-11, der 11. September, ist natürlich vor allem in New York ein spezieller Tag, ein schwieriger Tag, überall in der Stadt, so auch auf der Anlage der US Open.
7: On the 25th anniversary of the tragic events of September 11th, 2001.
6: Erst recht am 25. Jahrestag der Anschläge auf die Twin Towers. Auf dem Center Court im Ash Stadium gab es eigens eine spezielle Zeremonie inklusive Schweigeminute.
8: In memory of those whose lives were lost 25 years ago today. Please join us in a moment of silence.
6: Und dann eine besonders emotional vorgetragene US-Nationalhymne.

0: nicht so leicht, danach zur Tagesordnung überzugehen.
1: New York, here we go. Let's welcome our semi-finalists. Here comes Karin Khachanov and Alexander Zverev.
0: US Open Halbfinale Zverev gegen Khachanov, Punkt 1 der Tagesordnung am Freitag in Flushing Meadows. Es gab einen Job zu erledigen für den Deutschen und er erledigte ihn. Solide, seriös, nicht spektakulär, nicht atemberaubend, nicht mitreißend, hier und da zu viele Fehler und zu passiv. Am Ende aber machte Alexander Zverev das, was nötig war, um den Russen Khachanov in 3 Sätzen zu bezwingen und ordnete dann im Siegerinterview noch auf dem Platz die Dinge ziemlich richtig ein. Nach der zweiten Runde, so Zverev, haben mein Team und ich um 3 Uhr nachts in der Kabine gesessen und uns kaputt gelacht, wie schlecht ich gespielt habe und dass ich trotzdem weitergekommen bin. Vielleicht hat dieser Humor mir ja geholfen. In der ersten und zweiten Runde wäre Zverev in seinen Nachtmatches, die erst weit nach Mitternacht zu Ende gingen, fast rausgeflogen aus dem Turnier. Und ja, jetzt steht er tatsächlich im Finale in New York, weil er sich steigern konnte. Er spielt immer noch nicht Traumtennis, ist weit weg von perfekter Form, aber egal, sagt er.
2: Eben im Finale, darauf konzentriere ich mich jetzt. Wie und wo mein Tennis steht, das ist jetzt eigentlich relativ Latte.
0: Ja, aber im Finale wird er deutlich besseres Tennis brauchen als in seinen Matches zuvor. Auf den Deutschen wartet die mit Abstand schwerste Aufgabe in diesem Turnier. Der US-Amerikaner Ben Shelton, der in der Form seines Lebens spielt, reif zu sein scheint für einen Grand-Slam-Titel. Plus Zverev wird gegen 24.000 weitere Gegner spielen. Das Publikum im Ash Stadium wird komplett bedingungslos und ohrenbetäubend hinter seinem Landsmann stehen.
3: Und dieses Finale dann morgen Abend um 20 Uhr unserer Zeit. In der Fußball-Bundesliga der Frauen, da stehen sich seit gut 5 Minuten RB Leipzig und der 1. FC Nürnberg gegenüber. Beide hoffen auf den ersten Saisonsieg, aktuell steht es noch 0:0. Gleiche Voraussetzungen bei Union Berlin, das dann nachher ab 2 sein Glück gegen den 1. FC Köln versucht. Schauen wir in die zweite Fußball-Bundesliga der Männer. Da kommt es heute zur Wiedersehensparty zwischen Bochum und Fürth. Die beiden haben vor 3 Wochen erst im Pokal gegeneinander gespielt, mit dem besseren Ende für den VfL. Das Ganze im Fürther Ronhof. Und heute geht es in der Liga um 3 Punkte, diesmal im Bochumer Ruhrstadion. Und das allein schon ist für Klebler-Trainer Heiko Vogel ein Grund, vieles besser zu machen als neulich.
4: Ich glaube, dass die Bochumer anders zu Werke gehen, wie das jetzt hier bei uns im Ronhof der Fall war. Ja. Ich glaube, wir haben das Spieldiktat in unserer Hand gehabt und haben das Spiel machen müssen. Ich kann mir sehr gut vorstellen, dass Bochum zu Hause aber wesentlich vehementer angreifen wird. Das heißt, uns sehr früh versuchen wird, im Ballbesitz zu stören. Also wird es ein anderes Spiel.
3: Ziemlich verzwickt ist die Situation bei Eintracht Braunschweig. Die Löwen haben mit einem sagenhaften 6:1 in Magdeburg losgelegt in diese Saison. Seitdem gab es aber nur Niederlagen, inklusive Pokal 4 an der Zahl. Heute geht's gegen das punktgleiche Schlusslicht Dynamo Dresden und da sollen endlich wieder 3 Punkte her. Außerdem spielt Kaiserslautern in Magdeburg. Anstoß ist jeweils um 13 Uhr. Wir sind hier im Programm immer wieder live am Ball. Später dann noch das Topspiel, gleichzeitig ein Nordduell zwischen dem FC St. Pauli und dem VfL Wolfsburg. Später um 3:30 dann der 3. Spieltag in der ersten Liga mit dem FC Augsburg zu Hause gegen Union Berlin. Dazu Dortmund gegen Paderborn, der SC Freiburg trifft auf Borussia Mönchengladbach, Mainz bekommt es mit Eintracht Frankfurt zu tun und Hoffenheim spielt gegen Stuttgart. Anstoß ist jeweils um 15.30 Uhr. Hier bei uns im Programm versäumen Sie in der Halbzeit und auch in der ARD-Schlusskonferenz kein einziges Tor. Im Topspiel dann ab 6:30 muss Werder Bremen zum 1. FC Köln. Und Handball wird heute auch noch gespielt. Am Abend will der THW Kiel im Nordduell gegen den TSV Hannover-Burgdorf gewinnen und damit zu Spitzenreiter Flensburg aufschließen. Das Ganze beginnt in der Ostseehalle heute um 19 Uhr.
5: Die Führungsspitze der CDU wird in Anführungszeichen östlicher. Michael Hose aus Thüringen soll stellvertretender Generalsekretär werden. Den Posten hatte bisher die Baden-Württembergerin Christina Stump inne. Sie verlässt ihn am 21. September, dem Tag nach der Wahl in Mecklenburg-Vorpommern und Berlin. Ein Grund wird nicht angegeben. Kanzler und Parteichef Merz dankte ihr für ihre sehr gute Arbeit. Aber ganz freiwillig geht Stump offenbar nicht. Nicole Markwald über die Personalrochade.
6: Hinweise, dass die Zusammenarbeit enden könnte, gab es schon Anfang der Woche. Verschiedene Medien hatten berichtet, dass Bundeskanzler Merz ihr den Rücktritt nahegelegt habe. Noch am Mittwoch dementierte Christina Stump ein mögliches Ausscheiden als stellvertretende Generalsekretärin. Doch nun heißt es, Merz und Stump hätten in persönlichen Gesprächen gemeinsam entschieden, dass sie zum 21. September aus dem Amt scheidet. Der Bundeskanzler plant, Michael Hose als kommissarischen Nachfolger vorzuschlagen. Der Thüringer Bundestagsabgeordnete bringe als Lehrer und ehemaliger Schulleiter wichtige Perspektiven mit. Merz erklärte, bei der Neuaufstellung der Parteiführung sei es ihm ein wichtiges Anliegen, dass die CDU als Partei der Deutschen Einheit West- und Ostdeutschland noch stärker personell abbilde. Der Personalwechsel ist Teil eines größeren Umbaus des Präsidiums der Christdemokraten, nachdem Generalsekretär Carsten Linnemann als Gesundheitsminister ins Kabinett aufrückte.
5: Nach dem versuchten Drohnenanschlag auf den Flughafen Leipzig-Halle laufen die Ermittlungen weiter. Anfang August wurde eine mit Sprengstoff beladene Drohne in der Nähe einer ukrainischen Transportmaschine entdeckt und entschärft. Jetzt führt eine Spur laut einem Medienbericht direkt zum russischen Militärgeheimdienst GRU. Was es mit dieser Spur auf sich hat, dazu Franziska Kulczycki.
7: Ein mutmaßlicher Crew-Mitarbeiter soll nach geheimen Ermittlungsunterlagen Logistiker der Operation gewesen sein. Das berichtet die Welt am Sonntag und beruft sich auf Informationen aus Sicherheitskreisen. Es handle sich um einen Mann aus Russland, der den Drohnenangriff organisiert haben soll. Er sei über die Türkei nach Deutschland eingereist und später über den Flughafen Berlin-Brandenburg nach Serbien geflogen. Bei seiner Einreise soll den Ermittlern seine Verbindung zum Geheimdienst zwar bekannt gewesen sein, er sei aber nicht observiert worden. Inzwischen sei der Verdächtigte wieder in Russland. Die russische Regierung dementiert diese Darstellung. Der Geheimdienst Crew gilt als mächtiger Militärnachrichtendienst Russlands.
5: Die BRICS-Gruppe ist ein Zusammenschluss wichtiger Schwellenländer und gilt als wirtschaftspolitischer Gegenpol zu den etablierten wirtschaftlichen Nationen. An diesem Wochenende kommen die Mitglieder und Partnerstaaten in Indiens Hauptstadt Neu-Delhi zu ihrem jährlichen Gipfeltreffen zusammen. Sie repräsentieren etwa die Hälfte der Weltbevölkerung. Lena Bodewein berichtet.
8: Russlands Präsident Putin, Chinas Staatschef Xi und der indische Ministerpräsident Modi sind die politischen Schwergewichte bei diesem Treffen. Während US-Präsident Trump BRICS als anti-westliche Vereinigung darstellt, sehen Fachleute die Gruppierung eher als nicht-westlichen Verbund in einer multipolaren Weltordnung. Gastgeber Indien sieht die Rolle vor allem als die eines Sprachrohrs für den globalen Süden. Wichtigste Themen des Gipfels sind die wirtschaftliche Krise durch den Konflikt am Golf, weltpolitische Spannungen, Störungen des Welthandels durch den unterbrochenen Schiffsverkehr und die Energiekrise. Von der sind viele der BRICS-Länder besonders betroffen. Entweder weil sie selbst von den Energieimporten abhängig sind oder Öl und Gas nur unter Schwierigkeiten exportieren können. Im Vorfeld des Gipfels hat der russische Präsident, befragt zum Wahlerfolg der AfD in Deutschland, die Schuld daran der westlichen Politik zugewiesen. Ob Russlands Invasion der Ukraine Thema beim BRICS-Treffen sein wird, ist fraglich. BRICS steht dabei nicht mehr nur für die Gründungsmitglieder Brasilien, Russland, Indien und China plus Südafrika, sondern zahlreiche weitere Länder sind inzwischen Mitglieder oder assoziiert. So unterschiedliche Staaten wie Iran, die Vereinigten Arabischen Emirate, Indonesien, Thailand oder Kasachstan.

0: Es ist 12.15 Uhr.
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2: Aus dem Studio von NDR Info in Hamburg mit Tim Behrendonk. Einen schönen guten Tag Ihnen. Gut eine Woche vor der Landtagswahl in Mecklenburg-Vorpommern müssen die Grünen weiter um den Wiedereinzug bangen. Spitzenkandidatin ist Claudia Müller. Sie ist zugleich parlamentarische Geschäftsführerin der Grünen Bundestagsfraktion. Und ich konnte vor der Sendung mit ihr sprechen und habe sie zunächst gefragt. In Sachsen-Anhalt, da lagen die Grünen ja kurz vor der Wahl bei 6%. Am Ende wurden es dann 8,9. Die Grünen in MV, die stehen hier weiter bei 5%. Was fehlt da bislang für den vergleichbaren Endspurt?
3: Also wir hatten jetzt auch eine Umfrage, die uns ebenfalls bei 6% gesehen hat. Das gibt mir durchaus große Hoffnung. Ich glaube, dass was uns natürlich fehlt ist, oder was gut eigentlich ist in Mecklenburg-Vorpommern, wir haben keine vergleichbare Situation. Hier steht die AfD nicht kurz davor, die Alleinregierung zu übernehmen. Wir haben eine starke SPD und erfahrungsgemäß zieht das auch von anderen demokratischen Kräften Stimmen ab. Aber wir sehen, dass die einzig mögliche Regierung aktuell rot-rot-grün ist. Und wir kämpfen dafür, dass Mecklenburg-Vorpommern, anders als die anderen Ostbundesländern, eine stabile demokratische Regierung bekommt. Und dafür braucht es Grüne im Landtag.
2: Der Wahlkampf, der spitzt sich immer weiter zu schwesig gegen die AfD. Sie selbst sagen, man müsse mehr über Zukunftsideen sprechen. Wofür sollen die Menschen in Mecklenburg-Vorpommern ganz konkret Grün wählen?
3: Wir sind die Partei, die nicht nur darüber redet, dass Klimaschutz und erneuerbare Energien wichtig sind, es sind tatsächlich die Wirtschaftschancen für Mecklenburg-Vorpommern, sondern dass wir hier ganz konkret umsetzen wollen. Wir sagen auch, wie wir Menschen vor Ort entlasten wollen. Menschen, die in einem engen Radius um einen Windpark herum wohnen, 2,5 Kilometer, also gar nicht so eng, sollen nach unserer Vorstellung komplett von den Netzentgelten befreit werden. Wir möchten den Nahverkehr ausbauen, sodass er wirklich auch in ländlichen Räumen gut genutzt werden kann mit einem verbindlichen Stundentakt über Rufbussysteme. Ein U27-Deutschland-Ticket kostenfrei, das junge Menschen, und zwar egal, ob sie SchülerInnen sind, ob sie Ausbildung machen, ob sie ein Freiwilligenjahr machen, kostenfrei fahren können. Das ist übrigens auch dann eine große Entlastung für Familien. Und wir möchten nicht nur dafür sorgen, dass unsere Natur geschützt wird, sondern das tatsächlich auch gemeinsam nutzen. Unsere Natur ist unser größter Schatz, wirtschaftlich, aber auch für unsere Lebensqualität. Und ich finde, wir sollten wirklich mehr darüber reden, was wir in den nächsten 5 Jahren in Mecklenburg-Vorpommern erreichen wollen und nicht über das, was wir verhindern wollen.
2: Wie verlässlich wäre denn Rot-Rot-Grün bei deutlichen Differenzen, die Sie ja durchaus auch mit der Linken haben, etwa zum Beispiel beim Umgang mit Russland und der Ukraine?
3: Ich nehme die Linken hier in Mecklenburg-Vorpommern da als sehr pragmatisch wahr. Ich habe jetzt auf den Podien keine Töne gehört, dass man die Ukraine nicht mehr unterstützen will, und Außenpolitik ist zudem Bundessache. Ich sehe sehr, sehr viele thematische Übereinstimmung. Uns allen ist auch soziale Gerechtigkeit wichtig. Uns allen sind Zukunftschancen wichtig. Wir haben da durchaus unterschiedliche Prioritäten, aber deswegen werden wir uns gut ergänzen.
2: Nach den aktuellen Umfragen könnte die AfD mehr als ein Drittel der Sitze bekommen. Das würde dann auch eine Sperrminorität im Landtag bedeuten. Was würde das für Sie konkret in Ihrer politischen Arbeit bedeuten, dann im Landtag später?
3: Wir haben intensiv davor gewarnt. Es gab ja auch einen Versuch, es noch vor der Sommerpause, also in den letzten Landtagssitzungen, da noch Schutzmechanismen einzuziehen. Das ist leider nicht gelungen, weil die CDU nicht mitgemacht hat. Für uns heißt das, dass wir gerade mit Blick auf Richterstellen hier große Probleme bekommen werden. Wir werden damit umgehen müssen. Ich glaube, dass es hier einen breiten Konsens dann aller im Landtag vertretenen Demokratinnen und Demokraten braucht. Aber das ist etwas, die Sperrminorität werden wir damit nicht verhindern können. Und das ist etwas, was uns, glaube ich, Kopfzerbrechen Sorgen machen muss in der nächsten Zeit. Aber darüber ist zu sprechen dann nach der Wahl. Wir können es jetzt leider nicht mehr verändern.
2: Apropos nach der Wahl. Sie stammen selbst aus Rostock, haben Betriebswirtschaft mit Schwerpunkt auf den Ostseeraum studiert und sitzen für die Grünen zurzeit im Bundestag. Sie waren ja auch Staatssekretärin beim Landwirtschaftsminister Özdemir. Egal wie es ausgeht für die Grünen am 20.09., kommen Sie zurück nach Mecklenburg-Vorpommern?
3: Also wenn wir im Landtag einziehen, selbstverständlich. Ich habe klar gesagt, wenn ich kandidiere, dann werde ich das Mandat auch entsprechend annehmen. Und das heißt dann, dass ich mein Bundestagsmandat aufgeben werde.
2: Das war Claudia Müller, Spitzenkandidatin der Grünen in Mecklenburg-Vorpommern. Und ob sie recht hat, wenn sie die schwachen grünen Werte damit erklärt, dass die starke SPD alles absauge, das habe ich Jan-Philipp Tomicek gefragt. Er ist Parteien- und Wahlforscher an der Universität Potsdam.
0: Also die Grünen haben grundsätzlich ja einen relativ schweren Stand in Ostdeutschland, insbesondere in Mecklenburg-Vorpommern. Die Grünen sind stark in westdeutschen, sehr dicht besiedelten Bundesländern. Mecklenburg-Vorpommern ist das am dünnsten besiedelte Bundesland überhaupt. Insofern sind jetzt die Grundvoraussetzungen schon relativ schlecht. Sie waren ja bisher auch nur zweimal im Landtag. Trotzdem ist es extrem knapp und es kommt ja am Ende vielleicht auf einige tausend Stimmen an.
2: Ja, und die Hoffnung ist natürlich auch von Frau Müller, dass es zu Rot-Rot-Grün reicht. Und sie sagt, das sei derzeit die einzige realistische Regierungsoption. Wie überzeugend ist dieses Argument für Wählerinnen und Wähler?
0: Es ist natürlich richtig, dass diese Parteien eine größere Schnittmenge haben. Ich würde auch der Spitzenkandidatin zustimmen, dass die Linken in Mecklenburg-Vorpommern deutlich pragmatischer sind als in Westdeutschland beispielsweise. Gibt es auch viele Untersuchungen zu. Und ich glaube auch, dass das eine Koalition wäre, die grundsätzlich eine gewisse Stabilität mit sich bringt. Wir haben auch gesehen in Sachsen-Anhalt, die Grünen können ja durchaus auch von dieser polarisierten Situation profitieren. Wir haben auch Last-Minute-Wechsel teilweise ja von der CDU in Sachsen-Anhalt zu den Grünen erlebt. Insofern ist es schon etwas, wo es Sinn macht, darauf zu setzen.
2: Schauen wir mal auf die anderen Parteien. Manuela Schwesig, die amtierende Ministerpräsidentin von der SPD, macht den Wahlkampf sehr bewusst zu Frau gegen Blau, also gegen die AfD. Was macht diese Zuspitzung eigentlich mit den anderen Parteien?
0: Mit den anderen Parteien macht es, dass sie grundsätzlich darunter leiden. Also es fokussiert sich sehr eben auf SPD und AfD. Das haben wir schon in Brandenburg gesehen vor 2 Jahren. Das haben wir auch ganz extrem in Sachsen-Anhalt gesehen 2021 mit Rainer Haselhoff. Und das ist eben genau diese Situation, in denen dann diese Parteien, die nahe an der 5%-Hürde liegen, auch rausfallen könnten. Das ist genau in Brandenburg passiert. Das ist also das große Risiko. Über die FDP redet hier aktuell auch keiner mehr. Die haben wirklich sehr, sehr schlechte Chancen und die sind da sozusagen komplett unter die Räder gegangen.
2: Die AfD liegt inzwischen bei fast 40%. Warum ist die in Mecklenburg-Vorpommern so stark oder auch so stark dort?
0: Sie ist ja insgesamt in Ostdeutschland sehr stark und hat da auch sehr, sehr viele Stimmen gewonnen. Auch das haben wir schon bei der Bundestagswahl im letzten Jahr gesehen. Insofern ist das auch keine größere Überraschung. Wir sehen in Ostdeutschland eine sehr, sehr hohe Volatilität, wie wir in der Forschung sagen. Das heißt, Menschen entscheiden sich deutlich eher zum Wechsel einer Partei zwischen zwei Wahlen, weil einfach diese Parteibindung auch nicht so stark ausgeprägt ist. Die AfD profitiert aktuell davon. Ich würde aber sagen, das geht in beide Richtungen. Das heißt, wenn jetzt die AfD massiv zugewinnt, sind das keine neuen Stammwählerinnen und Stammwähler, sondern das kann dann auch wieder in die andere Richtung gehen.
2: Lassen Sie uns nochmal auf die CDU gucken. Das ist ja fast dramatischer. Die liegt bei nur noch 7%. Was ist mit der CDU in Mecklenburg-Vorpommern passiert?
0: Die CDU hat dort eben auch einen schweren Stand. Wir haben nach 1990 gesehen, wie sich das Parteiensystem in den ostdeutschen Bundesländern langsam aufgebaut hat. Und es waren dann auch zum Teil zufällige Effekte, dass es populäre Ministerpräsidentinnen oder Präsidenten gab aus den anderen Parteien. In Mecklenburg-Vorpommern ist sie dann so ein bisschen, ich sag mal, in dieser Fahrtabhängigkeit in dieses schwierige Wasser geraten. In Sachsen zum Beispiel war es ja auch andersrum. Und jetzt ist sie eben auch, was ich ja gerade schon gesagt hatte, eine von diesen kleineren Parteien, um die es hier nicht geht, die vielleicht ja auch gar nicht in die Regierungskoalition reinrutschen kann. Und jetzt hat sie es sehr, sehr schwer, ihre Themen anzusprechen, weil eben diese Zuspitzung sich auf zwei Parteien konzentrieren, wo sie nicht eingeschlossen ist.
2: Wenn wir mal den Blick ein ganz kleines bisschen weiten, nach der Niederlage in Sachsen-Anhalt droht der CDU ja jetzt dort auch ein historisches Tief. Was würde ein solches Ergebnis auch für Friedrich Merz und die Regierung

0: zu Ende gebaut wird. Erstmals zeigt sich auch Bürgermeister Peter Tschentscher öffentlich skeptisch, was die Zukunft des Wolkenkratzers angeht. Jörn Streller-Pohl.
1: Wird der Elbtower fertig gebaut? Fragt das Hamburger Abendblatt den ersten Bürgermeister. Seine Antwort: Da bin ich mir nicht mehr so sicher. Der SPD-Politiker begründet seine Zweifel damit, dass die Verhandlungen über den Ankauf von städtischen Flächen in dem Hochhaus nicht richtig vorankommen. Die Idee war, dass der Elbtower Standort des neuen Naturkundemuseums wird. Tschentscher betont, die Stadt sei weiter gesprächsbereit. Entscheidend sei ein kalkulierbarer Festpreis für die Flächen. Aber wir werden keine Risiken übernehmen, so der Bürgermeister. Ähnlich hatte sich vor einigen Wochen bereits der Hamburger SPD-Fraktionschef Dirk Kienscherf geäußert. Er schätze die Wahrscheinlichkeit als gering ein, dass der Elbtower zu Ende gebaut wird, sagte Kienscherf. Die Bauarbeiten an dem Wolkenkratzer ruhen seit fast 3 Jahren. Vorausgegangen war die Pleite der Signa-Gruppe des österreichischen Immobilieninvestors René Benko.
0: Das Hamburger Thalia-Theater ist gestern in die neue Spielzeit gestartet mit der Uraufführung von Deutsches Haus. Im Zentrum dabei steht eine junge Dolmetscherin, die Anfang der 1960er Jahre beim ersten Frankfurter Auschwitz-Prozess aus dem Polnischen übersetzt. Katja Weise weiß mehr über das Stück.
2: Am Anfang ist es nur eine kleine Irritation. Menschen in Alltagskleidung stehen auf der Bühne und schnuppern.
3: In der Nacht hat es wieder gebrannt.
4: Muss diesmal ganz in der Nähe gewesen sein.
5: Es ist irgendwie verkohlt, verkohltes Gummi.
6: Ja.
5: Stoff, verbrannter Stoff.
6: Verbrannter Stoff.
4: So metallisch, ja, genau.
7: Aber auch heiß. Ne?
5: Aber auch
2: Kinderwagen sollen in Treppenhäusern angezündet worden sein.
4: Mal, wer tut denn sowas?
2: Im Laufe des gut 2-stündigen Abends wird diese hier fast beiläufig gestellte Frage immer größer, ins Ungeheuerliche wachsen. Und niemand wird antworten, ich.
8: Mein Mandant weist die Vorwürfe aufs Entschiedenste zurück. Er habe lediglich Verhöre durchgeführt, was seinem Befehl entsprach.
2: Fast 2 Jahre hat der erste Auschwitz-Prozess in Frankfurt gedauert. Am Schluss gab es nur 6-mal lebenslänglich. Eva Bruns übersetzt während dieser Zeit die Zeugenaussagen aus dem Polnischen und ist zutiefst erschüttert. Nie zuvor hat sie von Auschwitz und den Gräueltaten dort gehört. Immer wieder versucht die junge Frau, ihre Eltern und die ältere Schwester dazu zu befragen. Doch die weichen aus. Das Schweigen hat sich eingenistet. Bis bei ihr irgendwann verschüttete Erinnerungen an die Oberfläche kommen, an ein Haus am Rande eines Lagers, an bestimmte Gerüche, und sie herausfindet, der Vater hat in Auschwitz für die Offiziere gekocht. Aber auch hier.
9: Wir hatten keine Wahl.
2: Regisseurin Jorinde Dröse erzählt auf 2 Ebenen, die sich formal stark voneinander unterscheiden. Die Szenen in der Familie mit dem Verlobten von Eva inszeniert sie vor allem zu Beginn fast wie eine Sitcom, überdreht, flapsig.
4: Oh, Rosen im Dezember, wo haben Sie die denn aufgetrieben, Herr Schormann?
9: Ach, die sind natürlich für Sie, Frau Bruns.
4: Nein, wirklich? Ja. Aber das wäre doch nicht... Bitte legen Sie ab, einfach ablegen.
9: Ne? Ich hoffe, Sie haben Hunger mitgebracht, Herr Schormann. Die Gans hat 16 Pfund.
2: Die Gerichtsszenen hingegen reduziert sie aufs Äußerste. Da gibt es nur die Staatsanwaltschaft, einen Referenten und Eva, die Dolmetscherin. Außerdem lässt Dröse Originalaufnahmen einspielen. Währenddessen geht das Bühnenlicht aus, ziehen sich die Schauspieler zurück, nur ein Mikrofon steht noch im Raum. Absolute Stille im Saal.
10: Sie haben in das Zimmer gesehen und haben dort die sogenannte Schaukel gesehen. Und der Mensch, der da aus dem Zimmer geworfen wurde, war der Tod.
11: Er war in so einem Zustand, dass er nicht leben konnte.
12: Ich fand, das war ein starkes Mittel, das so habhaft im Raum zu haben.
13: Das war gerade der harte Tobak, weil also man sich total zurückversetzt hat in die Zeit.
14: Und es ist natürlich sehr anstrengend, sich das anzuhören, weil man weiß, es sind wirklich Leute, die das wirklich überlebt haben. So. Aber es ist so wichtig, vor allen Dingen in der heutigen politischen Situation, diesen Raum, diesen Stimmen zu geben.
2: Und diese Momente gehen unter die Haut. Dass beim Schlussapplaus viele im Saal stehen, hat wohl auch damit zu tun. Es ist klug, dass Jorinde Dröse Temperatur und Rhythmus im Laufe des Abends verändert. Dabei ist die Inszenierung keine Tiefenbohrung, keine Analyse. Spricht aber direkt an.
9: Wofür entscheiden Sie sich?
2: Und macht etwas, das viele nur aus dem Geschichtsunterricht kennen, spürbar. Gleichzeitig erzählt Dröse von weiblicher Selbstermächtigung Anfang der 60er Jahre. Eva lässt sich auch von ihrem Verlobten letztlich nichts sagen. Nelly Fischer-Benson überzeugt als ebenso frische wie durchsetzungsstarke Eva. Ein Abend?
15: Aktueller denn je, ja.
16: Ich fand's ganz gut, weil es ja doch immer wieder eine Konfrontation mit Themen, die irgendwie ja auch jetzt

0: wirklich gerade sehr, sehr aktuell wieder sind. Und das ist halt doch dieses Wegsehen und diese Erwartungen von wegen, so schlimm wird es ja schon nicht werden.
1: Deutsches Haus am Hamburger Thalia Theater. Ja, und das war unser Blick auf Norddeutschland für diese Stunde. Ich wünsche Ihnen einen ganz schönen Sonnabend.

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1: Um 12.30 Uhr mit Martin Wilhelmi. Nach dem versuchten Anschlag auf den Flughafen Leipzig-Halle führen die Ermittlungen deutscher Sicherheitsbehörden offenbar direkt zum russischen Militärgeheimdienst GRU. Die Welt am Sonntag berichtet, geheime Ermittlungsunterlagen würden einen mutmaßlichen GRU-Mitarbeiter als Logistiker der Operation benennen. Die Erkenntnisse gelten demnach als Grundlage für die Entscheidung der Bundesregierung, Moskau für den versuchten Drohnenanschlag verantwortlich zu machen. Nach Informationen aus Sicherheitskreisen handle es sich bei den Verdächtigen um einen Russen und einen Belarussen. Die Vorbereitung und Logistik habe der russische Staatsbürger organisiert. Der Zeitung zufolge war den Ermittlern bereits bei der Einreise bekannt, dass der Russe dem Umfeld des GRU zugerechnet wird. Nach seiner Einreise wurde er dennoch nicht observiert. Mehrere CDU-Politiker in Mecklenburg-Vorpommern fürchten um den Wiedereinzug der Partei ins Landesparlament. Der stellvertretende Fraktionsvorsitzende Reinhardt sagte dem Tagesspiegel, die Lage sei nicht schön und die Sorge vor dem Scheitern da. Der CDU-Spitzenkandidat für die Wahl Peters sagte, die Partei führe inzwischen einen Existenzkampf. Laut Umfragen stehen die Christdemokraten kurz vor der MV-Wahl bei 7%. Es droht das schlechteste Landtagswahlergebnis seit Gründung der Bundesrepublik. Die Grünen im Bundestag wollen Milliarden von Bankkonten von Verstorbenen ohne Erben nutzbar machen, und zwar für soziale Zwecke. Geplant ist dazu ein Antrag im Bundestag. Aus der Nachrichtenredaktion Katrin Austermann.
2: Zusammenhalt und Investitionen stärken, und zwar ohne den Haushalt zu belasten. Das ist das Ziel der Grünen Bundestagsfraktion. Es gehe um mehrere Milliarden Euro, die ungenutzt auf Konten und Sparbüchern liegen, um die sich niemand mehr kümmert. Etwa wenn die Besitzer verstorben sind, es keine Erben gibt oder die Bank diese nicht ausfindig machen kann. Banken sollten solche Konten melden, finden die Grünen. Auch CDU, CSU und SPD hatten im Koalitionsvertrag vereinbart, das Thema inaktive Konten anzugehen.
1: Die Bedingungen in tunesischen Gefängnissen werden von Menschenrechtlern scharf kritisiert. Sie bemängelten, dass durch unmenschliche Umstände immer mehr Häftlinge sterben würden. Unter anderem hätten die Hitzewellen im Sommer die Bedingungen nochmals verschlechtert. Aus Rabat Stefan Ehlert.
3: Außerdem gebe es Hinweise darauf, dass es den Häftlingen bei Temperaturen von mehr als 45 Grad an frischer Luft und Wasser gemangelt habe. Die Liga für Menschenrechte gibt an, sie habe mit Hilfe von Angehörigen, Ärzten und Anwälten 23 Todesfälle dokumentieren können, darunter den Tod eines erst 24-Jährigen. Die tunesischen Behörden haben bislang keine Angaben zur Zahl der Verstorbenen in den Gefängnissen gemacht. Das Gesundheitsministerium teilte lediglich mit, dass keiner der Todesfälle auf die Hitze zurückzuführen sei.
1: Auf der Bahnstrecke zwischen Westerland auf Sylt und Nibüll im Kreis Nordfriesland fahren derzeit keine Fernverkehrszüge. Laut Bahn ist das Stellwerk Klangsbüll aktuell ohne Strom. Techniker seien bereits vor Ort, um das Problem zu beheben. Wie lange es dauert, bis wieder Züge fahren können, ist unklar. Zunächst war auch der Regionalverkehr von der Störung betroffen. Der rollt laut Webseite der Bahn inzwischen aber wieder. Das Wetter in Norddeutschland, heiter bis wolkig, später von Nordwesten her Schauer, Höchsttemperaturen 19 Grad in Graal-Müritz und bis 22 Grad in Göttingen. Morgen viele Wolken, zeitweise Regen, im Tagesverlauf gebietsweise Auflockerungen mit etwas Sonne, daneben örtlich Schauer und auch vereinzelt Gewitter bei Höchstwerten von 17 bis 21 Grad. Am Montag bewölkt mit heiteren Phasen 17 bis 22 Grad und am Dienstag überwiegend freundlich, später Regenschauer, teils gewittrig bei 20 bis 25 Grad. Das waren die Nachrichten.
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1: Mit Stau und stockendem Verkehr ab 7 Kilometern. A1 Fehmarn Richtung Lübeck zwischen Scharbeutz und Sereetz stockt es auf 9 Kilometern. Ebenfalls 9 Kilometer stockend auf der Abschnitt Lübeck Richtung Bremen, Abschnitt zwischen Hamburg-Billstedt und Stillhorn, das ist ebenfalls die A1. Dann die A7 Flensburg-Hamburg zwischen Richtung Süden zwischen Hamburg-Schnelsen-Nord und Stellingen sowie in Richtung Norden zwischen Volkspark und Schnelsen-Nord. Sperrung bis Montag früh wegen Tunnelwartungsarbeiten. In beiden Richtungen hat sich Stau gebildet vor der Sperrung, Umleitungen sind eingerichtet. Und eine weitere Sperrung, die A23 Heide-Hamburg, ist zwischen Eidelstedt und Dreieck Hamburg-Nordwest in beiden Richtungen gesperrt. Auch dort Tunnelwartungsarbeiten das gesamte restliche Wochenende bis Montag früh ca. 5 Uhr. Ein Stau hat sich gebildet in Richtung Süden. Auch dort ist die Umleitung eingerichtet. Alle Informationen zur Verkehrslage im Norden jederzeit auf ndr.de und auch in unserer App. Und dann unterwegs jetzt sichere und gute Fahrt.
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4: Mit Lars Bente und Tennisprofi Alexander Zverev. Der hat gestern Abend ja zum dritten Mal in Folge ein Grand-Slam-Finale erreicht. Und der Hamburger, der weiß mittlerweile auch, gegen wen es morgen Abend dann in New York gehen wird. Von den US Open berichtet Tim Brockmeier.
5: Entspannt vom Hotelbett aus verfolgte Alexander Zverev das zweite US Open Halbfinale, guckte sich an, wie sich der US-Amerikaner Ben Shelton ins Endspiel spielte. Der Deutsche hatte da seinen Job nämlich schon getan, hatte gegen den Russen Khachanov einen grundsoliden, seriösen und stabilen Auftritt hingelegt. Zverev spielte nicht spektakulär, nicht mitreißend, sicher auch nicht sein Top-Niveau. Er machte einfach das, was nötig war, um den Russen in drei glatten Sätzen zu bezwingen. Der Deutsche leistete sich eigentlich zu viele Unkonzentriertheiten, spielte im zweiten und dritten Satz auch zu passiv, aber insgesamt eben immer noch gut genug für Khachanov, die Nummer 50 der Welt. Zverev weiß aber auch, dass er im Finale gegen Shelton, der in der Form seines Lebens spielt und 24.000 Fans im Ash Stadium hinter sich haben wird, ein deutlich besseres Niveau braucht als bisher bei diesen US Open.
4: Ja, Zverev also nur noch einen Sieg von seinem zweiten Grand-Slam-Titel entfernt, Anfang Juni. Da hatte der Hamburger ja die French Open in Paris gewonnen. Ja, eben dort konnte Doppelspezialist Kevin Kravitz schon zweimal den Titel holen, allerdings mit seinem damaligen Partner Andreas Mies. Mittlerweile spielt Kravitz an der Seite von Tim Pütz und mit dem steht er heute Abend im Endspiel der US Open im Doppel. Es geht ab 18 Uhr gegen ein Doppel aus den USA und Großbritannien. Außerdem steigt heute in New York ja auch noch das Einzelfinale der Frauen. Die Titelverteidigerin trifft auf die neue Nummer 1 der Welt, heißt die Belarusin Sabalenka, bekommt es mit der Kasachin Rybakina zu tun. Ab 22 Uhr unserer Zeit. Ja, und ab 13 Uhr rollt der Ball in der zweiten Fußball-Bundesliga. Unter anderem ist ein Nordclub gefordert. Die Eintracht aus Braunschweig, die hat Dynamo Dresden zu Gast. Unser Reporter Henrik Lückhoff, der ist jetzt schon im Eintrachtstadion vor Ort. Ja, Henrik, die Braunschweiger, die sind ja eindrucksvoll in die neue Saison gestartet mit einem 6:1 Erfolg in Magdeburg. Danach, da haben sie ergebnistechnisch dann aber stark nachgelassen und alle weiteren Spiele verloren. Heute geht's gegen den letzten Dynamo Dresden. Muss da ein Sieg her, damit es nicht richtig unruhig wird bei der Eintracht?
6: Also klar ist, es ist Tristesse eingekehrt hier an der Hamburger Straße in Braunschweig. Denn du hast es gesagt, 4 Niederlagen in Folge und man kann sagen, vorne hui, hinten pfui. 10 Tore hat die Braunschweiger Eintracht geschossen, aber sie hat eben auch 10 kassiert. Das heißt, da muss sie sich verbessern. Vor dem Hintergrund ist es auch ein bisschen überraschend, dass der Trainer Lars Kornetka keine Wechsel vornimmt im Vergleich zu der 1:3 Niederlage am vergangenen Wochenende in Osnabrück. Aber ja, es gibt natürlich schon die ein oder andere kritische Stimme, auch den ein oder anderen Kritiker als an Lars Kornetka. Der lässt ja gerne offensiv spielen, mutig will er nach vorne spielen. Dadurch bieten die Braunschweiger aber immer wieder Lücken an und vor allem nach Standards. Da brennt es immer wieder lichterloh im Braunschweiger Strafraum. Also das müssen sie in den Griff bekommen, um dann hier auch ja, erfolgreich dieses Spiel zu gestalten und dann eben ein bisschen was von dem Druck, der sicherlich da ist, wieder abzulegen.
4: Henrik Lückhoff war das live aus dem Eintrachtstadion, wo die Braunschweiger ab 13 Uhr also Dynamo Dresden empfangen. Außerdem trifft Magdeburg auf Kaiserslautern und Bochum hat Fürth zu Gast. Alle Spiele hören Sie auch in voller Länge oder in einer Konferenz live über die ARD Sounds App. Ja, am Abend kommt es dann ja noch zum Nord in der zweiten Liga. Der FC St. Pauli hat ab 20.30 Uhr den VfL Wolfsburg zu Gast. Und in der Bundesliga, da ist heute nur ein Nordclub im Einsatz. Werder Bremen spielt am Abend ab 18.30 Uhr beim 1. FC Köln. Ja, und ab 16.30 Uhr, da geht es in Berlin für die deutschen Basketballerinnen gegen Frankreich um den Einzug ins WM-Finale. DBB-Spielerin Emma Eichmeier, die ist zuversichtlich, dass die sensationelle WM-Reise für das Team sogar noch weitergehen kann.
7: Ja, ich bin am Ende Halbfinale, da kann alles passieren. Das ist wirklich dann am Ende der größte Kampfgeist gewinnt und Frankreich ist dieses Jahr super stark und auf jeden Fall mit da oben bei USA mit dabei als Favoriten. Aber wie gesagt, so wie wir jetzt auch aus dem Viertelfinale rauskommen, glaube ich, können wir auf jeden Fall auch nochmal was reißen.
4: Deutschland also gegen Frankreich. Das WM-Halbfinale beginnt um 16.30 Uhr live und in voller Länge zu hören. 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

0: Aktuelle Informationen von BR24 gemeinsam mit NDR Info. Im Studio ist Joachim Dangel. Ja, und es herrscht gedrückte Stimmung an der deutschen Börse. In den vergangenen Tagen sind die ohnehin schon hohen Öl- und Gaspreise weiter gestiegen. Das spüren nicht nur Verbraucher, wenn sie tanken oder wenn sie die Heizkostenrechnung bezahlen müssen. Es hat auch Auswirkungen auf die Inflationsentwicklung in Deutschland, wie Claudia Wehrle in ihrem nationalen Wochenrückblick berichtet.
1: Das Statistische Bundesamt in Wiesbaden hat diese Woche frühere Schätzungen bestätigt. Waren und Dienstleistungen kosteten im August 2,9% mehr als im Monat zuvor. Für den Ökonomen Thomas Gitzel von der Liechtensteinischen VP-Bank ist ein weiterer Anstieg denkbar.
2: Solange die Ölpreise dort sind, wo sie sind, werden wir Inflationsdruck haben.
1: Die Europäische Zentralbank hat in dieser Woche darauf reagiert, hat den maßgeblichen Zinssatz für Einlagen um 0,25 Prozentpunkte auf jetzt 2,5% angehoben. Das ist die zweite Zinserhöhung in diesem Jahr. Für Gitzel ein Schritt in die richtige Richtung.
2: Ja, gegen die hohen Ölpreise kann die EZB sowieso nichts machen. Aber was sie schon machen kann mit ihren Leitzinsanhebungen, Zweitrundeneffekte möglichst frühzeitig einzudämmen, weil wir hätten dann ein richtiges Problem, wenn sich diese höheren Ölpreise in das breite Preisgefüge hineinfressen würden.
1: Auch an der Börse wird diese unsichere Gemengelage mit Sorge beobachtet. Der DAX gibt im Wochenverlauf deutlich nach, rauscht zwischenzeitlich an einem einzigen Tag mehr als 400 Punkte nach unten. Kapitalmarktexperte Oliver Roth spricht von einem Realitätscheck. Schließlich hatte der DAX Ende August neue Rekordstände erreicht.
3: Von daher finde ich, dass dann Abverkäufe oder Gewinnmitnahmen oder auch mal Zweifel, ob das denn alles so rechtens und stabil ist, durchaus gegeben. Und das halte ich unterm Strich für gesund.
1: Von Konjunkturseite sind in dieser Woche eher enttäuschende Zahlen gekommen. Die Industrieproduktion ist deutlich zurückgegangen. Es wird auch weniger exportiert, vor allem in Länder der Europäischen Union, nach Großbritannien und nach China. Viele Unternehmen sind längst dabei, ihre Geschäftsmodelle auf den Prüfstand zu stellen. Maschinenbauer verlagern ihre Forschungs- und Entwicklungsaktivitäten zunehmend ins Ausland. VW denkt über den Verkauf einzelner Werke nach. Das Werk in Osnabrück könnte Rüstungsstandort werden. So könnten zumindest Arbeitsplätze erhalten bleiben. Die Börse reagiert verhalten darauf. Sie reagiert jedoch nicht verhalten auf das Thema Schulden, das die Kapitalmärkte seit einigen Wochen begleitet. Der Bundestag hat über den Haushaltsentwurf für das kommende Jahr beraten. Es soll mehr Geld ausgegeben werden. Das bedeutet höhere Schulden. Ein Trend, der auch anderswo zu beobachten ist, so der Ökonom Edgar Walk von Metzler Asset Management.
4: Im Moment sehen wir, dass weltweit die Staatsschulden steigen und die Zinsen. Und dass wir Länder haben wie die USA, wie Frankreich, Italien und Japan, wo wir wahrscheinlich so langsam an einen kritischen Punkt kommen.
1: Hier in Deutschland sei die Situation noch nicht so kritisch, erklärt Walk.
0: Privat Geld sparen, das geht heute in den deutschen Kinos. An diesem Wochenende sind in vielen Lichtspielhäusern in ganz Deutschland die Tickets besonders günstig. Kinofest heißt die Aktion, hunderte Filmtheater machen mit und Jan Busche berichtet.
5: 5 Euro für alle Filme auf allen Plätzen. Damit werben viele Häuser heute und morgen. Kleine Lichtspielhäuser sind dabei, aber auch mittelgroße und große Multiplex-Kinos. Schon in den letzten Tagen hat es einen großen Andrang auf die Tickets gegeben. In manchen Häusern sind die Karten für große Blockbuster heute am Samstagabend schon weg. Auf dem Programm stehen in einigen Kinos nicht nur aktuelle Filme, sondern auch Previews, also Filme, die an diesem Wochenende vor ihrem offiziellen Start gezeigt werden. Die deutschen Kinos hatten zuletzt mit einem Verkaufserfolg überrascht. Im ersten Halbjahr wurden fast 48 Millionen Karten verkauft. Damit ist fast das Vor-Corona-Niveau erreicht.

0: Es ist 12.45 Uhr.
1: 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Mit Maren Ulrich. Deutschland ist laut Bundesnetzagentur mit Gasvorräten ausreichend aufgestellt. Aktuell seien mehr Terawattstunden Gas eingespeichert, als im letzten Winterhalbjahr verbraucht wurden. Und es bleibt laut Behördenchef Müller in den nächsten Wochen noch Zeit, weitere Speicherungen vorzunehmen. Dafür, dass ausreichend Gas zur Verfügung steht, ist der freie Markt zuständig. Erst bei Engpässen greift der Staat ein. Das Bundeswirtschaftsministerium hält das aktuell nicht für notwendig. Irak bestätigt Angriffe auf saudische Ölpipeline von eigenem Staatsgebiet. Ministerpräsident al-Saidi teilte mit, er habe eine Untersuchung angeordnet und einen Kommandeur entlassen. Bei der Drohnenattacke wurden mehrere Menschen verletzt und es entstand Sachschaden. Saudi-Arabien hatte die wichtige Ölleitung nach dem Angriff gestern vorsorglich abgeschaltet. Bundesjustizministerin Hubig will Verstöße gegen Mietpreisbremse stärker sanktionieren. Sie wolle Lücken im Mietrecht schließen und schärfere Strafen bei Regelmissachtungen, sagte die SPD-Ministerin den Zeitungen der Funke Mediengruppe. Eine Expertengruppe befasse sich aktuell mit möglichen Bußgeldern. Außerdem will Hubig gegen Mietwucher vorgehen. Gipfeltreffen der BRICS-Staaten beginnt in Indien. Daran nehmen unter anderem Brasilien, China, Iran und Russland teil. Zentrale Themen des Gipfels dürften die Kriege in der Ukraine und im Iran sowie deren weltweite Auswirkungen sein. Die BRICS-Gruppe war 2009 mit dem Ziel gegründet worden, aufstrebenden Schwellenländern international mehr Gewicht zu geben. 11 Staaten gehören dazu. Kinofest in Deutschland beginnt. In hunderten teilnehmenden Kinos laufen heute und morgen Filmvorstellungen für nur 5 Euro. Einige sind schon ausverkauft. Die Veranstalter raten dazu, Tickets vorab zu buchen. 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
2: Herzlich willkommen zum ARD-Interview der Woche. Mein Name ist Chris Berdrow, ich bin Korrespondent im ARD-Hauptstadtstudio und mein Gast ist Karin Prien. Sie leitet das Bundesministerium mit der kompliziertesten Abkürzung, das BMBFSFJ. Ausgeschrieben das Bundesministerium für Bildung, Familie, Senioren, Frauen und Jugend. Karin Prien ist CDU-Politikerin und stellvertretende Bundesvorsitzende ihrer Partei. Das Interview der Woche gibt's immer zuerst in ARD Sounds. Hallo Frau Prien.
3: Ich grüße Sie herzlich.
2: Frau Prien, meine erste Frage richtet sich tatsächlich an die Parteipolitikerin und auch an Sie persönlich. Sie sind ja die erste Frau mit jüdischen Wurzeln, die einem Bundeskabinett angehört. Und in Sachsen-Anhalt vor wenigen Tagen hat gerade die AfD die Wahl gewonnen, eine vom Verfassungsschutz als rechtsextremistisch eingestufte Partei. Mit so ein paar Tagen Abstand, wie geht's Ihnen mit diesem Wahlergebnis?
3: Ja, ich räume ein, dass ich am Sonntagabend wirklich irgendwo zwischen Fassungslosigkeit und Wut empfunden habe, aber inzwischen ich ja vor allem entschlossen bin und versuche einfach noch besser zu arbeiten und noch kämpferisch gegen diese Entwicklung anzugehen. Das ist ja nicht nur eine vom Verfassungsschutz als gesichert rechtsextremistisch eingestufte Partei, sondern wenn Sie sich jetzt anschauen, wer da gewählt worden ist, dann sehen Sie eben, dass das vor allem Männer sind, die auch der Neonazi-Szene und dem rechtsextremistischen Spektrum wirklich zuzuordnen sind. Das sind ja nicht irgendwelche abtrünnigen Konservativen oder Menschen, die eigentlich früher mal in der CDU gewesen wären, sondern wir haben es da wirklich mit Leuten zu tun, die wir dem extremistischen Bereich zuordnen müssen. Und ich bin ganz froh, dass meine Mutter das nicht mehr erlebt hat. Aber ich glaube, meine Aufgabe ist es, umso mehr mich dafür einzusetzen, dass wir als christdemokratische Union, als Partei der Mitte wieder das Vertrauen bei den Bürgern gewinnen. Darum geht es nämlich im Kern.
2: Ihr Parteikollege Rainer Haseloff hat vor gut einem Jahr als damaliger Ministerpräsident von Sachsen-Anhalt noch gesagt, wenn die AfD dort an die Macht käme, dann wäre das für ihn ein Grund, sein Bundesland zu verlassen. Können Sie so eine Aussage nachvollziehen? Würden Sie möglicherweise für sich persönlich eine solche Aussage unter anderen geografischen Gegebenheiten auch treffen? Ich frage das natürlich vor dem Hintergrund, Sie haben das gerade auch schon erwähnt, dass Ihre Familie ja in der Nazizeit aus Deutschland flüchten musste.
3: Rainer Haseloff hat das mit Sicherheit vor einem Jahr gesagt, weil er es einfach auch nicht für möglich gehalten hat, dass die Menschen, die sicherlich nachvollziehbar mit vielem unzufrieden sind, dass die Menschen, die auch verunsichert sind und auch eine gewisse Wut auf einzelne Politikerinnen und Politiker haben, das kann ich alles verstehen. Auch Menschen, die auf diese ja im Netz wirklich massiv verbreitete Elitenkritik auch reagieren, das kann ich alles verstehen. Aber wie man dann so eine Partei wählen kann, die ja überhaupt nichts im Angebot hat, um die Verhältnisse wirklich zu verändern, das sprengt auch so ein bisschen meine Vorstellungskraft oder hat sie gesprengt. Nun ist es Realität. Also ich habe das in der Vergangenheit ja auch schon mal gesagt, auch bei mir gibt es Grenzen und ein Kanzler der AfD zum Beispiel wäre etwas, was ich mir nicht vorstellen könnte für unser Land. Und ich werde alles tun, um mich dagegen zu stemmen. Aber ich kann auch sehr gut verstehen, wenn vor allem jüdische Menschen in Deutschland sagen, wir haben Angst. Und ehrlicherweise ist ja nicht nur die AfD so stark geworden, sondern es ist ja auch mit den Linken und dem BSW sind Extremisten auf der linken Seite gewählt worden, die zum Teil wirklich antisemitische Positionen vertreten. Also wenn die BSW-Vorsitzende jetzt sagt, ein Ministerpräsident kann jeder werden, außer einem Wessi und einem Zionisten, dann ist das ja auch nichts anderes als die Aussage, es darf nur kein Jude sein. Und das ist, wir das nicht gleichsetzen, aber das ist schon auch schwer auszuhalten.
2: Nun kann man an dem Wahlergebnis in Sachsen-Anhalt natürlich vieles beklagen. Von Ihnen stammt auch der Satz, dass es in der Politik am Ende sehr stark um Vertrauen geht. Und wenn man sich das Wahlergebnis anschaut, dann muss man dann schon sagen, dass auch speziell Ihre Partei offensichtlich an Vertrauen eingebüßt hat. Sehen Sie Fehler bei Ihrer Partei? Sehen Sie möglicherweise, nun stand ja nicht die Bundesregierung dort zur Wahl, aber sehen Sie möglicherweise auch im Bund Fehler, die gemacht worden sind und die so ein Wahlergebnis dann begünstigen?
3: Na, selbstverständlich. Also ich sag mal, wenn die Menschen uns vertrauen würden, dann hätten sie uns gewählt. Und Rainer Haseloff hat über viele Jahre gezeigt, dass man als christdemokratischer Ministerpräsident das Vertrauen der Menschen mit über 40% auch gewinnen kann. Und offensichtlich machen wir Fehler und offensichtlich vertrauen uns die Menschen im Augenblick nicht. Ich finde auch, ein Weiter so kann es jetzt nicht geben. Das ist eine Riesenzäsur. Und wir müssen mal miteinander ins Gespräch gehen, in unserer Partei, aber auch unter den demokratischen Parteien, wie es eigentlich so weit kommen konnte, was eigentlich da drunter liegt. Ne? Also warum erodiert Vertrauen? Und ehrlicherweise ist das ja keine sachsen-anhaltinische Entwicklung, sondern es ist auch nicht nur eine bundesrepublikanische Entwicklung, sondern es ist eine Entwicklung, die alle liberalen Demokratien in der Welt im Augenblick erleben, weil es offensichtlich Ermüdungserscheinungen gibt in diesem politischen System, das über viele, viele Jahrzehnte sehr erfolgreich war.
2: Frau Prien, als Bildungsministerin sind Sie auch zuständig für alle Themen rund um die Schulen in Deutschland. Sie waren diese Woche dabei, als die international wohl bedeutsamste Bildungsstudie, die PISA-Studie, vorgestellt wurde. Ergebnis, die deutschen Schüler haben tatsächlich so schlecht abgeschnitten wie noch nie in dieser Erhebung. Und es gibt einen Negativtrend, kann man sagen, der so seit 10 Jahren sich abzeichnet und der anhält. Wie alarmierend finden Sie das und wie überraschend war es?
3: Also zunächst will ich sagen, ich war nicht nur dabei, sondern wir geben die ja in Auftrag. Also wir wollen ja auch wissen, was bei uns im Land im Bildungsbereich passiert. Und wir wollen das auch transparent machen und öffentlich dann auch besprechen. Der Trend ist alarmierend. Wir stehen nicht gut da. Allerdings sind wir da leider in einem Boot mit vielen anderen Staaten in der Europäischen Union und auch weltweit. Also es ist schon auch ein internationaler Trend. Es gibt aber Dinge, die sind bei uns besonders alarmierend. Und das ist zum einen sozusagen der Grad der Abwärtsbewegung. Und es ist zum anderen immer noch und wieder verstärkt die Abhängigkeit des Bildungserfolges von der sozialen Herkunft. Und das ist nicht überraschend, weil wir haben vergleichbare Ergebnisse ja im vergangenen Jahr schon im sogenannten IQB-Bildungstrend gehabt. Das ist eine Vergleichsstudie, die wir für Deutschland durchführen. Und die Ergebnisse sind relativ nah aneinander. Mancher hat vielleicht gehofft, dass sozusagen das im vergangenen Jahr noch auch mit Corona viel zu tun hat, also mit der Pandemie und den Schulausfallzeiten. Und natürlich gibt es ja auch Zusammenhänge, aber die können das alles nicht erklären, sondern wir haben strukturelle und sehr grundsätzliche Probleme in unserem Bildungssystem. Ich sage aber, als jemand, der jetzt seit fast 10 Jahren Bildungspolitik in Deutschland macht. Die wesentlichen Ursachen haben wir inzwischen, die Länder untereinander und wir mit dem Bund. Das treibe ich auch sehr stark voran seit letztem Jahr. Wir haben das analysiert und wir wissen, woran es liegt und wir wissen auch, was zu tun ist. Das ist ein bisschen anders als 2000, wo wir aus allen Wolken gefallen sind. Dieser Schock war ja deshalb ein Schock, weil wir glaubten, genau, in der Bildung sozusagen Weltmeister zu sein. Und in Wahrheit waren wir im unteren Mittelfeld. Jetzt sind wir übrigens im Mittelfeld, weil die anderen auch absinken. Und das hat natürlich auch etwas mit vielen Rahmenbedingungen zu tun, die gar nichts mit Schule zu tun haben. Zum Beispiel sind zu hohe Bildschirmzeiten und Social Media, Abhängigkeit, Sucht, Verhalten sind natürlich ein Faktor. Und wir stellen eben fest, dass Schülerinnen und Schüler viel schlechter lesen, dass sie sich viel weniger konzentrieren können, dass sie auch viel weniger stark sinnentnehmend lesen können. Das ist übrigens auch im Kontext Demokratie eine Katastrophe, weil sie eben auch Inhalte im Netz immer weniger kritisch bewerten können. Und deshalb ist das hochalarmierend. Und deshalb ist es so, und ich bin sehr dankbar, dass der Bundeskanzler das in der Bundestagsdebatte in dieser Woche gesagt hat, Bildung muss Top-Priorität sein, und zwar für alle staatlichen Ebenen und auch für die Gesellschaft und die Familien. Und ich glaube, dass es hohe Zeit ist, dass wir das nicht nur erzählen in Sonntagsreden, sondern dass das Bund, Länder und Kommunen auch gemeinsam so tun.
2: Sie weisen ja besonders auf einen Hebel hin, den Sie in Gang setzen. Da geht es tatsächlich um das Stichwort frühkindliche Bildung. Sie haben ein Gesetz auf den Weg gebracht, das sicherstellen soll, dass Kinder schon im Alter von 4 Jahren in Deutschland sozusagen mal angeschaut werden, die Sprachkenntnisse, wie ist der Entwicklungsstand. Sie haben gesagt, das könnte ein Gamechanger sein. Ja. Können Sie das vielleicht noch ein bisschen näher erklären?
3: Also das sage ich ja nicht, weil ich mir das so selber ausdenke, sondern das ist Ergebnis von vielen wissenschaftlichen Studien. Und ich möchte gerne, dass jedes Kind mit 4 Jahren auf Dauer auf Sprach- und Entwicklungsstand diagnostiziert wird. Da geht es nicht um Testen, um irgendwelche Kinder auszusortieren, sondern da geht es darum, Kinder so früh zu diagnostizieren, damit man ihnen im Alter zwischen 4 und 6 Jahren noch die notwendige Unterstützung geben kann, damit sie dann überhaupt eine Chance haben, in eine erfolgreiche Bildungslaufbahn zu starten.
0: Sagt Bundesbildungsministerin Karin Prien im Gespräch mit Chris Berdrow. 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
1: Um 13 Uhr mit Jonathan Wiese. Die Grünen wollen mehrere Milliarden Euro von inaktiven Bankkonten nutzbar machen. Und zwar für soziale Zwecke. Geplant ist dazu ein Antrag im Bundestag. Aus der Nachrichtenredaktion Katrin Austermann.
2: Zusammenhalt und Investitionen stärken, und zwar ohne den Haushalt zu belasten. Das ist das Ziel der Grünen Bundestagsfraktion. Es gehe um mehrere Milliarden Euro, die ungenutzt auf Konten und Sparbüchern liegen, um die sich niemand mehr kümmert. Etwa wenn die Besitzer verstorben sind, es keine Erben gibt oder die Bank diese nicht ausfindig machen kann. Banken sollten solche Konten melden, finden die Grünen. Auch CDU, CSU und SPD hatten im Koalitionsvertrag vereinbart, das Thema inaktive Konten anzugehen.
1: Immer mehr Schülerinnen und Schüler haben Schlafprobleme. Das zeigt eine neue Studie für die Krankenkasse DAK, an der rund 30.000 Kinder und Jugendliche teilgenommen haben. Aus der Nachrichtenredaktion Daniel Bresser.
3: Fast die Hälfte der 5- bis 10-Klässler klagt über Schlafprobleme und damit mehr als noch vor ein paar Jahren. Der Verband der Kinder- und Jugendärzte vermutet unter anderem zu viel Social Media als möglichen Grund dafür. Verbandspräsident Hubmann meint, wer bis spät in die Nacht durch TikTok und Co. scrollt, komme schlechter zur Ruhe. Die Krankenkasse sieht außerdem einen Zusammenhang mit den neuen schwachen PISA-Ergebnissen der deutschen Schülerinnen und Schüler. Wer ständig müde ist, könne sich auch schlechter aufs Lernen konzentrieren.
1: Die Länder der BRICS-Gruppe haben sich offenbar bereits vor Beginn ihres Treffens im indischen Neu-Delhi auf eine gemeinsame Erklärung geeinigt. Darin würden unter anderem einseitige Kriege verurteilt, berichtet die Nachrichtenagentur Reuters und beruft sich auf Insider. Die Staats- und Regierungschefs des Bündnisses führender Schwellenländer, zu dem auch Russland gehört, sollen die Erklärung im Laufe des Tages unterzeichnen. Mit dem Treffen will die BRICS-Gruppe ihre Bedeutung in der internationalen Politik stärken. In Bulgarien hat erneut eine Explosion in einem Munitionslager einen Brand ausgelöst. Laut Polizei passierte das gestern Nachmittag nahe dem Ort Vapista im Zentrum des Landes. Die Beschäftigten seien in Sicherheit gebracht worden. Es bestehe keine Gefahr für die Bevölkerung. Vor rund einem Monat gab es ebenfalls eine Explosion in einem bulgarischen Munitionslager des Emco-Konzerns. In dem Fall wurden 3 russische Staatsbürger angeklagt. Bulgarien ist ein Unterstützer der von Russland angegriffenen Ukraine. Dort kommt auch Munition von Emco zum Einsatz. Nach dem Zugunglück in Frankreich mit 44 Verletzten gehen die Ermittler inzwischen von Sabotage als Ursache aus. Auf der Strecke sei ein Schienenteil gefunden worden, berichtet die Nachrichtenagentur AFP und beruft sich auf Insiderinformationen. Nach ersten Erkenntnissen weise das auf eine vorsätzliche Tat hin. Der Regionalzug mit mehr als 180 Passagieren an Bord war gestern Abend in der Normandie entgleist. Das Museum für antike Schifffahrt in Mainz soll im März kommenden Jahres wieder eröffnet werden. Das hat das Leibniz-Zentrum für Archäologie bekannt gegeben. Die jahrelangen Sanierungen werden dann abgeschlossen sein. Zu sehen gibt es eine Dauerausstellung mit dem Titel »Auf zu neuen Ufern – über Mobilität in der Antike«. Das Museum zeigt auch historische Schiffswracks, die in den 80er Jahren am Rheinufer gefunden wurden. SWR Nachrichten, Redaktion Moritz Kleiß. Das Wetter in Baden-Württemberg und Rheinland-Pfalz. Am Nachmittag ist es im Süden Baden-Württemberg sonnig, während in Rheinland-Pfalz auch mal dichtere Wolken durchziehen. Die Höchstwerte liegen zwischen 20 und 27 Grad. In der Nacht ziehen von Norden her Wolken auf. Nach Mitternacht beginnt es in Rheinland-Pfalz zu regnen, 14 bis 7 Grad. Die Zeit 13.04 Uhr.
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4: Vorsicht bitte auf der A661, Egelsbach Richtung Oberursel. Zwischen Offenbach-Kaiserlei und Frankfurt-Ost liegen Warnbarken auf dem linken Fahrstreifen im Baustellenbereich. A5 Karlsruhe Richtung Heidelberg, zwischen Kronau und Waldorf-Wiesloch 5 Kilometer stockender Verkehr. A6 Nürnberg Richtung Heilbronn, zwischen Kupferzell und Neuenstein 7 Kilometer Stau. A7 Fulda Richtung Würzburg, zwischen Fulda Dreieck und Bad Brückenau-Volkers 5 Kilometer Stau ab der Raststätte Utrichshausen. A8 Stuttgart Richtung München, zwischen Eichelberg und Mühlhausen 2 Kilometer stockender Verkehr. Die A45 Dortmund Richtung Gießen ist zwischen Dillenburg und Herborn West wegen Brückenbauarbeiten bis Montag früh 5 Uhr gesperrt. Die Umleitung führt über die parallel verlaufende B277. Die A66 Wiesbaden Richtung Frankfurt ist zwischen Frankfurt-Zeilsheim und Frankfurt-Höchst wegen Reinigungsarbeiten gesperrt. Hier wird Bauschutt beseitigt, dadurch 3 Kilometer Stau. Und die B8 Bad Camberg Richtung Frankfurt ist zwischen Glashütten und dem Königsteiner Kreisel wegen Bergungsarbeit nach einem Unfall gesperrt. Der Rettungshubschrauber ist im Einsatz. Zusätzlich ist die L3025 zwischen dem Anschluss zur B8 und dem Abzweig nach Oberreifenberg gesperrt.
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5: Herzlich willkommen zum ARD-Interview der Woche. Mein Name ist Chris Berdrow, ich bin Korrespondent im ARD-Hauptstadtstudio und mein Gast ist Karin Prien. Sie leitet das Bundesministerium mit der kompliziertesten Abkürzung, das BMBFSFJ, ausgeschrieben das Bundesministerium für Bildung, Familie, Senioren, Frauen und Jugend. Karin Prien ist CDU-Politikerin und stellvertretende Bundesvorsitzende ihrer Partei. Das Interview der Woche gibt's immer zuerst in ARD Sounds. Hallo Frau Prien.
6: Ich grüße Sie herzlich.
5: Frau Prien, meine erste Frage richtet sich tatsächlich an die Parteipolitikerin und auch an Sie persönlich. Sie sind ja die erste Frau mit jüdischen Wurzeln, die einem Bundeskabinett angehört. Und in Sachsen-Anhalt vor wenigen Tagen hat gerade die AfD die Wahl gewonnen, eine vom Verfassungsschutz als rechtsextremistisch eingestufte Partei mit so ein paar Tagen Abstand. Wie geht's Ihnen mit diesem Wahlergebnis?
6: Ja, ich räume ein, dass ich am Sonntagabend wirklich irgendwo zwischen Fassungslosigkeit und Wut empfunden habe. Aber inzwischen ich ja vor allem entschlossen bin und versuche einfach noch besser zu arbeiten und noch kämpferisch gegen diese Entwicklung anzugehen. Das ist ja nicht nur eine Verfassungsschutz als gesichert rechtsextremistisch eingestufte Partei, sondern wenn Sie sich jetzt anschauen, wer da gewählt worden ist, dann sehen Sie eben, dass das vor allem Männer sind, die auch der Neonazi-Szene und dem rechtsextremistischen Spektrum wirklich zuzuordnen sind. Das sind ja nicht irgendwelche abtrünnigen Konservativen oder Menschen, die eigentlich früher mal in der CDU gewesen wären, sondern wir haben es da wirklich mit Leuten zu tun, die wir dem extremistischen Bereich zuordnen müssen. Und ich bin ganz froh, dass meine Mutter das nicht mehr erlebt hat. Aber ich glaube, meine Aufgabe ist es, umso mehr mich dafür einzusetzen, dass wir als christdemokratische Union, als Partei der Mitte wieder das Vertrauen bei den Bürgern gewinnen. Darum geht es nämlich im Kern.
5: Ihr Parteikollege Rainer Haseloff hat vor gut einem Jahr als damaliger Ministerpräsident von Sachsen-Anhalt noch gesagt, wenn die AfD dort an die Macht käme, dann wäre das für ihn ein Grund, sein Bundesland zu verlassen. Können Sie so eine Aussage nachvollziehen? Würden Sie möglicherweise für sich persönlich eine solche Aussage unter anderen geografischen Gegebenheiten auch treffen? Ich frage das natürlich vor dem Hintergrund, Sie haben das gerade auch schon erwähnt, dass Ihre Familie ja in der Nazi-Zeit aus Deutschland flüchten musste.
6: Meine Rainer Haseloff hat das mit Sicherheit vor einem Jahr gesagt, weil er es einfach auch nicht für möglich gehalten hat, dass die Menschen, die sicherlich nachvollziehbar mit vielem unzufrieden sind, dass die Menschen, die auch verunsichert sind und auch eine gewisse Wut auf einzelne Politikerinnen und Politiker haben, das kann ich alles verstehen. Auch Menschen, die auf diese ja im Netz wirklich massiv verbreitete Elitenkritik auch reagieren, das kann ich alles verstehen. Aber wie man dann so eine Partei wählen kann, die ja überhaupt nichts im Angebot hat, um die Verhältnisse wirklich zu verändern, das sprengt auch so ein bisschen meine Vorstellungskraft oder hat sie gesprengt. Nun ist es Realität. Also ich habe das in der Vergangenheit ja auch schon mal gesagt, auch bei mir gibt es Grenzen und ein Kanzler der AfD zum Beispiel wäre etwas, was ich mir nicht vorstellen könnte für unser Land. Und ich werde alles tun, um mich dagegen zu stemmen. Aber ich kann auch sehr gut verstehen, wenn vor allem jüdische Menschen in Deutschland sagen, wir haben Angst. Charlotte Knobloch hat sich ja sehr deutlich geäußert am Sonntag und viele andere Juden empfinden das so. Und ehrlicherweise ist ja nicht nur die AfD so stark geworden, sondern es ist ja auch mit den Linken und dem BSW sind Extremisten auf der linken Seite gewählt worden, die zum Teil wirklich antisemitische Positionen vertreten. Also wenn die BSW-Vorsitzende jetzt sagt, ein Ministerpräsident kann jeder werden, außer einem Wessi und einem Zionisten, dann ist das ja auch nichts anderes als die Aussage, es darf nur kein Jude sein. Und das ist ehrlicherweise auch etwas, was mich vielleicht nicht, will das nicht gleichsetzen, aber das ist schon auch schwer auszuhalten.
5: Sie werden ja als Bundesbildungsministerin möglicherweise konkret konfrontiert sein, auch mit Vorstellungen der AfD in Sachsen-Anhalt im bildungspolitischen Bereich. Stichwort Schulpflicht wegfallen lassen, Homeschooling, Inhalte des Geschichtsunterrichtes ändern. Was machen solche Gedankenspiele mit Ihnen? Haben Sie schon darüber nachgedacht, wie man auf sowas reagiert?
6: Natürlich denke ich darüber seit geraumer Zeit nach. Es ist ja ein Treppenwitz der Geschichte, dass der Bildungsföderalismus ja auch und gerade als Gegenentwurf gegen einen totalitären Staat, der sozusagen Gleichschaltung betreibt, so auch ins Grundgesetz hineingekommen ist. Und jetzt sind wir in der Situation, dass möglicherweise gerade in dem Bildungs- und Kulturbereich diese Partei versuchen wird, sozusagen die Kulturhoheit auszunutzen, um ihre Ideologie zu verbreiten. Das ist ja alles eine Umkehr von Wahrheit, die da stattfindet. Und auch der Minister und die Ministerialverwaltung selbstverständlich in Sachsen-Anhalt ist an das Grundgesetz und an die Landesverfassung gebunden. Aber natürlich gibt es im Bildungsföderalismus für denjenigen, der die Lehrpläne aufstellt, und das ist das Landesministerium. Zu manchen Dingen, wenn es um Schulgesetzänderungen geht, braucht man das Landesparlament, da braucht man dann auch Mehrheiten. Mhm. Die haben sie ja, erkennt man nicht. Für andere Dinge wie die Abschaffung der Schulpflicht braucht man sogar eine Zweidrittelmehrheit, die haben sie auch nicht. Aber wir werden da sehr genau hinschauen müssen. Zum Beispiel für mich ganz konkret auf die Frage, werden Mittel, die wir den Ländern zur Verfügung stellen, etwa im Rahmen des Startchancenprogramms oder im Rahmen von anderen Programmen, werden die auch zweckentsprechend verwendet oder eben nicht? Und dann wird man darauf reagieren müssen, wenn das nicht der Fall ist. Und darauf müssen wir uns vorbereiten.
5: Nun kann man an dem Wahlergebnis in Sachsen-Anhalt natürlich vieles beklagen. Von Ihnen stammt auch der Satz, dass es in der Politik am Ende sehr stark um Vertrauen geht. Und wenn man sich das Wahlergebnis anschaut, dann muss man dann schon sagen, dass auch speziell Ihre Partei offensichtlich an Vertrauen eingebüßt hat. Sehen Sie Fehler bei Ihrer Partei? Sehen Sie möglicherweise, nun stand ja nicht die Bundesregierung dort zur Wahl, aber sehen Sie möglicherweise auch im Bund Fehler, die gemacht worden sind und die so ein Wahlergebnis dann begünstigen?
6: Na, selbstverständlich. Also ich sag mal, wenn die Menschen uns vertrauen würden, dann hätten sie uns gewählt. Und Rainer Haseloff hat über viele Jahre gezeigt, dass man als christdemokratischer Ministerpräsident das Vertrauen der Menschen mit über 40% auch gewinnen kann. Und offensichtlich machen wir Fehler und offensichtlich vertrauen uns die Menschen im Augenblick nicht. Ehrlicherweise finde ich immer so ein bisschen befremdlich, dass wir dann immer nur über die CDU sprechen und nicht über SPD und Grüne, die ja offensichtlich auch nicht das Vertrauen der Menschen genießen. Ich finde, wir müssen da schon alle und jeder für sich an die eigene Nase packen. Und ich finde auch, ein weiter so kann es jetzt nicht geben. Das ist eine Riesenzäsur. Und wir müssen mal miteinander ins Gespräch gehen, in unserer Partei, aber auch unter den demokratischen Parteien, wie es eigentlich so weit kommen konnte, was eigentlich da drunter liegt. Ne? Also warum erodiert Vertrauen? Und ehrlicherweise ist das ja keine Sachsen eine haitinische Entwicklung, sondern es ist auch nicht nur eine bundesrepublikanische Entwicklung, sondern es ist eine Entwicklung, die alle liberalen Demokratien in der Welt im Augenblick erleben, weil es offensichtlich Ermüdungserscheinungen gibt in diesem politischen System, das über viele, viele Jahrzehnte sehr erfolgreich war, was Wohlstand geschaffen hat, was in der Lage war, Probleme zu lösen, was in der Lage war, den Menschen ein Gefühl der Orientierung zu geben. Aber offensichtlich gelingt uns das im Moment nicht. Mehr so, wie es erforderlich ist. Und diese Fragen zu beantworten, sind wir dringend aufgerufen. Ich glaube, es hat zum Beispiel etwas damit zu tun, dass etwa die Frage, wie entwickelt sich eigentlich die Welt, und zwar sowohl politisch als auch ökonomisch in Zeiten künstlicher Intelligenz, in einer Zeit, in der Tech-Giganten erkennbar zunehmend an Macht gewinnen und auch die politischen Strukturen überlagern, in Zeiten, in denen das Autoritäre wieder attraktiv geworden ist, in denen Menschenrechte, Demokratie, Freiheit irgendwie abstrakt geworden zu sein scheinen. Die Menschen können sich gar nicht mehr vorstellen, was es bedeutet, in einer Diktatur zu leben. Und dann haben wir natürlich ein Kommunikationsthema. Ja, politische Meinung wird heute über Kanäle verbreitet, die von den Extremisten rechts wie links deutlich besser genutzt werden als die demokratischen Parteien. Und darüber müssen wir uns dringend Gedanken machen. Aber wir haben natürlich auch Krieg in Europa. Wir haben eine Unsicherheit darüber, wie wir unseren Wohlstand erhalten können, auch für die nächsten Generationen. Wir haben eine Klimakrise, die von manchen, nämlich gerade denen, über die wir sprachen, geleugnet wird. Obwohl wir auch nicht so richtig zueinander kommen in der Welt, um das wirklich konsequent anzugehen. Da ist Verunsicherung ja auch kein Wunder. Und ich könnte noch viele andere Dinge nennen, auch das Bedürfnis nach Identität, das Bedürfnis zu einer Gruppe, vielleicht auch zu einer Nation zu gehören, was ja lange auch so ein Stück weit diskreditiert worden ist, ohne aber nationalistisch oder völkisch zu werden. Und diese Dinge müssen wir, glaube ich, neu definieren. Und da ist höchste Eile geboten.
5: Sie hören das ARD-Interview der Woche und Sie können dieses Interview auch nochmal nachhören als Podcast und zwar in ARD Sounds. Wenn Ihnen der Podcast gefällt, können Sie ihn gerne abonnieren und diese Folge teilen. Diesmal zu Gast die Bundesbildungsministerin Karin Prien. Frau Prien, als Bildungsministerin sind Sie auch zuständig für alle Themen rund um die Schulen in Deutschland. Sie waren diese Woche dabei, als die international wohl bedeutsamste Bildungsstudie, die PISA-Studie, vorgestellt wurde. Eine Vergleichsstudie zu den Leistungen von 15-Jährigen in Lesen, Mathematik und in Naturwissenschaften. Ergebnis, die deutschen Schüler haben tatsächlich so schlecht abgeschnitten wie noch nie in dieser Erhebung. Und es gibt einen Negativtrend, kann man sagen, der so seit 10 Jahren sich abzeichnet und der anhält. Wie alarmierend finden Sie das und wie überraschend war es?
6: Also zunächst will ich sagen, ich war nicht nur dabei, sondern wir geben die ja in Auftrag. Also wir wollen ja auch wissen, was bei uns im Land im Bildungsbereich passiert. Und wir wollen das auch transparent machen und öffentlich dann auch besprechen. Der Trend ist alarmierend. Wir stehen nicht gut da. Allerdings sind wir da leider in einem Boot mit vielen anderen Staaten in der Europäischen Union und auch weltweit. Also es ist schon auch ein internationaler Trend. Es gibt aber Dinge, die sind bei uns besonders alarmierend. Und das ist zum einen sozusagen der Grad der Abwärtsbewegung. Und es ist zum anderen immer noch und wieder verstärkt die Abhängigkeit des Bildungserfolges von der sozialen Herkunft. Und das ist nicht überraschend, weil wir haben vergleichbare Ergebnisse ja im vergangenen Jahr schon im sogenannten IQB-Bildungstrend gehabt. Das ist eine Vergleichsstudie, die wir für Deutschland durchführen in verschiedenen Varianten. Und die Ergebnisse sind relativ nah aneinander. Mancher hat vielleicht gehofft, dass sozusagen das im vergangenen Jahr noch auch mit Corona viel zu tun hat, also mit der Pandemie und den Schulausfallzeiten. Und ja, auch diese Schüler sind natürlich in der Grundschule gewesen, als die Pandemie angefangen hat und oder sind gerade gewechselt auf die weiterführende Schule. Und natürlich gibt es ja auch Zusammenhänge, aber die können das alles nicht erklären, sondern wir haben strukturelle und sehr grundsätzliche Probleme in unserem Bildungssystem. Ich sage aber, als jemand, der jetzt seit fast 10 Jahren Bildungspolitik in Deutschland macht, die wesentlichen Ursachen haben wir inzwischen, die Länder untereinander und wir mit dem Bund, das treibe ich auch sehr stark voran seit letztem Jahr. Wir haben das analysiert und wir wissen, woran es liegt und wir wissen auch, was zu tun ist. Das ist ein bisschen anders als 2000, wo wir aus allen Wolken gefallen sind, weil wir
5: dieser Schock, ne?
6: Dieser Schock war ja deshalb ein Schock, weil wir glaubten, in der Bildung sozusagen Weltmeister zu sein und in Wahrheit waren wir im unteren Mittelfeld. Jetzt sind wir übrigens im Mittelfeld, weil die anderen auch absinken. Und das hat natürlich auch etwas mit vielen Rahmenbedingungen zu tun, die gar nichts mit Schule zu tun haben. Zum Beispiel ist zu hohe Bildschirmzeiten oder sind zu hohe Bildschirmzeiten und Social Media Abhängigkeit, Sucht, Verhalten sind natürlich ein Faktor. Und wir stellen eben fest, dass Schülerinnen und Schüler viel schlechter lesen, dass sie sich viel weniger konzentrieren können, dass sie auch viel weniger stark sinnentnehmend lesen können. Das ist übrigens auch im Kontext Demokratie eine Katastrophe, weil sie eben auch Inhalte im Netz immer weniger kritisch bewerten können. Und deshalb ist das hochalarmierend. Und deshalb ist es so, und ich bin sehr dankbar, dass der Bundeskanzler das in der Bundestagsdebatte in dieser Woche gesagt hat, Bildung muss Top-Priorität sein, und zwar für alle staatlichen Ebenen und auch für die Gesellschaft und die Familien. Und ich glaube, dass es hohe Zeit ist, dass wir das nicht nur erzählen in Sonntagsreden, sondern dass das Bund, Länder und Kommunen auch gemeinsam so tun.
5: Sie weisen ja besonders auf einen Hebel hin, den Sie in Gang setzen. Da geht es tatsächlich um das Stichwort frühkindliche Bildung. Sie haben ein Gesetz auf den Weg gebracht, das sicherstellen soll, dass Kinder schon im Alter von 4 Jahren in Deutschland sozusagen mal angeschaut werden, die Sprachkenntnisse, wie ist der Entwicklungsstand. Sie haben gesagt, das könnte ein Gamechanger sein. Ja. Können Sie das vielleicht noch ein bisschen näher erklären?
6: Also das sage ich ja nicht, weil ich mir das so selber ausdenke, sondern das ist Ergebnis von vielen wissenschaftlichen Studien, die übrigens zum Teil auch schon über 20 Jahre alt sind. Denn man in Wahrheit war auch bei der Reaktion auf den PISA-Schock an allererster Stelle die Erkenntnis, wir müssen mehr in der frühen Bildung tun. Haben wir auch gemacht. Wir haben nämlich einen massiven Ausbau der Kita, erst Ü3, also über 3, jetzt auch unter 3 gemacht. Aber wir haben immer noch ein Problem bei der Kita-Qualität. Und ich möchte gerne, dass jedes Kind mit 4 Jahren auf Dauer auf Sprach- und Entwicklungsstand diagnostiziert wird. Da geht es nicht um Testen, um irgendwelche Kinder auszusortieren, sondern da geht es darum, Kinder so früh zu diagnostizieren, damit man ihnen im Alter zwischen 4 und 6 Jahren noch die notwendige Unterstützung geben kann, damit sie dann überhaupt eine Chance haben, in eine erfolgreiche Bildungslaufbahn zu starten. Das andere ist Konzentration auf basale Kompetenzen in der Grundschule. Wir müssen, und zwar datengestützt, in der Grundschule müssen wir den Kindern Lesen, Schreiben und Rechnen beibringen. Andere Länder mit vergleichbar hohen Migrationsraten kriegen das hin. Übrigens auch in föderalen Systemen. Kanada ist so föderal, wie man nur föderal sein kann. Strenger Wettbewerbsföderalismus, hohe Migrationsraten. Und trotzdem kriegen die das hin.
5: Also das wünschen Sie sich nicht, einen größeren Durchgriff sozusagen als Bundesministerin?
6: Ich wünsche mir einen zeitgemäßen Bildungsföderalismus. Und das bedeutet, dass die Länder enger zusammenarbeiten und mehr voneinander lernen. Das, was funktioniert im einen Land, sollte auch das andere Land tun. Und wir müssen von diesen ideologischen Debatten weg. Wenn ich heute schon wieder höre, was an Vorschlägen seit gestern aus der Hüfte geschossen wird, dann muss ich ganz ehrlich sagen, Leute, hier gilt wirklich, hört auf die Wissenschaft. Und die Stellschrauben, die die Wissenschaftler uns sagen, die liegen im Schulsystem, bei den Fragen Unterrichtsqualität, bei datengestützter Schul- und Unterrichtsentwicklung, bei früher Bildung, früher Sprachförderung, früher Entwicklungsförderung. Es geht auch um Motorik und andere sozial-emotionale Regulation. Das müssen wir machen. Und das haben viele Länder begonnen und das muss jetzt konsequent fortgesetzt werden. Das muss zum Teil wahrscheinlich auch mit mehr Geld unterlegt werden. Darüber müssen wir jetzt zwischen Bund und Ländern sprechen. Der Bundeskanzler hat den Ländern ja angeboten, in dieser Woche das auch zu tun. Aber zum Beispiel, ich meine, Berlin ist das Land, in dem das meiste Geld für pro Schüler ausgegeben wird, weil alles kostenlos ist. Das hat aber erkennbar keinerlei Auswirkungen auch nicht auf die Frage der sozialen Gerechtigkeit.
5: Die Vierjährigen sind aber vielleicht auch ein ganz gutes Beispiel für die Probleme, die in dem Thema Föderalismus liegen. Weil es muss ja eigentlich, wenn Sie einen erhöhten Förderbedarf dann feststellen, wenn man sagt, okay, da muss man nachlegen, dann müsste es ja eigentlich auch einen einheitlichen Umgang damit geben. Was macht man dann? Ist das sichergestellt? Also Stichwort verpflichtendes Kita-Jahr, solche Dinge. Das liegt dann wieder in der Hand der Länder.
6: Ist das wirklich so? Also ein verpflichtendes Kita-Jahr wäre eine Variante.
5: Zum Beispiel.
6: Aber tatsächlich auch nur eine Variante, die auch man verfassungsrechtlich nochmal genau angucken muss, weil im Kita-Alter ist es mit der Verpflichtung der Eltern nach unserer Verfassungslage deutlich schwieriger. Bei denen, die Förderbedarf haben, nicht. Deshalb arbeiten ja auch viele Länder mit einer vorgelagerten Schulpflicht, schon im Alter von 5 Jahren, und fördern insbesondere diejenigen zusätzlich, die auch besondere Förderbedarfe haben. Das ist ein System, was sich zum Beispiel in Hamburg sehr bewährt hat. Hamburg ist eines der wenigen Bundesländer, die es schaffen, gegen den Trend sich zu entwickeln. Und da spielt dieser Umstand neben einigen anderen Dingen eine ganz entscheidende Rolle. Ich würde aber nicht sagen, dass der Bund den Ländern das vorschreiben muss, ob sie jetzt das verpflichtende Kita-Jahr oder eine Förderung besonders für die Kinder mit besonderem Förderbedarf oder, was ja unser Vorschlag jetzt ist, auch eine besondere Förderung nach Sozialindex. Das heißt, da, wo Kinder, wo mehr Armut ist, da, wo mehr Sprachförderbedarf ist, muss der Staat auch mehr Angebote zur Förderung machen. Ich bin da immer eher für differenzierte Ansätze, zumal wir in einer Haushaltslage leben, wo wir nicht alle mit Gießkanne wirksam bedienen können. Und natürlich kann man sich in einer idealen Welt, würde ich auch immer sagen, frühe Bildung sollte kostenlos und mit höchster Qualität

0: stattfindet, mich schon auch abschreckt. Ich weiß aber, dass auch ich mir noch mehr Gedanken darüber machen kann, wie ich mit Menschen kommunizieren kann, gerade mit jungen Menschen, die einfach nur noch dort unterwegs sind.
1: Sie haben in der PISA-Pressekonferenz verraten, dass Sie mal von der Schule angerufen worden sind, weil einer Ihrer mittlerweile erwachsenen Söhne die Schule geschwänzt hat.
0: Ja.
1: Haben Sie mal die Schule geschwänzt?
0: Also ja, ich war sehr engagiert schon als junges Mädchen, war Schülersprecherin und ich hatte immer gute Ausreden, warum ich mich gerade meiner Arbeit in der Schülervertretung widmen musste. Und da war vielleicht auch mal eine Stunde dabei, in der ich vielleicht besser in den Mathematikunterricht gegangen wäre.
1: Was hat Ihnen denn in der Schule am meisten gelegen und was haben Sie nicht so gemocht?
0: Also ich mochte Geschichte und Philosophie und Sprachen sozusagen originär und habe das auch geliebt. Ich habe Literatur immer geliebt. Ich profitiere heute auch übrigens von den Literaturlisten, die es damals noch gab und von der wirklich großen Anzahl von Büchern, die ich damals gelesen habe. Aber mir hat zum Beispiel Mathematik auch Spaß gemacht, als ich dadurch, dass ich mit meinem Vater mal eine ganze Weile tatsächlich er mir Dinge erklärt hat, warum auch mathematische Ergebnisse und auch Rechenwege sinnvoll sind, habe ich auch Spaß an der Mathematik gehabt. Also ich glaube, es hängt auch viel, warum sage ich das? Es hängt viel an der Didaktik.
1: Sie sind in Amsterdam geboren, Sie leben privat in Hamburg und meine Frage ist, wie lange würden Sie eigentlich beruflich gerne in Berlin bleiben?
0: Als Elternteil von drei erwachsenen Söhnen, die ihre eigenen Wege gehen, genieße ich das im Augenblick sehr, in Hamburg und Berlin leben zu dürfen, weil ich die Stadt, ich finde Berlin spannend. Berlin ist auch, hat mehr Brüche, ist schroffer, ist spannungsgeladener als Hamburg. Hamburg ist eine großartige Stadt zum Leben, aber im Moment gefällt mir diese Spannung zwischen den beiden Wohnorten sehr gut.
1: Frau Prien, zum Abschluss. Soziale Medien für Kinder und Jugendliche, Sie haben eben gerade gesagt, dass Sie privat das auch nutzen und sich anschauen. Man hat das Gefühl, Sie drücken bei dem Thema Social Media mit Blick auf junge Menschen auch aufs Tempo. Sie wollen eine Altersgrenze, Sie wollen Digitalkonzerne regulieren. Eine Expertenkommission von Ihnen beauftragt hat schon 56 Empfehlungen, glaube ich, abgegeben. Und wir zeichnen das Gespräch auf, bevor der Abschlussbericht sozusagen der Öffentlichkeit präsentiert wird. Wann werden wir eine gesetzliche Regelung denn zu dem Thema sehen und von wem kommt sie?
0: Tatsächlich drücke ich bei dem Thema aufs Tempo, weil es eben auch ein Grund ist, warum unsere Bildungsstudien zeigen, dass unsere Kinder immer mehr an Kompetenzen verlieren. Wir werden der Bundesregierung Vorschläge unterbreiten. Und ich will aber ausdrücklich sagen, ich bin ja nicht nur für Regulierung und Altersbegrenzung und Altersverifikation. Ich bin auch ganz klar für mehr Befähigung und Teilhabe. Und das heißt für mehr und flächendeckende Medienkompetenz. Ich bin dafür auch, die Eltern besser zu beraten und unterstützen bei ihrer Aufgabe in diesem Kontext. Für mich gilt immer der Dreiklang Schutzbefähigung und Teilhabe. Also ich bin gar nicht so jemand, der sagt, wir müssen die Kinder und die Jugendlichen von allem fernhalten. Das werden wir sowieso nicht schaffen. Aber wir müssen sie da schützen, wo sie wirklich an Gesundheit und an Psyche, auch wirklich an psychischer Gesundheit leiden und wo sie abhängig werden und wo sie nicht mehr richtig lernen können. Da müssen wir sie schützen und dann müssen wir sie unterstützen beim digitalen Erwachsenwerden. Und wir werden, nachdem wir diese Auswertung gemacht haben, der Studie, die wir diese Woche bekommen, und nachdem die EU-Kommissionspräsidentin Ursula von der Leyen noch im September voraussichtlich einen europäischen Regulierungsvorschlag macht, werden wir den deutschen Vorschlag vorlegen. Wenn das mit unseren europäischen Partnern schnell funktioniert, finde ich, ist eine europäische Lösung die bessere. Aber wir werden auch nicht zögern, hier zu einer Übergangslösung zu kommen.
1: Wenn Sie sagen, Medienkompetenz sozusagen stärken von Kindern und nicht nur Verbote aussprechen, da ist unter anderem auch von einem KI-Seepferdchen die Rede, dass Sie im Sinn haben. Wie kann man sich sowas konkret vorstellen?
0: Also wir haben ja diese 56 Empfehlungen bekommen und wir werden jetzt, auch das ist eine Empfehlung dieser Kommission, uns da 10, 12 Maßnahmen raussuchen, die wir in einem Sofortprogramm umsetzen. Dazu wird auch das KI-Seepferdchen gehören. Und da geht es darum, Kindern schon in Klasse 4 in der Grundschule erste Hinweise darauf zu geben, wie eigentlich künstliche Intelligenz funktioniert, was das eigentlich ist und was man eigentlich können muss, um die zu beherrschen, beziehungsweise die auch kritisch hinterfragen zu können. KI hat ohne jeden Zweifel riesige Chancen und Potenziale, aber natürlich auch hohe Risiken. Und wir wollen, dass

0: Kinder auch schon am Ende ihrer Grundschulzeit verstehen, warum es in dieser vierten industriellen Revolution, in die sie hineingeboren sind, worum es da geht.
1: Frau Prien, herzlichen Dank für Ihren Besuch im ARD Hauptstadtstudio und für dieses Gespräch.
0: Ich danke Ihnen.
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3: Um 13.30 Uhr mit Frank Vornert. Bekommt Deutschland im Winter ein Problem mit der Gasversorgung? Die Bundesnetzagentur ist solchen Sorgen entgegengetreten. Aus der Nachrichtenredaktion Patricia Wern.
4: Behördenchef Müller sagte, es gäbe schon jetzt mehr Gas in den Speichern, als im gesamten vergangenen Winterhalbjahr aus den Speichern entnommen wurde. Die deutschen Gasspeicher sind derzeit zu knapp 55% gefüllt. Im vergangenen Jahr lag der durchschnittliche Füllstand zum selben Zeitpunkt bei knapp 74%.
3: Immer mehr Schüler in Deutschland fühlen sich regelmäßig müde und erschöpft. Eine neue Studie der Krankenkasse DAK zeigt, fast die Hälfte aller Fünft- und Zehntklässler klagt über Schlafprobleme. Vor 7 Jahren war es noch gut ein Drittel. Die DAK führt auch das schlechte Abschneiden deutscher Schüler bei der PISA-Studie darauf zurück. Wer ständig müde sei, könne schlechter lernen. Die stellvertretende CDU-Generalsekretärin Stump verlässt ihren Posten. Das hat die Partei jetzt bestätigt. Kanzler Merz werde als Nachfolger für die Baden-Württembergerin einen Bundestagsabgeordneten aus Thüringen vorschlagen. Aus Berlin Nicole Markwald.
5: Merz und Stump hätten in persönlichen Gesprächen entschieden, dass sie zum 21. September aus dem Amt scheidet. Der Bundeskanzler plant, Michael Hose als kommissarischen Nachfolger vorzuschlagen. Merz erklärte, bei der Neuaufstellung der Parteiführung sei es ihm ein wichtiges Anliegen, dass die CDU als Partei der Deutschen Einheit West- und Ostdeutschland noch stärker personell abbilde.
3: In Frankreich laufen Ermittlungen nach einem Zugunglück mit mehr als 40 Verletzten. Medien berichten, es werde der Verdacht auf Sabotage geprüft. Auf der Strecke sei ein Stück Schiene gefunden worden. Der Regionalzug war gestern Abend in der Normandie entgleist. Ein Waggon kippte um. An Bord waren insgesamt mehr als 180 Menschen. Saudi-Arabien hat eine wichtige Ölpipeline geschlossen. Hintergrund sind Drohnenangriffe auf die Leitung. Über die Pipeline sind noch große Ölmengen vom Persischen Golf zum Roten Meer gelaufen. Nun fehlt zusätzlich zu den Öltankern an der Straße von Hormus auch noch diese Möglichkeit. Auch die Alternativroute zur Straße von Hormus ist gefährdet, nachdem Houthi-Rebellen am Roten Meer strategisch wichtige Inseln unter ihre Kontrolle gebracht haben. Damit könnte der Ölpreis weiter ansteigen. Das waren die Nachrichten. Das Wetter, es ist mal sonnig, mal bewölkt und die Temperaturen steigen auf 19 Grad in Nordhessen und 27 Grad im Breisgau. In der Nacht kommen von Norden her dichte Wolken, die morgen zeitweise Regen bringen bei Temperaturen zwischen 16 und 27 Grad. Am Montag Sonne und Wolken, es bleibt meist trocken. Die Zeit, 13.33 Uhr.
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3: Vorsicht auf der A661 Oberursel Richtung Egelsbach. Zwischen Offenbacher Kreuz und Neu-Isenburg liegen Reifenteile auf der Fahrbahn. A5 Karlsruhe Richtung Heidelberg zwischen Kronau und Waldorf-Wiesloch 4 Kilometer stockender Verkehr. A6 Nürnberg Richtung Heilbronn zwischen Kupferzell und Neuenstein 7 Kilometer Stau. A7 Fulda Richtung Würzburg zwischen Fulda-Dreieck und Bad Brückenau-Volkers 5 Kilometer Stau ab der Raststätte Utrichshausen. A8 Stuttgart Richtung München zwischen Eichelberg und Mühlhausen 2 Kilometer stockender Verkehr. Die A45 Dortmund-Gießen ist zwischen Dillenburg und Herborn-West wegen Brückenbauarbeiten bis Montag 5 Uhr gesperrt. Umleitungen sind eingerichtet. A66 Wiesbaden Richtung Frankfurt zwischen Frankfurt-Zeilsheim und Frankfurt-Höchst. 3 Kilometer Stau und stockender Verkehr wegen Reinigungsarbeiten. Und A66 Frankfurt Richtung Fulda zwischen Hanau-Nord und Erlensee. Ein Unfall auf dem rechten Fahrstreifen.
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6: Immer mehr Russen und Russinnen spüren die Auswirkungen des Angriffskriegs auf die Ukraine in ihrem Alltag. Wie zum Beispiel die Rentnerin Tatjana. Sie verkauft Pilze und Beeren am Straßenrand, weil sie damit keine Gebühren für einen Marktstand bezahlen muss.
7: Wovon soll man leben und wie sehen die Preise aus? Wahnsinn. Ob Medikamente, Lebensmittel oder Brennholz für den Winter, man muss alles kaufen. Also verkaufen wir, um wenigstens etwas zu haben.
6: Die Preise steigen aber nicht nur für Tatjana. Wie greift der Krieg inzwischen in das russische Alltagsleben ein und wie sicher ist Putins Macht vor der Wahl? Das erzählt uns ARD-Korrespondentin Silke Dietrich in Moskau. Und mit der Russland-Expertin Hanna Notte vom James Martin Center, einer amerikanischen Denkfabrik, rede ich über die Beziehung zwischen Deutschland und Russland und was sich nach dem Drohnenvorfall am Flughafen Leipzig-Halle verändert hat. Ich bin Janina Werner und den Podcast findet ihr auch bei ARD Sounds. Hallo Silke.
8: Hallo, privet.
6: Gerade haben wir Tatjana gehört und sie hat über die Preise sich ja auch aufgeregt. Und wie sieht das denn gerade auch aus in Russland?
8: Also es ist immer sehr unterschiedlich. Als ich jetzt im Frühjahr hier zum Beispiel hier war, da waren auch die ganzen Gemüsepreise unglaublich teuer. Jetzt im Sommer ist das einigermaßen okay. Was natürlich durch die Decke schießt gerade, ist vor allen Dingen das Benzin, wenn es überhaupt welches gibt. Das ist extrem teuer geworden. Und wo hier die Moskowiter, also die Leute in Moskau, sich besonders drüber aufregen, dass Restaurantbesuche so unglaublich teuer geworden sind.
6: Und kann man denn jetzt sagen, die gestiegenen Preise liegen auch daran, weil es diesen russischen Angriffskrieg in der Ukraine gibt, dass das auch damit zusammenhängt, mit Sanktionen zum Beispiel?
8: Man kann das, glaube ich, schon in Zusammenhang bringen. Was natürlich hier angestiegen ist, ist zum Beispiel die Mehrwertsteuer. Und das betrifft dann ganz viel. Die Leute regen sich auch auf, dass die Nebenkosten so hoch geworden sind. Und das ist am Ende natürlich nochmal ein Zeichen dafür, dass Putin hier die Kriegskasse füllen will. Also der sucht dann eben nach Erhöhungen und das betrifft dann jeden Einzelnen. Und das ist natürlich auch dann am Ende dazu da, den Krieg weiter zu fördern. Also man weiß, dass zum Beispiel die zivile Wirtschaft im Moment überhaupt nicht im Aufschwung ist. Die Leute können kaum was investieren. Nehmen wir zum Beispiel als Beispiel mal, wenn ich einen Kredit aufnehmen will, dann liegen die Zinsen bei 18-20%. Das ist ja enorm hoch. Also macht das natürlich kaum einer, dass jetzt investiert wird. Oder wir haben ja auch gesehen, die Drohnenanschläge, die haben natürlich von den Ukrainern, die haben auch Auswirkungen hier. Also wenn dann Ölraffinerien, Ölterminals oder Verarbeitungsmechanismen dann getroffen werden, dann wird hier natürlich viel weniger produziert, es kann weniger verkauft werden. Und dann gibt's ja auch noch die Anschläge auf Wildberries. Das ist dieser große Online-Händler, der ja im ganzen Land verteilt ist und so riesige Lagerhallen hat. Und dadurch, dass da ohne Ende auch dann Sachen, die natürlich mit Plastik irgendwie gefüllt sind, lagern, sind ja alle fast bis auf den Grund verbrannt, nachdem die Drohnen da eingeschlagen sind. Und das sind vor allen Dingen kleine und mittlere Unternehmen, die normalerweise auf dieser Plattform Sachen verkaufen. Und da sind jetzt schon einige pleite gegangen und die haben eigentlich kaum dann irgendwelche Entschädigungen bekommen. Also das trifft dann schon viele Leute. Aber es ist halt immer noch nicht so, dass die ganze Wirtschaft deswegen kollabieren würde. Und egal, mit wem ich rede, sagen immer eigentlich fast alle, naja, wir sind es ja gewohnt in Russland, seit Jahrzehnten geht es auf und ab und wir finden irgendwie immer einen Weg zu überleben, aber es ist halt im Moment schwieriger.
6: Es gibt ja auch russische Urlaubsorte an der Schwarzmeerküste. Und was sagen denn da die Russinnen und Russen, wenn da plötzlich zum Beispiel Luftalarm losgeht?
8: Ja, ich war jetzt im Sommer da und das war wirklich, ich fand es eine total bizarre Situation. Also es ist der absolut angesagte Urlaubsort, die ganze Schwarzmeerküste. Ne? Wenn man jetzt so im Süden ist zum Beispiel, das ist mehr so ein bisschen High Society. Sochi kennt man vielleicht noch, die Olympiastadt. Da gehen so die Schönen und Reichen hin. Und weiter im Norden hat es schon so ein bisschen Ballermann-Feeling. Und da gibt es super unterschiedliche Reaktionen. Also einige waren tatsächlich auch erschreckt, einige Einheimische. Aber andere, also die haben sich total aufgeregt. Zum Beispiel war Tatjana da am Strand, die saß mit ihrer Freundin, hat aufs Meer geguckt und dann ging erst dieser Luftalarm los und dann kam noch ein Strandwächter und wollte die dann verscheuchen, weil er gesagt hat, ich muss diesen Strand räumen und sie hat es überhaupt nicht eingesehen. Das hat sie gesagt.
7: Also sie sagt ja, warum dieses ganze Getue? Ich kann überhaupt nichts sehen, da sind doch keine Drohnen, das ist doch nur Politik, um Menschen einzuschüchtern. Die terrorisieren die Leute damit. Und dann habe ich noch andere Leute auch gefragt und dann war da einer mit so einem dicken Strohhut, hatte seine kleine Tochter neben sich auf der Badematte und er meinte dann so...
9: Sirene?
7: Also das hat er wirklich grinsend gesagt in die Kamera und meinte, Sirenen, was soll gefährlich sein an Sirenen? Aber man muss natürlich sagen, also wir waren auch an einigen Stränden, wo tatsächlich auch eine Drohne mal eingeschlagen ist und da sind 7 Leute dann gestorben. Da waren auch Kinder dann darunter. An dem Strand war auch wieder was los ein paar Tage später. Wer da nur traumatisiert war, vor allen Dingen waren die Leute, die am Strand an dem Tag waren. Also das war jetzt nur ein Beispiel. Wir waren zum Beispiel auch noch im Norden an der Schwarzmeerküste unterwegs, in Novorossiysk. Und das ist auch ein bekannter Ort für Tourismus, aber eben auch für Industrie. Also da ist ein riesiger Hafen, der ist total wichtig für Russland. Und da wird viel Getreide verschifft für den Export zum Beispiel, aber auch Öl. Und da hat es auch einen sehr, sehr heftigen Anschlag von Seiten der Ukraine gegeben. Das ging eine ganze Nacht. Und da muss ich sagen, waren die Einheimischen doch sehr betroffen. Wir können ja mal kurz hören, was Natascha erzählt. Also das war eine Nacht und ich habe da Aufnahmen von auch in den sozialen Netzwerken gesehen und sie sagt, es war sehr beängstigend. Früher haben wir das noch mit einem, naja, da ist was geflogen, da ist was explodiert, abgetan, aber dieses Mal hat die ganze Stadt nicht geschlafen.
6: Also was ich bis jetzt mitgenommen habe, ist, dass die Preise steigen, Benzin wird auch knapp, Drohnen haben auch öfter mehr Einschläge, also die Menschen merken das ja auch. Und jetzt wird in Russland bald auch gewählt und die Bevölkerung ist ja aufgerufen, die Zusammensetzung der Staatsduma, also des nationalen Parlaments, zu wählen. Und was kann man da erwarten?
7: Ja, also normalerweise würde man wahrscheinlich denken, wenn ich das jetzt alles so beschreibe, die würden die aktuelle Regierung abwählen, weil die ja für den Krieg steht. Das ist die Partei Vereintes Russland und das ist die Partei von Putin. Also es werden ja Parteien gewählt. Es ist keine Präsidentschaftswahl, sondern eine Parlamentswahl. Und wenn ich mit Leuten spreche, ehrlich gesagt, ist es sehr unterschiedlich, weil einige sagen auch, sie wollen, dass der Krieg vorbei ist, aber sie sagen dann auch, Putin ist eigentlich zu soft. Also er müsste noch viel härter zugreifen, damit dieser Krieg jetzt bald beendet wird und wir beenden das auf dem Schlachtfeld. Also diese Meinung gibt es natürlich auch. Keiner geht im Moment davon aus, dass hier irgendein Wunder passiert. Mhm. Sondern dass natürlich Putins Partei auch wiedergewählt wird. Die Frage ist, mit wie viel Prozent? Und es gibt eine Partei, die einzige Oppositionspartei, die sich ganz deutlich wirklich gegen den Krieg gestellt hat und die eben nicht den Krieg damit beenden wollte, dass es jetzt auf dem Schlachtfeld schneller noch vorangeht oder sie noch härter dann irgendwie jetzt vorgehen, sondern die haben gesagt, wir sind für Frieden und Gerechtigkeit und die sind jetzt kurz vor der Wahl ausgeschlossen worden. Jabloko heißen die.
10: Es geht nicht nur darum, was das für Russland bedeutet, sondern für die ganze Welt. Wir wollen nicht an der Wahl teilnehmen, um Abgeordnete in der Staatsduma zu haben, sondern damit Frieden herrscht und der Tod von Menschen gestoppt wird.
7: Also man kann schon sagen, es ist jetzt, sind eigentlich alle Parteien auf Linie mit dem Kreml, mit Putin, was zumindest den Kriegsverlauf angeht. Also dass das auf jeden Fall weitergeht jetzt erstmal. Da gibt es jetzt keine Partei mehr, wenn ich jetzt das Gefühl hätte, ich bin eigentlich für Friedensverhandlungen, die ich jetzt wählen könnte.
6: Und diese Jabloko-Partei, vielleicht kannst du uns noch mal so ein bisschen erzählen, was ist das für eine Partei, wen spricht die an?
7: Tatsächlich doch sehr viele junge Leute. Also die haben eigentlich, die gibt es schon seit den 90er Jahren, ist eher so eine liberale Partei gewesen, war auch immer sehr offen dem Westen gegenüber. Ich sage jetzt wahr, was gar nicht stimmt, weil die Partei gibt es immer noch, die ist jetzt nur eben für diese Parlamentswahl ausgeschlossen worden, aber als Partei gibt es die noch. Die war jetzt gar nicht so riesig beliebt, also jetzt sogar für die aktuelle Wahl, bevor sie jetzt bei der Wahl ausgeschlossen wurde, gab es Umfragen, dass sie 3-4% irgendwie bekommen.
8: kommen würden. Aber für viele war es eben so die einzige Möglichkeit, auch jetzt nochmal, als ich in den Regionen unterwegs war, wo die Leute gesagt haben, naja, das wäre eben eine Partei gewesen, wo ich dann mal auch ausdrücken kann, dass ich gegen diesen Krieg bin. Offiziell, laut darf das ja keiner sagen. Keiner darf das auf Plakate schreiben. Das wäre hier in Russland Diskreditierung des Militärs und das hat mehrere Jahre Haft zur Folge. Aber wenn eine Partei dafür steht und sich für Frieden einsetzt, die hatten schon sehr, sehr viele junge Anhängerinnen und Anhänger. Ich war zum Beispiel auch bei einigen Gerichtsverfahren und das ist noch viel heftiger, finde ich eigentlich, als das Verbot, weil die gehen auch gegen einzelne Leute, Mitglieder von der Partei vor. Und da wird dann gesucht, was die vielleicht mal gesagt haben könnten, ob die mal ein Bild von Nawalny gezeigt haben, ob sie irgendwas gegen den Krieg sehr deutlich gesagt haben. Und ich war bei einigen Gerichtsverfahren dabei, wo dann die Mitglieder zu 7 Jahren verurteilt wurden. Und dann kommen auch einige Leute dahin. Das ist dann eben keine Demonstration, weil Demonstrationen ja verboten sind. Aber man darf noch zu öffentlichen Anhörungen. Und da waren sehr viele, ja, Studentinnen und Studenten dann auch, die dann auch gesagt haben, dass Jabloko eigentlich die einzige Partei gewesen wäre, die sie hätten wählen können, weil die anderen Parteien ja doch alle, ja, eine ziemlich gleiche Ausrichtung haben, zumindest was den Kriegsverlauf angeht.
6: Ich würde jetzt gerne noch mal auf die Menschen zu sprechen kommen, mit denen du ja auch dann vor Ort gesprochen hast. Was erzählen sie dir denn über die Wahl? Was sind so ihre Erwartungen?
8: Das ist auch sehr unterschiedlich. Also ich war jetzt nochmal vor allen Dingen in der Region unterwegs, genau zwischen Moskau und St. Petersburg. Und habe da auf einem Markt sehr viele Rentnerinnen und Rentner getroffen. Die verdienen sehr wenig Geld und verkaufen dann ein paar Pilze, die sie gesammelt haben, Beeren, die sie gepflückt haben, um sich noch irgendwas dazu zu verdienen. Und da habe ich zum Beispiel den Rentner Vadim getroffen.
9: Кому как, кто как хочет. Я лично хожу.
8: Also erst hat er darauf geantwortet, warum man überhaupt zur Wahl geht. Und dann hat er gesagt, da gibt es unterschiedliche Gründe. Jeder macht, was er will. Und er persönlich gehe hin, weil unsere Jungs im Krieg sind, so hat er das gesagt, man muss sie unterstützen. Und dann haben wir nochmal nachgefragt, aber spürt man das denn auch, dass gerade Krieg ist? Und hat er gesagt, ja, das spürt man schon. Wenn man fernsieht zum Beispiel, macht man sich natürlich Sorgen um die Jungs. Wäre ich selber 40 Jahre alt, würde ich selbst hingehen, aber jetzt braucht mich ja niemand mehr. Und dann hat er nochmal was erzählt, wovon sehr viele in dem Ort, wir waren in Tver, das ist ja eine etwas ärmlichere Region, tatsächlich sogar die Region, wo auch die Vorfahren von Wladimir Putin herkommen. Und die haben alle erzählt, da ist ein riesiger regionaler Friedhof. Und wir sind dann auch dahin gefahren später. Aber viele haben davon erzählt, dass die Felder halt immer größer werden. Und man sieht dann vor allen Dingen auch, dass da Soldaten von der Spezialoperation liegen, weil da überall russische Flaggen hängen. Und der hat nochmal gesagt, da sind so viele, das ist furchtbar viele. Bei uns sind Freunde begraben, alle dort. Da hinten auf der linken Seite, wahrscheinlich sind schon 5 Hektar Feld mit unseren Leuten belegt und mit jedem Monat, wenn man hinfährt, immer mehr und immer mehr. Viele von uns sind gefallen. Es sind einfach viele. Und es gab einige investigative Medien, die versucht haben, anhand der 9 Gräber in ganz Russland, was natürlich schwierig genug ist, aber mal ungefähr auch rauszufinden, wie viele eigentlich gefallen sind. Und ja, jetzt im August hat ein Fotograf zum Beispiel eine 14-jährige Haftstrafe bekommen, deswegen wegen Verrat.
6: Die Frage, die wir in diesem Podcast ja auch beantworten wollen, ist, wie sicher ist Putins Macht denn vor der Wahl? Und was würdest du sagen, nach deinen Eindrücken von Vadim auch?
8: Also ich glaube schon, er steht ja selber nicht zur Wahl, sondern seine Partei. Und wir können davon ausgehen, jetzt im Moment in der Staatsduma haben die absolute Mehrheit. Und es wäre ein Wunder, wenn die Partei nicht wieder einen großen Erfolg feiert. Was aber vielleicht noch mal ein bisschen ein Gefühl geben könnte für die Stimmung in Russland ist, sind ja noch 9 andere Parteien, die auch antreten. Wenn die jetzt viel mehr Stimmen bekämen, zum Teil sind die auch vom Kreml kontrolliert, zum Teil sind das auch Marionettenparteien. Aber da gibt's eben auch noch die Kommunistische Partei zum Beispiel, die eigentlich eine Oppositionspartei ist. Und wenn man jetzt sieht, dass nicht die Partei von Wladimir Putin, sondern die anderen Parteien sehr viel mehr Zustimmung bekommen, könnte das natürlich so ein kleines Zeichen dafür sein, dass es in der Gesellschaft doch mehr Unruhe gibt. Und das ist, glaube ich, so das, was man am ehesten sehen könnte, dass wenn da jetzt eben so in den Parteien zwar nur einzelne Nuancen sind, aber die eigentliche Partei von Wladimir Putin in den Umfragen, also oder bei der Wahl dann eben nicht mehr so viel Zustimmung bekommt, dann ist das schon auch ein Zeichen für den Kreml, dass die Gesellschaft nicht mehr komplett dann dahinter steht. Am Ende kann Wladimir Putin aber auch immer sagen, es ist die Partei, das sind meine Parteimitglieder in den Regionen, die da jetzt versagt haben, ist ja keine Präsidentschaftswahl und seine Umfragewerte sind, gut, sind natürlich auch staatsnahe Umfrageinstitute, die das machen, aber die, da träumen europäische Politiker von, die liegen bei weit mehr als 70%.
6: Danke, Silke, für deine Eindrücke aus Russland. Danke dir.
8: Ich danke dir.
6: Also das waren die Eindrücke aus dem Alltag in Russland kurz vor der Parlamentswahl. Aber diese Entwicklungen betreffen ja auch die Beziehung zwischen Deutschland und Russland. Und darüber möchte ich jetzt mit Hanna Notte sprechen. Sie ist Russland-Expertin und beschäftigt sich seit Jahren mit der russischen Innen- und Außenpolitik. Hallo Frau Notte.
11: Hallo Frau Werner.
6: Also es gab ja den Drohnenvorfall am Leipziger Flughafen. Daraufhin wurde dann auch das russische Generalkonsulat in Bonn geschlossen oder das russische Haus in Berlin. Dann hat die russische Regierung reagiert und das deutsche Generalkonsulat in St. Petersburg geschlossen. Treffen denn diese Maßnahmen der Bundesregierung Russland?
11: Wesentlich treffen diese Maßnahmen Russland nicht. Sie sind schon eher in den Bereich Symbolpolitik einzuordnen, wenn sie denn auch wichtig und richtig sind. Sie werden Russland aber nicht von weiteren hybriden Maßnahmen gegen uns abschrecken. Trotzdem ist davon auszugehen, dass Russland mit seinen hybriden Maßnahmen gegen uns weitermachen wird. Was die russische Seite etwas empfindlicher treffen könnte, ist das von der Bundesregierung angekündigte Vorgehen gegen die sogenannte Schattenflotte. Da ist jetzt abzuwarten, was da genau kommen wird. Aber bisher sind europäische Länder ja nur vereinzelt gegen Schiffe der Schattenflotte vorgegangen. Und hier könnte man sicherlich auch unterhalb der Ostseeanrainer mehr Stärke auf dem Meer zeigen, also russische Schiffe anhalten, kontrollieren, festsetzen, auch nochmal Druck auf Staaten ausüben, die sogenannte Billigflaggen für diese russischen Tanker zur Verfügung stellen. Das wird ja auch die russischen Einnahmen durch Ölexporte treffen. Und das könnte einen größeren Eindruck auf Russland machen. Aber selbst hier würde ich nicht davon ausgehen, dass das dann zu einem Einstellen der russischen hybriden Maßnahmen gegen uns führen wird.
6: Jetzt haben Sie ja gerade schon hybride Kriegsführung angesprochen. Vielleicht können Sie noch mal kurz erklären, was das ist und was bezweckt Russland damit?
11: Genau, also man muss fundamental verstehen als Ausgangspunkt, dass Russland sich heute in einem Systemkonflikt mit dem sogenannten kollektiven Westen sieht, also vor allem mit den Europäern. Und die hybride Kriegsführung, die beinhaltet politische, wirtschaftliche, propagandistische, aber durchaus auch verdeckte militärische Mittel, die kollektiv das Ziel haben, den Gegner, also uns, in diesem Systemkonflikt zu schwächen. Das ist überhaupt nichts Neues von russischer Seite. Also sogenannte aktive Maßnahmen, Sabotage, Desinformation, die gab es schon zu Zeiten des Kalten Krieges. Und Russland hat auch in den 2010er Jahren immer weiter an der Konzeptualisierung von hybrider Kriegsführung gearbeitet. Jetzt stimmt es sicherlich, dass diese Maßnahmen nach 2022 stark zugenommen haben. Die russischen Dienste, der militärische Nachrichtendienst und der Auslandsgeheimdienst nochmal ganz anders aktivisiert wurden, um gegen uns vorzugehen. Und nochmal, das sieht Russland auch als legitime Maßnahmen, weil die russische Seite argumentiert, dass wir ja Hauptunterstützer der Ukraine sind. Was jetzt zum strategischen Ziel, nämlich die deutsche Gesellschaft, die europäischen Gesellschaften zu zermürben, noch hinzukommt, ist ein taktischeres Ziel. Und zwar will man auch direkt die militärische Unterstützung für die Ukraine sabotieren. Im April hat das russische Verteidigungsministerium eine Liste veröffentlicht mit 21 Firmen und deren Adressen. Da waren auch deutsche Firmen dabei. Und man hat hier signalisiert, dass das eben auch legitime Ziele für russische Maßnahmen sind.
6: Also kann man schon sagen, dass man sich in einem Krieg befindet, der natürlich nicht mit militärischen Mitteln geführt wird. Und
12: Warum ist es für Russland so wichtig, auch Vertrauen in demokratische Prozesse in Deutschland bei Wahlen zum Beispiel auch zu untergraben?
11: Also ich finde es schon richtig, wenn der deutsche Außenminister Wadefuhl doch sagt, dass wir uns noch nicht in einem offenen Krieg mit Russland befinden. Denn Russland hat bisher davon abgesehen, wirklich NATO-Territorium offen, direkt militärisch anzugreifen. Ich bin auch der Meinung, dass es hier nach wie vor eine Risikoaversion auf russischer Seite gibt. Denn es gibt den Artikel 5 der NATO, also den Bündnisfall. Und Russland kann sich nicht sicher sein, wie die NATO kollektiv oder auch die USA reagieren würden, wenn Russland dieses Spiel zu weit treibt. Trotzdem stimmt es sicherlich, dass Russland auf der Eskalationsleiter, was nun diese hybride Kriegsführung betrifft, immer weiter nach oben schreitet und dass wir uns auch sicherlich in den kommenden Monaten darauf einstellen müssen, dass jetzt der Vorfall in Leipzig nicht der letzte war, dass weitere solche Vorfälle auf uns zukommen könnten, die auch zunehmend mit kinetischer Gewalt, also direkter physischer Gewalt, dem Einsatz von Drohnen, Explosionen, Sprengstoff einhergehen. Und deswegen ist es auch richtig, dass die Bundesregierung auch darüber gesprochen hat, dass sich die deutsche Bevölkerung hier auf mehr einstellen kann. Natürlich ist die Desinformation wichtiger Bestandteil hier im russischen Arsenal der hybriden Kriegsführung. Auf offene, freie Gesellschaften, die einen offenen Informationsraum haben, kann man natürlich viel besser einwirken als auf geschlossene Gesellschaften, wie zum Beispiel die nordkoreanische. Und Ziel hier bei den russischen Desinformationskampagnen ist gar nicht so sehr, dass die russische Seite die Gegenseite von der einen Wahrheit überzeugen will, sondern man will stattdessen vor allem Verwirrung stiften. Ich gebe vielleicht mal ein Beispiel, das uns in den letzten Jahren sehr, sehr beschäftigt hat. Also als der Vorwurf 2017, 2018 ganz klar im Raum stand, dass die syrische Regierung unter Bashar al-Assad Chemiewaffen gegen das eigene Volk eingesetzt hat, da hat die russische Propagandamaschine und auch eben Fernsehsender wie RT wahnsinnig viel an Informationen und an Szenarien geliefert, die belegen sollten, dass es ja ganz anders war, dass die syrische Regierung nicht dahinter stand. Und Ziel war weniger, wie gesagt, mit einer alternativen Wahrheit zu überzeugen, sondern eher so viele Informationen sozusagen bereitzustellen, dass Verwirrung gestiftet wird und die Leute im Prinzip sagen, naja, keiner weiß ja so wirklich, was passiert ist. Und der Westen hat ja auch schon oft gelogen. Das kommt dann noch in der russischen Propaganda dazu, dass dann eben verwiesen wird auf 2003 die Invasion des Iraks, die mit dem Vorwurf, dass der Irak Massenvernichtungswaffen hat, gestartet wurde. Vorwürfe, die sich später nicht erhärtet haben. Also diese Idee, der Westen hat auch schon gelogen und wir wissen ja gar nicht so richtig. Und dann bleiben die Leute zurück und sagen, naja, so genau kann ja niemand sagen, was passiert ist. Und damit hat Russland im Prinzip schon das Ziel erreicht.
12: Und wenn Sie jetzt mal so einen Ausblick geben können, wie glauben Sie, wird sich das deutsch-russische Verhältnis vielleicht auch noch entwickeln? Oder was könnte da noch auf uns zukommen?
11: Ich gehe davon aus, da Russland mit aller Härte diesen Krieg zumindest in den Herbst und Winter hinein weiterführen wird und Deutschland ja seine Unterstützung für die Ukraine nicht einstellen wird, sondern richtigerweise fortführen wird, dass wir es weiterhin zunächst mal mit russischen hybriden Maßnahmen zu tun haben werden. Wie gesagt, muss man da auch noch von einer bestimmten Eskalation ausgehen. Das heißt, ich sehe auf absehbare Zeit keine Entspannung im deutsch-russischen Verhältnis. Die sehe ich erst, wenn die Zermürbung der Kriegsparteien in der Ukraine einen solchen Grad erreicht hat, dass man sich doch zu einer Feuerpause durchringen kann. Bisher ist die russische Seite die eine solche Feuerpause boykottiert. Aber vielleicht könnten wir im Laufe von 2027 an einen Punkt kommen, wo wir doch Verhandlungen sehen. Und in dem Rahmen könnte es dann vielleicht auch zu einer leichten, zumindest Entspannung im Verhältnis zwischen Russland und den europäischen Staaten kommen. Aber bis dahin ist davon nicht auszugehen.
12: Danke, Frau Notte, für Ihre Expertise und dass Sie uns das nochmal eingeordnet haben. Dankeschön.
11: Herzlichen Dank.
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0: De Karen Hahn. Vous écoutez Géopolitique. Nous sommes avec Céline Maranger qui signe La guerre d'Europe a commencé. Céline Maranger, on évoquait l'absence de lustration en Russie dans la période qui a suivi l'Union soviétique, contrairement à ce qui s'est passé, vous l'avez dit, dans bon nombre de pays. Finalement, les personnes qui étaient aux manettes ont juste changé de costume et en changeant de costume, elles ont fait croire qu'il y avait eu une évolution des mentalités, ce qui est loin d'être le cas. Je le disais en introduction de l'émission, il y a des élections les 18 et 20 septembre qui visent à l'élection des députés de la Douma d'État, première législative en Russie depuis le début de la guerre, il y a 4 ans et demi, avec cette rumeur qui court d'une nouvelle et importante vague de mobilisation post-électorale, bien évidemment. Comment voyez-vous les choses évoluer en Russie, Céline Maranger?
1: Alors d'abord, je voudrais dire que ces élections sont... Déjà, les précédentes avaient été extrêmement contrôlées, mais elles n'ont plus que le nom, en fait. Hein. Le pouvoir politique a verrouillé tout l'espace politique. Vous avez une opposition dite institutionnelle, donc des partis qui sont extrêmement dépendants, en fait, de l'administration présidentielle et qui jouent une forme de jeu démocratique, mais tous les partis véritablement d'opposition sont soit interdits, hein, comme qualifiés d'organisations indésirables, voire extrémistes, comme la Fondation de lutte contre la corruption de Navalny. La plupart des vrais opposants politiques ont été arrêtés, certains assassinés, comme Navalny, qui est mort en prison empoisonné. Je pense notamment à un représentant de Yablok, qui était le parti qui ne pouvait plus se présenter aux élections, mais qui restait important, qui a récemment été condamné à plusieurs années de prison. Il ne voulait pas partir, mais la plupart en fait des vrais opposants sont aujourd'hui en exil. Il n'y a plus vraiment de débat politique. Il y a encore des élections, mais on n'est plus du tout dans un régime démocratique. Alors maintenant, ce qui inquiète beaucoup, c'est la possibilité d'une mobilisation, soit rampante, soit ouverte, à l'issue de ces élections. Et je pense qu'en fait, le pouvoir russe est certainement un petit peu hésitant. D'un côté, il ne peut pas envisager... Enfin, il lui est difficile de continuer à opérer en Ukraine sans procéder à une nouvelle mobilisation, parce qu'ils ont de plus en plus de mal à recruter. Jusqu'à présent, leur système de recrutement, en fait, s'était appuyé sur le volontariat, c'est-à-dire des primes d'engagement et des soldes très alléchantes, donc des gens qui s'engageaient, et bien sûr sur le mercenariat dans les prisons et à l'étranger. La principale motivation était quand même pécuniaire pour tous ces gens. On se souvient que le Kremlin avait décrété une mobilisation partielle en septembre 2022, après des déconvenues militaires assez sévères, et que ça avait provoqué le départ massif de dizaines, voire même de centaines de milliers de jeunes Russes, de jeunes hommes, qui avaient rejoint qui le Kazakhstan, qui la Géorgie, deux pays frontaliers avec lesquels il y a une facilité de circulation. Et c'est vrai qu'on a vu se reproduire ce schéma l'été dernier. Hein. Il y a de plus en plus de jeunes hommes qui quittent le pays de peur de devoir être mobilisés. Hein. Alors, est-ce que ces rumeurs sont diffusées pour tester les réactions de la population et finalement prendre une décision? Mais quoi qu'il en soit... Voilà, ils ont de plus de mal à recruter et ils ont de plus en plus de mal à compenser les pertes sur le champ de bataille. Donc je pense que on est un peu à un point de jonction. Soit ils décident de poursuivre la guerre et donc on va avoir un durcissement de l'autoritarisme, de la répression supplémentaire pour pouvoir recruter, soit ils s'arrêtent. Personnellement, si vous me demandez mon avis sur les scénarios à venir, je pense que ils vont continuer. Ça me semble assez évident.
0: Qu'on continue, voire élargir, et c'est là aussi une des thèses de votre livre, vous donnez un certain nombre d'indices quant aux préparatifs de la Russie à une extension de la guerre en Europe. Vous évoquez le budget, vous évoquez l'augmentation des effectifs militaires. Et je voudrais qu'on s'arrête quelques instants sur ce que vous évoquez, vous décrivez dans votre livre, Céline Maranger, « La guerre d'Europe a commencé ». C'est cette militarisation massive de très jeunes Russes.
1: Oui, alors, un des indices qui permet de penser qu'ils se préparent à l'éventualité d'une extension de la guerre, c'est, en fait, il y a trois indices qui permettent de voir qu'ils se préparent à la possibilité d'une extension de la guerre à l'Europe. Le premier, c'est les budgets, le budget de la défense, hein, qui est en augmentation constante. Le deuxième, c'est les investissements dans l'appareil de défense, le fait qu'ils sont passés en économie de guerre et qu'ils produisent des armements en très grand nombre, hein. C'est plusieurs millions de drones, 2000 missiles balistiques et de croisière par an, d'après l'OTAN, et jusqu'à 300 chars. Donc, ils ont des capacités de production tout à fait inquiétantes. Et vous avez raison, le troisième élément, ce sont les effectifs. Donc, depuis le début de la guerre, ils ont porté la taille de l'armée d'active de 1 150 000 à 1 500 000. Étant donné les pertes actuelles, il leur est très difficile d'atteindre ce niveau. Mais en soi, ça n'est pas inatteignable. Mmh. Par ailleurs, ils ont 2 millions de réservistes qui peuvent être mobilisés ou appelés pour des entraînements à tout moment, d'après une loi qui a été passée il y a environ 6 mois. Hein, donc, ils peuvent, voilà, c'est une ressource supplémentaire. Et vous avez cette Youn Armia, donc l'armée de la jeunesse, qui, d'après des données officielles russes, compte aujourd'hui 1 800 000 enfants et adolescents.
0: Enfants,
1: parfois très jeunes. Hein, il y a beaucoup de... alors après, ça va dépendre aussi. Donc, vous avez un embrigadement à l'école désormais, hein, ce que montre très bien un film documentaire récent, Mr. Nobody. Mais vous avez aussi cette Youn Armia qui sert en fait de centre de le centre du mercredi ou voilà, enfin qui remplace un peu d'une certaine manière aussi le Komsomol. Et donc les enfants, il y a toute une éducation patriotique. Au départ, c'était ça, mais là, ça s'est vraiment durci d'après une chercheuse finlandaise qui a mené des études poussées sur la question. Et ce qu'elle montre aussi, c'est que les enfants apprennent à manier des drones et à monter et démonter des kalachnikovs. Donc, si vous voulez, si vous avez aujourd'hui, je ne sais pas combien, mais des centaines de milliers de jeunes et d'enfants qui sont capables de manier des drones de manière offensive le moment venu, ça, en fait, ils posent les jalons d'une montée en puissance ultérieure. Et ce sera aussi difficile, en fait. Je pense que c'est révélateur d'une intention et ça doit être une source d'inquiétude pour nous parce que ces enfants subissent un endoctrinement poussé.
0: Ce qui est le cas aussi des enfants ukrainiens capturés en Ukraine et dont le cerveau a été complètement retourné en Russie.
1: Oui, alors dans les territoires occupés d'Ukraine, donc dans les quatre, ce qu'ils appellent les quatre régions nouvelles, qui ne sont pas complètement conquises, et en Crimée, les jeunes adolescents en particulier sont tenus de rejoindre ces organisations paramilitaires. Et pour la plupart, après, ils sont enrôlés de force et contraint de combattre contre l'Ukraine.
0: Céline Maranger, quelques mots sur la question du nucléaire. Qu'est-ce qu'on peut dire de cette question qui a été très largement mise en avant au début du conflit, par la Russie bien sûr. Qu'est-ce qu'il en est de cette question aujourd'hui dans la guerre ?
1: Alors, les intimidations nucléaires servent à paralyser l'action et à intimider nos dirigeants de façon à ce qu'ils aident moins l'Ukraine. Mais en même temps, les Russes ont une doctrine d'emploi très ambiguë, notamment sur le nucléaire tactique. Et vous avez des déclarations d'experts russes qui regrettent que la Russie, du fait de ses difficultés militaires, voit sa force de dissuasion diminuer et qui appellent à rétablir la peur de l'escalade en procédant à des frappes nucléaires tactiques. Ce sont des gens très connus qui tiennent ce genre de propos. De mon point de vue, ce sont des personnes autorisées, c'est-à-dire qu'on leur demande de tenir ce genre de propos, mais ça peut aussi s'inscrire dans la guerre informationnelle. Ce que je voudrais dire peut-être par rapport à la dissuasion, c'est que nous avons en France une vision défensive de la dissuasion nucléaire qui vise à sanctuariser un territoire. Les Russes, pour leur part, ont une vision beaucoup plus dynamique, active, voire offensive de la dissuasion. Le mot en russe qui est équivalent, il y en a plusieurs, mais le mot «сдерживание», ça veut dire littéralement de retenir. Il y a l'idée de retenir l'adversaire, de faire ce que vous ne voulez pas qu'il fasse. Et ça combine plusieurs composantes. Il y a bien sûr la composante nucléaire, mais elle est combinée avec le conventionnel et avec l'informationnel. Les trois sont pensés ensemble. Et l'idée, en fait, c'est d'exercer sur nous une influence coercitive. C'est vraiment toujours l'idée. Et cette influence coercitive, comme je le disais tout à l'heure, elle combine le signalement stratégique, donc les drones sur l'avion de Zelensky qui se rendait en Norvège, le drone plein d'explosifs, voilà, tout ça, ce sont ce qu'on appelle, c'est du signalement stratégique. Mais il combine ça avec l'intimidation nucléaire, donc ces déclarations d'experts, ou bien les présentateurs à la télévision qui appellent à comment dire, détruire Londres ou Paris avec une bombe nucléaire. Vous voyez, c'est des choses qu'on entend très fréquemment quand même dans le discours en Russie. Donc, il combine le signalement stratégique, l'intimidation nucléaire, mais aussi les attaques informationnelles, les manœuvres hybrides de sabotage, d'incendie criminel, les provocations militaires et bien sûr aussi la subversion politique. Parce que ce sont des gens issus des services secrets. Et tout ça ensemble vise à exercer cette influence coercitive sur nous et à intimider nos dirigeants.
0: Merci Céline Maranger. Je rappelle que vous êtes docteur en sciences politiques, spécialiste de la Russie et de l'espace post-soviétique, chercheuse à l'Institut de recherche stratégique de l'école militaire l'IRSEM, et vous signez « La guerre d'Europe a commencé » aux éditions Les Arènes, ouvrage qui a reçu le prix du livre Géopolitique 2026. Géopolitique était signé Marie-France Chatin, Mathias Golchani à la réalisation et Cécile Lavolo. 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L'actualité se poursuit et tout de suite le journal.
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6: Guten Abend, ich begrüße Sie zur Tagesschau. Knapp eine Woche ist es nun her, dass die AfD ihren bislang größten Sieg bei der Landtagswahl in Sachsen-Anhalt verbuchen konnte. Der Landesverband, der vom Verfassungsschutz in Magdeburg als gesichert rechtsextremistisch eingestuft wird, schrammte nur knapp an der absoluten Mehrheit vorbei. Dieses Wahlergebnis haben heute Zehntausende in vielen deutschen Städten zum Anlass genommen, auf die Straßen zu gehen. Gegen Rechtsextremismus und für den Schutz der Demokratie.
7: Mehrere Tausend sind in die Hamburger Innenstadt gekommen. Ein Bündnis aus Gewerkschaften und Initiativen hatte zu den Protesten aufgerufen. Sie wollen ein Zeichen setzen gegen Rechtsextremismus und für Demokratie. Viele hier bewegt der Wahlsieg der AfD in Sachsen-Anhalt.
8: Auf jeden Fall ist die Demokratie gefährdet, wenn es so weitergeht. Und ich glaube, es ist nicht damit getan, irgendwie darauf zu warten, dass alle paar Jahre eine Wahl ist, sondern wir müssen tatsächlich darüber reden, wie kann es sein, dass so viele Leute sich davon angesprochen fühlen.
9: Ich will, dass es hier einfach liberal bleibt und jeder Mensch sich entfalten kann.
7: In Leipzig findet am Mittag eine Kundgebung auf dem Marktplatz statt. Für Vielfalt und Demokratie. Laut Veranstalter nehmen mehr als 2500 Menschen teil. Auch in München gehen Tausende auf die Straße. Hier hatte unter anderem die sogenannte Prüfinitiative zur Demonstration aufgerufen. Ihre Forderung? Eine verfassungsrechtliche Überprüfung der AfD. Gleichzeitig findet in München die Kundgebung eines rechten Bündnisses statt. Die Einsatzkräfte trennen die Veranstaltungen. Zu größeren Ausschreitungen kommt es nicht. In Düsseldorf lautet das Motto: gegen die AfD und rechte Hetze. Mitorganisiert unter anderem von der Initiative Düsseldorf stellt sich quer.
10: Wir haben so lange schon, so viele Jahre vor der AfD gewarnt und immer gesagt, die bauen die Gesellschaft um, die bauen unser demokratisches System um. Ich glaube, jetzt ist der Zeitpunkt, wir müssen was für die Menschen tun, die sich in diesem Land abgehängt fühlen.
7: Laut Polizei und Veranstaltern sind hier rund 20.000 Menschen auf den Straßen.
6: Der Konflikt im Nahen Osten setzt zunehmend auch Saudi-Arabien unter Druck, mit Gefahren für die weltweite Ölversorgung. Das Königreich musste nach einem Drohnenangriff aus dem Irak eine wichtige Pipeline abschalten. Über die mehr als 1200 Kilometer lange Ost-West-Pipeline transportiert das Land Öl vom Persischen Golf ans Rote Meer und umgeht damit die vom Iran gesperrte Straße von Hormus. Doch auch der Abtransport über die saudischen Häfen im Roten Meer ist gefährlich, denn die irantreuen Houthi-Milizen im Jemen greifen immer wieder Schiffe an, die durch die Meerenge Bab al-Mandeb fahren.
11: Die aufständischen Houthi jubeln. Nach Wochen der Kämpfe im Jemen gegen von Saudi-Arabien unterstützte Gruppen haben sie ein Ziel erreicht. Bab al-Mandeb, die Meerenge im Roten Meer, die so wichtig ist für den Welthandel, scheint nun unter ihrer Kontrolle. Die Houthi betrachten ihren Krieg in erster Linie als einen Krieg gegen Saudi-Arabien. Wenn sie also auch an Fronten im Jemen eskalieren, sehen sie dies als Notwendigkeit, um gleichzeitig den Druck auf die Saudis zu erhöhen. Saudi-Arabien, reich geworden durch Ölexporte, in der Zange. Die Houthi greifen saudische Verbündete und saudische Ölanlagen an. Nun deuten Satellitenaufnahmen auf einen Angriff auf eine wichtige Ölpipeline hin. Sie transportierte saudisches Öl quer durchs Land ans Rote Meer und von dort auf den Weltmarkt. Jetzt ist die Pipeline vorerst stillgelegt. Die saudische Regierung ist sicher, der Angriff kam aus dem Irak. Auch der irakische Premierminister Saidi ist davon überzeugt, sein Problem, bewaffnete Milizen im eigenen Land, hat er nicht unter Kontrolle. Viele Iraker fürchten, dass ihr Land erneut stärker in einen Krieg hineingezogen werden könnte. Die Gehälter sind knapp, das Benzin ist knapp. Ich meine, die Lebensqualität ist schon niedrig. Die Menschen sind einfach erschöpft. Für Saudi-Arabien ist eine neue Front entstanden, ausgerechnet im Nachbarland Irak.
6: Und dort im Norden des Irak, in Sulaymaniyah, ist unser Korrespondent Ramin Sina. Er beobachtet für uns die neueste Entwicklung im Nahen Osten. Saudi-Arabien also quasi in der Zange, von mehreren Fronten angegriffen. Ist das koordiniert?
12: Ja, zunächst einmal ist überhaupt nicht klar, wer diesen Angriff wirklich durchgeführt hat. Es hat sich bislang keine Miliz, auch keine pro-iranische Miliz hier im Irak zum Angriff bekannt. Die irakische Regierung wird nicht dahinter stecken. Die hat eine ordentliche Beziehung zur saudischen Regierung. Aber das Problem, es gibt viele bewaffnete Milizen in diesem Land und sie hören nicht auf die Befehle aus Bagdad, auf die Befehle der irakischen Regierung. Dass es Zufall sein soll, dass ausgerechnet in diesen Tagen, in denen der Konflikt zwischen Saudi-Arabien und den jemenitischen Houthi wieder so eskaliert, dass dann auch noch eine Ölpipeline in Saudi-Arabien angegriffen wird und dass das Zufall sein soll, das scheint mir abwegig. Also ein koordinierter Angriff, für mich durchaus im Bereich des Möglichen.
6: Und welche Auswirkungen hat das nun alles auch auf den internationalen Handel und damit auch auf uns?
12: Ja, das ist erstmal nicht positiv. Also Saudi-Arabien ist ja durchaus ein bedeutendes Land für den Welthandel in Friedenszeiten. Der weltweit größte Erdölexporteur. Diese Exporte sind in den vergangenen Monaten eingebrochen. Aus saudischer Sicht war der August der schlimmste Monat. Zeitgleich gibt es aber weiterhin diplomatische Kanäle, die offen sind. Das Sultanat Oman hat eingeladen am Montag den Iran, den Irak, auch die anderen arabischen Golfstaaten. Da könnten der Iran und der Oman, die sich ja geografisch die Straße von Hormuz teilen, einen Mechanismus präsentieren, wie wieder mehr Frachter und Tanker durch die Straße von Hormuz diese eben passieren können. Das wäre ein kleiner Hoffnungsschimmer und darauf sollten sicherlich auch alle hoffen. Also auf eine diplomatische Lösung, die auch in Europa und in Deutschland keine weiteren gestiegenen Preise an den Tankstellen Benzin oder Diesel wollen.
6: Vielen Dank für diese Informationen. Ramin Sina in Sulaimania im Irak. Auch die BRICS-Länder haben sich bei ihrem Gipfeltreffen in Indien mit dem Nahostkonflikt beschäftigt. Sie äußerten sich besorgt und riefen alle Seiten zur Mäßigung auf. Indiens Regierungschef Modi empfing dabei unter anderem den russischen Präsidenten Putin und Chinas Staatschef Xi. Zu BRICS gehören 11 Länder, auch Saudi-Arabien und Iran. Die Gruppe repräsentiert knapp die Hälfte der Weltbevölkerung. In einer Erklärung vereinbarten die Teilnehmer eine engere Zusammenarbeit zur Lösung von Konflikten. Der gescheiterte Drohnenanschlag auf den Flughafen Leipzig-Halle hat die deutsch-russischen Beziehungen noch einmal verschlechtert. Die Bundesregierung macht Russland für den versuchten Angriff von Anfang August verantwortlich. Zur Begründung wird bislang ganz allgemein auf Erkenntnisse der Sicherheitsbehörden verwiesen. Jetzt wird aber klarer, was dahinter steckt. Laut einem Bericht der Welt am Sonntag führen die Ermittlungen direkt zum russischen Militärgeheimdienst GRU. Und dazu fragen wir nach bei Manuel Bewada vom Rechercheverbund NDR, WDR und SZ. Was genau haben die Ermittler inzwischen herausgefunden?
13: Der neue Bericht zeigt jetzt, dass ein Tatverdächtiger aus Leipzig direkt dem GRU, dem militärischen Nachrichtendienst Russlands, zugeordnet werden kann. Der Mann hat dabei wohl keine unwichtige Rolle gespielt, sondern eher eine wichtige. Er war wohl Logistiker in Leipzig. Und warum ist das besonders wichtig? Die Sicherheitsbehörden kannten diesen Mann schon vorher. Man hatte schon vorher die Verbindung zum GRU und dieser Mann war jetzt in Leipzig aktiv. Und das ist wahrscheinlich auch der Grund oder einer der Hauptgründe, warum die Bundesregierung die Verantwortung zu Russland zuschiebt.
6: Ist das denn nun das erste Mal, dass der Militärgeheimdienst GRU mit Vorfällen im Westen in Verbindung gebracht wird?
13: Also unseren Recherchen bei WDR, NDR und Süddeutscher Zeitung zufolge ist der GRU oder sind die Drahtzieher im GRU zu finden für Leipzig, aber auch für verschiedene andere Sabotageakte in den vergangenen Jahren. Und nicht nur Sabotage, es ging auch um Brände, es ging um Brandsätze in Luftfracht und um richtige Anschläge mit Gift. Und der GRU, der ist einer der wichtigsten, größten Nachrichtendienste Moskaus und ist eher bekannt für brutale Vorgehensweisen, also richtige Aktionen. Und er gilt deswegen auch so etwas so als Vorschlaghammer Moskaus.
6: Vielen Dank, Manuel Bewada in London. Verstößt ein Vermieter gegen die Mietpreisbremse, können Mieter das zu viel gezahlte Geld zurückverlangen. So ist bislang die Regelung. Bundesjustizministerin Hubig bringt jetzt schärfere Strafen ins Spiel. Den Zeitungen der Funke Mediengruppe sagte die SPD-Politikerin, eine Expertengruppe befasse sich im Moment mit der Einführung von Bußgeldern. Die bisherige Regelung reiche nicht mehr aus und die Lücken im Mietrecht müssten geschlossen werden, so Hubig. Und damit zum Sport und zur Fußball-Bundesliga. Am dritten Spieltag hat der SC Freiburg klar mit 5:0 gegen Mönchengladbach gewonnen. Die Breisgauer führen nun die Tabelle an und verschärfen die Krise bei der Borussia.
14: Schon am dritten Spieltag ist der Druck auf Gladbachs Trainer Eugen Polanski enorm. 2 Spiele, 2 Niederlagen setzen den Fohlen schon zu. Gegen die rot gekleideten Freiburger ist der Auftakt zwar zunächst vorherrscht, doch das 1:0 für den Sportclub erzielt Yannick Engelhardt in der 23. Minute. Ausgerechnet ein Ex-Gladbacher. Freiburg übernimmt danach komplett das Spielgeschehen. Igor Matanovic trifft per toller Direktabnahme zum 2:0. Nach der Pause muss Gladbachs Kapitän vom Feld. Nach diesem Foul sieht Tim Kleindienst gelb-rot. Bedeutet 38 Minuten in Unterzahl, tun noch mehr weh und Freiburg nutzt das in der 77. Minute aus. Wieder Matanovic zum 3:0, sein erster Doppelpack. Nur zwei Minuten später, Freiburg in allen Belangen besser und schneller. Engelhardt zum 4:0, auch er mit einem Doppelpack, der erste für ihn überhaupt. Und kurz vor Ende darf auch Eggestein nochmal. Er hat gerade seinen Vertrag im Breisgau verlängert und besiegelt das 5:0. Gladbachs dritte Niederlage im dritten Spiel. Eugen Polanskis Zukunft ist ungewisser denn je.
15: Augsburg gegen Leverkusen. Das sind 90 Minuten voller Emotionen, voller Intensität. Ein Spektakel, ohne dass es am Ende einen Sieger gibt. Leverkusen ist in der ersten Halbzeit sehr dominant. Hat viel Ballbesitz, viele Torchancen, erzielt aber nur das 1:0. Kofane nach 18 Minuten. Augsburg, wie immer wieder mal in den letzten Wochen, zunächst nicht griffig genug. Nach dem Seitenwechsel sieht es aber ganz anders aus. Augsburg sofort drin, Gregoritsch gleicht aus, 50 Minuten vorbei und jetzt ist es ein ganz anderes Spiel. Denn die Fuggerstädter drehen die Partie in kürzester Zeit. Nach Rieders Ecke erneut Gregoritsch zum 2:1 für den FCA. Sein 38. Treffer für Augsburg, damit ist er der Rekordtorschütze der bayerischen Schwaben. Bayer gelingt wenigstens noch der Ausgleich. Nach vielen Gelegenheiten und einem vom Schiedsrichter zurückgenommenen Treffer ist es Schick kurz vor dem Abpfiff. 2:2. In einem teils mitreißenden Spiel, das sicher länger in Erinnerung bleiben wird.
6: Die weiteren Ergebnisse: Dortmund, Paderborn 3:0, Hoffenheim, Stuttgart 2:1, Mainz, Frankfurt 1:3 und im Spiel Köln gegen Bremen steht es kurz vor dem Ende 1:1. Gestern verlor bereits Union Berlin gegen Schalke 1:3 und morgen gibt es dann noch zwei Spiele. Leipzig empfängt Hamburg und Elversberg hat München zu Gast. Tennisprofi Alexander Zverev hat das Finale bei den US Open erreicht. Der Hamburger bezwang im Halbfinale den Russen Karen Khachanov mit 6:3, 7:6 und 7:6.
16: Alexander Zverevs Traum vom zweiten Grand Slam-Titel und seinem ersten Triumph bei den US Open geht weiter. Im Halbfinale gegen den Russen Karen Khachanov spielt Zverev nahezu fehlerfrei. Ihm gelingt ein frühes Break und der erste Satz geht mit 6:3 an den Deutschen. Der zweite Durchgang wird im Tiebreak entschieden. Khachanov macht den leichten Fehler und Zverev geht mit 2:0 in Führung. Auch Satz Nummer 3 geht in den Tiebreak, in dem Zverev zunächst deutlich hinten liegt. Doch der Hamburger kämpft sich zurück mit spektakulären Punkten. Und hat dann nach knapp 3 Stunden Matchball. Alexander Zverev gewinnt verdient glatt in 3 Sätzen und trifft im Finale am Sonntagabend deutscher Zeit auf den US-Amerikaner Ben Shelton.
6: Weniger erfolgreich lief dagegen das Halbfinale bei der Basketball-WM der Frauen. Das deutsche Team hat gegen Frankreich 64-86 verloren.
17: Die Sensation ist ausgeblieben. Die Niederlage gegen die starken Französinnen war deutlich. 64-86 das Ergebnis. Die deutschen Basketballfrauen leisteten sich zu viele Ballverluste.
18: Bis zur Halbzeit, finde ich, waren wir im Spiel drin, aber irgendwie auch nicht. Ich glaube, diese Turnover waren einfach jedes Mal ein Schlag ins Gesicht. Und der hat uns sehr viel Energie gekostet und am Ende auch irgendwie das Selbstbewusstsein.
17: Frankreich in den weißen Trikots hatte in Gabby Williams die herausragende Akteurin. Der Star aus der US-Profiliga WNBA erzielte 22 Punkte, holte 4 Steals und verteilte 5 Assists. Die deutschen Frauen lagen zur Halbzeit nur mit 7 Zählern zurück. Die Französinnen, Silbermedaillengewinner bei den Olympischen Spielen in Paris, wurden ihrer Favoritenrolle gerecht. Die deutschen Damen spielen morgen nun um die WM-Bronzemedaille.
18: Wäre für jeden von uns die erste Medaille. Also von daher, glaube ich, sollte das Motivation genug sein.
17: Es wäre der größte Erfolg der deutschen Basketballerinnen bei einer Weltmeisterschaft.
6: Und hier nun die Wettervorhersage für morgen Sonntag, den 13. September.
19: Tiefer Luftdruck sorgt für viele Wolken, die häufiger Regen bringen. Dem Süden beschert Hochdruckeinfluss anfangs noch freundliches Wetter. Heute Nacht ist es vom Norden bis zur Mitte wolkenverhangen und von Nordwesten breitet sich Regen aus. Im Süden dagegen trocken, zum Teil klar und morgen zunächst freundlich. Sonst gibt's viele Wolken und es wird immer wieder nass. Vor allem im Westen und Südwesten kann es regional auch ergiebig regnen. Heute Nacht im Nordwesten 17 oder 16 Grad, an den Alpen nur einstellige Werte. An der See und in einigen Mittelmeer Mittelgebirgen morgen unter 20 Grad, am Oberrhein dagegen sommerlich warm. Montag teils länger sonnig, teils dichte Wolken und Richtung Südosten noch Schauer. Dienstag oft Sonnenschein, später im Nordwesten wolkiger mit Schauern und Gewittern. Mittwoch dann wechselhaft, im Osten und Süden längere Zeit Regen und es wird kühler.
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20: Heute Abend mit Iris Hertle aus dem Studio von BR24 in München. Trotz weltweiter Krisen in Griechenland boomt das Geschäft der Reeder. Das Land liegt, was die Transportkapazitäten des Seehandels betrifft, weltweit auf Platz 1. Das macht viele Reeder extrem reich, aber zu welchem Preis? Kritiker werfen ihnen vor, eng mit Politik und Medien verstrickt zu sein und dabei die Moral zu vergessen. Aus Athen berichtet Astrid Halder.
21: Yorgos Prokopio ist einer der mächtigsten griechischen Reeder. Auch wenn der Schiffsverkehr in der Straße von Hormus seit dem Irankrieg fast zum Erliegen gekommen ist, hat der 80-jährige Milliardär mit seinen Schiffen den blockierten Seeweg passiert. In der Öffentlichkeit gibt Prokopio gern mit seiner Kühnheit an, auch wenn nicht ganz klar wird, ob er sich damit wirklich auf den Seeweg bezieht.
22: Griechenland steht in der Tradition, seit der Antike Blockaden zu brechen. Mehr Details möchte ich nicht verraten, aber ich denke, die Hinweise reichen, um zu verstehen, was ich meine.
21: Prokopio ist nicht der einzige griechische Reeder, der das gefährliche Unterfangen wagt. Adonis Talayorgos von der panhellenischen Seemannsgewerkschaft verurteilt diese Fahrten.
22: Die Reeder spielen mit dem Feuer. Sie setzen das Leben ihrer Besatzungen aufs Spiel und das ist inakzeptabel und verbrecherisch.
21: Doch für die Reeder scheint sich das Risiko zu lohnen, so Max Jons, Professor für maritimes Management an der Hamburg School of Business Administration.
23: Man kann für diese Fahrten zurzeit mit größeren Tankern bis zu $500.000 am Tag verdienen. Das ist bis zu das Zehnfache, was man normalerweise mit solchen Schiffen am Tag verdient.
21: Auch aktuell investieren die griechischen Schiffsunternehmer wieder stark in ihre Flotte. Branchenberichten zufolge dieses Jahr über 14 Milliarden US-Dollar. Obwohl Griechenland nur gut 10 Millionen Einwohner hat, liegt es bei den weltweiten Transportkapazitäten vorne. Der griechische Journalist Yorgos Fokianos, der auf Schifffahrtsthemen spezialisiert ist, erklärt:
22: Wenn man sich vorstellt, dass Griechenland 20% der globalen Transportkapazitäten besitzt, dann wird klar, dass wir es mit enormen Geldsummen zu tun haben.
21: Die Reeder sorgen für 8% des griechischen Bruttoinlandsprodukts. Immer wieder können sich die griechischen Schiffsunternehmer mit ihren Interessen durchsetzen. Besonders deutlich wurde das während der griechischen Finanzkrise 2015. Während Bürger und kleinere Unternehmen harte Sparmaßnahmen tragen mussten, konnten die Reeder ihre Privilegien damals weitgehend erhalten. Ein weiteres Beispiel. Als die EU im Juli ein neues Sanktionspaket gegen Russland aufsetzen wollte, blockierten die Griechen. Der Entwurf sah vor, EU-Schiffen den Transport von russischem LNG zu Drittländern deutlich zu erschweren bzw. zu verbieten. Die Reeder konnten sich durchsetzen. Es gibt jetzt Ausnahmen für sie. So der Hamburger Ökonom Max Jons.
23: Daran sieht man, dass das Interesse der griechischen Reeder auch immer in den Bereichen ist, wo das Risiko hoch ist, wo man in Sanktionen oder sanktionierte Bereiche schlittern kann. Aber genau in diesen Grenzbereichen kann man auch die höchsten Erträge erzielen.
21: Die griechischen Schiffsunternehmer transportieren nicht nur russisches Öl, sondern verkaufen auch alte Tanker, die früher oft verschrottet worden wären, an Russland. Die Bereitschaft der griechischen Schiffsunternehmer, dorthin zu gehen, wo Konflikte, Sanktionen und Unsicherheit sind, verschafft ihnen enorme Gewinne. Umweltschutz, das Wohlergehen der Seeleute und Sanktionen gegen Russland scheinen eine Nebenrolle zu spielen.
20: Griechische Reeder, verschwiegen und einflussreich. Ein Bericht von Astrid Halder war das.
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24: Mit Erich Wartusch und einem kurzen Blick zur Formel 1. In Spanien Weltmeister Lando Norris hat sich da etwas überraschend die Pole-Position für den großen Preis von Spanien morgen auf der neuen Strecke in Madrid gesichert. Der McLaren-Pilot drehte auf dem Kurs auf dem Messegelände die schnellste Runde. Er landete vor dem WM-führenden Kimi Antonelli im Mercedes, Max Verstappen im Red Bull Dritter. Und damit geht's in die Fußball-Bundesliga zur Schlussphase des Abendspiels heute. Köln gegen Bremen, Philipp Hofmeister.
0: Das Etikett Topspiel. Es stand und steht heute Abend hier zwischen dem 1. FC Köln und dem SV Werder Bremen. Nicht zwingend für fußballerische Qualität, aber für wahnsinnig viel Intensität. 1-1 im Duell dieser beiden großen Traditionsclubs. Wir sind schon in der Nachspielzeit, tief in der Nachspielzeit und sehen die nächste gelbe Karte gegen Okan Engsler, frisch eingewechselt beim 1. FC Köln. Es ist mitunter hektisch jetzt da unten, weil natürlich die Kräfte auch ein bisschen schwinden, weil beide Mannschaften nicht mehr komplett all-in gehen wollen, sondern sich ein Stück weit arrangiert haben mit diesem einen Punkt. Und trotzdem kracht es in gefühlt jedem Zweikampf, in gefühlt jedem Duell Mann gegen Mann. Freistoß gibt's für den SV Werder Bremen. Daniel Thiun, der Werder-Coach, nochmal am Gestikulieren, schiebt seinen Mann nochmal nach vorne Richtung Kölner Strafraum. Langer Ball, hohes Anspiel in Richtung des eingewechselten Cedric Itten. Der kann den Ball mit dem Kopf allerdings nicht kontrollieren. Und der erste Fußballclub aus Köln kann nochmal anschieben. Macht das tief aus der eigenen Hälfte, über die linke Seite mit Mensah. Der muss sofort allerdings Tempo rausnehmen, wird zugestellt. Dann will der eingewechselte El Mala mit der Hacke durchstecken. Das klappt nur so halb und mündet in einem Einwurf für die Kölner. Neuaufbau, es geht über die Mittellinie. Skiri in so einer Art Libero-Position zwischen den beiden Innenverteidigern, sieht, wie seine Mannschaft jetzt über den rechten Flügel kommt. Es geht über Johannesson, der zieht in die Mitte und dann soll da Ache angespielt werden. Missverständnis auf Kölner Seite, langer Ball nochmal. Der Bremer in Richtung des Kölner Strafraums wird allerdings sofort abgefangen. In Summe wäre es ein verdientes Unentschieden, das muss man so sagen. Die Kölner ganz klar besser im ersten Durchgang, aktiver, aggressiver mit der frühen Führung nach 11 Minuten durch Lindenmeiner, spielt eine extrem starke Anfangsviertelstunde. Nach dem Seitenwechsel ein veränderter SV Werder Bremen, deutlich aktiver. Und auch die Bremer belohnten sich zu Recht mit einem Tor durch einen Abstauber von Niklas Füllkrug. Schon sein dritter Pflichtspieltreffer in dieser Saison seit seiner Rückkehr nach Bremen. 60 Sekunden noch auf der Uhr in dieser Nachspielzeit. 1-1 weiter der Spielstand und der 1. FC Köln immer wieder mit dem Versuch, die Lücke zu finden. Bremen schiebt jetzt da sehr kompakt und verschiebt prima im Kollektiv, deswegen kaum Lücken in der Hintermannschaft. Ball wird reingeschaufelt von der Seite auf Ache im Strafraum mit dem Rücken zum Tor, will den Ball verarbeiten. Bremen allerdings zunächst mal dazwischen, unkontrollierter Befreiungsschlag. Und wieder der Neuaufbau der Kölner über den rechten Flügel mit Sebulonsen. Tritt 2-3 Mal mit der Sohle auf den Ball, wird dann attackiert. Und vorne gibt es zu wenig Tiefe jetzt im Spiel des 1. FC Köln. So läuft es hier auf das Unentschieden heraus und dann würden beide Mannschaften erstmals in dieser Saison die Punkte teilen. Publikum wird ein bisschen unruhig, weil es ihnen zu wenig nach vorne geht. Skiri dann mit dem Versuch des Steckballs kommt dabei zu Fall und es gibt nochmal einen Freistoß. Und darüber freuen sich die Kölner jetzt. Das dürfte die letzte Aktion werden in dieser Partie, weil der eingewechselte Dario Stallmach auf Bremer Seite den Skiri da ein Stück weit abstempelt. Das war unnötig, denn der Ball war gefühlt schon gespielt und er war auch gefühlt schon über die Grundlinie und damit im Aus. So aber gibt's noch diesen ruhenden Ball. Der liegt ungefähr 35 Meter auf der halbrechten Schiene vor dem Tor des SV Werder Bremen. Isak Johannesson hat sich hingestellt und wird den Ball mit dem linken Fuß jetzt gleich nochmal reinbuxieren in den Bremer Strafraum. Dürfte die letzte Aktion sein. Wir warten auf den Freistoß, aber vorher gibt's noch ein bisschen Gerangel da im Strafraum. Ein Bremer geht zu Boden. Schiedsrichter muss noch mal hin und die ganze Situation ein Stück weit aufklären. Jetzt wären wir soweit. Johannesson serviert den Freistoß, den trägt tief hinaus Richtung Grundlinie. Hein steigt hoch, der Bremer Keeper pflückt den runter. Und dann war es das hier in Köln-Müngersdorf. Und so richtig glücklich, ich glaube, man hört es, ist niemand am Ende dieses Bundesliga-Topspiels. Eine gerechte Punkteteilung nach 90 intensiven Minuten. Der 1. FC Köln und der SV Werder Bremen spielen unentschieden 1-1.
24: Als Tabellenführer ging der FC Augsburg heute ins Heimspiel gegen Leverkusen. Nach dem 2:2 war dann aber klar, die Spitzenposition müssen die Schwaben wieder abgeben. Und auch der Gast nicht ganz glücklich über das Remis, André Siems.
1: Frustriert stand Leverkusen-Trainer Carles Martinez an der Seitenlinie, als der Schiedsrichter das Spiel abpfiff. Sein Team hat ganz viel richtig gemacht, hatte viel mehr Ballbesitz als Augsburg und insgesamt 15 gute Chancen, ein Tor zu machen. Aber auf der Anzeigetafel stand nur ein 2:2. Der FCA kam nach einer extrem schwachen ersten Hälfte gut gelaunt aus der Kabine und drehte das Spiel. Nach der Leverkusener Führung durch Kofane traf zweimal Gregoritsch, zweimal patzte die Leverkusener Abwehr. Doch die Augsburger waren wieder zu zaghaft, verteidigten alles hinten weg, bis Schick noch in der Schlussphase den Ausgleich machte, in einem rasanten Fußballspiel.
24: Neuer Tabellenführer ist nun dank eines 5:0 gegen Mönchengladbach der SC Freiburg. Die Gäste schwächten sich selbst, Tim Kleindienst gelb-rot nach 52 Minuten. Punktlos sind die Gladbacher am Tabellenende. Sportdirektor Ruven Schröder vermied nachher ein Bekenntnis zu Trainer Eugen Polanski. Er sagte, wir werden mit ihm das Gespräch führen, auch mit der Mannschaft, dem Mannschaftsrat, ob wir in dieser Form so weitermachen wollen. Und was sagte der Trainer selbst im Gespräch mit Julius Richter?
3: Eugen Polanski, wie fällt Ihr Fazit aus angesichts dieser deutlichen Niederlage?
4: Ja, bittere Realität, bittere Bundesliga-Realität. Also verteidigen, wie wir verteidigen, plus die individuellen Fehler, die wir dann machen zu Gegentoren und dann auch das dann mit einläuten, ist dann extrem schwierig.
3: Das scheint so ein roter Faden zu sein zu Beginn dieser Saison. Welche Konsequenzen ziehen Sie daraus?
4: Ja, roter Faden und vor allem kein positiver. Das ist halt das Bittere. Wir können es deutlich besser. Die Fehler, die wir machen, die zu Gegentoren führen, die habe ich so in der Häufigkeit auch noch nicht gesehen. Die sehe ich auch nicht im Training. Dementsprechend ist es immer wieder samstags erschreckend, wie wir dann da verteidigen und auch da die Haltung dann zu finden, zu sagen, mit Unterzahl haben wir eine andere Haltung bis zum 3-0. Das ist, glaube ich, dann eine vernünftige Haltung, haben eine ordentliche Phase drin, wo wir uns dagegen stemmen. Aber spätestens dann mit dem 0-3 deutlich zu wenig.
3: Wenn es nicht läuft, sportliche Krise, dann geht der Trainer auch immer unter Druck. Wie gehen Sie damit um an der Kritik rund um den Verein und auch an Ihre Person?
4: Ja, also wir kennen ja das Geschäft und Kritik ist ja auch tatsächlich berechtigt. Wenn wir 0 Punkte haben, dann bin ich mit dafür verantwortlich. Dann stehe ich an vorderster Front. Trotzdem, wenn wir das genauso machen wie sonst auch, nach jedem Spiel uns vernünftig zusammensetzen, in die Augen schauen, eine weitere Marschroute besprechen und dann gucken, was rauskommt.
24: Neben Freiburg auch noch makellos Borussia Dortmund nach einem 3:0 gegen Paderborn. Hoffenheim schlägt Stuttgart 2:1 und die Frankfurter gewinnen in Mainz mit 3:1. In der zweiten Fußball-Bundesliga am Nachmittag Bochum, Greuther Fürth 1:1. Braunschweig und Dresden trennen sich 2:2. Magdeburg schlägt Kaiserslautern 3:0 in wenigen Minuten. Der Anpfiff beim Nordderby, St. Pauli gegen Wolfsburg. Beim Heimturnier im Finale zu stehen, das war der große Traum der deutschen Basketballerinnen. Aber das WM-Halbfinale gegen Frankreich ging in Berlin mit 64-86 verloren. Armin Lehmann hat das Match gesehen. Es klingt eigentlich recht deutlich. War es das auch?
5: Ach nein, so deutlich war es eigentlich während des gesamten Spiels überhaupt nicht. Die Französinnen am Ende waren sie so weit vorne, dass das deutsche Team dann so 3-4 Minuten vor dem Ende resigniert hat und sich selber so ein bisschen aufgegeben hat, weil ihnen ganz klar war, gegen diese sehr, sehr starken Französinnen haben wir heute einfach keine Chance. Ansonsten hat sich das deutsche Team immer wieder rangekämpft, auch wenn sie mal zwischenzeitlich deutlicher hinten waren. Und es gab immer noch so die Hoffnung, auch im letzten Viertel, dass man vielleicht das Spiel noch mal drehen könnte. Insgesamt war auch das eine richtig starke, gute Leistung der deutschen Basketballerinnen. Ein Problem waren heute die Ballverluste. 24 Turnovers, wie man das im Basketball nennt. Das war gegen ein solches Top-Team wie Frankreich dann einfach zu viel. Aber sie haben sich in der ausverkauften Berliner Arena richtig gut verkauft.
24: Bei den Tennis US Open morgen das große Finale von Alexander Zverev gegen den US-Amerikaner Ben Shelton. Aber auch im Doppel mit deutscher Beteiligung heute schon ein Finale. Kevin Krawitz und Tim Pütz, aber es hat nicht gereicht. Tim Brockmeier.
8: In einem engen und spannenden Finale, in dem Kevin Krawitz und Tim Pütz insgesamt eine starke Leistung zeigten, entschieden Kleinigkeiten zugunsten der Gegner. Christian Harrison, USA, und Neils Gabski, Großbritannien, Anfang des Jahres schon Sieger bei den Australian Open, waren in den wenigen entscheidenden Momenten des Matches etwas konsequenter, stabiler, konzentrierter als die beiden Deutschen. Spät im ersten Satz gaben Krawitz

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1: 20.30 Uhr, die Nachrichten von BR24 mit Stefanie Müller. In mehreren deutschen Städten haben sich Menschen versammelt, um gegen Rechtsextremismus zu demonstrieren. In Berlin zogen laut Polizei knapp 19.000 Menschen in einer Sterndemonstration zum Regierungssitz im Roten Rathaus, um ein Zeichen gegen die gesellschaftliche Spaltung zu setzen. In München gingen 12.000 Menschen auf die Straße gegen rechts und für eine Überprüfung der AfD, die in mehreren Bundesländern als gesichert rechtsextremistisch eingestuft ist. Weitere Demonstrationen in München und auch in Bamberg mit insgesamt knapp 2.000 Teilnehmern richteten sich gegen die Bundesregierung von Kanzler Merz. Saudi-Arabien hat nach einem Drohnenangriff eine wichtige Pipeline vorsorglich abgeschaltet. Durch sie wird eigentlich Öl vom Persischen Golf zum Roten Meer gebracht, als Alternative zur Straße von Hormus, die seit Monaten immer wieder blockiert ist. Abgeschossen wurden die Drohnen aus dem Irak, was von Bagdad bestätigt und verurteilt wurde. Wenn weniger Öl aus Saudi-Arabien exportiert wird, dürften die weltweiten Preise für Öl weiter steigen. Russlands Außenminister Lavrov hat erneut die Bereitschaft Moskaus zu Verhandlungen mit Kiew betont. Er beharrte aber auf der bisherigen Linie des Kreml und zeigte kein Entgegenkommen. Eine Feuerpause beispielsweise sei ausgeschlossen, betonte Lavrov. Außerdem könne der ukrainische Staatschef Selenskyj für Gespräche in den Kreml kommen, was der jedoch ablehnt. Die rechtspopulistische britische Partei Reform UK hat von zwei Kryptounternehmern Rekordspenden in Höhe von jeweils rund 42 Millionen Euro erhalten. Der Unternehmer Christopher Harborne begründete seine Spende im Daily Telegraph damit, dass er die einwanderungsfeindliche Partei von Nigel Farage stärken wolle, damit sie es mit den großen Parteien wie Labour und Tories aufnehmen könne. Die nächsten britischen Parlamentswahlen finden in 3 Jahren statt. Zum Fußball. In der Bundesliga haben sich Augsburg und Leverkusen 2:2 getrennt. Die weiteren Ergebnisse: Hoffenheim-Stuttgart 2:1, Dortmund-Paderborn 3:0, Mainz-Frankfurt 1:3 und Freiburg-Mönchengladbach 5:0. Zum Basketball. Für die deutschen Frauen sind die Hoffnungen auf Gold bei der Heim-WM geplatzt. Die Französinnen gewannen das Halbfinale mit 86:64. Nun geht es für die Deutschen morgen im kleinen Finale um Bronze. Das Wetter in Deutschland: in der Nacht im Norden viele Wolken und zeitweise Regen. Im Süden bleibt es trocken, Tiefstwerte zwischen 17 Grad im Nordwesten und 7 Grad an den Alpen. Morgen im Süden zunächst noch sonnig, ansonsten dichte Wolken und zeitweise Schauer. In der Nordwesthälfte sind auch einzelne Gewitter möglich, 16 bis 27 Grad. Es ist 20 Uhr und 33 Minuten.
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2: Heute Abend mit Iris Hertle aus dem Studio von BR24 in München. Es war zwar abzusehen, dass die AfD die Wahl in Sachsen-Anhalt am vergangenen Sonntag gewinnen wird, aber fast 44% der Stimmen für eine rechtsextreme Partei, das war für viele dann doch ein Schock. Für die absolute Mehrheit reicht es allerdings nicht. Die AfD wird sich Partner suchen müssen, um zu regieren. Wird die Brandmauer der anderen Parteien halten oder fallen? Was tut das BSW, das sich ohnehin offen zeigt für eine Zusammenarbeit? Oder hat es sich die AfD nicht auch bequem hinter der Brandmauer eingerichtet? Aus Anlass der Sachsen-Anhalt-Wahl analysieren unsere Politik-Podcasts Politik und Hintergrund und die Entscheidung diese Woche gemeinsam die Folgen dieser historischen Wahl.
3: Hallo, hier sind Jasmin Brock und
4: Ingo Lierheimer, und wir bieten heute eine Premiere. Wir werfen nämlich ausnahmsweise zwei Podcasts zusammen. Politik und Hintergrund, das ich regelmäßig präsentiere, und die Entscheidung, die du, Jasmin, hostest.
3: Ganz genau. Und der Anlass ist die Wahlentscheidung in Sachsen-Anhalt letzten Sonntag mit einem einschneidenden Ergebnis. Die AfD ist mit weitem Abstand

0: dann stärkste Partei geworden. Und es könnte sein, dass erstmals seit 1945 wieder eine als rechtsextrem eingestufte Partei an die Regierung kommt. Das löst bei vielen Menschen große Ängste aus, aber stößt auch bei vielen auf Zuspruch.
1: Ich habe die AfD gewählt, ja, und bin ganz guter Zuversicht.
2: Sie sind nicht so extrem, wie sie dargestellt werden.
3: Sensationell. Warum so wenig?
2: Ja, ich habe es einfach gehofft, weil ich hoffe, dass sich dadurch was ändern wird.
4: Wir möchten einfach, dass von Sachsen-Anhalt der Auslöser kommt, dass endlich in der Bundesrepublik Deutschland sich was verändert.
3: Endlich bekommt diese Bande da oben mal einen Denkzettel.
5: Die Bande da oben, Stimmen von AfD-Sympathisanten, bei denen auch deutlich rauszuhören ist, dass AfD-Vokabular, das wirkt. Die Lage ist komplex und sie hat weit über Sachsen-Anhalt hinaus Wellen geschlagen, bis hin zu US-Präsident Donald Trump, der auf seiner Plattform den AfD-Erfolg feierte und das Kürzel postete MGGA, also in Anlehnung an MAGA, Make Germany Great Again. Die Connections und Vibrations der AfD funktionieren nicht nur Putin gegenüber.
0: Richtig getroffen hat das Wahlergebnis die ganze Bundespolitik. Vor allem die Bundesregierung und hier insbesondere die CDU, die seitdem mit sich selbst und ihrem Kanzler ringt. Der Kanzler, der auch schon Entscheidungen nach der Wahl getroffen hat, wie zum Beispiel anders mit der AfD umgehen zu wollen. Um diese Wahl und diese Entscheidungen einzuordnen, haben wir uns noch verstärkt. Hier im Studio ist auch Barbara Kostolnik. Sie ist wie wir Teil der Politikredaktion und war lange als Hauptstadtkorrespondentin in Berlin unterwegs. Hallo Barbara.
6: Hi.
5: Ja, wir haben eine ganze Weile diskutiert, was wir in dieser Folge in den Fokus rücken, denn es gibt sehr viele Aspekte, die nach dieser Wahlentscheidung wichtig sind. Einer aber, der sticht heraus, über den wir auch schon eine eigene Staffel von Die Entscheidung gemacht haben, hochaktuell immer noch und zu finden in ARD Sounds.
0: Diese Staffel hieß Fällt die Brandmauer. Ja, die Brandmauer. Deren Zustand nach dieser Wahl schauen wir uns heute an. Feuer an der Brandmauer. AfD-Rausch in Sachsen-Anhalt. Barbara, wie groß ist das Feuer? Also wie stark die Bereitschaft, womöglich doch mit der AfD zu kooperieren?
6: Ja, das Feuer lodert. Lichterloh, ich würde sagen, die Brandmauer ist schon ganz eingerußt. Obwohl es eine ganz klare Ablehnung natürlich der AfD immer noch gibt. Die SPD in Sachsen-Anhalt hat die Sondierungsgespräche schon mal abgelehnt, die Grünen auch. Die CDU ist ziemlich mit sich selbst beschäftigt, aber hat schon am Wahlabend gesagt, wir sind Opposition. Das hat Sven Schulze, der Ministerpräsident, gesagt, wobei er da mutmaßlich noch unter Schock stand nach dem Ergebnis, dass er einen wirklich so nicht erwartet hat oder den ersten Hochrechnungen. Die Frage ist natürlich, wie die CDU in Sachsen-Anhalt sich positioniert. Also das ist eine sehr spannende Geschichte, weil da sind jetzt noch 15 Abgeordnete übrig, sehr viel weniger als vorher. Und auch die sind nicht so ganz einig. Da gibt es den einen Teil, die sind im Schulze-Lager und die anderen sind in dem ehemaligen Fraktionschef-Lager. Also die ist gespalten und die AfD hat ja natürlich schon vor, aus der CDU Menschen, Abgeordnete rauszubrechen. Bräuchte ja nur drei. Und wenn die jetzt gespalten ist, die CDU-Fraktion, die künftige, dann ist es einfacher, da Leute rauszubrechen. Das wird man aber sehen. Und beim BSW ist das ein bisschen anders gelagert. Da hat ja Sarah Wagenknecht schon vor der Wahl geliebäugelt mit der AfD und auch möglicherweise einem Ministerpräsidenten Ulrich Siegmund, den man wählen könnte, indem man sich einfach enthält. Dann hätte nämlich im dritten Wahlgang, würde die einfache Mehrheit reichen. Also das löst natürlich sehr viel aus in Sachsen-Anhalt. Das Grundproblem ist, nicht nur, wer wird Ministerpräsident, sondern wer bestimmt die Politik in Sachsen-Anhalt. Und das ist das Ding. Übrigens, dieser überparteiliche Ministerpräsident, der Vorschlag des BSW, ist da auch nicht besonders hilfreich, weil man muss ja trotzdem Mehrheiten organisieren. Und da reicht ein Ministerpräsident natürlich nicht aus.
0: Ja, und ist die Frage, ob die AfD sich darauf einlassen würde.
6: Auch das.
5: Also überhaupt die Frage, ob die AfD überhaupt regieren will. Man muss ja auch sehen, sie hat viele Wahlversprechen, die total schwer umzusetzen sein würden. Und das Risiko des Scheiterns ist auf jeden Fall vorhanden. Und es gibt ja auch viele Politiker aus der Union, die jetzt sagen, genau das ist der Punkt, lasst sie doch mal machen, dann werden sie schon scheitern. Aber aus AfD-Sicht macht es natürlich auch Sinn, diese Oppositionsrolle weiter zu spielen um dann, wir haben das vorhin gehört von einem AfD-Sympathisanten, Sachsen-Anhalt als Ausgangspunkt zu nehmen, tatsächlich Richtung Bundestagswahl 2029, ist nicht mehr so lang hin. Und da lässt sich natürlich aus einer Oppositionsrolle viel leichter die anderen Parteien wie bisher auch vor sich hertreiben. Und man kann auch weiter an der Normalisierung arbeiten, den Diskurs weiter nach rechts verschieben und dabei auch die Brandmauer natürlich Stück für Stück weiter abtragen.
6: Dass in der Gesellschaft diese Brandmauer sowieso schon sehr, sehr wackelt, hat man auch interessanterweise direkt nach der Wahl in einem Deutschland-Trend gesehen, wo 40% der CDU und 25% der SPD-Anhänger sich für eine stärkere Einbindung der AfD in die politische Arbeit ausgesprochen haben. Das fand ich sehr überraschend, weil das zeigt ja schon so einen gesellschaftlichen Shift hin Richtung AfD, nicht mehr komplett ausgrenzen, nicht mehr als rechtsextreme Partei sozusagen stigmatisieren, sondern mehr einbinden, wie es ja zum Teil auch schon in den kommunalen Parlamenten der Fall ist.
5: Stigmatisieren hat was Negatives. Man kann diese Partei als rechtsextrem bezeichnen. Dafür gibt es viele Belege und der Verfassungsschutz hat das ja auch in vielen Bundesländern auch schon definitiv getan. Mich würde interessieren, Jasmin, du hostest ja nicht nur die Entscheidung, sondern warst auch im Land unterwegs in Sachsen-Anhalt vor der Wahl, hast viele, viele Menschen getroffen als Reporterin. Wie hast du denn deren Verhältnis zur Brandmauer erlebt? Was sagen die?
0: Also das Wort Brandmauer ist, glaube ich, so aktiv in fast keinem Gespräch gefallen. Aber ich würde schon sagen, dass da am ehesten eine Mauer des Schweigens hochgezogen wird. Ich erinnere mich zum Beispiel an eine Demonstrantin Anfang 40. In Bitterfeld-Wolfen habe ich sie getroffen. Sie hat gegen Rechtsextremismus und auch damit gegen die AfD protestiert. In einem kleinen Ort, der schon seit 2016 als AfD-Hochburg gilt. Und sie hat schon berichtet, naja, sie merkt eine Unsicherheit, wie man noch gut über Politik diskutieren kann, ob man es noch kann, dass es einfach zwei Lager gibt, entweder man ist dafür oder man ist dagegen, gegen die AfD. Es haben mir auch mehrere Frauen auf einem CSD, auf einem kleinen ländlichen Christopher Street Day erzählt in Naumburg an der Saale, dass sie merken, na, das prägt irgendwie jede Familienfeier, jeden Geburtstag, also dass da vielleicht Kontakte schwieriger werden oder auch zerbrechen. Und da war durchaus ein Schmerz drüber zu spüren, übrigens auch bei AfD-Wählern. Es gibt, um gegen diese Polarisierung und Spaltung, was ja auch ein wichtiges Schlagwort ist, was nicht nur diese Woche, sondern auch in Zukunft viel diskutiert werden wird. Gegen diese Polarisierung gibt es schon auch Versuche, dagegen zu arbeiten. Also es gab so viele Dialogveranstaltungen in Sachsen-Anhalt, wo man in Nachbarschaftscafés oder auf dem Marktplatz versucht hat, irgendwie Diskussionsrunden herzustellen, sogar auch digital, irgendwie Mittagessen, quasi per Zoom, per Videocall. Man hat auch erlebt, dass es schon den Versuch gibt, im Gespräch zu bleiben. Insbesondere bei Leuten, die nicht die AfD wählen, habe ich erlebt, dass sie zum Beispiel zum AfD-Wahlstand gehen und schauen, was die Leute dort bewegt und warum sie auch in so großer Zahl da sind. Aber insgesamt muss man einfach sagen, es sind zwei Lager klar getrennt. Und das macht natürlich auch die AfD zum eigentlichen Hauptwahlkampfthema Nummer eins in Sachsen-Anhalt.
5: Und die zwei Lager haben wir auch gesehen am Wahlabend. Das war ja die Wahlentscheidung, die letztlich eine Spaltung auch klar ausgedrückt hat. Es gibt viele, wie du sagst, die sich auch Sorgen machen, aber auch viele, die feiern, haben wir auch schon gehört hier in unserem Podcast, dass die AfD jetzt vielleicht die Regierung stellen könnte. Wir sind jetzt mit einem 23-jährigen Politikinfluencer in Sachsen-Anhalt verbunden, der beide Seiten kennt. Hallo Hannes Kreschel.
7: Hallo, freut mich bei euch zu sein. Grüß euch.
0: Hannes, wie hast du den Wahlabend erlebt und die erste Woche nach der Wahl?
7: Ja, also ich muss sagen, ich habe mir auch verschiedene Wahlpartys angeschaut am Wahlabend an sich. Ich war bei den Grünen und bei der SPD, um da mal so ein bisschen zu gucken, wie ist da die Stimmung. Und natürlich, als da die erste Prognose kam, waren viele da sehr geschockt, gerade insbesondere über das Ergebnis der AfD. Ich muss tatsächlich sagen, ich hatte es gar nicht so sehr überrascht, sage ich ganz offen. Insofern, ja, war das schon durchaus ein Schock. Aber letztendlich, wie gesagt, irgendwie mit Ansage. Ein Schock mit Ansage, würde ich vielleicht sagen. Und ich muss sagen, die letzte Woche war ich irgendwie so zwischen, ja, recht frustriert und auch ein bisschen enttäuscht über die Menschen hier im Land. Auf der anderen Seite auch irgendwie verständnisvoll, weil es ja auch viele Leute gibt, die sich da ziemlich stark gegen gestellt haben, aber die vielleicht auch eine gewisse Hoffnung da jetzt mit der AfD da verbinden. Zumindest, weil ich auch mit vielen Leuten da auch gesprochen habe. Und jetzt mittlerweile ist bei mir eher so eine, ich will nicht sagen erfreute Klarheit, aber so, es gibt jetzt Gewissheit. Ne? Also beziehungsweise Gewissheit im Sinne von, man hat da jetzt ein Wahlergebnis und mit dem muss man jetzt umgehen. Also das Ergebnis ist halt jetzt irgendwie klar und damit geht es mir irgendwie im Moment zumindest irgendwie besser, weil jetzt weiß man, woran man halt irgendwie ist.
0: Ja, Hannes, du bist selber SPD-Mitglied und wir stellen dich an der Stelle mal weiter vor. Du bist aufgewachsen in der kleinen Stadt Gommern in Sachsen-Anhalt. Du bist Jurist und du machst politischen Content auf YouTube, Instagram und TikTok. Und dafür gehst du auf Demos, wo du Menschen vermutest, die frustriert sind, die demokratieskeptische bis demokratiefeindliche Einstellungen hegen. Und du sprichst mit ihnen. Oft sind es Wähler und Wählerinnen der AfD. Du filmst das Ganze, stellst die Gespräche ins Netz. In einer Langform, aber auch in Kurzform. Und die kurzen Videos sind in Logik der Socials oft sehr zugespitzt. Wir hören an der Stelle mal rein.
8: Hat doch überhaupt nichts gegen Ausländer. Das ist totaler Blödsinn.
9: Okay, das können wir mal tatsächlich im Programm mal nachschauen.
10: Na, auf jeden Fall die Remigration, das ist ganz wichtig.
11: Wie viele Menschen Migrationsgeschichte kennen Sie hier so in Stendal?
10: Auf eine Zahl möchte ich mich da nicht festlegen.
12: Wissenschaftler haben nachgewiesen, dass wir eine Klimakatastrophe kriegen. Welche Wissenschaftler?
13: So, das sind die bezahlt.
14: 95%?
15: Nein. Also, versuche nicht daraus einen Skandal hier, die Leute zu quatschen. Wir sind nicht doof.
13: Das hatte ich auch gar nicht gemacht.
16: Dein dumme Quatsche kannst du dir schenken, je weiter.
0: Du fragst nach, du konfrontierst. Was ist das Ziel deiner Videos? Wen willst du damit erreichen?
7: Ja, also ich muss zum allerersten, ich fand die schöne Ausschnitte, habt ihr da gesagt. In der Gesamtschau waren die alle ganz, ja. Was wollen wir damit erreichen? Also zum einen geht es natürlich darum, Menschen da vor Ort direkt bei der AfD zu konfrontieren, auch mit ihren eigenen Widersprüchen und auch mit dem eigenen Wahlprogramm, dass man die Leute konfrontiert und die klar fragt, was erhoffen sie sich denn von der AfD? Was sind denn die Punkte? Und dann vielleicht auch zu zeigen, so das, was das Vorstellen und Realität teilweise wirklich klar auseinanderhängen. Und dann natürlich auch zu hoffen, dass man die Leute irgendwie auch überzeugen kann. Und zum anderen geht es natürlich auch darum, nicht nur die Leute vor Ort vielleicht damit zum Umdenken zu bewegen, sondern natürlich auch im Internet. Ich glaube tatsächlich, dass die Erfolgsaussichten im Internet da etwas höher sind. Denn ich meine, dass man auf so einer AfD-Veranstaltung wirklich Leute zum Umdenken bewegt, ist doch recht gering. Und das ist natürlich ein Aspekt. Der andere Aspekt ist natürlich auch, dass wir Menschen, insbesondere da in Ostdeutschland und in Sachsen-Anhalt, halt Hoffnung machen wollen. Ja, wir wollten Hoffnung machen, dass es was gibt, was man dagegen sich stellen kann. Dass es etwas gibt, was man dagegen werfen kann. Und das verbreitet Hoffnung. Und natürlich ein dritter Aspekt, und darum geht es auch, Unschlüssige, also Leute, die vielleicht gerade irgendwie zwischen AfD, CDU, FDP, keine Ahnung, BSW oder wo auch immer schwenken, denen zu zeigen, Leute, das ist das, womit ihr euch gemein macht. Also wollt ihr wirklich Teil dessen sein? Und das sind, glaube ich, die drei Ziele, die wir dann verfolgen.
6: Du warst ja auch mal Teil dieser AfD Sympathisantenstruktur, das ist so, ne? Und hast dich aber dann abgewendet. Wie kam das dazu? Also, du sagst ja selber, ne, es sind wie eine Sekte. Und wenn man da mal drin ist, dann kommt man da sehr schwer wieder raus. Aber wie hast du rausgeschafft?
7: Naja, also bei mir war es tatsächlich, glaube ich, eher so, also wie gesagt, ich möchte mal betonen, ich war kein Mitglied, ich war auch auf keiner richtigen AfD-Veranstaltung. Ich habe die einmal gewählt, zur Kommunalwahl 2019 mit 16 das erste Mal. Und bei mir war das so, ich bin da überhaupt hingekommen, weil mein Vater so gesagt hat, ja, die AfD, das ist eine Partei, die sind gegen die da oben. Und wenn du gegen die da oben bist, dann musst du irgendwie Arten wählen. So. Deswegen war das bei mir damals keine richtige ideologische Wahl. Das war eine Wahl von, ja, ich gehe da jetzt in die Urne und wische den da oben mal eins aus. Und da wähle ich halt AfD. So. Das war der einzige Hintergrund dahinter. Es war auch keine ideologische Wahl. Es war auch keine Wahl von, was will ich von dieser Partei, sondern nur, was finde ich an anderen Parteien kacke. Oder meine Perspektive ist blöd und die sagen, das ist so und dann mache ich das mal.
6: Das denken aber natürlich relativ viele in Sachsen-Anhalt, ja. Ne? Gegen die da oben zu wählen. Und dein Vater, weiß ich nicht, vielleicht wahrscheinlich immer noch, oder?
7: Das kann sein, dass der das so denkt. Ich weiß nicht, ob er die wählt, aber ich weiß auf jeden Fall, dass er das denkt. Und bei mir war es tatsächlich dann eher so, dass mich einfach Leute aus meinem Umfeld daraus geholt haben. Also zum Beispiel, ich war in so einer Rockgruppe, also wir haben so einfach Musik gemacht und die waren halt, würde ich sagen, politisch auf jeden Fall nicht bei der AfD. Und die haben mir dann so gezeigt, Hannes, das, was du eigentlich möchtest, die Themen, die dich eigentlich bewegen, keine Ahnung, irgendwie niedrige Mieten, höhere Löhne, mehr Absicherung, weniger soziale Ungerechtigkeit, das sind halt keine Themen, die die AfD wirklich adressiert, sondern die sie vielleicht im Zweifel noch verschlimmert. Das haben mir halt einfach lange Leute über so ein halbes Jahr im Zeitraum erklärt, im persönlichen Umfeld und gesagt so, ey, sieh das doch mal so. Und da habe ich dann gesagt, ja, okay, stimmt irgendwie, war irgendwie vielleicht nicht so die kluge Idee. Also es waren wirklich einfach rationale Argumente in meinem Umfeld, wo Leute mich zumindest noch davon überzeugt haben und gesagt haben so, ey, ist vielleicht gar nicht so klug, das zu machen.
0: Du hast gesagt, am Wahlabend hast du die Wahlpartys, wenn man es überhaupt so nennen kann, der zweier Parteien verfolgt, SPD und Grüne. Natürlich wurde sehr viel über das Ergebnis der AfD gesprochen. Das stand absolut im Zentrum an diesem Abend. Was meinst du aus Sicht der anderen Parteien, die ja sich durchaus bemüht haben, dass das anders kommt? Hätte man dieses Wahlergebnis irgendwie verhindern, anders gestalten können? Sei es durch anderen Auftritt vor Ort von dem, was du mitbekommen hast, oder im Netz? Oder war das im Prinzip schon verloren für alle Parteien jenseits der AfD?
7: Das ist tatsächlich, glaube ich, also darüber muss man auf jeden Fall jetzt im Nachhinein diskutieren und reden. Ich würde sagen, und das hält sich ja auch bei den Nachwahlbefragungen, also es war keine Landtagswahl erstmal wie jede andere. Also zum einen war die Wahlbeteiligung wahnsinnig hoch, was natürlich erst für die Demokratie sehr, sehr gut ist. Also dass 80% der Leute sagen, ich gehe prinzipiell wählen und ich nehme von meinem Stimmrecht Gebrauch, ist ja was Gutes. Das heißt also, irgendwie hat es zumindest geklappt, dass viele Leute erstmal wählen gegangen sind. So. Ich glaube zum einen, dass man klar gesehen hat, dass es eine Abwahl von Friedrich Merz war. Das zeigen auch Nachwahlbefragungen. Nichtsdestotrotz hatte man, und das ist, muss man einfach sagen, den Eindruck bei allen Parteien, kein richtiges, klares Gegenkonzept, wie man denn eine derartig erstarkte AfD, wie man der Herr werden möchte. Die AfD hat es einfach wirklich schon seit Jahren verstanden, und das muss man halt wirklich betonen, seit Jahren rennen die da durch die Gegend und veranstalten Familienfeste, veranstalten Bürgerdialoge. So, die machen das nicht schon vor dem Wahlkampf, sondern die machen das halt schon seit Jahren. Die machen auch nichts anderes. Nichtsdestotrotz erzeugt das natürlich ein wahnsinniges Vertrauen bei den Leuten, weil die merken oder das Gefühl haben, die kommen halt auch zwischen den Wahlen.
6: Ja, und dann haben sie ja auch noch Ulrich Siegmund, diesen charismatischen Spitzenkandidaten, der dann auch noch auf TikTok und auf Insta schwer performt. Das ist natürlich jetzt auch noch so ein Ding. Für wie wahlentscheidend würdest du denn die sozialen Netzwerke als Faktor einsortieren?
7: Also vielleicht jetzt mal ganz kurz zum Spitzenkandidaten an sich. Natürlich wird das bestimmt ein Faktor gewesen sein. Auch das zeigen Nachwahlbefragungen. Nichtsdestotrotz ist die AfD auch in Umfragen in Sachsen bei 42%. Und in Sachsen gibt es keinen Ulrich Siegmund. Und die AfD hatte ja auch schon zur Bundestagswahl in Sachsen-Anhalt 37%, wo in Ulrich Siegmund auch nicht auf dem Wahlzettel stand. Das ist vielleicht einfach zur Rolle des Spitzenkandidaten. Also darf man natürlich nicht unterschätzen, aber das alleine greift natürlich zu kurz. Natürlich hat es die AfD seit Jahren verstanden, Social Media zumindest für sich zu nutzen. Doch, glaube ich, auch aus der Notwendigkeit heraus. Ich meine, dadurch, dass auch klassische Medien aus Sicht der AfD nicht über die AfD berichtet haben und dann nicht richtig berichtet haben, haben die halt angefangen, über sich selber zu berichten. Und jemand, der das natürlich verstanden hat, ist auch deine Spitzenkandidat. Seit 5 Jahren macht der recht aktiv Social Media. Das zahlt sich halt irgendwann aus, ne? Dass man da halt einfach mindestens versucht, da eine langfristige Erzählung auf Social Media zu machen und langfristig Leute auch sehr emotional und sehr direkt einfach anzusprechen. Und das hat natürlich bestimmt in einem Flächenbundesland wie Sachsen-Anhalt es ist, einen sehr hohen Faktor. Dass Leute halt einfach sich dann eher auch auf Social Media informiert haben, weil die Wege zu Wahlkampfveranstaltungen einfach wahrscheinlich wahnsinnig lang sind. Also ich glaube, die Wahlentscheidung von und die Wahlbeeinflussung durch Social Media ist wahnsinnig hoch. Also das darf man nicht gar nicht mal unterschätzen, sondern wahrscheinlich war es sogar vielleicht wahlentscheidend auch klein.
5: So blickt Hannes Kreschel, Politik-Influencer aus Sachsen-Anhalt, auf die Wahlentscheidung in Magdeburg. Und er hat dort im Wahlkampf vor allem potenzielle AfD-Wähler gesprochen und uns heute einen Eindruck davon gegeben, wie er die Situation im Land bewertet. Hannes, vielen, vielen Dank für deine Zeit. Dankeschön.
7: Gerne. Vielen Dank, dass ich da sein durfte. Alles Gute.
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5: Jetzt haben wir viel gehört dazu, wie die Wahlentscheidung zustande gekommen ist, das Ergebnis am vergangenen Sonntag. Wir wollen in diesem Podcast natürlich auch darüber sprechen, wie geht's denn weiter? Wir haben definiert, dass Feuer an der Brandmauer ausgebrochen ist. Und vielleicht müssen wir an dieser Stelle auch einmal kurz mal einschieben, was heißt das überhaupt, die Brandmauer, als Begriff in der politischen Diskussion, Jasmin?
0: Ja, die Brandmauer ist ein Begriff, der ist geliehen eigentlich aus der Baubranche und soll ja da verhindern, dass ein Feuer übergreift von einem Gebäudeteil auf den anderen. Im Politischen meint die Brandmauer, dass man verhindern möchte mit dieser Brandmauer, dass in Parlamenten Extremisten an die Regierung kommen. Also es geht ganz klar um diese Regierungsverantwortung. Man muss natürlich feststellen, in den letzten Jahren habe ich das Gefühl, wurde das Wort immer seltener und vorsichtiger benutzt. Je stärker Parteien wie die AfD sind, desto herausgeforderter ist das Konzept natürlich. Und naja, ich glaube, auch Parteipolitiker anderer Parteien stellen durchaus fest, dass die Brandmauer gar nicht so leicht mehr zu vermitteln ist, weil es verschwimmt mit den Wählern und Wählerinnen, die sich da oft mit angesprochen bis ausgeschlossen fühlen.
6: Das Interessante ist ja, finde ich, wenn man sich die AfD mal genau anguckt, die ja vor der Wahl gesagt hat, keine Kompromisse, ne, Ulrich Siegmund, und wir machen AfD pur. Das ist natürlich in einer Demokratie sehr schwierig, weil wenn man nicht die absolute Mehrheit hat, was jetzt auch die AfD nicht geschafft hat, dann muss man Kompromisse eingehen in Koalitionen. Die AfD könnte jetzt natürlich sagen, okay, es will niemand mit uns. Wir wollen aber auch nicht mit den anderen. Also, dass die AfD sozusagen die Brandmauer selber aufzieht.
5: Sich selber eingemauert hat quasi.
6: Sich selber eingemauert hat, weil sie wollen ja nicht mit anderen zusammenarbeiten. Sie wollen sagen, nur wir, die reine Lehre. Und das wird nicht funktionieren. Das ist aber sehr bequem für die AfD, weil dann muss sie gar nicht erst in Regierungsverantwortung kommen und kann wieder die anderen vor sich hertreiben. Die wollen nicht mit uns, aber eigentlich ist es ja so, dass auch die AfD nicht mit den anderen will. Und das ist jetzt gerade eine Strategie, die ich sehr interessant finde in Sachsen-Anhalt, zumal das ja auch ein bisschen der AfD im Bund entgegenläuft. Weil Tino Chrupalla, der AfD-Co-Chef, hat ja gesagt nach der Wahl, Kompromisse gehören in die Politik, ich paraphrasiere. Also der sagt, ne, im Bund, ja, wir müssen eigentlich Kompromisse eingehen, aber in Sachsen-Anhalt sagt die AfD, nee, keine Kompromisse. Das ist das Spannende jetzt, wer sich da durchsetzt. Aber im Prinzip ist es so, dass die AfD in Sachsen-Anhalt eine eigene Brandmauer aufgezogen hat. Und ich finde, das ist auch eine Chance für andere Parteien, wie zum Beispiel die CDU, die sagen kann, hey, die wollen ja gar nicht mit uns. Also bitteschön.
5: Und das machen ja auch Unionspolitiker, so zum Beispiel der CSU-Vorsitzende Markus Söder, der gesagt hat, lasst sie einfach mal machen, also wo er natürlich implizit meint, die sollen mal ihre Politik versuchen umzusetzen, die werden schon scheitern.
6: Das ist der Druck, der aufgebaut wird. Das kann man natürlich als Strategie, kann man das verfolgen. Ne? Die sollen sich entzaubern, aber sie wollen sich ja noch nicht mal entzaubern lassen, weil sie sich eben immer dagegen wehren, jedenfalls in Sachsen-Anhalt. Und Ulrich Siegmund steht da natürlich schon auch unter Druck von den eigenen Wählerinnen und Wählern. Wenn du 100% AfD ankündigst und aber nicht 100% AfD lieferst, weil du es nicht liefern kannst, wie nehmen das die Wählerinnen und Wähler auf in Sachsen-Anhalt?
0: Ja, ich meine, die AfD hat geworben mit alles ist möglich. Das war ihre Überschrift. Und alles ist möglich, wenn man sich dann vielleicht einigen muss, mit wem anders, klingt nicht mehr ganz so gut zu verkaufen.
5: Also es gibt gute Gründe für die sogenannte Brandmauer, die aber auch begrifflich in der Diskussion steht. Und wir haben auf jeden Fall festgestellt, dass an der Brandmauer Feuer gelegt wurde nach dem rauschhaften Wahlerfolg der AfD in Sachsen-Anhalt.
0: An dieser Stelle machen wir erstmal einen Cut. 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
1: Heute Abend mit Iris Hertle aus dem BR24-Studio in München. Das Internet gehört allen. Fehlanzeige. Meta und Alphabet, das sind die beiden großen Konzerne, die einen großen Teil des Internets kontrollieren. 40% unserer gesamten Online-Zeit verbringen wir auf deren Plattformen. Zum Beispiel Instagram und Facebook von Meta oder YouTube und Google von Alphabet. Zu dem Ergebnis kommt der Medienwissenschaftler Martin André in seinem Buch »Vermessung der digitalen Welt«. Was bedeutet das für unseren politischen Diskurs, wenn ein paar wenige Konzerne unsere digitale Aufmerksamkeit bündeln? Sophie Murat darüber, wie viel Macht Big Tech hat.
2: Wenn wir etwas suchen, landen wir meist bei Google. Kostenlose Videos schauen wir auf YouTube und bei sozialen Netzwerken nutzen wir vor allem die von Meta, Instagram und Facebook. Der Medienwissenschaftler Martin André sieht in diesen Monopolen eine Gefahr für die Demokratie. Wer unsere digitale Aufmerksamkeit bündelt, der hat auch Einfluss auf den öffentlichen Diskurs. Das zeige sich vor allem in den sozialen Medien.
3: Das heißt, moderate, differenzierte Positionen werden nicht sichtbar. Die radikalen Positionen werden nach vorne geschoben. Und da sehen wir auch eine Bevorzugung eben der rechten Seite. Deswegen sind diese Plattformen nicht neutral. Das heißt, sie filtern, sie suchen aus, sie bestimmen, welche Inhalte sichtbar sind und sie haben eine eigene politische Agenda.
2: Besonders deutlich wird das bei Wahlen. Aber kann Social Media wirklich unsere Wahlentscheidung beeinflussen? Das untersucht das Forschungsprojekt Dein Feed, Deine Wahl vom Weizenbaum-Institut im Rahmen der Landtagswahlen in Sachsen-Anhalt, Mecklenburg-Vorpommern und Berlin. Dazu analysieren Projektleiter Jakob Ohme und sein Team, welche politischen Inhalte Nutzerinnen und Nutzer auf TikTok zu sehen bekommen. Die ersten Ergebnisse zeigen, die Inhalte sind diverser als angenommen.
4: Wir sehen aber gleichzeitig natürlich, dass durch diese sehr, sehr hohen Engagement-Zahlen und eben diese polarisierenden Inhalte die AfD auf TikTok bei den meisten Wählerinnen und Wählern wie so ein Grundrauschen schon mal mitläuft. Es ist aber nicht so, dass jetzt alle nur AfD-Content sehen. Und wenn wir uns dann angucken, was die Leute sich wirklich als Gesamtvideo mal anschauen, dann sieht man, dass die Leute ganz viele unterschiedliche Videos gucken, dass es eben nicht in die eine Richtung geht und man jetzt in irgendwelche Spiralen kommt und dann nur noch radikalisierte Inhalte sieht.
2: Beim laufenden Projekt und auch in vergangenen Untersuchungen sieht Ohme bisher wenig Hinweise darauf, dass allein Social Media für unsere Wahlentscheidung relevant ist.
4: Dort gibt es einfach so viele andere Faktoren, wie ich aufgewachsen bin, was in meinem Elternhaus los ist, was meine Freunde sagen, was meine berufliche Situation ist, was meine private Situation ist, etc. pp., dass wir sagen können, dass wenn es eine Rolle spielt, ist es auf jeden Fall eine sehr kleine Rolle.
2: Social Media sei vielmehr ein Abbild von gesellschaftlichen Problemen in der Offline-Welt. Trotzdem sieht auch Ohme gerade in den Geschäftsmodellen und der Monopolisierung der Plattform ein Problem für unsere Demokratie. Medienwissenschaftler André vermisst da einen gesellschaftlichen Aufschrei.
3: Wir sind nicht stark genug in der Debatte. Es gibt nicht da draußen 70% oder 80% der Menschen, die denken, dass das ein großes Problem ist. Und deswegen ist es auch zu kurz gedacht, nur auf die Politiker jetzt wieder einzuschlagen, sondern wir müssen dafür sorgen, dass es alle Menschen verstehen. Und dann ist es in Demokratien ganz einfach. Denn wir sind Chefs und Chefinnen und wenn uns das nicht gefällt, können wir das alle ändern in Deutschland. Müssen es nur wollen.
2: Auch offline schaffen wir es, Monopole zu verbieten. Und das müsse sich auch endlich in den digitalen Raum übertragen, fordert André.
3: Also niemand dürfte heute 80% des Fernsehens kontrollieren. Da gibt es eine Obergrenze von 30%. Ja? Das heißt, die Monopolisierung, die wir in der digitalen Welt sehen, die ist meilenweit entfernt von allem, was wir jemals in der analogen Welt hatten.
2: Damit laufen wir Gefahr, den öffentlichen Diskurs ein paar wenigen Konzernen zu überlassen, so André. Mehr Einblicke, wie Social Media unsere Wahlentscheidung beeinflusst, könnte es ab Mitte Oktober geben, wenn aussagekräftige Ergebnisse von dem Projekt Dein Feed, Deine Wahl vorliegen.
1: 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Rückblick auf das Frühjahr 1982. Im Falklandkrieg hatten britische Marinesoldaten innerhalb weniger Wochen die Inselgruppe im Südatlantik von Argentinien zurückerobert. Jetzt könnte der Konflikt wieder aufflammen, denn der argentinische Präsident Milei hat den Anspruch auf die Falklandinseln erneuert und er bekommt dafür Rückendeckung von US-Präsident Trump. Droht damit die Gefahr eines neuen alten Konflikts mit geopolitischer Dimension? Unsere Südamerika-Korrespondentin Anne Herberg berichtet.
0: Die Falklands, die auf Spanisch Malvinas genannt werden, sind eine Gruppe felsiger Inseln im Südatlantik, um die nicht nur eisige Stürme toben, sondern auch ein jahrhundertealter Konflikt. Argentiniens Präsident Javier Milei beschloss vergangene Woche, diesen wieder neu anzufachen.
5: Las Malvinas son argentinas.
0: Die Malvinas sind historisch und rechtlich argentinisch. Darüber gibt es keine Diskussion.
5: No hay discusión al respecto.
0: Erklärte er in einer staatstragenden, landesweit übertragenen TV-Ansprache bezüglich der Inseln, die seit 1833 dauerhaft unter britischer Verwaltung stehen. Er verkündete die Errichtung einer Militärbasis auf Feuerland und verhängte Sanktionen gegen britische und israelische Firmen, die in den Gewässern rund um die Inseln nach Öl suchen. Ein klarer Kurswechsel Milleis, der in den vergangenen Jahren die Annäherung zu London im Konflikt suchte.
5: En el mundo corren vientos de cambio favorables a nuestro reclamo.
0: Weltweit wehe ein Wind des Wandels, der Argentiniens Anspruch begünstige. Der Wind, das ist vor allem US-Präsident Donald Trump, der kurz zuvor gegenüber einem britischen Internetportal angekündigt hatte, die USA würden ihre Position im Konflikt überdenken. Auch, wie Trump einige Tage später verlauten ließ, wegen der mangelnden Unterstützung der Briten im Irankrieg.
6: And you weren't there to help me. Your country was not there to help me.
0: Bisher hat Washington die britische Herrschaft über die Falklands akzeptiert, sich aber neutral verhalten. Werden die Inseln im Südatlantik nun zum Druckmittel im politischen Streit mit London? Trumps Worte sind in jedem Fall ein Geschenk für den Verbündeten Milley, sagt Martin Schapiro, Anwalt und Experte für internationale Beziehungen. Innenpolitisch steht die Regierung Milei unter Druck. Der versprochene Wirtschaftsaufschwung erreicht die meisten Menschen nicht. Die Umfragewerte sind stark gesunken. Nächstes Jahr stehen Wahlen an. Und in puncto Falklands stand Milei in der Kritik, die nationalen Interessen nicht zu verteidigen. Vor diesem Hintergrund hisst er nun wieder die nationale Flagge. Der verlorene Falklandkrieg, mit dem Argentiniens Militärdiktatur 1982 noch mal stärker demonstrieren, den Nationalismus schüren wollte, der ist bis heute ein nationales Trauma. 649 argentinische und 255 britische Soldaten starben. Doch der Anspruch auf die Inseln, die rund 400 Kilometer vor Argentiniens Küste liegen, ist eine Art Staatsraison geblieben. Las Malvinas son Argentinas, die Falklands gehören zu Argentinien, stand auf dem Banner, das Argentiniens Nationalmannschaft nach dem Sieg gegen England im WM-Halbfinale hisste. Nicht nur für Argentinien übrigens, auch für andere lateinamerikanische Staaten ist die britische Enklave nichts mehr als ein Überbleibsel des Kolonialismus. Dass nun Bauarbeiten zur Erschließung eines Ölfeldes nördlich der Falklands beginnen sollen, erhöht den Druck auf Milei. Und es ist nicht das erste Mal, dass US-Präsident Trump seinem in die Klemme geratenen Verbündeten im Süden die Hand reicht. Gerade in Zeiten, in denen die USA ihre historische Hinterhofpolitik in Lateinamerika reaktivieren. Auch um den Einfluss Chinas zurückzudrängen. Die Vereinigten Staaten erwägen diesen Positionswechsel, weil sie wissen, dass Argentinien ein zuverlässiger Partner ist, auf die westlichen Werte ausgerichtet und in einer strategisch wichtigen Lage, der in den kommenden Jahrzehnten ein wertvoller Verbündeter sein kann. Umso mehr, als es nicht nur um Rohstoffe, sondern auch um den Zugang zur Antarktis geht. Doch ob die USA ernsthaft einen Positionswechsel vollziehen, ist damit noch lange nicht gesagt. Großbritannien verurteilte Milleys Äußerungen und erklärte, die Falklandinseln würden so lange britisch bleiben, wie die dort lebenden Menschen dies wünschten. Die rund 3600 Kelper, wie die Bewohner der Falklands heißen, stimmten 2013 in einem Referendum für den Verbleib im Vereinigten Königreich. Unterdessen gab die Regierung in Buenos Aires am Montag bekannt, dass sie nun Strafanzeige gegen ein auf den Falklands aktives Energieunternehmen erstatten werde.
1: Anne Herberg war das über den Falkland-Konflikt, der von Präsident Trump befeuert, nach mehr als 40 Jahren wieder aufflammen könnte. In Südengland gab es diese Woche zwei große Protestkundgebungen gegen illegale Einwanderung. Erst in Dover, dann in Portsmouth, nachdem dort ein Flüchtlingsboot angekommen war. Nun hat sich herausgestellt, dass auch die Seenotretter, die den Geflüchteten halfen, massiv angefeindet wurden. Experten sprechen von einer neuen Form der rechten Mobilisierung. Franziska Hoppen berichtet.
7: Am vergangenen Sonntag hatten sich hunderte Demonstranten in der südenglischen Hafenstadt Portsmouth versammelt. Sie blockierten die Straßen, um Busse mit Flüchtlingen zu stoppen, die kurz zuvor im Schlauchboot den Ärmelkanal überquert hatten. Dabei wurden Polizisten verletzt und Autos beschädigt und, wie sich später herausstellte, auch Seenotretter angegangen. Dieses Video etwa zeigt, wie Personen in einem Boot sich dem der RNLI nähern, der britischen Seenotrettungsorganisation, und deren Helfer als Verräter beschimpfen. Später wurden Fotos der Seenotretter im Internet geteilt, wo User dazu aufriefen, ihre Namen und Adressen bekannt zu machen und mit Gewalt drohten. Auch vor der Zentrale der RNLI in der Stadt Poole kamen Demonstranten zusammen. Sie werfen den Seenotrettern vor, illegale Migration zu unterstützen. Von den Anwohnern in Poole gab es teils Verständnis für die Aktion.
8: We feel concerned for our community.
7: Wir sorgen uns um unsere Gemeinden, die Zukunft unserer Kinder. Offene Grenzen sind einfach keine Lösung.
8: It's just not a thing that's gonna work.
7: Sagt etwa dieser Herr, und ein anderer glaubt, es gibt Menschen, die auf See wirklich in Gefahr sind, aber die RNLI kann ihnen wahrscheinlich nicht helfen, weil sie Migranten im Ärmelkanal aufgreift.
9: Yep. Immigrants from the English Channel.
7: Diese Vorwürfe seien so nicht haltbar, sagt Peter Sparks, Geschäftsführer der RNLI, die durch Spenden finanziert wird.
10: RNLI Lifeboats.
7: Wir sind letztes Jahr mehr als 9000 Mal von der Küstenwache beauftragt worden und ausgerückt. Nur 109 Mal wegen Menschen in Not im Ärmelkanal. Das sind 1,2% unserer gesamten Rettungseinsätze. Fast 95% der Bootsflüchtlinge werden von der Grenzschutzbehörde aufgegriffen. Zudem ging die Zahl der Bootsflüchtlinge deutlich zurück. Von Januar bis September 2026 kamen 43% weniger Menschen als im Vorjahreszeitraum. Doch Joe Malhal, Forschungsleiter der Antirassismusorganisation Hope Not Hate, glaubt nicht, dass die Drahtzieher hinter den Protesten in Portsmouth und tags zuvor auch in der Hafenstadt Dover sich an diesen Zahlen orientierten. Er sagt im Podcast The News Agents,
11: They believe that Britain is being invaded.
7: Sie glauben, dass Großbritannien überrannt wird. Diese Weltanschauung, dass eine solche Masseninvasion stattfindet und dass der Staat, die Polizei sowie die französischen und britischen Behörden daran mitschuldig sind, ist ihnen so tief eingeprägt, dass ein relativ drastischer Rückgang der Zahlen ihre Motivation nicht wirklich beeinträchtigen wird. Mobilisiert hatte die Demonstranten der Brite Danny Thomas. Er ist ehemaliger Bodyguard des bekannten britischen Rechtsextremen Tommy Robinson und Anführer der neuen Gruppe Patriot Platform. Auf deren Internetseite heißt es, es brauche weniger Kommentatoren und mehr Menschen, die bereit seien zu handeln. Forscher Malhal spricht von einer neuen Form des Aktivismus. Stärker im Verborgenen organisiert, aggressiver, mit mehr Selbstjustizcharakter. Und in Portsmouth waren bekannte Neonazis aus verschiedenen Gruppen, die wir beobachten, unterwegs. Das sind keine besorgten Anwohner, die Angst davor haben, was mit ihrer Gemeinde geschieht. Das sind Aktivisten aus der radikalen Rechten, die Spannungen schüren, bestehende Ängste in der Bevölkerung ausnutzen und diese auf wirklich gefährliche Weise instrumentalisieren. Malhal rechnet mit weiteren Protesten der Gruppe. Die RNLI hat ihre Mitarbeiter angewiesen, notfalls Geschäftsstellen und Rettungsbootsstationen zu schließen, sollten sie sich nicht sicher fühlen.
1: Franziska Hoppen war das über die jüngsten Angriffe auf Seenotretter in Großbritannien. Bei uns sind sie Wegwerfprodukte. Im Gazastreifen sind sie für viele Menschen kaum zu bezahlen. Plastik, Feuerzeuge. Ohne sie bleibt die Küche kalt, denn der Alltag von Millionen Menschen hängt, mangels Strom und Gas, komplett vom Entfachen von Holzfeuern ab. Am Straßenrand von Gazastadt trotzt ein Handwerker dem Mangel und repariert in mühsamer Kleinarbeit alte Feuerzeuge. In seiner winzigen Werkstatt sichert er so das Überleben ganzer Nachbarschaften. Ein ARD-Team um Julio Segador hat ihn getroffen.
12: Ein einfaches Plastikfeuerzeug für bis zu 200 Schekel, umgerechnet fast 50 Euro. Was in Europa ein Centartikel für die Hosentasche ist, ist im Gazastreifen zum Luxusgut geworden. Weil Israel den Import von Feuerzeugen blockiert, herrscht extremer Mangel. Mitten in Gazastadt sitzt Moain Awad Abu Auda auf einem Stuhl am Straßenrand und sortiert winzige Plastik- und Metallteile. Er repariert, was eigentlich als Wegwerfprodukt gedacht war. Die Kosten liegen ungefähr zwischen 35 und 40 Schekel. Gebraucht kostet ein solches Feuerzeug etwa 70 bis 80 Schekel. Für ein neues musst du schon zwischen 150 und 200 Schekel hinlegen. Weil kaum noch Nachschub in den Gazastreifen gelangt, kauft Moain auf der Straße den Schrott der anderen auf. Seine gesamte Werkstatt passt in zwei alte Pappschachteln, die er auf den Oberschenkeln balanciert. Wir bekommen die alten Feuerzeuge von Leuten, die ihre kaputten nicht mehr wollen. Sie wissen nicht, was sie damit machen sollen. Wir kaufen sie günstig, damit wir sie Stück für Stück reparieren können. So habe ich zum Beispiel heute etwa 20 Feuerzeuge gekauft, vielleicht sogar mehr. Keines davon funktioniert. Moain zerlegt den Ausschuss systematisch. Aus drei kaputten Geräten baut er ein funktionierendes zusammen. Es funktioniert nicht. Wenn wir zum Beispiel etwas anderes einsetzen, dann geht das nicht an. Wir müssen die Teile zerlegen, damit es funktioniert. Dann schauen wir uns ein Feuerzeug an, das funktioniert. Wir bauen zum Beispiel seine Teile auseinander und setzen sie wieder ein. Wenn es einen perfekten Funken erzeugt, befüllen wir es mit Gas. Erst als die Flamme wieder stabil brennt, gibt sich der Handwerker zufrieden. Er reicht das reparierte Stück an Ali Abu Hashem weiter. Für den Kunden ist das kleine Plastikteil eine existenzielle Erleichterung. Denn ohne die Flamme steht der Alltag seiner Familie weitgehend still. Dieses Feuerzeug benutzt du den ganzen Tag lang, nicht nur für deine Mahlzeiten. Inzwischen ist das Feuerzeug ein unverzichtbares Werkzeug zum Zünden, für das Feuer, das uns wärmt, für alle Bedürfnisse, Kochen, Essen, Trinken. Ohne ein Feuerzeug ist nichts davon möglich. Dass selbst einfachste Haushaltsgegenstände unter das Importverbot fallen, macht die Menschen fassungslos. Das Argument der israelischen Armee, Feuerzeuge könnten auch für militärische Zwecke genutzt werden, quittiert Ali Abu Hashem mit Kopfschütteln und bitterem Sarkasmus. Vielleicht bauen sie damit Raketen oder Flugzeuge oder auch etwas anderes. Es ist verboten, stimmt, aber was soll das? Warum ist dieses Feuerzeug verboten? Ich verstehe das nicht. Während die große Politik blockiert ist, sorgt Moain an seinem kleinen Stand auf dem Bürgersteig in Gaza-Stadt für das Überleben im Kleinen, Funke für Funke.
1: Wie die Reparatur von Plastikfeuerzeugen im Gazastreifen zur Überlebensfrage wird, Julio Segador berichtete. 25 Jahre nach 9-11. Nicht nur in den USA ist gestern an die Terroranschläge vom 11. September 2001 erinnert worden. Auch in Deutschland gab es Gedenkveranstaltungen, wie etwa im bayerischen Ansbach, am alljährlichen Patriot Day der dort stationierten US-Soldaten. Mit Glockenschlägen, Sirenen und bewegenden Worten wurde auch an diejenigen erinnert, die bei den Anschlägen ihr Leben verloren oder anderen geholfen haben. Die Veranstaltung endet damit, dass die Stadt und die US Army Garrison Ansbach ein gegenseitiges Hilfsabkommen unterzeichneten. Rebecca Bück berichtet.
10: So should we sign it now?
13: We should sign it.
10: Okay, that's right. Let's do it.
14: Zwei Unterschriften und zweimal stempeln. Dann ist es offiziell. Die Feuerwehren des US-Stützpunkts bei Ansbach und der Stadt Ansbach werden sich in Zukunft bei Notfällen noch schneller zu Hilfe kommen können. Ansbachs Bürgermeister Thomas Defner.
15: Die beiden Feuerwehren haben eine Partnerschaft. Die sind auch bei uns ins Alarmierungssystem eingebunden, die US-Feuerwehr. Aber wir wollen dies noch mal mit einem besonderen Dokument heute an diesem besonderen Tag zum Ausdruck bringen.
14: Schon jetzt gibt es gemeinsame Dienstbesprechungen und bei größeren Notlagen in der Stadt hilft die Feuerwehr vom Army-Stützpunkt aus.
15: Sie haben uns schon bei vielen Großschadenereignissen geholfen. Ich erinnere mich zum Beispiel am Brand in der Karlstraße, ein Großbrand. Da war die Drehleiter zum Beispiel hier der US-Feuerwehr von ganz besonderer Bedeutung. Hätten wir die nicht gehabt, wäre der Schaden wahrscheinlich größer ausgefallen.
14: Der Stützpunkt in Katterbach gilt als einer der wichtigsten für die USA in Deutschland. Laut US Army ist er der Hauptstandort der US-Heeresflieger in Europa. Von hier aus werden Einsätze vorbereitet und koordiniert. Das nun abgeschlossene gegenseitige Hilfeabkommen deckt verschiedene Bereiche ab, umfasst unter anderem gemeinsame Übungen und Informationsaustausch. Um im Notfall schnell reagieren zu können, sollen auch gemeinsam die Ressourcen mobilisiert und koordiniert werden. Die Veranstaltung findet passenderweise vor dem Feuerwehrhaus auf dem Army-Stützpunkt statt. Fire Chief, also der Leiter der Feuerwehr, ist Stefan Grötschel, ein Deutscher wie viele der Feuerwehrmänner.
13: Wir haben das eigentlich schon gelebt in der Vergangenheit. Wenn es ging, haben wir uns immer unterstützt. Letztendlich ist durch dieses Abkommen manifestiert, was wir eigentlich vorher schon im Grunde gelebt haben.
14: Nicht nur das Hilfeabkommen war Thema in Katterbach. Natürlich wurde auch den Opfern der Anschläge vom 11. September 2001 gedacht.
16: We remember.
14: Vor 25 Jahren entführten Terroristen 4 Flugzeuge, von denen 2 in die Türme des World Trade Centers in New York gesteuert wurden. Ein weiteres traf das Pentagon und eines stürzte in Pennsylvania ab. Fast 3000 Menschen starben. Darunter viele Feuerwehrkräfte, die als Ersthelfer in den Trümmern der Türme vielen Menschen das Leben retteten. Auch ihrer wurde hier gedacht. Colonel Michael Cookie, Kommandant des Stützpunkts, erinnert sich noch gut an den 11. September 2001.
17: I was actually living in New York during 9/11. I was at West Point at the United States Military Academy, and so I remember that day very vividly because I had already been to the World Trade Center earlier that summer.
14: Sie haben die Veranstaltung bewusst verbunden.
17: And so we wanted to combine the event as well because we think it's very important to both recognize the past and then look towards the future and make sure that we are prepared for any sort of crisis in the future. And so we thought it was a good way to combine both events.
14: Zurückschauen und den Blick nach vorne richten. In Ansbach wollen sie diesen Weg gemeinsam gehen. Mit einer deutsch-amerikanischen Zusammenarbeit der Feuerwehren, die nun auch schriftlich festgehalten worden ist.
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19: Mit Erich Wartusch. Noch nie hat ein deutsches Frauenteam bei einer Basketball-WM eine Medaille geholt. Am nächsten dran war 1967 die Mannschaft der DDR, die am Ende Vierte wurde. Bei der Heim-WM in Berlin gibt's noch die Chance, zumindest auf Bronze, denn das Halbfinale gegen Frankreich ging heute Nachmittag mit 64-86 verloren, was vor allem an den zahlreichen Ballverlusten lag. Das sah auch Kapitänin Marie Gülich so.
20: Natürlich irgendwie frustrierend mit den ganzen Turnovern und das, ich meine, wir haben bis zur Halbzeit, finde ich, waren wir im Spiel drin, aber irgendwie auch nicht. Ich glaube, diese Turnover waren einfach jedes Mal ein Schlag ins Gesicht und der hat uns sehr viel Energie gekostet und am Ende auch irgendwie das Selbstbewusstsein und der Mut einfach. Und deswegen, ich glaube, das ist eher so das Frustrierende, das Verlieren. Ich meine, man darf gegen Frankreich verlieren, man darf gegen die verlieren, die sind krass. Das ist nicht das Problem für mich. Natürlich wäre es geil gewesen, im Finale zu stehen. So, natürlich träumt man davon am Ende des Tages. Aber für mich geht es eher darum, wie man verliert und nicht, dass man verliert. Aber natürlich ist auch einfach eine Learning Experience. Wir waren noch nie in so einer Position. Deswegen ein bisschen frustriert, aber morgen geht es ja weiter. Und morgen geht es auch immer noch um was. Und deswegen würde ich das jetzt einfach mitnehmen als Motivation, dass wir morgen wieder dastehen und besser auf den Ball aufpassen, weil das war am Ende das, was uns gekillt hat.
19: Morgen also das Spiel um Platz 3, entweder gegen Spanien oder die USA. Aktueller Zwischenstand momentan 58-58. In der vergangenen Saison war es noch ein Fußball-Bundesliga-Duell, jetzt ist es ein Zweitliga-Match. Der FC St. Pauli am Millerntor gegen Wolfsburg. Michael Augustin in der Halbzeitpause. Wer hatte denn von den beiden Teams die bessere erste Hälfte?
21: Ja, beide waren gut. Es gab viele Schüsse, aber keine Tore. 0-0 der Halbzeitstand. Der spektakulärste Abschuss war sicherlich der Freistoß von Fabian Rehse für den VfL Wolfsburg nach 5 Minuten, denn der zimmerte den Ball an die Latte. Rehse sowieso immer gefährlich, hat einige Durchbrüche geschafft auf der linken Angriffsseite. Aber auch St. Pauli spielt sehr variabel. Connor Metcalf ist gut im Spiel, ist mal auf der 6, mal auf der 8, mal auf der 10er Position zu finden. Hatte auch gefährliche Abschlüsse. Einmal musste Jakob Zielinski einen Schuss von Metcalf oben links aus dem Knick kratzen. Sonst wäre möglicherweise auch der FC St. Pauli hier vor den knapp 30.000 Zuschauern am Hamburger Müllerntor in Führung gegangen. Also das Spiel ist definitiv ein attraktives. Der FC St. Pauli ist ja noch ohne Sieg in dieser Zweitligasaison und Wolfsburg hat zuletzt beim 4-4 gegen Cottbus am vergangenen Wochenende eine 3-Tore-Führung verspielt. Heute sind beide Mannschaften offensiv sehr, sehr da, sehr präsent, aber es fehlt eben noch der Treffer und der wäre für beide Teams locker möglich gewesen.
19: In der Fußball-Bundesliga haben nach dem dritten Spieltag bisher noch zwei Vereine eine makellose Bilanz. Dortmund ist nach dem 3:0 gegen Aufsteiger Paderborn Zweiter der Tabelle hinter dem SC Freiburg, der Mönchengladbach mit 5:0 abfertigte. Die Gäste nun Tabellenletzter ohne Punkt und die Fragezeichen rund um Trainer Eugen Polanski, die werden größer. Sportdirektor Ruven Schröder vermied nach dem Match ein Bekenntnis zu ihm. Der bisherige Tabellenführer Augsburg spielte 2:2 gegen Leverkusen. Doppeltorschütze Michael Gregoritsch erzielte für sein Team beide Tore und hat damit in der internen Vereinsrangliste Alfred Finnbogason als erfolgreichsten Torschützen überholt.
4: Es war was ganz, ganz Besonderes für mich. Ich glaube, man hat es an meinen Jubeln gesehen. Die waren heute ein bisschen ausgelassener als sonst. So lange in der Bundesliga zu spielen, ist was Besonderes. Und dann hier Rekordtorschütze in der Bundesliga zu sein, ist noch mal besonderer. Und wenn ich das meinem jungen Ich erzählt hätte früher, glaube ich, hätte ich das Ganze nicht für möglich gehalten.
19: Auch bei der Partie Hoffenheim-Stuttgart gab es einen Doppelpack-Torschützen mit Adam Loschek. 2:1 gewannen da die Hoffenheimer und 3:1 siegte die Frankfurter Eintracht auswärts in Mainz. Und dann gab es noch das Abendspiel. Köln gegen Bremen, das endete 1:1. Kevin Kravitz und Tim Pütz haben bei den Tennis US Open ihren ersten gemeinsamen Grand-Slam-Titel im Doppel verpasst. Das deutsche Duo verlor das Endspiel im Arthur Ashe Stadium von New York gegen Christian Harrison aus den USA und den Briten Nils Kapski mit 4:6 und 6:7. Und noch ein Ergebnis aus der Handball-Bundesliga. THW Kiel schlägt Hannover Burgdorf mit 29:26. Die Kieler sind weiter ohne Punktverlust. Und bei der Formel 1, da war im Qualifying zum Großen Preis von Spanien Weltmeister Lando Norris der schnellste. Er wird morgen als erster in Madrid ins

0: Herzlich willkommen zum ARD-Interview der Woche. Mein Name ist Chris Berdrow, ich bin Korrespondent im ARD-Hauptstadtstudio und mein Gast ist Karin Prien. Sie leitet das Bundesministerium mit der kompliziertesten Abkürzung, das BMBFSFJ. Ausgeschrieben, das Bundesministerium für Bildung, Familie, Senioren, Frauen und Jugend. Karin Prien ist CDU-Politikerin und stellvertretende Bundesvorsitzende ihrer Partei. Das Interview der Woche gibt's immer zuerst in ARD Sounds. Hallo Frau Prien.
1: Ich grüße Sie herzlich.
0: Frau Prien, meine erste Frage richtet sich tatsächlich an die Parteipolitikerin und auch an Sie persönlich. Sie sind ja die erste Frau mit jüdischen Wurzeln, die einem Bundeskabinett angehört. Und in Sachsen-Anhalt vor wenigen Tagen hat gerade die AfD die Wahl gewonnen. Eine vom Verfassungsschutz als rechtsextremistisch eingestufte Partei mit so ein paar Tagen Abstand. Wie geht's Ihnen mit diesem Wahlergebnis?
1: Ja, ich räume ein, dass ich am Sonntagabend wirklich irgendwo zwischen Fassungslosigkeit und Wut empfunden habe, aber inzwischen ich ja vor allem entschlossen bin und versuche einfach noch besser zu arbeiten und noch kämpferisch gegen diese Entwicklung anzugehen. Das ist ja nicht nur eine vom Verfassungsschutz als gesichert rechtsextremistisch eingestufte Partei, sondern wenn Sie sich jetzt anschauen, wer da gewählt worden ist, dann sehen Sie eben, dass das vor allem Männer sind, die auch der Neonazi-Szene und dem rechtsextremistischen Spektrum wirklich zuzuordnen sind. Das sind ja nicht irgendwelche abtrünnigen Konservativen oder Menschen, die eigentlich früher mal in der CDU gewesen wären, sondern wir haben es da wirklich mit Leuten zu tun, die wir dem extremistischen Bereich zuordnen müssen. Und ich bin ganz froh, dass

0: meine Mutter das nicht mehr erlebt hat. Aber ich glaube, meine Aufgabe ist es, umso mehr mich dafür einzusetzen, dass wir als christdemokratische Union, als Partei der Mitte wieder das Vertrauen bei den Bürgern gewinnen. Darum geht es nämlich im Kern.
1: Ihr Parteikollege Rainer Haseloff hat vor gut einem Jahr als damaliger Ministerpräsident von Sachsen-Anhalt noch gesagt, wenn die AfD dort an die Macht käme, dann wäre das für ihn ein Grund, sein Bundesland zu verlassen. Können Sie so eine Aussage nachvollziehen? Würden Sie möglicherweise für sich persönlich eine solche Aussage unter anderen geografischen Gegebenheiten auch treffen? Ich frage das natürlich vor dem Hintergrund, Sie haben das gerade auch schon erwähnt, dass Ihre Familie ja in der Nazi-Zeit aus Deutschland flüchten musste.
0: Meine Rainer Haseloff hat das mit Sicherheit vor einem Jahr gesagt, weil er es einfach auch nicht für möglich gehalten hat, dass die Menschen, die sicherlich nachvollziehbar mit vielem unzufrieden sind, dass die Menschen, die auch verunsichert sind und auch eine gewisse Wut auf einzelne Politikerinnen und Politiker haben, das kann ich alles verstehen. Auch Menschen, die auf diese ja im Netz wirklich massiv verbreitete Elitenkritik auch reagieren, das kann ich alles verstehen. Aber wie man dann so eine Partei wählen kann, die ja überhaupt nichts im Angebot hat, um die Verhältnisse wirklich zu verändern, das sprengt auch so ein bisschen meine Vorstellungskraft oder hat sie gesprengt. Nun ist es Realität. Also ich habe das in der Vergangenheit ja auch schon mal gesagt, auch bei mir gibt es Grenzen und ein Kanzler der AfD zum Beispiel wäre etwas, was ich mir nicht vorstellen könnte für unser Land. Und ich werde alles tun, um mich dagegen zu stemmen. Aber ich kann auch sehr gut verstehen, wenn vor allem jüdische Menschen in Deutschland sagen, wir haben Angst. Charlotte Knobloch hat sich ja sehr deutlich geäußert am Sonntag und viele andere Juden empfinden das so. Und ehrlicherweise ist ja nicht nur die AfD so stark geworden, sondern es ist ja auch mit den Linken und dem BSW sind Extremisten auf der linken Seite gewählt worden, die zum Teil wirklich antisemitische Positionen vertreten. Also wenn die BSW-Vorsitzende jetzt sagt, ein Ministerpräsident kann jeder werden, außer einem Wessi und einem Zionisten, dann ist das ja auch nichts anderes als die Aussage, es darf nur kein Jude sein. Und das ist ehrlicherweise auch etwas, was mich vielleicht nicht, wir das nicht gleichsetzen, aber das ist schon auch schwer auszuhalten.
1: Sie werden ja als Bundesbildungsministerin möglicherweise konkret konfrontiert sein, auch mit Vorstellungen der AfD in Sachsen-Anhalt im bildungspolitischen Bereich. Stichwort Schulpflicht wegfallen lassen, Homeschooling, Inhalte des Geschichtsunterrichtes ändern. Was machen solche Gedankenspiele mit Ihnen? Haben Sie schon darüber nachgedacht, wie man auf sowas reagiert?
0: Natürlich denke ich darüber seit geraumer Zeit nach. Es ist ja ein Treppenwitz der Geschichte, dass der Bildungsföderalismus ja auch und gerade als Gegenentwurf gegen einen totalitären Staat, der sozusagen Gleichschaltung betreibt, so auch ins Grundgesetz hineingekommen ist. Und jetzt sind wir in der Situation, dass möglicherweise gerade in dem Bildungs- und Kulturbereich diese Partei versuchen wird, sozusagen die Kulturhoheit auszunutzen, um ihre Ideologie zu verbreiten. Das ist ja alles eine Umkehr von Wahrheit, die da stattfindet. Und auch der Minister und die Ministerialverwaltung selbstverständlich in Sachsen-Anhalt ist an das Grundgesetz und an die Landesverfassung gebunden. Aber natürlich gibt es im Bildungsföderalismus für denjenigen, der die Lehrpläne aufstellt, und das ist das Landesministerium. Zu manchen Dingen, wenn es um Schulgesetzänderungen geht, braucht man das Landesparlament, da braucht man dann auch Mehrheiten. Die haben sie ja erkennbar nicht. Für andere Dinge wie die Abschaffung der Schulpflicht braucht man sogar eine Zweidrittelmehrheit, die haben sie auch nicht. Aber wir werden da sehr genau hinschauen müssen. Zum Beispiel für mich ganz konkret auf die Frage, werden Mittel, die wir den Ländern zur Verfügung stellen, etwa im Rahmen des Startchancenprogramms oder im Rahmen von anderen Programmen, werden die auch zweckentsprechend verwendet oder eben nicht? Und dann wird man darauf reagieren müssen, wenn das nicht der Fall ist. Und darauf müssen wir uns vorbereiten.
1: Nun kann man an dem Wahlergebnis in Sachsen-Anhalt natürlich vieles beklagen. Von Ihnen stammt auch der Satz, dass es in der Politik am Ende sehr stark um Vertrauen geht. Und wenn man sich das Wahlergebnis anschaut, dann muss man dann schon sagen, dass auch speziell Ihre Partei offensichtlich an Vertrauen eingebüßt hat. Sehen Sie Fehler bei Ihrer Partei? Sehen Sie möglicherweise, nun stand ja nicht die Bundesregierung dort zur Wahl, aber sehen Sie möglicherweise auch im Bund Fehler, die gemacht worden sind und die so ein Wahlergebnis dann begünstigen?
0: Na, selbstverständlich. Also ich sag mal, wenn die Menschen uns vertrauen würden, dann hätten sie uns gewählt. Und Rainer Haseloff hat über viele Jahre gezeigt, dass man als christdemokratischer Ministerpräsident das Vertrauen der Menschen mit über 40% auch gewinnen kann. Und offensichtlich machen wir Fehler und offensichtlich vertrauen uns die Menschen im Augenblick nicht. Ehrlicherweise finde ich immer so ein bisschen befremdlich, dass wir dann immer nur über die CDU sprechen und nicht über SPD und Grüne, die ja offensichtlich auch nicht das Vertrauen der Menschen genießen. Ich finde, wir müssen da schon uns alle und jeder für sich an die eigene Nase packen. Und ich finde auch, ein Weiter so kann es jetzt nicht geben. Das ist eine Riesenzäsur. Und wir müssen mal miteinander ins Gespräch gehen, in unserer Partei, aber auch unter den demokratischen Parteien, wie es eigentlich so weit kommen konnte, was eigentlich da drunter liegt. Ne? Also warum erodiert Vertrauen? Und ehrlicherweise ist das ja keine sachsen-anhaltinische Entwicklung, sondern es ist auch nicht nur eine bundesrepublikanische Entwicklung, sondern es ist eine Entwicklung, die alle liberalen Demokratien in der Welt im Augenblick erleben, weil es offensichtlich Ermüdungserscheinungen gibt in diesem politischen System, das über viele, viele Jahrzehnte sehr erfolgreich war, was Wohlstand geschaffen hat, was in der Lage war, Probleme zu lösen, was in der Lage war, den Menschen ein Gefühl der Orientierung zu geben. Aber offensichtlich gelingt uns das im Moment nicht mehr so, wie es erforderlich ist. Und diese Fragen zu beantworten, sind wir dringend aufgerufen. Ich glaube, es hat zum Beispiel etwas damit zu tun, dass etwa die Frage, wie entwickelt sich eigentlich die Welt, und zwar sowohl politisch als auch ökonomisch in Zeiten künstlicher Intelligenz, in einer Zeit, in der Tech-Giganten erkennbar zunehmend an Macht gewinnen und auch die politischen Strukturen überlagern, in Zeiten, in denen das Autoritäre wieder attraktiv geworden ist, in denen Menschenrechte, Demokratie, Freiheit irgendwie abstrakt geworden zu sein scheinen. Die Menschen können sich gar nicht mehr vorstellen, was es bedeutet, in einer Diktatur zu leben. Und dann haben wir natürlich ein Kommunikationsthema. Ja, politische Meinung wird heute über Kanäle verbreitet, die von den Extremisten rechts wie links deutlich besser genutzt werden als die demokratischen Parteien. Und darüber müssen wir uns dringend Gedanken machen. Aber wir haben natürlich auch Krieg in Europa. Wir haben eine Unsicherheit darüber, wie wir unseren Wohlstand erhalten können, auch für die nächsten Generationen. Wir haben eine Klimakrise, die von manchen, nämlich gerade denen, über die wir sprachen, geleugnet wird. Mhm. Obwohl wir auch nicht so richtig zueinander kommen in der Welt, um das wirklich konsequent anzugehen. Da ist Verunsicherung ja auch kein Wunder. Und ich könnte noch viele andere Dinge nennen, auch das Bedürfnis nach Identität, das Bedürfnis zu einer Gruppe, vielleicht auch zu einer Nation zu gehören, was ja lange auch ein Stück weit diskreditiert worden ist, ohne aber nationalistisch oder völkisch zu werden. Und diese Dinge müssen wir, glaube ich, neu definieren. Und da ist höchste Eile geboten.
1: Sie hören das ARD-Interview der Woche und Sie können dieses Interview auch nochmal nachhören als Podcast und zwar in ARD Sounds. 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Diesmal zu Gast die Bundesbildungsministerin Karin Prien. Frau Prien, als Bildungsministerin sind Sie auch zuständig für alle Themen rund um die Schulen in Deutschland. Sie waren diese Woche dabei, als die international wohl bedeutsamste Bildungsstudie, die PISA-Studie, vorgestellt wurde. Eine Vergleichsstudie zu den Leistungen von 15-Jährigen in Lesen, Mathematik und in Naturwissenschaften. Ergebnis, die deutschen Schüler haben tatsächlich so schlecht abgeschnitten wie noch nie in dieser Erhebung. Und es gibt einen Negativtrend, kann man sagen, der so seit 10 Jahren sich abzeichnet und der anhält. Wie alarmierend finden Sie das und wie überraschend war es?
0: Also zunächst will ich sagen, ich war nicht nur dabei, sondern wir geben die ja in Auftrag. Also wir wollen ja auch wissen, was bei uns im Land im Bildungsbereich passiert. Und wir wollen das auch transparent machen und öffentlich dann auch besprechen. Der Trend ist alarmierend. Wir stehen nicht gut da. Allerdings sind wir da leider in einem Boot mit vielen anderen Staaten in der Europäischen Union und auch weltweit. Also es ist schon auch ein internationaler Trend. Es gibt aber Dinge, die sind bei uns besonders alarmierend. Und das ist zum einen sozusagen der Grad der Abwärtsbewegung. Und es ist zum anderen immer noch und wieder verstärkt die Abhängigkeit des Bildungserfolges von der sozialen Herkunft. Und das ist nicht überraschend, weil wir haben vergleichbare Ergebnisse ja im vergangenen Jahr schon im sogenannten IQB-Bildungstrend gehabt. Das ist eine Vergleichsstudie, die wir für Deutschland durchführen, in verschiedenen Varianten. Und die Ergebnisse sind relativ nah aneinander. Mancher hat vielleicht gehofft, dass sozusagen das im vergangenen Jahr noch auch mit Corona viel zu tun hat, also mit der Pandemie und den Schulausfallzeiten. Und ja, auch diese Schüler sind natürlich in der Grundschule gewesen, als die Pandemie angefangen hat und oder sind gerade gewechselt auf die weiterführende Schule. Und natürlich gibt es ja auch Zusammenhänge, aber die können das alles nicht erklären, sondern wir haben strukturelle und sehr grundsätzliche Probleme in unserem Bildungssystem. Ich sage aber, als jemand, der jetzt seit fast 10 Jahren Bildungspolitik in Deutschland macht, die wesentlichen Ursachen haben wir inzwischen, die Länder untereinander und wir mit dem Bund, das treibe ich auch sehr stark voran seit letztem Jahr, wir haben das analysiert und wir wissen, woran es liegt und wir wissen auch, was zu tun ist. Das ist ein bisschen anders als 2000, wo wir aus allen Wolken gefallen sind, weil wir...
1: Dieser Schock, ne?
0: Dieser Schock war ja deshalb ein Schock, weil wir glaubten, genau, in der Bildung sozusagen Weltmeister zu sein und in Wahrheit waren wir im unteren Mittelfeld. Jetzt sind wir übrigens im Mittelfeld, weil die anderen auch absinken. Und das hat natürlich auch etwas mit vielen Rahmenbedingungen zu tun, die gar nichts mit Schule zu tun haben. Zum Beispiel ist zu hohe Bildschirmzeiten oder sind zu hohe Bildschirmzeiten und Social Media, Abhängigkeit, Sucht, Verhalten sind natürlich ein Faktor. Und wir stellen eben fest, dass Schülerinnen und Schüler viel schlechter lesen, dass sie sich viel weniger konzentrieren können, dass sie auch viel weniger stark sinnentnehmend lesen können. Das ist übrigens auch im Kontext Demokratie eine Katastrophe, weil sie eben auch Inhalte im Netz immer weniger kritisch bewerten können. Und deshalb ist das hochalarmierend. Und deshalb ist es so, und ich bin sehr dankbar, dass der Bundeskanzler das in der Bundestagsdebatte in dieser Woche gesagt hat, Bildung muss Top-Priorität sein, und zwar für alle staatlichen Ebenen und auch für die Gesellschaft und die Familien. Und ich glaube, dass es hohe Zeit ist, dass wir das nicht nur erzählen in Sonntagsreden, sondern dass das Bund, Länder und Kommunen auch gemeinsam so tun.
1: Sie weisen ja besonders auf einen Hebel hin, den Sie in Gang setzen. Da geht es tatsächlich um das Stichwort frühkindliche Bildung. Sie haben ein Gesetz auf den Weg gebracht, das sicherstellen soll, dass Kinder schon im Alter von 4 Jahren in Deutschland sozusagen mal angeschaut werden, die Sprachkenntnisse, wie ist der Entwicklungsstand. Sie haben gesagt, das könnte ein Game Changer sein. Ja. Können Sie das vielleicht noch ein bisschen näher erklären?
0: Also das sage ich ja nicht, weil ich mir das so selber ausdenke, sondern das ist Ergebnis von vielen wissenschaftlichen Studien, die übrigens zum Teil auch schon über 20 Jahre alt sind, denn man in Wahrheit war auch bei der Reaktion auf den PISA-Schock an allererster Stelle die Erkenntnis, wir müssen mehr in der frühen Bildung tun. Haben wir auch gemacht. Wir haben nämlich einen massiven Ausbau der Kita, erst Ü3, also über 3, jetzt auch unter 3 gemacht. Aber wir haben immer noch ein Problem bei der Kita-Qualität. Und ich möchte gerne, dass jedes Kind mit 4 Jahren auf Dauer auf Sprach- und Entwicklungsstand diagnostiziert wird. Da geht es nicht um Testen, um irgendwelche Kinder auszusortieren, sondern da geht es darum, Kinder so früh zu diagnostizieren, damit man ihnen im Alter zwischen 4 und 6 Jahren noch die notwendige Unterstützung geben kann, damit sie dann überhaupt eine Chance haben, in eine erfolgreiche Bildungslaufbahn zu starten. Das andere ist Konzentration auf basale Kompetenzen in der Grundschule. Wir müssen, und zwar datengestützt, in der Grundschule müssen wir den Kindern Lesen, Schreiben und Rechnen beibringen. Andere Länder mit vergleichbar hohen Migrationsraten kriegen das hin. Übrigens auch in föderalen Systemen. Kanada ist so föderal, wie man nur föderal sein kann. Strenger Wettbewerbsföderalismus. Hohe Migrationsraten. Und trotzdem kriegen die das hin.
1: Also das wünschen Sie sich nicht, einen größeren Durchgriff sozusagen als Bundesministerin?
0: Ich wünsche mir einen zeitgemäßen Bildungsföderalismus. Und das bedeutet, dass die Länder enger zusammenarbeiten und mehr voneinander lernen. Das, was funktioniert im einen Land, sollte auch das andere Land tun. Und wir müssen von diesen ideologischen Debatten weg. Wenn ich heute schon wieder höre, was an Vorschlägen seit gestern aus der Hüfte geschossen wird, dann muss ich ganz ehrlich sagen, Leute, hier gilt wirklich, hört auf die Wissenschaft. Und die Stellschrauben, die die Wissenschaftler uns sagen, die liegen im Schulsystem, bei den Fragen Unterrichtsqualität, bei datengestützter Schul- und Unterrichtsentwicklung, bei früher Bildung, früher Sprachförderung, früher Entwicklungsförderung. Es geht auch um Motorik und andere sozial-emotionale Regulation. Das müssen wir machen. Und das haben viele Länder begonnen und das muss jetzt konsequent fortgesetzt werden. Das muss zum Teil wahrscheinlich auch mit mehr Geld unterlegt werden. Darüber müssen wir jetzt zwischen Bund und Ländern sprechen. Der Bundeskanzler hat den Ländern ja angeboten, in dieser Woche das auch zu tun. Aber zum Beispiel, ich meine, Berlin ist das Land, in dem das meiste Geld für pro Schüler ausgegeben wird, weil alles kostenlos ist. Das hat aber erkennbar keinerlei Auswirkung auf auch nicht auf die Frage der sozialen Gerechtigkeit.
1: Die Vierjährigen sind aber vielleicht auch ein ganz gutes Beispiel für die Probleme, die in dem Thema Föderalismus liegen, weil es muss ja eigentlich, wenn sie einen erhöhten Förderbedarf dann feststellen, wenn man sagt, okay, da muss man nachlegen, dann müsste es ja eigentlich auch einen einheitlichen Umgang damit geben. Was macht man dann? Ist das sichergestellt? Also Stichwort verpflichtendes Kita-Jahr, solche Dinge. Das liegt dann wieder in der Hand der Länder.
0: Ist das wirklich so? Also ein verpflichtendes Kita-Jahr wäre eine Variante.
1: Zum Beispiel,
0: Aber tatsächlich auch nur eine Variante, die auch man verfassungsrechtlich nochmal genau angucken muss, weil im Kita-Alter ist es mit der Verpflichtung der Eltern nach unserer Verfassungslage deutlich schwieriger. Bei denen, die Förderbedarf haben, nicht. Deshalb arbeiten ja auch viele Länder mit einer vorgelagerten Schulpflicht, schon im Alter von 5 Jahren, und fördern insbesondere diejenigen zusätzlich, die auch besondere Förderbedarfe haben. Das ist ein System, was sich zum Beispiel in Hamburg sehr bewährt hat. Hamburg ist eines der wenigen Bundesländer, die es schaffen, gegen den Trend sich zu entwickeln. Und da spielt dieser Umstand neben einigen anderen Dingen eine ganz entscheidende Rolle. Ich würde aber nicht sagen, dass der Bund den Ländern das vorschreiben muss, ob sie jetzt das verpflichtende Kita-Jahr oder eine Förderung besonders für die Kinder mit besonderem Förderbedarf oder, was ja unser Vorschlag jetzt ist, auch eine besondere Förderung nach Sozialindex. Das heißt, da, wo Kinder, wo mehr Armut ist, da, wo mehr Sprachförderbedarf ist, muss der Staat auch mehr Angebote zur Förderung machen. Ich bin da immer eher für differenzierte Ansätze, zumal wir in einer Haushaltslage leben, wo wir nicht alle mit Gießkanne wirksam bedienen können. Und natürlich kann man sich in einer idealen Welt, würde ich auch immer sagen, frühe Bildung sollte kostenlos und mit höchster Qualität ausgestattet sein. Sie werden aber nicht alles gleichzeitig schaffen können, und deshalb bin ich eher dafür, auf die Qualität zu gucken, als auf dafür es für alle kostenlos zu machen. Warum soll der Chefarzt den Kita-Besuch nicht bezahlen, und warum soll die Krankenschwester den Kita-Besuch des Chefarztkindes bezahlen? Das macht für mich sozialpolitisch keinen Sinn.
1: Karin Prien, eine kurze Schnellfragerunde, bevor wir noch über soziale Medien sprechen. Sind Sie eigentlich privat in sozialen Medien unterwegs, und wie nutzen Sie die, falls ja?
0: Ja, bin ich unterwegs. Zunehmend weniger, weil die Verrohung, die dort stattfindet, mich schon auch abschreckt. Ich weiß aber, dass auch ich mir noch mehr Gedanken darüber machen kann, wie ich mit Menschen kommunizieren kann, gerade auch mit jungen Menschen, die einfach nur noch dort unterwegs sind.
1: Sie haben in der PISA-Pressekonferenz verraten, dass Sie mal von der Schule angerufen worden sind, weil einer Ihrer mittlerweile erwachsenen Söhne die Schule geschwänzt hat. Ja. Haben Sie mal die Schule geschwänzt?
0: Also ja, ich war sehr engagiert schon als junges Mädchen, war Schülersprecherin, und ich hatte immer gute Ausreden, warum ich mich gerade meiner Arbeit in der Schülervertretung widmen musste. Und da war vielleicht auch mal eine Stunde dabei, in der ich vielleicht besser in den Mathematikunterricht gegangen wäre.
1: Was hat Ihnen denn in der Schule am meisten gelegen und was haben Sie nicht so gemocht?
0: Also ich mochte Geschichte und Philosophie und Sprachen sozusagen originär und habe das auch geliebt. Ich habe Literatur immer geliebt. Ich profitiere heute auch übrigens von den Literaturlisten, die es damals noch gab, und von der wirklich großen Anzahl von Büchern, die ich damals gelesen habe. Aber mir hat zum Beispiel Mathematik auch Spaß gemacht, als ich dadurch, dass ich mit meinem Vater mal eine ganze Weile tatsächlich er mir Dinge erklärt hat, warum auch mathematische Ergebnisse und auch Rechenwege sinnvoll sind, habe ich auch Spaß an der Mathematik gehabt. Also ich glaube, es hängt auch viel, warum sage ich das? Es hängt viel an der Didaktik.
1: Sie sind in Amsterdam geboren, Sie leben privat in Hamburg, und meine Frage ist, wie lange würden Sie eigentlich beruflich gerne in Berlin bleiben?
0: Als Elternteil von 3 erwachsenen Söhnen, die ihre eigenen Wege gehen, genieße ich das im Augenblick sehr, in Hamburg und Berlin leben zu dürfen, weil ich finde Berlin spannend. Berlin hat mehr Brüche, ist schroffer, ist spannungsgeladener als Hamburg. Hamburg ist eine großartige Stadt zum Leben, aber im Moment gefällt mir diese Spannung zwischen den beiden Wohnorten sehr gut.
1: Frau Prien, zum Abschluss. Soziale Medien für Kinder und Jugendliche, Sie haben eben gerade gesagt, dass Sie privat das auch nutzen und sich anschauen. Man hat das Gefühl, Sie drücken bei dem Thema Social Media mit Blick auf junge Menschen auch aufs Tempo. Sie wollen eine Altersgrenze, sie wollen Digitalkonzerne regulieren. Eine Expertenkommission von Ihnen beauftragt hat schon 56 Empfehlungen, glaube ich, abgegeben. Und wir zeichnen das Gespräch auf, bevor der Abschlussbericht sozusagen der Öffentlichkeit präsentiert wird. Wann werden wir eine gesetzliche Regelung denn zu dem Thema sehen und von wem kommt sie?
0: Tatsächlich drücke ich bei dem Thema aufs Tempo, weil es eben auch ein Grund ist, warum unsere Bildungsstudien zeigen, dass unsere Kinder immer mehr an Kompetenzen verlieren. Wir werden der Bundesregierung Vorschläge unterbreiten. Und ich will aber ausdrücklich sagen, ich bin ja nicht nur für Regulierung und Altersbegrenzung und Altersverifikation. Ich bin auch ganz klar für mehr Befähigung und Teilhabe. Und das heißt für mehr und flächendeckende Medienkompetenz. Ich bin dafür, auch die Eltern besser zu beraten und unterstützen bei ihrer Aufgabe in diesem Kontext. Für mich gilt immer der Gleichklang, Dreiklang, Schutzbefähigung und Teilhabe. Also ich bin gar nicht so jemand, der sagt, wir müssen die Kinder und die Jugendlichen von allem fernhalten. Das werden wir sowieso nicht schaffen. Aber wir müssen sie da schützen, wo sie wirklich an Gesundheit und an Psyche, auch wirklich an psychischer Gesundheit leiden und wo sie abhängig werden und wo sie nicht mehr richtig lernen können. Da müssen wir sie schützen und dann müssen wir sie unterstützen beim digitalen Erwachsenwerden. Und wir werden, nachdem wir diese Auswertung gemacht haben, der Studie, die wir diese Woche bekommen, und nachdem die EU-Kommissionspräsidentin Ursula von der Leyen noch im September voraussichtlich einen europäischen Regulierungsvorschlag macht, werden wir den deutschen Vorschlag vorlegen. Wenn das mit unseren europäischen Partnern schnell funktioniert, finde ich, ist eine europäische Lösung die bessere. Aber wir werden auch nicht zögern, hier zu einer Übergangslösung zu kommen.
1: Wenn Sie sagen, Medienkompetenz sozusagen stärken von Kindern und nicht nur Verbote aussprechen, da ist unter anderem auch von einem KI-Seepferdchen die Rede, das Sie im Sinn haben. Wie kann man sich sowas konkret vorstellen?
0: Also wir haben ja diese 56 Empfehlungen bekommen und wir werden jetzt, auch das ist eine Empfehlung dieser Kommission, uns da 10, 12 Maßnahmen raussuchen, die wir in einem Sofortprogramm umsetzen. Dazu wird auch das KI-Seepferdchen gehören. Und da geht es darum, Kindern schon in Klasse 4 in der Grundschule erste Hinweise darauf zu geben, wie eigentlich künstliche Intelligenz funktioniert, was das eigentlich ist und was man eigentlich können muss, um die zu beherrschen, beziehungsweise die auch kritisch hinterfragen zu können. KI hat ohne jeden Zweifel riesige Chancen und Potenziale, aber natürlich auch hohe Risiken. Und wir wollen, dass Kinder auch schon am Ende ihrer Grundschulzeit verstehen, warum es in dieser vierten industriellen Revolution, in die sie hineingeboren sind, worum es da geht.
1: Frau Prien, herzlichen Dank für Ihren Besuch im ARD-Hauptstadtstudio und für dieses Gespräch.
0: Ich danke Ihnen.

Das war der ARD-Info-Abend aus dem Studio von BR24 in München. Jetzt gleich im Anschluss die ARD-Info-Nacht mit den Kolleginnen und Kollegen aus Hamburg von NDR Info.

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1: Viendra nous caresser Monsieur le Vent. Mais pourquoi pas, c'est bien pour terminer une émission. C'était donc Marie-Josée, 1954, sur une soucoupe volante. Et en clin d'œil, Yvonne nous disait...
2: Une rareté, hein.
1: C'était notre Ella Fitzgerald à nous. C'est sur ces bonnes paroles que nous allons nous quitter, Yvonne. Je rappelle encore une fois, OVNI et Pop Culture, Yvonne Kragel avec une préface de Jean-Claude Bourret.
2: Chez Guitre Daniel.
1: Merci. 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A bientôt, réalisation d'Anatien Cahu. C'est fini. Allez Marie-Josée, faut pas rester.
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7: Um 23 Uhr mit Martin Seiler. In Deutschland haben zehntausende Menschen gegen Rechtsextremismus und die AfD demonstriert. Besonders große Kundgebungen gab es heute in Berlin, Hamburg, München und Düsseldorf. Aus der Nachrichtenredaktion Esther Distelmann.
8: Unter dem Motto »Kein Schritt zurück« gegen die AfD und rechte Hetze sind nach übereinstimmenden Angaben von Polizei und Veranstaltern rund 20.000 Menschen durch die Düsseldorfer Innenstadt gezogen. Auf den Transparenten war etwa zu lesen, kein Platz für Rattenfänger oder jetzt können wir herausfinden, was wir anstelle unserer Großeltern getan hätten. Und auch in Bayern fanden Kundgebungen statt. In München etwa wurde unweit des Siegestors demonstriert. Nach Angaben der Polizei nahmen rund 12.000 Menschen teil.
7: Die Ermittlungen zum versuchten Drohnenanschlag auf dem Flughafen Leipzig führen womöglich direkt zum russischen Militärgeheimdienst GRU. Nach Informationen der Welt am Sonntag wird in geheimen Unterlagen ein Russe, der dem Geheimdienst zugerechnet wird, als Logistiker der Operation genannt. Bei einem zweiten Tatverdächtigen handele es sich um einen Mann aus Belarus. Die konkreten Hinweise auf beide sind offenbar auch der Grund dafür, dass die Bundesregierung Russland für den versuchten Drohnenanschlag verantwortlich gemacht hat. Bundesjustizministerin Hubig will dafür sorgen, dass die Mietpreisbremse besser greift. Schutzlücken im Mietrecht sollten geschlossen werden, sagte Hubig der Funke Mediengruppe. Es reiche nicht, dass Vermieter, die gegen die Mietpreisbremse verstoßen, nur das zu viel gezahlte Geld zurückzahlen müssen. Auch Bußgelder seien denkbar. Nach Ansicht der Ministerin gibt es aktuell noch zu viele Möglichkeiten, die Mietpreisbremse auszuhebeln. Um das zu ändern, habe sie dem Bundestag einen Reformentwurf vorgelegt. In der Fußball-Bundesliga haben sich am Abend der 1. FC Köln und Werder Bremen 1:1 getrennt. Aus der Sportredaktion Thomas Kuss.
9: Nachdem die Kölner früh einen Elfmeter verschossen hatten, brachte kurz danach Linton Meiner die besseren Gastgeber in Führung. Die Bremer waren in der zweiten Halbzeit aktiver. Für den verdienten Ausgleich sorgte nach knapp 70 Minuten Niklas Füllkrug mit einem Abstaubertor. Neuer Tabellenführer ist der SC Freiburg nach dem 5:0-Erfolg gegen Mönchengladbach. Dortmund bezwang Paderborn mit 3:0 und feierte genauso wie die Freiburger den dritten Sieg im dritten Spiel. Augsburg verpasste diesen mit dem 2:2 gegen Leverkusen. Hoffenheim bezwang Stuttgart mit 2:1 und außerdem verlor Mainz gegen Frankfurt mit 1:3.
7: In der zweiten Liga hat der FC St. Pauli am Abend 3 Punkte geholt. Die Hamburger gewannen gegen Wolfsburg mit 1:0. Das waren die Nachrichten. Das Deutschlandwetter, in der Nacht örtlich Schauer, Tiefstwerte 17 bis 7 Grad. Morgen bewölkt, teils gewittrige Schauer, später von der Nordsee her Auflockerungen. Südlich der Donau freundlich und trocken, bei 17 Grad im Thüringer Wald und bis zu 26 Grad am Oberrhein. Es ist 23.03 Uhr.
10: Der Verkehrsservice in der ARD-Infonacht. Achtung, Falschfahrer auf der A44 Eisenach Richtung Kassel. Zwischen Ringgau und Hessisch-Lichtenau-Ost kommt Ihnen ein Falschfahrer entgegen. Fahren Sie äußerst rechts und überholen Sie nicht auf der A44 Eisenach Kassel. Zwischen Ringgau und Hessisch-Lichtenau-Ost ist ein Falschfahrer unterwegs. Äußerste Vorsicht hier in beiden Richtungen. Entwarnung gibt es dagegen für den Kreis Eichach-Friedberg. Kein Falschfahrer mehr zwischen Chipnem-Ring und Friedberg. Die A2 Oberhausen Richtung Dortmund ist zwischen Kreuz Oberhausen und Dreieck Bottrop wegen Bauarbeiten bis Montag früh gesperrt. Die A7 Ulm Richtung Würzburg ist zwischen Wörnitz und Rothenburg ob der Tauber ebenfalls wegen Brückenarbeiten in beiden Richtungen bis morgen früh um etwa 5 Uhr gesperrt. Nochmal die A7, diesmal Flensburg Richtung Hamburg, ist in Richtung Süden zwischen Hamburg-Schnelsen-Nord und Stellingen sowie in Richtung Norden zwischen Volkspark und Schnelsen-Nord wegen Tunnelwartungsarbeiten gesperrt. Die dauern bis Montag früh. Eine Umleitung ist eingerichtet. Die A23 Heide Richtung Hamburg ist zwischen Eidelstedt und Dreieck Hamburg-Nordwest in beiden Richtungen ebenfalls wegen dieser Tunnelwartungsarbeiten gesperrt. Bis Montag 5 Uhr auch. Dadurch 5 Kilometer stockender Verkehr aktuell ab Pinneberg Süd. Eine Umleitung ist eingerichtet. Die A40 Essen Richtung Dortmund ist zwischen Dreieck Bochum West und Bochum Zentrum wegen Bauarbeiten für ganze 2 Wochen gesperrt. Die A42 Dortmund Richtung Kamp-Lintfort ist zwischen Bottrop Süd und Oberhausen Neue Mitte wegen Bergungsarbeiten gesperrt. Dadurch staut es sich auf 2 Kilometern Länge in der Gegenrichtung. A45 Dortmund Richtung Gießen. Die Strecke ist zwischen Dillenburg und Herborn West wegen Brückenbauarbeiten bis Montag 5 Uhr in beiden Richtungen gesperrt. Auch hier werden sie umgeleitet. Autobahn 46 Düsseldorf Richtung Wuppertal zwischen Düsseldorf-Bilk und Holthausen ist bis Montag früh in beiden Richtungen gesperrt. Und abschließend noch die A52, dann haben wir es geschafft. Essen Richtung Düsseldorf ist zwischen Essen-Kettwig und Breitscheid wegen Brückenarbeiten bis Montag früh gesperrt. Das war's vom Verkehr. Ihnen eine sichere Fahrt.
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10: Mit Philipp Kaver von NDR Info in Hamburg. Ich wünsche Ihnen einen guten Abend. Die politischen Kräfteverhältnisse in Deutschland verschieben sich. Die Kanzlerpartei CDU ist angeschlagen. In Sachsen-Anhalt war es für die Christdemokraten das schwächste Ergebnis bei einer Landtagswahl seit der Wiedervereinigung. Und auch in den Umfragen für die Landtagswahl in Mecklenburg-Vorpommern am nächsten Wochenende sieht es für die dortige CDU schlecht aus. Sie erreicht nur noch 7%. Die Verunsicherung in der Partei zeigt sich immer stärker, wie Nicole Markwald aus Berlin berichtet.
12: Was hat es zu bedeuten, wenn die sächsischen Kreisvorsitzenden der CDU einen Brief an den Kanzler und seine Generalsekretärin schicken und darin zügige Beratungen über einen Neustart in der Partei fordern? Was hat es zu bedeuten, wenn der Spitzenkandidat der CDU in Mecklenburg-Vorpommern, Daniel Peters, von einem Existenzkampf spricht, wie hier bei Welt TV?
13: Wir müssen in den nächsten Tagen bis zum 20. September deutlich machen, dass Mecklenburg-Vorpommern die CDU braucht. Wir brauchen in Mecklenburg-Vorpommern die Stimme der Freiheit. Wir brauchen die Stimme des christlichen Menschenbildes, aber auch die Stimme der Eigenverantwortung und die Stimme der Vernunft.
12: Es herrscht große Unruhe in der Kanzlerpartei. Eine hohe Nervosität. Auch wenn die frisch gewählte Generalsekretärin Franziska Hoppermann den Weg von Bundeskanzler Friedrich Merz verteidigt.
14: Ich sehe das natürlich auch, dass Umfragewerte, die sozusagen sinken, Fragezeichen hinterlassen, sind wir auf dem richtigen Weg. Aber wir sind auf dem richtigen Weg.
12: In dem Interview mit dem Deutschlandfunk führt Hoppermann als Beispiel die Rentenreform an. Die habe zum Ziel, dass Menschen mehr Rente haben als vorher und perspektivisch sinkende Beiträge. Auf die Frage, ob Friedrich Merz angesichts seiner niedrigen Popularität das noch vermitteln könne, sagt Hoppermann bestimmt:
14: Ja, das kann er.
12: Und trotzdem, es gibt viele Alarmsignale für Merz. Der Arbeitnehmerflügel seiner Partei CDA erklärte den von Merz vertretenen Kurs einer CDU pur für gescheitert. Dem Anspruch, die Partei der fleißigen Menschen zu sein, werde man aktuell nicht gerecht, schreibt CDA-Chef Dennis Radke. Verliert der Kanzler weiter an Autorität? Ein neuer Vorfall feuert diese Woche die Diskussion dazu weiter an. Denn die stellvertretende Generalsekretärin Christina Stumm kam in dieser Woche einer Rücktrittsaufforderung ihres CDU-Chefs zunächst nicht nach. Sie widersprach sogar öffentlich. Erst am Freitagabend teilte die CDU dann mit, dass sie ihren Posten aufgebe. zum 21. September, dem Tag nach der Landtagswahl in Mecklenburg-Vorpommern. Inzwischen gibt es in dem Bundesland sogar noch die Sorge, dass die CDU an der 5%-Hürde scheitern könnte. Nämlich dann, wenn Wähler aus taktischen Gründen für die SPD stimmen, um einen Sieg der AfD zu verhindern. Aktuell liegt die AfD knapp vor der SPD von Manuela Schwesig. Ist die CDU künftig noch Volkspartei, heißt es in dem Schreiben der besorgten Kreisvorsitzenden in Sachsen. Sie fordern eine schonungslose Analyse und einen neuen Aufbruch. Bleibt die Frage, ob die Partei dazu die Kraft und das richtige Personal hat.
10: Die Europäische Zentralbank hat in dieser Woche noch einmal die Zinsen erhöht. In Deutschland steigt währenddessen die Inflation weiter. Anderen Ländern in der EU geht es ähnlich. Deshalb fordern einige Staaten, Brüssel solle endlich im Haushalt einsparen. Hat Europa ernsthafte Geldsorgen? Das hat meine WDR-Kollegin Rebecca Link Friedrich Heinemann gefragt. Er ist Ökonomieprofessor am Zentrum für europäische Wirtschaftsforschung in Mannheim.
15: Naja, das Geld ist immer knapp. Es ist klar, es gibt vielfältige Herausforderungen für die öffentlichen Haushalte auf nationaler Ebene. Wir haben gerade die Haushaltswoche im Bundestag gehabt, auf europäischer Ebene. Und ich würde nicht sagen, ernsthafte Geldsorgen. Also kein Land in der Europäischen Union hat momentan Schwierigkeiten, sich zu finanzieren. Aber das Geld wird knapper und die Zinsen steigen. Und daher muss man, glaube ich, jeden Euro sehr viel sorgfältiger prüfen, bevor man ihn ausgibt.
16: Gucken wir mal ein paar Jahre zurück auf die Corona-Zeit. Da hatten wir ja eigentlich das gegenteilige Szenario. Ne? Die Verbraucherpreise, die sind tendenziell zurückgegangen. Die EZB hat die Märkte beglückt mit Nullzinspolitik und ja mit Anleihekäufen quasi mit Geld geflutet. Ist das, was wir jetzt erleben, die Konsequenz daraus?
15: Ich glaube, das ist heute eine andere Zeit. Also bei Corona war ja das Problem, dass im Grunde die Wirtschaft ja in Lockdown gegangen ist. Wir hatten alle, die Verbraucher hatten und zwar viel Geld, aber konnten es nicht ausgeben. Und es waren auch noch Zeiten, da waren eigentlich die Staaten haben auch noch nicht so viel Geld ausgegeben wie heute. Und jetzt leben wir in anderen Zeiten. Also die Welt hat sich sehr gewandelt. Warum hat die sich so gewandelt? Weil zum Beispiel wir diese KI-Revolution haben und da fragt man sich, was hat das jetzt mit der Frage zu tun? Aber die KI-Unternehmen brauchen ungeheuer viel Kredit. Also die nehmen sehr viel Kredit in Anspruch. Das treibt die Zinsen nach oben. Die Staaten müssen sehr viel Geld in die Hand nehmen, also in Europa aufgrund der neuen Bedrohungslage durch den russischen Angriffskrieg. Und das schlägt sich alles nieder. Wenn Privatsektor und Staaten, wenn die viel Geld brauchen, dann treibt das die Zinsen nach oben. Und daher leben wir heute zinsmäßig wieder in einer anderen Welt. Sie haben die Vor-Corona-Zeit angesprochen. Da hat Deutschland sich verschulden können zu 0% Zinsen. Und jetzt zahlt die Bundesrepublik Deutschland, wenn sie für 10 Jahre eine Anleihe rausgibt, um sich zu finanzieren, schon wieder 3,5%. Das ist wirklich eine ganz andere Welt, in der wir heute leben.
16: Ja, und die Frage ist, was heißt das jetzt? Ne? Also was heißt das zum Beispiel für die Bevölkerung in der Europäischen Union? Müssen wir einfach immer weniger Geld ausgeben, also zwangsläufig, weil es wird ja immer alles teurer?
15: Ja, also das mit den Zinsen ist ja nicht nur ein Nachteil. Also wir haben in der deutschen Bevölkerung viele, die sparen und die haben sich eigentlich, wir hatten viel Unmut in der Nullzinszeit auf Seiten der Sparer, weil die nichts mehr bekommen haben. Und heute kann man doch wieder, wenn man Geld anlegt, in einem sicheren Wertpapier, in einer Bundesanleihe 3,5% kriegen. Ich glaube, wir müssen aufpassen, nicht immer nur die negativen Seiten zu betonen, weil wenn wir uns vor 6 Jahren unterhalten hätten, dann war die Klage groß, ja, das Geld auf dem Konto schmilzt ja dahin in der Kaufkraft, sondern das ist die gute Seite. Die schlechte Seite ist natürlich, die hohen Zinsen bremsen die Wirtschaft. Also wenn jetzt jemand zum Beispiel überlegt, bei den teuren Immobilienpreisen eine Immobilie zu finanzieren, da sind wir ja gerade bei den problematischen Dingen, dann sind die Hypothekenzinsen jetzt wieder sehr viel höher und ist alles wieder sehr schwieriger. Und das ist natürlich ein Bremsfaktor und macht auch so etwa das Wohnungsproblem noch brisanter.
16: Ja, reden wir mal über die Folgen für die öffentlichen Haushalte. Also wir können ja in Deutschland gerade ganz gut besichtigen, was dann passiert, wenn immer mehr eingespart wird. In manchen Bereichen gibt es sowieso schon einen jahrzehntealten Investitionsstau. Und gerade im Bereich Soziales, Gesundheit, da gehen ja die Bedarfe gar nicht weg, bloß weil immer weniger Geld hineingesteckt wird. Kann das auf lange Sicht funktionieren, dieses strenge Sparen?
15: Also ich weiß nicht, von welchem Land Sie reden, aber in der Bundesrepublik Deutschland steigen die Sozialausgaben mit hohem Tempo. Es wird ja nirgends gespart, in dem Sinne, dass Ausgaben zurückgestutzt werden. Das Einzige, was die Politik versucht, ist ja...
16: Also Moment, das GKV-Beitragsstabilisierungsgesetz, das ist ja ein Einsparungsgesetz. Also das kann man ja jetzt nicht wegdiskutieren.
15: Genau, man kann nicht wegdiskutieren, dass die Gesundheitsausgaben von Jahr zu Jahr mit hohen Raten wachsen. dass der Bundeshaushalt von Jahr zu Jahr höhere Milliardenbeträge, 130 Milliarden ins Rentensystem schiebt. Also das, was die Politik momentan versucht, ist das Wachstum zu dämpfen in einer alternden Bevölkerung, wo diese Posten immer stark wachsen. Also wir müssen da wirklich auch realistisch bleiben. Wir erleben überhaupt keinen Sozialabbau, sondern wir erleben Versuche, die stark wachsenden Sozialbudgets einigermaßen in den Griff zu kriegen. Warum? Weil wir investieren müssen in Infrastruktur, in Zukunftsausgaben, in Klimaschutz, in Digitalisierung. Das sind ja die Dinge, die nachfolgende Generationen von uns wollen. Wenn wir uns stark verschulden, dann müssen wir diesen Generationen in Zukunft dafür auch was zurückgeben.
16: Wir reden allerdings auch von gesetzlichen Krankenkassen, die mit zweifelhaften Anlagen Milliarden verpulvert haben. Ne? Und das wird ja jetzt auch versucht, wieder reinzuholen, halt mit der Beitragsstabilisierung. Ne? Aber gucken wir einfach mal.
15: Das sind natürlich überhaupt nicht Erklärungen für die Ausrufung von Kosten.
16: Es sind einfach Gleichzeitigkeiten, die passieren. Ne? Ja, in der Europäischen Union sind ja, wenn wir da mal drauf gucken, eigentlich nur noch die Balten und die Skandinavier mit sowas wie soliden Staatshaushalten unterwegs. Die großen Euro-Länder wie Deutschland, Frankreich, Italien, Spanien immer weniger. Was machen denn die Balten und die Skandinavier anders?
15: Ja, die machen zum Beispiel das, was Sie gerade kritisiert haben, Frau Ling. Diese Länder haben sehr früh verstanden, die Skandinavier unglaublich reformfreudig, wenn gewisse Dinge, Berufsunfähigkeitsrenten oder Rentensysteme nicht mehr zu finanzieren sind, dann wird reformiert. Die Dänen haben zum Beispiel Renteneintrittsalter 70 Jahre inzwischen die Gesetze geschrieben. Also die reagieren auf ihr Umfeld, sind viel realistischer, in diesen Herausforderungen auch zu reagieren. Und das unterscheidet von uns. Es sind natürlich auch kleine Länder, die sehr wendig sind und die auch schneller reagieren können.
16: So, die EU, also Europa insgesamt, hat ja gerade erhebliche Aufgaben zu bewältigen, nicht wahr? Also Rüstung, KI haben Sie selber schon erwähnt. Auch der Umbau hin zu Klimaneutralität, das war ja eigentlich auch mal ein Ziel. Und auch Deutschland hat gerade mal wieder eine Erinnerung daran bekommen, was zum Beispiel wenig Investitionen in Bildung bringt. Stichwort PISA. Gibt es aus Ihrer Sicht sowas wie eine Rangordnung der Interessen?
15: Ich glaube, ja, es gibt eine Rangordnung der Interessen. Also wir sollten natürlich die Zukunftsausgaben, die Sie nennen, priorisieren. Wie Bildung, wie Klima, wie Digitalisierung. Das gilt auch auf europäischer Ebene. Über den EU-Haushalt wird momentan verhandelt. Das Problem ist dann, dass der Politik dann doch immer, wie man so sagt, das Hemd näher ist als die Jacke. Die Europäische Union gibt viel Geld aus, zum Beispiel für Transfers an die Landwirtschaft oder für so Kohäsionsprogramme, teilweise auch in sehr reiche Regionen. Und das hat einen großen Rückhalt, weil das so populär ist. Da können die Regierungschefs nach Hause fahren und sehen, schaut mal, das Geld fließt hier zurück ins Ruhrgebiet oder an unsere Bauern. Das sind aber nicht unbedingt die Prioritäten Nummer eins. Die Priorität Nummer eins auf europäischer Ebene wird zum Beispiel ein Investitionsprogramm oder ein Innovationsprogramm in Sachen Klimatechnologien. Und das ist so die Sache, dass eigentlich die Dinge, die uns erst in der Zukunft was bringen, dass die einfach nicht den Rückhalt haben, wie die Transfers, die unmittelbar heute wirken und mit der unmittelbar heute auch Wählerstimmen gewinnen kann.
10: Sagt der Ökonomieprofessor Friedrich Heinemann vom Zentrum für Europäische Wirtschaftsforschung in Mannheim.
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10: Das PISASTER, so heißt ein Buch, das gerade erschienen ist. Der Titel bezieht sich natürlich auf die PISA-Studien und das immer schlechtere Abschneiden deutscher Schüler. Die Buchautoren Stefan Winter und Deborah Mafia von der Ruhr-Universität Bochum, sie sehen einen Konstruktionsfehler im deutschen Schulsystem, einen Systemfehler gewissermaßen, der mit radikalen Schritten aber behoben werden könnte. Robert Rönsch aus der ARD-Wissenschaftsredaktion hat mit beiden gesprochen.
17: Die PISA-Ergebnisse sind schlecht wie nie. Die daraus abgeleiteten Forderungen sind seit Jahren fast immer die gleichen. Mehr Lehrer, kleinere Klassen, mehr Geld zum Beispiel. Professor Stefan Winter und Deborah Mafia von der Ruhr-Universität Bochum halten davon wenig. Nicht die Ausstattung von Schulen sei das Hauptproblem, sagen sie, sondern der Bauplan des ganzen Systems. In deutschen Klassenzimmern machen normalerweise alle Kinder das Gleiche, mit unterschiedlich gutem Erfolg. Stefan Winter will das umdrehen.
18: Wir haben im Augenblick die Standardisierung des Fächerkatalogs und die Noten sind variabel. Das führt dazu, dass wir Kinder haben, die in 12 Fächern auf einer 4 oder einer 5 stehen. Sie erleben sozusagen über ihre ganze Schulkarriere komplettes Versagen. Und unsere Idee ist zu sagen, jedes Kind macht nur so viel Fächer, dass es in jedem Fach, das es macht, auf einer 2 steht, mindestens.
17: Konkret hieße das, wer in Deutsch nicht mitkommt, wird zum Beispiel vom Geografieunterricht befreit und bekommt stattdessen mehr Deutsch, so lange, bis es dort gute Leistungen gibt. Danach dürfen andere Fächer wieder dazukommen. Warum bisherige Reformvorschläge aus seiner Sicht nicht helfen, erklärt Stefan Winter an einem Beispielschüler, den er Leon nennt.
18: Und wenn Sie zum Beispiel Klassen verkleinern, dann verbringt Leon trotzdem weiter sehr viel Zeit in Fächern, die ihn individuell nicht weiterbringen, weil er jetzt eigentlich erstmal Deutsch lernen müsste. Und wenn Sie Lehrer besser ausbilden, dann haben Sie vielleicht besser ausgebildete Geschichtslehrer, aber Geschichte ist für Leon nicht das richtige Fach. Er muss erstmal Deutsch und Rechnen lernen.
17: Die deutsche Sprache ist der Schlüssel zu allem, findet auch Deborah Mafia, die gerade ihre Doktorarbeit zu dem Thema schreibt.
19: Nur wenn ich dem Deutschunterricht folgen kann, kann ich letztlich auch dem Mathematikunterricht und den Erklärungen dort folgen. Und das heißt im Umkehrschluss, wenn ein Kind in Deutsch schlecht ist, wird es in Schulen gleich doppelt und dreifach bestraft und somit auch fürs restliche Leben.
17: Diese Rechnung trifft natürlich nicht alle Schüler gleich. Für ein Kind mit guten Noten kostet eine überflüssige Schulstunde fast nichts. Für Beispielschüler Leon kostet dieselbe Stunde aber die Zeit, in der er hätte besser lesen lernen können. Und die neue PISA-Studie zeigt, in kaum einem anderen Land hängt der Schulerfolg, nicht nur beim Lesen, so stark von der sozialen Herkunft ab wie bei uns.
18: Unsere These ist, dass diese Standardisierung der Fächerkataloge, dass das ein ganz massives Diskriminierungsinstrument ist, dem eben vor allen Dingen die Kinder aus bildungsfernen Schichten zum Opfer fallen. Die brauchen verdammt nochmal Deutsch und Rechnen und das ist erstmal wichtig und wenn wir sie da aufs Niveau gebracht haben, dann ist es danach möglicherweise sogar relativ egal, was wir ihnen sonst noch beibringen.
17: Eingeführt werden soll so ein Modell natürlich nicht ungeprüft. Die Bochumer Forscher verlangen erstmal nur einen Versuch. Eine Gruppe Schulen unterrichtet weiter wie bisher, eine vergleichbare nach dem neuen Muster. Klare Effekte würde man dann schon nach 2 Jahren messen können, denkt Stefan Winter.
18: Wir bräuchten vielleicht 10 Schulen, vielleicht reichen schon 6, ne? 3 so, 3 so. Und die Geldbeträge, über die wir hier sprechen, die sind für ein Land unseres Reichtums absolut lächerlich.
17: Bliebe ein möglicher ethischer Einwand, dass ein solcher Versuch mit echten Klassen und echten Kindern liefe. Wenn der Versuch schief geht, hätten die beteiligten Kinder am Ende Jahre in einem gescheiterten Modell verbracht. Deborah Mafia dreht diesen Einwand um.
19: Das heutige Schulsystem ist ethisch auch nicht neutral. Ja, wir experimentieren gewissermaßen bereits mit unseren Kindern, nur wir nennen es nicht so, weil das bestehende Schuldesign historisch gewachsen ist.
17: Seit dem ersten PISA-Schock vor 25 Jahren habe sich strukturell nichts geändert, findet Stefan Winter. Und vor allem fehlen ihm in den Diskussionen darum ganz wichtige Beteiligte.
18: An dieser Debatte nehmen nur die Gebildeten teil. Das heißt nur diejenigen, die dieses System einigermaßen heile überstanden haben. Die Verlierer des Systems werden überhaupt nicht gefragt. Also eigentlich müssten wir alle diese Bildungsdiskussionen, die müssten wir in unseren Jugendgefängnissen führen.
17: 6 bis 7% jedes Jahrgangs verlassen deutsche Schulen ohne Abschluss. Das sind alljährlich um die 50.000 junge Menschen mit schlechten Perspektiven. Wenn sie nur gut lesen, schreiben und rechnen könnten, wäre das vielleicht nicht viel. Aber es wäre mehr als nichts.
10: Und kommen wir zum Thema künstliche Intelligenz. Einmal mehr gab es aus den Reihen der KI-Entwickler in dieser Woche eine apokalyptische Warnung. Der britische Mathematiker Jacob Coxon will sogar beim Unternehmen Anthropic seinen Job kündigen. Er befürchtet, dass künstliche Intelligenz bald völlig außer Kontrolle gerät. Der Anthropic-Forscher Evan Hubinger sieht die Gefahr, dass die KI die Menschheit auslöscht im kommenden Jahrzehnt bei mehr als 10%. Wie begründet sind solche Endzeiterwartungen? Frank Wittig aus der ARD-Wissenschaftsredaktion.
20: Eine KI, die die Menschheit auslöscht, im Alleingang. Wie kommt es überhaupt dazu, dass wir uns vor diesem Szenario fürchten? Eine künstliche Intelligenz ist keine Person. Künstliche Intelligenz ist eine Softwaremaschine, die mit einem gigantischen Trainingsprogramm in den Stand versetzt wurde, plausibel klingende Texte zu produzieren oder Probleme zu lösen, auch wenn sie keinen blassen Schimmer davon hat, worum es eigentlich geht. Trotzdem befürchten manche, die KI könnte sich verselbstständigen und böse Absichten verfolgen. Armin Grunwald, Leiter des Büros für Technikfolgenabschätzung beim Deutschen Bundestag und Professor für Technikphilosophie am Karlsruher Institut für Technologie, KIT, sagt, die Versuchung, der KI eine Persönlichkeit zuzuschreiben,
21: die liegt deswegen nahe, weil diese Systeme ja so konstruiert sind, dass sie wie Menschen sprechen, dass sie wie Menschen denken, in Anführungszeichen, die denken ja gar nicht, die rechnen nur, aber das sieht aus, als ob sie denken wie wir Menschen. Die sagen ich, obwohl sie das eigentlich sozusagen philosophisch gar nicht dürften, aber sie sagen wirklich ich. Und deswegen liegt das so nah, diese Zuschreibung.
20: Aber auch wenn wir keine KI mit einer eigenen Persönlichkeit haben, KI-Agenten können bereits selbstständig Aufträge erledigen. Da stellt sich an den Experten für Technikfolgen schon die Frage, wie realistisch ist es, dass die KI eigene Ziele verfolgt?
21: Mittel- und langfristig kann das niemand sagen. Es gibt ein paar Philosophen, die versuchen zu beweisen, dass das nie gehen wird. Ich meine dagegen, man sollte vorsichtig mit dem Wort nie sein. Aber nach all dem, was ich auch von Informatikern weiß, ist das nichts, wo wir in der nächsten Zukunft irgendwie mitrechnen müssten.
20: Auf der technischen Seite fehlt ein Konzept, wie man der KI Bewusstsein beibringen könnte. Wenn man mal von der Idee der Hyperscaler aus dem Silicon Valley absieht, die meinen, die Rechenzentren müssten nur groß genug sein, dann käme die allgemeine künstliche Intelligenz schon von alleine. Tatsächlich verstehen auch wir Menschen bisher nicht vollständig, wie unser Bewusstsein funktioniert, wie wir die Bedeutung der Welt verstehen, die uns umgibt. Deshalb fehlt bisher auch ein Konzept, wie der Maschine diese Bedeutung beigebracht werden kann. Aber vielleicht ist das auch gar nicht nötig, um die KI für einen Großangriff gegen die Menschheit zu rüsten. Möglicherweise reicht es, KI-Agenten so zu beauftragen, dass sie Angriffe auf sensible Infrastruktur, auf die Basis unserer technischen Zivilisation starten können. Dieses Szenario will auch der Technikphilosoph Armin Grunwald vom KIT nicht ausschließen.
21: Gerade weil über die Digitalwelt, das Internet, alles mit allem mittlerweile irgendwie zusammenhängt. Und wenn da an einer Stelle unangenehme Dinge entstehen, die sich verbreiten über das Internet weltweit, die überall Systeme zum Absturz bringen können, dann können dort schon wirklich ganz schwerwiegende Dinge passieren. Das ist aber keine Auslöschung der Menschheit.
20: Für Armin Grunwald ist das keine ernstzunehmende Perspektive, wenn er an die Zukunft mit KI denkt. Er sieht bei der Beschäftigung mit KI Endzeitfantasien eher eine andere Gefahr.
21: Ich habe oft die Sorge, dass wenn wir dauernd darüber sprechen und nachdenken und uns Sorgen machen, dass wir die eigentlichen Herausforderungen der KI, die wir ja heute an vielen Stellen haben, dass wir die gar nicht mehr wahrnehmen.
20: Etwa, dass junge Menschen glauben, grundlegende menschliche Fähigkeiten gar nicht mehr lernen zu müssen. Und dass wir unsere menschlichen Fähigkeiten nicht mehr weiterentwickeln, weil wir denken, die KI sei sowieso besser.
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0: Mit Tom Gerntke und mit ordentlich viel Applaus für die deutschen Basketballerinnen und das trotz ihres Halbfinalaus bei der Heim-WM in Berlin. Das DBB-Team hielt lange sehr, sehr gut mit gegen die favorisierten Französinnen. Am Ende aber platzte der Traum vom Finale. 64-86 hieß es am Ende für das Team um Marie Gülich.
2: Man darf irgendwie verlieren, die sind krass. Das ist nicht das Problem für mich. Natürlich wäre es geil gewesen, im Finale zu stehen. So, natürlich träumt man davon am Ende des Tages, aber für mich geht es eher darum, wie man verliert und nicht, dass man verliert. Aber natürlich ist es auch einfach eine Learning Experience. Wir waren noch nie in so einer Position.
0: Ja, und noch nie gab es ja eine WM-Medaille für die Deutschen und die ist ja nach wie vor drin und zwar im Spiel um Platz 3. Immerhin den zweiten Platz gesichert hat sich das deutsche Tennisduo Kravitz-Pütz und zwar bei den US Open. Dort, wo nun alle Hoffnungen auf Alexander Zverev liegen, der Hamburger spielt ja im Finale um seinen zweiten Grand-Slam-Titel. Schauen wir in die Fußball-Bundesliga. Dort gibt es vorerst einen neuen Tabellenführer, der SC Freiburg besiegte Gladbach mit 5:0 und springt damit ganz nach oben. Bei der Borussia dagegen wird die Luft immer dünner und zwar für Trainer Polanski. Detlef Lindner berichtet.
22: Der SC Freiburg startet zum ersten Mal mit 3 Siegen in eine Bundesliga-Saison. Gladbach erwischt es dagegen erstmals mit 3 Niederlagen zu Beginn einer Spielzeit. Der Sportclub war die hochüberlegene Mannschaft. Matanovic und Engelhardt, dem Ex-Gladbacher, gelang jeweils ein Doppelpack. Eggestein packte aus 8 Metern mit dem 5:0 dann kurz vor Schluss sogar noch einen drauf. Die Borussia schwer angeschlagen, chancenlos letztendlich und nach einer knappen Stunde dann auch nur noch zu 10. Kapitän Tim Kleindienst sah nach wiederholtem Foulspiel frustriert und verdient gelb-rot.
0: Und direkt hinter Freiburg in der Tabelle steht nun der BVB nach dem 3:0-Sieg zu Hause gegen Paderborn. Erstmals seit 2015 hat Dortmund seine ersten 3 Ligaspiele allesamt gewonnen. Wettbewerbsübergreifend sind es sogar 5 Siege in Folge. Ein hochzufriedener Trainer Niko Kovac.
23: Wir haben nicht zugelassen über 90 Minuten. Das ist sehr wichtig. Gerade nach dem Champions-League-Abend am Dienstag ist es wichtig, dass du in der Bundesliga gerade um 3:30 dann auch mental bereit bist, um dieses Spiel anzugehen. Zweite Halbzeit haben wir es richtig gut gemacht. Also nicht nur die Tore, sondern auch die Art und Weise, wir müssen das Spiel schon höher gewinnen. Aber für mich war es wichtig, dass wir es sehr, sehr gut gemacht haben nach dem Champions-League-Abend.
0: Ja, und sehr, sehr gut gemacht hat es auch Eintracht Frankfurt. Der 3:1-Sieg in Mainz war der erste Dreier der Saison, genauso wie für Hoffenheim. Das Team gewann das Baden-Württemberg-Duell mit 2:1 gegen Stuttgart. Köln und Bremen trennten sich im Abendspiel 1:1. Und in der zweiten Liga gab es das Duell der Absteiger. St. Pauli empfing den VfL Wolfsburg und die Hamburger feierten den ersten Sieg der Saison durch einen ganz späten Treffer kurz vor Schluss von Fujita. Eine Premiere feiert an diesem Wochenende auch die Formel 1, und zwar beim Grand Prix in Spanien. Weltmeister Lando Norris kam zunächst am besten zurecht mit dem neuen Kurs in Madrid, holte sich die Pole Position vor dem WM-Spitzenreiter Kimi Antonelli. Frage an unseren Formel 1-Experten Jens Gideon: Wer wird denn mit Norris in Madrid um den Sieg fahren?
1: Also Mercedes bleibt für mich trotz der Pole von McLaren Favorit Nummer 1 auf den Rennsieg. Auf 57 Runden gesehen sollte WM-Spitzenreiter Kimi Antonelli immer noch das bessere Paket haben. Aber wer weiß, vielleicht fängt der Italiener im 14. von 23 Rennen auch langsam an, darüber nachzudenken, seinen Vorsprung in der WM-Gesamtwertung zu verwalten. Ein Nullpunkte-Rennen kann, also bei Ausfall zum Beispiel, kann das Titelrennen dann ganz schnell wieder neu eröffnen. Da sind möglicherweise solide Punkte ohne großes Risiko gar nicht die schlechteste Idee. Aber auf der anderen Seite kennen wir den 20-Jährigen eigentlich nur im Attacke-Modus. Mit anderen Worten, ich glaube, Lando Norris muss sich warm anziehen. Die Gefahr lauert schon am Start.
0: Alle also ordentlich anschnallen. Das wird richtig spannend auf dem neuen Formel-1-Kurs in Madrid.
3: Und das war der Sport mit Tom Gerntke.

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1: Um 23.30 Uhr mit Katja Kindermann. Nach dem Wahlerfolg der AfD in Sachsen-Anhalt hat es heute bundesweit Demonstrationen gegen Rechtsextremismus gegeben. Kundgebungen fanden in mehr als 35 Städten statt. Aus der Nachrichtenredaktion Katrin Schirwagen.
2: Auch im Norden gingen Zehntausende auf die Straße, unter anderem in Hamburg, Hannover, Bremen, Schwerin und Rostock. Auf den Kundgebungen mahnten die Menschen den demokratischen Zusammenhalt an. Allein in Hamburg sprachen die Veranstalter von 25.000 Teilnehmern. Hier, aber auch an zahlreichen anderen Orten, forderten die Demonstrierenden die Prüfung eines AfD-Verbotsverfahrens. Die AfD wird bundesweit vom Verfassungsgericht

0: Und immer mehr Details ans Licht. Nach Informationen der Welt am Sonntag führen die Ermittlungen direkt zu einem Mitarbeiter des russischen Militärgeheimdienstes GRU. Zu den Hintergründen Manuel Bewada vom Rechercheverbund NDR, WDR und Süddeutsche Zeitung.
1: Unseren Recherchen zufolge sind die Drahtzieher im GRU zu finden für Leipzig, aber auch für verschiedene andere Sabotageakte in den vergangenen Jahren. Und nicht nur Sabotage, es ging auch um Brände, es ging um Brandsätze in Luftfracht und um richtige Anschläge mit Gift. Und der GRU, der ist einer der wichtigsten, größten Nachrichtendienste Moskaus und ist eher bekannt für brutale Vorgehensweisen. Und er gilt deswegen auch so als Vorschlaghammer Moskaus.
0: Die Bundesnetzagentur ist Bedenken entgegengetreten, dass Deutschlands Gasspeicher in diesem Winter nicht ausreichen könnten für die Gasversorgung. Zurzeit seien etwas mehr als 136 Terawattstunden Gas eingespeichert, sagte der Präsident der Behörde Müller. Das sei mehr als im gesamten letzten Winter aus den Speichern entnommen wurde. Und in den nächsten Wochen bleibe noch Zeit für weitere Einspeicherungen. Das Deutschlandwetter. In der Nacht örtlich Schauer, Tiefstwerte 17 bis 7 Grad. Morgen bewölkt, teils gewittrige Schauer, später von der Nordsee her Auflockerungen. Südlich der Donau freundlich und trocken, 17 Grad im Thüringer Wald bis 26 Grad am Oberrhein. Am Montag freundlich, vom Westen bis in den Südosten Regen, 17 bis 27 Grad. Und am Dienstag einzelne Schauer, im Südosten heiter und sonnig, bei 20 bis 30 Grad. Das waren die Nachrichten.
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3: Zunächst mit der Entwarnung für die A44 Eisenach Richtung Kassel. Kein Falschfahrer mehr zwischen Ringgau und Hessisch-Lichtenau-Ost. Die A42 Dortmund Richtung Kamp-Lindfort ist zwischen Bottrop-Süd und Oberhausen-Neue-Mitte gesperrt. Der Grund sind Bergungsarbeiten. Und in Berlin ist die A115 Berlin-Stadt einwärts in Höhe Kreuz-Zehlendorf nach einem Unfall gesperrt. Kommen Sie gut durch die Nacht.
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3: Mit Philipp Kaber. Fast 4 von 5 Deutschen beurteilen die Wirtschaftslage in unserem Land als schlecht. Das geht aus dem aktuellen ARD-Deutschland-Trend, aber auch aus anderen ähnlichen Umfragen hervor. Vor der Corona-Pandemie war es nur etwa jeder Fünfte. Diese gesellschaftliche Stimmung wirkt sich negativ aus auf die Lage der Wirtschaft. Aber warum ist das so? Und wie könnte man es wieder miteinander ins Positive wenden? Um diese Fragen geht es diesmal im Plus-Minus-Podcast mit Anna Planken und David Alf.
4: Wenn es um Stimmung geht, und ich meine jetzt nur mal meine eigene, dann treibt mich schon immer dieses, es hält noch immer die Jange. Ne? Ich bin schon so ein optimistischer Typ, aber blicke ich auf unsere Gesellschaft, auf die Herausforderungen, die es insbesondere in der Wirtschaft gibt, dann merke ich, dass mein eigenes Mantra irgendwie an seine Grenzen kommt, weil ich glaube, dass es schon was Substanzielleres braucht als einfach nur Hoffnung oder Optimismus.
5: Ja, ich bin ja eigentlich genauso wie du, ne? Auch so ein super Berufsoptimist. Aber du hast recht, wir brauchen irgendwas Substanzielles, weil man will ja auch gar nicht wegwischen, dass es viele Menschen gibt, die gute Gründe haben, warum sie so unzufrieden sind. Das ist ja ein Fakt, dass viele wütend sind, dass sie enttäuscht sind. Diese Angst davor, dass man irgendwann vielleicht seine Rechnung nicht mehr zahlen kann, dass man kürzer treten muss, obwohl man das gar nicht will. All das ist ja da und wird durch viele Nachrichten von Arbeitsplatzabbau, Inflation, Krieg und ja auch nicht besser.
4: Und das sehen wir auch an Nachrichten, die uns erreichen, bei uns im Postfach. Ja. Da merkt man auch, wie das umtreibt und wie stark die Gefühle da sind, wie schlecht die Stimmung teilweise ist.
5: Ja, zum Beispiel, wenn einer schreibt, wir haben nur noch Wut im Bauch.
4: So. Oder wie viele Leute uns nach unserer Folge zur Rente mit 63 geschrieben haben. Wie viele geschrieben haben, dass sie super lange gearbeitet haben, super viel gearbeitet haben und sich dafür 0,0 gewertschätzt fühlen.
5: Ja, und eben nicht nur die, die körperlich arbeiten. Jemand hat uns geschrieben, nicht nur Handwerker können nicht mehr, auch Köpfe können oft nicht mehr.
4: Es gibt so eine sehr schwerwiegende Enttäuschung über den Staat, ist so mein Eindruck. Und das kommt echt häufig bei uns an. Und das ist eben nicht nur was Gefühliges, das ist natürlich ein Wirtschaftsfaktor, wenn da Vertrauen und Zuversicht verloren gehen. Das lässt sich wahrscheinlich ja auch so schnell gar nicht wiederherstellen. Aber Vielleicht wird ja auch, denke ich mir so, gerade auch wieder was besser, denn so ein paar ökonomische Kennzahlen, die zeigen ja nach oben. Und zwar nicht erst seit gestern. Und dann denke ich mir, naja, vielleicht müssen wir auch einfach noch ein bisschen abwarten, durchhalten, aushalten.

0: aushalten, bis diese Infos überall ankommen und dann kriegen wir auch wieder bessere Laune, aber ich höre dich da schon schmunzeln.
1: Ja, ey, das wäre super toll, ne? Wenn man sagt, ich lege mich jetzt erstmal hin und warte, bis es eingesickert ist in die Gesellschaft und dann geht's wieder. Leider, nach allem, was ich jetzt bei der Recherche für die heutige Folge gelernt habe, ist es leider genau umgekehrt. Es bringt gar nichts, wenn wir mit schlechter Stimmung auf bessere Zeiten hoffen und warten. Die schlechte Stimmung verhindert, dass bessere Zeiten kommen. Anders gesagt, die Angst vor der Zukunft verhindert, dass die Zukunft besser wird.
0: Okay, das ist meine Ansage. Dann lass uns bitte sofort reinstarten.
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1: Je schlechter unsere Stimmung, desto schlechter geht's der Wirtschaft. Wie kommen wir da raus?
0: Darf ich mir was wünschen für diese Folge?
1: Wünschen darf man immer.
0: Ja, um meinem optimistischen Bauchgefühl mehr Substanz zu verleihen, es quasi rechtfertigen zu können, muss ich, glaube ich, besser verstehen, an welcher Stelle es gesellschaftlich hängt. Also wieso trotz ganz vieler guter Nachrichten und Entwicklungen die Stimmung fast unbeeindruckt davon weiter so im Keller ist.
1: Ich atme tief. Und ich verspreche dir, das versuche ich zu erklären. Es gibt ein paar Muster, ich gebe alles.
0: Danke. Bevor du loslegst, ich habe das eben so dahergesagt, von wegen, es gibt ja auch positive Entwicklungen. Aber die gibt es ja wirklich, oder?
1: Ja.
0: Also sowas wie IFO, Geschäftsklimaindex, DEW, Konjunkturprognose, das NIM-Konsumklima aus Nürnberg, das zeigt doch alles nach oben.
1: Zeigt alles nach oben, aber...
0: Ja, das war mir klar, dass das kommt.
1: Ja, es ist sogar ein doppeltes Aber. Ach. Erstens, das sind sogenannte makroökonomische Zahlen. Die kommen von Wirtschaftsinstituten, die schauen so von oben aus der Vogelperspektive auf Deutschland. Das heißt, das kann ja schon sein, dass die Konjunkturprognose für unsere gesamte Volkswirtschaft positiv ist. Das heißt aber noch lange nicht, dass ich selber das auch als genauso toll erlebe.
0: Ja, das leuchtet ein. Was ist das zweite Aber?
1: Das ist leider die Inflation. Die zeigt leider auch nach oben und das ist für uns alle eine schlechte Zahl. Das heißt, das Leben wird dann doch wieder teurer und es ist natürlich gar nicht gut für die Stimmung, wenn wir sehen, August 2026, voraussichtliche Inflation 2,9%.
0: Ja, aber das sah ja schon mal ganz anders aus, ne? Also ich erinnere mich ganz gut an Winter 22, 23, da hatten wir Inflationsraten von 8%. Dagegen sind ja 2,9% eigentlich gar nichts.
1: Ja, wenn du die Zahlen so nebeneinander legst, dann hast du recht. Aber diese Phase 2022, 2023, die steckt ja auch immer noch in unseren Knochen. Dieser Energiepreisschock nach dem Angriff Russlands auf die Ukraine. Da ist vieles so schnell nach oben gesprungen, dass es dann plötzlich ohne weiteres nicht mehr zu bezahlen war. Strom, Gas, Gemüse, übers Essen gehen im Restaurant oder Kredit für eine Wohnung aufnehmen, da müssen wir noch nicht mal reden.
0: Okay, und du meinst, dieses Schockgefühl, das wirkt noch nach. Also sind deshalb so viele Menschen pessimistisch?
1: Ja, hat ja auch eine Weile gedauert, bis die Löhne sich da angepasst hatten. Und in der Zeit vorher, da war das ganz real alles ganz viel teurer. Und dann kommt noch was dazu. Diese hohe Inflationszeit ist für viele von uns gar nicht vorbei. Die hohe Miete bleibt ja. Hohe Spritpreise sind immer noch da und wenn du viel mit dem Auto unterwegs bist, stört dich das und bewegt dich jeden Tag. Viel Geld beim Einkaufen musst du auch ausgeben, wenn du gute Lebensmittel einkaufen willst. Bei vielen ist es tatsächlich so, dass die persönliche Inflationsrate, und das gibt's wirklich, definitiv höher ist als diese allgemeinen 2,9%.
0: Okay, das heißt, der Blick auf die Gesamtinflation, der bringt mir persönlich wenig, wenn mein privater Warenkorb halt anders aussieht als der im Bundesdurchschnitt. Auch das leuchtet ja total ein.
1: Ja, Energie zum Beispiel ist im August 10% teurer gewesen als ein Jahr vorher. Und wenn du eben oft an der Zapfsäule stehst, dann haut das mehr rein als bei Menschen, die jetzt sagen, ja wieso, ich fahre doch kaum Auto, ich bin mit dem Fahrrad oder zu Fuß unterwegs. Und allen, denen das dann so geht, die sparen, weil sie ja an der Zapfsäule so viel Geld lassen, an anderer Stelle. Zum Beispiel bei Schuhen, Klamotten, beim Essen gehen, Reisen. Und sie verzichten, sie müssen ja verzichten. Und sowas macht extrem schlechte Laune.
0: Okay, es ist also vor allem ja die Diskrepanz zwischen dem angeblichen Aufschwung und der eigenen Realität, wo gefühlt und teilweise auch real eben ganz viel teurer wird.
1: Ja, und ganz ehrlich, also das merkst du, das merk ich, merkt eigentlich jeder noch so optimistische Mensch. Mal eben essen gehen, ne? Mit der ganzen Familie, mit den Kindern, das haut so rein mittlerweile. Früher hast du gedacht, mal eben Pizzeria, alle zusammen 60, 70 Euro. Heute ist dann locker ein Huni weg.
0: Ja, dasselbe an der Tankstelle, ne? Ich erinnere mich, also es ist jetzt nicht so super lang her, dass ich irgendwie für 60 Euro tanken konnte. Und jetzt auch da ist ein Huni weg.
1: Ja, und da liegt tatsächlich ein Denkfehler, den wir alle machen. Wir vergleichen die heutigen Preise mit früher. Und dabei ist früher irgendwie so ein total schwammiger Begriff.
0: Ja, das stimmt. Früher vor der Pandemie, früher vom Ukraine-Krieg, zu D-Mark-Zeiten.
1: Ja, und egal, welche guten alten Zeiten du dir da rauskramst, alle kennen natürlich diesen Preis für Volltanken oder einmal Pizza essen gehen. Aber keiner weiß doch mehr, wie viel habe ich denn damals verdient.
3: Hier müssen
1: verdient.
3: Wir einmal man glaubt kurz es unterbrechen.
1: Oft nicht, aber Achtung, wenn man das mal checkt, ist das in den allermeisten
3: Moment.
1: Fällen so, dass die Löhne und Gehälter
3: einmal.
1: So
3: Achtung,
1: sehr gestiegen sind,
3: auf der
1: dass die Kaufkraft
3: Halle Richtung
1: im Durchschnitt
3: Magdeburg,
1: wieder auf dem Niveau
3: zwischen Raststätte Plötzetal Ost und Kannern
1: ja,
3: kommt Ihnen ein Falschfahrer entgegen.
1: Sind höher.
3: Fahren Sie äußerst rechts, überholen Sie nicht.
1: Früher,
3: auf der A14 Halle Richtung Magdeburg zwischen Raststätte Plötzetal Ost und Könnern ein Falschfahrer. Vorsicht bitte in beiden Richtungen.
1: Institut für Makroökonomie und Konjunkturforschung.
0: Okay. Ehrlich gesagt finde ich das irgendwie überraschend.
1: Total,
0: also
1: ne?
0: Schnitzel für 23 Euro ist dann dementsprechend einfach das New Normal, weil wir mehr Geld in der Tasche haben als früher.
1: Genau. Und wir sind trotzdem schockiert, wenn wir auf die Karte gucken, ne? Weil wir sagen, 23 Euro ist doch wohl nicht wahr. Und deshalb sind auch laut der IMK-Studie fast 60% der Befragten davon überzeugt, real weniger Geld zur Verfügung zu haben als noch 2020. Und das macht manche davon eben so wütend.
0: Okay, ich versuche mal diese Gedankenkette nachzuvollziehen. Die volkswirtschaftlichen Messdaten, die schlagen nach oben aus. Heißt, der Wirtschaft geht es besser, geht es auch perspektivisch besser. Das kommt aber bei vielen Menschen nicht an. Die stehen an der Zapfsäule und denken sich, hey, ich gebe viel mehr Geld für Benzin aus als früher.
1: Stimmt ja auch.
0: Ja, also muss der Aufschwung bei anderen ankommen, bei mir jedenfalls nicht. Daraus entsteht eine Enttäuschung, vielleicht sogar das Gefühl, belogen zu werden. Immer mehr Menschen werden misstrauisch, weil sich ihre Sorgen, ihre Unsicherheit überhaupt nicht in diesen positiven Meldungen.
3: So, noch einmal, dass es alle verstehen. Hier muss ich einmal kurz unterbrechen. Achtung, der Grund ist ein Falschfahrer auf der A14 Halle Richtung Magdeburg. Zwischen Raststätte Plötzetal Ost und Könnern kommt Ihnen ein Falschfahrer entgegen. Fahren Sie äußerst rechts und überholen Sie nicht. Das betrifft die A14 Halle Richtung Magdeburg. Zwischen der Raststätte Plötzetal Ost und Könnern. Hier ist ein Falschfahrer unterwegs. Vorsicht bitte in beiden Richtungen und jetzt weiter mit dem Plus-Minus-Podcast in der ARD-Infonacht.
1: Er gibt ungern Geld aus und das hat dann wieder Auswirkungen auf unsere Wirtschaft.
0: Ich muss an unseren Wirtschaftswundervater Ludwig Erhard denken. Hat er nicht sowas gesagt wie Wirtschaft ist zu 50% Psychologie?
1: Hat er gesagt. Ich weiß nicht, ob er das mit den 50 so gemeint hat, wie man den Satz aber auch interpretieren kann. Es war ein sehr wahrer Satz, denn 50% unseres Bruttoinlandsprodukts werden durch den privaten Konsum generiert.
0: Okay, das ist krass. 50%, die Hälfte.
1: Die
0: das heißt,
1: Hälfte.
0: Wenn die Menschen verunsichert sind und deshalb sparen, dann fällt allein damit ein riesiger Anteil von einem ganz wesentlichen Treiber des Wirtschaftsaufschwungs weg, nämlich der Konsum.
1: Ja, die Wirtschaft wächst dann wegen der Angst tatsächlich nicht mehr so, wie man das vorher angenommen hat. Und das ist dann ja so eine Bestätigung, ne, für manche in ihrem Gefühl, dass ja doch nicht alles so rosig ist, wie immer behauptet wird.
0: Okay, und dann folgt für mich die nicht ganz unwesentliche Frage, hat dieser Enttäuschungsmechanismus denn auch Auswirkungen darauf, wie diese Enttäuschten die Politik bewerten?
1: Klar. Die IMK-Studie sagt, dass die Menschen, die den Kaufkraftverlust besonders stark wahrnehmen, auch häufiger die Arbeit der Bundesregierung kritisch bewerten. 80% sind etwas bis sehr unzufrieden mit der aktuellen Politik und auch ihr Vertrauen in die Politik sinkt.
0: Was ich mich jetzt noch frage, offenbar zeigt ja trotzdem einiges in Richtung Mini-Wirtschaftsaufschwung. Aber woher kommt das denn, wenn es der Konsum ja nicht sein kann?
1: Das sind tatsächlich vor allem die Sonderprogramme, mit denen der Staat jetzt in Infrastruktur und Verteidigung investiert.
0: Okay, das heißt, der Aufschwung ist aber eigentlich erkauft.
1: Oh, das ist die ganz große Keule. Ich finde das jetzt zu negativ gesagt. Ich würde es eher umdrehen und sagen, wenn die Stimmung jetzt bei uns besser wäre, dann hätten wir wahrscheinlich ein deutlich besseres, stabileres Wirtschaftswachstum als diese 1,2%, von denen das DIW für 2027 ausgeht.
0: Ja, ich fürchte, um das zu schaffen, bräuchten wir in Deutschland mehr als ein paar nette Konjunkturprognosen. Dazu müsste sich ja wahrscheinlich dieses ganze Mindset ändern, ne? Ganz anders aussehen, oder?
1: Ja, genau. Wie müsste es aussehen? Das haben wir uns gefragt, ob das denn überhaupt geht, das Ganze ins Positive zu drehen. Und deshalb haben wir heute jemanden bei uns im Podcast, der sich sehr gut mit Lösungen, Strategien und Szenarien auskennt. Markus Ewald arbeitet seit 15 Jahren als Krisenberater und hat schon einige Stimmungen aufgehellt. Er ist Geschäftsführer der Unternehmensberatung Dunkelblau. Hallo, Herr Ewald.
4: Grüße Sie, hallo.
1: Wenn Sie jetzt mal das Unternehmen Deutschland sich angucken und zu einem Unternehmen gerufen werden, in dem die Stimmung so richtig mies ist und die Mitarbeiter Angst um ihre Zukunft haben, wie packen Sie sowas an?
4: Ich glaube, da haben Sie gerade was Wichtiges angesprochen, Angst um die Zukunft. Egal welches Unternehmen ich habe und auch egal wie gut es diesem Unternehmen geht, wenn die Menschen verunsichert sind, werden sie unruhig. Dann wird die Stimmung schlecht. Das wissen Sie auch im privaten Bereich, ne? Wenn Dinge, die Sie eigentlich für gesetzt halten, plötzlich nicht mehr so gesetzt scheinen, dann können Sie die zwar noch haben, aber richtig genießen können Sie die nicht. Mhm. Das heißt also, wir versuchen als erstes immer herauszufinden, wie können wir denn jetzt Sicherheiten schaffen? Also welche Sachen können wir den Leuten ernsthaft versprechen, welche nicht? Und gerade wenn es natürlich um große Umwälzungen geht, ist es so, dass man häufig viele Dinge gar nicht so richtig festlegen kann. Und dann muss die Unsicherheit anders gehen. Also dann muss man dafür sorgen, dass die Leute glauben, dass es irgendwo hingeht, wo es dann besser ist. Dass man eine ordentliche Vision zeigt.
1: Also so ein Bild, wie es aussehen könnte. Aber reicht denn das zu sagen, lass uns ein gemeinsames Bild von Deutschland oder von einem Unternehmen entwickeln? Sichere Arbeitsplätze habe ich jetzt zwar nicht, aber Hauptsache ihr glaubt dran.
4: Ja, ich glaube, dass die Leute durchaus bereit sind, und das merken wir in Unternehmen ganz deutlich, auch Opfer zu bringen, wenn es einem Plan folgt, den sie glauben. Das heißt also, unter Unsicherheit und einfach schneid mal den Gürtel enger und das wird schon, da macht keiner gerne mit. Mhm. Aber wenn man weiß, dass es einer Vision folgt, einem großen Bild folgt, dann machen da häufig viel mehr Leute viel motivierter mit, als man sich das vorstellt. Ich glaube, dass die Führungsaufgabe, egal ob der festen Unternehmen ist oder ob man jetzt ein Abteilungsleiter ist oder der Bundeskanzler, dann ist die Führungsaufgabe, die damit zusammenhängt, eine Vision zu finden, hinter der sich die meisten versammeln können und wollen. Und dann, und das ist ganz wichtig, konkrete Schritte skizzieren und einen Plan machen für die Zukunft, an denen man sich halten kann. Man kann mit Deutschen sehr vieles machen, solange es einen Plan folgt, aber den Plan, den braucht man schon.
0: Und das hilft dann auch, damit die Leute einem das glauben. Sie haben gerade davon gesprochen, die Mitarbeiter müssen einem das ja glauben. Wie kriegt man das denn hin? Beziehungsweise, ich fange mal anders an. Was, wenn die einem nicht glauben? Und die sagen, naja, erzählt uns seit 30 Jahren hier irgendwas vom Pferd und schaut euch mal um. Sieht ja ganz anders aus.
4: Ja, das ist häufig der Fall. Also, dass gerade das Vertrauen schon verspielt wurde. Also, wenn wir in ein Unternehmen gehen, das irgendwie seine dritte Transformation durchmacht, dann kommen natürlich die Leute auch mit den Schultern und sagen, na gut, schon wieder so ein Routinier, kenne ich schon, doch eh nichts. Das heißt, man muss schauen, dass man, wenn man Pläne formuliert, man immer wieder und regelmäßig den neuen Stand kommuniziert und sagt, das ist jetzt der nächste Schritt, der ist gelungen, der nächste Schritt ist wieder gelungen und das sind alles keine separaten Schritte, sondern wir hängen ja alle zusammen, wie wir wissen. Und so kann man langsam wieder Vertrauen aufbauen. Und ich glaube, wenn man sich jetzt die Bundesregierung anschaut, fehlt mir die klare Vision auf der einen Seite. Auf der anderen Seite bemerke ich ja auch, es wird ja viel gemacht. Und es gibt ja auch Reformpakete, Rente und Gesundheit und so weiter. Das ist aber alles defensive Arbeit. Da wird reformiert, was eh schon mal rot ist. Mhm. Es fehlt die offensive Arbeit. Es fehlt das Schrauben an Visionen, also das wirklich und wahr machen und die Vision, wo man hin will. Helmut Kohl hatte die Vision, diese Einheitsvision, dann wohl von Deutschland als auch von Europa, hinter die sich Leute versammeln konnten. Gerhard Schröder hatte eine Reformvision, hinter der sich dann sogar die SPD versammeln konnte.
3: Und noch einmal müssen wir unterbrechen. Achtung, Falschfahrer auf der A14, Halle Richtung Magdeburg, zwischen Könnern und Plötzkau. Jetzt kommt Ihnen der Falschfahrer entgegen. Fahren Sie äußerst rechts und überholen Sie nicht. Auf der A14, Halle Richtung Magdeburg, nun zwischen Könnern und Plötzkau. Dort ist der Falschfahrer mittlerweile unterwegs. Vorsicht bitte, äußerste Vorsicht in beiden Richtungen. Und nun weiter mit dem Plus-Minus-Podcast.
4: Und ich glaube, irgendwelche Visionen muss man schon skizzieren.
1: Aber Sie sprechen da auch Visionen an, die zum Beispiel bei Helmut Kohl mit den blühenden Landschaften ja im Nachhinein auch gar nicht geklappt haben. Ich frage mich gerade, ob es denn überhaupt auch so Visionen gibt, die für alle, für so eine ganz vielschichtige Gesellschaft so passen. Ne? Wenn ich irgendwas finde, was so über allem steht, dann ist es ja auch vielleicht alles und nichts gleichzeitig und verwässert und ist ganz wenig konkret, sodass vielleicht dann wieder kaum einer damit was anfangen kann.
4: Ja, das ist schon ein Problem. Und ich rate meinen Kundinnen und Kunden, die in die Verantwortung stehen, immer, schaut nicht zu sehr drauf, welche Vision möglicherweise den meisten gefällt, sondern macht eine, die Sinn ergibt, formuliert sie und dann sorgt dafür, dass die Leute sich hinter ihr versammeln können. Braucht ein bisschen Mut zu, aber ohne dich geht's nicht.
0: Was wäre denn aus Ihrer Sicht eine Vision, wenn Sie sagen, Sie vermissen die eigentlich seitens Bundesregierung?
4: Das ist natürlich eine Herkulesaufgabe. Und zum Glück, muss ich sagen, bin ich nicht der Politiker, der das machen muss.
1: Das ist lustig, das sagen mir alle Unternehmensberater. Das Unternehmen Deutschland würde ich als Fall ablehnen. Sie jetzt auch?
4: Nein, nein, ich würde das nicht ablehnen. Ich würde das, glaube ich, schon annehmen. Das ist schon eine sehr spannende Geschichte. Ich glaube, um was es geht, ist, wenn man Visionen ausbreitet, zum Beispiel, wir wollen Top-Technologiestandort in Europa werden und das dann anfüttert mit Maßnahmen, die dahin führen, aus einem Sondervermögen oder sonst, wäre das ja schon ein Schritt, um das Geschäftsmodell in Deutschland für die Zukunft aufzustellen. Aber hier irgendwelche Sachen zu formulieren, die einem Masterplan folgen, eine Vision zu skizzieren, dass wir sagen, das Geschäftsmodell Deutschland soll in 20 Jahren so aussehen, das ist das, was meiner Ansicht nach fehlt. Egal welche Vision, und das ist, glaube ich, der wichtigere Punkt, man braucht halt eine. Und die kann man dann formulieren. Da können sich dann Leute versammeln. Und ich muss ehrlich sagen, das Bild von Deutschland für mich gerade ist eines, dass die Leute eigentlich hungrig danach sind. Die sehnen sich danach, dass es irgendeine Vision gibt. Und die sehen sich auch danach anzupacken, damit es irgendwo hingeht. Und die meisten werden, glaube ich, in Wut und Lethargie gestoßen, weil sie nicht das Gefühl haben, dass es da etwas gibt, hinter das sie sich versammeln könnten.
1: Okay, es gibt auf der einen Seite vielleicht diese Sehnsucht und diesen Hunger nach einer Vision. Auf der anderen Seite gibt es auch viele Skeptiker, die sagen, naja, da soll uns schön mal was eingeredet werden. Wo sehen Sie denn so eine Grenze auch zwischen Vision und auf der anderen Seite ja fast schon einer Manipulation?
4: Ich glaube, dass, wenn ich Politiker bin, Visionen formuliere, sollte ich schon aufrichtig genug sein, die auch wahr werden lassen zu wollen. Dann halte ich das nicht für Manipulation. Mhm. Wenn ich natürlich Visionen nur formuliere, damit ich gewählt werde und danach sind sie mir wurscht, dann ist das schon ein bisschen manipulativ und das würde ich auch nicht raten. Weil das Vertrauen, wenn wir jetzt das mal wieder als Unternehmen uns vorstellen, das Vertrauen, was man hat, wenn man ein Ziel formuliert, einen Plan formuliert und dann schrittweise, wir nennen das Prozesskommunikation, dass man also nicht fertige Ergebnisse kommuniziert, sondern auch Zwischenschritte. Dieses Vertrauen dauert lange, es aufzubauen, dann ist es aber tief. Wenn man dagegen die Vision formuliert und keinen einzigen Prozessschritt macht, dann ist das Vertrauen natürlich schnell wieder weg.
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1: Herr Ewald, Sie sind hier beim Plus-Minus-Podcast und Sie wissen, hier kommt keiner weg, ohne dass er ein Plus oder ein Minus formuliert hat. Deshalb unsere konkrete Frage: Lässt sich die schlechte Stimmung bei uns in Deutschland drehen? Plus für ja, minus für nein. Was glauben Sie?
4: Also ich bin ganz deutlich auf Plus, weil auf der einen Seite glaube ich, dass die Wirtschaftslage sich in der Tat wieder drehen wird und das doch längst getan hätte, wenn der Elon Antrieb nicht gewesen wäre. Mein Plus ist auch da, aber mit Bleistift, was politisches Personal angeht. Ich habe das Gefühl, ohne es begründen oder belegen zu können, dass die CDU einen neuen Kanzler möchte. Und wer weiß, vielleicht wird das ja einer, der sich mit Visionen auskennt.
1: Okay, dankeschön, Herr Ewald, für dieses klare Plus.
0: Es war für mich ein richtiger Stimmungsaufheller. Vielen Dank, Herr Ewald.
1: So, David, jetzt hast du Herrn Ewald mit seinem super positiven Plus.
0: Ja, voll. Das hat mich auf jeden Fall tatsächlich sehr beschwingt, muss ich sagen. Das hat was mit mir gemacht. Also für mich ist ein eindeutiges Plus am Ende dieser Folge, diese schlechte Stimmung, das ist kein unlösbares Rätsel. Man kann sich das zum einen herleiten und zum anderen gibt es Methoden, wir nennen es mal Visionen, die da was machen könnten. Und das Problem ist vielleicht noch, dass ich letzteres Wort jetzt im Konjunktiv formulieren musste.
1: Mhm. Ich habe noch so ein Mini-Minus, hat Herr Ewald auch gerade gesagt. Die schlechte Stimmung hat sich ja so ein bisschen festgesetzt, ne? Und er sagt, es dauert lange, sowas zu drehen. Es ist möglich, aber man muss viel Arbeit reinstecken und dann kann man das drehen. Und die Stimmung ist aktuell so schlecht wie in der Finanzkrise 2008, 2009. Du weißt, als da damals mit Griechenland und alles und Banken, Pleite. Und also das dauert echt lange, bis man sowas wieder drehen kann und sich das dann wieder positiv auf unsere Wirtschaftskraft auswirken könnte.
0: Ja, er hat noch einen entscheidenden Satz gesagt. Es müssen Visionen sein, denen man glauben kann. Und da müssen die, die diese Vision formulieren, ehrlich sein. Mhm. Und ich glaube, dass wir in dem Zuge Wahlkampf anders denken müssen. Vielleicht muss man klarer und ehrlicher sein, auch im Wahlkampf.
1: Mhm. Und wenn man sich dann einig ist, dann kann man auch sagen, okay, den sauren Drops müssen wir jetzt einmal nehmen. Und vielleicht wird dadurch aber dann auf der anderen Seite die Vision wahr. Und ich kann mir schon vorstellen, also er hat ja wirklich viel auch mit Unternehmen zu tun, wo das ganze Personal sagt, oh, schon wieder irgendwie eine Sanierung, oh, wie soll denn das weitergehen? Und wenn man schafft, solche Betriebe wieder in die Spur und auf Schwung zu bringen, dann kann das vielleicht ja auch mit uns, unserer Stimmung und unserer Wirtschaft klappen.
0: Okay, dann stelle ich wie immer unsere Wirtschaftsfrage der Woche nochmal. Wir haben gesagt, je schlechter unsere Stimmung, desto schlechter geht's der Wirtschaft. Wie kommen wir da raus?
1: Dann ist meine Antwort erstmal, wenn die Stimmung schlecht ist, geht automatisch auch die Wirtschaft runter. 50% Konsum.
0: Du meinst, wie sehr sich privater Konsum auf unser BIP auswirkt, ne?
1: Das ist wirklich eine ganz reale Gefahr, dass das Bruttoinlandsprodukt nicht so wächst, wie es könnte. Dass sich Unternehmen vielleicht mit Investitionen zurückhalten, weil das Vertrauen in Politik und wichtige Institutionen schrumpft.
0: Und der letzte Teil der Frage, wie kommen wir da jetzt raus?
1: Auch wenn es sich platt und abgegriffen anhört, es muss sich was an der Kommunikation der politischen ändern. In Berlin, in den Bundesländern, aber auch bei den Wirtschaftsverbänden mehr Tatendrang, mehr Bock, was machen und ausrichten zu können. Und zwar auch echt jeder für sich selber, ne? Und nicht für andere. Da kann man wirklich bei sich anfangen.
3: 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Zehntausende Menschen sind heute in Deutschland gegen Rechtsextremismus und für Demokratie auf die Straße gegangen. Demos gab es in mehr als 35 Städten. Eine Forderung dabei war die Prüfung eines AfD-Verbotsverfahrens. Esther Dieselmann berichtet.
5: Unter dem Motto »Kein Schritt zurück« gegen die AfD und rechte Hetze sind nach übereinstimmenden Angaben von Polizei und Veranstaltern rund 20.000 Menschen durch die Düsseldorfer Innenstadt gezogen. Auf den Transparenten war etwa zu lesen »Kein Platz für Rattenfänger« oder »Jetzt können wir herausfinden, was wir anstelle unserer Großeltern getan hätten«. Auch in Hamburg gingen tausende Menschen auf die Straße. Mit dabei die Ratsvorsitzende der Evangelischen Kirche in Deutschland, Kirsten Fehr. In der Rede sagte Fehrs, es entsetze sie zutiefst, dass so etwas wieder möglich sei in unserem Land mit dieser Geschichte. Für die Kirche sei glasklar, völkisch-nationales Denken ist mit christlichem Glauben nicht vereinbar. Zu der Demonstration hatte die Prüf-Initiative aufgerufen. Prüf fordert die Überprüfung von Parteien, die der Verfassungsschutz beobachtet und als Verdachtsfall oder als gesichert rechtsextrem eingestuft hat. Auch in Magdeburg folgten mehr als 1000 Demonstranten dem Aufruf der Initiative. Und auch in Bayern fanden Kundgebungen statt. In München etwa wurde unweit des Siegestors demonstriert. Nach Angaben der Polizei nahmen rund 12.000 Menschen teil. In Regensburg kamen mehrere tausend Menschen auf den Domplatz, unter ihnen auch Oberbürgermeister Thomas Burger von der SPD. Die Regensburger Initiative gegen Rechts hatte zu dieser Protestaktion aufgerufen. Nach Schätzungen beteiligten sich rund 5.000 Menschen.
3: Informationen waren das von Esther Distelmann und hier in der ARD-Infonacht folgen für Sie die nächsten Nachrichten in 30 Sekunden, dann die Nachrichten um Mitternacht.

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1: Um 0 Uhr mit Katja Kindermann. In Deutschland haben zehntausende Menschen gegen Rechtsextremismus und die AfD demonstriert. Besonders große Kundgebungen gab es heute in Berlin, Hamburg, München und Düsseldorf. Aus der Nachrichtenredaktion Esther Distelmann.
2: Unter dem Motto »Kein Schritt zurück gegen die AfD und rechte Hetze« sind nach übereinstimmenden Angaben von Polizei und Veranstaltern rund 20.000 Menschen durch die Düsseldorfer Innenstadt gezogen. Auf den Transparenten war etwa zu lesen »Kein Platz für Rattenfänger« oder »Jetzt können wir herausfinden, was wir anstelle unserer Großeltern getan hätten«. Und auch in Bayern fanden Kundgebungen statt. In München etwa wurde unweit des Siegestors demonstriert. Nach Angaben der Polizei nahmen rund 12.000 Menschen teil.
1: Der KI-Konzern OpenAI verschiebt seinen geplanten Börsengang mindestens bis ins nächste Jahr. Unternehmenschef Altman sagte dem Magazin Fortune, angesichts der aktuellen Sicherheitsbedenken bei künstlicher Intelligenz sei gerade ein schlechter Zeitpunkt für einen Börsengang. Altman deutete außerdem an, dass führende KI-Unternehmen kurz vor einer Vereinbarung stehen könnten, die Entwicklung bei künstlicher Intelligenz insgesamt zu verlangsamen, um Risiken zu verringern. Die Ermittlungen zum versuchten Drohnenanschlag auf dem Flughafen Leipzig führen womöglich direkt zum russischen Militärgeheimdienst GRU. Nach Informationen der Welt am Sonntag wird in geheimen Unterlagen ein Russe, der dem Geheimdienst zugerechnet wird, als Logistiker der Operation genannt. Bei einem zweiten Tatverdächtigen handele es sich um einen Mann aus Belarus. Die konkreten Hinweise auf die beiden Männer sind offenbar auch der Grund dafür, dass die Bundesregierung Russland für den versuchten Drohnenanschlag verantwortlich gemacht hat. In der Fußball-Bundesliga haben sich am Abend der erste FC Köln und Werder Bremen 1:1 getrennt. Aus der Sportredaktion Thomas Kos.
3: Nachdem die Kölner früh einen Elfmeter verschossen hatten, brachte kurz danach Linton Meiner die besseren Gastgeber in Führung. Die Bremer waren in der zweiten Halbzeit aktiver. Für den verdienten Ausgleich sorgte nach knapp 70 Minuten Niklas Füllkrug mit einem Abstaubertor. Neuer Tabellenführer ist der SC Freiburg nach dem 5:0-Erfolg gegen Mönchengladbach. Dortmund bezwang Paderborn mit 3:0 und feierte genauso wie die Freiburger den dritten Sieg im dritten Spiel. Augsburg verpasste diesen mit dem 2:2 gegen Leverkusen. Hoffenheim bezwang Stuttgart mit 2:1 und außerdem verlor Mainz gegen Frankfurt mit 1:3.
1: Das waren die Nachrichten. Das Deutschlandwetter. Am Tage bewölkt, teils bewölkt, örtlich Schauer, Tiefstwerte 17 bis 7 Grad. Am Tage bewölkt, teils gewittrige Schauer, später von der Nordsee her Auflockerungen. Südlich der Donau freundlich und trocken, 17 Grad im Thüringer Wald bis 26 Grad am Oberrhein. Am Montag freundlich, vom Westen bis in den Südosten Regen, 17 bis 27 Grad. Es ist jetzt 0:03 Uhr.
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4: Zunächst noch einmal mit der Warnmeldung. Achtung, Falschfahrer auf der A14 Halle Richtung Magdeburg. Zwischen Könnern und Plötzkau kommt Ihnen ein Falschfahrer entgegen. Fahren Sie äußerst rechts und überholen Sie nicht. Auf der A14 Halle Richtung Magdeburg zwischen Könnern und Plötzkau. Dort ist der Falschfahrer unterwegs. Vorsicht in beiden Richtungen. A2 Oberhausen Richtung Dortmund. Die Strecke ist zwischen Kreuz Oberhausen und Dreieck Bottrop wegen Bauarbeiten bis Montag früh gesperrt. Autobahn 7 Ulm Richtung Würzburg ist zwischen Wörnitz und Rothenburg ob der Tauber gesperrt. Der Grund sind Brückenarbeiten in beiden Richtungen und die Sperrung dauert bis 5 Uhr an. Nochmal A7 Flensburg, diesmal Richtung Hamburg. Die Strecke ist in Richtung Süden zwischen Hamburg-Schnelsen-Nord und Stellingen sowie in Richtung Norden zwischen Volkspark und Schnelsen-Nord wegen Tunnelwartungsarbeiten gesperrt. Das Ganze bis Montag früh. Hier ist eine Umleitung für Sie eingerichtet. Die A23 Heide Richtung Hamburg ist zwischen Eidelstedt und Dreieck Hamburg Nordwest in beiden Richtungen auch wegen dieser Tunnelwartungsarbeiten gesperrt bis Montag etwa 5 Uhr früh. Hier gibt es auch eine Umleitung für Sie. Autobahn 40 Essen Richtung Dortmund zwischen Dreieck Bochum West und Bochum Zentrum wegen Bauarbeiten für 2 Wochen gesperrt. Jetzt die A42 Dortmund Richtung Kamp-Lindfort zwischen Bottrop Süd und Oberhausen Neue Mitte ist gesperrt. Der Grund sind Bergungsarbeiten. A45 Dortmund Gießen ist zwischen Dillenburg und Herborn West wegen Brückenbauarbeiten bis Montag 5 Uhr früh in beiden Richtungen gesperrt. Auch hier werden sie umgeleitet. Dort ist ausgeschildert. gehört. Die A46 Düsseldorf Richtung Wuppertal ist zwischen Düsseldorf-Bilk und Holthausen bis Montag früh in beiden Richtungen gesperrt. Die A52 Essen Richtung Düsseldorf ist zwischen Essen-Kettwig und Breitscheid gesperrt wegen Brückenarbeiten und das noch bis Montag früh und abschließend Berlin. Die A115 Berlin Stadt einwärts ist in Höhe Kreuz Zehlendorf nach einem Unfall gesperrt. Das war's vom Verkehr. Gute Fahrt.
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4: Und hier kommt auch direkt schon die Entwarnung nun für die A14 Halle Richtung Magdeburg. Kein Falschfahrer mehr, also zwischen Könnern und Plötzkau. Mein Name ist Philipp Kaver und ich begrüße Sie aus den Studios von NDR Info in Hamburg. Inzwischen ist Sonntag, der 13. September. Mit Rückenwind in einen Jahresendspurt der Reformen starten. Das war der Plan. Der Plan der schwarz-roten Bundesregierung in Berlin. Doch es ist anders gekommen. Die Schockwellen nach der Sachsen-Anhalt-Wahl haben die erste Sitzungswoche des Bundestags nach der Sommerpause erschüttert, haben auch die Haushaltsberatungen im Parlament überschattet. Und so war es eine besonders herausfordernde Woche für die Koalition und den Kanzler. Aus dem ARD-Hauptstadtstudio Chris Berdrow.
5: Vor ein, zwei Wochen war die Welt für Friedrich Merz vielleicht nicht in Ordnung, aber ein paar Gründe, optimistische Botschaften zu senden, hatte er schon. Experten sagen ein Anspringen der deutschen Wirtschaft voraus. Die Regierung diskutiert über Innovationen, Chancen und weniger Missmut im Land bei ihrer Klausur auf Schloss Neuhardenberg.
6: Wir haben Deutschland von morgen diskutiert und dieses Deutschland von morgen ist optimistisch und zuversichtlich.
5: Dann kommt die Wahl in Sachsen-Anhalt und mit der Zuversicht des Kanzlers ist es erstmal dahin.
7: Wir sind alle zutiefst schockiert. Mit dem gestrigen Tag hat sich nicht nur in Sachsen-Anhalt etwas verändert, sondern in ganz Deutschland.
5: Im Bundestag beginnt für Merz und seine Koalition eine Woche, in der auch über den Haushalt hinaus abgerechnet wird. Die Rechnung der Oppositionsführerin Alice Weidel von der AfD geht so.
8: Schauen Sie sich Ihre Kollegen links und rechts von Ihnen an. Einer von den beiden wird in der nächsten Legislaturperiode nicht mehr da sitzen, wenn Friedrich Merz mit Ihnen fertig ist.
5: Mit Spannung wird erwartet, was der Kanzler zu erwidern hat. Am Tag nach der Wahl hat er sich auch selbstkritisch gegeben. Kein Zurück zur Tagesordnung, Reformen besser erklären, eine neue Erzählung entwickeln. Dafür fällt Merz' Antwort im Bundestag seltsam verhalten aus.
7: Ja, Frau Weidel, heute können Sie vor Kraft kaum laufen.
5: Die absolute Mehrheit, sagt Merz weiter, habe die AfD in Sachsen-Anhalt verfehlt. Der Kanzler kommt nur langsam auf Touren. Erst gegen Ende seiner Rede nimmt er die Sache mit dem Erklären und der Erzählung in Angriff.
7: Warum alles das? Was ist die Erzählung? Was ist der Sinn von Reformen?
5: Friedrich Merz, Antwort.
7: Reformen dienen dem Zusammenhalt, dem Fortschritt und der weiteren Entwicklung unseres Landes. In Freiheit und in Frieden.
5: War das jetzt schon der neue Kanzler? Reicht das als Startschuss, um wieder in die Offensive zu kommen? In der Union laufen in dieser Woche viele Diskussionen über ein mögliches AfD-Verbotsverfahren und hinter vorgehaltener Hand auch über die Zukunft des Kanzlers. Zum Abschluss der Haushaltswoche an diesem Freitag rechnet derweil auch Dietmar Bartsch von der Linkspartei mit Schwarz-Rot ab.
9: Sie haben Veränderungen angekündigt und die ganze Woche haben sie verstreichen lassen. Nichts ist passiert. Es ist genau dasselbe wie vor der Wahl in Sachsen-Anhalt.
5: Stillstand aber können sich der Kanzler und seine Koalition jetzt nicht leisten. Denn die nächsten Wahlen stehen schon in einer Woche an. Laut den letzten Umfragen von Infratest DIMAP hat die AfD in Mecklenburg-Vorpommern ihren Vorsprung auf die SPD ausgebaut und in Berlin hat die CDU ihre Spitzenreiterposition an die Linke verloren. Trends, die sich für Schwarz-Rot im Bund zu den nächsten Schockwellen entwickeln könnten.
4: Bundesweit wird das Potenzial der AfD ungefähr bei 30% gesehen. Gunter Kriechbaum von der CDU ist Mitglied des Bundestags und ist Staatsminister für Europa. Meine WDR-Kollegin Rebecca Link hat mit ihm gesprochen. Was sagt es ihm, dass fast jeder dritte Bundesbürger demnach, also möglicherweise europaskeptisch bis europafeindlich eingestellt ist?
10: Also zunächst blickt man nicht nur in Deutschland, sondern natürlich auch vom europäischen Ausland aus mit großer Sorge auf die Entwicklungen. Fast 44% AfD. Aber das ist ja nicht das Einzige, denn zusammengerechnet mit dem Wähleranteil von BSW, von Linke, haben über 60% der Menschen dort radikal gewählt. Und das lässt natürlich auf die Europapolitik blicken und erfüllt die europäischen Nachbarn mit Sorge.
11: Woher kommt Ihre Auffassung nach dieser Europaablehnung?
10: Es ist natürlich hier innerhalb von Sachsen-Anhalt eine Atmosphäre gewesen. Es hat vielerlei verschiedene Ursachen, muss man dazu sagen, dass man sich nicht mitgenommen fühlt, dass man sich abgehängt fühlt. Es gibt sicherlich auch die Sehnsucht nach einem neuen Selbstbewusstsein im Osten. Es ist vielleicht auch nicht gelungen, alles kommunikativ auch immer zu unterstreichen, was tatsächlich auch in den sogenannten neuen Bundesländern über die Jahre und Jahrzehnte getan wurde. Es hat vielerlei Ursachen, sicherlich auch in der Bundespolitik, auch natürlich. Da muss man ehrlich miteinander umgehen, dass der Kandidat der AfD als frisch empfunden wurde, der ein Spektrum abdeckte von Schwiegermuttertyp bis eben hin in die junge Generation hineinstrahlend, der auch mit den offiziellen AfD-Forderungen sich gar nicht gemein gemacht hat, im Gegenteil in Widerspruch gesetzt hat. Da gibt es, wie gesagt, viele Ursachen. Es ist nicht diese einzige, aber in der Summe bleibt eben, dass es hier eine Entwicklung gibt, die uns mit Sorge erfüllt.
11: Ehrlich miteinander umgehen, haben Sie gerade gesagt. Das finde ich ein gutes Stichwort, da würde ich gerne drauf eingehen. Kanzler Merz sagt ja zur Regierungspolitik hier in Deutschland insgesamt, die ist eigentlich gut und wir machen die auch weiter so, wir müssen die nur besser erklären. Da fehlt es Kritikern wiederum an Selbstkritik. Haben Sie welche als deutscher Staatsminister für Europa angegliedert, direkt beim Bundesaußenministerium? Läuft da von Ihrer Seite oder auch von Seite der Behörde was falsch?
10: Also zunächst einmal ist es ja nicht der Job eines Bundeskanzlers alleine, sondern der ganzen Bundesregierung mindestens, dass wir das Ganze einbinden müssen und einbetten müssen, warum diese Reformen notwendig sind, die jetzt eben anstehen, damit wir unser Land wieder zukunftsfest machen, damit wir wettbewerbsfähig werden wieder in der Welt. Und es ist natürlich ähnlich, wie wenn jemand zum Arzt geht, krank ist, dann wird der Arzt einem sagen, so, jetzt musst du mal 14 Tage bittere Medizin nehmen, aber danach kannst du wieder Fahrrad fahren auf Mallorca oder dich an den Strand legen.
11: Naja, für das viele heißt, Leute sind es keine 14 Tage. Ne?
10: Es geht darum, dass, wie gesagt, das Ganze auch positiv eingebettet werden muss. Und es gibt diese positiven Nachrichten, auch und gerade über Deutschland. Wir sind nach wie vor die drittgrößte Volkswirtschaft der Welt. Wir haben einen erfolgreichen Start einer deutschen Trägerrakete erlebt mit ESA Aerospace in Norwegen. Wir haben 3000 Unternehmensgründungen, Start-ups seit Beginn des Jahres, 1000 alleine davon im Bereich KI und so weiter und so fort. Da muss man eben dieses positive Momentum mal in den Vordergrund rücken und wir dürfen unser Licht auch wahrlich dicht unter den Scheffel stellen.
11: Ja, andererseits haben wir natürlich auch einen Rekord an Firmeninsolvenzen, das wollen wir auch nicht verschweigen. Und viel von dem, was Sie gerade erwähnt haben, kommt eben bei Leuten, die nicht so begünstigt sind, um es mal so auszudrücken, konkret nicht an. Ne?
10: Aber es gibt eben einen Strukturwandel, den wir schon immer hatten. Und diese strukturellen Wandel, die vollziehen sich schneller. Und das ist ja genau auch einer der Punkte, wo eine AfD versucht, ihren Honig rauszuziehen, die mit der Unsicherung, die viele Menschen umtreibt. Natürlich ist das so. Das hat es schon immer gegeben. Keine Zeitung hat heute mehr Setzer. Wo gibt es noch Firmen mit technischen Zeichnern? Deswegen aber dieser strukturelle Wandel geht immer schneller. Das kann ich ja auch gerade hier für Baden-Württemberg sagen mit der Automobilindustrie. Und genau darum geht es, diese Zukunft natürlich positiv zu gestalten, die Menschen mitzunehmen und zu sagen, ihr könnt auch diese Zuversicht weiterhalten, denn wir haben wirklich Trümpfe in der Hand.
11: Aber dass die Leute diese Zuversicht nicht haben, das haben wir ja tatsächlich ganz konkret am Wahlergebnis gesehen. Aber daran will ich mich gar nicht aufhalten.
10: Deswegen müssen wir auch dran arbeiten.
11: Ja, genau, dieses Erklären, auch Europa und die EU vielleicht besser erklären, um mal auf diese Ebene zurückzukommen. Wir erleben ja seit Jahren einen Abbau der europäischen Offenheit. Wir haben mehr Grenzkontrollen, wir haben Forderungen auch aus der Union, dass Brüssel nicht mehr so viel Geld aus Deutschland bekommen soll. Einen richtigen europäischen Binnenmarkt, der wirklich offen ist, gibt es ja immer noch nicht so richtig. Also was ist diese EU für die Menschen heute noch? Was soll sie sein?
10: Also zunächst einmal gilt es auch hier, die Errungenschaften Europas nicht unter den Scheffel zu stellen. Denn tatsächlich werden wir von vielen Ecken der Welt beneidet. Auch zum Teil verwundert man mit dem Blick von außen über die Probleme und Diskussionen, die wir zum Teil führen. Aber gerne ein Blick aufs Geld. Wir verhandeln jetzt sehr aktuell den sogenannten mehrjährigen Finanzrahmen. Das muss man übersetzen. Das ist ein Haushaltsplan von 7 Jahren für die Europäische Union. Und ich wünsche mir zunächst einmal, dass es auch gelingt, die Verhandlungen bis zum Ende dieses Jahres auch zum Abschluss zu bringen. Das klingt jetzt so selbstverständlich, weil der neue mehrjährige Finanzrahmen startet erst im Januar 2028. Aber mit Blick eben auch auf Wahlen in Europa 2027 würden die Verhandlungen dann bestimmt nicht einfacher.
4: Sagt Gunter Kriechbaum, der Staatsminister für Europa im Auswärtigen Amt.
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4: Schnelle Termine, Chefarztbehandlung, umfassende Leistungen. Die private Krankenversicherung, das klingt erstmal verlockend, doch im Alter können die Beiträge zur finanziellen Belastung werden. Vor allem, wenn die Rente oder Pension gering ausfällt, geht für viele Versicherte die Rechnung plötzlich nicht mehr auf. Ein Wechsel zurück in die gesetzliche ist dann aber so gut wie unmöglich. Doch es gibt sie, die Wege zurück in die gesetzliche Krankenversicherung. Svenja Stemig mit Beispielen.
12: Jung und selbstständig mit einem boomenden Geschäft. Da lohnt sich die private Krankenversicherung häufig. Denn die Beiträge sind günstiger und die Leistungen oft besser als bei der gesetzlichen. Aber was, wenn das Geschäft irgendwann nicht mehr läuft? Das kann langfristig existenzbedrohend werden, sagt Julika Unger von der Verbraucherzentrale, die auch zu einem möglichen Wechsel berät.
13: Wir kriegen hier halt tatsächlich sehr oft Anrufe von Personen, die eben über 55 sind, die eben nicht mehr das hohe Einkommen haben, die eben Existenzsorgen haben, die eben diesen Beitrag für die private Krankenversicherung nicht mehr so leicht bezahlen können.
12: Und trotzdem zahlen müssen. Denn ein Wechsel zurück in die gesetzliche Krankenversicherung ist grundsätzlich nur für Versicherte unter 55 Jahren möglich. Damit wird das solidarische Prinzip der gesetzlichen Krankenversicherung sichergestellt, also dass Vielverdiener für Geringverdiener mitbezahlen. Wer zurückwechseln will, muss unter die Versicherungspflichtgrenze kommen, also weniger als 77.400 Euro brutto jährlich verdienen. Das erreicht man zum Beispiel durch eine Teilzeitvereinbarung, sagt Julika Unger.
13: Oder ich bin arbeitslos, das heißt, ich habe einen Anspruch auf Arbeitslosengeld 1 und komme dadurch eben in die Pflichtmitgliedschaft, weil das ist von Gesetzes wegen automatisch. Und wenn ich in der gesetzlichen Krankenversicherung dann bin, kann ich natürlich im Anschluss von dieser Pflichtmitgliedschaft, zum Beispiel als Arbeitslose, weiter mich freiwillig auch gesetzlich versichern.
12: Für Selbstständige, die meist nicht in die Arbeitslosenversicherung einzahlen, ist der einzige Weg dann, ihre Selbstständigkeit aufzugeben und noch vor dem 55. Lebensjahr in ein Anstellungsverhältnis zu wechseln. Danach sieht der Gesetzgeber keinen Wechsel mehr vor.
13: Selbst dieser Umweg übers EU-Ausland, der ja oft auch eine Möglichkeit darstellte für ältere Personen, ist zugemacht worden insofern, als dass ich, wenn ich schon 55 bin, dann ins EU-Ausland gehe und dort in die Sozialversicherung aufgenommen werde, reicht es nicht dafür aus, dass ich dann zurückkehre und in die gesetzliche hier aufgenommen werde.
12: Wer seine Versicherungsbeiträge dennoch senken möchte, hat dann nur noch die Möglichkeit, innerhalb der privaten Krankenversicherung den Tarif zu wechseln. Alle privaten Krankenversicherer müssen einen Basistarif anbieten. Der ist bei Leistungen und Beitragshöhe mit der gesetzlichen Krankenversicherung vergleichbar. Besser ist es aber, schon vor dem Abschluss einer privaten Krankenversicherung zu prüfen, ob die Beiträge auch im Rentenalter noch bezahlbar sind.
4: Raus aus der privaten Krankenversicherung. Svenja Stemig war das über die Möglichkeiten eines Wechsels zurück in die gesetzliche. Thema jetzt Elektromobilität. Wenn der nächste Autokauf ansteht, stellen viele sich die Frage, wieder ein Benziner oder Diesel oder vielleicht jetzt doch mal ein Elektroauto. Lange waren die Deutschen da eher zurückhaltend. Jetzt scheint sich etwas zu verändern. Laut einer neuen Studie denkt inzwischen mehr als jeder vierte Autofahrer über den Umstieg auf ein E-Auto nach. René Sievert mit den Einzelheiten.
14: Der Kartendienst HERE Technologies und das Marktforschungsunternehmen SPD Automotive haben die Studie durchgeführt, um Regierungen und Industrie zu zeigen, wie der Wandel zur Elektromobilität verbessert werden kann, sagt Robert Fischer von SBD Automotive.
15: Früher wurde der Umweltschutz häufig als Grund genannt, zum E-Auto zu wechseln. Dieses Mal hat die Studie aber gezeigt, dass weniger ideologische, sondern zwei praktische Überlegungen die Hauptmotivation sind. Die beiden Hauptgründe sind geringere Betriebskosten und das bessere Preis-Leistungs-Verhältnis.
14: Deutschland entwickelt sich zu einem der führenden Märkte für E-Mobilität in Europa. So ist die Überschrift der Studie. Und das sind die Zahlen dazu. Beim messbaren Ausbau der Infrastruktur liegt Deutschland zusammen mit Österreich auf Rang 6 von 30 analysierten Ländern. Mit mehr als 210.000 öffentlichen Stationen und über 55.000 Schnellladepunkten stellt Deutschland laut Erhebung das größte Schnellladenetz aller untersuchten europäischen Länder. 54% der Befragten in Deutschland gaben an, sich heute eher mit dem Erwerb eines E-Autos zu beschäftigen als noch vor einem Jahr. Fortschritte bei Reichweite und Ladegeschwindigkeit oder der steigende Kraftstoffpreis sind hier laut Studie die wichtigsten Gründe. Fabian Fehrmann vom ADAC kann den Trend bestätigen. Es gebe größeres Interesse an E-Mobilität.
16: Wenn man sich jetzt einfach mal die Fahrzeuglandschaft in Deutschland ansieht, dann sieht man schon, dass wir insgesamt eine deutlich größere Auswahl mittlerweile haben. Wir haben einen großen Markt an Herstellern. Da ist einfach mehr Vielfalt da. Die Fahrzeuge entwickeln sich technisch auch immer weiter. Die Reichweiten werden spürbar besser. Und alles in allem führt das wahrscheinlich dazu, dass einfach viele Leute verstärkt Elektromobilität ins Auge fassen, weil sie sagen, vielleicht ist das ja auch für mich was.
14: Doch noch immer gibt es Faktoren oder Befürchtungen, die Menschen dann doch vom Wechsel aufs E-Auto abhalten, erklärt Robert Fischer von SBD Automotive.
15: Fast die Hälfte der Deutschen nennt die zu kurze Reichweite als Hauptgrund, nicht zum E-Auto zu wechseln. An zweiter Stelle wird genannt, es gebe nicht genug Ladestationen. Und auf Platz 3 liegt der zu hohe Preis verglichen mit Verbrennerfahrzeugen.
14: Tatsächlich ist die Ladeinfrastruktur ein heikler Punkt in Deutschland, meint Fabian Fehrmann vom ADAC.
16: Wichtig ist immer aus unserer Sicht, dass der Ausbau des Ladenetzes mit der steigenden Zahl von E-Autos einhergeht und dem Ganzen auch standhält. Im Moment sehen wir, dass das überwiegend ausreicht, aber wir kennen auch so ein paar Knotenpunkte, in denen es gerade bei Rush-Hour oder zu Urlaubszeiten einfach enger werden kann.
14: Die Bedenken der Autofahrer seien aber gesunken. Und Deutschland stufen die Studienmacher daher als umstiegbereiten Markt ein.
4: Und vom E-Auto jetzt zu einem anderen Elektrogefährt, dem E-Scooter. Mit den Elektrorollern passieren immer mehr Unfälle. Der ADAC hat sich die häufigsten Ursachen deshalb jetzt genauer angeschaut. Uta Georgi.
17: Eine große, zum Teil vierspurige Hauptstraße, die ins Chemnitzer Stadtzentrum führt. Streckenweise müssen sich die Autofahrer die Fahrspur mit einem Radweg teilen. Nicht selten rauschen hier auch E-Scooter vorbei, mit hoher Geschwindigkeit und für Autofahrer oft erst im letzten Augenblick zu erkennen. Die Unfallgefahr ist groß. Im letzten Jahr gab es laut Statistischem Bundesamt deutschlandweit fast 15.000 Unfälle mit E-Scootern, bei denen Menschen verletzt wurden. 33 Fälle davon endeten tödlich. So manchen Passanten in der Chemnitzer Innenstadt wundert das nicht.
18: Ich habe vor 2 Wochen auch einen Unfall gehabt und mein Knie tut immer noch weh.
19: Ich finde, man sollte erstmal generell Regeln veröffentlichen, weil viele E-Scooterfahrer, glaube ich, gar nicht wissen, ob sie jetzt als Fußgänger, Radfahrer oder Auto zählen.
20: Also ich bin selber Jurist. Ich glaube, die Tendenz geht dahin, dass man schärfere Regeln bringen muss, weil die Leute halt damit fahren, wie sie wollen.
17: Laut ADAC hat die Zahl der Verletzten besonders bei jungen Menschen in der Altersgruppe zwischen 10 und 18 Jahren zugenommen. Hauptursachen für die Unfälle sind die falsche Nutzung von Fahrbahnen oder Fußwegen, unangepasste Geschwindigkeit sowie das Fahren unter Alkoholeinfluss. ADAC-Sprecher Fabian Fehrmann sagt:
16: Wenn man mit dem E-Scooter unterwegs ist, dann muss man als Fahrer selbst auch einfach wissen, ein E-Scooter ist ein vergleichsweise instabiles Gefährt. Das verzeiht einfach wenig Fahrfehler dafür, dass es mit doch recht moderater Geschwindigkeit unterwegs ist. Und deswegen muss man einfach ganz besonders aufpassen, dass man dem Verkehr angemessen unterwegs ist, keine unnötigen Risiken geht. Wir wissen, ein kleines Schlagloch, eine kleine Unaufmerksamkeit können bereits dazu führen, dass man mit einem E-Scooter stürzt. Und wir wissen, in den allermeisten Fällen verletzen sich auch die Leute dabei.
17: Das Fraunhofer Ernst-Mach-Institut in Freiburg hat mit Dummies und Menschen
2: Menschenmodellen getestet, welche Kräfte wirken, wenn ein E-Scooter zum Beispiel mit einer Bordsteinkante kollidiert. Im Untersuchungsbericht heißt es dazu:
21: Die Dauer des Sturzes beträgt je nach Geschwindigkeit etwa zwischen einer halben und einer Dreiviertelsekunde, die Sturzweite zwischen 2 und 5 Metern.
2: Die Geschwindigkeit, mit der der Kopf aufgeprallt sei, lag bei allen Tests über der Geschwindigkeit des E-Scooters, so die Wissenschaftler. Beim Tragen eines Helmes sank das Verletzungsrisiko um deutliche 51-72%. Deshalb empfiehlt auch der ADAC dringend, einen Helm zu tragen, auch wenn es keine Helmpflicht gäbe.
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3: Mit Thomas Kos. Bei der Heim-WM haben die deutschen Basketballerinnen das Endspiel verpasst. In Berlin ging das Halbfinale gegen den Olympiazweiten Frankreich mit 64-86 verloren. Einzelheiten aus der Hauptstadt von Armin Lehmann.
22: Sie waren einfach zu gut, die Französinnen. Das deutsche Team, angefeuert von knapp 13.000 Fans in der Berlin-Arena, versuchte alles. Doch gegen die Defensive Frankreichs fanden sie zu selten eine Lösung. Daraus resultierten viele zu viele Ballverluste, die dann in diese Niederlage münde. Zur Pause war der Rückstand noch überschaubar und ein deutscher Sieg schien nicht unmöglich. Doch vor allem in der Schlussphase setzten sich die Französinnen eiskalt ab.
3: Im Spiel um Bronze trifft das Team von Bundestrainer Olaf Lange erneut auf Spanien. Das Finale bestreiten Frankreich und Rekordchampion USA. In der Fußball-Bundesliga hat der SC Freiburg die Tabellenführung mit einem 5:0 Heimerfolg gegen Borussia Mönchengladbach übernommen. Bei den Freiburgern läuft es optimal, bei den Gladbachern ganz und gar nicht. Drittes Spiel, dritte Niederlage und nun sogar Tabellenletzter. Die Luft für Trainer Eugen Polanski wird immer dünner. Nach dem Fehlstart hat Sportchef Ruben Schröder ein Bekenntnis zum Trainer vermieden.
23: Ja, die Luft wird dünner für uns alle, aber auch da ist es wichtig, man schläft über Dinge. Denn es ist oftmals so, dass man jetzt nach dem Spiel, dann guckt oben auf die, am besten kann man das oben ausmachen. Es ist vollkommen wichtig, dass man drüber schläft und dass man morgen sich in die Augen schaut und sagt, pass auf, klare Analyse, was können wir verbessern, weil mit dem Verdrängungsprinzip wird es nichts.
3: Klare Worte vom Gladbacher Sportchef. Dortmund rückt mit dem 3:0 gegen Paderborn auf den zweiten Rang vor. Augsburg spielte gegen Leverkusen 2:2 und rutschte auf Platz 3 ab. Am Abend trennten sich der 1. FC Köln und Werder Bremen 1:1. Philipp Hofmeister.
24: Es war kein hochklassiges, aber ein intensives Topspiel mit einem am Ende gerechten Unentschieden. Der 1. FC Köln überzeugte in Hälfte 1, lieferte vor 50.000 Fans vor allem eine starke Anfangsviertelstunde ab. Dalinga scheiterte früh vom Elfmeterpunkt an Bremens Keeper Hein. Kurz darauf machte es Lindenmeiner besser und traf zur Kölner Führung. Werder fand erst nach dem Seitenwechsel statt. Der FC agierte zu passiv, Bremen erhöhte konsequent den Druck. Zuerst scheiterte Dingchi an der Latte, dann staubte Niklas Füllkrug zum 1:1 Ausgleich ab, der gleichzeitig der Endstand war, weil weder Werder noch der FC in der Schlussphase noch einmal alles riskieren wollte. Erstmals teilen Bremen und Köln in dieser Saison damit die Punkte.
3: Außerdem besiegte Hoffenheim Stuttgart 2:1 und Mainz unterlag Frankfurt 1:3. Heute noch 2 Partien. Ab 15.30 Uhr trifft Leipzig auf den HSV und um 17.30 Uhr empfängt der ungeschlagene Aufsteiger Elversberg den FC Bayern München. In der zweiten Liga gab es am Abend das Topspiel, das Absteigerduell zwischen dem FC St. Pauli und dem VfL Wolfsburg. Und kurz vor dem Ende fiel das Siegtor für die Hamburger. Mehr dazu von Michael Augustin.
25: Matchwinner Joel Fujita, der Japaner, zieht in der 88. Minute von der Strafraumgrenze ab. Abgefälschter Schuss. Zielinski im Tor des VfL Wolfsburg geschlagen. Danach riesengroßer Jubel. Es war ein Spiel, das auch 2:2 oder 3:3 hätte ausgehen können, denn es gab Chancen für beide Mannschaften. Fabian Rehse traf beispielsweise für den VfL Wolfsburg die Latte des Hamburger Tores, aber auch Conor Metcalf schoss den Ball an die Latte des Wolfsburger Tores. Ein intensives Spiel, dass der FC St. Pauli glücklich, aber unterm Strich nicht unverdient mit 1:0 gewinnt.
3: Die Tennisprofis Kevin Kravitz und Tim Pütz haben bei den US Open ihren ersten gemeinsamen Grand-Slam-Titel verpasst. Das deutsche Davis-Cup-Doppel verlor das Finale gegen Harrison und Skupski in 2 Sätzen. Die Hoffnungen auf einen deutschen Triumph beim letzten Grand-Slam-Turnier des Jahres trägt nun allein Alexander Zverev. Der Hamburger tritt heute im Finale auf den US-Amerikaner Ben Shelton. Für Zverev wäre es der 2. Grand-Slam-Erfolg nach dem French Open im vergangenen Juni. Und noch ein Ergebnis aus der Handball-Bundesliga. Da hat der THW Kiel das Nordduell gegen Hannover Burgdorf mit 29-26 gewonnen, musste aber dennoch die Tabellenführung an die SG Flensburg-Handewitt abgeben.
4: Und das war der Sport mit Thomas Kos.
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1: Um 0.29 Uhr mit Katja Kindermann. Nach dem Wahlerfolg der AfD in Sachsen-Anhalt hat es heute bundesweit Demonstrationen gegen Rechtsextremismus gegeben. Kundgebungen fanden in mehr als 35 Städten statt. Aus der Nachrichtenredaktion Katrin Schirwagen.
5: Auch im Norden gingen Zehntausende auf die Straße, unter anderem in Hamburg, Hannover, Bremen, Schwerin und Rostock. Auf den Kundgebungen mahnten die Menschen den demokratischen Zusammenhalt an. Allein in Hamburg sprachen die Veranstalter von 25.000 Teilnehmern. Hier, aber auch an zahlreichen anderen Orten, forderten die Demonstrierenden die Prüfung eines AfD-Verbotsverfahrens. Die AfD wird bundesweit vom Verfassungsschutz als Verdachtsfall beobachtet. Mehrere Landesverbände gelten sogar als gesichert rechtsextrem.
1: US-Präsident Trump vermutet nach eigenen Angaben den Iran hinter dem Drohnenangriff auf eine wichtige Ölpipeline in Saudi-Arabien. Saudi-Arabien zufolge ging der Angriff von irakischem Gebiet aus. Die Führung in Bagdad bestätigte das. Die Pipeline wurde inzwischen aus Sicherheitsgründen geschlossen. Dies könnte die Ölpreise in den kommenden Tagen weiter in die Höhe treiben. Bundesjustizministerin Hobig will dafür sorgen, dass die Mietpreisbremse besser greift. Der Funke Mediengruppe sagte sie, es reiche nicht, dass Vermieter, die gegen die Mietpreisbremse verstoßen, nur das zu viel gezahlte Geld zurückzahlen müssen. Auch Bußgelder seien denkbar. Nach Ansicht der Ministerin gibt es aktuell noch zu viele Möglichkeiten, die Mietpreisbremse auszuhebeln. Um das zu ändern, habe sie dem Bundestag einen Reformentwurf vorgelegt. Die dänisch-ägyptische Regisseurin Mai El-Touquet ist beim Filmfestival in Venedig mit dem Goldenen Löwen für Woman Unknown ausgezeichnet worden. Das Drama handelt von einer jungen Dänin, deren gesellschaftlicher Aufstieg kurz nach dem Zweiten Weltkrieg durch ein Geheimnis bedroht wird. Aus Rom, Lisa Weiß.
6: Die Hauptdarstellerin des Films, Mathilde Arcel, wird als beste Schauspielerin ausgezeichnet. Der Preis für den besten Schauspieler geht an den US-Amerikaner John Malkovich

0: Sonntag freundlich. Vom Westen bis in den Südosten Regen, 17 bis 27 Grad. Und am Dienstag einzelne Schauer, im Südosten heiter und sonnig. Die Temperaturen liegen dann bei 20 bis 30 Grad. Das waren die Nachrichten.
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2: Um 0.32 Uhr mit der Entwarnung für die A14 Halle Richtung Magdeburg. Kein Falschfahrer mehr unterwegs zwischen Könnern und Plötzkau. Die A42 Dortmund Richtung Kamp-Lindfort ist zwischen Bottrop Süd und Oberhausen Neue Mitte gesperrt. Der Grund sind Bergungsarbeiten. Und die A115 Berlin stadteinwärts ist in Höhe Kreuz Zehlendorf nach einem Unfall gesperrt. Da wo es geht, Ihnen eine gute Fahrt.
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2: Mit Philipp Kaver. Im politischen Berlin hallt er immer noch nach. Der Ausgang der Landtagswahl in Sachsen-Anhalt. Er hat viele Debatten der vergangenen Woche geprägt und viele Politikerinnen und Politiker auch persönlich beschäftigt. So auch die Bildungsministerin, die Ministerin für Bildung, Familie, Senioren, Frauen und Jugend, wie es vollständig heißt, Karin Prien von der CDU. Sie ist die erste Bundesministerin mit jüdischen Wurzeln. Und sie sagt, sie sei auch deshalb besorgt über die Ereignisse rund um die Sachsen-Anhalt-Wahl. Unser Hauptstadtkorrespondent Chris Berdrow hat mit ihr im ARD-Interview der Woche, aber auch über die aktuellen PISA-Ergebnisse gesprochen. Zunächst aber wollte er von Karin Prien wissen, wie geht es ihr damit, dass eine vom Verfassungsschutz als gesichert rechtsextremistisch eingestufte Partei so deutlich eine Landtagswahl gewonnen hat?
3: Ja, ich räume ein, dass ich am Sonntagabend wirklich irgendwo zwischen Fassungslosigkeit und Wut empfunden habe. Aber inzwischen ich ja vor allem entschlossen bin und versuche einfach noch besser zu arbeiten und noch kämpferisch gegen diese Entwicklung anzugehen. Das ist ja nicht nur eine Verfassungsschutz als gesichert rechtsextremistisch eingestufte Partei, sondern wenn Sie sich jetzt anschauen, wer da gewählt worden ist, dann sehen Sie eben, dass das vor allem Männer sind, die auch der Neonazi-Szene und dem rechtsextremistischen Spektrum wirklich zuzuordnen sind. Das sind ja nicht irgendwelche abtrünnigen Konservativen oder Menschen, die eigentlich früher mal in der CDU gewesen wären, sondern wir haben es da wirklich mit Leuten zu tun, die wir dem extremistischen Bereich zuordnen müssen. Und ich bin ganz froh, dass meine Mutter das nicht mehr erlebt hat. Aber ich glaube, meine Aufgabe ist es, umso mehr mich dafür einzusetzen, dass wir als christdemokratische Union, als Partei der Mitte wieder das Vertrauen bei den Bürgern gewinnen. Darum geht es nämlich im Kern.
4: Ihr Parteikollege Rainer Haseloff hat vor gut einem Jahr als damaliger Ministerpräsident von Sachsen-Anhalt noch gesagt, wenn die AfD dort an die Macht käme, dann wäre das für ihn ein Grund, sein Bundesland zu verlassen. Können Sie so eine Aussage nachvollziehen? Würden Sie möglicherweise für sich persönlich eine solche Aussage unter anderen geografischen Gegebenheiten auch treffen? Ich frage das natürlich vor dem Hintergrund, Sie haben das gerade auch schon erwähnt, dass Ihre Familie ja in der Nazi-Zeit aus Deutschland flüchten musste.
3: Meine Rainer Haseloff hat das mit Sicherheit vor einem Jahr gesagt, weil er es einfach auch nicht für möglich gehalten hat, dass die Menschen, die sicherlich nachvollziehbar mit vielem unzufrieden sind, dass die Menschen, die auch verunsichert sind und auch eine gewisse Wut auf einzelne Politikerinnen und Politiker haben, das kann ich alles verstehen. Auch Menschen, die auf diese ja im Netz wirklich massiv verbreitete Elitenkritik auch reagieren, das kann ich alles verstehen. Aber wie man dann so eine Partei wählen kann, die ja überhaupt nichts im Angebot hat, um die Verhältnisse wirklich zu verändern, das sprengt auch so ein bisschen meine Vorstellungskraft oder hat sie gesprengt. Nun ist es Realität. Also ich habe das in der Vergangenheit ja auch schon mal gesagt, auch bei mir gibt es Grenzen und ein Kanzler der AfD zum Beispiel wäre etwas, was ich mir nicht vorstellen könnte für unser Land. Und ich werde alles tun, um mich dagegen zu stemmen. Aber ich kann auch sehr gut verstehen, wenn vor allem jüdische Menschen in Deutschland sagen, wir haben Angst. Charlotte Knobloch hat sich ja sehr deutlich geäußert am Sonntag und viele andere Juden empfinden das so. Und ehrlicherweise ist ja nicht nur die AfD so stark geworden, sondern es ist ja auch mit den Linken und dem BSW sind Extremisten auf der linken Seite gewählt worden, die zum Teil wirklich antisemitische Positionen vertreten. Also wenn die BSW-Vorsitzende jetzt sagt, ein Ministerpräsident kann jeder werden,

0: außer einem Wessi und einem Zionisten, dann ist das ja auch nichts anderes als die Aussage, es darf nur kein Jude sein. Und das ist ehrlicherweise auch etwas, was mich vielleicht nicht, wir lassen nicht gleichsetzen, aber das ist schon auch schwer auszuhalten.
1: Sie werden ja als Bundesbildungsministerin möglicherweise konkret konfrontiert sein, auch mit Vorstellungen der AfD in Sachsen-Anhalt im bildungspolitischen Bereich. Stichwort Schulpflicht wegfallen lassen, Homeschooling, Inhalte des Geschichtsunterrichtes ändern. Was machen solche Gedankenspiele mit Ihnen? Haben Sie schon darüber nachgedacht, wie man auf sowas reagiert?
0: Natürlich denke ich darüber seit geraumer Zeit nach. Es ist ja ein Treppenwitz der Geschichte, dass der Bildungsföderalismus ja auch und gerade als Gegenentwurf gegen einen totalitären Staat, der sozusagen Gleichschaltung betreibt, so auch ins Grundgesetz hineingekommen ist. Und jetzt sind wir in der Situation, dass möglicherweise gerade in dem Bildungs- und Kulturbereich diese Partei versuchen wird, sozusagen die Kulturhoheit auszunutzen, um ihre Ideologie zu verbreiten. Das ist ja alles eine Umkehr von Wahrheit, die da stattfindet. Und auch der Minister und die Ministerialverwaltung selbstverständlich in Sachsen-Anhalt ist an das Grundgesetz und an die Landesverfassung gebunden. Aber natürlich gibt es im Bildungsföderalismus für denjenigen, der die Lehrpläne aufstellt, und das ist das Landesministerium. Zu manchen Dingen, wenn es um Schulgesetzänderungen geht, braucht man das Landesparlament, da braucht man dann auch Mehrheiten. Mhm. Die haben sie ja, erkennt man nicht. Für andere Dinge wie die Abschaffung der Schulpflicht braucht man sogar eine Zweidrittelmehrheit, die haben sie auch nicht. Aber wir werden da sehr genau hinschauen müssen. Zum Beispiel für mich ganz konkret auf die Frage, werden Mittel, die wir den Ländern zur Verfügung stellen, etwa im Rahmen des Startchancenprogramms oder im Rahmen von anderen Programmen, werden die auch zweckentsprechend verwendet oder eben nicht? Und dann wird man darauf reagieren müssen, wenn das nicht der Fall ist. Und darauf müssen wir uns vorbereiten.
1: Nun kann man an dem Wahlergebnis in Sachsen-Anhalt natürlich vieles beklagen. Von Ihnen stammt auch der Satz, dass es in der Politik am Ende sehr stark um Vertrauen geht. Und wenn man sich das Wahlergebnis anschaut, dann muss man dann schon sagen, dass auch speziell Ihre Partei offensichtlich an Vertrauen eingebüßt hat. Sehen Sie Fehler bei Ihrer Partei? Sehen Sie möglicherweise, nun stand ja nicht die Bundesregierung dort zur Wahl, aber sehen Sie möglicherweise auch im Bund Fehler, die gemacht worden sind und die so ein Wahlergebnis dann begünstigen?
0: Na, selbstverständlich. Also ich sag mal, wenn die Menschen uns vertrauen würden, dann hätten sie uns gewählt. Und Rainer Haseloff hat über viele Jahre gezeigt, dass man als christdemokratischer Ministerpräsident das Vertrauen der Menschen mit über 40% auch gewinnen kann. Und offensichtlich machen wir Fehler und offensichtlich vertrauen uns die Menschen im Augenblick nicht. Ehrlicherweise finde ich immer so ein bisschen befremdlich, dass wir dann immer nur über die CDU sprechen und nicht über SPD und Grüne, die ja offensichtlich auch nicht das Vertrauen der Menschen genießen. Ich finde, wir müssen das schon alle und jeder für sich an die eigene Nase packen. Und ich finde auch, ein weiter so kann es jetzt nicht geben. Das ist eine Riesenzäsur. Und wir müssen mal miteinander ins Gespräch gehen, in unserer Partei, aber auch unter den demokratischen Parteien, wie es eigentlich so weit kommen konnte, was eigentlich da drunter liegt. Ne? Also warum erodiert Vertrauen? Und ehrlicherweise ist das ja keine Sachsen eine haitinische Entwicklung, sondern es ist auch nicht nur eine bundesrepublikanische Entwicklung, sondern es ist eine Entwicklung, die alle liberalen Demokratien in der Welt im Augenblick erleben, weil es offensichtlich Ermüdungserscheinungen gibt in diesem politischen System, das über viele, viele Jahrzehnte sehr erfolgreich war, was Wohlstand geschaffen hat, was in der Lage war, Probleme zu lösen, was in der Lage war, den Menschen ein Gefühl der Orientierung zu geben. Aber offensichtlich gelingt uns das im Moment nicht mehr so, wie es erforderlich ist. Und diese Fragen zu beantworten, sind wir dringend aufgerufen. Ich glaube, es hat zum Beispiel etwas damit zu tun, dass etwa die Frage, wie entwickelt sich eigentlich die Welt, und zwar sowohl politisch als auch ökonomisch in Zeiten künstlicher Intelligenz, in einer Zeit, in der Tech-Giganten erkennbar zunehmend an Macht gewinnen und auch die politischen Strukturen überlagern, in Zeiten, in denen das Autoritäre wieder attraktiv geworden ist, in denen Menschenrechte, Demokratie, Freiheit irgendwie abstrakt geworden zu sein scheinen. Die Menschen können sich gar nicht mehr vorstellen, was es bedeutet, in einer Diktatur zu leben. Und dann haben wir natürlich ein Kommunikationsthema. Ja, politische Meinung wird heute über Kanäle verbreitet, die von den Extremisten rechts wie links deutlich besser genutzt werden als die demokratischen Parteien. Und darüber müssen wir uns dringend Gedanken machen. Aber wir haben natürlich auch Krieg in Europa. Wir haben eine Unsicherheit darüber, wie wir unseren Wohlstand erhalten können, auch für die nächsten Generationen. Wir haben eine Klimakrise, die von manchen, nämlich gerade denen, über die wir sprachen, geleugnet wird. Obwohl wir auch nicht so richtig zueinander kommen in der Welt, um das wirklich konsequent anzugehen. Da ist Verunsicherung ja auch kein Wunder. Und ich könnte noch viele andere Dinge nennen, auch das Bedürfnis nach Identität, das Bedürfnis zu einer Gruppe, vielleicht auch zu einer Nation zu gehören, was ja lange auch ein Stück weit diskreditiert worden ist, ohne aber nationalistisch oder völkisch zu werden. Und diese Dinge müssen wir, glaube ich, neu definieren. Und da ist höchste Eile geboten.
1: Sie hören das ARD-Interview der Woche, diesmal zu Gast die Bundesbildungsministerin Karin Prien. Frau Prien, als Bildungsministerin sind Sie auch zuständig für alle Themen rund um die Schulen in Deutschland. Sie waren diese Woche dabei, als die international wohl bedeutsamste Bildungsstudie, die PISA-Studie, vorgestellt wurde. Eine Vergleichsstudie zu den Leistungen von 15-Jährigen in Lesen, Mathematik und in Naturwissenschaften. Ergebnis: Die deutschen Schüler haben tatsächlich so schlecht abgeschnitten wie noch nie in dieser Erhebung. Und es gibt einen Negativtrend, kann man sagen, der so seit 10 Jahren sich abzeichnet und der anhält. Wie alarmierend finden Sie das und wie überraschend war es?
0: Also zunächst will ich sagen, ich war nicht nur dabei, sondern wir geben die ja in Auftrag. Also wir wollen ja auch wissen, was bei uns im Land im Bildungsbereich passiert. Und wir wollen das auch transparent machen und öffentlich dann auch besprechen. Der Trend ist alarmierend. Wir stehen nicht gut da. Allerdings sind wir da leider in einem Boot mit vielen anderen Staaten in der Europäischen Union und auch weltweit. Also es ist schon auch ein internationaler Trend. Es gibt aber Dinge, die sind bei uns besonders alarmierend. Und das ist zum einen sozusagen der Grad der Abwärtsbewegung. Und es ist zum anderen immer noch und wieder verstärkt die Abhängigkeit des Bildungserfolges von der sozialen Herkunft. Und das ist nicht überraschend, weil wir haben vergleichbare Ergebnisse ja im vergangenen Jahr schon im sogenannten IQB-Bildungstrend gehabt. Das ist eine Vergleichsstudie, die wir für Deutschland durchführen, in verschiedenen Varianten. Und die Ergebnisse sind relativ nah aneinander. Mancher hat vielleicht gehofft, dass sozusagen das im vergangenen Jahr noch auch mit Corona viel zu tun hat, also mit der Pandemie und den Schulausfallzeiten. Und ja, auch diese Schüler sind natürlich in der Grundschule gewesen, als die Pandemie angefangen hat, oder sind gerade gewechselt auf die weiterführende Schule. Und natürlich gibt es ja auch Zusammenhänge, aber die können das alles nicht erklären, sondern wir haben strukturelle und sehr grundsätzliche Probleme in unserem Bildungssystem. Ich sage aber, als jemand, der jetzt seit fast 10 Jahren Bildungspolitik in Deutschland macht, die wesentlichen Ursachen haben wir inzwischen, die Länder untereinander und wir mit dem Bund. Das treibe ich auch sehr stark voran seit letztem Jahr. Wir haben das analysiert und wir wissen, woran es liegt und wir wissen auch, was zu tun ist. Das ist ein bisschen anders als 2000, wo wir aus allen Wolken gefallen sind, weil wir ja.
1: Dieser Schock, ne?
0: Dieser Schock war ja deshalb ein Schock, weil wir glaubten, in der Bildung sozusagen Weltmeister zu sein. Und in Wahrheit waren wir im unteren Mittelfeld. Jetzt sind wir übrigens im Mittelfeld, weil die anderen auch absinken. Und das hat natürlich auch etwas mit vielen Rahmenbedingungen zu tun, die gar nichts mit Schule zu tun haben. Zum Beispiel ist zu hohe Bildschirmzeiten oder sind zu hohe Bildschirmzeiten und Social Media Abhängigkeit, Sucht, Verhalten sind natürlich ein Faktor. Und wir stellen eben fest, dass Schülerinnen und Schüler viel schlechter lesen, dass sie sich viel weniger konzentrieren können, dass sie auch viel weniger stark sinnentnehmend lesen können. Das ist übrigens auch im Kontext Demokratie eine Katastrophe, weil sie eben auch Inhalte im Netz immer weniger kritisch bewerten können. Und deshalb ist das hochalarmierend. Und deshalb ist es so, und ich bin sehr dankbar, dass der Bundeskanzler das in der Bundestagsdebatte in dieser Woche gesagt hat, Bildung muss Top-Priorität sein, und zwar für alle staatlichen Ebenen und auch für die Gesellschaft und die Familien. Und ich glaube, dass es hohe Zeit ist, dass wir das nicht nur erzählen in Sonntagsreden, sondern dass das Bund, Länder und Kommunen auch gemeinsam so tun.
1: Sie weisen ja besonders auf einen Hebel hin, den Sie in Gang setzen. Da geht es tatsächlich um das Stichwort frühkindliche Bildung. Sie haben ein Gesetz auf den Weg gebracht, das sicherstellen soll, dass Kinder schon im Alter von 4 Jahren in Deutschland sozusagen mal angeschaut werden, die Sprachkenntnisse, wie ist der Entwicklungsstand. Sie haben gesagt, das könnte ein Gamechanger sein. Ja. Können Sie das vielleicht noch ein bisschen näher erklären?
0: Also das sage ich ja nicht, weil ich mir das so selber ausdenke, sondern das ist Ergebnis von vielen wissenschaftlichen Studien, die übrigens zum Teil auch schon über 20 Jahre alt sind. Denn man in Wahrheit war auch bei der Reaktion auf den PISA-Schock an allererster Stelle die Erkenntnis, wir müssen mehr in der frühen Bildung tun. Haben wir auch gemacht. Wir haben nämlich einen massiven Ausbau der Kita, erst Ü3, also über 3, jetzt auch unter 3 gemacht. Aber wir haben immer noch ein Problem bei der Kita-Qualität. Und ich möchte gerne, dass jedes Kind mit 4 Jahren auf Dauer auf Sprach- und Entwicklungsstand diagnostiziert wird. Da geht es nicht um Testen, um irgendwelche Kinder auszusortieren, sondern da geht es darum, Kinder so früh zu diagnostizieren, damit man ihnen im Alter zwischen 4 und 6 Jahren noch die notwendige Unterstützung geben kann, damit sie dann überhaupt eine Chance haben, in eine erfolgreiche Bildungslaufbahn zu starten. Das andere ist Konzentration auf basale Kompetenzen in der Grundschule. Wir müssen, und zwar datengestützt, in der Grundschule müssen wir den Kindern Lesen, Schreiben und Rechnen beibringen. Andere Länder mit vergleichbar hohen Migrationsraten kriegen das hin. Übrigens auch in föderalen Systemen. Kanada ist so föderal, wie man nur föderal sein kann. Strenger Wettbewerbsföderalismus. Hohe Migrationsraten. Und trotzdem kriegen die das hin.
1: Also das wünschen Sie sich nicht, einen größeren Durchgriff sozusagen als Bundesministerin?
0: Ich wünsche mir einen zeitgemäßen Bildungsföderalismus. Und das bedeutet, dass die Länder enger zusammenarbeiten und mehr voneinander lernen. Das, was funktioniert im einen Land, sollte auch das andere Land tun. Und wir müssen von diesen ideologischen Debatten weg. Wenn ich heute schon wieder höre, was an Vorschlägen seit gestern aus der Hüfte geschossen wird, dann muss ich ganz ehrlich sagen, Leute, hier gilt wirklich, hört auf die Wissenschaft. Und die Stellschrauben, die die Wissenschaftler uns sagen, die liegen im Schulsystem, bei den Fragen Unterrichtsqualität, bei datengestützter Schul- und Unterrichtsentwicklung, bei früher Bildung, früher Sprachförderung, früher Entwicklungsförderung. Es geht auch um Motorik und andere sozial-emotionale Regulation. Das müssen wir machen. Und das haben viele Länder begonnen und das muss jetzt konsequent fortgesetzt werden. Das muss zum Teil wahrscheinlich auch mit mehr Geld unterlegt werden. Darüber müssen wir jetzt zwischen Bund und Ländern sprechen. Der Bundeskanzler hat den Ländern ja angeboten, in dieser Woche das auch zu tun. Aber zum Beispiel, ich meine, Berlin ist das Land, in dem das meiste Geld für pro Schüler ausgegeben wird, weil alles kostenlos ist. Das hat aber erkennbar keinerlei Auswirkungen, auch nicht auf die Frage der sozialen Gerechtigkeit.
1: Die Vierjährigen sind aber vielleicht auch ein ganz gutes Beispiel für die Probleme, die in dem Thema Föderalismus liegen, weil es muss ja eigentlich, wenn Sie einen erhöhten Förderbedarf dann feststellen, wenn man sagt, okay, da muss man nachlegen, dann müsste es ja eigentlich auch einen einheitlichen Umgang damit geben. Was macht man dann? Ist das sichergestellt? Also Stichwort verpflichtendes Kita-Jahr, solche Dinge. Das liegt dann wieder in der Hand der Länder.
0: Ist das wirklich so? Also ein verpflichtendes Kita-Jahr wäre eine Variante.
1: Zum Beispiel.
0: Aber tatsächlich auch nur eine Variante, die auch man verfassungsrechtlich nochmal genau angucken muss, weil im Kita-Alter ist es mit der Verpflichtung der Eltern nach unserer Verfassungslage deutlich schwieriger. Bei denen, die Förderbedarf haben, nicht. Deshalb arbeiten ja auch viele Länder mit einer vorgelagerten Schulpflicht schon im Alter von 5 Jahren und fördern insbesondere diejenigen zusätzlich, die auch besondere Förderbedarfe haben. Das ist ein System, was sich zum Beispiel in Hamburg sehr bewährt hat. Hamburg ist eines der wenigen Bundesländer, die es schaffen, gegen den Trend sich zu entwickeln. Und da spielt dieser Umstand neben einigen anderen Dingen eine ganz entscheidende Rolle. Ich würde aber nicht sagen, dass der Bund den Ländern das vorschreiben muss, ob sie jetzt das verpflichtende Kita-Jahr oder eine Förderung besonders für die Kinder mit besonderem Förderbedarf oder, was ja unser Vorschlag jetzt ist, auch eine besondere Förderung nach Sozialindex. Das heißt, da, wo Kinder, wo mehr Armut ist, da, wo mehr Sprachförderbedarf ist, muss der Staat auch mehr Angebote zur Förderung machen. Ich bin da immer eher für differenzierte Ansätze, zumal wir in einer Haushaltslage leben, wo wir nicht alle mit Gießkanne wirksam bedienen können. Und natürlich kann man sich in einer idealen Welt, würde ich auch immer sagen, frühe Bildung sollte kostenlos und mit höchster Qualität ausgestattet sein. Sie werden aber nicht alles gleichzeitig schaffen können und deshalb bin ich eher dafür, auf die Qualität zu gucken, als auf dafür es für alle kostenlos zu machen. Warum soll der Chefarzt den Kita-Besuch nicht bezahlen und warum soll die Krankenschwester den Kita-Besuch des Chefarztkindes bezahlen? Das macht für mich sozialpolitisch keinen Sinn.
1: Karin Prien, eine kurze Schnellfragerunde, bevor wir noch über soziale Medien sprechen. Sind Sie eigentlich privat in sozialen Medien unterwegs und wie nutzen Sie die, falls ja?
0: Ja, bin ich unterwegs, zunehmend weniger, weil die Verrohung die dort stattfindet, mich schon auch abschreckt. Ich weiß aber, dass auch ich mir noch mehr Gedanken darüber machen kann, wie ich mit Menschen kommunizieren kann, gerade auch mit jungen Menschen, die einfach nur noch dort unterwegs sind.
1: Sie haben in der PISA-Pressekonferenz verraten, dass Sie mal von der Schule angerufen worden sind, weil einer Ihrer mittlerweile erwachsenen Söhne die Schule geschwänzt hat. Ja. Haben Sie mal die Schule geschwänzt?
0: Also ja, ich war sehr engagiert schon als junges Mädchen, war Schülersprecherin und ich hatte immer gute Ausreden, warum ich mich gerade meiner Arbeit in der Schülervertretung widmen musste. Und da war vielleicht auch mal eine Stunde dabei, in der ich vielleicht besser in den Mathematikunterricht gegangen wäre.
1: Was hat Ihnen denn in der Schule am meisten gelegen und was haben Sie nicht so gemocht?
0: Also ich mochte Geschichte und Philosophie und Sprachen sozusagen originär und habe das auch geliebt. Ich habe Literatur immer geliebt. Ich profitiere heute auch übrigens von den Literaturlisten, die es damals noch gab und von der wirklich großen Anzahl von Büchern, die ich damals gelesen habe. Aber mir hat zum Beispiel Mathematik auch Spaß gemacht, dadurch, dass ich mit meinem Vater mal eine ganze Weile tatsächlich er mir Dinge erklärt hat, warum auch mathematische Ergebnisse und auch Rechenwege sinnvoll sind, habe ich auch Spaß an der Mathematik gehabt. Also ich glaube, es hängt auch viel, warum sage ich das? Es hängt viel an der Didaktik.
1: Sie sind in Amsterdam geboren, Sie leben privat in Hamburg und meine Frage ist, wie lange würden Sie eigentlich beruflich gerne in Berlin bleiben?
0: Als Elternteil von drei erwachsenen Söhnen, die ihre eigenen Wege gehen, genieße ich das im Augenblick sehr, in Hamburg und Berlin leben zu dürfen, weil ich die Stadt, ich finde Berlin spannend. Berlin ist auch, hat mehr Brüche, ist schroffer, ist spannungsgeladener als Hamburg. Hamburg ist eine großartige Stadt zum Leben, aber im Moment gefällt mir diese Spannung zwischen den beiden Wohnorten sehr gut.
1: Frau Prien, zum Abschluss. Soziale Medien für Kinder und Jugendliche, Sie haben eben gerade gesagt, dass Sie privat das auch nutzen und sich anschauen. Man hat das Gefühl, Sie drücken bei dem Thema Social Media mit Blick auf junge Menschen auch aufs Tempo. Sie wollen eine Altersgrenze, Sie wollen Digitalkonzerne regulieren. Eine Expertenkommission von Ihnen beauftragt hat schon 56 Empfehlungen, glaube ich, abgegeben. Und wir zeichnen das Gespräch auf, bevor der Abschlussbericht sozusagen der Öffentlichkeit präsentiert wird. Wann werden wir eine gesetzliche Regelung denn zu dem Thema sehen und von wem kommt sie?
0: Tatsächlich drücke ich bei dem Thema aufs Tempo, weil es eben auch ein Grund ist, warum unsere Bildungsstudien zeigen, dass unsere Kinder immer mehr an Kompetenzen verlieren. Wir werden der Bundesregierung Vorschläge unterbreiten und ich will aber ausdrücklich sagen, ich bin ja nicht nur für Regulierung und Altersbegrenzung und Altersverifikation, ich bin auch ganz klar für mehr Befähigung und Teilhabe und das heißt für mehr und flächendeckende Medienkompetenz. Ich bin dafür auch die Eltern besser zu beraten und unterstützen bei ihrer Aufgabe in diesem Kontext. Für mich gilt immer der Gleichklang, Dreiklang Schutzbefähigung und Teilhabe. Also ich bin gar nicht so jemand, der sagt, wir müssen die Kinder und die Jugendlichen von allem fernhalten, das werden wir sowieso nicht schaffen. Aber wir müssen sie da schützen, wo sie wirklich an Gesundheit und an Psyche, auch wirklich an psychischer Gesundheit leiden und wo sie abhängig werden und wo sie nicht mehr richtig lernen können. Da müssen wir sie schützen und dann müssen wir sie unterstützen beim digitalen Erwachsenwerden. Und wir werden, nachdem wir diese Auswertung gemacht haben, der Studie, die wir diese Woche bekommen und nachdem die EU-Kommissionspräsidentin Ursula von der Leyen noch im September voraussichtlich einen europäischen Regulierungsvorschlag macht, werden wir den deutschen Vorschlag vorlegen. Wenn das mit unseren europäischen Partnern schnell funktioniert, finde ich, ist eine europäische Lösung die bessere. Aber wir werden auch nicht zögern, hier zu einer Übergangslösung zu kommen.
1: Wenn Sie sagen, Medienkompetenz sozusagen stärken von Kindern und nicht nur Verbote aussprechen, da ist unter anderem auch von einem KI-Seepferdchen die Rede, dass Sie im Sinn haben. Wie kann man sich sowas konkret vorstellen?
0: Also wir haben ja diese 56 Empfehlungen bekommen und wir werden jetzt, auch das ist eine Empfehlung dieser Kommission, uns da 10, 12 Maßnahmen raussuchen, die wir in einem Sofortprogramm umsetzen. Dazu wird auch das KI-Seepferdchen gehören. Und da geht es darum, Kindern schon in Klasse 4 in der Grundschule erste Hinweise darauf zu geben, wie eigentlich künstliche Intelligenz funktioniert, was das eigentlich ist und was man eigentlich können muss, um die zu beherrschen, beziehungsweise die auch kritisch hinterfragen zu können. KI hat ohne jeden Zweifel riesige Chancen und Potenziale, aber natürlich auch hohe Risiken. Und wir wollen das Kinder auch schon am Ende ihrer Grundschulzeit verstehen, warum es in dieser vierten industriellen Revolution, in die sie hineingeboren sind, worum es da geht.
2: Sagt die Bundesbildungsministerin Karin Prien im ARD-Interview der Woche. Geführt hat es mein Kollege Chris Berdroh aus dem ARD-Hauptstadtstudio. Und wir haben eine aktuelle Warnmeldung. Achtung, Falschfahrer auf der A49 Gießen Richtung Kassel. Zwischen Kreuz Kassel-West und Kreuz Kassel-Mitte. Da kommt Ihnen ein Falschfahrer entgegen. Fahren Sie äußerst rechts und überholen Sie nicht. Das betrifft die Autobahn 49 Gießen Richtung Kassel. Zwischen Kreuz Kassel-West und Kreuz Kassel-Mitte ist ein Falschfahrer unterwegs. Äußerste Vorsicht dort in beiden Richtungen. In Schweden wird heute an diesem Sonntag ein neuer Reichstag gewählt. Rund 8 Millionen Menschen sind aufgerufen, bei der Parlamentswahl ihre Stimme abzugeben. Parallel finden auch Regional- und Kommunalwahlen statt. Jana Sinram.
3: Die Abstimmung gilt als Richtungswahl. Denn zum ersten Mal könnten die Rechtspopulisten in Schweden Teil einer Regierung werden. Ministerpräsident Ulf Kristersson hat angekündigt, die Partei bei einem Wahlsieg seines bürgerlichen Lagers ins Kabinett zu holen. In den vergangenen 4 Jahren hatten die Schwedendemokraten seine Minderheitsregierung aus moderater Partei, Christdemokraten und Liberalen im Parlament unterstützt. Die Schwedendemokraten liegen in Umfragen bei etwa 19% der Stimmen und wären damit zweitstärkste Kraft. Parteichef Jimmie Åkesson fordert einen noch härteren Kurs in der Einwanderungs- und Integrationspolitik. Schon in den vergangenen Jahren hat Schweden seine Asylregeln deutlich verschärft. Stärkste Kraft dürften die Sozialdemokraten der ehemaligen Ministerpräsidentin Magdalena Andersson werden. Zusammen mit den 3 anderen Parteien des Mitte-Links-Lagers könnten sie laut den jüngsten Umfragen eine knappe Mehrheit erreichen. In diesem Fall stünde aber wohl eine komplizierte Regierungsbildung bevor, weil die Parteien bei vielen Themen zum Teil weit auseinanderliegen. Außerdem lehnt die sozialliberale Zentrumspartei eine Zusammenarbeit mit der sozialistischen Linkspartei bisher ab.
2: Jana Sinram über die Wahl heute in Schweden. Und wir schauen mal kurz zum Tennis. Jelena Rybakina hat zum ersten Mal die US Open gewonnen. Die Kasachin entthronte im Finale von New York die Belarusin Arina Sabalenka mit 6:4, 5:7 und 6:2. Sabalenka verpasst somit nicht nur die Titelverteidigung, sondern auch den 3. Erfolg in Folge. Hier gibt es für Sie gleich die Nachrichten in einer guten halben Minute. Die Nachrichten um 1 Uhr dann. 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
1: Um 1 Uhr mit Katja Kindermann. In Deutschland haben zehntausende Menschen gegen Rechtsextremismus und die AfD demonstriert. Besonders große Kundgebungen gab es heute in Berlin, Hamburg, München und Düsseldorf. Aus der Nachrichtenredaktion Esther Diestelmann.
2: Unter dem Motto »Kein Schritt zurück« gegen die AfD und rechte Hetze sind nach übereinstimmenden Angaben von Polizei und Veranstaltern rund 20.000 Menschen durch die Düsseldorfer Innenstadt gezogen. Auf den Transparenten war etwa zu lesen »Kein Platz für Rattenfänger« oder »Jetzt können wir herausfinden, was wir anstelle unserer Großeltern getan hätten«. Und auch in Bayern fanden Kundgebungen statt. In München etwa wurde unweit des Siegestors demonstriert. Nach Angaben der Polizei nahmen rund 12.000 Menschen teil.
1: Der KI-Konzern OpenAI verschiebt seinen geplanten Börsengang mindestens bis ins nächste Jahr. Unternehmenschef Altman sagte dem Magazin Fortune, angesichts der aktuellen Sicherheitsbedenken bei künstlicher Intelligenz sei gerade ein schlechter Zeitpunkt für einen Börsengang. Altman deutete außerdem an, dass führende KI-Unternehmen kurz vor einer Vereinbarung stehen könnten, die Entwicklung bei künstlicher Intelligenz insgesamt zu verlangsamen, um Risiken zu verringern. Die Bundesnetzagentur ist Bedenken entgegengetreten, dass Deutschlands Gasspeicher in diesem Winter nicht ausreichen könnten für die Gasversorgung. Zurzeit seien etwas mehr als 136 Terawattstunden Gas eingespeichert, sagte der Präsident der Behörde Müller. Das sei mehr als im gesamten letzten Winter aus den Speichern entnommen wurde. Und in den nächsten Wochen bleibe noch Zeit für weitere Einspeicherungen. In der Fußball-Bundesliga haben sich am Abend der erste FC Köln und Werder Bremen 1:1 getrennt. Aus der Sportredaktion Thomas Kos.
3: Nachdem die Kölner früh einen Elfmeter verschossen hatten, brachte kurz danach Linton Meiner die besseren Gastgeber in Führung. Die Bremer waren in der zweiten Halbzeit aktiver. Für den verdienten Ausgleich sorgte nach knapp 70 Minuten Niklas Füllkrug mit einem Abstaubertor. Neuer Tabellenführer ist der SC Freiburg nach dem 5:0-Erfolg gegen Mönchengladbach. Dortmund bezwang Paderborn mit 3:0 und feierte genauso wie die Freiburger den dritten Sieg im dritten Spiel. Augsburg verpasste diesen mit dem 2:2 gegen Leverkusen. Hoffenheim bezwang Stuttgart mit 2:1 und außerdem verlor Mainz gegen Frankfurt mit 1:3.
1: Und zum Tennis. Jelena Rybakina hat zum ersten Mal die US Open gewonnen. Die Kasachin entthronte im Finale von New York die Belarusin Arina Sabalenka in 3 Sätzen. Sabalenka hatte in den vergangenen 2 Jahren in New York gewonnen. Das waren die Nachrichten. Das Deutschlandwetter. Bewölkt, örtlich Schauer, Tiefstwerte 17 bis 7 Grad. Am Tage bewölkt, teils gewittrige Schauer, später von der Nordsee her Auflockerungen. Südlich der Donau freundlich und trocken, 17 Grad im Thüringer Wald bis 26 Grad am Oberrhein. Die Zeit, es ist jetzt 1:03.
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4: Achtung, Falschfahrer auf der A49 Gießen Richtung Kassel zwischen Kreuz Kassel West und Kreuz Kassel Mitte kommt Ihnen ein Falschfahrer entgegen. Fahren Sie äußerst rechts und überholen Sie nicht auf der A49 Gießen Kassel zwischen Kreuz Kassel West und Kreuz Kassel Mitte. Hier ist ein Falschfahrer unterwegs. Vorsicht also bitte in beiden Richtungen. Die A2 Oberhausen Richtung Dortmund ist zwischen Kreuz Oberhausen und Dreieck Bottrop gesperrt wegen Bauarbeiten und das bis Montag früh. Autobahn 7 Ulm Richtung Würzburg. Hier ist zwischen Wörnitz und Rothenburg ob der Tauber wegen Brückenarbeiten gesperrt in beiden Richtungen und das bis 5 Uhr. Nochmal A7 Flensburg Richtung Hamburg. Hier ist die Strecke in Richtung Süden zwischen Hamburg-Schnelsen Nord und Stellingen und auch in Richtung Norden zwischen Volkspark und Schnelsen Nord gesperrt. Der Grund sind Tunnelwartungsarbeiten, die bis Montag früh andauern. Eine Umleitung ist für Sie eingerichtet. Die A23 Heide Richtung Hamburg ist zwischen Eidelstedt und Dreieck Hamburg Nordwest in beiden Richtungen wegen auch dieser Tunnelwartungsarbeiten, wie eben gehört, gesperrt bis Montag ca. 5 Uhr. Auch hier ist eine Umleitung eingerichtet. Jetzt die A40 Essen Richtung Dortmund zwischen Dreieck Bochum West und Bochum Zentrum wegen Bauarbeiten für ganze 2 Wochen gesperrt. Die A42 Dortmund Richtung Kamp-Lintfort ist zwischen Bottrop Süd und Oberhausen Neue Mitte wegen Bergungsarbeiten gesperrt. Autobahn 45 Dortmund-Gießen ist zwischen Dillenburg und Herborn West wegen Brückenbauarbeiten bis Montag 5 Uhr in beiden Richtungen gesperrt. Umleitungen sind für Sie eingerichtet. Die A46 Düsseldorf Richtung Wuppertal ist zwischen Düsseldorf-Bilk und Holthausen bis Montag früh in beiden Richtungen gesperrt. Die A52 Essen Richtung Düsseldorf ist zwischen Essen-Kettwig und Breitscheid gesperrt bis Montag früh. Auch hier gibt es Brückenarbeiten. Und noch die A115 Berlin stadteinwärts ist in Höhe Kreuz Zehlendorf nach einem Unfall gesperrt.
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4: Von NDR Info aus Hamburg und mit Philipp Kaver im Studio willkommen. Die politischen Kräfteverhältnisse in Deutschland verschieben sich. Die Kanzlerpartei, die CDU, ist angeschlagen. In Sachsen-Anhalt war es für die Christdemokraten das schwächste Ergebnis bei einer Landtagswahl seit der Wiedervereinigung. Und auch für die Landtagswahl in Mecklenburg-Vorpommern heute in einer Woche sieht es für die dortige CDU schlecht aus. Sie erreicht in den Umfragen nur noch 7%. Die Verunsicherung in der Partei zeigt sich immer stärker, wie Nicole Markwald aus Berlin berichtet.
5: Was hat es zu bedeuten, wenn die sächsischen Kreisvorsitzenden der CDU einen Brief an den Kanzler und seine Generalsekretärin schicken und darin zügige Beratungen über einen Neustart in der Partei fordern? Was hat es zu bedeuten, wenn der Spitzenkandidat der CDU in Mecklenburg-Vorpommern, Daniel Peters, von einem Existenzkampf spricht, wie hier bei Welt TV?
6: Wir müssen in den nächsten Tagen bis zum 20. September deutlich machen, dass Mecklenburg-Vorpommern die CDU braucht. Wir brauchen in Mecklenburg-Vorpommern die Stimme der Freiheit. Wir brauchen die Stimme des christlichen Menschenbildes, aber auch die Stimme der Eigenverantwortung und die Stimme der Vernunft.
5: Es herrscht große Unruhe in der Kanzlerpartei. Eine hohe Nervosität. Auch wenn die frisch gewählte Generalsekretärin Franziska Hoppermann den Weg von Bundeskanzler Friedrich Merz verteidigt.
7: Ich sehe das natürlich auch, dass Umfragewerte, die sozusagen sinken, Fragezeichen hinterlassen, sind wir auf dem richtigen Weg. Aber wir sind auf dem richtigen Weg.
5: In dem Interview mit dem Deutschlandfunk führt Hoppermann als Beispiel die Rentenreform an. Die habe zum Ziel, dass Menschen mehr Rente haben als vorher und perspektivisch sinkende Beiträge. Auf die Frage, ob Friedrich Merz angesichts seiner niedrigen Popularität das noch vermitteln könne, sagt Hoppermann bestimmt:
7: Ja, das kann er.
5: Und trotzdem, es gibt viele Alarmsignale für Merz. Der Arbeitnehmerflügel seiner Partei CDA erklärte den von Merz vertretenen Kurs einer CDU pur für gescheitert. Dem Anspruch, die Partei der fleißigen Menschen zu sein, werde man aktuell nicht gerecht, schreibt CDA-Chef Dennis Radke. Verliert der Kanzler weiter an Autorität? Ein neuer Vorfall feuert diese Woche die Diskussion dazu weiter an. Denn die stellvertretende Generalsekretärin Christina Stumm kam in dieser Woche einer Rücktrittsaufforderung ihres CDU-Chefs zunächst nicht nach. Sie widersprach sogar öffentlich. Erst am Freitagabend teilte die CDU dann mit, dass sie ihren Posten aufgebe. Zum 21. September, dem Tag nach der Landtagswahl in Mecklenburg-Vorpommern. Inzwischen gibt es in dem Bundesland sogar noch die Sorge, dass die CDU an der 5%-Hürde scheitern könnte. Nämlich dann, wenn Wähler aus taktischen Gründen für die SPD stimmen, um einen Sieg der AfD zu verhindern. Aktuell liegt die AfD knapp vor der SPD von Manuela Schwesig. Ist die CDU künftig noch Volkspartei, heißt es in dem Schreiben der besorgten Kreisvorsitzenden in Sachsen. Sie fordern eine schonungslose Analyse und einen neuen Aufbruch. Bleibt die Frage, ob die Partei dazu die Kraft und das richtige Personal hat.
4: Über die Verunsicherung innerhalb der CDU berichtete Nicole Markwald. 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Dieser Sommer hat in ganz Europa zu neuen Rekorden geführt, was Trockenheit betrifft, auch was Hitze angeht. Und weltweit betrachtet war der August so warm wie noch nie. Dennoch hat man den Eindruck, dass der Klimawandel kein vordringliches Thema mehr ist. Professor Mojib Latif ist Klimaforscher an der Akademie der Wissenschaften in Hamburg. Und meine WDR-Kollegin Rebecca Link hat ihn gefragt, ob er denn verstehen kann, weshalb viele wegen des Klimawandels nicht mehr ganz so alarmiert sind.
8: Nein, ganz und gar nicht. Das ist ja das Interessante, dass in dem Maße, wie die Auswirkungen des Klimawandels immer offener zutage treten, nimmt offenbar die Aufmerksamkeit für das Thema stetig ab. Und wissenschaftliche Studien zeigen auch, dass tatsächlich die Anzahl der Klimaleugner zunimmt.
9: Ja, und die Frage ist immer, warum ist das so? Ne? Warum ist Ihrer Auffassung nach dieses Thema ausgerechnet jetzt, wo wir ja die Auswirkungen alle zu spüren bekommen, offenbar so weit aus dem Bewusstsein vieler Menschen rausgerutscht?
8: Ich denke, das hat mehrere Gründe. Einer der Gründe liegt einfach daran, dass die Menschen es, ja, ich sag's mal so platt, nicht mehr hören können. Ja, denn eigentlich wissen alle, worum es geht, aber viele Menschen stehen mehr oder weniger vor der Frage, was soll ich denn nun tun? Ich selber kann nichts machen. Das ist ein so großes Problem. Und da fängt man dann irgendwann an zu resignieren.
9: Aber wir haben ja, also hören ist eine Sache, ne? Die Warnungen hören ist selber dann in der Konsequenz spüren ist ja was anderes. Und wir haben das in den letzten Jahren alles erlebt. Dürreperioden, riesige Fluten, allein in diesem Jahr mindestens 14.000 Hitzetote alleine in Deutschland, laut dem Robert-Koch-Institut. Das müsste doch eigentlich ankommen, die Botschaft.
8: Im Prinzip müsste es ankommen, aber wir Menschen vergessen eben auch schnell. Das ist wahrscheinlich auch so eine Art Schutzmechanismus, den wir in uns tragen, denn die große Hitze ist ja jetzt vorbei und deswegen spricht jetzt eigentlich so gut wie niemand außer uns beiden über die Hitze und was wir alles erlebt haben jetzt im letzten Sommer. Ich meine, alleine der neue Allzeitrekord bei der Temperatur von 41,8 Grad, ja, der ist ja eigentlich etwas, was man sich gar nicht hätte vorstellen können, dass es in Deutschland mal so heiß werden würde. Und das Problem ist natürlich, dass es hier nicht stehen bleiben wird, sondern ich bin mir sicher, dass wir in den nächsten Jahren oder Jahrzehnten weitere neue Allzeitrekorde haben werden und dann auch irgendwann die 41 übersteigen und dann über 42, vielleicht 43 Grad reden.
9: Sie haben ja gerade angesprochen, dass ein Grund für diesen vielleicht Fatalismus, könnte man es nennen, vieler Menschen hinsichtlich der Klimaveränderung, ist dieses Empfinden, ich als Einzelner kann nichts tun. Und in dem Zusammenhang ist natürlich nochmal interessant, die Äußerung des Kanzlers zu sehen, der ja eben, ich habe es gerade schon gesagt hat, das kann man jetzt auch nicht alleine der Regierung aufbürden, damit irgendwie umzugehen. Das ist auch in der Verantwortung jeder und jedes Einzelnen von uns, dröseln wir es auf. Also politisch würden Sie sich vermutlich wünschen, dass da schon noch ein bisschen mehr passiert, oder?
8: Ja, genau. Und vor allen Dingen auch deswegen, weil es um viel mehr geht als um Klimaschutz. Es geht um Zukunftsfähigkeit. Wir sehen doch, dass wir in vielen Bereichen zurückfallen und gerade auch bei den erneuerbaren Energien. Wenn wir uns mal anschauen, wo ist denn die größte Dynamik? Die ist nicht bei uns, die ist tatsächlich in China. Also China hat wirklich den größten Zubau von allen Ländern an erneuerbarer Energie. Selbst in den USA boomen die erneuerbaren Energien, obwohl der amerikanische Präsident das irgendwie ausbremsen will. Aber das ist die Zukunft und wir dürfen die Zukunft nicht herschenken. Und deswegen ist Klimaschutz eigentlich so ein bisschen der falsche Begriff im Moment. Es geht auch um Energiesicherheit. Wir merken doch, dass die Versorgung um die fossilen Brennstoffe, gerade jetzt wieder, wo die Benzinpreise so hoch sind, auf tönernen Füßen steht. Und das sehen wir doch immer wieder. Es gibt immer wieder Krisen. Der Krieg Russlands gegen die Ukraine, jetzt der Krieg Amerikas und Israels gegen den Iran, die Blockade der Straße Hormuz. Wir müssen endlich unabhängiger werden. Und ich finde, das sind Dinge, die verstehen die Menschen auch. Und ganz wichtig, auf dem langen Weg zur Energietransformation, also zur Energiewende, zur Vollendung der Energiewende, ist einfach, dass es immer wieder dieses berühmte Stückchen Schokolade gibt. Das heißt, die Menschen müssen davon profitieren. Und gute Politik würde eben genau das ausnutzen, dass die Menschen davon auch profitieren und nicht immer nur belastet werden.
9: Auch Europa hat ja den Klimaschutz inzwischen nicht mehr im Fokus der EU-Politik. Die CO2-Neutralität ist nicht mehr vorrangiges Ziel. Glauben Sie, das wird sich noch mal ändern?
8: Es wird sich ändern müssen, da bin ich mir ziemlich sicher. Wir sehen doch jetzt schon, das wird zwar größtenteils verschwiegen, dass tatsächlich die Kosten explodieren. Also die Klimafolgekosten explodieren in Deutschland, aber auch in Europa. Wir hatten das Niedrigwasser im Rhein, in der Donau. Das waren unglaubliche wirtschaftliche Einbußen. Das können wir uns im wahrsten Sinne des Wortes nicht mehr leisten. Und deswegen bin ich mir sicher, dass wir dazu gezwungen werden. Aber es wäre natürlich schöner, wenn man das vorher machen würde, bevor das Kind in den Brunnen gefallen ist.
9: Ganz konkret, was müsste politisch auf EU-Ebene jetzt passieren, Ihrer Ansicht nach?
8: Politisch, und wir haben es in den letzten Jahren gesehen, hat der Emissionshandel, also der Zertifikatehandel, sehr gut funktioniert. Er hat dafür gesorgt, dass tatsächlich die Emissionen gesunken sind. Und jetzt fängt man eben an, den so ein bisschen auszuhebeln. Ja? Und das darf nicht sein. Sondern wir sehen übrigens auch in Kalifornien, im US-Bundesstaat, wie gut der funktioniert. Ja? Und wichtig wäre aber, dass das Geld nicht irgendwie dann im Haushalt versickert, sondern wie in Kalifornien, dass es den Menschen irgendwo auch wieder zugutekommt. Also dass man sozial-ökologische Projekte damit fördert. Ich glaube, dann wäre die Akzeptanz in der Bevölkerung viel, viel größer.
4: Sagt Professor Mujib Latif. Er ist Klimaforscher an der Akademie der Wissenschaften in Hamburg. Wir bleiben beim Thema und kommen zu einer ganz praktischen Frage. Wie kühlt man Häuser, wenn die Sommer immer heißer werden? Warum nicht mal mit Kälte aus dem Boden? Das geht. Ein Neubaugebiet in Bad Nauheim macht es vor. Hier wird die konstante Temperatur des Erdreichs zur natürlichen Klimaanlage. Die dort gewonnene kalte Nahwärme versorgt 37 Wohnhäuser. Nicht nur im Winter mit Wärme, sondern kann auch im Sommer zur Kühlung genutzt werden. Marlina Hohmann.
10: Wochenlang Hitze, wenig Regen und purer Sonnenschein. Der Sommer hat seine Spuren hinterlassen. Auch auf einem Feld im Stadtteil Rötgen im hessischen Bad Nauheim. Der Boden ist wie Staub. Nur wenige gelb gewordene Büschel sind darüber verteilt. Eigentlich ein Feld wie jedes andere, aber nur auf der Oberfläche. Anderthalb Meter unter der Erde liegt modernste Klimaanpassung. Unzählige Rohre ziehen sich in Schleifen durch das gesamte Feld. Unsichtbar, aber mit großer Wirkung. Es sind Erdwärmekollektoren und die versorgen ein ganzes Wohngebiet mit Wärme.
11: Wir gewinnen hier die Erdwärme auf knapp über 5000 Quadratmetern, leiten das Ganze entsprechend in das Baugebiet, wo dann die Wärmepumpen die Wärme entziehen und die Gebäude erwärmen.
10: Sebastian Böck von den Stadtwerken Bad Nauheim steht auf dem Feld. Direkt daneben ein Neubaugebiet mit 37 Einfamilienhäusern. Alle werden von den Stadtwerken mit der Wärme aus dem Boden versorgt. Genannt kalte Nahwärme. Aber wie funktioniert das unter der Erde genau?
11: Im Prinzip wie eine große Fußbodenheizung.
10: Die unter der Erde liegt. Durch die Rohre des Kollektors läuft eine Sohleflüssigkeit. Die kann die Wärme des Bodens aufnehmen und weiter transportieren. Nur wenige Meter in die Wohnhäuser. Im Winter wird so geheizt und im Sommer gekühlt.
11: Bei der Kühlung ist es so, dass wir die Kühle aus dem Erdreich in den Häusern über einen separaten Wärmetauscher an den Fußbodenheizkreis abgeben. Das heißt, das Wasser, das durch die Fußbodenheizung zirkuliert, ist deutlich kühler als die Raumtemperatur und somit die Gebäude auf natürliche Weise kühlen.
10: 2 bis 3 Grad kann diese passive Kühlung ausmachen. Immerhin, erzählt Tim Schütz. Er arbeitet selbst bei den Stadtwerken und wohnt hier mit seiner Familie im neu gebauten Eigenheim.
12: In den ganz heißen Phasen konnten wir es zumindest so drosseln, dass wir auch hier zu den Hochzeiten der Hitzewelle maximal um die 26, 27 Grad hatten. Ich meine, das ist natürlich trotzdem hoch, aber ich glaube, ohne die Kühlung wäre die Temperatur noch wahrscheinlich höher gewesen.
10: Der Sommer 2026 war laut Deutschem Wetterdienst der zweitheißeste seit Aufzeichnungsbeginn. Klimaanlagen waren wochenlang ausverkauft. Im neu gebauten, gut isolierten Haus und mit der Kühlung war Tim Schütz noch gut dran. Aber er sagt auch, die Kühlung habe ihre Grenzen.
12: Ich glaube, eine Alternative zu einer richtigen Klimaanlage ist es nicht. Also du hast hier nicht die Möglichkeit, deine Raumtemperatur dauerhaft bewusst auf, sagen wir, 23, 22 Grad einzustellen. Aber natürlich hat es trotzdem ein bisschen was ausgemacht und hat natürlich einen angenehmen Effekt dann in diesem Sommer gehabt.
10: Anders als Klimaanlagen nutzt die Bodenkühlung keine zusätzliche Energie. Das macht sie klimafreundlich. Sie hat dadurch allerdings weniger Power, funktioniert nur als Kreislauf. Aber der läuft direkt nebenan.
12: Dass die Wärme hier direkt quasi aus der unmittelbaren Nachbarschaft kommt. Es gibt irgendwie so ein gutes, schönes, lokales, regionales Gefühl, das Ganze klimaneutral gestaltet ist. Das ist schon ein schönes Gefühl.
10: Für die Stadtwerke Bad Nauheim ein System für die Zukunft. In einem zweiten Wohngebiet gibt es hier schon das gleiche System. Und auch deutschlandweit werden solche Wärmenetze im Boden weiter ausgebaut. Klimaanpassung an Stellen, die durch die vertrockneten Felder sonst oft nur als Beispiel für Klimaextreme dienen.
4: Der Boden als Klimaanlage für neue Häuser. Der Bericht von Marlina Hohmann. Man kennt ihn als Eierschwamm, Rehling oder auch einfach als Pfifferling und er ist unglaublich lecker. Mit seiner leicht pfeffrigen Note gehört er zu den beliebtesten Speisepilzen in Deutschland. Zu finden ist er in unseren heimischen Wäldern oder natürlich eben im Supermarkt. Allerdings gibt es da recht große Qualitätsunterschiede. Svenja Stemig aus der ARD-Verbraucherredaktion über die Besonderheiten des Pfifferlings und wo es besonders frische Exemplare gibt.
13: Oh, und ganz frisch und knackig. Es geht doch nichts über einen frisch gepflückten Pfifferling. Dr. Silvia Hutter ist Pilzsachverständige und weiß, wo man die Gelbschwämmchen findet.
14: Wir leben in Partnerschaft mit Bäumen. Das heißt, wenn man die finden will, dann braucht man den Baumpartner in der Nähe. Und das ist auch der Grund, warum man die nicht anbauen kann, weil man halt immer den Baumpartner braucht.
13: Anders als Champignons oder Austernpilze aus dem Gewächshaus kommen auch die Supermarktpfifferlinge immer aus dem Wald. Aber nie aus Deutschland. Denn hierzulande ist das gewerbliche Sammeln von Waldpilzen verboten. Unsere Supermarktpfifferlinge kommen aus Osteuropa zu Großhändlern wie dem Wildpilzhandel Stahl in Bayern. Das dauert im Schnitt 5 Tage. Dort müssen die Pfifferlinge sortiert, geputzt und verpackt werden. Alles von Hand. Großhändler Oliver Seeberger muss sich deshalb Zeit verschaffen.
15: Die brauchen Temperaturen von 2 bis 5 Grad, gekühlt, ja. Dann kann man dann schon einige Tage, 3 bis 5 Tage bis 7 Tage, bis die dann dementsprechend vorbereitet, weiter bearbeitet werden, kann man die dementsprechend schon lagern.
13: Im Optimalfall ist die Ware dann am nächsten Tag im Supermarkt, oft aber erst beim nächsten Großhändler. Die lange Reise hinterlässt ihre Spuren. Silvia Hutter begutachtet für uns stichprobenartig Pfifferlinge von Rewe, Lidl und Edeka, alle aus Litauen. Einige aus der Packung von Rewe sind für sie nicht zufriedenstellend.
14: Die sind ja normalerweise so gelb gefärbt wie dieses Exemplar hier. Und wenn man dann solche sieht, die sind ja schon bräunlich und wirklich auch schon weich und matschig. Also das würde ich auf keinen Fall mehr essen.
13: Auch bei Lidl müssen ein paar matschige aussortiert werden. Die Packung von Edeka allerdings war schimmlig. Hier hilft nur noch wegwerfen. Der Händler spricht auf Nachfrage von einem Einzelfall. Aber dürfen Supermärkte die matschigen Pfifferlinge überhaupt noch verkaufen? Eine Antwort bekommen wir von Britta Schautz von der Verbraucherzentrale.
16: Das Lebensmittelrecht besagt, ein Lebensmittel muss sicher sein. Gleichzeitig gibt es auch noch Leitsätze des Deutschen Lebensmittelbuches für Pilze. Und die besagen, dass Pilze frei von Schädlingen sein sollen und auch frei von Fäulnisbefall. Es besagt aber nicht, ab welchem Zeitpunkt Pilze jetzt aussortiert werden müssen. Da gibt es schon immer einen Ermessensspielraum.
13: Und der wird von den Händlern offenbar großzügig interpretiert. Die frischesten Pfifferlinge gibt es immer noch im Wald. Pilzkenner sammeln also am besten einfach selbst. Bis zu 2 Kilo sind hierzulande erlaubt. Genug für ein leckeres Pilzrisotto.
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4: Heute blicken wir ganze 650 Jahre zurück. An diesem Tag bricht Gregor XI. In Avignon auf. Sein Ziel ist Rom. Dorthin verlegt er den päpstlichen Amtssitz zurück. Die ganze Geschichte jetzt von Oliver Rustemeier.
17: Ubi Papa, Ibi Roma. Wo der Papst ist, da ist Rom.
18: Die heilige Autorität der römisch-katholischen Kirche ist nicht an den Ort Rom gebunden, sondern an den Aufenthalt des Papstes. Der historische Spruch erlangt seine wohl größte Bedeutung im 14. Jahrhundert, in der Zeit des sogenannten Avignonesischen Papsttums. Von 1309 bis 1376 residieren 7 Päpste nacheinander eben nicht in Rom, sondern im Süden Frankreichs, in Avignon. Dass es so weit kommt, hat mit dem Aufstieg Frankreichs zur führenden Macht in Europa zu tun und gleichzeitig mit dem Autoritätsverlust der katholischen Kirche aufgrund interner Meinungsverschiedenheiten und Machtspiele. 1305 wählt das französisch dominierte Kardinalskollegium mit Clemens V. erstmals einen Landsmann zum Papst. Er bestimmt wenige Jahre später Avignon zum neuen Amtssitz.
19: Rom mit seinen Machtkämpfen zwischen den Adelsclans war sowieso ein unsicheres Pflaster geworden. Man könnte auch sagen, zu mafiös.
18: In einer Dokumentation des ZDF beschreibt Harpe Kerkeling, wie zeitgleich die Kirche in Italien immer mehr an Einfluss verliert. An ihren Ländereien haben sich regionale Herrscher, gerade von Florenz und Bologna aus, fürstlich bedient. Da bittet eine Theologin den aktuellen Papst in Avignon, Clemens XI., um Hilfe. Die heilige Katharina von Siena.
20: Seid männlich und nicht furchtsam zu kommen, um den Platz des glorreichen Hirten Petrus, dessen Nachfolger ihr seid, einzunehmen und zu behaupten.
18: Gregor XI. Zögert noch, seinen Sitz wunschgemäß nach Rom zu verlegen. Dann reist Katharina von Siena nach Avignon, um den Papst direkt zu überzeugen. Mit Erfolg. Gegen den Willen seiner Bischöfe, Kardinäle und Priester entscheidet Gregor XI., den Papstsitz nach 67 Jahren im französischen Exil in die ewige Stadt zurückzuverlegen.
20: Ihr habt freilich die Aufgabe, das Gebiet, welches der Kirche verloren ging, wieder zu erwerben. Aber vielmehr ist es eure Aufgabe, alle die Schäflein zurückzuführen, durch deren Verlust die Kirche arm wird.
18: Am 13. September 1376 bricht der Papst zu einer beschwerlichen, weil stürmischen Schiffsreise von Marseille bis nach Piombino in der Provinz Livorno auf, reist von dort über Land weiter und erreicht schließlich drei Monate später Rom. Seine triumphale Ankunft wird in der päpstlichen Berichtssammlung Liber Pontificalis so beschrieben.
2: Er hielt seinen Einzug unter dem Jubel aller Römer, die laut riefen, hochgelobt sei der Oberhirte. Alle freuten sich, den Heiligen Vater an seinem angestammten Sitze zu sehen, dessentwegen er ja das eigene Vaterland verlassen hatte, unter Missachtung der Überredungskünste all jener, die ihn davon abhalten wollten.
18: Nur anderthalb Jahre nach seiner Rückkehr stirbt Gregor XI. Bei der Wahl seines Nachfolgers können sich Rom und Avignon nicht auf einen Papst einigen. So werden gleich zwei ernannt, später regieren sogar mal drei gleichzeitig. Die zeitweilige Glaubensspaltung dauert fast 40 Jahre. Erst 1417 können sich die Parteien wieder auf einen einzigen Papst einigen. Mit ausgelöst hat das alles vor allem die Rückkehr des Papstes von der Provence nach Rom. Zu seiner historischen Reise brach Gregor XI. Am 13. September 1376 in Avignon auf. Heute vor 650 Jahren.
4: Der Stichtag war das von Oliver Rustemeyer.
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21: Mit Tom Gerntke und mit ordentlich viel Applaus für die deutschen Basketballerinnen und das trotz ihres Halbfinalaus bei der Heim-WM in Berlin. Das DBB-Team hielt lange sehr, sehr gut mit gegen die favorisierten Französinnen. Am Ende aber platzte der Traum vom Finale. 64-86 hieß es am Ende für das Team um Marie Gülich.
22: Man darf gegen die verlieren, die sind krass. Das ist nicht das Problem für mich, natürlich. Wäre es geil gewesen, im Finale zu stehen. So, natürlich träumt man davon am Ende des Tages, aber für mich geht es eher darum, wie man verliert und nicht, dass man verliert. Aber natürlich ist auch einfach eine Learning Experience. Wir waren noch nie in so einer Position.
21: Ja, und noch nie gab es ja eine WM-Medaille für die Deutschen und die ist ja nach wie vor drin, und zwar im Spiel um Platz 3. Immerhin den zweiten Platz gesichert hat sich das deutsche Tennisduo Krawitz-Pütz, und zwar bei den US Open. Dort, wo nun alle Hoffnungen auf Alexander Zverev liegen, der Hamburger spielt ja im Finale um seinen zweiten Grand-Slam-Titel. Schauen wir in die Fußball-Bundesliga. Dort gibt es vorerst einen neuen Tabellenführer. Der SC Freiburg besiegte Gladbach mit 5:0 und springt damit ganz nach oben. Bei der Borussia dagegen wird die Luft immer dünner, und zwar für Trainer Polanski. Detlef Lindner berichtet.
23: Der SC Freiburg startet zum ersten Mal mit 3 Siegen in eine Bundesliga-Saison. Gladbach erwischt es dagegen erstmals mit 3 Niederlagen zu Beginn einer Spielzeit. Der Sportclub war die hochüberlegene Mannschaft. Matanovic und Engelhardt, dem Ex-Gladbacher, gelang jeweils ein Doppelpack. Eggestein packte aus 8 Metern mit dem 5:0 dann kurz vor Schluss sogar noch einen drauf. Die Borussia schwer angeschlagen, chancenlos letztendlich und nach einer knappen Stunde dann auch nur noch zu 10. Kapitän Tim Kleindienst sah nach wiederholtem Foulspiel frustriert und verdient gelb-rot.
21: Und direkt hinter Freiburg in der Tabelle steht nun der BVB nach dem 3:0-Sieg zu Hause gegen Paderborn. Erstmals seit 2015 hat Dortmund seine ersten 3 Ligaspiele allesamt gewonnen. Wettbewerbsübergreifend sind es sogar 5 Siege in Folge. Ein hochzufriedener Trainer Niko Kovac.
24: Wir haben nicht zugelassen über 90 Minuten. Das ist sehr wichtig. Gerade nach dem Champions-League-Abend am Dienstag ist es wichtig, dass in der Bundesliga gerade um 3:30 dann auch mental bereit bist, um dieses Spiel anzugehen. Zweite Halbzeit haben wir es richtig gut gemacht. Also nicht nur die Tore, sondern auch die Art und Weise, wir müssen das Spiel schon höher gewinnen. Aber für mich war es wichtig, dass wir es sehr, sehr gut gemacht haben nach dem Champions-League-Abend.
21: Ja, und sehr, sehr gut gemacht hat es auch Eintracht Frankfurt. Der 3:1-Sieg in Mainz war der erste Dreier der Saison, genauso wie für Hoffenheim. Das Team gewann das Baden-Württemberg-Duell mit 2:1 gegen Stuttgart. Köln und Bremen trennten sich im Abendspiel 1:1. Und in der zweiten Liga gab es das Duell der Absteiger. St. Pauli empfing den VfL Wolfsburg und die Hamburger feierten den ersten Sieg der Saison durch einen ganz späten Treffer kurz vor Schluss von Fujita. Eine Premiere feiert an diesem Wochenende auch die Formel 1, und zwar beim Grand Prix in Spanien. Weltmeister Lando Norris kam zunächst am besten zurecht mit dem neuen Kurs in Madrid, holte sich die Pole Position vor dem WM-Spitzenreiter Kimi Antonelli. Frage an unseren Formel 1-Experten Jens Gideon: Wer wird denn mit Norris in Madrid um den Sieg fahren?
1: Also Mercedes bleibt für mich trotz der Pole von McLaren Favorit Nummer 1 auf den Rennsieg. Auf 57 Runden gesehen sollte WM-Spitzenreiter Kimi Antonelli immer noch das bessere Paket haben. Aber wer weiß, vielleicht fängt der Italiener im 14. von 23 Rennen auch langsam an, darüber nachzudenken, seinen Vorsprung in der WM-Gesamtwertung zu verwalten. Ein Nullpunkte-Rennen kann, also bei Ausfall zum Beispiel, kann das Titelrennen dann ganz schnell wieder neu eröffnen. Da sind möglicherweise solide Punkte ohne großes Risiko gar nicht die schlechteste Idee. Aber auf der anderen Seite kennen wir den 20-Jährigen eigentlich nur im Attacke-Modus. Mit anderen Worten, ich glaube, Lando Norris muss sich warm anziehen. Die Gefahr lauert schon am Start.
21: Alle also ordentlich anschnallen. Das wird richtig spannend auf dem neuen Formel-1-Kurs in Madrid.
4: Die Sportzusammenfassung mit Tom Gerntke. Und in Sachen Tennis können wir noch nachtragen. Jelena Rybakina hat inzwischen zum ersten Mal die US Open gewonnen. Im Finale von New York hat die Kasachin die Belarusin Arina Sabalenka entthront.
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3: Um 1.30 Uhr mit Katja Kindermann. Nach dem Wahlerfolg der AfD in Sachsen-Anhalt hat es bundesweit Demonstrationen gegen Rechtsextremismus gegeben. Kundgebungen fanden in mehr als 35 Städten statt. Aus der Nachrichtenredaktion Katrin Schirrwagen.
5: Auch im Norden gingen Zehntausende auf die Straße, unter anderem in Hamburg, Hannover, Bremen, Schwerin und Rostock. Auf den Kundgebungen mahnten die Menschen den demokratischen Zusammenhalt an. Allein in Hamburg sprachen die Veranstalter von 25.000 Teilnehmern. Hier, aber auch an zahlreichen anderen Orten, forderten die Demonstrierenden die Prüfung eines AfD-Verbotsverfahrens. Die AfD wird bundesweit vom Verfassungsschutz als Verdachtsfall beobachtet. Mehrere Landesverbände gelten sogar als gesichert rechtsextrem.
3: US-Präsident Trump vermutet nach eigenen Angaben den Iran hinter dem Drohnenangriff auf eine wichtige Ölpipeline in Saudi-Arabien. Wahrscheinlich sei Teheran verantwortlich, sagte Trump vor Journalisten in Dublin. Saudi-Arabien zufolge ging der Angriff von irakischem Gebiet aus. Die Führung in Bagdad bestätigte das. Die Pipeline wurde inzwischen aus Sicherheitsgründen geschlossen. Dies könnte die Ölpreise in den kommenden Tagen weiter in die Höhe treiben. Nach dem versuchten Drohnenanschlag auf den Flughafen Leipzig-Halle kommen immer mehr Details ans Licht. Nach Informationen der Welt am Sonntag führen die Ermittlungen direkt zu einem Mitarbeiter des russischen Militärgeheimdienstes GRU.

0: ergreift. Der Funke Mediengruppe sagte sie, es reiche nicht, dass Vermieter, die gegen die Mietpreisbremse verstoßen, nur das zu viel gezahlte Geld zurückzahlen müssen. Auch Bußgelder seien denkbar. Nach Ansicht der Ministerin gibt es aktuell noch zu viele Möglichkeiten, die Mietpreisbremse auszuhebeln. Um das zu ändern, habe sie dem Bundestag einen Reformentwurf vorgelegt. Und das Deutschlandwetter. Bewölkt, örtlich Schauer, Tiefstwerte 17 bis 7 Grad. Am Tage bewölkt, teils gewitterige Schauer, später von der Nordsee her Auflockerungen. Südlich der Donau freundlich und trocken, 17 Grad im Thüringer Wald bis 26 Grad am Oberrhein. Am Montag freundlich, vom Westen bis in den Südosten Regen bei 17 bis 27 Grad. Und am Dienstag einzelne Schauer, im Südosten heiter und sonnig. Die Temperaturen liegen dann bei 20 bis 30 Grad. Das waren die Nachrichten.
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2: Entwarnung für die A49 Gießen Richtung Kassel. Kein Falschfahrer mehr zwischen Kreuz Kassel West und dem Kreuz Kassel Mitte. Die A42 Dortmund Richtung Kamp-Lintfort ist zwischen Bottrop Süd und Oberhausen Neue Mitte wegen Bergungsarbeiten gesperrt. Und Berlin, die A115 Stadt einwärts ist in Höhe Kreuz Zehlendorf nach einem Unfall gesperrt.
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2: Mit Philipp Kaver. Fast 4 von 5 Deutschen beurteilen die Wirtschaftslage als schlecht. Das geht aus dem aktuellen ARD-Deutschland-Trend, aber auch aus anderen ähnlichen Umfragen hervor. Vor der Corona-Pandemie war es nur etwa jeder 5. Das gesellschaftliche Klima, es belastet auch das Wirtschaftsklima. Wie könnte man gemeinsam die Stimmung wieder ins Positive drehen? Um diese Frage geht es jetzt im Plus-Minus-Podcast mit Anna Planken und David Alf.
3: Wenn es um Stimmung geht, und ich meine jetzt nur mal meine eigene, dann treibt mich schon immer dieses, naja, es hält noch immer die Jange, ne? Ich bin schon so ein optimistischer Typ, aber blicke ich auf unsere Gesellschaft, auf die Herausforderungen, die es insbesondere in der Wirtschaft gibt, dann merke ich, dass mein eigenes Mantra irgendwie an seine Grenzen kommt, weil ich glaube, dass es schon was Substanzielleres braucht, als einfach nur Hoffnung oder Optimismus.
4: Ja, ich bin ja eigentlich genauso wie du, ne? Auch so ein super Berufsoptimist. Aber du hast recht, wir brauchen irgendwas Substanzielles, weil man will ja auch gar nicht wegwischen, dass es viele Menschen gibt, die gute Gründe haben, warum sie so unzufrieden sind. Das ist ja ein Fakt, dass viele wütend sind, dass sie enttäuscht sind. Diese Angst davor, dass man irgendwann vielleicht seine Rechnung nicht mehr zahlen kann, dass man kürzer treten muss, obwohl man das gar nicht will. All das ist ja da und wird durch viele Nachrichten von Arbeitsplatzabbau, Inflation, Krieg und ja auch nicht besser.
3: Und das sehen wir auch an Nachrichten, die uns erreichen, bei uns im Postfach. Ja. Da merkt man auch, wie das umtreibt und wie stark die Gefühle da sind, wie schlecht die Stimmung teilweise ist.
4: Ja, zum Beispiel, wenn einer schreibt, wir haben nur noch Wut im Bauch.
3: So. Oder wie viele Leute uns nach unserer Folge zur Rente mit 63 geschrieben haben. Wie viele geschrieben haben, dass sie super lange gearbeitet haben, super viel gearbeitet haben und sich dafür 0,0 gewertschätzt fühlen.
4: Ja, und eben nicht nur die, die körperlich arbeiten. Jemand hat uns geschrieben, nicht nur Handwerker können nicht mehr, auch Köpfe können oft nicht mehr.
3: Es gibt so eine sehr schwerwiegende Enttäuschung über den Staat, ist so mein Eindruck. Und das kommt echt häufig bei uns an. Und das ist eben nicht nur was Gefühliges, das ist natürlich ein Wirtschaftsfaktor, wenn da Vertrauen und Zuversicht verloren gehen. Das lässt sich wahrscheinlich ja auch so schnell gar nicht wiederherstellen. Aber vielleicht wird ja auch, denke ich mir so, gerade auch wieder was besser. Denn so ein paar ökonomische Kennzahlen, die zeigen ja nach oben. Und zwar nicht erst seit gestern. Und dann denke ich mir, naja, vielleicht müssen wir auch einfach noch ein bisschen abwarten, durchhalten, aushalten, bis diese Infos überall ankommen und dann kriegen wir auch wieder bessere Laune, aber ich höre dich da schon schmunzeln.
4: Ja, ey, das wäre super toll, ne? Wenn man sagt, ich lege mich jetzt erstmal hin und warte, bis es eingesickert ist in die Gesellschaft und dann geht's wieder. Leider, nach allem, was ich jetzt bei der Recherche für die heutige Folge gelernt habe, ist es leider genau umgekehrt. Es bringt gar nichts, wenn wir mit schlechter Stimmung auf bessere Zeiten hoffen und warten. Die schlechte Stimmung verhindert, dass bessere Zeiten kommen. Anders gesagt, die Angst vor der Zukunft verhindert, dass die Zukunft besser wird.
3: Okay, das ist meine Ansage. Dann lass uns bitte sofort reinstarten.
1: Die Wirtschaftsfrage der Woche.
4: Je schlechter unsere Stimmung, desto schlechter geht's der Wirtschaft. Wie kommen wir da raus?
3: Darf ich mir was wünschen für diese Folge?
4: Wünschen darf man immer.
3: Ja, um meinem

0: optimistischen Bauchgefühl mehr Substanz zu verleihen, es quasi rechtfertigen zu können, muss ich, glaube ich, besser verstehen, an welcher Stelle es gesellschaftlich hängt. Also wieso trotz ganz vieler guter Nachrichten und Entwicklungen die Stimmung fast unbeeindruckt davon weiter so im Keller ist.
1: Ich atme tief und ich verspreche dir, das versuche ich zu erklären. Es gibt ein paar Muster, ich gebe alles.
0: Danke. Bevor du loslegst, ich habe das eben so dahergesagt, von wegen, es gibt ja auch positive Entwicklungen. Aber die gibt es ja wirklich, oder?
1: Ja.
0: Also sowas wie IFO-Geschäftsklimaindex, DEW-Konjunkturprognose, das NIM-Konsumklima aus Nürnberg, das zeigt doch alles nach oben.
1: Zeigt alles nach oben, aber...
0: Ja, das war mir klar, dass das kommt.
1: Ja, es ist sogar ein doppeltes Aber. Ach. Erstens, das sind sogenannte makroökonomische Zahlen. Die kommen von Wirtschaftsinstituten, die schauen so von oben aus der Vogelperspektive auf Deutschland. Das heißt, das kann ja schon sein, dass die Konjunkturprognose für unsere gesamte Volkswirtschaft positiv ist. Das heißt aber noch lange nicht, dass ich selber das auch als genauso toll erlebe.
0: Ja, das leuchtet ein. Was ist das Zweite aber?
1: Das ist leider die Inflation. Die zeigt leider auch nach oben und das ist für uns alle eine schlechte Zahl. Das heißt, das Leben wird dann doch wieder teurer und das ist natürlich gar nicht gut für die Stimmung, wenn wir sehen, August 2026, voraussichtliche Inflation 2,9%.
0: Ja, aber das sah ja schon mal ganz anders aus, ne? Also ich erinnere mich ganz gut an Winter 22, 23. Da hatten wir Inflationsraten von 8%. Dagegen sind ja 2,9% eigentlich gar nichts.
1: Ja, wenn du die Zahlen so nebeneinander legst, dann hast du recht. Aber diese Phase 2022, 2023, die steckt ja auch immer noch in unseren Knochen. Dieser Energiepreisschock nach dem Angriff Russlands auf die Ukraine. Da ist vieles so schnell nach oben gesprungen, dass es dann plötzlich ohne weiteres nicht mehr zu bezahlen war. Strom, Gas, Gemüse. Übers Essen gehen im Restaurant oder Kredit für eine Wohnung aufnehmen, da müssen wir noch nicht mal reden.
0: Okay, und du meinst, dieses Schockgefühl, das wirkt noch nach. Also sind deshalb so viele Menschen pessimistisch?
1: Ja, hat ja auch eine Weile gedauert, bis die Löhne sich da angepasst hatten. Und in der Zeit vorher, da war das ganz real alles ganz viel teurer. Und dann kommt noch was dazu. Diese hohe Inflationszeit ist für viele von uns gar nicht vorbei. Die hohe Miete bleibt ja. Hohe Spritpreise sind immer noch da und wenn du viel mit dem Auto unterwegs bist, stört dich das und bewegt dich jeden Tag. Viel Geld beim Einkaufen musst du auch ausgeben, wenn du gute Lebensmittel einkaufen willst. Bei vielen ist es tatsächlich so, dass die persönliche Inflationsrate, und das gibt's wirklich, definitiv höher ist als diese allgemeinen 2,9%.
0: Okay, das heißt, der Blick auf die Gesamtinflation, der bringt mir persönlich wenig, wenn mein privater Warenkorb halt anders aussieht als der im Bundesdurchschnitt. Auch das leuchtet ja total ein.
1: Ja, Energie zum Beispiel ist im August 10% teurer gewesen als ein Jahr vorher. Und wenn du eben oft an der Zapfsäule stehst, dann haut das mehr rein als bei Menschen, die jetzt sagen, ja wieso, ich fahre doch kaum Auto, ich bin mit dem Fahrrad oder zu Fuß unterwegs. Und allen, denen das dann so geht, die sparen, weil sie ja an der Zapfsäule so viel Geld lassen, an anderer Stelle. Zum Beispiel bei Schuhen, Klamotten, beim Essen gehen, Reisen. Und sie verzichten, sie müssen ja verzichten. Und sowas macht extrem schlechte Laune.
0: Okay, es ist also vor allem ja die Diskrepanz zwischen dem angeblichen Aufschwung und der eigenen Realität, wo gefühlt und teilweise auch real eben ganz viel teurer wird.
1: Ja, und ganz ehrlich, also das merkst du, das merk ich, merkt eigentlich jeder noch so optimistische Mensch. Mal eben essen gehen, ne? Mit der ganzen Familie, mit den Kindern, das haut so rein mittlerweile. Früher hast du gedacht, mal eben Pizzeria, alle zusammen 60, 70 Euro. Heute ist dann locker ein Huni weg.
0: Ja, dasselbe an der Tankstelle, ne? Ich erinnere mich, also es ist jetzt nicht so super lang her, dass ich irgendwie für 60 Euro tanken konnte. Und jetzt auch da ist ein Huni weg.
1: Ja, und da liegt tatsächlich ein Denkfehler, den wir alle machen. Wir vergleichen die heutigen Preise mit früher. Und dabei ist früher irgendwie so ein total schwammiger Begriff.
0: Ja, das stimmt. Früher vor der Pandemie, früher vom Ukraine-Krieg, zu D-Mark-Zeiten.
1: Ja, und egal, welche guten alten Zeiten du dir da rauskramst, alle kennen natürlich diesen Preis für Volltanken oder einmal Pizza essen gehen. Aber keiner weiß doch mehr, wie viel habe ich denn damals verdient. Man glaubt es tatsächlich oft nicht, aber wenn man das mal checkt, ist das in den allermeisten Fällen so, dass die Löhne und Gehälter so sehr gestiegen sind, dass die Kaufkraft im Durchschnitt wieder auf dem Niveau vor der Pandemie liegt. Soll heißen, ja, unsere Preise sind höher, vor allem im Vergleich zu früher. Aber das Geld, mit dem wir bezahlen, das ist auch viel mehr geworden, zumindest im Durchschnitt.
0: Aha. Sagt wer?
1: Das IMK, das Gewerkschaftsnahe Institut für Makroökonomie und Konjunkturforschung.
0: Okay, ehrlich gesagt finde ich das irgendwie überraschend.
1: Total,
0: also,
1: ne?
0: Schnitzel für 23 Euro ist dann dementsprechend einfach das New Normal, weil wir mehr Geld in der Tasche haben als früher.
1: Genau, und wir sind trotzdem schockiert, wenn wir auf die Karte gucken, ne? Weil wir sagen, 23 Euro ist doch wohl nicht wahr. Und deshalb sind auch laut der IMK-Studie fast 60% der Befragten davon überzeugt, real weniger Geld zur Verfügung zu haben als noch 2020. Und das macht manche davon eben so wütend.
0: Okay, ich versuche mal diese Gedankenkette nachzuvollziehen. Die volkswirtschaftlichen Messdaten, die schlagen nach oben aus. Heißt, der Wirtschaft geht es besser, geht es auch perspektivisch besser. Das kommt aber bei vielen Menschen nicht an. Die stehen an der Zapfsäule und denken sich, hey, ich gebe viel mehr Geld für Benzin aus als früher.
1: Stimmt ja auch.
0: Ja, also muss der Aufschwung bei anderen ankommen, bei mir jedenfalls nicht. Daraus entsteht eine Enttäuschung, vielleicht sogar das Gefühl, belogen zu werden. Immer mehr Menschen werden misstrauisch, weil sich ihre Sorgen, ihre Unsicherheit überhaupt nicht in diesen positiven Meldungen widerspiegeln.
1: Genau. Und wenn man jetzt kein super optimistischer Mensch ist und auch nicht nur an das Gute glaubt oder auf das Prinzip Hoffnung setzt, dann ist auch klar, dass das alles was mit einem macht.
0: Ja, dann würde ich sagen, es muss sich was ändern, ne? Damit der Aufschwung auch irgendwann mal bei mir ankommt. Ich würde vielleicht anfangen, diese Nachrichten in Frage zu stellen. Und vor allem würde ich anfangen zu sparen.
1: Genau. Und diese Studie, die ich gerade schon zitiert habe, die hat genau auf diese These geguckt. Wer verunsichert ist, der gibt ungern Geld aus. Und das hat dann wieder Auswirkungen auf unsere Wirtschaft.
0: Ich muss an unseren Wirtschaftswundervater Ludwig Erhard denken. Hat er nicht sowas gesagt wie, Wirtschaft ist zu 50% Psychologie?
1: Hat er gesagt. Ich weiß nicht, ob er das mit den 50 so gemeint hat, wie man den Satz aber auch interpretieren kann. Es war ein sehr wahrer Satz, denn 50% unseres Bruttoinlandsprodukts werden durch den privaten Konsum generiert.
0: Okay, das ist krass. 50%, die Hälfte. Das heißt, wenn die Menschen verunsichert sind und deshalb sparen, dann fällt allein damit ein riesiger Anteil von einem ganz wesentlichen Treiber des Wirtschaftsaufschwungs weg, nämlich der Konsum.
1: Ja, die Wirtschaft wächst dann wegen der Angst tatsächlich nicht mehr so, wie man das vorher angenommen hat. Und das ist dann ja so eine Bestätigung, ne, für manche in ihrem Gefühl, dass ja doch nicht alles so rosig ist, wie immer behauptet wird.
0: Okay, und dann folgt für mich die nicht ganz unwesentliche Frage, hat dieser Enttäuschungsmechanismus denn auch Auswirkungen darauf, wie diese Enttäuschten die Politik bewerten?
1: Klar. Die IMK-Studie sagt, dass die Menschen, die den Kaufkraftverlust besonders stark wahrnehmen, auch häufiger die Arbeit der Bundesregierung kritisch bewerten. 80% sind etwas bis sehr unzufrieden mit der aktuellen Politik und auch ihr Vertrauen in die Politik sinkt.
0: Was ich mich jetzt noch frage, offenbar zeigt ja trotzdem einiges in Richtung Mini-Wirtschaftsaufschwung. Aber woher kommt das denn, wenn es der Konsum ja nicht sein kann?
1: Das sind tatsächlich vor allem die Sonderprogramme, mit denen der Staat jetzt in Infrastruktur und Verteidigung investiert.
0: Okay, das heißt, der Aufschwung ist aber eigentlich erkauft.
1: Oh, das ist die ganz große Keule. Ich finde das jetzt zu negativ gesagt. Ich würde es eher umdrehen und sagen, wenn die Stimmung jetzt bei uns besser wäre, dann hätten wir wahrscheinlich ein deutlich besseres, stabileres Wirtschaftswachstum als diese 1,2%, von denen das DIW für 2027 ausgeht.
0: Ja, ich fürchte, um das zu schaffen, bräuchten wir in Deutschland mehr als ein paar nette Konjunkturprognosen. Dazu müsste sich ja wahrscheinlich dieses ganze Mindset ändern, ne? Ganz anders aussehen, oder?
1: Ja, und genau wie müsste es aussehen? Das haben wir uns gefragt, ob das denn überhaupt geht, das Ganze ins Positive zu drehen. Und deshalb haben wir heute jemanden bei uns im Podcast, der sich sehr gut mit Lösungen, Strategien und Szenarien auskennt. Markus Ewald arbeitet seit 15 Jahren als Krisenberater und hat schon einige Stimmungen aufgehellt. Er ist Geschäftsführer der Unternehmensberatung Dunkelblau. Hallo, Herr Ewald.
2: Grüße Sie, hallo.
1: Wenn Sie jetzt mal das Unternehmen Deutschland sich angucken und zu einem Unternehmen gerufen werden, in dem die Stimmung so richtig mies ist und die Mitarbeiter Angst um ihre Zukunft haben, wie packen Sie sowas an?
2: Ich glaube, da haben Sie gerade was Wichtiges angesprochen, Angst um die Zukunft. Egal welches Unternehmen ich habe und auch egal wie gut es diesem Unternehmen geht, wenn die Menschen verunsichert sind, werden sie unruhig. Dann wird die Stimmung schlecht. Das wissen Sie auch im privaten Bereich, ne? Wenn Dinge, die Sie eigentlich für gesetzt halten, plötzlich nicht mehr so gesetzt scheinen, können sie die zwar noch haben, aber richtig genießen können sie die nicht. Das heißt also, wir versuchen als erstes immer herauszufinden, wie können wir denn jetzt Sicherheiten schaffen? Also welche Sachen können wir den Leuten ernsthaft versprechen, welche nicht? Und gerade wenn es natürlich um große Umwälzungen geht, ist es so, dass man häufig viele Dinge gar nicht so richtig festlegen kann. Und dann muss die Unsicherheit anders gehen. Also dann muss man dafür sorgen, dass die Leute glauben, dass es irgendwo hingeht, wo es dann besser ist. Dass man eine ordentliche Vision zeigt.
1: Also so ein Bild, wie es aussehen könnte. Aber reicht denn das zu sagen, lass uns ein gemeinsames Bild von Deutschland oder von einem Unternehmen entwickeln? Sichere Arbeitsplätze habe ich jetzt zwar nicht, aber Hauptsache ihr glaubt dran.
2: Ja, ich glaube, dass die Leute durchaus bereit sind, und das merken wir in Unternehmen ganz deutlich, auch Opfer zu bringen, wenn es einem Plan folgt, den sie glauben. Das heißt also, unter Unsicherheit und einfach schneid mal den Gürtel enger und das wird schon, da macht keiner gerne mit.
1: Mhm.
2: Aber wenn man weiß, dass es einer Vision folgt, einem großen Bild folgt, dann machen da häufig viel mehr Leute viel motivierter mit, als man sich das vorstellt. Ich glaube, dass die Führungsaufgabe, egal ob der fest ein Unternehmen ist oder ob man ein Abteilungsleiter ist oder der Bundeskanzler, dann ist die Führungsaufgabe, die damit zusammenhängt, eine Vision zu finden, hinter der sich die meisten versammeln können und wollen. Und dann, und das ist ganz wichtig, konkrete Schritte skizzieren und einen Plan machen für die Zukunft, an denen man sich halten kann. Man kann mit Deutschen sehr vieles machen, solange es einen Plan folgt. Aber den Plan, den braucht man schon.
0: Und das hilft dann auch, damit die Leute einem das glauben. Sie haben gerade davon gesprochen, die Mitarbeiter müssen einem das ja glauben. Wie kriegt man das denn hin? Beziehungsweise, ich fange mal anders an. Was, wenn die einem nicht glauben? Und die sagen, naja, erzählt uns seit 30 Jahren hier irgendwas vom Pferd und schaut euch mal um. Sieht ja ganz anders aus.
2: Das ist häufig der Fall, also dass gerade das Vertrauen schon verspielt wurde. Also wenn wir in ein Unternehmen gehen, das irgendwie seine dritte Transformation durchmacht, dann kommen natürlich die Leute auch in uns mit den Schultern und sagen, na gut, schon wieder so ein Rodeo, kenne ich schon, doch eh nichts. Das heißt, man muss schauen, dass man, wenn man Pläne formuliert, man immer wieder und regelmäßig den neuen Stand kommuniziert und sagt, das ist jetzt der nächste Schritt, der ist gelungen. Der nächste Schritt ist wieder gelungen und das sind alles keine separaten Schritte, sondern die hängen ja alle zusammen, wie wir wissen. Und so kann man langsam wieder Vertrauen aufbauen. Und ich glaube, wenn man sich jetzt die Bundesregierung anschaut, fehlt mir die klare Vision auf der einen Seite. Auf der anderen Seite bemerke ich ja auch, es wird ja viel gemacht. Und es gibt ja auch Reformpakete, Rente und Gesundheit und so weiter. Das ist aber alles defensive Arbeit. Da wird reformiert, was eh schon marode ist.
1: Mhm.
2: Es fehlt die offensive Arbeit. Es fehlt das Schrauben an Visionen, also das wirklich und wahr machen. Und die Vision, wo man hin will. Helmut Kohl hatte die Vision, diese Einheitsvision, sowohl von Deutschland als auch von Europa, hinter die sich Leute versammeln konnten. Gerhard Schröder hatte eine Reformvision, hinter der sich dann sogar die SPD versammeln konnte. Und ich glaube, irgendwelche Visionen muss man schon skizzieren.
1: Aber Sie sprechen da auch Visionen an, die zum Beispiel bei Helmut Kohl mit den blühenden Landschaften ja im Nachhinein auch gar nicht geklappt haben. Ich frage mich gerade, ob es denn überhaupt auch so Visionen gibt, die für alle, für so eine ganz vielschichtige Gesellschaft so passen. Ne? Wenn ich irgendwas finde, was so über allem steht, dann ist es ja auch vielleicht alles und nichts gleichzeitig und verwässert und ist ganz wenig konkret, sodass vielleicht dann wieder kaum einer damit was anfangen kann.
2: Ja, das ist schon ein Problem. Und ich rate meinen Kundinnen und Kunden, die in der Verantwortung stehen, immer, schaut nicht zu sehr drauf, welche Vision möglicherweise den meisten gefällt, sondern mach eine, die Sinn ergibt. Formuliert sie und dann sorgt dafür, dass die Leute sich hinter ihr versammeln können. Braucht ein bisschen Mut zu, aber ohne dich geht's nicht.
0: Was wäre denn aus Ihrer Sicht eine Vision, wenn Sie sagen, Sie vermissen die eigentlich seitens Bundesregierung?
2: Das ist natürlich eine Herkulesaufgabe. Und zum Glück, muss ich sagen, bin ich nicht der Politiker, der das machen muss.
1: Das ist lustig, das sagen mir alle Unternehmensberater. Das Unternehmen Deutschland würde ich als Fall ablehnen. Sie jetzt auch?
2: Nein, nein, ich würde das nicht ablehnen. Ich würde das, glaube ich, schon annehmen. Das ist schon eine sehr spannende Geschichte. Ich glaube, um was es geht, ist, wenn man Visionen ausbreitet, zum Beispiel, wir wollen Top-Technologiestandort in Europa werden und das dann anfüttert mit Maßnahmen, die dahin führen, aus einem Sondervermögen oder sonstigen, wäre das ja schon ein Schritt, um das Geschäftsmodell Deutschland für die Zukunft aufzustellen. Aber hier irgendwelche Sachen zu formulieren, die einem Masterplan folgen, eine Vision zu skizzieren, dass wir sagen, das Geschäftsmodell Deutschland soll in 20 Jahren so aussehen, das ist das, was in meiner Ansicht nach fehlt. Egal welche Vision, und das ist, glaube ich, der wichtigere Punkt, man braucht halt eine. Und die kann man dann formulieren. Da können sich dann Leute versammeln. Und ich muss ehrlich sagen, das Bild von Deutschland für mich gerade ist eines, dass die Leute eigentlich hungrig danach sind. Die sehnen sich danach, dass es irgendeine Vision gibt. Und die sehen sich auch danach anzupacken, damit es irgendwo hingeht. Und die meisten werden, glaube ich, in Wut und Lethargie gestoßen, weil sie nicht das Gefühl haben, dass es da etwas gibt, hinter das sie sich versammeln könnten.
1: Okay, es gibt auf der einen Seite vielleicht diese Sehnsucht und diesen Hunger nach einer Vision. Auf der anderen Seite gibt es auch viele Skeptiker, die sagen, naja, da soll uns schön mal was eingeredet werden. Wo sehen Sie denn so eine Grenze auch zwischen Vision und auf der anderen Seite ja fast schon einer Manipulation?
2: Ich glaube, dass, wenn ich Politiker bin, Visionen formuliere, sollte ich schon aufrichtig genug sein, die auch wahr werden lassen zu wollen. Dann halte ich das nicht für Manipulation. Wenn ich natürlich Visionen nur formuliere, damit ich gewählt werde und danach sind sie mir wurscht, dann ist das schon ein bisschen manipulativ und das würde ich auch nicht raten. Weil das Vertrauen, wenn wir jetzt das mal wieder als Unternehmen uns vorstellen, das Vertrauen, was man hat, wenn man ein Ziel formuliert, einen Plan formuliert und dann schrittweise, wir nennen das Prozesskommunikation, dass man also nicht fertige Ergebnisse kommuniziert, sondern auch Zwischenschritte. Dieses Vertrauen dauert lange, es aufzubauen, dann ist es aber tief. Wenn man dagegen eine Vision formuliert und keinen einzigen Prozessschritt macht, dann ist das Vertrauen natürlich schnell wieder weg.
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1: Herr Ewald, Sie sind hier beim Plus-Minus-Podcast und Sie wissen, hier kommt keiner weg, ohne dass er ein Plus oder ein Minus formuliert hat. Deshalb unsere konkrete Frage: Lässt sich die schlechte Stimmung bei uns in Deutschland drehen? Plus für ja, Minus für nein. Was glauben Sie?
2: Also ich bin ganz deutlich auf Plus, weil auf der einen Seite glaube ich, dass die Wirtschaftslage sich in der Tat wieder drehen wird und das auch schon längst getan hätte, wenn der Ehrenamtlich nicht gewesen wäre. Mein Plus ist auch da, aber mit Bleistift, was politisches Personal angeht. Ich habe das Gefühl, ohne es begründen oder belegen zu können, dass die CDU einen neuen Kanzler möchte. Und wer weiß, vielleicht wird das ja einer, der sich mit Visionen auskennt.
1: Okay. Dankeschön, Herr Ewald, für dieses klare Plus.
0: Es war für mich ein richtiger Stimmungsaufheller. Vielen Dank, Herr Ewald.
1: So, David, jetzt hast du Herrn Ewald mit seinem super positiven Plus.
0: Ja, voll. Das hat mich auf jeden Fall tatsächlich sehr beschwingt, muss ich sagen. Das hat was mit mir gemacht. Also für mich ist ein eindeutiges Plus am Ende dieser Folge diese schlechte Stimmung. Das ist kein unlösbares Rätsel. Man kann sich das zum einen herleiten und zum anderen gibt es Methoden, wir nennen es mal Visionen, die da was machen könnten. Und das Problem ist vielleicht noch, dass ich letzteres Wort jetzt im Konjunktiv formulieren musste.
1: Mhm. Ich habe noch so ein Mini-Minus, hat Herr Ewald auch gerade gesagt. Die schlechte Stimmung hat sich ja so ein bisschen festgesetzt, ne? Und er sagt, es dauert lange, sowas zu drehen. Es ist möglich, aber man muss viel Arbeit reinstecken.
4: Da muss ich einmal kurz unterbrechen. Achtung, Falschfahrer auf der A65 Karlsruhe Richtung Landau. Zwischen Wörterkreuz und Rohrbach kommt Ihnen ein Falschfahrer entgegen. Fahren Sie äußerst rechts und überholen Sie nicht auf der A65 Karlsruhe Richtung Landau. Zwischen Wörterkreuz und Rohrbach. Hier ist ein Falschfahrer unterwegs. Vorsicht dort in beiden Richtungen. Und nun zurück zu unserem Plus-Minus-Podcast.
0: Einen Satz gesagt, es müssen Visionen sein, denen man glauben kann. Und da müssen die, die diese Vision formulieren, ehrlich sein. Mhm. Und ich glaube, dass wir in dem Zuge Wahlkampf anders denken müssen. Vielleicht muss man klarer und ehrlicher sein, auch im Wahlkampf.
1: Mhm. Und wenn man sich dann einig ist, dann kann man auch sagen, okay, den sauren Drops müssen wir jetzt einmal nehmen. Und vielleicht wird dadurch aber dann auf der anderen Seite die Vision wahr. Und ich kann mir schon vorstellen, also er hat ja wirklich viel auch mit Unternehmen zu tun, wo das ganze Personal sagt, oh, schon wieder irgendwie eine Sanierung, oh, wie soll denn das weitergehen? Und wenn man schafft, solche Betriebe wieder in die Spur und auf Schwung zu bringen, dann kann das vielleicht ja auch mit uns, unserer Stimmung und unserer Wirtschaft klappen.
0: Okay, dann stelle ich wie immer unsere Wirtschaftsfrage der Woche nochmal. Wir haben gesagt, je schlechter unsere Stimmung, desto schlechter geht's der Wirtschaft. Wie kommen wir da raus?
1: Dann ist meine Antwort erstmal, wenn die Stimmung schlecht ist, geht automatisch auch die Wirtschaft runter. 50% Konsum.
0: Du meinst, wie sehr sich privater Konsum auf unser BIP auswirkt, ne?
1: Das ist wirklich eine ganz reale Gefahr, dass das Bruttoinlandsprodukt nicht so wächst, wie es könnte. Dass sich Unternehmen vielleicht mit Investitionen zurückhalten, weil das Vertrauen in Politik und wichtige Institutionen schrumpft.
0: Und der letzte Teil der Frage, wie kommen wir da jetzt raus?
1: Auch wenn es sich platt und abgegriffen anhört, es muss sich was an der Kommunikation der politischen ändern. In Berlin, in den Bundesländern, aber auch bei den Wirtschaftsverbänden mehr Tatendrang, mehr Bock, was machen und ausrichten zu können. Und zwar auch echt jeder für sich selber, ne? Und nicht für andere. Da kann man wirklich bei sich anfangen.
4: 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Bundeskanzler Friedrich Merz reist heute zum EU-Arktis-Gipfel ins finnische Rovaniemi. Auf dem zweitägigen Treffen wollen sich EU-Vertreter und mehrere Staats- und Regierungschefs über sicherheitspolitische und wirtschaftliche Fragen austauschen. Die Arktis ist nicht zuletzt wegen der klimatischen Veränderungen zu einer strategischen Schlüsselregion geworden. Christina Nagel.
5: Russland baut seit Jahren seine militärische Präsenz in der Arktis aus. China ist aktiv, investiert in wirtschaftliche und wissenschaftliche Projekte. Und auch US-Präsident Trump macht keinen Hehl aus seinen Begehrlichkeiten. Er will Grönland, das zu Dänemark gehört. Das schmelzende Eis eröffnet neue Handelsrouten und Zugang zu wertvollen Rohstoffen wie seltenen Erden, die zum Beispiel für die Produktion von Smartphones und Elektromotoren benötigt werden. Durch die Arktis verlaufen aber auch für den Ernstfall wichtige Versorgungsrouten zwischen den USA und den europäischen NATO-Verbündeten. Um auf all das besser reagieren zu können, hat die EU beschlossen, ihre Arktis-Strategie zu überarbeiten. Sie will sich besser aufstellen. Auch Deutschland hat sein Engagement im hohen Norden in den vergangenen Jahren hochgefahren, vor allem im militärischen Bereich. In ihren Arktis-Leitlinien macht sich die Bundesregierung zudem für freie Schifffahrtswege und einen behutsamen Umgang mit dem sensiblen Ökosystem stark, das durch die Erderwärmung eh schon hart getroffen ist.
4: Soweit der Bericht von Christina Nagel. Und das war die erste Hälfte dieser ARD-Infonacht auf Sonntag. Der 13. September ist heute. Und im Anschluss an die 2 Uhr Nachrichten begleitet sie mein Kollege Detlef Karg. Weiter gut informiert durch diese Nacht. Mein Name ist Philipp Kaver.

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1: Um 2 Uhr mit Katja Kindermann. In Deutschland haben Zehntausende Menschen gegen Rechtsextremismus und die AfD demonstriert. Besonders große Kundgebungen gab es heute in Berlin, Hamburg, München und Düsseldorf. Aus der Nachrichtenredaktion Isa Distelmann.
2: Unter dem Motto »Kein Schritt zurück« gegen die AfD und rechte Hetze sind nach übereinstimmenden Angaben von Polizei und Veranstaltern rund 20.000 Menschen durch die Düsseldorfer Innenstadt gezogen. Auf den Transparenten war etwa zu lesen »Kein Platz für Rattenfänger« oder »Jetzt können wir herausfinden, was wir anstelle unserer Großeltern getan hätten«. Und auch in Bayern fanden Kundgebungen statt. In München etwa wurde unweit des Siegestors demonstriert. Nach Angaben der Polizei nahmen rund 12.000 Menschen teil.
1: Bundesverkehrsminister Bilger fordert, dass die Familienreservierung bei der Deutschen Bahn wieder eingeführt wird. Er sei mit der Bahn dazu im Gespräch, sagte er den Zeitungen der Funke Mediengruppe. Bis Juni 2025 konnten Familien für 10,40 Euro bis zu 5 Sitzplätze reservieren. Seitdem muss jeder Platz einzeln bezahlt werden. Die dänisch-ägyptische Regisseurin Mai El-Touché ist beim Filmfestival in Venedig mit dem Goldenen Löwen für Woman Unknown ausgezeichnet worden. Das Drama handelt von einer jungen Hausangestellten kurz nach dem Zweiten Weltkrieg in Dänemark. Die Hauptdarstellerin Mathilde Arcel bekam den Preis als beste Schauspielerin. Und bester Schauspieler wurde John Malkovich für seine Rolle als CIA-Agent in dem Film Wild Horse 9. In der Fußball-Bundesliga haben sich am Abend der erste FC Köln und Werder Bremen 1:1 getrennt. Aus der Sportredaktion Thomas Kos.
3: Nachdem die Kölner früh einen Elfmeter verschossen hatten, brachte kurz danach Linton Meiner die besseren Gastgeber in Führung. Die Bremer waren in der zweiten Halbzeit aktiver. Für den verdienten Ausgleich sorgte nach knapp 70 Minuten Niklas Füllkrug mit einem Abstaubertor. Neuer Tabellenführer ist der SC Freiburg nach dem 5:0-Erfolg gegen Mönchengladbach. Dortmund bezwang Paderborn mit 3:0 und feierte genauso wie die Freiburger den dritten Sieg im dritten Spiel. Augsburg verpasste diesen mit dem 2:2 gegen Leverkusen. Hoffenheim bezwang Stuttgart mit 2:1 und außerdem verlor Mainz gegen Frankfurt mit 1:3.
1: Und zum Tennis, Jelena Rybakina hat zum ersten Mal die US Open gewonnen. Die Kasachin entthronte im Finale von New York die Belarusin Arina Sabalenka in 3 Sätzen. Sabalenka hatte in den vergangenen beiden Jahren in New York gewonnen. Das waren die Nachrichten. Das Deutschlandwetter. Am Tage bewölkt, teils gewittrige Schauer, später von der Nordsee her Auflockerungen.